0: Um 2 Uhr mit Ina Heidemann. Das iranische Militär hat die Straße von Hormus als Reaktion auf die jüngsten US-Angriffe auf Ziele im Süden des Landes nach eigenen Angaben komplett gesperrt. Jedes Schiff, das die Meerenge jetzt zu passieren versuche, werde angegriffen, heißt es in einer vom staatlichen Rundfunk verbreiteten Erklärung der Militärführung. Zuvor hatte das US-Militär nach eigenen Angaben mit 9 Angriffen auf mehrere Ziele im Iran begonnen. Die Angriffe seien eine Reaktion auf ungerechtfertigte und anhaltende Aggressionen des Iran. Die Auswirkungen des Lehrermangels in Brandenburg werden immer gravierender. Laut Bildungsminister Hoffmann kann im neuen Schuljahr nicht mehr überall die vorgegebene Mindestzahl an Unterrichtsstunden eingehalten werden. Martin Adam, RBB 24 Landespolitik.
1: Ziel müsse sein, dass Brandenburger Schulabschlüsse auch weiterhin von der Kultusministerkonferenz anerkannt werden. Das bereite ihm, Zitat, handfeste Bauchschmerzen, so Hoffmann. Die Landesregierung aus SPD und CDU hatte bereits im Frühjahr bei der Vorstellung des Koalitionsvertrags angekündigt, 250 neue Lehrkräftestellen zu schaffen. Nur ein knappes Jahr zuvor hatte die Vorgängerkoalition aus SPD und BSW 345 Stellen gestrichen.
0: In Berlin ist am Abend das Treffen von Vertretern der Bundesregierung, von Arbeitgebern und Gewerkschaften zu Ende gegangen. Das Ziel des Abends lautete, sich wieder anzunähern. Hauptstadtkorrespondentin Bianca Schwarz.
2: 3 Stunden sollte das Treffen eigentlich dauern. Etwas mehr als 3,5 sind es am Ende geworden. Die Bundesregierung hat danach in einer Pressemitteilung mitgeteilt, es sei in konstruktiver und konzentrierter Atmosphäre zu 4 Themenfeldern diskutiert worden. Die Situation am Arbeitsmarkt, die Stabilität und Sicherung der Sozialversicherungen, Bürokratieabbau und Steuerpolitik. Einigkeit habe geherrscht in der Feststellung, dass der Wirtschaftsstandort Deutschland vor großen Herausforderungen steht, dass aber gleichzeitig die Sozialsysteme reformiert und die Bürokratielast verringert werden müsse, so die Pressemitteilung der Bundesregierung.
0: Brandenburgs Wirtschaftsministerin Clement erwartet, dass die PCK-Raffinerie in Schwedt weiter ausreichend mit Rohöl versorgt werden kann. Sie sagte im Wirtschaftsausschuss des Landtages, Ziel sei es, weggebrochene Öllieferungen aus Russland auszugleichen. Die Raffinerie sei im Mai zu 82% ausgelastet gewesen. Derzeit liefen Gespräche mit Vertretern aus Polen über Öllieferungen von Danzig nach Schwedt, so Clement. Soweit die Nachrichten. 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Das Wetter, nachts viele Wolken, teils aufgelockert, teils regnerisch. Die Temperatur sinkt auf 12 bis 8 Grad. Morgen gibt's einen Mix aus Sonne, Wolken und Schauern bei bis zu 19 Grad. Die Zeit, es ist 2.03 Uhr.
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4: Mit den aktuellen Meldungen von den Straßen. Die A1 Osnabrück Richtung Bremen ist zwischen Dreieck Ahlhorner Heide und Wildeshausen West wegen Bauarbeiten bis Montag früh jeweils zwischen 19 Uhr und 6 Uhr gesperrt. Die Umleitung führt über die A29 und über Ahlhorn. Die A4 Aachen Richtung Köln ist zwischen dem Kreuz Köln-West und Köln-Eiffeltor wegen Markierungsarbeiten bis 5 Uhr gesperrt. Nochmal A4 Dresden-Görlitz ist in Höhe Pulsnitz wegen eines Schwertransportes mehrfach kurzfristig gesperrt. Die A9 Halle-Leipzig Richtung Berlin ist zwischen Wiedemar und Halle-Saale nach einem Unfall gesperrt. Die A31 Meppen-Leer ist zwischen Jemgum und Leer-West wegen Bauarbeiten im Emstunnel bis morgen früh jeweils zwischen 20 und 6 Uhr in beiden Richtungen gesperrt. Die A71 Richtung Schweinfurt ist zwischen Oberhof und Suhl-Zellamelis wegen Wartungsarbeiten im Tunnel Hochwald bis 6 Uhr gesperrt. Auf der A81 Singen-Schaffhausen zwischen Kreuzsingen und Hilzingen ist der Hohenwiel-Tunnel wegen Wartungsarbeiten bis ca. 6 Uhr in beiden Richtungen gesperrt. Berlin, die A100, ist zwischen Jakob-Kaiser-Platz und Hohenzollern-Damm wegen Wartungsarbeiten in beiden Richtungen bis 5 Uhr gesperrt. Die A111 Dreieck Oranienburg-Charlottenburg, der Tunnel Flughafen Tegel ist in beiden Richtungen wegen Wartungsarbeiten gesperrt. Die A535 Felbert Richtung Wuppertal ist zwischen Dreieck Felbert Nord und Felbert wegen Brückenarbeiten bis morgen zwischen Mitternacht und 5 Uhr gesperrt. Und die A565 Bonn-Meckenheim ist zwischen Bonn-Beuel und Bonn-Auerberg in beiden Richtungen wegen Brückenarbeiten gesperrt.
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4: Von NDR Info in Hamburg mit Tom Westerholt am Mikrofon. Ich grüße Sie. Helfen Laser gegen Gänseplagen? Wie ist es, in der Bundespolitik hinter die Kulissen zu schauen? Und kommt ein Maskenlieferant mit einer Millionenklage gegen das Bundesgesundheitsministerium durch? Das sind drei der Themen in der kommenden halben Stunde. Und wir beginnen sie mit der Debatte um die aktuelle Gesundheitsreform. Und damit herzlich willkommen hier in der Infonacht. Gewerkschaften, Arztpraxen und Krankenhäuser. Alle gegen Bundesgesundheitsministerin Nina Wagen oder zumindest gegen ihre Sparpläne. Menschen, die im Gesundheitssystem arbeiten, gehen gegen die Reformen auf die Straße. In Hannover etwa, wo die Gesundheitsminister der Länder gerade tagen, heute etwa 8000 Menschen. Ihr Vorwurf, die geplanten Kürzungen seien ein Schlag ins Gesicht.
5: Wagen stoppen, schallt es mitten in Hannover über den Platz der Menschenrechte. Tausende Menschen sind gekommen. Der Platz ist voll. Aus ganz Deutschland sind Beschäftigte aus dem Gesundheitswesen angereist. Mehr als 80 Busse bringen die Demonstrierenden nach Hannover. Viele sind wütend und machen sich Sorgen um ihre Zukunft, so wie Krankenpfleger Mirko Oettershagen aus Köln.
6: Ich bin selber Krankenpfleger und seit vielen Jahren und ich sag mal, die Zustände in dem Beruf sind schon so beschissen genug und sie sind auch schon länger beschissen genug und sie werden sich noch deutlich verschärfen.
5: In Hannover protestieren viele Menschen, die in Krankenhäusern arbeiten. Sollte die Reform in ihrer jetzigen Form kommen, müssten die mit weniger Geld auskommen. Tarifsteigerungen sollen etwa nicht mehr vollständig refinanziert werden. Einige Behandlungen würden nicht mehr wie bisher übernommen. Rainer Ruhschulte, Chefarzt aus Hameln, warnt vor drastischen Folgen.
7: Wir können nicht mehr so viel investieren, wie wir müssten und wollten. Wir hätten Schwierigkeiten, Personal einzustellen. Und falls uns Leistungsgruppen weggenommen würden, würden wir nicht mehr das anbieten können, was wir im Moment in guter Qualität und verlässlich anbieten.
5: Auch wenige Kilometer vom Platz der Menschenrechte in Hannover entfernt ist die Gesundheitsreform Gesprächsthema Nummer 1, nämlich bei der Gesundheitsministerkonferenz. Die wird momentan von Andreas Philippi, dem Gesundheitsminister in Niedersachsen, geleitet. Am Mittag trat auch er auf der Großdemonstration ans Rednerpult. Er sieht, genau wie Bundesgesundheitsministerin Wagen, einen Reformbedarf. Der SPD-Politiker macht in Hannover aber auch klar:
8: Bei allem Verständnis für eine gesunde Finanzierung der Kosten der gesetzlichen Krankenversicherung ist in den vorliegenden Regelungen eine deutliche Schieflage, insbesondere zulasten der Versicherten und der Krankenhäuser, zu erkennen.
5: Am Abend trifft Bundesgesundheitsministerin Wagen in Hannover mit den Länderressortchefs zusammen. Die haben sich schon zuvor auf einen gemeinsamen Antrag verständigt. Darin fordern sie Wagen auf, den Gesetzentwurf nachzubessern. Sie fürchten, Krankenhäuser könnten reihenweise pleite gehen. Harmonisch dürfte das geplante Kamingespräch also wohl eher nicht ablaufen.
8: Wir Länder und insbesondere in Niedersachsen, aktuell im GMK-Vorsitz, werden der Ministerin deutlich machen, dass mit uns Sozialreformen, die zu großen Ungerechtigkeiten in dieser Gesellschaft führen werden, nicht machbar sind.
5: Am Freitag ist die XXL-Reform von Ministerin Wagen dann Thema im Bundesrat.
4: Bertil Starke berichtete aus Hannover. Die Bundesgesundheitsministerin ist in einer höchst undankbaren Situation. Das System sei definitiv zu teuer, so nicht länger finanzierbar. Es müsse gespart werden, sagt Nina Wagen. Das kommt allerdings kaum irgendwo gut an. Wir haben es gerade gehört bei den Protesten in Hannover und auch anderswo regt sich Protest. In Hamburg blieben Arztpraxen teilweise oder komplett geschlossen. Auch in Mecklenburg-Vorpommern und Schleswig-Holstein wurde gegen den Sparkurs protestiert. Uwe Jahn berichtet aus Kiel.
9: Ärzte, Krankenhäuser und Psychotherapeuten in Schleswig-Holstein sind sich, wenn es um die Reform der gesetzlichen Krankenversicherung geht, in einem Punkt einig. Bettina Schulz von der Kassenärztlichen Vereinigung sagt es kurz und knapp.
10: Das geht so nicht.
9: Denn nach ihren Angaben hat die Reform der Finanzierung für die gesetzlichen Krankenversicherungen direkte Auswirkungen für die Patienten und ihre Ärzte in Schleswig-Holstein.
10: Es wird so sein, da wir in Schleswig-Holstein ungefähr 90 Millionen weniger Geld haben für die Honorare der Kolleginnen und Kollegen, dass es zu Leistungseinschränkungen kommen wird. Und das kann bedeuten, dass ungefähr 10% der Termine auch bei Fachärzten weniger zur Verfügung stehen.
9: Dazu kämen längere Wartezeiten auf Behandlungen und Operationen oder auch Aufnahmestopps für neue Patienten. Dabei bestreitet gar keiner, dass eine Reform kommen muss.
10: Also wir sind uns einig, wir müssen was verändern. Die Kosten laufen uns wirklich aus dem Ruder und wir müssen auch in der Zukunft noch die Menschen versorgen. Aber man muss erstmal eine Idee haben, wie machen wir es denn besser, bevor man alles zerschlägt und wahllos einfach Mittel kürzt.
9: Beispiele dafür gibt es auch im Krankenhausbereich. Dort gehen, so heißt es, im Schnitt 3 von 8 Stunden Arbeitszeit nur für Dokumentation und Bürokratie drauf. Zeit, die für die Arbeit am Patienten fehlt, kritisiert Nicole Schröder von der Krankenhausgesellschaft das Gesetz.
11: Es leistet keinen Beitrag, weil es eben gerade im Bereich der MD-Prüfung, also der Prüfung der Krankenhausabrechnung durch den medizinischen Dienst, nochmal eine deutliche Verschärfung vorsieht, was bei uns natürlich mit entsprechendem bürokratischen Aufwand einhergeht und am Ende nicht in einer besseren Patientenversorgung mündet.
9: Auch die Psychotherapeuten bemängeln die Kürzungspläne, denn schon jetzt gibt es zu wenig Nachwuchs. Durch das Gesetz würden junge Kolleginnen und Kollegen dreimal überlegen, befürchtet Clemens Feldtrup vom Psychotherapeutenverband.
12: Wenn so kurzfristig so dramatische Änderungen wie Kürzung von Honoraren kommen, ob Sie sich darauf einlassen, darauf eine berufliche Perspektive in der Niederlassung zu entwickeln.
9: Dabei könnten Sie, wenn Sie früh genug behandeln, oft vermeiden, dass Patienten für lange Zeit ausfallen und Krankengeld beziehen, sagt Feldtrup weiter. Bei einem Kritikpunkt der Verbände gibt es Unterstützung von der Landesregierung. Auch Gesundheitsministerin Kerstin von der Decken, CDU, fordert, dass die Gesundheitsversorgung von Bürgergeldempfängern in Zukunft vom Bundeshaushalt übernommen wird. Henrik Herrmann, Präsident der Ärztekammer Schleswig-Holstein, hofft darauf, dass das Gesetz der Bundesregierung im Bundestag noch verbessert wird. Vor allem aber auf die Zeit danach.
13: Also die Notwendigkeit des Sparens, sagen wir ja auch alle, ist erstmal da. Mir ist aber wichtiger, dass man dann danach wirklich anfängt, diesen Mut zu Veränderungen und zu tiefgreifenden Reformen auch im deutschen Gesundheitswesen zu gehen.
9: Das Gesundheitswesen in Deutschland, es hat demnach auch nach der anstehenden Reform der Krankenkassenfinanzierung noch einen längeren Weg der Besserung vor sich.
4: Soweit Uwe Jahn und wir bleiben noch beim Thema Gesundheit. Jetzt geht es um 287 Millionen Euro und dazu nochmal 160 Millionen Euro Zinsen. Die fordert ein Hamburger Unternehmen vor dem Landgericht Bonn vom Bundesgesundheitsministerium. Hintergrund ist ein gescheiterter Maskendeal in der Hochphase der Corona-Zeit. Die Hamburger Firma war nach eigenen Angaben telefonisch und per Mail vom damaligen Bundesgesundheitsminister Jens Spahn von der CDU mit Maskenlieferungen beauftragt worden. Die wurden jedoch, laut der Klage, dann zu kurzfristig wieder zurückgezogen. Aus Bonn berichtet Jochen Hilgers.
14: Beide Seiten, die klagende Firma und das beklagte Bundesgesundheitsministerium, kamen sich nicht näher. Eine gütliche Einigung wird es nicht geben, sagt Bonns Gerichtssprecher Stefan Schulz.
15: Die Klägerseite hat ausgeführt, dass sie grundsätzlich vergleichsbereit wäre. Von Seiten der Beklagten wurde ein Vergleichsabschluss allerdings abgelehnt unter Hinweis darauf, dass hier weiterhin davon ausgegangen wird, dass es keinen Kaufvertrag gab.
14: Kaufvertrag ja oder nein, das ist die entscheidende Frage in dem Verfahren, das mittlerweile 460 Millionen Euro schwer ist. Der Richter fasste den Verfahrensstand in etwas mehr als einer Stunde zusammen. Es war der Beginn der Corona-Zeit. Masken und medizinisches Gerät waren weltweit begehrt. Die Preise gingen durch die Decke. Der damalige Bundesgesundheitsminister Jens Spahn persönlich meldete sich auf dem Handy des Geschäftsführers der klagenden Firma. Jetzt will ich erst einmal rechtlich verbindlich das Zeug, soll er laut Klägerin gesagt haben und meinte offenbar eine Lieferung von mehr als 350 Millionen Masken. Der Anwalt der Klägerin, Dennis Geißler, sagt weiter.
16: Jens Spahn hat ganz deutlich gesagt, ich befinde mich in einer Zwangslage, ich brauche dringend Ihre Hilfe, hat er dem Geschäftsführer der Klägerin gesagt. Und die Klägerin hat dann sofort reagiert und sofort die vom Gericht zitierte Liste erstellt. Sie müssen sich vorstellen, wir sprechen hier über Waren, die auf der ganzen Welt gefragt waren.
14: Es sei ein Fall aus dem juristischen Lehrbuch, sagte der vorsitzende Richter. Nicht nur das Telefonat, auch ein umfangreicher E-Mail-Verkehr legt laut Klägerin nahe, dass das Geschäft unbedingt zustande kommen sollte. Gerichtssprecher Stefan Schulz über den heutigen Ablauf.
15: Die Kammer hat sehr umfassend in den Sachen Streitstand eingeführt. Sie hat sehr wesentliche Dokumente der Genese eben dieses streitigen Vertragsabschlusses dargestellt, teilweise auch im Wortlaut zitiert und dann eben kurz skizziert, auf welche rechtlichen Fragestellungen es hier bei einer möglichen Entscheidung ankommen könnte.
14: Irgendwann war die Klägerin für sie überraschend raus aus dem Geschäft. Den Zuschlag bekam neben anderen die bis dato völlig unbekannte Firma Emix aus der Schweiz, die zu dem Zeitpunkt lediglich 400 Euro Stammkapital hatte, wie Rechtsanwalt Geißler süffisant vor Gericht anmerkte. Für ihn wurde vor allem klar, unter welchem Druck alle Beteiligten standen.
16: Die Bundesregierung oder das Gesundheitsministerium und vor allen Dingen der Gesundheitsminister stand vor dem Problem, dass er ganz dringend diese Masken benötigte und andere Waren. Und das sagte er auch sehr deutlich.
14: Haben Sie denn eine Erklärung, warum es dann nicht zu diesem Geschäft gekommen ist?
16: Ehrlicherweise, Sie wissen, ich habe das gerade auch noch mal aktiv gefragt. Die Erklärung ist bis heute nicht gekommen. Ich persönlich wundere mich da sehr drüber, weil ja unstreitig ist, dass die Pure Fashion Agency GmbH deutlich niedrigere Preise angeboten hat als letztendlich die Unternehmen, die dann hinterher die Masken geliefert haben.
14: Die Anwälte des Bundesgesundheitsministeriums wollten sich heute mit Blick auf das laufende Verfahren nicht äußern. Eine Entscheidung könnte am 22. Juli fallen.
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4: In Berlin ist gerade Sitzungswoche. Das heißt, das Parlament tagt, berät und beschließt Gesetze. Von außen ist dieser Betrieb im Bundestag nicht immer einfach zu verstehen. Deshalb gibt es immer wieder auch Möglichkeiten, mal hinter die Kulissen zu schauen. Vor allem junge Menschen haben die Chance, die große Politik dann hautnah zu erleben. Mit dem Ziel, sie zu verstehen und sich vielleicht auch dafür zu begeistern. In dieser Woche waren 270 Jugendliche im Bundestag zu Gast, um hier einmal selbst Politik zu simulieren. In einer Art Planspiel sind sie in die Rolle von Abgeordneten geschlüpft.
17: Starke Statements.
18: Frau Abgeordnete, würden Sie eine Zwischenfrage?
17: Danke, nein. Mehrheiten finden.
19: Und deshalb stimmen wir diesem Antrag zu. Vielen Dank.
17: Hitzige Debatten.
19: Sie sind nicht die Partei der Bewahrung, Sie sind die Partei der Lebensferne.
17: Im Bundestag Standard. Doch anstatt der bekannten Abgeordneten haben hier dieses Mal 17- bis 20-Jährige aus ganz Deutschland debattiert. Bei Jugend und Parlament sind mehr als 270 junge Menschen in die Rolle von Politikern geschlüpft. In einem Planspiel haben sie 4 Tage lang Fraktionen gebildet, in Ausschüssen beraten und Gesetze beschlossen.
20: Also ich glaube, ich bin täglich fast 25.000 Schritte gegangen, weil der Bundestag einfach so groß ist. Man sieht das immer im Fernsehen und das jetzt so groß zu sehen, ist wirklich einfach unfassbar.
21: Was ich am meisten mitgenommen habe, ist die parlamentarische Zusammenarbeit zwischen den Fraktionen, dass es auf jeden Fall darauf ankommt, dass man zusammen Kompromisse findet, die am Ende auch wirklich für alle Menschen gut sind.
17: Die jungen Erwachsenen wurden zufällig in 3 fiktive Parteien aufgeteilt. Biografie und politische Gesinnung wurden ihnen zugelost. Viele der Teilnehmenden sind selbst schon politisch in Jugendorganisationen aktiv. Sie wurden von Bundestagsabgeordneten aller Fraktionen eingeladen. In ihren fiktiven Rollen zu bleiben, ist ihnen deshalb oft schwer gefallen. Aus hitzigen Debatten wurden reale Vorwürfe. Die jungen Vertreter der AfD fühlten sich dabei ausgeschlossen, so wie Elias Monzer.
22: Egal was wir tun, sei es irgendein Redebeitrag, irgendeine Frage, man wird nur ausgelacht, beleidigt, weiteres. Also es hat einfach keinen Sinn mehr.
17: Und auch von der anderen Seite gab es heftige Beschuldigungen, wie von Moritz Halbeisen.
23: Nachdem immer mehr Vorfälle vorgefallen sind und immer mehr rechtsextreme Beleidigungen und so weiter ans Licht gekommen sind, war auch immer weniger Motivation da, natürlich mit der AfD da zu kooperieren.
17: Ein Teilnehmer, der Mitglied in der AfD-Jugendorganisation ist, wurde am Dienstag von dem Planspiel ausgeschlossen, bestätigte ein Sprecher des Parlaments. Er habe das White-Power-Zeichen gezeigt, ein Symbol, das der rechtsextremen Szene zugeordnet wird. Bundestagspräsidentin Julia Klöckner wurde von Teilnehmenden darauf angesprochen.
24: Leute, man muss doch nicht einknicken, dass einige von überschaubarer Intelligenz manchmal gesegnet sind, wenn sie Zeichen sind.
17: Den jungen Erwachsenen hat das aber nicht ausgereicht. Teilnehmerin Sarah Amina Ercik hat nach dem Projekt AfD-Chefin Alice Weidel konfrontiert.
25: Und ich würde gerne Sie, Alice Weidel, fragen, wie Sie dazu stehen und warum solche Dinge hierher gebracht werden, obwohl eigentlich ein Planspiel geplant war.
26: Ich möchte Sie darauf hinweisen, dass ohne Beweise so etwas in den Raum zu werfen, lassen Sie mich ausreden. Ja. Ich habe Sie auch ausreden lassen.
25: Selbstverständlich.
26: Ohne Beweise und ohne Nachweise so etwas hier in den Raum zu stellen, strafrechtlich relevant ist.
17: Die Teilnehmenden haben also das erlebt, was für Berufspolitiker mittlerweile Alltag ist. Emotionen und gegenseitige Vorwürfe. Die Frage, ob das Projekt Jugend und Parlament nächstes Jahr noch einmal genauso stattfinden kann, bleibt offen.
4: Aus Berlin war das ein Beitrag von Theo Steinbach. Nach dem Feuer in einem Umspannwerk in Reutlingen und dem massiven Stromausfall dort sind fast alle Haushalte jetzt wieder mit Elektrizität versorgt. 40.000 Menschen waren laut baden-württembergischem Innenministerium insgesamt betroffen. Für die Landesregierung wirft der Brand einige Fragen auf. War es ein gezielter Sabotageakt, so wie Anfang des Jahres in Berlin, als zigtausende Haushalte tagelang ohne Strom waren? Falls ja, dann hat das Land womöglich mit einer neuen Gefahr zu tun. Astrid Maisol.
0: Fast alle Menschen haben wieder Strom. Zumindest darüber sind Ministerpräsident Cem Özdemir und Energieministerin Thekla Walker am Mittag erleichtert.
1: Es ist fast überwiegend provisorisch auf jeden Fall die Versorgung sichergestellt.
2: Das hat in dem Fall sehr gut geklappt.
0: Was genau passiert ist, das ermitteln aktuell Staatsschutz und Antiterrorismuszentrum. In der Nacht zum Montag, kurz vor 2 Uhr, fällt der Strom plötzlich aus. Kurz danach erfährt die Feuerwehr von einem Brand im Umspannwerk in Reutlingen. Der Netzbetreiber Netze BW teilt später mit, man habe 3 Brandstellen gefunden. Der Zaun und das Gelände vor der Anlage seien beschädigt. Das Landeskriminalamt spricht außerdem davon, dass man Spuren eines Brandbeschleunigers gefunden habe. Vieles deutet also auf Brandstiftung hin. Die Landesregierung bewertet den Brand bisher aber nicht als Anschlag. Ministerpräsident Cem Özdemir äußert sich vorsichtig.
2: Es sollte sich das bewahrheiten, dass es eben ein bewusster Akt war, um hier Sabotage zu betreiben oder Zerstörung anzurichten, dass es sich um eine Gefahr handelt, die in dieser Form bislang so nicht bekannt war. Das heißt, wir werden da von innen möglicherweise angegriffen und bedroht, mit dem Ziel, Verunsicherung zu schaffen, zu destabilisieren.
0: Eine neue Gefahr von innen also womöglich, die viel Angriffsfläche vorfindet, 330 Umspannwerke und 4.600 Kilometer Hochspannungsleitungen.
2: Die Vorstellung, dass wir alle Umspannwerke quasi von der Öffentlichkeit abschirmen, ist kaum durchsetzbar. Trotzdem prüfen wir, was man da besser machen kann.
0: Doch wer ist eigentlich für die Sicherheit der Stromanlagen zuständig? Hier sind sich Land- und Netzbetreiber nicht einig. Das Innenministerium teilt mit, für die Funktionsfähigkeit der Netze sei in erster Linie der Betreiber zuständig. Richard Huber von Netze BW sagt dagegen auf einer unternehmenseigenen Pressekonferenz, für Schutzzäune um Anlagen fühle man sich nicht verantwortlich.
5: Das war bislang definitiv nicht die Aufgabe der Netzbetreiber. Und das ist, glaube ich, diese Grenze zu einer staatlichen Einheit, zum Innenministerium, zu öffentlichen Sicherheitsbehörden, die wir jetzt im Moment noch mal ausloten und genauer ziehen müssen.
0: Land- und Netzbetreiber haben offensichtlich noch Gesprächsbedarf.
4: Wildgänse haben es grundsätzlich gut in Bayern. So wie im fränkischen Seenland. Der Brombachsee und die umliegenden Felder bieten perfekte Verhältnisse. Viel Gras, viel Wasser, wenig Stress. Die Gänse müssen kaum noch weit fliegen, finden genügend Futter und können ungestört brüten. Am Erlabrunner Badesee bei Würzburg fühlen sich die Gänse allerdings so wohl, dass sie für viele Badegäste und auch für den Betreiber zunehmend zum Problem werden. Rosa Mosinzer war vor Ort und hat sich das angesehen.
6: Wenn sie einfach nur grasen würden, dann dürften sie ja bleiben, die Gänse. Aber die Federtiere vermehren sich jährlich und machen richtig viel Mist. Alle 5 bis 10 Minuten sollen sie koten. Bei 100 Gänsen sind das rund 200 Kilo Kot, der hier rumliegt. Seit Februar bestrahlen 3 Laser nachts die Wasserfläche. Die Hoffnung? Die Gänse lassen den See links liegen. Und, hat's was gebracht?
7: Also im Jahr 2024, da waren das schon 150 Gänse, die da am See waren. Dieses Jahr sind es deutlich weniger. Wir führen es auch zurück auf die Laser, die nachts eben ja, ein Stück weit vertreiben, verdrängen.
6: Die Laser sind nur nachts im Einsatz, zwischen 23 und 6 Uhr morgens. Die Vergrämung läuft also nur temporär. Bei den Nilgänsen soll es geholfen haben. Die Wiese jedoch ist voller grasender Graugänsefamilien. In der Früh, bevor die Badegäste kommen, versuchen dann die Jagdpächter ihr Glück.
8: Wir haben ja schon alles probiert. Lockgänse, Tarnzelt, einer war mit einer Gänseliege da, das ist so ein Teil, wo du drin liegst, der sich aufstellt. Du kommst maximal an 1, 2 Gänse ran, die du schießen kannst. Und dann ist es erstaunlich, dann sind nicht alle weg. Ein Teil von denen schwimmt in die Mitte vom See. Da können wir mit Schrot zwar gerne hinschießen, das juckt die ja nicht.
6: Jagdpächter Peter Rossiert meint, die Zahl der Gänse so richtig zu begrenzen, sei am Badesee kaum möglich. Die Gänse haben gelernt, je mehr Menschen da sind, desto sicherer sind sie. Kommen die Badegäste, wird's für die Gänse gemütlich. Sie grasen, schnappen.

0: Dabei werden die unentwickelten Eier angestochen und zurück ins Nest gelegt. Ein schnellerer und humanerer Weg, doch hierfür braucht es viele Genehmigungen.
1: Und das würde was bringen. Ich habe die Nester ja angeguckt. Wenn ich da pro Nest 5 Stück anstecke, habe ich schon 15 weniger.
0: Bis das vereinfacht wird, können die Gänse aber ganz entspannt weitergrasen und ihren Mist machen. Egal ob mit oder ohne Laser.
2: Sport. Mit Thomas Kos. Jetzt geht sie los, die Fußball-Weltmeisterschaft mit dem Eröffnungsspiel am Abend um 21 Uhr deutscher Zeit zwischen Mitgastgeber Mexiko und Südafrika. Die deutschen Spieler werden sich das gemeinsam im Teamquartier anschauen. Der FIFA-Präsident Gianni Infantino wird das natürlich im Stadion live verfolgen. Kurz vor dem WM-Startschuss hat er die umstrittene WM auf einer Pressekonferenz in Mexiko-Stadt verteidigt. Philipp Weißkirch hat die Einzelheiten.
3: Ein Podium in Mexiko. Links der goldene WM-Pokal, rechts der WM-Ball und dazwischen sitzt Gianni Infantino. Vor ihm eine Journalistenschar, die vom FIFA-Präsidenten erstmal einen halbstündigen Monolog serviert bekommt. Infantino dankt zunächst ganz vielen Menschen und hakt dann die heiklen Themen der vergangenen Tage einfach selbst ab. Er sei froh, dass der Iran angesichts der schwierigen Weltlage an der WM teilnehmen könne. Aber kein Wort dazu, dass sich das iranische Team nur am Spieltag in den USA aufhalten darf und die meisten iranischen Fans wohl nicht ins Stadion dürfen. Dabei soll es laut Infantino die inklusivste WM aller Zeiten sein. Zur Posse um den Schiedsrichter aus Somalia, der trotz eines gültigen Visums nicht in die Vereinigten Staaten einreisen durfte, sagt der Schweizer, das sei zwar traurig, aber die FIFA könne nicht alles beeinflussen. Und letztlich verteidigt Infantino auch die horrend teuren Tickets. Die Preise seien angemessen, so der 56-Jährige, der darauf verweist, dass jeder verdiente Dollar wieder in den Fußball zurückfließe.
2: Von Mexiko nach München, dort wurden die Vorrunden der Handball-WM in Deutschland im kommenden Jahr ausgelost. Auf die deutschen Handballer warten Tunesien im Eröffnungsspiel, Serbien, eine Mannschaft, gegen die Deutschland bei der letzten EM verloren hat, und Uruguay als erste Hürden. Deutschland spielt alle Vorrundenspiele in München. Sollten die Vize-Europameister weiterkommen, würde Gislason mit der DRB-Auswahl alle weiteren Begegnungen in Köln austragen. Der Bundestrainer freut sich auf die Heim-WM, warnt aber auch vor den Gegnern.
4: Der Druck wird natürlich da, aber der ist immer da. Und ich denke, da überwiegt die Vorfreude bei uns allen, dieses Turnier hier zu Hause zu haben, mit perfekten Bedingungen. Aber wir wissen auch, dass ein schlechter Tag auch alles in Sand setzen kann.
2: Auf das Ausnahmeteam aus Dänemark könnte Deutschland übrigens erst im Finale treffen. Die Handball-Weltmeisterschaft beginnt am 13. Januar 2027. Das Internationale Olympische Komitee plant weitreichende Reformen für die Olympischen Spiele. Künftig soll das olympische Programm flexibler gestaltet werden. Dafür empfiehlt die IOC-Exekutive, die bisher sehr starren Regeln für das olympische Programm zu modernisieren. Mehr dazu von Christian Michel.
5: Entscheidungen sollen künftig nach festen und transparenten Kriterien getroffen werden. Bewertet werden sollen unter anderem die sportliche Bedeutung, die Attraktivität für Fans und der organisatorische Aufwand. IOC-Präsidentin Kirsty Coventry sagt, so solle das olympische Programm auch künftig relevant und global bleiben.
6: The goal of the process is to ensure that we have a program that allows for us to be relevant globally. Right?
5: Über die Vorschläge stimmen die IOC-Mitglieder Ende Juni bei einer außerordentlichen Sitzung in Lausanne ab. Wie sich das auswirken kann, zeigen aktuelle Entscheidungen der IOC-Exekutive. Skibergsteigen soll nach seinem Olympiadebüt auch 2030 zum Programm der Winterspiele gehören. Offen ist dagegen weiter die Zukunft der nordischen Kombination. Die traditionsreiche Disziplin ist für die Winterspiele 2030 bislang noch nicht bestätigt.
2: Und dann noch eine Meldung vom Tennis. Beim ATP-Turnier in Stuttgart ist Jan-Lennard Struff im Achtelfinale ausgeschieden. Zuvor hatte es auch Jannik Hanfmann erwischt.
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8: Um 2.30 Uhr mit Juliette Groß. Das US-Militär hat auf Befehl von Präsident Trump mit 9 Angriffen auf mehrere Ziele im Iran begonnen. Das zuständige US-Regionalkommando bezeichnete die Schläge als Selbstverteidigung und Reaktion auf die anhaltende Aggression des Iran. Aus Washington, Anne Schneider.
9: Die Angriffe folgten auf ein Krisentreffen im Weißen Haus. Kurz zuvor hatte Trump angekündigt, die USA würden den Iran noch heute hart treffen, falls es keinen Fortschritt bei den Verhandlungen gäbe. Wie aus Regierungskreisen verlautet, prüft die US-Führung weitere militärische Optionen, die groß angelegt, aber

0: zeitlich begrenzt wären. Ziel sei, den Druck auf Teheran weiter zu erhöhen und so seine Position in den laufenden Verhandlungen zu beeinflussen. Hinter den Kulissen wächst der Druck. Präsident Trump zeigt sich zunehmend frustriert, da er seit fast 2 Wochen auf eine Antwort des Iran auf sein Angebot wartet.
1: Der Iran hat nach den jüngsten US-Angriffen die Straße von Hormus für alle Schiffe gesperrt. Das oberste iranische Militärkommando teilte mit, jedes Schiff, das eine Durchfahrt versuche, werde beschossen. Iranischen Medien zufolge wurden bereits 2 Schiffe getroffen, die das Verbot missachtet und eine Durchfahrt durch die Meerenge versucht hatten. Die USA haben diesen Angaben umgehend widersprochen. Bundesjustizministerin Hubich hat sich für weitere Verschärfungen des Sexualstrafrechts ausgesprochen. Unter anderem sollte ihrer Meinung nach die Verjährungsfrist bei Vergewaltigung von aktuell 5 Jahren verlängert werden. Angemessen wären 20 Jahre, wie bei vergleichbar schweren Verbrechen auch, sagte Hubich dem Redaktionsnetzwerk Deutschland. Die SPD-Politikerin befürwortet außerdem die Forderung, die Voraussetzungen für die Einvernehmlichkeit von Sex zu erhöhen. Nur ja heißt ja, schütze die sexuelle Selbstbestimmung konsequent. Heute kommen die Justizministerinnen und Minister von Bund und Ländern in Hamburg zu ihrer Frühjahrstagung zusammen. Papst Leo XIV. Hat am Abend einen Gottesdienst in der Sagrada Familia in Barcelona gefeiert. In seiner Predigt betonte er, christlicher Glaube und Krieg seien unvereinbar. Man könne nicht an Jesus glauben und gleichzeitig den Krieg fördern. Zudem rief das katholische Kirchenoberhaupt dazu auf, nicht jene im Stich zu lassen, die vor Elend fliehen. Es war eine Messe zum 100. Todestag des Architekten Gaudi. Der Papst weihte den höchsten Kirchturm der Welt, den 172,5 Meter hohen Christusturm. Das Wetter in Deutschland. Gebietsweise trocken, auch Schauer und einzelne Gewitter. Tiefstwerte 12 bis 3 Grad. Tagsüber wechselnd bewölkt, später einige Schauer und einzelne Gewitter. Im Südwesten länger trocken. Höchstwerte 13 Grad im Erzgebirge bis 21 Grad im Mittelgebirge. Am Freitag zeitweise Schauer, vereinzelt Gewitter 14 bis 22 Grad. Am Samstag im Nordosten Schauer und selten Gewitter. Im Südwesten freundlich. Das waren die Nachrichten.
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3: Mit den akuten Meldungen um 2.33 Uhr. Die A1 Osnabrück Richtung Bremen ist zwischen Dreieck Ahlhorner Heide und Wildeshausen West wegen Bauarbeiten bis morgen früh jeweils zwischen 19 Uhr und 6 Uhr gesperrt. Es gibt eine Umleitung über die A29 und Ahlhorn. Dann schauen wir auf die A4 Dresden-Görlitz. Die ist in Höhe Pulsnitz wegen eines Schwertransportes bis ca. 3.30 Uhr mehrfach kurzfristig gesperrt. Eine Meldung von der A111 Dreieck Oranienburg-Charlottenburg, der Tunnelflughafen Tegel, ist aktuell in beiden Richtungen wegen Wartungsarbeiten gesperrt. Und die A565 Bonn-Meckenheim ist zwischen Bonn-Beuel und Bonn-Auerberg in beiden Richtungen wegen Brückenarbeiten gesperrt. Kommen Sie überall gut durch.
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3: Mit Tom Westerholt am Mikrofon. Ich grüße Sie. Am Freitag tritt die neue EU-Asylrechtsreform in Kraft. Damit sollen Asylverfahren schneller, gerechter und fairer werden, sagt die EU. Dreh- und Angelpunkt der neuen Reform sind sogenannte Abschiebezentren an den EU-Außengrenzen und an Flughäfen. Und die sind durchaus umstritten. Um den neuen Asylkurs Europas geht es jetzt in dieser Folge von 11KM, dem Tagesschau-Podcast, heute mit Nadja Mizkat.
4: Die einen fürchten, dass Menschenrechte bald nicht mehr eingehalten werden könnten. Für die anderen war die Asylreform der EU längst überfällig. Ab Freitag gilt er, der neue Asylpakt der EU. Er soll die Zahl der Asylsuchenden in Europa weiter senken. Aber damit endet die Debatte nicht. Mit Katrin Schmidt aus dem ARD-Studio Brüssel sprechen wir heute darüber, was sich durch diese Reform verändert und warum es über die Reform hinaus bald sogar Abschiebezentren in Ländern außerhalb der EU geben könnte. 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Ein Thema in aller Tiefe. Mein Name ist Nadja Mizkat. Hallo Katrin, schön, dass du da bist.
5: Hallo Nadja, freut mich.
4: Katrin, kommenden Freitag tritt ja eine EU-Reform zur Asylpolitik in Kraft. Worum geht's da genau?
5: Ja, das große Ziel von dieser Asylreform, ja, der Migrationspakt, GEAS wird da auch gerne genannt, das ist zu sagen, wir wollen Migration nach Europa ordnen erstmal, wir wollen sie auch begrenzen und wir wollen sie fairer machen. Das waren so die Leitlinien, die über diesem Paket stehen. Man muss sich da wirklich vor Augen führen, dass das Ganze fast 10 Jahre in der Mache war. Also los ging das so 2015, 2016, da hat die EU-Kommission erstmals gesagt, ui, da müssen wir jetzt offensichtlich was machen.
6: Guten Abend, meine Damen und Herren. Ich begrüße Sie zur Tagesschau. In Deutschland werden an diesem Wochenende mehrere 10.000 Flüchtlinge erwartet.
5: Viele erinnern sich, das war die Zeit der großen Migrationsströme nach Europa.
6: München rechnet bis Sonntag mit bis zu 50.000 Menschen und fordert dringend Hilfe von den Bundesländern und der Bundesregierung.
5: Viele sprachen auch von der Migrationskrise, also der Bürgerkrieg in Syrien, Afghanistan war ein Problem, teilweise noch mit dem Taliban-Konflikt, Irak, auch noch Nachwirkungen des IS-Krieges. Also diese Treiber führten ja dazu, dass quasi sehr plötzlich und sehr geballt 2 Millionen Menschen nach Europa kamen. Und die meisten davon haben auch einen Asylantrag gestellt. Und da hat man gemerkt, oh je, wir sind eigentlich mit unseren Regeln überhaupt nicht darauf vorbereitet. Es gab zwar hier und da Dublin-Regeln, wurden da immer wieder zitiert, aber die haben überhaupt nicht funktioniert. Also Dublin, das war ja eine sehr alte Regel jetzt inzwischen in der EU-Migrationspolitik, die besagt einfach, wenn Menschen in Italien das erste Mal Fuß auf europäischen Boden setzen, dann ist Italien auch zuständig für diese Menschen und muss erstmal Daten aufnehmen, muss schauen, kann der Mensch hier sein Asylverfahren bekommen. Aber diesen Verpflichtungen sind dann einfach viele Staaten nicht mehr nachgekommen, weil es einfach auch zu viele Menschen waren, die angekommen sind. Und gleichzeitig war es ja auch Auftrieb auf die Mühlen von Rechtspopulisten. Also der Druck war groß, was zu machen. Und dann hat man angefangen, dieses riesige Buch zu schreiben, ja, mit 10 großen Kapiteln, der Asylpakt. Und ja, lange vorbereitet. Und diesen Freitag ist es soweit. Er tritt in Kraft.
4: Und GEAS, das ist ja die Abkürzung für das gemeinsame europäische Asylsystem. Vielleicht kannst du uns da noch mal ein bisschen mitnehmen, was sich mit der Reform jetzt ganz konkret und mit dem Inkrafttreten am Freitag verändern wird.
5: Also es ist im Prinzip der Startschuss für so die wichtigsten Grundpfeiler, wie man Migration jetzt künftig handhaben will. Das wohl plakativste ist die Grenzverfahren, also schnelle Asylverfahren an den EU-Außengrenzen. Was heißt das? Zum Beispiel Menschen, die übers Mittelmeer kommen, sollen also direkt an der italienischen oder griechischen Küste oder auf den Inseln, wo auch immer sie da angekommen sind, eigentlich gescannt werden schnell, um festzustellen, hat diese Person eigentlich überhaupt Chancen auf Asyl in Europa oder sehr, sehr, sehr geringe. Im zweiteren Fall soll diese Person dann direkt festgehalten werden, mehr oder weniger, an den Außengrenzen. Außengrenzen, das kann übrigens auch ein deutscher Flughafen sein, um das dazu zu sagen, das sind nicht nur die plakativen Außengrenzen. Also da, wo jemand erstmals europäischen Boden betritt, da soll dann gleich das Asylverfahren beschleunigt durchgeführt werden, damit, das ist die Theorie, die Menschen, die dann vermutlich eher kein Asylstatus bekommen, dass die dann gleich wieder zurückgeführt werden können. So stellt man sich das vor, um also in der Konsequenz zu sagen, viele Leute, die früher noch einfach dann weitergelaufen sind und dann vielleicht in dem einen Staat Asyl beantragt haben, bis das entschieden wurde, waren sie vielleicht schon längst ein Land weiter oder so. Das will man verhindern und die Leute, die wenig Chancen haben, eigentlich direkt festhalten, um sie zurückschicken zu können, wenn es dann wirklich zu einem Nein kommt, was man für plausibel hält. Es geht natürlich darum, dass das bisherige System die Stärksten, auch die Skrupellosesten und vor allem die Unabhängigen, also will sagen, vor allem alleinreisende Männer, begünstigt hat, in ihrem Bestreben hier zu bleiben. Und während Familien mit Kindern, um jetzt den Gegensatz zu machen, natürlich die sind, die auch am frühesten gefunden werden, bei dem man die Abschiebung ansetzt und so weiter und so fort. Also das System war auch nicht fair, ne? Das muss man dazu sagen.
4: Katrin, du meintest gerade, dass relativ schnell möglichst an den EU-Außengrenzen festgestellt werden soll, wer hat überhaupt eine Chance auf Asyl und wer nicht. Woran wird das eigentlich festgemacht, wer da eine Chance hat und wer nicht?
5: Ich konnte es mir zum Beispiel in Zypern anschauen. Da war ich Anfang des Jahres und habe mir einige Asylzentren angeschaut. Und dort konnte ich mir anschauen, wie die aufgerüstet haben sozusagen, um den Anforderungen dieses Pakts jetzt ab Freitag auch zu genügen. Und das heißt einfach, Menschen kommen da an der Küste, werden in dieses Zentrum gebracht. Und das Erste, was dann passiert, dort gibt es verschiedene Sektoren, wo auch dann Menschen für längere Zeit unterkommen, auch zum Teil getrennt. Frauen da, Alleinreisende dort, mit Kindern dort und alleinreisende Männer dort und so weiter. Und jetzt wird noch eine große Sektion da aufgebaut oder ist aufgebaut worden, wo man das sogenannte Screening macht. Das ist sozusagen das A und O. Leute kommen an. Es wird jetzt erstmal mit großen Datenbanken Fingerabdrücke genommen, Gesichtsbilder erfasst, also alle nur denkbaren biometrischen Daten. Es werden auch so Sicherheitschecks durchgeführt, was vor allem meint, hat dieser Mensch irgendetwas, was man in den großen Datenbanken in der EU finden kann, dass der schon mal irgendwo straffällig geworden ist, was auch immer. Gesundheitskontrollen werden auch vorgenommen. Und dann wird anhand dieser ganzen Daten, die man dort gesammelt hat, entschieden, darf diese Person quasi auch weitergebracht werden, um vielleicht einen ganz regulären Asylantrag zu stellen, weil es wirklich eine Nationalität ist oder eine besondere Situation ist, die wirklich schutzbedürftig auch nach den EU-Rechten ist und also gute Chancen hat. Oder aber, und das hat man ja in vielen Fällen dann auch festgestellt, der Mensch kommt aus einem Land, das eigentlich von der EU inzwischen als sicher angerechnet wurde. Also da kann man natürlich in der Praxis drüber streiten, aber es gelten eben sehr, sehr viele Länder jetzt als sicher. Ich sag mal Marokko, Tunesien, Algerien, Georgien, Bangladesch, um nur ein paar zu nennen. Kommen die Menschen also daher, haben sie laut Statistik super geringe Chancen auf Asyl. Und dann wird in einem Schnellverfahren vielleicht nur noch getestet, hat diese Person jetzt vielleicht doch irgendwelche ganz persönlichen Gründe, warum sie doch jetzt besonderen Schutzbedarf in der EU und dürfte dann ihren Antrag stellen. Alle anderen werden also schnell mit diesem Asylverfahren abgefertigt und in der Theorie sollen sie dann in das nächste Zentrum gebracht werden, was ein Rückkehrzentrum ist, von wo also die Ausreise oder die Wiederwegreise aus der EU organisiert wird. Und dann geht's retour.
7: Wer waren denn auf europäischer Ebene die treibenden Kräfte hinter dieser Reform?
5: Diese Reform, die jetzt in Kraft tritt, die hat eine super breite Unterstützung, weil, wie ich anfangs gesagt habe, die ist jetzt seit 10 Jahren verhandelt worden. Natürlich, lange hat man sich auch im Nachhinein auch Details gestritten, auch heftig, ob denn auch Familien mit Kindern zum Beispiel in diese Asyllager kommen sollten, an den Außengrenzen oder nicht. Da habe ich hier auch noch eine Zeit erlebt, da war das wirklich noch fest umstritten und vor allem auch die deutschen Sozialdemokraten und Grünen haben versucht, das zu verhindern. Inzwischen muss man sagen, das, was am Freitag in Kraft tritt, ist jetzt in der politischen Mehrheitsmeinung hier, so wie die Menschen auch gewählt haben in Europa, so wie sich das Thema entwickelt hat, eigentlich fast eher das Minimum von dem, was man an Härte auch an den Tag legen möchte, um die Migration zu begrenzen, zu steuern in Europa. Das heißt, man hat da wenig politische Kräfte noch, die da wirklich, es gibt sie, ne, aber das sind fast schon verschwindend gering zu dem, was hier in Europa auch die Entscheidungen mitträgt. Also man merkt schon deutlich auch eine Diskursverschiebung, dass das offensichtlich auch mehrheitlich gewollt ist und die Menschen haben auch so gewählt in ganz Europa, dass die Politik in der Migration deutlich, deutlich härter ist und da ist GEAS nur der Anfang.
7: Ja, du sagst, GEAS ist nur der Anfang. Letzte Woche gab es ja Schlagzeilen zu Abschiebezentren, die sich außerhalb der EU befinden sollen, die dort zukünftig errichtet werden sollen. Die EU nennt das vielleicht etwas euphemistisch Return Hubs.
8: Menschen ohne Aufenthaltsrecht in der EU sollen zukünftig in Drittstaaten, so wie hier nach Albanien, abgeschoben werden können, wenn sie nicht in ihr Herkunftsland gebracht werden können.
9: Dazu sollen nun auch Abschiebezentren in Ländern außerhalb der Europäischen Union eingerichtet werden können. Diese Zentren hatte die EU-Kommission vor rund einem Jahr hervorgeschlagen, mit dem Ziel, die Zahl der Abschiebungen aus der EU deutlich zu erhöhen.
7: Was hat es damit auf sich und wie hängen die mit dieser GEAS-Reform zusammen?
5: Ja, man kann vielleicht sagen, das sind ja, nicht zwei Seiten einer Medaille, aber es sind sich ergänzende Medaillen. Das ist ja ein bisschen ein schiefes Bild. Geas will stärker darauf aufpassen, wer noch nach Europa reinkommt. Jetzt ist aber natürlich auch ein großes Problem für die europäische Migrationspolitik, dass schon längst sehr, sehr viele Menschen auch da sind, deren Asylantrag mit Nein beschieden wurde, die also eigentlich gehen müssten. Und vermutlich wird es auch weiter, selbst wenn die Regeln aus dem Migrationspakt mit den schnellen Verfahren gut funktionieren, wird es auch weiter Menschen geben, die sich noch in der EU aufhalten, obwohl sie das eigentlich nicht dürfen. Sie hatten ein Verfahren und das ist zu einem Nein gekommen. Und das ist auch eine offene Wunde, sagen viele des Migrationssystems in Europa, dass es davon noch viel zu viele gibt. Eine Zahl spricht Bände. Man hat bis letztes Jahr noch gesagt, nur jeder Fünfte, der die EU verlassen müsste, weil er ein Nein bekommen hat, tut es auch wirklich. Das heißt, 4 von 5 bleiben, sind untergetaucht, nicht auffindbar, schwierig zurückzuschieben, weil Heimatländer sie nicht annehmen, weil sie keine Papiere haben, vielerlei Gründe. Und das hat sich jetzt ein bisschen verbessert. Es ist jetzt noch statistisch jeder Vierte. Und danach zu helfen, ist also jetzt das nächste große Projekt, über das wir jetzt aktuell auch in den Nachrichten häufig sprechen. Da gehören diese Return Hubs rein. Also die Frage, wie kriegt man es hin, dass mehr Menschen, die nicht bleiben dürfen, die EU auch wirklich verlassen? Und da hat man so einen kleinen Katalog jetzt in der Rückführungsverordnung zusammengefasst. Die ist noch nicht in Kraft, ne? Im Gegensatz zu all dem, was wir vorher gesprochen haben. Die ist jetzt in der Mache, soll dann auch in den nächsten 12 bis 18 Monaten greifen und in Kraft sein. Da geht es einerseits darum, wirklich Menschen auch zu gängeln, die quasi eigentlich gehen sollten. Es gibt auch eine bessere Koordination, das ist das Ziel unter den EU-Staaten. Also wenn in Frankreich der Asylantrag mit Nein beschieden wurde, könnte das genauso auch in Deutschland Grundlage sein, um jemanden abzuschieben. Das war bisher nicht der Fall. Also diese gegenseitige Anerkennung. Und dann Nummer 3, am häufigsten diskutiert, Return Hubs. Die gibt es noch nicht, aber das ist die Vorstellung vieler europäischer Politiker, dass man solche Zentren errichten könnte, irgendwo auf der Welt, wahrscheinlich eher auf dem afrikanischen Kontinent, wo also Länder sich bereit erklären, gegen wahrscheinlich viel Geld aus der EU und vielleicht ein paar Visaerleichterungen für die eigene Bevölkerung, zu sagen, ja Mensch, dann könnt ihr bei uns ja so ein Ding aufbauen, ja, auch mit unserer Hilfe. Und einfach mal Leute, die man aus Europa abschieben will, wo es aber schwierig ist, aus 1000 Gründen erstmal dorthin bringen, um von dort aus zu überlegen, wie verfährt man jetzt weiter, wie kann der Mensch in die Heimat zurückgeführt werden, wenn das überhaupt möglich ist. Aber dann hat man sozusagen das Problem aus Europa erstmal rausgelagert. Das ist die Geschichte hinter diesen Return Hubs, aber wie gesagt, wohlgemerkt, die gibt's noch nicht und das wird auch nicht so einfach werden.
7: Und ist da schon klar, welche Länder dafür in Frage kommen könnten und wie das dann konkret vor Ort für die Abgeschobenen aussehen wird? Also ist sozusagen das Framework für diese Return Hubs in Anführungszeichen schon klar?
5: Also das Framework ist wirklich wolkig beschrieben. Es sind Zentren, das sind auch geschlossene Zentren, ne? Manche Kritiker sprechen von haftähnlichen Bedingungen. Das möchte die EU in ihrem Papier so nicht sehen. Da muss man sich auch an gewisse Rechtsprechung halten. Also das würde ich aber auch sagen, das kann man jetzt nicht einfach so behaupten. Aber es sind geschlossene Zentren, die Menschen bis zu 24 Monaten, so sagen es die Regeln, dort beherbergen könnten, um in der Zeit zu klären, wo kann man hin mit den Leuten? Wie kommen die in ihre Heimat oder in Nachbarländer oder in Länder, wo sie irgendeine Verbindung haben? Erstmal wäre es so, dass man Menschen, die aus Europa abgeschoben werden können, in solche Hubs bringen kann, die in Ländern liegen, wo sie überhaupt keine Verbindung hin haben. Keine familiären, keine sonst wie irgendwie Verbindungen. Wir sprechen da häufig über Ruanda, Libyen, Mauretanien, Usbekistan, Äthiopien, sind oft einmal im Gespräch, aber offiziell wird da nichts bestätigt. Die einzigen, die haben schon mal was gesagt und sind da schon mal einen Meter vorangegangen, sind die Niederlande. Die behaupten nämlich, sie hätten schon eine Kooperation getroffen mit Uganda zum Beispiel für einen solchen Return Hub. Alles andere, ja, daran wird offensichtlich gestrickt. Das kriegt man immer wieder erzählt und bis Ende des Jahres soll das irgendwie klarer sein. Also diese Idee mit den Return Hubs, das ist schon eine Sache, die nicht für heute, nicht für morgen, vielleicht ab übermorgen dann vielleicht irgendwann mal greifen könnte. Es wird am Ende vermutlich eine eher kleinere Zahl von Menschen betreffen, die dann vielleicht irgendwann mal in einem Return Hub sitzen und von dort auf ihre Rückführung warten. Das ist mit Sicherheit nicht die Lösung, die das Problem in der Masse, sag ich mal, am meisten adressiert.
7: Lass uns mal einmal ein bisschen rauszoomen. Also die GEAS-Reform kommt und damit auch Zentren an den EU-Außengrenzen, wo es darum geht, möglichst schnell Menschen, ja, ich sag jetzt mal, zu sortieren in hat eine Chance auf Asyl oder hat keine. Und wenn keine, dann soll möglichst schnell die Abschiebung erfolgen. Es wird über diese Abschiebezentren außerhalb der EU diskutiert. Das heißt, die Maßnahmen mit Blick auf Menschen, die sich um Asyl bewerben, werden ganz schön angezogen im Vergleich zu früher. Gleichzeitig sinken ja aber aktuell die Zahlen der Menschen, die überhaupt kommen und sich um Asyl bewerben. Wie passt das eigentlich zusammen?
5: Also die sind in jedem Fall deutlich zurückgegangen, also weit über 50% in den vergangenen 2 Jahren. Und das zeigt sich vor allem auch für die deutsche Bilanz. Die war natürlich auch die, wo die Zahlen am höchsten waren und die sind jetzt auch mit am stärksten zurückgegangen. Also man kann natürlich auf dem Standpunkt stehen zu sagen, Leute, es tut sich ja schon eine ganze Menge. Also viele Sachen, die wir angeschoben haben, die wirken. Und jetzt tritt noch mehr in Kraft. Man könnte auch sagen, lass doch das auch erst noch mal wirken. Aber trotzdem muss man einfach feststellen, ich verfolge jetzt ganz intensiv die EU-Asylpolitik seit 2,5 Jahren, wie eigentlich von Quartal zu Quartal dieser Zug immer weitergefahren ist und eigentlich immer in eine Richtung, nämlich wir brauchen noch mehr Verschärfung. Das, was wir jetzt haben, reicht nicht. Und der Ton in der Migrationsdebatte ist natürlich so scharf in vielen europäischen Ländern, dass man da eigentlich auch immer noch einen draufsetzt. Und ich finde, diese Return-Hubs stehen auch ein Stück dafür. Wir wollen jetzt auch Länder dafür bezahlen, dass sie unsere Herausforderungen lösen. Das hat auch, glaube ich, Nachteile, weil man macht sie auch unglaublich abhängig natürlich auch davon, dass die das da korrekt machen, dass in diesen Ländern nicht wieder ein Bürgerkrieg ausbricht, der das ganze Abkommen auch wieder irgendwie null und nichtig macht und so. Also man geht da schon Risiken in der Annahme, dass es gewünscht ist, immer noch einen draufzusetzen.
7: Und wer treibt denn diese Debatte voran, die sich, wie du es beschreibst, ja immer weiter verschärft?
5: Es ist in meiner Wahrnehmung schon noch so, dass auch konservative Parteien, ich meine damit die Europäische Volkspartei, ja, da wo auch CDU, CSU ja Mitglied sind in dieser Parteienfamilie, in dieser europäischen, die absolut dominante ist in Europa. Das muss man auch dazu sagen. Die haben die Wahlerfolge geholt. 12, 13 Regierungschefs kommen aus dieser Parteienfamilie. Sie haben im Europäischen Parlament die mit Abstand meisten Abgeordneten. Also es ist auch irgendwo Wählerinnen und Wählerwillen, ja, dass die so stark sind. Und um das Ding festzumachen, haben wir zuletzt erlebt, dass auch die Europäische Volkspartei nicht mehr so viele Diskussionen auch mit Sozialdemokraten, Grünen und Liberalen führen wollte, sondern offensichtlich gesagt haben, ja, weil wir es können, weil wir so dominant sind, können wir auch mit Unterstützung der noch viel rechteren Parteien in Europa da Ideen durchbringen, die uns genehm sind. Und um da jetzt einfach mal auch ins Ziel zu kommen, da gab es dann Chatgruppen.
10: Die Fraktion von CDU und CSU im Europaparlament kooperiert offenbar enger als bisher bekannt mit der Fraktion Europa der souveränen Nationen, zu der die AfD gehört. Nach Recherchen der deutschen Presseagentur soll die Europäische Volkspartei, zu der die Union zählt, in einer WhatsApp-Gruppe sowie bei einem Treffen mit solchen Parteien zusammengearbeitet haben.
5: Davon wollen die Parteispitzen nichts gewusst haben.
11: Zur WhatsApp-Gruppe ist öffentlich jetzt alles gesagt. Ich selbst wusste davon nichts, hätte sie ja nicht freigegeben.
5: Der EVP-Chef Manfred Weber, der will das natürlich so auch nicht stehen lassen und sagt, das sind im Prinzip Sachen, auf die sich alle Staaten schon geeinigt haben. Und es werde auch weiterhin keine Zusammenarbeit mit zum Beispiel der AfD geben.
11: Klar ist auch, die AfD spielt weder nominell noch inhaltlich in Europa irgendeine Rolle. Sie hat keinen Einfluss.
5: Es ist schwer, das wirklich alles festzunageln, aber der Eindruck ist natürlich auf jeden Fall da und kaum zu bestreiten, dass man da zu sehr vielem bereit war und das im Zweifel auch mit den rechten Parteien lieber gemacht haben, als sich da zu sehr auf Kompromisse einzulassen und da vielleicht mal gemäßigtere Abschieberegeln aufzustellen als die, die wir jetzt vermutlich kriegen werden.
7: Eigentlich hat sich die EU ja dem Schutz der Menschenrechte verschrieben, unter anderem mit der Europäischen Menschenrechtskonvention. Inwieweit kollidiert das, also diese Abschiebezentren außerhalb der EU, vielleicht auch die GEAS-Reform, die Rückkehrverordnung? Gibt es da Konflikte aus deiner Sicht?
5: Also wir sprechen in diesem Fall, glaube ich, ganz sicher über Grenzbereiche, über Auslegungsfragen und dann letztendlich auch sehr konkrete Umsetzungsfragen. Klingt jetzt ein bisschen theoretisch, aber ich komme auf Dinge zurück, die wir jetzt im Podcast schon besprochen haben. Die Grundrechtecharta sagt, ja, es gibt das Recht auf Asyl. Es gibt einen Schutz davor, dass man quasi kollektiv mit ausgewiesen wird, aufgrund Nationalität zum Beispiel. Es gibt das Verbot, dass man unter unmenschlichen oder erniedrigenden Bedingungen in solchen Lagern beispielsweise festgehalten wird. Man hat Anspruch auf Rechtsschutz. Das sind alles so Dinge, die stehen da drin, ne? Und wenn man jetzt natürlich in die Bücher guckt, die da jetzt geschrieben wurden, Asylpakt, die einzelnen Kapiteln, wird natürlich festgeschrieben, dass genau das, also in diesem Fall auch so gegeben ist oder beziehungsweise verhindert wird, ne? Dass man sich da dran hält, was die Grundrechtecharta der Europäischen Union da garantiert. Es wird jetzt immer wieder darauf ankommen, dass es auch wirklich weiterhin genug Menschen, Organisationen und sei es auch die EU-eigenen Asylagenturen, dass die vor Ort sind, dass auch die Medien weiter auch dahin gucken. Wir haben ja auch mal eine Zeit gehabt, da haben wir viel häufiger auch Berichte gehört, auch vom Mittelmeer gesehen, Dokumentation, wie das da abläuft oder auch aus Flüchtlingslagern berichtet. Ich glaube, es ist ganz wichtig, dass wir da weiter auch hingucken, weil man wird es nur im Einzelfall feststellen können, ob diese Grundrechte da eingehalten wurden. Weil auf dem Papier steht das so, ne? Es wäre ja auch verrückt, was anderes jetzt erstmal festzuschreiben, weil es würde von Gerichten sofort kassiert werden. Auch gerade bei diesen Return-Hubs, man wird da in Grauzonen unterwegs sein.
7: Und wie ist deine persönliche Einschätzung? Glaubst du, das kann gelingen?
5: Es muss gelingen, würde ich sagen. Also Europa als Frieden- und Menschenrechtsprojekt muss das gelingen. Und ich glaube, das ist auch möglich. Und ich habe auch einfach ein bisschen die Hoffnung, dass wir jetzt mit dem, was entschieden ist in der EU, erstmal ein Verfahren haben, was weiter auch das Faktische untermauert. Und das Faktische ist, die Zahlen ungesteuerter Migration, die man ja aus guten Gründen auch so nicht mehr hinnehmen konnte, die sind schon massiv runtergegangen. Und es ist vieles im Werk, was diese Tendenz unterstützen könnte. Also man kann sich vielleicht vorstellen, dass diese aufgeheizte Debatte, wenn die immer sich weiter entfernt eigentlich von der Realität, die nämlich heißt, die Dinger wirken, wir haben eine gesteuertere Migration nach Europa, die wir auch brauchen, ne? Wo wir auch viel mehr noch an Wegen arbeiten müssen, um legale Wege nach Europa so zu ermöglichen, dass es Europa auch dient. Ist die Debatte ja auch irgendwann vielleicht noch viel weniger Leuten zu vermitteln, dass es immer noch stärker und härter werden müsste in der Migrationspolitik. Also ich denke, es gibt da vielleicht auch Hoffnung, dass da ein bisschen Abkühlung eintritt in dieser Frage.
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3: 2.59 Uhr ist es jetzt. 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Gleich um 3 Uhr gibt es die aktuellen Nachrichten. Danach schauen wir in der Infonacht auf den Reformgipfel im Kanzleramt vom Abend. Was ist da besprochen worden? Wo geht's da vorwärts und wo hakt's möglicherweise? Das gleich nach 3 Uhr.

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1: Um 3 Uhr mit Juliette Groß. Trotz Waffenruhe greifen die USA erneute Ziele im Iran an. Es handele sich um Angriffe zur Selbstverteidigung, hieß es von der US-Armee. Iranische Medien berichten von Explosionen in mehreren Hafenstädten. Das Regime in Teheran erklärte nach den jüngsten US-Angriffen die Straße von Hormus für komplett gesperrt. Aus der Nachrichtenredaktion Miriam Ernst.
2: Jedes Schiff, das die Meerenge zu passieren versuche, werde angegriffen, ließ die Militärführung über den staatlichen Rundfunk erklären, auch Öltanker und Frachter. Das US-Regionalkommando dementierte und erklärte über X, Handelsschiffe würden weiterhin durch die Straße von Hormus fahren. Zuletzt mussten Reedereien vor der Durchfahrt ihrer Schiffe mit iranischen Kontaktstellen einen Korridor koordinieren und teils hohe Gebühren bezahlen. Als Reaktion auf die US-Angriffe hat der Iran auch wieder Ziele in den Golfstaaten Bahrain und Kuwait ins Visier genommen.
1: Ein Treffen der Koalitionsspitzen mit Vertretern von Gewerkschaften und Arbeitgeberverbänden ist am späten Abend ohne konkrete Entscheidungen zu Ende gegangen. Nach 3,5 Stunden wertete die Bundesregierung das Gespräch aber als positiv. Aus der Nachrichtenredaktion Petra Mittermeier.
3: Von einem Signal der Geschlossenheit vor den anstehenden schwierigen Reformentscheidungen ist von Seiten der Bundesregierung die Rede. Laut Regierungssprecher Cornelius sind die Wirtschafts- und Gewerkschaftsvertreter bereit, den Reformprozess konstruktiv zu begleiten. Schwerpunkte des Treffens waren demnach die Situation am Arbeitsmarkt, die Sicherung der Sozialversicherungen, der Abbau von Bürokratie und Fragen zur Steuerpolitik. Entscheidungen zu den geplanten Reformen wollen CDU, CSU und SPD nach dem bisherigen Zeitplan bei einem Koalitionsausschuss am 1. Juli treffen.
1: Der sogenannte Tankrabatt läuft Ende des Monats aus. Das haben die Fraktionen von Union und SPD entschieden. Unionsfraktionsvize Müller betonte, man könne bei einem möglichen starken Preisanstieg wieder schnell reagieren. Nach seiner Einschätzung hat der Tankrabatt von 17 Cent gut gewirkt. Im Aztekenstadion von Mexiko-Stadt wird am Abend die bislang größte Fußball-Weltmeisterschaft der Geschichte eröffnet. Die Partie von Mitgastgeber Mexiko gegen Südafrika ist das erste von insgesamt 104 Spielen. 48 statt wie zuletzt 32 Mannschaften sind bei der Fußball-WM dabei. Die USA und Kanada sind die weiteren Gastgeber. Vor dem Auftaktspiel gibt es in Mexiko-Stadt wegen möglicher Lehrerproteste Sorgen um die Sicherheit. Das waren die Nachrichten. Das Wetter in Deutschland. Tagsüber wechselnd bewölkt, später einige Schauer und einzelne Gewitter. Im Südwesten länger trocken. Höchstwerte 13 Grad im Erzgebirge bis 21 Grad im Mittelgebirge. Am Freitag zeitweise Schauer, vereinzelt Gewitter 14 bis 22 Grad. Es ist 3.03 Uhr.
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5: Mit der Übersicht über die Straßen. Die A1 Osnabrück Richtung Bremen ist zwischen Dreieck Ahlhorner Heide und Wildeshausen West wegen Bauarbeiten bis morgen früh jeweils zwischen 19 und 6 Uhr gesperrt. Die Umleitung führt über die A29 und Ahlhorn. Die A4 Aachen Richtung Köln ist zwischen dem Kreuz Köln West und Köln Eiffeltor wegen Markierungsarbeiten noch bis 5 Uhr gesperrt. Die A4 Dresden-Görlitz ist in Höhe Pulsnitz wegen eines Schwertransportes bis ca. 3.30 Uhr noch eine halbe Stunde mehrfach kurzfristig gesperrt. Die A14 Halle-Magdeburg ist zwischen Schönebeck und Magdeburg-Reform nach einem Unfall in beiden Richtungen gesperrt. Die A31 Meppen-Leer ist zwischen Jemgum und Leer-West wegen Bauarbeiten im Ems-Tunnel bis morgen früh jeweils zwischen 20 Uhr und 6 Uhr in beiden Richtungen gesperrt. Die A71 Richtung Schweinfurt ist zwischen Oberhof und Suhl, Zellamelis wegen Wartungsarbeiten im Tunnel Hochwald noch bis 6 Uhr gesperrt. Auf der A81 Singen-Schaffhausen zwischen Kreuzingen und Hilzingen ist der Hohentwiel-Tunnel wegen Wartungsarbeiten bis ca. 6 Uhr in beiden Richtungen gesperrt. Berlin, die A100 ist zwischen Jakob-Kaiser-Platz und Hohenzollern-Damm wegen Wartungsarbeiten in beiden Richtungen noch bis um 5 gesperrt. A111 Dreieck Oranienburg-Charlottenburg, der Tunnel Flughafen Tegel ist in beiden Richtungen wegen Wartungsarbeiten gesperrt. Dann die A535 Velbert Richtung Wuppertal ist zwischen Dreieck Velbert Nord und Velbert wegen Brückenarbeiten bis morgen zwischen Mitternacht und 5 Uhr gesperrt. Und die A565 Bonn-Meckenheim ist zwischen Bonn-Beuel und Bonn-Auerberg in beiden Richtungen wegen Brückenarbeiten gesperrt.
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5: Von NDR Info in Hamburg. Eröffnung der Fußballweltmeisterschaft in Mexiko. 170 Jahre altes Selterswasser im Museum und jede Menge Stress rund um die Reformvorhaben der Bundesregierung. Das sind drei der Themen in dieser kommenden halben Stunde. Ich bin Tom Westerholt. Willkommen zur Infonacht. Was würden Sie denken, wenn Sie in einen wichtigen Termin gehen und schon vor der Tür jemand zu Ihnen sagt, erwarten Sie nicht zu viel? Ganz ähnlich hat es der Regierungssprecher vor dem heutigen Treffen im Kanzleramt formuliert, als sich die Spitzen der schwarz-roten Regierung mit den Vorsitzenden von Arbeitgeber- und Sozialverbänden trafen. Es ging um die anstehenden breiten Reformen. Knapp 4 Stunden dauerte das Treffen. Mein Kollege Sven Hasenklever hat darüber mit unserer Hauptstadtkorrespondentin Bianca Schwarz gesprochen und sie gefragt. Ergebnisse waren ohnehin nicht geplant. Dann gab es aber doch überraschend eine Pressemitteilung. Was steht denn drin?
6: Das stimmt. Es gab eine überraschende Pressemitteilung. Es war weder eine Pressemitteilung noch eine Pressekonferenz angekündigt. Aber da drin steht, man hätte da in einer konstruktiven und konzentrierten Atmosphäre 4 Themenfelder diskutiert. Und zwar die Situation am Arbeitsmarkt, die Stabilität und Sicherung der Sozialversicherungen, Bürokratieabbau und Steuerpolitik. Und außerdem sei man sich auch in 3 Punkten einig gewesen. Und zwar zum einen in der grundsätzlichen Feststellung, dass der Wirtschaftsstandort Deutschland vor großen Herausforderungen steht, dass aber gleichzeitig die Sozialsysteme reformiert werden müssen und dass die Bürokratielast verringert werden müsse. Das sind die wichtigsten Punkte aus dieser Pressemitteilung.
7: Also kann man schon sagen, dass es jetzt mehr Gemeinsamkeiten gibt als vorher?
6: Ja, das würde ich schon sagen. Also wenn das so stimmig ist, das werden wir dann wahrscheinlich sehen, wenn sich noch mehr Gesprächsteilnehmer äußern. Aber wenn das stimmig ist, was die Bundesregierung in ihrer Pressemitteilung schreibt, dann wäre das wichtigste Ziel von diesem Abend schon erreicht. Das Treffen kann man mehr so ein bisschen als Beziehungspflege verbuchen. Die Arbeitgeber, die Gewerkschafter, die haben seit Monaten nicht mehr so richtig miteinander gesprochen. Und wenn sich diese beiden Seiten jetzt sogar mit der Politik zusammen ein Stückchen angenähert hätten, dann wäre das wirklich kein schlechtes Ergebnis von diesem Abend.
7: Soll es denn bei diesem einen Treffen bleiben oder will man das vielleicht wiederholen?
6: Naja, da hieß es ja im Vorfeld von Seiten der SPD, wir möchten das gerne immer wieder haben. Also wir wollen gerne mit allen an einem Tisch sitzen. Von Seiten der Union war man da viel zurückhaltender. Es hat ja auch wirklich lange gedauert, bis es zu diesem Treffen gekommen ist. Aber das hat sich anscheinend auch geändert, weil der letzte Satz in dieser Pressemitteilung ist, wir haben weitere Gespräche vereinbart.
7: Wer steht denn Ihrer Einschätzung nach mehr unter Druck? Klingbeil oder Merz oder trifft es beide gleichsam?
6: Ja, ich glaube, diese Entscheidung möchte ich nicht treffen. Also Klingbeil als Finanzminister und SPD-Co-Parteivorsitzender steht natürlich unter Druck. Die SPD läuft Gefahr, ihr sozialpolitisches Profil komplett zu verlieren, wenn sie ihre Forderungen in diesen Reformen nicht wenigstens zum Teil einbringen kann. Und dann haben wir noch nicht über die schlechten Umfragewerte gesprochen. Aber die betreffen ja auch Merz, den unbeliebten Kanzler. Der muss beweisen, dass er regieren kann, dass er diese Regierung zusammenhalten kann, dass er diese Reformen, die man ja wirklich über viele, viele Jahre nicht angegangen ist, zu einem erfolgreichen Ende führen kann. Also ich glaube, im Moment gibt es nur wenige Menschen, die gerne in den Schuhen stecken würden von Merz oder von Klingbeil.
7: Wie ist denn jetzt der weitere Zeitplan bis zur Sommerpause?
6: Der weitere Zeitplan, also wenn man mal grob auf die einzelnen Reformvorschläge guckt, weil man hat ja da schon unterschiedliche Wege zurückgelegt. Bei der Reform der gesetzlichen Krankenversicherung zum Beispiel, da hat sich die Regierung auf ein Gesetz geeinigt. Das kommt diesen Freitag auch schon in den Bundestag. Also da reden die Bundesländer nochmal mit. Wollen sie auch zum Beispiel bei der Frage, wie viele Krankenhäuser es in Zukunft noch geben soll? Das Gesetz zur Reform der Pflegeversicherung, das liegt ebenfalls schon vor und da läuft aber noch die Ressortabstimmung mit den anderen Ministerien. Das heißt, da ist man noch in einem wesentlich früheren Stadium und da gibt es auch viel Kritik, zum Beispiel an dem Vorschlag, die Rentenbeiträge für pflegende Angehörige nicht mehr komplett von der Pflegekasse zu übernehmen. Also da wird es wahrscheinlich noch Veränderungen geben. Und ich kann mir auch schwer vorstellen, dass die Regierung die Rentenreform mal so eben durchwinken kann, auch wenn sie das bestimmt gerne würde. Also da kommen wahrscheinlich noch ein paar kontroverse Debatten. Und dann wäre da ja auch noch die Steuerreform. Da ist man sich schon einig, dass man die Normalverdiener entlasten will. Aber woher man das Geld dafür nimmt, also auf diese Frage gibt es noch keine gemeinsame Antwort. Und wenn wir uns das jetzt noch mal anschauen auf der Zeitachse bis zur Sommerpause, die beginnt in 4 Wochen ungefähr. Bis dahin gibt es nach dieser Woche jetzt gerade noch 2 Sitzungswochen und noch einmal kommt der Bundesrat zusammen.
5: In dieser Stelle müssen wir kurz einmal unterbrechen für eine wichtige Warnmeldung. Achtung, ein Falschfahrer auf der A72 Zwickau-Leipzig. Zwischen Stolberg Nord und Penig kommt Ihnen ein Falschfahrer entgegen. Fahren Sie äußerst rechts und überholen Sie nicht. Auf der A72 Zwickau-Leipzig zwischen Stolberg Nord und Penig ist ein Falschfahrer unterwegs. Äußerste Vorsicht bitte in beiden Richtungen. Und damit jetzt zurück zum Beitrag.
6: Und der müsste die Reformvorschläge ja durchwinken. Und das ist wirklich wahnsinnig wenig Zeit. Realistisch ist wahrscheinlich, dass diese Reformvorschläge alle noch vorgelegt werden, dass die alle in 4 Wochen auf dem Tisch liegen. Aber dass sie entschieden worden sind, das würde wirklich nur klappen, wenn man sich extrem gut vorbereitet.
7: Blicken wir über die Sommerpause noch einmal ganz kurz hinaus, Bianca Schwarz. Was ist Ihre persönliche Einschätzung? Was wird sich mit Sicherheit in den nächsten 12 Monaten für uns Bürger ändern?
6: Also wenn Sie sagen mit Sicherheit, dann sage ich mit Sicherheit, das ist relativ schwer zu sagen. Aber man muss sich schon darauf einstellen, dass ein Teil dieser Reformvorschläge wirklich harte Sparpläne sind. Und die Frage ist auch, gelingt es dieser Regierung, die Bürgerinnen und Bürger mitzunehmen, indem man eben auch eine positive Vision zeichnet für die Zeit nach der Umsetzung der Reformen? Hat man eine gute Idee dafür, wie Deutschland dann aufgestellt ist? Oder gelingt das genau nicht? Das wäre ja entscheidend für die nächsten Monate und das ist auch für die Bewertung von diesem Abend die entscheidende Frage, weil wenn es nicht gelungen ist, Arbeitgeber und Gewerkschafter langfristig nochmal ins Boot zu holen, dann können wir uns wahrscheinlich schon auf einen heißen Sommer einstellen mit vielen, vielen Demonstrationen.
5: Soweit Bianca Schwarz aus unserem Hauptstadtstudio. Und wir hören jetzt noch eine Perspektive, die bei dem Treffen im Kanzleramt nicht vertreten war. 11 mittelständische Wirtschaftsverbände haben in einer Stellungnahme kritisiert, dass eben nur die Großen beim Treffen heute dabei waren, was nicht die gesamte wirtschaftliche Realität des Landes abbilde. Mit einem Vertreter davon hat meine Kollegin Birgit Langhammer vom NDR gesprochen, mit Christoph Ahlhaus, Chef des Mittelstandsverbandes BVMW. Frage: Fühlen Sie sich übergangen?
8: Ich würde nicht sagen übergangen, sondern es ist ja leider üblich geworden, dass nur auf die Großen gehört wird. Das merkt man ja auch bei den Lösungen, die es bisher gegeben hat, Industrie, Strompreis und andere Dinge. Ja, vielleicht täte es einer solchen Runde mal ganz gut, die Perspektive des Mittelstands mit aufzunehmen, denn bisher haben die vielen Gipfel und die vielen Gesprächsrunden ja keine Ergebnisse gehabt.
9: Andererseits, Herr Allers, Sie waren auch lange in der Politik und wenn es jetzt heute eh nur um eine Stimmungslage geht und gar nichts bei rumkommen soll, haben Sie nicht einfach Zeit gespart?
8: Ja, das kann man natürlich auch so sehen. Aber ich finde, wir haben alle keine Zeit mehr. Und die Regierung ist jetzt fast 1,5 Jahre im Amt. Und die Erwartungen sind groß, auch wenn sie jetzt bewusst runtergezont werden, weil man offensichtlich Angst hat, dass nichts mehr rauskommt. Fakt ist, Deutschland, die Leistungsträger, die Menschen in diesem Land, sie erwarten von dieser Bundesregierung jetzt endlich, dass es losgeht mit dem Herbst der Reform, war eigentlich letztes Jahr, aber dass es wenigstens dieses Jahr losgeht und die Wirtschaftswende, die versprochen worden ist, auch kommt.
9: Und wir hören natürlich zu, Herr Allos. Also welche Perspektive fehlt Ihnen da heute Abend mit am Tisch?
8: Naja, diese Zusammensetzung des sogenannten Sozialpartnergipfels, das ist halt ein Rezept von vorgestern. Gewerkschaften und Industrieverbände sitzen zusammen. Das bildet die Wirklichkeit der deutschen Wirtschaft einfach nicht mehr ab. Und es sind nur noch knapp 50% der Menschen in diesem Land tarifgebunden beschäftigt und nur noch 1/4 der Unternehmen. Und wenn da sich halt nur die zusammensetzen, die sich schon vor 30 Jahren zusammengesetzt haben, kann da für die aktuelle Lage nicht viel bei rumkommen.
9: Viele kleine und mittlere Unternehmen klagen ja auch eben gerade über die Unsicherheit und Sie haben den Faktor Zeit ja auch schon angesprochen. Wie groß ist da das Problem bei der Energiepolitik oder auch der Regulierung?
8: Na, der Mittelstand ächzt und ja, hat kaum noch Luft zum Atmen. Wir haben die größte Pleitewelle seit über 20 Jahren. Viele überlegen, die Arbeitsplätze abzubauen oder die Betriebssitze zu verlagern. Deswegen ist es höchste Zeit, dass sie zumindest mal eine Perspektive bekommen, wie es weitergehen kann. Keiner erwartet von diesem Gipfel, dass jetzt morgen alle Probleme gelöst sind in diesem Land. Aber mal in irgendeinem kleinen Bereich mal ein Zeichen setzen, wir sind noch reformfähig, wir können noch was. Das wäre, glaube ich, sehr, sehr wertvoll. Und dann ist es mir auch egal, wer da am Ende am Tisch gesessen hat. Hauptsache, es gibt Ergebnisse.
9: Und wenn Sie sagen, in irgendeinem Teil, was wäre denn der effizienteste, der effektivste, also die wirklich Änderung, die direkt auch sofort Konsequenzen hätte beim Mittelstand?
8: Naja, die Themen liegen alle auf dem Tisch, ob das Bürokratieabbau ist, ob das die dringend notwendigen Sozialreformen sind, die Energiepreise, die zu hoch sind, die überbordenden Steuerbelastungen. Aber wenn Sie mich so konkret fragen, ein Signal wäre zum Beispiel ganz schnell zu machen, ganz unkompliziert, umsetzbar, schafft den Solidaritätszuschlag ab. Damit werden die Leistungsträger entlastet. Das ist ein klares Signal und ein Zeichen, okay, wir rechnen noch mit euch.
9: Jetzt haben Sie es gerade ja auch schon angesprochen und kurz aufgeblättert, Herr Ahlhaus, die Bundesregierung hat sich sehr viel vorgenommen und es heißt jetzt ja auch schon von verschiedenen Seiten, da verhake man sich in zu vielen Reformen, die ja jeweils auch wieder auf großen Widerstand stoßen. Also hat man sich zu viel auf einmal vorgenommen?
8: Wahrscheinlich ja, weil man in 3 Stunden mit Sicherheit nicht alles besprechen kann, was momentan schwierig ist. Aber gut, das ist jetzt die Strategie der Bundesregierung, des Bundeskanzlers. Eins ist nur auch klar, wenn jetzt wieder nichts bei rumkommt, warten wir nicht aufs nächste Kaffeekränzchen, sondern dann muss der Bundeskanzler von seiner richtigen Kompetenz Gebrauch machen und sagen, wie es in diesem Land weitergehen soll. Und dann muss er dafür Mehrheiten finden oder eben, wir müssen ein neues Kapitel aufschlagen. Aber dieses Hinhangeln von Gespräch zu Gespräch, von Gipfel zu Gipfel, das kann keiner mehr verstehen. Das wird auch so nicht mehr funktionieren.
5: Das sagt Christoph Ahlhaus, Chef des Mittelstandsverbandes BVMW, im Gespräch mit meiner NDR-Kollegin Birgit Langhammer.
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5: Offener Protest auf der Straße, das ist eine Möglichkeit, seine Meinung kundzutun. Eine weitere ist, sich mit einer Petition direkt an den Bundestag zu wenden. Und das haben im vergangenen Jahr wieder deutlich mehr Bürger und Bürgerinnen getan. 2025 wurden bei dem Gremium knapp 12.400 Petitionen eingereicht, deutlich mehr als im Vorjahr. An den Petitionsausschuss können sich alle Bürgerinnen und Bürger wenden und erreicht eine Petition 30.000 Mitunterzeichnungen, debattiert der Ausschuss sie öffentlich in Anwesenheit der Regierung. Kim Schröder berichtet über Themen, die den Menschen wichtig sind.
10: Jeden Tag 50 neue Akten, 50 neue Petitionen für die Mitglieder des Petitionsausschusses des Bundestags. Sie beraten die Anliegen der Bürgerinnen und Bürger. Ausschussvorsitzende Hülya Düber von der CSU spricht von einem verfassungsrechtlich geschützten Zugang zum Parlament.
11: Kommt auf uns, liebe Kolleginnen und Kollegen Parlamentarier, an. Und ich empfinde es als große Stärke unserer Demokratie, dass wir Sorgen von Menschen in den Blick nehmen können und zeigen können, wie Politik funktionieren kann.
10: Besonders häufig sind Anträge aus den Ländern Nordrhein-Westfalen und Bayern im Ausschuss eingegangen. Im Vergleich zur Bevölkerungsdichte lag Berlin vorn. Den Antragstellenden ging es vor allem um lebensnahe Themen.
11: Die Themen, die auch die Bundesregierung bewegt, und zwar natürlich bei dem Thema neue Grundsicherung haben wir Petitionen. Wir haben Petitionen zum Thema Rente, wir haben Petitionen zum Thema Pflegeversicherung.
10: Mit 68% haben vor allem Männer Petitionen unterzeichnet. Dabei wurde jeder zweite Antrag online gestellt, erklärt Daniela Rump aus der SPD.
12: Und das zeigt auch, dass die Erwartungen an unsere digitalen Strukturen und an die digitale Beteiligung wachsen.
10: Das Online-System soll bis 2027 schneller, transparenter und benutzerfreundlicher werden. Ein niedrigschwelliges System bringe mehr Anreiz und ermutige die Bürgerinnen und Bürger. Und der Ausschuss möchte mehr aufklären.
12: Nur eine Petition, die im Deutschen Bundestag eingereicht wird, kann dazu führen, dass Gesetze verändert werden.
10: Aufrufe und Unterschriften von privaten Online-Plattformen oder Social Media gehören aber nicht dazu. Außerdem meint Corinna Rüffer der Grünen, die Erwartungshaltung der Unterzeichner würde sich nicht an die Plattform richten.
13: Die Petition wird betitelt Petition an den Bundestag. Und dann wird die Erwartungshaltung auch auf den Bundestag projiziert.
10: Obwohl die Anzahl von Petitionen im vergangenen Jahr um 34% angestiegen ist, müssten laut Ina Latendorf der Linken Reformen passieren.
13: Ich würde mir wünschen, wir würden mehr im Plenum diskutieren. Wir würden tatsächlich Petitionen öfter im Plenum tatsächlich auch debattieren. Und das Rederecht, also gerade wenn wir die Petition öffentlich debattieren, da wünschte ich mir mehr noch für die Bürgerinnen und Bürger, die dann mit uns an einem Tisch sitzen.
10: Kritik kam auch vom AfD-Obmann Manfred Schiller. Er möchte das System transparenter gestalten.
14: Beispiel, wo ein Änderungsbedarf besteht, ist die Veröffentlichungspraxis. Im Berichtsjahr wurden die Veröffentlichung von Petitionen abgelehnt mit der Begründung, sie werde offensichtlich erfolglos bleiben.
10: Aus seiner Sicht sollten Petitionen im Plenum und nicht im Ausschuss beraten werden. Daher gäbe es einen Gesetzesentwurf der AfD.
5: Trübes, brackiges Wasser. Dazu der Lichtstrahl einer Tauchlampe und ein versunkenes Segelschiff. So sieht ein Video aus, das polnische Taucher vor rund 2 Jahren bei einem Tauchgang in der Ostsee gemacht haben. Klingt erstmal eher naja, allerdings haben sie dabei einen spektakulären Fund gemacht. Auf dem versunkenen Schiff waren mehr als 100 Flaschen Champagner und dazu historische Tonkrüge, gefüllt mit Selterswasser. Jetzt sind 4 Flaschen aus diesem Fund nach Hause zurückgekehrt, und zwar ins Selterswassermuseum nach Niederselters im Kreis Limburg-Weilburg in Mittelhessen. Dort sind sie vor rund 170 Jahren abgefüllt worden und Benjamin Müller hat sie sich angeguckt.
15: Da sind sie also, 4 schwere Tonflaschen aus dem versunkenen Segelschiff in der Ostsee. Natürlich gesäubert und nicht mehr voll mit Algen und Schlamm. Sie sind in der typischen braun-roten Tonfarbe und in etwa so groß wie eine heutige Wasserflasche. Die Krüge sind rund 170 Jahre alt und durch Siegel lässt sich ihre Herkunft sehr genau zuordnen. Damals um 1850 rum wurde in Niederselters noch das Original Selterswasser abgefüllt und war absoluter Marktführer. Die Krüge, die in der Ostsee gefunden worden sind, sind noch fest verschlossen. Das heißt, drin ist das Original Selterswasser.
16: Genau, und man sagt auch, das Wasser ist sogar noch trinkbar. Also es kam ein Korken rein, dann wurde es mit einem Stoffläppchen umschlossen, mit Garn umwickelt und dann wurde es in Wachs oder Pech getaucht. Und man sieht hier oben drauf, das Wachssiegel ist auch noch intakt.
15: Bei einem anderen Fund von Tonkrügen aus der Nordsee hatte ein Chemiker festgestellt, dass das Wasser noch trinkbar ist. Der langjährige Museumsführer und ehemalige Bürgermeister von Selters, Norbert Zabel, hat es damals sogar probiert.
17: Es wäre aber nicht unbedingt ein Wasser, was man heute in der Gastronomie anbieten würde. Aber es ist genießbar.
15: Das Mineralwasser von damals hatte einen ganz anderen Geschmack als das Wasser von heute. Außerdem war natürliche Kohlensäure drin, die das Wasser nochmal zusätzlich konserviert hat. Übrigens ist der Brunnen, aus dem die alten Tonkrüge befüllt wurden, auch heute noch aktiv, auch wenn sein Wasser nicht mehr abgefüllt wird, erklärt Julia Westendorf.
16: Also die Leute, die das erste Mal trinken, die finden es sehr gewöhnungsbedürftig. Das Wasser ist 4 Grad kalt, also es ist wirklich sehr erfrischend und hat natürlich den Eisenanteil, der da nicht rausgefiltert ist. Was schmeckt so gewöhnungsbedürftig? Das ist das Eisen, es schmeckt so ein bisschen nach Blut. Es ist natürlich sehr mineralisch, also sehr salzig und durch die natürliche Kohlensäure natürlich sauer.
15: Im Selterswassermuseum ist noch die Originalabfüllanlage von früher zu sehen und es gibt den sogenannten Haustrunk. Hier können sich die Besucherinnen und Besucher bald wieder vom Originalbrunnen das Ur-Selterswasser abzapfen und probieren.
5: Na dann, Prost!
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5: Heute vor 25 Jahren legte die rot-grüne Bundesregierung mit den Energieunternehmen im Atomkonsens den geordneten Ausstieg aus der Kernenergie fest. Birgit Sagemann blickt zurück.
18: In den kommenden Jahren sollen die deutschen Atomkraftwerke nach und nach abgeschaltet werden. Neue werden nicht mehr genehmigt.
19: Die Unterzeichnung der Vereinbarung ist kein Grund zum Jubel. Wir müssen das Ausstiegsziel der Bundesregierung akzeptieren, aber wir stimmen ihm nicht zu,
18: sagt E.ON-Chef Ulrich Hartmann. Tatsächlich aber sind die Chefs der großen Stromkonzerne ganz zufrieden mit dem, was in zähen Verhandlungen mit der rot-grünen Bundesregierung herausgekommen ist. Eine zugesicherte Laufzeit von bis zu 32 Jahren für die deutschen Atomkraftwerke bedeutet Planbarkeit. Vor allem für die Grünen ist dieser Atomausstieg ein zentrales Projekt. Schließlich hat die Partei ihre Wurzeln in der Anti-Atomkraftbewegung.
20: Nicht nachkommen, wird die Polizei den Schienenbereich räumen.
18: Grüne sind regelmäßig bei den Protesten gegen Castortransporter aus der Wiederaufbereitungsanlage La Hague dabei. Der letzte ist 3 Monate zuvor gerade nach Deutschland gerollt.
20: Kurz hinter der deutsch-französischen Grenze heute Nacht Sitzblockaden. Mehrere hundert Demonstranten besetzten die Gleise.
18: Die Wiederaufbereitung abgebrannter Brennstäbe aus deutschen AKW wird nun verboten. Atommüll soll künftig an den Kernkraftwerken zwischengelagert werden. Das bedeutet weniger Transporte und eine gerechtere Lastenteilung, sagt Bundeskanzler Gerhard Schröder.
21: Vor allem die Zwischenlager in Gorleben und Ahaus werden davon profitieren.
18: Aber Umweltverbänden geht dieser Atomausstieg viel zu langsam. Während im Kanzleramt der Atomkonsens unterzeichnet wird, protestieren draußen Greenpeace, BUND und Robin Wood.
22: Manchen von uns wäre ein schnellerer Ausstieg lieber gewesen,
18: räumt der grüne Bundesumweltminister Jürgen Trittin ein. Aber
22: statt Förderung der Atomenergie ihre geordnete Beendigung. Dieser Ausstieg ist ein weltweites Signal.
18: Für die Opposition ist noch nicht das letzte Wort gesprochen. Unionsfraktionschef Friedrich Merz.
23: Die CDU-CSU wird nach dem nächsten Regierungswechsel diese Entscheidung rückgängig machen. Sie ist nicht unumkehrbar.
18: 8 Jahre später gibt es diesen Regierungswechsel und die schwarz-gelbe Bundesregierung von Angela Merkel leitet tatsächlich den Ausstieg vom Ausstieg ein. Sie verlängert die Laufzeiten der deutschen Meiler wieder, bis die Atomkatastrophe von Fukushima 2011 für die Kehrtwende der Kanzlerin sorgt.
24: Fukushima hat meine Haltung zur Kernenergie verändert.
18: Im Sommer 2011 beschließt der Bundestag mit großer Mehrheit den beschleunigten Atomausstieg. 8 alte AKW werden sofort abgeschaltet. Die anderen 9 sollen nach und nach vom Netz gehen. Friedrich Merz, inzwischen Bundeskanzler, hält den Ausstieg nach wie vor für einen schweren Fehler, aber mittlerweile für unumkehrbar. Dieser Ausstieg begann mit dem Atomkonsens, der am 11. Juni 2001 unterzeichnet wurde. Heute vor 25 Jahren.
5: Der Stichtag von Birgit Sagemann.

0: Dazu von Anne van Eickels.
1: In der deutschen Mannschaft gehört Verteidiger David Raum eher zu den lauten Spielern, die für gute Stimmung sorgen und klare Ansagen machen. Und so ist der Leipziger einer der ersten im DFB-Team, die eine öffentliche Kampfansage machen. Man gehöre aufgrund der vergangenen Jahre zwar nicht zu den Favoriten, so Raum bei einer Pressekonferenz im Teamquartier in Winston-Salem. Aber wir glauben an uns und haben den Anspruch, in die Weltspitze zurückzukommen. Wir wollen der Welt beweisen, wie gut wir sind. In der Mannschaft hat David Raum seinen Stammplatz nach der erfolgreichen WM-Quali wohl verloren. Vor dem Auftaktspiel am Sonntag gegen Curaçao setzt Bundestrainer Julian Nagelsmann auf der linken Abwehrseite eher auf den Frankfurter Nathaniel Brown.
0: Von der einen WM zur nächsten. Jetzt geht es allerdings um ein Heimturnier in Deutschland. Die Handball-Weltmeisterschaft, die steigt Anfang des kommenden Jahres ja in 6 deutschen Städten. Und nun wurden in München die WM-Gruppen ausgelost. Frank Hollmann war vor Ort.
2: 20 Jahre danach soll es das nächste Wintermärchen für die deutschen Handballer geben. 20 Jahre nach dem WM-Sieg unter dem damaligen Bundestrainer Heiner Brandt wird sein Nachfolger Alfred Gislason den Titeltriumph wiederholen. Dazu muss sein Team zunächst die Vorrunde in München überstehen. Die Auslosung im Hofbräuhaus brachten Uruguay, Tunesien und Serbien als Gruppengegner. Es dürfte laut werden, der Münchner SAP-Garten ist ausverkauft, Monate vor dem WM-Start am 13. Januar 2027 mit dem Eröffnungsspiel Deutschland gegen Tunesien. Nach den 2. Plätzen bei der letzten Europameisterschaft und bei Olympia in Paris 2024 zählt das deutsche Team zu den Favoriten, gerade mit der Unterstützung des Heimpublikums. Top-Favoriten aber bleiben die Dänen. Die schlugen das deutsche Team bei den letzten beiden großen Endspielen.
0: Nach den French Open ist vor Wimbledon. So sieht's aktuell im Tenniskalender aus. Und dazwischen, da gibt es unter anderem das Rasenturnier in Stuttgart. Aus deutscher Sicht lief das aber bisher nicht sehr erfolgreich. Thomas Bareis mit den Einzelheiten.
3: Mit Jan-Lennard Struff hat sich der letzte deutsche Spieler im Einzel verabschiedet. Der Warsteiner hat gegen Alexander Bublik in 3 Sätzen verloren. In der ersten Runde der French Open hatte Struff den kasachischen Topspieler noch überraschend aus dem Turnier genommen. Wieder kein Viertelfinale in Stuttgart für Jannik Hanfmann. Zum 4. Mal ist der Karlsruher auf dem Weißenhof im Achtelfinale ausgeschieden. Diesmal musste sich der 34-jährige Routinier dem Italiener Mattia Bellucci in 3 Sätzen geschlagen geben. Die deutsche Nummer 2 konnte dem quirligen Bellucci nicht einmal den Aufschlag abnehmen.
0: Und der frische French Open-Sieger Alexander Zverev, der wird die Rasensaison übrigens in Halle-Westfalen einläuten. Ja, und in Oslo, da haben sich die Top-Leichtathleten getroffen zum Diamond League-Meeting. Unter anderem mit dabei die deutsche Kugelstoß-Olympiasiegerin Yemisi Mabry, ehemals Ugun Lehe. Thomas Goos, ist sie denn schon in EM-Form?
4: Nein, das kann man wirklich nicht sagen. Nach einem enttäuschenden Wettkampf vor 3 Tagen in Stockholm konnte sie sich zumindest etwas steigern, wuchtete die Kugel immerhin wieder 3x über 19 Meter und belegte Rang 4 am Ende mit der Bestweite von 19,19 Meter. Es gewann Hallenweltmeisterin Chase Jackson aus den USA mit dem Meeting-Rekord direkt im ersten Versuch, landete sie aber über 1,5 Meter weiter. Also es bleibt noch viel Arbeit bis zu den Europameisterschaften.
0: Das nächste Diamond League Meeting ist am 28. Juni in Paris und die EM in Birmingham, die steigt dann im August.
5: Das war der Sport in der Infonacht mit Lars Bente.
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7: Um 3.30 Uhr mit Juliette Groß. Das US-Militär hat auf Befehl von Präsident Trump mit 9 Angriffen auf mehrere Ziele im Iran begonnen. Das zuständige US-Regionalkommando bezeichnete die Schläge als Selbstverteidigung und Reaktion auf die anhaltende Aggression des Iran. Aus Washington, Anne Schneider.
8: Die Angriffe folgten auf ein Krisentreffen im Weißen Haus. Kurz zuvor hatte Trump angekündigt, die USA würden den Iran noch heute hart treffen, falls es keinen Fortschritt bei den Verhandlungen gäbe. Wie aus Regierungskreisen verlautet, prüft die US-Führung weitere militärische Optionen, die groß angelegt, aber zeitlich begrenzt wären. Ziel sei, den Druck auf Teheran weiter zu erhöhen und so seine Position in den laufenden Verhandlungen zu beeinflussen. Hinter den Kulissen wächst der Druck. Präsident Trump zeigt sich zunehmend frustriert, da er seit fast 2 Wochen auf eine Antwort des Iran auf sein Angebot wartet.
7: Der Iran hat nach den jüngsten US-Angriffen die Straße von Hormus für alle Schiffe gesperrt. Das oberste iranische Militärkommando teilte mit, jedes Schiff, das eine Durchfahrt versuche, werde beschossen. Iranischen Medien zufolge wurden bereits 2 Schiffe getroffen, die das Verbot missachtet und eine Durchfahrt durch die Meerenge versucht hatten.

0: Die USA haben diese Angaben umgehend widersprochen. Die Bundesregierung will das von der Vorgängerregierung erlassene sogenannte Heizungsgesetz ändern. Der dazu vorgelegte Gesetzentwurf geht heute in den Bundestag. Beschlossen wird aber noch nichts. Aus Berlin, Anne-Kathrin Mellmann.
1: Die Vorgaben für den Klimaschutz sind deutlich abgeschwächter als im aktuell geltenden Heizungsgesetz. Künftig gilt, neue Öl- und Gasheizungen können eingebaut werden. Allerdings müssen ihren Brennstoffen schrittweise Biogas und Bioöl beigemischt werden. Die Bundesregierung nennt das Biotreppe. Das aktuell noch gültige Gesetz verlangt dagegen, dass neu eingebaute Heizungen zu 65% mit erneuerbaren Energien betrieben werden müssen. Diese Regelung soll künftig entfallen. Außerdem gibt es kein Verbot von Gas- und Ölheizungen ab 2045 mehr.
0: In der Nähe der nordirischen Hauptstadt Belfast ist es die zweite Nacht in Folge zu Ausschreitungen gekommen. Die Polizei setzte erneut Wasserwerfer gegen maskierte Demonstranten ein, die unter anderem Ziegel aus Hausmauern gerissen hatten, um sie auf die Einsatzkräfte zu werfen. Auch Flaschen und Steine seien geworfen worden. Auslöser der gewaltsamen Proteste war ein Messerangriff, für den ein Mann aus dem Sudan angeklagt wurde. Das Wetter in Deutschland. Tagsüber wechselnd bewölkt, später einige Schauer und einzelne Gewitter. Im Südwesten länger trocken, Höchstwerte 13 Grad im Erzgebirge bis 21 Grad im Mittelgebirge. Am Freitag zeitweise Schauer, vereinzelt Gewitter 14 bis 22 Grad. Am Samstag im Nordosten Schauer und selten Gewitter, im Südwesten freundlich 16 bis 26 Grad. Das waren die Nachrichten.
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3: Und da schauen wir um 3.33 Uhr auf die akuten Meldungen, die uns vorliegen. Zum Beispiel von der A7 Flensburg Richtung Hamburg. Der Elbtunnel ist nach Auslösung der Höhenkontrolle gesperrt. Dann haben wir noch eine Meldung von der A111 in Berlin. Dreieck Oranienburg-Charlottenburg. Der Tunnel Flughafen Tegel ist in beiden Richtungen aktuell wegen Wartungsarbeiten gesperrt. Und eine Meldung von der A565 Bonn-Meckenheim. Die ist zwischen Bonn-Beuel und Bonn-Auerberg in beiden Richtungen wegen Brückenarbeiten gesperrt.
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3: Mit Tom Westerholt am Mikrofon. Ich grüße Sie. Heute Abend geht es also jetzt los. Da startet die Fußball-WM der Männer in Kanada, den USA und in Mexiko. Und genau dort steigt ja auch das Eröffnungsspiel Mexiko gegen Südafrika. Ein Gastgeberland zwischen Fußballfieber, Gewalt und Unruhen durch mächtige Drogenkartelle. Wie sicher ist also diese Fußball-WM in Mexiko und was bedeutet sie für die Menschen auch jenseits der Stadien? Darüber hat Johanna Jeschke im Weltspiegel-Podcast mit unserer Korrespondentin in Mexiko, Marien-Christine Böse, gesprochen. So kurz vor WM-Beginn wollte sie wissen, wie die Stimmung im Land ist.
4: Also Mexikanerinnen und Mexikaner sind eigentlich Fußball begeistert und lieben es vor allem auch zu feiern, aber also nach meinem Eindruck ist die ganz, ganz große Euphorie jetzt noch nicht ausgebrochen. Also klar, man sieht jetzt immer mehr Vorbereitungen auch auf dem großen Platz im Zentrum von Mexiko-Stadt. Auf dem Zócalo wird aufgebaut für die Riesen-Fanmeile. Also Mexiko bereitet sich sichtbar vor. Alles wird herausgeputzt. So, das ist die eine Seite. Aber es gibt eben auch einiges an Kritik. Darüber sprechen wir sicher noch. Die hohen Ticketpreise für normale Leute kaum bezahlbar. Menschenrechtler nutzen quasi die weltweite Aufmerksamkeit, um auf Probleme aufmerksam zu machen, zum Beispiel die vielen Verschwundenen, die Gewalt in Mexiko, Prostitution. Also es gibt quasi beides, die Euphorie und auch ein bisschen die Schattenseiten in Mexiko.
5: Du hast gesagt, die Mexikaner, Mexikanerinnen sind ja eigentlich auch Fußball begeistert. Gehen die denn auch ins Stadion? Du hast schon angedeutet, Ticketpreise sind teuer. Kann sich das sozusagen, der Durchschnitt der Bevölkerung, kann er sich das leisten?
4: Also ganz klar, nein. Der Durchschnitt der Bevölkerung, das ist für die teilweise ein Monatsgehalt oder mehr. Also das Publikum, ja, keine Ahnung, dürfte vor allem aus wohlhabenden Mexikanern bestehen, vielleicht politischen, wirtschaftlichen, sportlichen Eliten, natürlich den vielen internationalen Touristen, die ja zu Millionen erwartet werden. Aber also es gibt da halt sozusagen ein Einkommensdilemma, wenn man so will. Die ärmere Schicht in Mexiko-Stadt verdient oft nicht mal 1.000 Euro im Monat. Die Mittelklasse vielleicht so maximal 2.000 Euro umgerechnet. Und wenn man das dann mit den Ticketpreisen vergleicht, ja, das ist dann gerne mal ein Monatsgehalt oder deutlich mehr. Also je nach Spiel natürlich und ob man vielleicht bei einem Zweitverkäufer kaufen muss, weil alles schon ausverkauft ist. Also die meisten meiner Freunde zumindest sagen, sie gucken auf öffentlichen Plätzen beim Public Viewing oder eben zu Hause mit Freunden vor dem Fernseher.
5: Wie spüren die Menschen die Vorbereitung auf die WM so in ihrem Alltag?
4: Mexiko-Stadt ist ja eh schon echt sehr gebeutelt durch das Verkehrschaos, das tägliche. Und jetzt steht halt zu befürchten, dass das alles richtig schlimm wird, wenn jetzt noch Millionen zusätzliche Touristen kommen, die sich ja auch irgendwie durch die Stadt bewegen, von Hotels Richtung Stadion etc. Es wurde auch viel saniert, teilweise last minute, also im Nahverkehr, am Flughafen. Wir reisen ja viel als Fernsehteam. Und mussten uns da oft durch Absperrbalken und irgendwelchen Bauschutt kämpfen am Flughafen. Und das geht natürlich den Menschen in Mexiko dann genauso. Viele Bewohner in Außenbezirken, das hört man, klagen aber auch, dass eben nur da gestrichen wird und gepflastert wird, wo die Touris kommen und ansonsten die Infrastruktur eher vernachlässigt wird. Ansonsten kann man ganz klar sagen, die Preissteigerungen sind für viele ein massives Problem. Also rund um das Estadio Banorte, eigentlich früher Aztekenstadion, jetzt gerade Stadion Ciudad de México für die Zeit der WM sind die Preise extrem gestiegen. Also es gibt Berichte, dass Wohnungen dort sich seit 2024 vom Preis her verdoppelt haben. Wow. Und das ist natürlich ganz fatal für die Menschen vor Ort. Ne? Mexiko-Stadt leidet eh unter Gentrifizierung, also weil so viele häufig US-Bürger zum Homeoffice kommen oder auch europäische Touristen. Airbnb ist ein Problem und es explodieren eh die Mietpreise für die lokale Bevölkerung. Und klar, die WM ist da nochmal ein Treiber, muss man ganz klar sagen. Dann gibt es halt noch das Thema Wasser. Wasser ist eh immer knapp in Mexiko-Stadt, immer kurz vor der Regenzeit, so im April, Mai wird immer vom Tag Null gesprochen, wenn quasi die Stadt Mexiko-Stadt kein Wasser mehr haben wird. Dann wird manchmal Wasser rationiert. Und jetzt rund um die WM war das auch nochmal ein Riesenthema, weil eben am Stadion, am Aztekenstadion, sich ein Großkonzern exklusive Brunnenrechte gesichert hatte und dann quasi Wasser zapft für dieses Stadion, während eben in den umliegenden Vierteln das Wasser knapp wird und man teilweise Tanklaster kaufen muss. Das ist eben nicht nur unpraktisch, sondern auch sehr teuer für die Bevölkerung und da gab es sehr, sehr viel Unmut. Also das Thema der Ressourcen ist auch rund um die WM ein Thema.
5: Im Vorfeld wurde ja ganz viel über die Sicherheitslage gesprochen. Wir haben auch im Weltspiegel-Podcast auch schon mal kurz drüber gesprochen. Mexiko will sich eigentlich als sicheres Reiseland präsentieren. Wie ist denn da deine Einschätzung?
4: Ja, also es kommt ganz klar darauf an, wo man sich bewegt. Mexiko ist ein absolutes Reiseland, auch schon lange vor der WM. 2025, ich habe es gestern nachgeschaut, kam eine Rekordzahl von Touristen ins Land, fast 48 Millionen Menschen. Aber es gibt natürlich auch sehr unsichere, sehr gefährliche Regionen. Also ich würde zum Beispiel selber auch einzelne Stadtviertel in Mexiko-Stadt zumindest nachts meiden. Tepito zum Beispiel, das tagsüber sehr schön ist mit seinen Märkten und auch wirklich interessant. Da würden auch meine mexikanischen Freunde nachts nicht unbedingt vorbeischauen. Und dann gibt es eben auch Staaten, wo man weiß, dass da laufen Drogenschmuggelrouten durch. Also zum Beispiel Guerrero, jetzt außer Acapulco, die touristische Meile, Michoacán, Sinaloa natürlich. Also kennt man vielleicht vom Sinaloa-Kartell. Auch Jalisco, wo eben die Spielstätte Guadalajara liegt, ist sehr gefährlich, bis auf vielleicht die Stadt Guadalajara selber, weil es eben dort Drogenhandel gibt, Menschenhandel gibt und ja, sich auch die Kartelle längst nicht mehr nur auf den Verkauf von Drogen beschränken, sondern in vielen Wirtschaftszweigen Mexikos verflochten sind, sage ich mal, dort Geld waschen, investieren, Hotels bauen und sozusagen ja ihre Gewinne auch in den normalen Wirtschaftskreislauf bringen.
5: Du hast gerade schon angesprochen, die Kartelle sind mächtig. Welchen Einfluss haben die auf alles, auch so was die Rahmenbedingungen der WM angeht? Also wenn so ein Kartell da das Sagen hat, geht im Zweifel nichts ohne deren Zustimmung auch, ne?
4: Also die Drogenkartelle haben großen Einfluss und nutzen das Turnier eben als gigantische Einnahmequelle. Sie haben auch ein großes Interesse daran, dass diese WM geordnet abläuft, denn je mehr Ruhe herrscht, desto besser halt fürs Geschäft. Ich habe von Experten gehört, dass es auch interne Anweisungen gibt, dass man eben an den Spielorten Mexiko-Stadt, Guadalajara, Monterrey eben keine Touristen angreift, dass kein Chaos gestiftet werden soll in Stadionnähe, dass FIFA-Mitarbeiter in Ruhe gelassen werden sollen, ne? Weil eben die Gefahr oder die Sorge quasi in den Kartellen besteht, dass sonst die USA, also Donald Trump, irgendwelche Vorfälle mit Fans nutzen könnte, um militärisch gegen die Kartelle vorzugehen. Trump hat ja zum Beispiel das Jalisco-Kartell zur internationalen Terrororganisation erklärt. Und also wenn es da irgendwas gäbe, ja, könnte das der Funke sein. Und ansonsten hast du gefragt, wie sie profitieren, was sie verdienen mit. Also an ganz vielen Geschäftszweigen, gefälschte Tickets, natürlich Drogenhandel in Stadien und Hotels. Also wo viele Menschen kommen, wird natürlich auch konsumiert. Illegale Sportwetten, dann auch sehr viel Schutzgelderpressung. Also man kann sich vorstellen, dass Restaurants, Händler im Umfeld der Stadien, aber auch in den normalen touristischen Zonen der Stadt ganz sicher zahlen müssen an die Kartelle. Auch in den schönen Touristenzonen, da darf man sich nichts vormachen. Auch in der Zone, wo ich lebe, die als sehr sicher gilt, müssen Restaurants und viele Cafés wahrscheinlich eine Abgabe zahlen an die Kartelle. Dann gibt es natürlich auch immer das Thema Menschenhandel und Prostitution bei solchen Großereignissen. Also all daran verdienen die Kartelle mit.
5: Im Februar starb El Mencho, wichtiger Kartellchef, als er festgenommen werden sollte. Danach hat man gesehen, eine Reihe von Anschlägen, Autos, Tankstellen, Geschäfte haben gebrannt. Du hast aber gesagt, sowas befürchtest du nicht, weil das wäre im Prinzip geschäftsschädigend, würden sich da ins eigene Fleisch schneiden.
4: Ja, genau. Also ich erwarte das nicht und auch viele Experten nicht, mit denen wir gesprochen haben. Also die Kartelle haben eigentlich kein Interesse daran, dass es schlimme Bilder gibt, dass es Verletzte oder sogar Tote gibt. Also sie wollen an dem Drumherum bei der WM mitverdienen und da ist es für sie besser, eben unterm Radar zu bleiben. Wenn natürlich dann weltweite Gäste da sind, müsste natürlich auch nochmal wahrscheinlich ganz anders ermittelt und dem nachgegangen werden und Konsequenzen gezogen werden. Also was man hört, ist, dass die Kartelle das unbedingt vermeiden wollen und die WM und die Besucher sicherlich nicht in ihrem Fokus stehen werden.
5: Ich habe mich gefragt, diese ganze Diskussion um die Sicherheit in Mexiko, ich meine, wir führen sie jetzt hier auch, aber ist das eine sehr internationale Perspektive? Also oder nimmt das in Mexiko auch viel Raum ein? Weil die sind ja auch, wenn der WM-Zirkus wieder vorbeigezogen ist, viel intensiver mit dem Problem Kartellgewalt und allem, was da dran hängt, konfrontiert die Menschen, auch wenn der WM-Zirkus weitergezogen ist.
4: Ja, total. Also das ist eine interessante Beobachtung. Die Menschen nutzen jetzt eher die internationale Aufmerksamkeit, um diese Themen nochmal nach vorne zu stellen. Also es gibt natürlich einerseits den großen Wunsch, Mexiko als das, was es eben auch ist, ein wunderschönes Reiseland mit viel Kultur, mit tollem Essen und so zu präsentieren. Aber gerade Menschenrechtler, Aktivisten, suchende Mütter, die nutzen jetzt quasi diese internationale Aufmerksamkeit, um darauf aufmerksam zu machen, dass eben 130.000 Menschen in Mexiko als verschwunden gelten, dass in den Leichenhallen mehr als 52.000 Tote liegen, die nicht identifiziert sind, weil quasi die Behörden einfach nicht hinterherkommen. Es geht eigentlich fast kein Tag, an dem nicht in den Zeitungen auch darüber berichtet wird, dass es wieder Tote gab, dass es Schießereien gab. Das schafft es oft gar nicht in die deutschen Medien oder in der Mehrzahl gar nicht. Es sei denn, es sind solche Ereignisse wie bei der Festnahme von El Mencho. Aber das ist hier ein stetiges Thema. Aber jetzt gibt es eben für viele mal die Möglichkeit, das nochmal in die internationale Aufmerksamkeit zu rücken.
5: Donald Trump sieht die Kartelle ja als Bedrohung der nationalen Sicherheit. Das hast du eben schon so angetippt. Jetzt ist diese gemeinsame WM von Mexiko und den USA, frage ich mich, ist das auch eine Chance?
4: Glaube ich nicht. Also ich glaube nicht, dass großartig was sich ändern wird in Trumps Diskurs. Also ich lasse mich gerne überraschen, aber er hat ja immer wieder Druck gemacht und gesagt, Claudia Sheinbaum, die Präsidentin Mexikos, habe das Land nicht im Griff. Mexiko werde von Kartellen regiert. Jetzt kurz vor der WM hat die US-Regierung die Auslieferung des Gouverneurs von Sinaloa verlangt, Ruben Rochamoya, wegen mutmaßlichen Drogen- und Waffenhandels und organisierter Kriminalität. Und Rochamoya ist in der Partei von Sheinbaum. Also das macht auch nochmal extra Druck auf die Präsidentin eigentlich. Die hat sich eigentlich immer bereit für Zusammenarbeit gezeigt, hat gesagt, sie will da erstmal Beweise sehen und so, hat aber auch gesagt, man stellt sich jetzt vor niemanden, der eindeutig schuldig ist, aber versucht natürlich auch die Souveränität Mexikos irgendwie zu verteidigen. Also sie versucht da so eine Doppelstrategie zu fahren, irgendwie also einerseits Trump irgendwie mit Zusammenarbeit beruhigen und andererseits eben nach außen auch zu sagen, nee, also wir lassen uns ja nicht einschüchtern, aber letztendlich hat sie schon oft reagiert. Also sie hat seit ihrem Amtsantritt im Oktober 2024 Dutzende mutmaßliche Drogenbosse an die USA ausgeliefert. Sie hat Soldaten an die Grenze geschickt. Aber also ich glaube eigentlich eher, dass dieses Spiel mit Trump genauso weitergeht und dass es da immer mal wieder Eskalationen geben wird. Aber ich glaube nicht, dass sich nachhaltig was ändert.
5: Ja, die Bilder von FIFA-Chef Gianni Infantino und Donald Trump, wie sie in die Kameras grinsen und schon vorher vom greatest World Cup of all times sprechen, vielleicht habt ihr das noch vor Augen. Irgendwie wirkt diese WM in den USA ziemlich aufgebläht. Und auch da gibt es ja so einige Bedenken. Darüber spreche ich jetzt mit meinem Kollegen Torben Börgers aus dem ARD-Studio in Washington. Anfang des Jahres, da haben wir viel über die Einsätze der Einwanderungsbehörde ICE gesprochen. Inwiefern spielen die denn während der WM eine Rolle? Was müssen internationale Gäste jetzt befürchten? Also gerade, wenn wir die aus Lateinamerika mal in den Blick nehmen.
6: Ich glaube, das spielt eine große Rolle, vor allen Dingen im Hinterkopf derjenigen, die da kommen mögen. Es gibt einfach immer noch viele Menschen im Land und auch Menschen, die hier hinkommen, die eine große Angst davor haben, dass die Einwanderung die WM nutzt, um zum Beispiel am helllichten Tag aus dem Nichts heraus Großrazzien durchzuführen, Menschen zu kontrollieren oder gar festzunehmen. Das ist so eine Sorge, die wabert schon seit Monaten. Die ist nie offiziell bestätigt worden. Es gibt keine verkündete Strategie der Regierung, so etwas zu tun. Aber in den Köpfen der Menschen ist sie vorhanden. Und vor allen Dingen, wenn man an Spielorte schaut, wo viele Menschen aus der Latino-Community leben, zum Beispiel Los Angeles oder Miami, da ist das besonders ausgeprägt. Ich war im vergangenen Jahr selber in Los Angeles, habe mich dort umgehört bei Menschen aus der Latino-Community und viele von denen, die trauten sich damals gar nicht mehr aus dem Haus. Die sind vielleicht noch mal schnell zum Supermarkt gegangen, um was einzukaufen. Die haben ihre Kinder aus der Schule genommen und die haben den ganzen Sommer trotz brüllender Hitze in ihren eigenen vier Wänden verbracht, auch wenn es da keine Klimaanlage gab, weil sie gesagt haben, wenn ich auf die Straße gehe, dann laufe ich Gefahr, der Einwanderungsbehörde in die Arme zu laufen.
5: Wow, das klingt, und das hältst du für realistisch, dass das jetzt auch so sein könnte während der WM, dass Menschen sich nicht raustrauen?
6: Ich glaube schon, dass es Menschen gibt, die sich nicht raustrauen. Ich glaube aber eher, dass es während der WM jetzt nicht zu Großeinsätzen kommt. Möglicherweise gibt es einige symbolische Auftritte der Einwanderungsbehörde, aber ich glaube, die amerikanische Regierung und vor allen Dingen ja auch die Zuständigen vor Ort in den Städten und Gemeinden, die übrigens zum großen Teil demokratisch regiert sind bei dieser Fußball-Weltmeisterschaft, die haben ein großes Interesse daran, dass das zumindest nach außen ein fröhliches Fest wird. Aber die Sorge davor, die ist real und das ist ja genau das, was im Moment zählt.
5: Ein anderer großer Kritikpunkt war ja im Vorfeld, dass es einfach viel zu teuer. Also wenn wir das jetzt mal so durchrechnen, was würde mich dann so ein WM-Tag in einem Austragungsort in den USA kosten? Also sagen wir mal Ticket, Hotel, Hotdog, Getränk im Stadion.
6: Das geht schnell in den vierstelligen Bereich, kommt natürlich ganz auf dein eigenes Konsumverhalten an. Aber wenn man nur mal auf die Tickets schaut, die kosteten jetzt im Vorwege im Durchschnitt $500, je nachdem welcher Platz und für welches Spiel und in welchem Stadion. Und so ein Hotdog und vielleicht auch noch ein Getränk dazu, das kostet hier in Amerika, wenn man zum Beispiel zu einer Sportveranstaltung oder zu einem Konzert geht, gerne mal zusammen so $50. Und wenn man mal auf den Weg zum Stadion schaut, da war ja vor allen Dingen jetzt das Stadion in New Jersey im Fokus. Das ist das MetLife Stadium, ein Footballstadion vor den Toren von New York City, wo auch das Finale stattfinden soll. Da kostete bislang eine Zugfahrt von New York City dorthin ungefähr $13. Die sollte jetzt während der WM $150 kosten, also mehr als das Zehnfache. Mittlerweile hat man sich darauf geeinigt, das ein bisschen zu reduzieren. Das ist mal so bei $98 gelandet, ist aber immer noch eine große Stange Geld. Und der Bürgermeister von New York City, Soran Mamdani, der findet das auch alles nicht mehr lustig. Der sagt, der Fußball, der muss auch ganz normalen Durchschnittsverdienern möglich sein. Und deswegen hat er jetzt mit der FIFA einen Kompromiss ausgehandelt. Es gibt jetzt für bestimmte Spiele immerhin ein Kontingent von 1.000 Tickets, die zu $50 verkauft werden. Allerdings werden die verlost. Und wenn man mal schaut, wie viele Spiele es gibt und wie viele Fans die Spiele sehen wollen, dann ist das nur ein Tropfen auf den heißen Stein.
5: Ist das schon eine Antwort auf diesen juristischen Ärger, den die FIFA auch hatte, weil doch die Generalstaatsanwaltschaften von New York und New Jersey eine Untersuchung zum Ticketverkauf angekündigt hatten? Ist das damit schon in Verbindung zu bringen?
6: Das glaube ich nicht, aber dieser Ärger, der ist real. Es gibt tatsächlich diese Ermittlungen. Der Verdacht ist ja, dass die FIFA die Ticketpreise künstlich in die Höhe getrieben hat durch Verknappung. Wucher steht da im Raum als Vorwurf. Und was da vor allen Dingen hintersteckt, ist diese nachfrageorientierte Preisgestaltung, die es in Amerika gibt. Das sogenannte Dynamic Pricing. Das bedeutet, je mehr Menschen ein Ticket haben wollen, desto höher ist der Preis. Das kennen wir in Deutschland vielleicht nicht ganz so. In Deutschland ist oft der Preis festgesetzt. Da kostet ein Ticket einen bestimmten Preis, egal wie viele Menschen das Ticket haben wollen, ob 10, ob 100 oder ob 1000. Hier in Amerika ist das anders, vor allen Dingen bei Musikkonzerten. Wenn da viele Menschen ein Ticket haben wollen, dann geht der Preis auch durch die Decke. Und Gianni Infantino, der FIFA-Chef, der sagt, das ist völlig normal, das ist Marktgeschehen. Er persönlich würde einem Menschen, der bereit wäre, 2 Millionen Dollar für ein Ticket zu bezahlen, auch einen Hotdog und eine Cola vorbeibringen, damit er so richtig Spaß beim Spiel hat.
5: Das möchte ich gerne sehen, wie Gianni Infantino da Hotdog und Cola ausliefert. Aber wenn wir mal ein bisschen vom Fußball so ein bisschen rauszoomen. Ich habe mich gefragt, was könnte denn passieren, wenn jetzt die Weltöffentlichkeit Fußball schaut und die Aufmerksamkeit einfach woanders liegt? Könnte Donald Trump das ausnutzen für andere politische Pläne?
6: Na, ich glaube, für Donald Trump ist diese Fußball-WM erstmal eine sehr willkommene Ablenkung. Und gleichzeitig auch die Möglichkeit zur absoluten Selbstinszenierung. Der Mann liebt ja den großen Auftritt und das größte Sportereignis der Welt. Das kommt ihm da ganz gelegen. Er hat im Moment viele innenpolitische Probleme, allen voran der Irankrieg, der sehr unpopulär ist, ne, der die Preise steigen lässt im Land für Benzin und Lebensmittel. Dann gibt es demnächst Kongresswahlen. Da sieht's für die Republikaner nicht überall besonders gut aus. Die könnten möglicherweise ihre Mehrheiten verlieren im Repräsentantenhaus oder im Senat. Das heißt, Donald Trump wird die Zeit der WM gerne nutzen, um sich selbst im besten Licht darzustellen. Und er hat ja mit Gianni Infantino da auch so einen Bruder im Geiste gefunden. Die beiden verbindet ja mittlerweile fast schon so eine Bromance. Die besuchen sich ständig gegenseitig. Gianni Infantino war mehrfach im Oval Office, der war mehrfach in Mar-a-Lago. Die haben sich zusammen in Miami einen UFC-Käfigkampf angeschaut. Und Gianni Infantino weiß das ja auch zu nutzen. Er bringt dann zum Beispiel den WM-Pokal mit ins Oval Office. Donald Trump ist sich da auch nicht zu schade zu fragen, ob er ihn gleich mal behalten darf. Und dann hat er Donald Trump ja auch noch einen eigens dafür kreierten Friedenspreis überreicht, der FIFA, was ja ein besonderes Geschmäckle hat. Weil man muss sich vorstellen, da hat jetzt ein Präsident als Gastgeber einen Friedenspreis der FIFA bekommen und gleichzeitig ja einen Krieg gegen ein Gastland vom Zaun gebrochen, nämlich den Iran. Und das überschattet doch dann schon sehr diesen Grundgedanken der Völkerverständigung und des Zusammenbringens und der Fußball, der dann den Frieden schaffen soll, wenn man der FIFA glaubt.
5: Blick Richtung Kuba. Donald Trump hat zuletzt immer wieder gedroht. Glaubst du, dass er da jetzt im Schatten der WM Tatsachen schaffen könnte?
6: Das kann ich mir nicht vorstellen, weil ich glaube, das würde auch nicht auf ihn selber einzahlen. Ich glaube, ihm ist daran gelegen, Amerika als den perfekten und professionellen Gastgeber zu präsentieren, eine erfolgreiche WM durchzuziehen, um danach sagen zu können, guck mal, Amerika, ich sag's euch ja immer, ist the hottest country on earth right now. Er sagt immer, Amerika ist das angesagteste Land der Welt, auch wenn Zahlen was ganz anderes widerspiegeln. Deswegen glaube ich nicht, dass er sich gerade jetzt während der WM dort weit aus dem Fenster lehnt. Und das kann sich dann nach der WM ganz schnell ändern.
5: Wir haben jetzt über die USA gesprochen und natürlich anfangs auch schon mit Marie-Christine über Mexiko. Was ist eigentlich mit dem dritten Gastgeber, mit Kanada? Ich habe mal das Gefühl, lassen wir mal so ein bisschen außen vor. Da finden ja auch 13 Spiele statt. Und eigentlich sind ja die USA und Kanada eng verbunden, wirtschaftlich, kulturell. Aber für Kanada sind die USA unter Trump ja irgendwie kein verlässlicher Partner mehr. Ist die WM eine Chance, dieses Verhältnis auf eine Art wieder zu verbessern?
6: Möglicherweise. Ich meine, man muss ja immer noch mal einen Schritt zurücktreten und überlegen, wie kam es eigentlich dazu, dass diese drei Länder jetzt gemeinsam eine Fußball-Weltmeisterschaft austragen? Und ein Grundgedanke bei der gemeinsamen Bewerbung war bestimmt, um zu zeigen, wie eng diese drei Länder schon verflochten sind und dass diese Grenzen, die es ja noch gibt, nach Norden zu Kanada und nach Süden zu Mexiko aus Sicht der USA, dass die gar nicht mehr so groß relevant sind, weil das eigentlich schon ein großer Wirtschafts- und Kulturraum ist. Das alles hat sich jetzt unter unter Donald Trump in eine ganz andere Richtung entwickelt. Er wird ja nicht müde zu betonen, dass er Kanada am liebsten gleich ganz sich einverleiben möchte. Er spricht immer noch vom 51. Bundesstaat und nennt den Premierminister gern mal Gouverneur, was ja bedeuten würde, dass er eine Stufe unter dem Präsidenten von Amerika steht. Es wird zwar viel gefrotzelt in jede Richtung, aber wenn man dann auf die Sachpolitik schaut, dann werden doch auch schnell wieder Kompromisse gefunden, ob das im Handel, ob das bei den Zöllen ist. Was Donald Trump ein Dorn im Auge ist, dass Carney, der Premierminister von Kanada, jetzt neue Allianzen sucht, zum Beispiel mit Europa, zum Beispiel mit China. Das ist aber eine Reaktion auf die zunehmende Isolierung der Vereinigten Staaten und das Abgrenzen nach Kanada. Aber in der Tat, dieses Fußballturnier sollte eigentlich genau das Gegenteil darstellen.
3: Sagt Torben Burgers, ARD-Korrespondent in Washington im Weltspiegel-Podcast mit Joanna Jeschke. 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
3: Ja, Sie haben es mitbekommen, heute Abend wird die Fußball-Weltmeisterschaft angepfiffen, die in den kommenden 5,5 Wochen in Mexiko, den USA und Kanada stattfindet. Das Turnier ist so groß wie nie und ziemlich umstritten. Unser Gastkommentator ist heute Mike Koltermann, Chefredakteur der Hamburger Morgenpost. Er hofft trotz allem auf ein schönes Turnier.
7: Wenn beim WM-Eröffnungsspiel erstmals nach 4 Jahren wieder der Ball auf dieser Bühne rollt, wenn Milliarden Menschen vor dem Bildschirm mitfiebern, dann verblasst der Alltag und noch so große Sorgen sind mal kurz weit weg. Zumindest sollte es so sein. Aber erzählen Sie das mal Omar Atan. Die USA ließen den somalischen FIFA-Schiedsrichter nicht einreisen. Der Grund? Sicherheitsbedenken. Oder erzählen Sie es den Fans der mexikanischen Mannschaft. Die müssen auch während des Turniers in den USA Angst vor Trumps entfesselt agierenden Immigrationsbehörden haben. Oder erzählen Sie es den Fans, die gerne in die Stadien gegangen wären, aber aufgrund der notorischen Geldgier der FIFA und der horrenden Preise keine Chance dazu haben. Russland, Katar, Blatter. Der Fußball hat schon vieles überstehen müssen. Übersteht er auch Trump und Infantino? Ich jedenfalls sitze heute Abend vor dem Fernseher und drücke die Daumen.
3: Diese Hoffnung unseres Gastkommentators Mike Koltermann von der Hamburger Morgenpost teilen nicht alle Medien. Viele blicken ziemlich skeptisch auf die WM, zum Beispiel die Rheinzeitung aus Koblenz.
8: Der Gigantismus kennt im entfesselten Zirkus von FIFA-Chef Infantino längst keine Grenzen mehr. Und wenn dann ein weiterer Größenwahnsinniger wie US-Präsident Trump seine Finger im Spiel hat, gibt es ohnehin kein Halten mehr. Die Männerfreundschaft der beiden Alpha-Tiere steht exemplarisch für vieles Ungute und alles Testosterongesteuerte der heutigen Zeit. Das Ego steht über allem, auf Verluste wird keine Rücksicht, der maximale Gewinn aber nur allzu gern in Kauf genommen. So wird die anstehende Mammut-WM vor allem in puncto Kommerzialisierung nach US-Geschmack noch einmal ganz neue Maßstäbe setzen.
3: Es gibt aber auch einige Medien, die trotz allem das Gute an der WM sehen. Der Tagesspiegel etwa erkennt es in den Fans.
8: Sie sind es, die gemeinsam auf den Straßen feiern. Sie sind es, die regelmäßig anprangern, dass die FIFA den Sport zerstört. Und sie lassen sich auch hierzulande die Vorfreude nicht nehmen. Die WM in den USA als neuer Härtetest für den Fußball. Auch diesen wird er überleben. Denn er hat eine Anziehung, der selbst Trump und die FIFA nichts anhaben können. Es ist die Freude am Spiel.
3: Und das waren die Standpunkte. Zusammengestellt hat sie heute Johannes Zuber.

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1: Um 4 Uhr mit Juliette Groß. Das US-Militär hat den Iran mit einer neuen nächtlichen Angriffswelle überzogen. Vom zuständigen Regionalkommando hieß es, man habe militärische Überwachungsfähigkeiten, Kommunikationssysteme und Luftverteidigungsanlagen ins Visier genommen. Der Einsatz sei inzwischen beendet. Aus der Nachrichtenredaktion Miriam Ernst.
2: Iranische Medien berichten von Explosionen in Hafenstädten an der Straße von Hormuz, aber auch über 1000 Kilometer entfernt, nahe der Hauptstadt Teheran. Unklar ist die Lage an der wichtigen Handelsroute. Der Iran erklärte, die Straße von Hormuz sei als Reaktion komplett für alle Schiffe gesperrt, auch für Öltanker und Frachter. Die US-Streitkräfte erwiderten, Handelsschiffe könnten weiterhin passieren. In Bahrain heulten am frühen Morgen die Sirenen wegen iranischer Vergeltungsangriffe. Auch Kuwait soll wieder angegriffen worden sein.
1: Die Spitzen der schwarz-roten Koalition haben am Abend mit Arbeitgebern und Gewerkschaften über mögliche Reformen gesprochen. Im Anschluss an die Beratungen im Kanzleramt nannte Regierungssprecher Cornelius das Gespräch ein Signal der Geschlossenheit vor den anstehenden Reformentscheidungen. Alle Teilnehmer haben weitere Gesprächsrunden vereinbart. Bei den Beratungen ging es unter anderem um die Situation am Arbeitsmarkt und die Sicherung der Sozialversicherungen. Papst Leo XIV. Hat am Abend einen Gottesdienst in der Sagrada Familia in Barcelona gefeiert. In seiner Predigt betonte er, christlicher Glaube und Krieg seien unvereinbar. Man könne nicht an Jesus glauben und gleichzeitig den Krieg fördern. Die Messe fand zu Ehren des auf den Tag genau vor 100 Jahren gestorbenen Architekten Antoni Gaudí statt, der die Sagrada Familia entworfen hatte. Im Anschluss an die Messe segnete der Papst den Hauptturm der Basilika, den höchsten Kirchturm der Welt. Heute Abend beginnt in Mexiko-Stadt die Fußball-Weltmeisterschaft. Im Eröffnungsspiel trifft Mexiko um 21 Uhr auf Südafrika. Aus Mexiko-Stadt Holger Dahl.
3: Nach 1970 und 1986 wird nun zum dritten Mal im Aztekenstadion ein WM-Eröffnungsspiel stattfinden. Sportlich ist Gastgeber Mexiko gegen Südafrika klarer Favorit. Vor dem Spiel ist eine spektakuläre Eröffnungsfeier angekündigt. Shakira wird den WM-Song präsentieren, Tenor Andrea Bocelli wird auftreten, dazu jede Menge lateinamerikanische Superstars. Zum Problem könnte in Mexico City das Wetter werden. Es gibt immer wieder starken Regen und Gewittergefahr. Außerdem wird befürchtet, dass Demonstrationen die Abläufe behindern.
1: Das waren die Nachrichten. Das Wetter in Deutschland. Tagsüber wechselnd bewölkt, später einige Schauer und einzelne Gewitter. Im Südwesten länger trocken, Höchstwerte 13 Grad im Erzgebirge bis 21 Grad im Mittelgebirge. Am Freitag zeitweise Schauer, vereinzelt Gewitter. Es ist 4.03 Uhr.
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5: Unser Blick auf die Straßen beginnt auf der A1 Osnabrück Richtung Bremen. Die ist zwischen Dreieck Ahlhorner Heide und Wildeshausen West wegen Bauarbeiten bis Montag früh jeweils zwischen 19 und 6 Uhr gesperrt. Es gibt eine Umleitung über die A29 und Ahlhorn. Die A4 Aachen Richtung Köln ist zwischen Kreuz Köln West und Köln Eiffeltor wegen Markierungsarbeiten noch bis etwa 5 Uhr gesperrt. Die A31 Meppen-Leer ist zwischen Jemgum und Leer West wegen Bauarbeiten im Ems-Tunnel bis morgen früh jeweils zwischen 20 und 6 Uhr in beiden Richtungen gesperrt. Die A71 Richtung Schweinfurt ist zwischen Oberhof und Suhl-Zeller-Mehlis wegen Wartungsarbeiten im Tunnel Hochwald bis 6 Uhr gesperrt. Auf der A81 Singen-Schaffhausen zwischen Kreuzingen und Hilzingen ist der Hohentwiel-Tunnel wegen Wartungsarbeiten bis ca. 6 Uhr in beiden Richtungen gesperrt. Dann sind wir auf der, hier springt der Rechner immer hin und her, ich bitte um Verzeihung. Dann sind wir auf der A100 in Berlin, die ist zwischen Jakob-Kaiser-Platz und Hohenzollern-Damm wegen Wartungsarbeiten in beiden Richtungen bis 5 Uhr gesperrt. Noch mehr Berlin, A111 Dreieck Oranienburg Charlottenburg, der Tunnelflughafen Tegel ist in beiden Richtungen wegen Wartungsarbeiten gesperrt. Jetzt die A535 Felbert Richtung Wuppertal ist zwischen Dreieck Felbert Nord und Felbert wegen Brückenarbeiten bis morgen zwischen Mitternacht und 5 Uhr gesperrt. Und die A565 Bonn-Meckenheim ist zwischen Bonn-Beuel und Bonn-Auerberg in beiden Richtungen wegen Brückenarbeiten gesperrt.
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5: Von NDR Info in Hamburg mit Tom Westerholt am Mikrofon. Ich grüße Sie. Wir schauen gleich auf die aktuelle Lage am Persischen Golf rund um die Straße von Hormuz. Außerdem schauen wir in der Bundespolitik hinter die Kulissen und stellen uns die Frage, ob ein Maskenlieferant mit einer Millionenklage gegen das Bundesgesundheitsministerium durchkommt. Das sind drei der Themen für die kommende halbe Stunde. Und wir beginnen sie mit der Debatte um die aktuelle Gesundheitsreform. Und damit herzlich willkommen hier in der Infonacht. Gewerkschaften, Arztpraxen und Krankenhäuser. Alle gegen Bundesgesundheitsministerin Nina Wagen oder zumindest gegen ihre Sparpläne. Menschen, die im Gesundheitssystem arbeiten, gehen gegen die Reformen auf die Straße. In Hannover etwa, wo die Gesundheitsminister der Länder gerade tagen, waren es am vergangenen Tag etwa 8000 Menschen. Ihr Vorwurf, die geplanten Kürzungen seien ein Schlag ins Gesicht.
6: Wagen stoppen, schallt es mitten in Hannover über den Platz der Menschenrechte. Tausende Menschen sind gekommen. Der Platz ist voll. Aus ganz Deutschland sind Beschäftigte aus dem Gesundheitswesen angereist. Mehr als 80 Busse bringen die Demonstrierenden nach Hannover. Viele sind wütend und machen sich Sorgen um ihre Zukunft. So wie Krankenpfleger Mirko Oettershagen aus Köln.
7: Ich bin selber Krankenpfleger und seit vielen Jahren und ich sag mal, die Zustände in dem Beruf sind schon so beschissen genug und sie sind auch schon länger beschissen genug und sie werden sich noch deutlich verschärfen.
6: In Hannover protestieren viele Menschen, die in Krankenhäusern arbeiten. Sollte die Reform in ihrer jetzigen Form kommen, müssten die mit weniger Geld auskommen. Tarifsteigerungen sollen etwa nicht mehr vollständig refinanziert werden. Einige Behandlungen würden nicht mehr wie bisher übernommen. Rainer Ruhschulte, Chefarzt aus Hameln, warnt vor drastischen Folgen.
8: Wir können nicht mehr so viel investieren, wie wir müssten und wollten. Wir hätten Schwierigkeiten, Personal einzustellen. Und falls uns Leistungsgruppen weggenommen würden, würden wir nicht mehr das anbieten können, was wir im Moment in guter Qualität und verlässlich anbieten.
6: Auch wenige Kilometer vom Platz der Menschenrechte in Hannover entfernt ist die Gesundheitsreform Gesprächsthema Nummer 1, nämlich bei der Gesundheitsministerkonferenz. Die wird momentan von Andreas Philippi, dem Gesundheitsminister in Niedersachsen, geleitet. Am Mittag trat auch er auf der Großdemonstration ans Rednerpult. Er sieht, genau wie Bundesgesundheitsministerin Wagen, einen Reformbedarf. Der SPD-Politiker macht in Hannover aber auch klar:
9: Bei allem Verständnis für eine gesunde Finanzierung der Kosten der gesetzlichen Krankenversicherung ist in den vorliegenden Regelungen eine deutliche Schieflage, insbesondere zulasten der Versicherten und der Krankenhäuser, zu erkennen.
6: Am Abend trifft Bundesgesundheitsministerin Wagen in Hannover mit den Länderressortchefs zusammen. Die haben sich schon zuvor auf einen gemeinsamen Antrag verständigt. Darin fordern sie Wagen auf, den Gesetzentwurf nachzubessern. Sie fürchten, Krankenhäuser könnten reihenweise pleite gehen. Harmonisch dürfte das geplante Kamingespräch also wohl eher nicht ablaufen.
9: Wir Länder und insbesondere Niedersachsen, aktuell im GMK-Vorsitz, werden der Ministerin deutlich machen, dass mit uns Sozialreformen, die zu großen Ungerechtigkeiten in dieser Gesellschaft führen werden, nicht machbar sind.
6: Am Freitag ist die XXL-Reform von Ministerin Wagen dann Thema im Bundesrat.
5: Bertil Starke berichtete aus Hannover und die Bundesgesundheitsministerin ist also in einer höchst undankbaren Situation. Das Gesundheitssystem sei definitiv zu teuer, so nicht länger finanzierbar. Es müsse also gespart werden, sagt Nina Wagen. Das kommt allerdings kaum irgendwo gut an. Wir haben es gerade gehört bei den Protesten in Hannover und auch anderswo. In Hamburg blieben Arztpraxen teilweise oder komplett geschlossen. Und auch in Mecklenburg-Vorpommern und Schleswig-Holstein wurde gegen den Sparkurs protestiert. Uwe Jahn berichtet aus Kiel.
10: Ärzte, Krankenhäuser und Psychotherapeuten in Schleswig-Holstein sind sich, wenn es um die Reform der gesetzlichen Krankenversicherung geht, in einem Punkt einig. Bettina Schulz von der Kassenärztlichen Vereinigung sagt es kurz und knapp.
11: Das geht so nicht.
10: Denn nach ihren Angaben hat die Reform der Finanzierung für die gesetzlichen Krankenversicherungen direkte Auswirkungen für die Patienten und ihre Ärzte in Schleswig-Holstein.
11: Es wird so sein, da wir in Schleswig-Holstein ungefähr 90 Millionen weniger Geld haben für die Honorare der Kolleginnen und Kollegen, dass es zu Leistungseinschränkungen kommen wird. Und das kann bedeuten, dass ungefähr 10% der Termine auch bei Fachärzten weniger zur Verfügung stehen.
10: Dazu kämen längere Wartezeiten auf Behandlungen und Operationen oder auch Aufnahmestopps für neue Patienten. Dabei bestreitet gar keiner, dass eine Reform kommen muss.
11: Also wir sind uns einig, wir müssen was verändern. Die Kosten laufen uns wirklich aus dem Ruder und wir müssen auch in der Zukunft noch die Menschen versorgen. Aber man muss erstmal eine Idee haben, wie machen wir es denn besser, bevor man alles zerschlägt und wahllos einfach Mittel kürzt.
10: Beispiele dafür gibt es auch im Krankenhausbereich. Dort gehen, so heißt es, im Schnitt 3 von 8 Stunden Arbeitszeit nur für Dokumentation und Bürokratie drauf. Zeit, die für die Arbeit am Patienten fehlt, kritisiert Nicole Schröder von der Krankenhausgesellschaft das Gesetz.
12: Es leistet keinen Beitrag, weil es eben gerade im Bereich der MD-Prüfung, also der Prüfung der Krankenhausabrechnung durch den medizinischen Dienst, nochmal eine deutliche Verschärfung vorsieht, was bei uns natürlich mit entsprechendem bürokratischen Aufwand einhergeht und am Ende nicht in einer besseren Patientenversorgung mündet.
10: Auch die Psychotherapeuten bemängeln die Kürzungspläne, denn schon jetzt gibt es zu wenig Nachwuchs. Durch das Gesetz würden junge Kolleginnen und Kollegen dreimal überlegen, befürchtet Clemens Feldtrupp vom Psychotherapeutenverband.
13: Wenn so kurzfristig so dramatische Änderungen wie Kürzung von Honoraren kommen, ob sie sich darauf einlassen, darauf eine berufliche Perspektive in der Niederlassung zu entwickeln.
10: Dabei könnten sie, wenn sie früh genug behandeln, oft vermeiden, dass Patienten für lange Zeit ausfallen und Krankengeld beziehen, sagt Feldtrupp weiter. Bei einem Kritikpunkt der Verbände gibt es Unterstützung von der Landesregierung. Auch Gesundheitsministerin Kerstin von der Decken, CDU, fordert, dass die Gesundheitsversorgung von Bürgergeldempfängern in Zukunft vom Bundeshaushalt übernommen wird. Henrik Herrmann, Präsident der Ärztekammer Schleswig-Holstein, hofft darauf, dass das Gesetz der Bundesregierung im Bundestag noch verbessert wird. Vor allem aber auf die Zeit danach.
14: Also die Notwendigkeit des Sparens, sagen wir ja auch alle, ist erstmal da. Mir ist aber wichtiger, dass man dann danach wirklich anfängt, diesen Mut zu Veränderungen und zu tiefgreifenden Reformen auch im deutschen Gesundheitswesen zu gehen.
10: Das Gesundheitswesen in Deutschland, es hat demnach auch nach der anstehenden Reform der Krankenkassenfinanzierung noch einen längeren Weg der Besserung vor sich.
5: Soweit der Bericht von Uwe Jahn und damit wechseln wir das Thema. Es ist seit Wochen schwer genug, den Überblick am Persischen Golf zu behalten in dem Krieg zwischen den USA und Israel mit dem Iran. In den vergangenen Tagen noch mal mehr, denn trotz eigentlicher Waffenruhe gab es immer wieder einzelne Angriffe, sowohl der US-Streitkräfte als auch Gegenschläge vom Iran, nachdem ein US-Militärhubschrauber mutmaßlich abgeschossen worden war. In den vergangenen Stunden dann die Nachricht, das US-Militär erhöht seine Angriffe wieder. Es gab wohl Explosionen im Süden des Iran und dessen Führung, hieß es, habe daraufhin die Straße von Hormuz wieder geschlossen oder habe das zumindest vor. Wir sprechen da jetzt drüber mit unserer Korrespondentin in Washington, Anne Schneider. Was genau wissen wir denn über diese jüngsten amerikanischen Angriffe?
15: Ja, so richtig genau wissen wir wenig. Also was wir eben wissen, dass Ziele im Iran angegriffen wurden, das hat Donald Trump auch gestern Nachmittag schon angekündigt. Dann das US-Zentralkommando CENTCOM verkündet, ja, wir haben angegriffen. Ziel waren Raketenstellungen, militärische Einrichtungen, iranische Boote, die laut CENTCOM Minen in der Straße von Hormuz legen wollten. Diese Angriffe waren nach wenigen Stunden wieder beendet, wie in der Nacht zuvor auch. Das sind Teile eines laufenden Schlagabtauschs mit einer eher niedrigen Intensität, der trotz Waffenruhe immer weitergeht. Also so, dass die Auseinandersetzungen unterhalb der Schwelle bleiben, die automatisch die Waffenruhe beenden würden, aber eben immer weitergeht. Und wie in der Nacht zuvor hat der Iran eben mit Gegenangriffen reagiert, unter anderem auf US-Stützpunkte in der Golfregion.
5: Was hat Donald Trump gesagt? Warum jetzt trotz eigentlicher Waffe wieder mehr Angriffe? Ist das alles noch Vergeltungsschlag für den abgeschossenen Hubschrauber?
15: Nicht nur. Also einmal Selbstverteidigung, also offizielle Linie, die dienen dem Schutz der eigenen Truppe und der Verbündeten und eben konkret als Reaktion auch auf die iranischen Angriffe, unter anderem den Abschuss von diesem Hubschrauber. Aber genauso soll eben nochmal Druck für die laufenden Verhandlungen aufgebaut werden, denn parallel laufen ja die Gespräche über ein Abkommen weiter und dieser Druck soll eben den Iran zu Zugeständnissen zwingen. Was interessant ist und ich überhaupt nicht überprüfen kann, Trump hat einem Reporter von Fox gesagt, dass er mit hochrangigen iranischen Vertretern gesprochen habe und die ihn gebeten hätten, die Bombardierung zu stoppen. Das wurde von der iranischen Seite aber sofort dementiert. Wir wissen also nicht, welche der beiden Aussagen stimmt. Allerdings weiß man, dass der Iran bislang immer direkte Gespräche mit den USA abgelehnt hat und eben die Kontakte über Vermittler genutzt. Der Iran hat sich wohl geweigert, auch gegenüber den Vermittlern auf US-Seite mit Trump selber zu sprechen, weil man Trump nicht die politische Genugtuung eines direkten Deals geben wollte. Von daher wissen wir nicht, ob da jetzt wirklich telefoniert wurde.
5: Was ist denn mit der Drohung von iranischer Seite, die jetzt mehrfach kolportiert worden ist? Also ist die Straße von Hormuz wieder dicht gemacht worden? Soll sie dicht gemacht werden? Was ist da bekannt?
15: Auch da ist die Lage sehr widersprüchlich. Der Iran hat mehrfach erklärt, dass die Straße jetzt geschlossen ist, sogar angekündigt, dass man auf Schiffe schießen will, die passieren wollen und dass mindestens 2 Schiffe in dem Gebiet beschossen worden sind. CENTCOM bestreitet das, sagt, die Schiffe fahren weiter. Aber ich meine, faktisch ist die Straße ja schon seit 3 Monaten praktisch geschlossen, schlicht weil die Versicherungen ausgestiegen sind und die Reedereien die Passage natürlich auch nicht mehr riskieren wollen. Im Mai und Juni sind da überhaupt nur etwa 1% des normalen Verkehrs durchgefahren. Also kurz, die Straße von Hormuz ist nicht stabil offen, aber auch nicht durchgehend komplett geschlossen. Aber es geht sehr, sehr, sehr wenig dadurch.
5: Sie haben es eben selbst schon gesagt. US-Präsident Trump sagt immer wieder, er wolle sich mit solchen Aktionen auch in eine bessere Verhandlungsposition bringen. Kurz noch die Frage zum Schluss. Wie bewerten Sie das, was da jetzt aktuell gerade wieder passiert? Kann das überhaupt irgendwie hilfreich sein für ein Fortkommen in den Verhandlungen?
15: Also es gibt diverse Experten, die sagen, das Ganze ist blitzgefährlich, diese begrenzten Angriffe und gleichzeitige Diplomatie, weil es einfach zu großen Missverständnissen kommen kann und dazu, dass dieser Krieg dann doch plötzlich wieder richtig weitergeht und dass es auch eben da unten zu einem regionalen Flächenbrand kommt.
5: Also es bleibt sehr undurchsichtig zwischen den Kriegsparteien Iran und USA. Amerikanische Streitkräfte hatten in den vergangenen Stunden ihre Angriffe rund um die Straße von Hormuz wieder intensiviert. Aus Washington war das unsere Korrespondentin Anne Schneider. Vielen Dank für die Informationen.
15: Gerne.
5: Es ist 17 Minuten nach 4. Sie hören die ARD-Infonacht am frühen Donnerstagmorgen und wir schauen aufs Wetter. Da gibt es tatsächlich relativ wenig Neues. Es bleibt wechselhaft auch an diesem Donnerstag. Fast überall weiter örtliche Schauer und auch teils Gewitter. Im Südwesten besteht ab Nachmittag noch die beste Chance auf trockene und teils sonnige Abschnitte. Temperaturen zwischen 15 Grad Richtung Norden um 20 Grad Richtung Süden. Für morgen kaum anders. Es bleibt sehr durchwachsen mit weiteren Schauern und Gewittern, die dann auch den Süden wieder mehr erreichen. Höchstwerte 16 bis 23 Grad und auch das Wochenende wird nicht viel rosiger, als es im Moment ist. Dann allerdings wieder etwas wärmer mit bis zu 26 Grad.
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5: In Nordirlands Hauptstadt Belfast kam es in der vorvergangenen Nacht zu mehreren Krawallen. Und angesichts neuer Aufrufe zu Protesten hatten mehrere Schulen gestern vorzeitig den Unterricht beendet und mehrere Geschäfte wurden vorsorglich geschlossen, berichten nordirische Medien. Unsere Korrespondentin Franziska Hoppen mit einem Rückblick auf die Folgen der Nacht bis hierhin mit politischen Reaktionen.
16: Für viele Anwohner in Belfast war die vergangene Nacht ein Angsterlebnis. Schwarz vermummte Mobs zündeten erst Autos und Mülleimer an, später mehrere Wohnungen. Bewohner mussten gerettet werden. Ein Familienvater beschrieb am Morgen danach in der BBC:
17: Yesterday I was devastated.
16: Gestern war ich am Boden zerstört, entsetzt. Ich wusste nicht, was ich tun sollte, um meine Kinder zu schützen. Immer wenn ich das hier nebenan sah, dachte ich, das nächste Mal trifft es uns. Laut Medienberichten attackierten die Randalierer gezielt Wohnhäuser. Krankenhäuser, in denen sie Ausländer vermuteten. Nach dem brutalen Messerangriff am Montagabend, bei dem ein sudanesischer Tatverdächtiger festgenommen wurde, hatten in den sozialen Netzwerken Agitatoren zu Protesten aufgerufen. Auch Großbritanniens bekanntester Rechtsextremer Stephen Yaxley-Lennon, besser bekannt als Tommy Robinson. Milliardär und Ex-Besitzer Elon Musk teilte die Aufrufe. Diese zwei Männer erklärten der ARD am Dienstagabend, wie sie sich die Proteste erklärten. Sie sind einfach wütend, wütend auf die Regierung, weil die ihnen nicht zuhört. Sie wollen keine Masseneinwanderung in diesem Land. Jedes Mal hat die Regierung die Menschen in diesem Land im Stich gelassen, immer und immer wieder. Wenn all das nichts ändert, wird es nur noch schlimmer werden, bis es einen Punkt erreicht, an dem es kein Zurück mehr gibt. Emotionen auf der einen Seite, Zahlen auf der anderen. In Nordirland erhalten derzeit rund 2000 Menschen als Asylsuchende Unterstützung. Dr. Michna Kuibus, Forscher am Migration Observatory, einer Forschungseinrichtung für Migrationspolitik an der Universität Oxford. In Nordirland war die Zuwanderung in den letzten Jahrzehnten deutlich geringer als im übrigen Vereinigten Königreich. Es sind weniger Menschen mit Visa legal eingereist und weniger Menschen über das Asylsystem, was zu einer weniger vielfältigen Bevölkerung geführt hat. Für die Krawalle hat der Stadtrat Carl White von der Social Democratic and Labour Party deshalb eine andere Erklärung. Diejenigen, die Busse, Wohnhäuser und Autos in Brand gesteckt haben, sind an keiner Diskussion interessiert. Es handelt sich um rechtsextreme Schläger und Brandstifter, die sich zu Verbrechen und Rechtsverstößen hinreißen lassen und von Influencern in den sozialen Medien angeheizt werden. Sie würden nun die volle Härte der Gesetzeskraft zu spüren kriegen. Und auch diese beiden Anwohnerinnen hatten für die Gewalt kein Verständnis. Ich bin zu Hause geblieben. Ich wollte mich in nichts hineinziehen lassen. Warum zerstört ihr eure eigene Stadt? Die Menschen, die am nächsten Tag aufwachen, müssen das auch durchmachen. Dabei sei Belfast normalerweise eine friedliche Stadt, das betont auch Stadtrat White. Es waren viele Demonstrationen geplant, ich glaube 30 oder 40. Nur etwa 10 fanden tatsächlich statt und von diesen war nur eine kleine Minderheit gewalttätig. Im Londoner Parlament verurteilte Premierminister Keir Starmer die rassistischen Ausschreitungen aufs Schärfste. Wir rufen gemeinsam zur Ruhe auf und sind entschlossen, die Ordnung wiederherzustellen, die Polizei und alle, die an vorderster Front im Einsatz sind, zu unterstützen und dafür zu sorgen, dass Gerechtigkeit walten kann. Ähnlich klang Oppositionsführerin Cammy Badenoch. Die Menschen haben das Recht, von ihren Politikern zu erwarten, dass sie ihre Grenzen sichern. Aber niemand hat das Recht, Familien aus ihren Häusern zu vertreiben oder öffentliches Eigentum in Brand zu setzen und die Polizei anzugreifen. Der mutmaßliche Täter, dem unter anderem versuchter Mord vorgeworfen wird, war am Vormittag einem Richter vorgeführt worden. Laut Medienberichten äußerte sich der 30-Jährige nicht zu den Vorwürfen.
5: Franziska Hoppen über die Krawalle und Ausschreitungen in Belfast. Im Stadion von Fußball-Bundesligist Mainz 05 hat es einen Weltrekordversuch der ganz besonderen Art gegeben. Ziel war es, lesend eine Laola-Welle zu erschaffen. Ja, ganz genau. Lesend. Aus ganz Rheinland-Pfalz hatten sich dafür Schulklassen auf den Weg nach Mainz gemacht und auch unsere Reporterin Rabea Amri war dabei.
18: Ich habe sehr viele Bücher zu Hause und ich lese auch sehr gerne.
19: Ganz früh schon sind Mira und alle anderen vom Gymnasium Kirn heute Morgen losgefahren, um rechtzeitig im Fußballstadion in Mainz zu sein.
18: Ich finde cool, dass ich das erste Mal in meinem Leben in einer Arena bin.
20: Ich lese auch sehr viel und ja, ich freue mich einfach hier zu sein.
21: Ich finde es halt richtig cool, dass diese Aktion hier mit dem Lesen, dass die alle zusammenkommen und dann zusammen lesen, ist richtig cool.
19: Tausende von Schülerinnen und Schülern, Leseratten und Fußballfans vereint, machen es sich auf den roten Schalen sitzen im Stadion bequem und warten gespannt, dass der Weltrekordversuch losgeht. Eine gelesene Laola-Welle soll entstehen. Ausgedacht hat sich das Kinder- und Jugendbuchautor Stefan Gemmel.
22: Die Idee war einfach, die Kinder jubeln zu lassen. Kinder sind gerne begeistert, sind gerne im Spaß unterwegs. Und da haben wir gedacht, wir könnten ja so eine Laola machen und dabei lesen.
19: Mitorganisiert wird das große Lese-Event vom SWR, Mainz 05 und vom Leseratten-Service. Das ist ein Unternehmen, das sich auf Leseförderung spezialisiert hat. Ein Weltrekord kann Kinder stark machen, weiß Geschäftsführerin Eva Pfitzner.
23: Das Erlebnis, das
0: man selber auch spürt, ich kann das. Das ist, glaube ich, sehr, sehr wichtig fürs eigene Ego. Und dann geht man vielleicht auch gestärkt an den nächsten längeren Text, den man dann wieder lesen muss, weil die Schule einem das so vorgibt, und sagt, tschakka, ich bin doch Weltrekordler, ich kann lesen, also tue ich es jetzt einfach mal und verliere meine Hemmungen.
19: Und dann rückt die große Laola immer näher. Gelesen wird ein Gedicht von Autor Stefan Gemmel, das er extra für heute geschrieben hat.
22: Es geht um den Spaß am Lesen, es geht darum, dass Bücherfreunde coole Menschen sind, dass sie empathisch sind, weil sie ja mit ihren Figuren leiden. Gutenberg kommt drin vor, weil wir sind ja nun mal in Mainz. Alles das musste ich in 21 Zweizeiler verfassen.
19: Von links nach rechts soll die Laola-Welle durchs Stadion schwappen, während die Kinder ihre zwei Zeilen nacheinander vorlesen.
0: Jede Gruppe kennt ihren eigenen Vers. Der besteht aus zwei Zeilen. Ein Zeil zum Aufspringen, ein Zeil zum Hinsetzen. Dann ist die nächste Gruppe dran, auf und nieder, immer wieder.
19: Der Text erscheint auf der großen Stadionleinwand. Stefan Gemmel gibt den Startschuss.
2: Ganz links, ihr fangt an.
19: Aus tausenden Kehlen erklingen die Verse von Stefan Gemmel über die Freude am Lesen. Es gibt etwas auf dieser Welt, das alles in den Schatten stellt.
3: Etwas, was die Welt verbindet und man in allen Ländern findet.
19: Am Ende der Laola-Welle heißt es: Lasst uns feiern hier und heute, wir sind coole Bücherleute. Und dann steigt die Spannung ins Unermessliche, als der Schiedsrichter vom Rekordinstitut für Deutschland die Teilnehmerzahl und das Ergebnis verkündet.
23: 7.508 Personen liegt. Insofern gibt es hier in Mainz einen Weltrekord.
24: Es ist ein krasses Gefühl.
25: Man freut sich danach auch richtig.
26: Und vielleicht sind wir in 2027 im Weltrekordbuch.
27: Wir haben den Weltrekord!
5: So schöne Sachen kann man also in einem Fußballstadion machen, berichtet Rabea Amri. Was da sonst noch so geht, gibt's jetzt.
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28: Mit Thomas Kos. Jetzt geht sie los, die Fußball-Weltmeisterschaft mit dem Eröffnungsspiel am Abend um 21 Uhr deutscher Zeit zwischen Mitgastgeber Mexiko und Südafrika. Die deutschen Spieler werden sich das gemeinsam im Teamquartier anschauen. Der FIFA-Präsident Gianni Infantino wird das natürlich im Stadion live verfolgen. Kurz vor dem WM-Startschuss hat er die umstrittene WM auf einer Pressekonferenz in Mexiko-Stadt verteidigt. Philipp Weiskirch hat die Einzelheiten.
29: Ein Podium in Mexiko. Links der goldene WM-Pokal, rechts der WM-Ball und dazwischen sitzt Gianni Infantino. Vor ihm eine Journalistenschar, die vom FIFA-Präsidenten erstmal einen halbstündigen Monolog serviert bekommt.

0: Tickets. Die Preise seien angemessen, so der 56-Jährige, der darauf verweist, dass jeder verdiente Dollar wieder in den Fußball zurückfließe.
1: Von Mexiko nach München, dort wurden die Vorrunden der Handball-WM in Deutschland im kommenden Jahr ausgelost. Auf die deutschen Handballer warten Tunesien im Eröffnungsspiel, Serbien, eine Mannschaft, gegen die Deutschland bei der letzten EM verloren hat, und Uruguay als erste Hürden. Deutschland spielt alle Vorrundenspiele in München. Sollten die Vize-Europameister weiterkommen, würde Gislason mit der DRB-Auswahl alle weiteren Begegnungen in Köln austragen. Der Bundestrainer freut sich auf die Heim-WM, warnt aber auch vor den Gegnern.
2: Der Druck wird natürlich da, aber der ist immer da. Und ich denke, da überwiegt die Vorfreude bei uns allen, dieses Turnier hier zu Hause zu haben, mit perfekten Bedingungen. Aber wir wissen auch, dass ein schlechter Tag auch alles in Sand setzen kann.
1: Auf das Ausnahmeteam aus Dänemark könnte Deutschland übrigens erst im Finale treffen. Die Handball-Weltmeisterschaft beginnt am 13. Januar 2027. Das Internationale Olympische Komitee plant weitreichende Reformen für die Olympischen Spiele. Künftig soll das olympische Programm flexibler gestaltet werden. Dafür empfiehlt die IOC-Exekutive, die bisher sehr starren Regeln für das olympische Programm zu modernisieren. Mehr dazu von Christian Michel.
3: Entscheidungen sollen künftig nach festen und transparenten Kriterien getroffen werden. Bewertet werden sollen unter anderem die sportliche Bedeutung, die Attraktivität für Fans und der organisatorische Aufwand. IOC-Präsidentin Kirsty Coventry sagt, so solle das olympische Programm auch künftig relevant und global bleiben.
4: The goal of the process is to ensure that we have a program that allows for us to be relevant globally. Right?
3: Über die Vorschläge stimmen die IOC-Mitglieder Ende Juni bei einer außerordentlichen Sitzung in Lausanne ab. Wie sich das auswirken kann, zeigen aktuelle Entscheidungen der IOC-Exekutive. Skibergsteigen soll nach seinem Olympiadebüt auch 2030 zum Programm der Winterspiele gehören. Offen ist dagegen weiter die Zukunft der nordischen Kombination. Die traditionsreiche Disziplin ist für die Winterspiele 2030 bislang noch nicht bestätigt.
1: Und dann noch eine Meldung vom Tennis. Beim ATP-Turnier in Stuttgart ist Jan-Lennard Struff im Achtelfinale ausgeschieden. Zuvor hatte es auch Jannik Hanfmann erwischt.

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1: Um 4.30 Uhr mit Juliette Groß. Das US-Militär hat in der Nacht erneut Ziele im Iran attackiert. Es habe sich um Angriffe zur Selbstverteidigung gehandelt, erklärte das für die Golfregion zuständige US-Regionalkommando. Die neuen Luftschläge waren zuvor von US-Präsident Trump angekündigt worden. Iranische Medien melden Explosionen in Hafenstädten nahe der Straße von Hormus und aus der Nähe der Hauptstadt Teheran. Der Iran hat nach den jüngsten US-Angriffen nach eigenen Angaben die Straße von Hormus komplett geschlossen. Die US-Streitkräfte wiesen die Angaben aus dem Iran als falsch zurück. Ein Treffen der Koalitionsspitzen mit Vertretern von Gewerkschaften und Arbeitgeberverbänden ist am späten Abend ohne konkrete Entscheidungen zu Ende gegangen. Nach 3,5 Stunden wertete die Bundesregierung das Gespräch aber als positiv. Aus der Nachrichtenredaktion Petra Mittermeier.
2: Von einem Signal der Geschlossenheit vor den anstehenden schwierigen Reformentscheidungen ist von Seiten der Bundesregierung die Rede. Laut Regierungssprecher Cornelius sind die Wirtschafts- und Gewerkschaftsvertreter bereit, den Reformprozess konstruktiv zu begleiten. Schwerpunkte des Treffens waren demnach die Situation am Arbeitsmarkt, die Sicherung der Sozialversicherungen, der Abbau von Bürokratie und Fragen zur Steuerpolitik. Entscheidungen zu den geplanten Reformen wollen CDU, CSU und SPD nach dem bisherigen Zeitplan bei einem Koalitionsausschuss am 1. Juli treffen.
1: Der Bundestag berät heute in erster Lesung über das neue Gebäudemodernisierungsgesetz, das sogenannte Heizungsgesetz der Vorgängerregierung ablöst. Damit fällt die Regelung weg, dass der Anteil erneuerbarer Energien in neuen Heizungen mindestens 65% betragen muss. Stattdessen sollen bei neuen Öl- und Gasheizungen nach und nach mehr

0: klimafreundliche Kraftstoffe beigemischt werden. Ein weiteres Thema im Bundestag sind schärfere Haftungsregeln für Unfälle mit E-Scootern. Geschädigte sollen es künftig leichter haben, Schadenersatz zu erhalten. Nach dem spektakulären Millioneneinbruch in eine Sparkasse in Gelsenkirchen vor fast einem halben Jahr beginnen die ersten Zivilprozesse. Vor dem Landgericht Essen fordern zwei Kunden Schadenersatz in Höhe von insgesamt etwa 450.000 Euro für gestohlenes Bargeld, Goldmünzen und Schmuck aus aufgebrochenen Schließfächern. Nach Weihnachten waren Unbekannte mit einem Spezialbohrer in den Tresorraum einer Sparkasse in Gelsenkirchen gelangt. Sie brachen fast alle 3000 Schließfächer auf und verschwanden mit der Beute. Das Wetter in Deutschland. Tagsüber wechselnd bewölkt, später einige Schauer und einzelne Gewitter. Im Südwesten länger trocken. Höchstwerte 13 Grad im Erzgebirge bis 21 Grad im Mittelgebirge. Am Freitag zeitweise Schauer, vereinzelt Gewitter 14 bis 22 Grad. Am Samstag im Nordosten Schauer und selten Gewitter, im Südwesten freundlich 16 bis 26 Grad. Das waren die Nachrichten.
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2: Und da schauen wir auf die akuten Meldungen um 4.33 Uhr. Die eine kommt von der A111, Dreieck Oranienburg-Charlottenburg in Berlin. Der Tunnel Flughafen Tegel ist in beiden Richtungen immer noch wegen Wartungsarbeiten gesperrt. Und eine Meldung von der A565 Bonn-Meckenheim. Die ist zwischen Bonn-Beuel und Bonn-Auerberg in beiden Richtungen wegen Brückenarbeiten gesperrt. Kommen Sie überall gut durch.
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2: Mit Tom Westerholt am Mikrofon. Guten Morgen. In der ARD-Infonacht bei uns geht es jetzt um 287 Millionen Euro und dazu nochmal 160 Millionen Euro Zinsen. Die fordert ein Hamburger Unternehmen vor dem Landgericht Bonn vom Bundesgesundheitsministerium. Hintergrund ist ein gescheiterter Maskendeal in der Hochphase der Corona-Zeit. Die Hamburger Firma war nach eigenen Angaben telefonisch und per Mail vom damaligen Bundesgesundheitsminister Jens Spahn von der CDU mit Maskenlieferungen beauftragt worden. Diese Beauftragungen wurden jedoch laut der Klage dann zu kurzfristig wieder zurückgezogen. Aus Bonn berichtet Jochen Hilgers.
3: Beide Seiten, die klagende Firma und das beklagte Bundesgesundheitsministerium, kamen sich nicht näher. Eine gütliche Einigung wird es nicht geben, sagt Bonns Gerichtssprecher Stefan Schulz.
4: Die Klägerseite hat ausgeführt, dass sie grundsätzlich vergleichsbereit wäre. Von Seiten der Beklagten wurde ein Vergleichsabschluss allerdings abgelehnt unter Hinweis darauf, dass hier weiterhin davon ausgegangen wird, dass es keinen Kaufvertrag gab.
3: Kaufvertrag ja oder nein, das ist die entscheidende Frage in dem Verfahren, das mittlerweile 460 Millionen Euro schwer ist. Der Richter fasste den Verfahrensstand in etwas mehr als einer Stunde zusammen. Es war der Beginn der Corona-Zeit. Masken und medizinisches Gerät waren weltweit begehrt. Die Preise gingen durch die Decke. Der damalige Bundesgesundheitsminister Jens Spahn persönlich meldete sich auf dem Handy des Geschäftsführers der klagenden Firma. Jetzt will ich erst einmal rechtlich verbindlich das Zeug, soll er laut Klägerin gesagt haben und meinte offenbar eine Lieferung von mehr als 350 Millionen Masken. Der Anwalt der Klägerin, Dennis Geißler, sagt weiter.
5: Jens Spahn hat ganz deutlich gesagt, ich befinde mich in einer Zwangslage, ich brauche dringend Ihre Hilfe, hat er dem Geschäftsführer der Klägerin gesagt. Und die Klägerin hat dann sofort reagiert und sofort die vom Gericht zitierte Liste erstellt. Sie müssen sich vorstellen, wir sprechen hier über Waren, die auf der ganzen Welt gefragt waren.
3: Es sei ein Fall aus dem juristischen Lehrbuch, sagte der vorsitzende Richter. Nicht nur das Telefonat, auch ein umfangreicher E-Mail-Verkehr legt laut Klägerin nahe, dass das Geschäft unbedingt zustande kommen sollte. Gerichtssprecher Stefan Schulz über den heutigen Ablauf.
4: Die Kammer hat sehr umfassend in den Sachen Streitstand eingeführt. Sie hat sehr wesentliche Dokumente der Genese eben dieses streitigen Vertragsabschlusses dargestellt, teilweise auch im Wortlaut zitiert und dann eben kurz skizziert, auf welche rechtlichen Fragestellungen es hier bei einer möglichen Entscheidung ankommen könnte.
3: Irgendwann war die Klägerin für sie überraschend raus aus dem Geschäft. Den Zuschlag bekam neben anderen die bis dato völlig unbekannte Firma Emix aus der Schweiz, die zu dem Zeitpunkt lediglich 400 Euro Stammkapital hatte, wie Rechtsanwalt Geißler süffisant vor Gericht anmerkte. Für ihn wurde vor allem klar, unter welchem Druck alle Beteiligten standen.
5: Die Bundesregierung oder das Gesundheitsministerium und vor allen Dingen der Gesundheitsminister stand vor dem Problem, dass er ganz dringend diese Masken benötigte und andere Waren. Und das sagte er auch sehr deutlich.
3: Haben Sie denn eine Erklärung, warum es dann nicht zu diesem Geschäft gekommen ist?
5: Ehrlicherweise, Sie wissen, ich habe das gerade auch noch mal aktiv gefragt. Die Erklärung ist bis heute nicht gekommen. Ich persönlich wundere mich da sehr drüber, weil ja unstreitig ist, dass die Pure Fashion Agency GmbH deutlich niedrigere Preise angeboten hat als letztendlich die Unternehmen, die dann hinterher die Masken geliefert haben.
3: Die Anwälte des Bundesgesundheitsministeriums wollten sich heute mit Blick auf das laufende Verfahren nicht äußern. Eine Entscheidung könnte am 22. Juli fallen.
1: Wirtschaft.
2: Die sogenannten Ewigkeitschemikalien sind wohl noch gefährlicher als bisher vermutet. Die EU-Chemikalienbehörde stufte einen PFAS-Stoff jetzt als schädlich für die menschliche Fortpflanzung ein. Diese Feststellung hat auch Auswirkungen auf die aktuelle Verbotsdiskussion. Andreas Meyer-Feist berichtet.
6: Untersucht wurde die Ewigkeitschemikalie TFA. Sie kommt als Abbauprodukt in Pestiziden und Kühlmitteln vor. Der Prüfausschuss der EU-Behörde stufte die Chemikalie als besonders schädlich und absolut unzerstörbar ein. Nach EU-Angaben kann sie die Fruchtbarkeit verringern, das Kind im Mutterleib schädigen und Schilddrüse und Leber beeinträchtigen. Weil sich der Stoff schnell in Wasser auflöst, kommt er auch leicht ins Trinkwasser. Der Stoff kann auch noch nicht aus den Abwässern gefiltert werden. Die Einstufung der EU-Behörde könnte die aktuelle Verbotsdebatte rund um die PFAS-Substanzen beeinflussen, zu der auch dieser Stoff gehört. Die OECD hat eine globale Datenbank dazu veröffentlicht, erklärte Jenny Ivarsson von der Nationalen Schwedischen Umweltbehörde, mit 4.730 verschiedenen PFAS-Substanzen. Die EU-Kommission arbeitet seit 1,5 Jahren an einem umfassenden Verbot. Bisher gilt es nur für einige Untergruppen. Die Bundesregierung lehnte bisher ein allgemeines Verbot ab, mit Blick auf die Probleme, PFAS durch weniger schädliche Substanzen zu ersetzen. Andere Länder wie Schweden fordern aber einen umfassenden Bann. Der hat sich bisher nicht durchsetzen lassen. Die grüne Europaabgeordnete Jutta Paulus warnte davor, sich mit Teilverboten zufrieden zu geben. Die Folge wäre, dass PFAS weiter genutzt werden dürfte. Mit der Folge,
7: dass jegliche Forschung an Alternativen eingestellt wird. Wenn ich weiß, das, was ich ersetzen will, wird sowieso nie beschränkt werden, dann ist, ich sag jetzt mal, der Business Case äußerst überschaubar. Und habe dann vielleicht eine Alternative, die aber vermutlich gegenüber dem, was bereits am Markt ist, nicht konkurrenzfähig ist.
6: Die aktuell untersuchte Chemikalie sei sehr beständig und sehr mobil und berge das Risiko, eine sehr dauerhafte und weit gestreute Kontamination der Wasserressourcen zu verursachen, erklärten europäische Umweltorganisationen. Die Empfehlung, die es jetzt dazu gibt, könnte Einfluss haben auf die in vielen Ländern noch längst nicht abgeschlossene Meinungsbildung zu diesem Thema. Der aktuelle Prüfauftrag erging unter anderem auch von der Bundesregierung. Der Druck auf die EU-Kommission, auf den Rat und auf das Europaparlament, eine politische Lösung zu finden, dürfte jetzt größer werden.
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2: Vor genau 25 Jahren sagte der SPD-Politiker Klaus Wowereit den heute berühmten Satz: Ich bin schwul und das ist auch gut so. Kurz danach wurde Wowereit neuer regierender Bürgermeister von Berlin. Mit seinem öffentlichen Coming-out, dem ersten eines deutschen Spitzenpolitikers, hat er vieles bewegt für die queere Community. Aber seit einiger Zeit gibt es auch wieder mehr Anfeindungen und Gewalt. Darüber hat mein Kollege Tobi Schäfer vom WDR mit Benjamin Kinkel gesprochen, Landesgeschäftsführer des queeren Netzwerk NRW. Zuerst ging es nochmal um diesen berühmten Satz von Klaus Wowereit. Wie gut kann sich Benjamin Kinkel noch an diesen Moment erinnern?
8: Total tatsächlich, weil das auch genau in meine Coming-out-Phase damals fiel. Der Satz ist in die Geschichte der bundesdeutschen Politik eingegangen und das völlig zu Recht. Für die queeren Communities war das damals einfach ein Wendepunkt, weil etwas, was lange ein Manko war, etwas, was womit man erpresst werden konnte, wo es schwierig war für PolitikerInnen rauszugehen, plötzlich positiv konnotiert war. Plötzlich war da jemand, der hat es geschafft, das zu sagen und ist danach Oberbürgermeister geworden. Das für sehr lange Jahre. Das war ein absoluter Wendepunkt für die queeren Communities und ein ganz mutiger Schritt von Wovereit damals.
9: Also war sowas wie ein Vorbild dann?
8: Er war absolut ein Vorbild, also auch für mich ganz persönlich, muss ich sagen. Aber ich glaube, für ganz viele andere PolitikerInnen heute ist es ja doch deutlich gewöhnlicher, dass in demokratischen Parteien auch Menschen offen, lesbisch, schwul, trans sind.
9: Mittlerweile ja, aber damals war es dann eben, oder war er der Erste, der sich öffentlich so sehr dazu bekannt hat. Was hat es dann mit denen gemacht, die bis dahin ein Versteckspiel ja machen mussten, die sich nicht getraut haben? War dann klar, okay, jetzt gehe ich auch an die Öffentlichkeit und sage, also ich meine jetzt nicht Politiker, sondern ich meine jeden anderen, der halt einfach Angst hatte, sich zu outen. Fiel es dann total einfach zu sagen, ja, ich bin auch schwul?
8: Naja, ich glaube, es gibt ja für jede Person auch unterschiedliche Strategien, damit umzugehen mit der eigenen sexuellen Orientierung. Für viele war das ein Vorbild und für viele hat es das sicherlich auch Mut gemacht, ohne Frage. Ich finde aber auch wichtig zu sagen, ist auch völlig okay, wenn Menschen sagen, ich muss es nicht ganz immer groß rausposaunen. Da gibt es unterschiedliche Strategien, weil Menschen unterschiedlich sind und das ist okay, so damit umzugehen.
9: Das betrifft jetzt die Leute, die sich dann geoutet haben. Wie ist es bei der restlichen Gesellschaft? Wie sehr ist die Akzeptanz bei der gesamten Gesellschaft dann gestiegen, weil ein Politiker nach vorne gegangen ist mit dieser Aussage?
8: Naja, es war jetzt nicht alleine Wovereits Aussage, sondern das war ja auch in einem Setting quasi drin und war eingebettet. Insofern glaube ich, ist es super, dass wir da über ein Zeichen sprechen, was Wovereit gemacht hat. Und gleichzeitig gab es dann ja viele gesetzliche Entwicklungen, die erst die Grundlage dafür geschaffen haben, dass Menschen selbstbestimmt sagen können, ich bin lesbisch, ich bin schwul, ich bin trans. Und dafür hat Wovereit sicherlich massiv auch beigetragen.
9: Und wie war die Situation davor? Also da reden wir natürlich nicht nur über keine rechtliche Gleichstellung, sondern ja auch über andere Dinge. Wie hat sich das geäußert bis zu der Zeit?
8: Naja, wir sprachen ja bis in die 90er Jahre hinein auch von der Kriminalisierung tatsächlich ja von gleichgeschlechtlichem schwulem Sex über den Paragraphen 175. Und es war ja schon ein Klima, wo wirklich dieses Queersein, Lesbischsein, Schwulsein ein Manko hat. Es war wirklich eine Schwäche. Es war etwas, was eine Person zu einer Persona non grata machen konnte, wo Chancen verwehrt wurden, wo Karrieren nicht mehr möglich waren. Und da war Wovereit eben doch einer der Ersten, der gesagt hat, ich mache Karriere und habe trotzdem gesagt, ich bin übrigens schwul. Und das ist das Großartige an diesem Satz gewesen.
9: Wie war das bei Ihnen? Sie haben auch gesagt, für mich war es eine Art von Befreiung. Was hat das für Sie dann geändert?
8: Naja, genau dieses Erfahren von, da steht jemand zu seiner eigenen Orientierung, zu seiner eigenen Liebe, die er hat. Und das ist völlig gleichgültig für die Karriere, für den eigenen Lebensweg. Und das ist ja das, was queere Communities immer wieder fordern. Es ist doch egal, wen ich liebe, lass mich mein Leben selbstbestimmt leben. Und da hat Wovereit einen großen Schritt gemacht.
9: Total, aber haben Sie denn das Gefühl, da gingen dann tatsächlich Türen auf, die vielleicht sonst zugeblieben wären, wenn es diese Entwicklung nicht gegeben hätte?
8: Naja, er hat auf jeden Fall durch diese Aussage in der bundesdeutschen Politik schon auch dafür gesorgt, dass es eine andere Akzeptanz gibt, dass auch andere Parteien gemerkt haben, Mensch, ich kann damit ja offen umgehen oder auch nicht, aber ich kann auf jeden Fall irgendwie auch untereinander in der Politik darüber sprechen, Mensch, ich bin lesbisch, Mensch, ich bin schwul. Es ist ja auch so, dass viele dieser PolitikerInnen sich auch heute zusammentun, dass sie sich in Gruppen treffen und überlegen, wie können wir denn bestimmte Themen vielleicht voranbringen. Das ist super, dass es das gibt. Das war früher undenkbar.
9: Und jetzt spulen wir mal 25 Jahre von damals in die Gegenwart und müssen seit einiger Zeit auch immer mal wieder über das Wort Backlash reden, also eine Art von Zurückentwicklung, wird von vielen beklagt. Inwiefern können Sie das bestätigen?
8: Na, ich glaube, ich würde mit einer Vorbemerkung anfangen, weil es gibt zwei parallele Entwicklungen. Das eine ist, dass die Gesellschaft insgesamt viel akzeptierter ist heute gegenüber queeren Menschen. Und das ist ganz richtig und gut so, weil queere Menschen die gleichen Rechte in einer Demokratie haben sollen. Und dann gibt es die andere Entwicklung, dass eine sehr laute Minderheit, so würde ich das sagen, diesen Backlash ausgelöst hat. Und der ist tatsächlich besorgniserregend. Gestern sind die Zahlen von Bundesinnenminister Dobrindt vorgestellt worden über das BKA. Und wir haben wieder einen Anstieg um knapp 13% bei den queerfeindlichen Straftaten. Das ist eines der ersten Belege, wo ich sage, ja, schaut dahin, da passiert etwas, da wird Gewalt ausgeübt, da wird werden Beleidigungen ausgesprochen gegen queere Menschen. Und ja, das ist Ausdruck eines Backlashes. Warum ist das so gefährlich? Weil wir nennen das tatsächlich Verfeindlichung. Es geht nicht mehr nur darum, dass queere Menschen nicht gemocht werden oder dass man das selber nicht versteht oder dass das einfach eine andere politische Position ist, sondern queere Menschen werden zu Feinden gemacht tatsächlich. Und das macht diesen Backlash so unglaublich gefährlich, weil wenn Menschen zu Feinden gemacht werden, dann ist da immer ein bisschen so diese Aufforderung im Zweifel drin oder diese Zwischenzeile drin, müsste man nicht eigentlich was gegen diese queeren Menschen tun? Sind sie nicht eigentlich eine Bedrohung? Und das ist etwas, da muss ich auch ganz ehrlich sagen, das besorgt uns als queere Communities massiv.
9: Aber was ist denn der Auslöser dafür, dass es diese Gedanken jetzt wieder gibt, dass man eben sich dieses Feindbild schafft?
8: Naja, was wir ja seit ein paar Jahren beobachten, ist, dass einfach gegen queere Menschen, gegen queere Organisationen tatsächlich mit Lügen vorgegangen wird, ne? Also seit vielen Jahren betreiben wir, seit knapp 30 Jahren auch ein Aufklärungsprojekt, wo eben junge Menschen in Schulen gehen und eine Begegnung herstellen zwischen queeren Menschen und den SchülerInnen und einfach eine Möglichkeit zu geben, die Fragen zu stellen. Es gibt weite Kreise, die dazu sagen, das sei eine Ideologisierung, das sei eine Frühsexualisierung. Das ist völliger Unsinn, wissenschaftlich überhaupt gar nicht haltbar, aber es verfängt. Und so gibt es zu vielen anderen Bereichen rund um queere Menschen eben einfach Lügen, die verbreitet werden und leider die Menschen auch glauben.
9: Welche Rolle spielt das Internet? Bei vielen Dingen ja ein entscheidender Faktor, aber dort verschärft sich der Ton ja auch enorm.
8: Naja, ich glaube, das ist wie bei allen Themen letztlich, dass es da eben diese Bubbles, diese Blasen quasi gibt, diese Kommunikationsblasen, wo nicht mehr widersprochen wird, wo nur sich selbst bestätigt wird und auch die absurdesten Themen und Thesen da eben plötzlich geglaubt werden.
9: Fühlen Sie sich bedroht?
8: Wir fühlen uns insgesamt als queere Communities schon auch bedroht. Es macht uns Sorge. Im letzten Jahr hat die Landesregierung eine Studie rausgegeben, wo über 5000 queere Menschen teilgenommen haben aus Nordrhein-Westfalen. Und da haben 82% gesagt, ich mache mir Sorgen über die Zukunft. Und das ist tatsächlich neu, weil es lange, auch seit Wovereit, um darauf zurückzukommen, eigentlich eine Zeit war, wo wir als queere Communities dachten, ja, es ist noch nicht alles gut, ja, und dauert einiges zu lange, aber es gibt eine Richtung. Wir gehen da in eine bessere Welt, in eine gleichere Welt für queere Menschen. Und das ist verschwunden. Es ist eine große Sorge da. Und wir sehen das eben auch, wenn wir uns zum Beispiel die CSD-Demonstrationen angucken. Es gibt so viele Nordrhein-Westfalen wie noch nie. Auch das wieder ein ganz tolles Signal eigentlich, auch gerade im ländlichen Raum. Und gleichzeitig beschäftigen sich diese CSD-OrganisatorInnen wirklich mit Sicherheitsfragen, weil da teilweise sehr, sehr rechtsextreme Menschen und Gruppen auf sie warten, sie einschüchtern, Bedrohungen aussprechen. Und das hat es vor 10 Jahren so noch nicht gegeben.
9: Und gleichzeitig der Christopher Street Day, also der CSD, tatsächlich auch immer eine Gelegenheit, wirklich auch nochmal in die Öffentlichkeit für sich auch einzutreten und quasi auf sich aufmerksam zu machen. Und trotzdem gibt es dann jetzt eben ja diese Anfeindungen, diesen Gegenwind, sage ich jetzt mal. Wie eng verknüpft ist das für Sie alles an die grundsätzliche gesellschaftliche Temperatur? Also wir haben eine Unzufriedenheit mit der Politik, wir haben wenig Zusammenhalt, es wirkt alles irgendwie sehr festgefahren. Wie sehr spielt das damit rein?
8: Naja, ich glaube, dass das absolut damit zusammenhängt. Es gibt ja, sagen wir mal, so eine gewisse Kommunikationsblase, wo dann nicht nur queere Rechte abgelehnt werden, sondern grundsätzlich viele liberale Werte, auch wenn wir dann über das Thema Rassismus sprechen, wenn wir über Klimawandel sprechen. Das heißt, da gibt's ja schon auch eine Überschneidung tatsächlich. Und insgesamt halte ich das für absolut demokratierelevant, weil eine Demokratie, in der Menschen, die gleich sind, und das sind queere Menschen, aber diskriminiert werden dürfen, sage ich mal, dürfen in Häkchen jetzt, weil die Polizei nicht in der Lage ist, dagegen vorzugehen, weil Social-Media-Konzerne nicht intervenieren, wenn das passiert. Diese Demokratie nimmt Schaden auf Dauer und wir müssen da ganz dringend viel mehr machen.
9: Ja, aber was denn? Das ist ja die große Frage. Wie kommen wir da raus? Wie kommen wir dahin, dass sexuelle Vielfalt wieder so selbstverständlich ist, wie es ja eigentlich normal ist?
8: Ja, ich würde nochmal sagen, dass wir ja eine parallele Entwicklung haben und was mir Mut macht, ist, dass es weiterhin so ist, dass es eine Mehrheit der Menschen gibt, für die das völlig selbstverständlich ist. Ich glaube, ein Punkt ist, diese Menschen müssen wir stärken. Wir haben auch in der Befragung der Landesregierung im letzten Jahr gehabt, dass die Fachkräfte, also die, die im Gesundheitssystem arbeiten, in der Pflege, bei der Polizei oder die Lehrkräfte, dass die alle sagen, wir erkennen an, dass wir eigentlich viel mehr wissen müssen über queere Menschen, um denen entsprechend gut begegnen zu können. Es gibt aber zu wenig Fortbildungen. Im Schulsystem gibt es viel zu wenig Fortbildung, um Lehrkräfte wirklich darauf vorzubereiten, um Mobbing und Diskriminierung gegen queere Menschen ernst nehmen zu können. Im Gesundheitssystem ist genau dasselbe. Wenn Transmenschen im Klinikum sind, dann ist es relativ sicher, dass sie irgendeine Form von Diskriminierung erfahren. Also, was müsste man machen? Die Landesregierung und wir als gesamte Gesellschaft, wir müssten uns fortbilden. Da muss es verpflichtende Kurse geben. Das ist ein Teil von Demokratiebildung, würde ich tatsächlich formulieren. Queere Menschen sind kein Sonderwissen, es ist Teil von Demokratie. Wer sind wir als gemeinsame BürgerInnen in Nordrhein-Westfalen?
2: Das sagt Benjamin Kinkel, er ist Geschäftsführer vom Queeren Netzwerk NRW.
1: Kultur.
2: Steven Spielberg und Außerirdische, das ist eine der großen Erfolgsgeschichten des Kinos. Mit seinen Klassikern Unheimliche Begegnung der dritten Art und E.T. hat Spielberg ganze Generationen von Zuschauern geprägt. Jetzt kehrt er zu diesem Thema zurück. Sein neuer Film Disclosure Day, der Tag der Wahrheit, stellt eine einfache, aber folgenreiche Frage. Was wäre, wenn die Menschheit plötzlich erfährt, dass sie eben nicht allein im Universum ist? Anna Wollner über einen Film, der weniger von Außerirdischen erzählt, als von unserer Gegenwart.
10: Wenn sie rausfinden würden, dass wir nicht allein sind. Wenn es ihnen jemand zeigen, es beweisen würde. Würde ihnen das Angst machen?
11: Regielegende Steven Spielberg stellte in seinem 36. Spielfilm eine zentrale Frage. Und je länger Disclosure Day dauert, desto deutlicher wird, die Antwort darauf interessiert ihn mehr als die Außerirdischen selbst.
12: Guten Morgen, Kansas City. Was erwartet uns heute?
13: Heute ist...
11: Emily Blunt spielt Margaret Fairchild, Wettermoderatorin eines Lokalsenders in Kansas City. Als sie auf Hinweise zu einer jahrzehntelang geheim gehaltenen Wahrheit stößt, gerät ihr Leben aus den Fugen. Gemeinsam mit dem Cybersicherheitsexperten Daniel Kellner, gespielt von Josh O'Connor, macht sie sich auf die Suche nach Antworten. Antworten, die mächtige Kreise um jeden Preis verborgen halten wollen.
14: Die Menschen haben ein Recht auf die Wahrheit. Sie gehört allen 7 Milliarden Menschen.
11: Was nach klassischer Science-Fiction klingt, entwickelt sich schnell zu etwas anderem. Spielberg erzählt keinen Film über die Faszination des ersten Kontakts. Er erzählt einen Verschwörungsthriller, einen Film über Geheimhaltung, Desinformation und die Frage, wem wir überhaupt noch glauben können. Immer wieder erinnert Disclosure Day an die großen paranoiden Politthriller der 1970er Jahre. Die eigentliche Bedrohung kommt nicht aus dem All, sondern aus den Institutionen, die Informationen kontrollieren und Wahrheiten verwalten.
15: Ich höre zu, Noah. Darüber habe ich eine ganze Menge gelernt.
16: Von deinen Freunden?
15: Ja, sie betrachten Empathie als Selektionsvorteil, als den alles übertrumpfenden Selektionsvorteil im Wesentlichen, als den Kern sämtlichen organischen Seins. Unsere mangelnde Einsicht, dies anzuerkennen, wird zu unserem Aussterben führen.
11: Das ist zunächst ausgesprochen spannend. Spielberg erzeugt eine permanente Atmosphäre der Unsicherheit. Visuell bleibt der inzwischen 79-jährige Regisseur dabei beeindruckend souverän. Kameramann Janusz Kaminski taucht den Film in kalte, unheimliche Bilder. John Williams liefert einen melancholischen Score. Und vor allem Emily Blunt und Josh O'Connor sorgen dafür, dass die Geschichte trotz aller Verschwörungsmythen geerdet bleibt.
17: Ich kenne dich.
11: Spielberg interessiert sich letztlich weniger für die Frage, ob es außerirdisches Leben gibt. Ihn interessiert, was passiert, wenn Menschen feststellen müssen, dass ihre Gewissheiten nicht mehr tragen. Der Film kreist um Wahrheit und Desinformation, um Macht und Kontrolle über Wissen. Wer entscheidet, was die Öffentlichkeit erfahren darf? Wie verändert sich eine Gesellschaft, wenn sie das Vertrauen in ihre Institutionen verliert? Das sind Fragen, die Disclosure Day deutlich stärker beschäftigen als die klassischen Motive des Science-Fiction-Kinos. Über mehr als 2 Stunden wächst das Gefühl, dass die große Enthüllung unmittelbar bevorsteht.
18: Was ist nur mit uns passiert? Oh mein Gott! Wer ist das?
11: Doch anstatt diesen Spannungsbogen einzulösen, lässt Spielberg seinen Film bewusst in der Schwebe. Disclosure Day ist ein ungewöhnlicher Spielberg-Film. Kein Film des Staunens wie E.T. oder Unheimliche Begegnung der dritten Art, sondern ein Film des Zweifels. Düster, ernst und von einer fast durchgehenden Paranoia geprägt. Ein aufgeblasener Science-Fiction-Thriller, der mehr vorgibt zu sein, als er am Ende ist.
2: Sagt unsere Filmkritikerin Anna Wollner über Disclosure Day, der Tag der Wahrheit. Der neue Film von Steven Spielberg läuft ab heute in den Kinos.
1: Standpunkte.
2: Heute Abend wird die Fußball-Weltmeisterschaft angepfiffen, die in den kommenden 5,5 Wochen in Mexiko, den USA und Kanada stattfindet. Das Turnier ist so groß wie nie und ziemlich umstritten. Unser Gastkommentator ist heute Mike Koltermann, Chefredakteur des Hamburger Morgenpost. Er hofft trotz allem auf ein schönes Turnier.
17: Wenn beim WM-Eröffnungsspiel erstmals nach 4 Jahren wieder der Ball auf dieser Bühne rollt, wenn Milliarden Menschen vor dem Bildschirm mitfiebern, dann verblasst der Alltag und noch so große Sorgen sind mal kurz weit weg. Zumindest sollte es so sein. Aber erzählen Sie das mal Oma Artan. Die USA ließen den somalischen FIFA-Schiedsrichter nicht einreisen. Der Grund? Sicherheitsbedenken. Oder erzählen Sie es den Fans der mexikanischen Mannschaft. Die müssen auch während des Turniers in den USA Angst vor Trumps entfesselt agierenden Immigrationsbehörden haben. Oder erzählen Sie es den Fans, die gerne in die Stadien gegangen wären, aber aufgrund der notorischen Geldgier der FIFA und der horrenden Preise keine Chance dazu haben. Russland, Katar, Blatter. Der Fußball hat schon vieles überstehen müssen. Übersteht er auch Trump und Infantino? Ich jedenfalls sitze heute Abend vor dem Fernseher und drücke die Daumen.
2: Diese Hoffnung unseres Gastkommentators Mike Koltermann von der Hamburger Morgenpost teilen nicht alle Medien. Viele blicken ziemlich skeptisch auf die WM, zum Beispiel die Rheinzeitung aus Koblenz.
19: Der Gigantismus kennt im entfesselten Zirkus von FIFA-Chef Infantino längst keine Grenzen mehr. Und wenn dann ein weiterer Größenwahnsinniger wie US-Präsident Trump seine Finger im Spiel hat, gibt es ohnehin kein Halten mehr. Die Männerfreundschaft der beiden Alpha-Tiere steht exemplarisch für vieles Ungute und alles Testosterongesteuerte der heutigen Zeit. Das Ego steht über allem, auf Verluste wird keine Rücksicht, der maximale Gewinn aber nur allzu gern in Kauf genommen. So wird die anstehende Mammut-WM vor allem in puncto Kommerzialisierung nach US-Geschmack noch einmal ganz neue Maßstäbe setzen.
2: Es gibt aber auch einige Medien, die trotz allem das Gute an der WM sehen. Der Tagesspiegel etwa erkennt es in den Fans.
19: Sie sind es, die gemeinsam auf den Straßen feiern. Sie sind es, die regelmäßig anprangern, dass die FIFA den Sport zerstört. Und sie lassen sich auch hierzulande die Vorfreude nicht nehmen. Die WM in den USA als neuer Härtetest für den Fußball. Auch diesen wird er überleben. Denn er hat eine Anziehung, der selbst Trump und die FIFA nichts anhaben können. Es ist die Freude am Spiel.
2: Das waren die Standpunkte. Zusammengestellt hat sie heute Johannes Zuber.

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1: Um 5 Uhr mit Juliette Groß. Das US-Militär hat den Iran mit einer neuen nächtlichen Angriffswelle überzogen. Vom zuständigen Regionalkommando hieß es, man habe militärische Überwachungsfähigkeiten, Kommunikationssysteme und Luftverteidigungsanlagen ins Visier genommen. Der Einsatz sei inzwischen beendet. Aus der Nachrichtenredaktion Miriam Ernst.
2: Iranische Medien berichten von Explosionen in Hafenstädten an der Straße von Hormus, aber auch über 1000 Kilometer entfernt, nahe der Hauptstadt Teheran. Unklar ist die Lage an der wichtigen Handelsroute. Der Iran erklärte, die Straße von Hormus sei als Reaktion komplett für alle Schiffe gesperrt, auch für Öltanker und Frachter. Die US-Streitkräfte erwiderten, Handelsschiffe könnten weiterhin passieren. In Bahrain heulten am frühen Morgen die Sirenen wegen iranischer Vergeltungsangriffe. Auch Kuwait soll wieder angegriffen worden sein.
1: Die Spitzen der schwarz-roten Koalition haben am Abend mit Arbeitgebern und Gewerkschaften über mögliche Reformen gesprochen. Im Anschluss an die Beratungen im Kanzleramt nannte Regierungssprecher Cornelius das Gespräch ein Signal der Geschlossenheit vor den anstehenden Reformentscheidungen. Alle Teilnehmer haben weitere Gesprächsrunden vereinbart. Bei den Beratungen ging es unter anderem um die Situation am Arbeitsmarkt und die Sicherung der Sozialversicherungen. Erstmals seit einem Jahrzehnt ist die Zahl der Menschen, die gewaltsam aus ihrer Heimat vertrieben wurden, gesunken. Wie das UN-Flüchtlingshilfswerk UNHCR in seinem Jahresbericht mitteilte, waren zu Jahresbeginn 118 Millionen Menschen aufgrund von Verfolgung, Konflikten, Gewalt, Menschenrechtsverletzungen oder Unsicherheit gezwungen zu fliehen. Das waren fast 5,5 Millionen Menschen weniger als ein Jahr zuvor. Hauptgrund für den Rückgang ist laut UNHCR, dass Menschen in Länder zurückkehren, die immer noch als Brennpunkte gelten, etwa Afghanistan, Kongo, Sudan und Syrien. Heute Abend beginnt in Mexiko-Stadt die Fußball-Weltmeisterschaft. Im Eröffnungsspiel trifft Mexiko um 21 Uhr auf Südafrika. Aus Mexiko-Stadt Holger Dahl.
3: Nach 1970 und 1986 wird nun zum dritten Mal im Aztekenstadion ein WM-Eröffnungsspiel stattfinden. Sportlich ist Gastgeber Mexiko gegen Südafrika klarer Favorit. Vor dem Spiel ist eine spektakuläre Eröffnungsfeier angekündigt. Shakira wird den WM-Song präsentieren, Tenor Andrea Bocelli wird auftreten, dazu jede Menge lateinamerikanische Superstars. Zum Problem könnte in Mexico City das Wetter werden. Es gibt immer wieder starken Regen- und Gewittergefahr. Außerdem wird befürchtet, dass Demonstrationen die Abläufe behindern.
1: Das waren die Nachrichten.
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2: Schönen guten Morgen. Der Tankrabatt wird nicht verlängert und läuft Ende Juni aus. Nach übereinstimmenden Medienberichten haben sich die Fraktionen von Union und SPD darauf geeinigt. Bianca Schwarz informiert.
3: Der Tankrabatt war von vornherein auf 2 Monate befristet und sollte zum 30. Juni auslaufen. So wie geplant wird es jetzt auch kommen. Das hat der stellvertretende Fraktionsvorsitzende der CDU-CSU-Bundestagsfraktion Sepp Müller dem ARD-Hauptstadtstudio bestätigt. Ab dem 1. Juli geht also die Energiesteuer auf Benzin und Diesel wieder hoch, um knapp 17 Cent pro Liter. Der Tankrabatt hat den Staat in den 2 Monaten schätzungsweise 1,6 Milliarden Euro gekostet. Wegen dieser hohen Kosten hatten sich Politikerinnen und Politiker von SPD, Grünen und Linken gegen eine Verlängerung des Tankrabatts ausgesprochen. Auch Bundesverkehrsminister Patrick Schnieder von der CDU hatte die Hoffnungen auf eine Verlängerung der Maßnahme gedämpft.
2: Für immer mehr Beschäftigte in Sachsen wird Hitze zur Belastung. Nach Angaben des Wirtschaftsministeriums fühlt sich etwa jeder 5. Erwerbstätige bei hohen Temperaturen stark beeinträchtigt. Rund 2/3 berichten von einer sinkenden Leistungsbereitschaft. Besonders betroffen sind demnach Menschen, die im Freien arbeiten, etwa auf Baustellen oder in der Landwirtschaft. Wirtschaftsminister Panther fordert deshalb einen besseren Schutz. Arbeitgeber sollten unter anderem für ausreichend Trinkwasser, Sonnenschutz und angepasste Arbeitszeiten sorgen. Die neue Carola-Brücke in Dresden nimmt Formen an, zumindest in der Planung. Wie die Stadt mitteilte, hat das Expertengremium die 4 eingereichten Entwürfe bewertet und sich auf einen Favoriten festgelegt. Demnach landete der Entwurf der Planergemeinschaft Leonard, André und Partner sowie Knight Architects auf Platz 1. Die Arbeit erfülle die Anforderungen eines Ersatzneubaus am besten. Die schlanke sowie transparente Brückenkonstruktion füge sich angenehm zurückhaltend in die historische Dresdner Altstadt ein. Eine Entscheidung ist damit aber noch nicht gefallen. Diese soll der Stadtrat Anfang September treffen. In Mexiko beginnt heute die Fußball-Weltmeisterschaft. Im ersten Spiel im Aztekenstadion trifft Gastgeber Mexiko auf Südafrika. Anstoß ist 21 Uhr. Zuvor gibt es eine große Eröffnungsshow. Dabei tritt unter anderem die Sängerin Shakira auf. Bis zum 19. Juli sind Mexiko, die USA und Kanada gemeinsam Gastgeber für das Sportevent. Erstmals nehmen 48 Nationen teil. Daraus ergibt sich eine Rekordzahl von 104 WM-Spielen. Rekordverdächtig sind auch die Ticketpreise. Diese sind so hoch wie noch nie. Nach FIFA-Angaben liegt der Durchschnittspreis bei $500. Fanverbände warfen der FIFA deshalb Wucher vor. Das waren Nachrichten von MDR Sachsen. 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
2: Schönen guten Morgen. Sachsen sieht sich kurz vor Inkrafttreten der verschärften europäischen Asylregeln gut gerüstet. Nach Angaben von Innenminister Schuster werden die rechtlichen Möglichkeiten ab Juli ausgeschöpft. Demnach werden im ehemaligen Landesausreisezentrum im Dresdner Norden Menschen untergebracht, die Deutschland verlassen sollen. Es bietet Platz für bis zu 400 Personen, für die eigentlich ein anderes EU-Land zuständig ist. Im Zuge der Reform können Bundesländer derartige Unterkünfte mit Aufenthaltspflicht einrichten. Offiziell treten die verschärften Regelungen morgen in Kraft. Flüchtlingsorganisationen sehen darin eine Missachtung der Menschenrechte. Der Tankrabatt wird nicht verlängert und läuft Ende Juni aus. Darauf haben sich nach Informationen des ARD-Hauptstadtstudios die Fraktionen von Union und SPD verständigt. Der Tankrabatt war zum 1. Mai eingeführt worden. Die Steuersenkung von knapp 17 Cent pro Liter sollte eine Entlastung von den stark gestiegenen Spritpreisen bringen. Die Mineralölkonzerne haben die Steuererleichterungen nach Berechnungen des IFO-Instituts nicht vollständig an die Autofahrer weitergegeben. Zwei hochdotierte Forschungspreise des Fraunhofer-Instituts gehen in diesem Jahr nach Sachsen. Das teilte das sächsische Wissenschaftsministerium mit. Ausgezeichnet wird demnach ein Dresdner Forscherteam, das an der effizienteren Herstellung von grünem Wasserstoff arbeitet. Ein weiterer Preis geht an das Dresdner Fraunhofer-Institut für photonische Mikrosysteme und den Halbleiterhersteller Global Foundries. In einem gemeinsamen Projekt entwickeln sie besonders energieeffiziente Speichertechnologien für die Mikroelektronik. Die Preise sind mit 50.000 und 30.000 Euro dotiert. Mit dem Eröffnungsspiel zwischen Mexiko und Südafrika startet am Abend die Fußball-Weltmeisterschaft. Das Stimmungsbarometer MDR Fragt hat herausgefunden, wie die Sachsen zur WM stehen. Die Ergebnisse fasst MDR Fragt-Redakteur Tico Schildbach zusammen.
3: In Sachsen herrscht bisher kein WM-Fieber. Nur etwa jeder sechste Teilnehmende bei MDR Fragt freut sich auf das Turnier. Viele Befragte werfen dem Weltverband FIFA ein zu hohes Profitstreben vor, etwa durch die WM-Reform. Zwei Drittel finden es problematisch, dass die WM in drei Ländern ausgetragen wird. Nur knapp jeder dritte Befragte befürwortet die Aufstockung von 32 auf 48 Teams. Auch die steigenden Ticketpreise sehen die meisten kritisch. Viele Teilnehmende werfen der FIFA außerdem vor, Donald Trump durch die Austragung in den USA eine Werbebühne zu bieten. Drei Viertel der sächsischen Befragten kritisieren eine zu große Nähe zwischen FIFA und Trump. Bei der Umfrage haben gut 8.000 Menschen aus Sachsen mitgemacht.
2: Die Ergebnisse sind dank wissenschaftlicher Methoden aussagekräftig, aber nicht repräsentativ. Das waren Nachrichten von MDR Sachsen. 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
2: Mit Andreas Kalb. Schönen guten Morgen. Sachsen sieht sich kurz vor Inkrafttreten der verschärften europäischen Asylregeln gut gerüstet. Nach Angaben von Innenminister Schuster werden die rechtlichen Möglichkeiten ab Juli ausgeschöpft. Demnach werden im ehemaligen Landesausreisezentrum im Dresdner Norden Menschen untergebracht, die Deutschland verlassen sollen. Es bietet Platz für bis zu 400 Personen, für die eigentlich ein anderes EU-Land zuständig ist. Im Zuge der Reform können Bundesländer derartige Unterkünfte mit Aufenthaltspflicht einrichten. Offiziell treten die verschärften Regelungen morgen in Kraft. Flüchtlingsorganisationen sehen darin eine Missachtung der Menschenrechte. Der Tankrabatt wird nicht verlängert und läuft Ende Juni aus. Darauf haben sich nach Informationen des ARD-Hauptstadtstudios die Fraktionen von Union und SPD verständigt. Der Tankrabatt war zum 1. Mai eingeführt worden. Die Steuersenkung von knapp 17 Cent pro Liter sollte eine Entlastung von den stark gestiegenen Spritpreisen bringen. Die Mineralölkonzerne haben die Steuererleichterungen nach Berechnungen des IFO-Instituts aber nicht vollständig an die Autofahrer weitergegeben. Die Bundesregierung verschärft die Regeln für die Nutzung von E-Scootern. Anlass ist die hohe Zahl von Unfällen im vergangenen Jahr. So registrierte die Polizei in Deutschland fast 12.000 Unfälle mit E-Scootern. Ulrike Römer berichtet, was sich ändert.
3: Das Gesetz adressiert vor allem die Anbieter von Leih-E-Scootern. Die müssen bisher nicht haften, wenn mit ihren Rollern Schäden verursacht werden. Das soll sich ändern. Dann müssten Plattformen wie Dot, Lime oder Bolt für Schäden gerade stehen, und zwar unabhängig vom eigenen Verschulden. Das Ziel? Geschädigte sollen es leichter haben. Sie können sich künftig direkt an die Verleiher wenden und müssen nicht, wie bisher, auf eigene Faust versuchen herauszufinden, wer mit dem Scooter unterwegs war und für den Schaden gerade stehen sollte. Auch die E-Scooter-Fahrer werden durch das geplante Gesetz stärker in die Pflicht genommen. Für sie soll künftig eine Schuldvermutung gelten. Das heißt, sie haften, es sei denn, sie können ihre Unschuld beweisen.
2: In Dresden ist ein Motorradfahrer ums Leben gekommen. Laut Polizei kollidierte ein PKW bei einem Spurwechsel mit dem Motorrad. Der 54-jährige Fahrer verlor die Kontrolle über seine Maschine und prallte gegen einen Baum. Er starb noch an der Unfallstelle. Bei der Unfallaufnahme stellte sich heraus, dass das Motorrad nach einem Diebstahl zur Fahndung ausgeschrieben war. Das waren Nachrichten von MDR Sachsen. 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
3: Im Bundestag geht es heute zunächst um den bevorstehenden EU-Gipfel. Dazu gibt Bundeskanzler Merz eine Regierungserklärung ab. Anschließend beschäftigt sich das Parlament mit einer Reihe von Gesetzesentwürfen der Bundesregierung. Unter anderem sollen die Fahrer von E-Scootern bei Unfällen stärker in die Pflicht genommen werden. Außerdem beraten die Abgeordneten erstmals über die Nullrunde bei ihren Diäten und über die Reform des Heizungsgesetzes. Beschlossen werden die Regelungen aber noch nicht. Das gestrige Reformtreffen im Kanzleramt ist von den Beteiligten als konstruktiv bezeichnet worden. Die Spitzen der schwarz-roten Koalition und Vertreter von Wirtschaftsverbänden und Gewerkschaften erklärten anschließend, dass man sich wieder zusammensetzen werde. Hauptstadtkorrespondentin Christina Nagel.
4: Zumindest in der Problemanalyse scheinen sich alle einig zu sein. Es ist klar, dass Reformen kommen müssen. Ob sich die Teilnehmer allerdings bei der Frage, wie diese aussehen sollten, angenähert haben, blieb offen. Die oberste Priorität sei es, Deutschland wieder auf Wachstumskurs zu bringen, hatte Kanzler Merz in den sozialen Medien geschrieben. Ähnlich formulierte es SPD-Fraktionschef Mirsch in einem Schreiben an SPD-Abgeordnete. IG Metall-Chefin Benner zeigte sich nach dem Treffen gut gelaunt. Ins Detail gehen wollte allerdings auch sie nicht. Union und SPD wollen bis zum Start der parlamentarischen Sommerpause Mitte Juli grundlegende Reformen im Sozialversicherungssystem, bei Steuern und in Sachen Bürokratieabbau auf den Weg bringen.
3: Mit einer großen Show im Aztekenstadion in Mexiko-Stadt beginnt heute Abend die Fußball-Weltmeisterschaft. Popstar Shakira und weitere internationale Künstler werden zur Eröffnungsfeier erwartet. Anschließend beginnt um 21 Uhr das erste Spiel des Turniers. Dabei trifft Co-Gastgeber Mexiko auf Südafrika. Wegen anhaltender Lehrerproteste in Mexiko-Stadt hat die Polizei das Stadion weiträumig abgesperrt. Unklar ist auch noch, ob das Fanfest im historischen Zentrum der Hauptstadt eröffnet wird. Dort haben die Demonstrierenden ein Protestcamp errichtet. Außerdem drohen Unwetter. Die USA haben in der Nacht erneut Ziele im Iran attackiert. Nach Angaben des US-Regionalkommandos wurden militärische Anlagen ins Visier genommen. Iranische Medien berichten von Explosionen in der Hauptstadt Teheran, aber auch in Hafenstädten an der Straße von Hormus. Die Lage an der wichtigen Handelsroute ist unklar. Der Iran erklärte, die Straße von Hormus sei für alle Schiffe gesperrt, auch für Öltanker und Frachter. Dagegen heißt es von US-Streitkräften, dass Handelsschiffe weiterhin passieren könnten. Als Reaktion auf die US-Angriffe griff der Iran Ziele in mehreren Golfstaaten an, darunter auch in Kuwait. Das Land hat daraufhin seinen Luftraum geschlossen, Flüge werden umgeleitet. Der Brandenburger Ministerpräsident Woidke plädiert dafür, dass sich mehr Rüstungsunternehmen in Ostdeutschland ansiedeln. Der SPD-Politiker verwies in der Märkischen Allgemeinen auf Nordrhein-Westfalen und Bayern, wo viele Menschen in Rüstungsbetrieben arbeiteten. Diesen Rückstand wolle man aufholen. In Brandenburg könnten Rüstungsprodukte für die Bundeswehr und den Export hergestellt werden. Woidke und die anderen Regierungschefs der ostdeutschen Länder treffen sich heute bei der Internationalen Luft- und Raumfahrtausstellung in Schönefeld. Mit dabei sind auch Bundesverkehrsminister Schnieder und die Ostbeauftragte der Bundesregierung Kaiser. Berlins früherer Kultursenator Cialo muss heute im Untersuchungsausschuss um Fördergelder aussagen. Es geht um die rechtswidrige Vergabe von 2,6 Millionen Euro für den Kampf gegen Antisemitismus. Auch zwei CDU-Abgeordnete sind erneut geladen. Angela Ulrich, RBB24 Landespolitik. Cialo soll die Förderung für handverlesene Projekte in seiner Kulturverwaltung durchgesetzt haben, die inhaltlich nicht geprüft wurden. Der Ex-Senator beruft sich bisher darauf, dass er die entsprechenden Bescheide nicht unterschrieben habe, sondern seine Nachfolgerin Sarah Wedel-Wilson. Diese hatte in der letzten Sitzung des Untersuchungsausschusses auf Nachfragen die Auskunft verweigert. Grüne und Linke lassen prüfen, ob sie das in diesem Umfang durfte. Außerdem befragt der Ausschuss erneut die beiden CDU-Abgeordneten Goyni und Stettner. Sie hatten Cialo Projekte gegen Antisemitismus empfohlen. Der Berliner Landesrechnungshof sieht die Förderung von insgesamt 13 Projekten als rechtswidrig an.
1: Soweit die Nachrichten. 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Das Wetter. Heute gibt's dichte Wolken, etwas Sonne, Schauer und teilweise auch Gewitter. Dazu maximal 17 bis 19 Grad. Aktuell haben wir in Berlin am Müggelsee 12 und in Kreuzberg 13 Grad, in Guteborn 12 und in Strausberg 13 Grad. Für morgen sieht es ähnlich wechselhaft aus. Am Nachmittag sind auch wieder Gewitter möglich. Dazu gibt es Temperaturen wie heute. Die Zeit 9.05 Uhr.
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6: Ich bin Clemens Schulze, einen schönen guten Morgen wünsche ich. Der Blick jetzt in den Bundestag. Kanzler Merz hält eine Regierungserklärung. Da geht es um den bevorstehenden EU-Gipfel. Der Kanzler ist soeben ans Rednerpult getreten. Anschließend dann ist eine Aussprache zu dieser Regierungserklärung geplant. Aber es sind noch ein paar andere Themen heute auf der Tagesordnung. Eine Reihe von Gesetzentwürfen der Bundesregierung stehen an. Diätenerhöhung, Reform des Heizungsgesetzes und auch neue Regeln für E-Roller. Mehr dazu von Hauptstadtkorrespondentin Ulrike Römer.
7: Das geplante Gesetz ist eine Reaktion auf das, was auf Deutschlands Straßen passiert. Seit 7 Jahren sind E-Scooter bei uns erlaubt. Seitdem sind sie in immer mehr Unfälle verwickelt. Zum Beispiel, wenn jemand über einen herumliegenden Roller stolpert. Mehr als 12.000 Zwischenfälle gab es im Jahr 2024. Das Problem: sind dabei Leihscooter im Spiel, bleiben Geschädigte oft auf ihrem Schaden sitzen. Die Fahrer sind meist über alle Berge und bisher müssen die Vermieter der Scooter nicht haften. Genau hier setzt Bundesjustizministerin Hubig an.
8: Künftig sollen diejenigen, die E-Scooter halten, in Regress genommen werden können, unabhängig von einem Verschulden.
7: Heißt, E-Scooter-Verleihplattformen wie Dot, Lime oder Bolt sollen künftig haften, wenn mit ihren Scootern Schäden verursacht werden. Und zwar ohne Wenn und Aber, also unabhängig vom Verschulden. Das macht die Sache für Geschädigte leichter. Sie können sich dann direkt an die Verleihfirmen wenden oder an die Versicherung. Das geplante Gesetz setzt an der richtigen Stelle an, meint Anja Käfer-Rohrbach vom Verband der Versicherer.
9: Das ist ein guter Ansatz und schließt eben aus Sicht der Geschädigten eine wichtige Lücke.
7: Für E-Scooter-Anbieter wird es jedenfalls komplizierter, wenn das Gesetz kommt, wie geplant. Wollen sie künftig nicht auf Kosten sitzen bleiben, müssen sie herausfinden, wer mit dem Roller wann und wo Mist gebaut hat und dann das Geld wieder eintreiben. Der Dachverband der E-Scooter-Anbieter meint, das sei kaum zu machen, denn ist tatsächlich der letzte Fahrer schuld dran, dass der Roller quer auf dem Gehsteig liegt und jemand drüber gestolpert ist? Ist die letzte Fahrerin verantwortlich dafür, dass der Roller ins parkende Auto gefallen ist? Schwer nachweisbar, sagt die Branche und schreibt in einer Stellungnahme.
10: Damit das Gesetz funktioniert, braucht es eine präzise Regel für abgestellte Fahrzeuge. Sonst entsteht eine faktische Schuldvermutung. Und am Ende landet jede strittige Schadensmeldung vor Gericht. Auf Kosten der Verbraucher.
7: Oder die Anbieter nehmen den Gesetzentwurf zum Anlass, um mal über ihr Geschäftsmodell nachzudenken, sagt Swantje Michaelsen, Verkehrsfachfrau der Grünen im Bundestag.
11: Und dann sind jetzt die Unternehmen gefragt, wie man das lösen kann. Das kann ja zum Beispiel sein, indem man dann eben doch dahin kommt, dass es Stationen braucht.
7: Im Übrigen nimmt das geplante Gesetz nicht nur die Verleiher, sondern auch die Fahrerinnen und Fahrer der E-Scooter stärker in die Pflicht. Für sie soll künftig eine Schuldvermutung gelten. Das bedeutet, sie haften für Schäden. Es sei denn, sie können ihre Unschuld beweisen.
6: Strengere Regeln also für E-Roller, das plant die Bundesregierung. Ulrike Römer aus dem Hauptstadtstudio hat mal erklärt, was das heißen könnte. Und dieses Thema ist heute auch im Bundestag auf der Tagesordnung. Die Sitzung hat begonnen. Zurzeit läuft die Regierungserklärung des Bundeskanzlers zum bevorstehenden EU-Rat. 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Eine frische Warnmeldung ist reingekommen von der A24. Vorsicht bitte Hamburg Richtung Berlin. In der Einfahrt Neuruppin steht ein Fahrzeug hinter der Kurve auf der Beschleunigungsspur und es befinden sich da Leute auf der Fahrbahn. Der Wohnberechtigungsschein, kurz WBS, soll Menschen mit geringem Einkommen eigentlich den Zugang zum Wohnungsmarkt erleichtern. Er ist die Voraussetzung für eine Sozialwohnung. Eine Richtlinie sorgt aber dafür, dass große Familien von kleineren Wohnungen ausgeschlossen werden. Und das hat in Berlin zur Folge, dass einige jahrelang in wohnungslosen Unterkünften leben müssen. Hanna Weber aus der rbb24 Rechercheredaktion ist jetzt bei mir im Studio. Sie hat gemeinsam mit Adrian Bartocha und Fabian Bieder die Details recherchiert. Hanna, um welche Richtlinie geht es denn da genau?
12: Ja, also auf dem WBS steht nicht nur, dass man einen Anspruch auf eine Sozialwohnung hat, sondern auch, wie viele Räume einer Person oder einer Familie zustehen. Und diese Zahl, die richtet sich in Berlin grundsätzlich nach der Zahl der Personen im Haushalt. Das heißt, bei 5 Personen wären das 5 Zimmer. Und das ist sicherlich auch erstmal gut gemeint, weil natürlich Familien sollen im besten Fall genug Platz haben. Das Problem ist nur, wir kennen den Berliner Wohnungsmarkt, eine 5, geschweige denn eine 6 oder vielleicht sogar eine 7 Zimmerwohnung zu finden, das ist wohl eine Herausforderung.
6: Ja, man kann das durchaus auch als Lotterie bezeichnen. Eine Familie könnte ja sagen, dann nehmen wir eben eine Wohnung mit weniger Zimmern, wenn die Wohnung sonst passt. Warum funktioniert das in der Praxis oft nicht?
12: Ja, also auf dem WBS steht zwar genau dieser Hinweis, dass auch eine Wohnung mit weniger Zimmern möglich sei, aber bei unserer Recherche haben wir von Beratungsstellen und von Betroffenen immer wieder gehört, dass das in der Praxis nur sehr ungern gesehen werden soll. Die Wohnungsbaugesellschaften, die argumentieren dann nämlich mit Überbelegung und sagen den Familien ab. Uns liegt zum Beispiel eine Absage vor, bei der sich eine 7-köpfige Familie auf eine Sozialwohnung mit 4 Zimmern und insgesamt 114 Quadratmetern beworben hat. Und in der Absage, da stand dann die Begründung, massive Überbelegung.
6: Massive Überbelegung. Was heißt denn das eigentlich genau?
12: Ja, das haben wir uns auch gefragt und 2 Antworten gefunden. Also die Wohnungsbaugesellschaften, die orientieren sich an dem WBS, also diese Regelung ein Zimmer pro Person. Und wenn eine Wohnung weniger Zimmer hat als Personen in der Familie sind, dann gilt die Wohnung in der Regel als überbelegt. Und dann gibt es aber noch das Berliner Wohnungsaufsichtsgesetz. Und da steht eine Mindestwohnfläche drin. Also laut dem Gesetz stehen jeder Person 9 Quadratmeter zu. Und Kindern unter 6 Quadratmeter. Und wenn diese Mindestwohnfläche in Summe quasi nicht gegeben ist, dann gilt eine Wohnung als überbelegt. Also bei dem Beispiel der 7-köpfigen Familie wäre eine Überbelegung eigentlich erst, wenn weniger als 63 Quadratmeter zur Verfügung stehen. 114 Quadratmeter sind eigentlich also ausreichend.
6: Das alles klingt nach einem Widerspruch. Der WBS schaut vor allem auf die Zimmerzahl, das Wohnungsaufsichtsgesetz, aber auf die Quadratmeter. Wie rechtfertigen denn Wohnungsunternehmen, dass sie sich an die Zimmerzahl halten?
12: Ja, wir haben mit David Eberhardt vom Verband Berlin-Brandenburgischer Wohnungsunternehmen gesprochen und der argumentiert mit dem Wohl der Familien.
13: Maßgeblich ist hier eben noch die Einzelfallbetrachtung, dass man genug Platz für die Leute hat, weil eben dann, wenn 3 Kinder in einem Zimmer untergebracht werden. Wo sollen die dann Hausaufgaben machen? Da muss man eben langfristig das Wohl auch der gesamten Familie im Blick haben, um dann solche Überbelegungen zu verhindern.
12: Ja, die Wohnungsbaugesellschaften, die sagen also, die haben das Wohl der Familie im Blick. Die Konsequenz ist aber im schlimmsten Fall, dass Familien jahrelang in wohnungslosen Unterkünften auf noch viel weniger Platz leben. Vor allem betrifft das natürlich Familien, die sowieso schon in prekären Verhältnissen leben. Und eine solche Familie haben wir auch getroffen. Die haben zu 5 insgesamt 7 Jahre lang auf etwa 35 Quadratmetern gelebt. Und das ist wohl leider auch kein Einzelfall. Das haben uns mehrere Beratungsstellen für wohnungslose Familien bestätigt.
6: Das ist ziemlich heftig und muss für Familien ja sicherlich auch sehr belastend sein, oder?
12: Ja, das haben die uns auch so erzählt. 35 Quadratmeter, ein Raum, das ist wirklich schon sehr eng. Ein schwerkranker Vater, der lag im Pflegebett. Die Kinder haben direkt daneben Hausaufgaben auf dem Bett gemacht. Keine eigene Küche. Also belastend in jedem Fall. Und dazu ist es aber auch noch sehr teuer. Im Durchschnitt kostet ein Tag in einer wohnungslosen Unterkunft in Berlin 35 Euro pro Person. Bei einer 5-köpfigen Familie können das schnell mehr als 5.000 Euro im Monat sein. 60.000 im Jahr. Also deutlich mehr als viele reguläre Wohnungen kosten würden. Und bezahlt wird das meist vom Jobcenter oder dem Sozialamt.
6: Also ziemliche Widersprüche bei den WBS-Regelungen. Ganz herzlichen Dank. Hanna Weber war das aus der rbb24-Recherche-Redaktion.
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6: Tja, na klar, heute geht's endlich los. Die Fußball-Weltmeisterschaft 2026 in den USA, Kanada und Mexiko mit dem Eröffnungsspiel in Mexiko-Stadt. Um 21 Uhr trifft der Co-Gastgeber auf Südafrika. Die Partie im legendären Aztekenstadion können Sie hier bei uns im Programm live und komplett hören. Und Lars Becker ist auch schon ganz gespannt aus unserer Sportredaktion. Lars, vor dem WM-Start hat es gestern Abend in New York ein denkwürdiges Basketballspiel gegeben. Also ganz was anderes,
14: ja,
6: oder?
14: Ein historisches Comeback in der Finalgeschichte der NBA. In einem verrückten vierten Spiel der Best-of-Five-Finalserie um den Meistertitel haben die New York Knicks gegen die San Antonio Spurs einen 29-Punkte-Rückstand aufgeholt und am Ende hauchdünn 107-106 gewonnen. Schon nach zwei Vierteln hatten die Knicks mit 27 Punkten hinten gelegen. Das dritthöchste Halbzeitdefizit der Finalgeschichte. Und dann haben sie diese Partie von einer tobenden Kulisse im legendären Madison Square Garden in New York tatsächlich noch gedreht. 1,2 Sekunden vor Ende der entscheidende Korb per Tip-In. Ein grandioses Spektakel.
6: Und wie ist jetzt der Stand in der Finalserie?
14: Ja, damit steht es 3-1 für die Knicks. Die ersten beiden Partien in San Antonio überraschend auswärts gewonnen. Dann Spiel 3 zu Hause verloren. Und jetzt eben der Kracher vergangene Nacht im vierten Spiel. Die Knicks stehen damit kurz vor dem Titelgewinn, haben jetzt 3 Matchbälle, können den Titel bereits im fünften Spiel in San Antonio holen. Und es wäre tatsächlich der erste Triumph der Knicks seit 1973. Kurz gerechnet, also das ist 53 Jahre her.
6: Dann doch so wenig, okay. Zurück zum Fußball, Lars, aber nicht zur Weltmeisterschaft, sondern zu Hertha BSC.
14: Ja.
6: Ja, muss auch sein. Wir müssen auch mal ein bisschen Regionalfußball im Blick behalten, obwohl ja Sommerpause ist, aber trotzdem. Das Wunderkind verlässt nämlich Berlin. Kenneth Eichhorn geht in die Bundesliga zu Bayer Leverkusen.
14: Ja, der 16-Jährige verlässt Hertha. Dass er gehen würde, war klar. Die Frage war nur, zu welchem Club. Diverse europäische Top-Vereine, allen voran Liverpool, sollen an ihm dran gewesen sein. Jetzt ist klar, er geht nicht ins Ausland, bleibt in Deutschland, geht in die Bundesliga, macht also den berühmten nächsten Karriereschritt in Leverkusen. Eichhorns Vertrag bei seinem Ausbildungsverein Hertha, der lief noch bis 2029, eben inklusive Ausstiegsklausel. Diese Ausstiegsklausel soll laut Medienberichten eine Ablösesumme zwischen 8 und 9 Millionen Euro beinhalten. Am Ende soll sich Bayer gegen RB Leipzig durchgesetzt haben. Die Bayern und Dortmund hatten angeblich zurückgezogen, weil sie das auch angeblich geforderte zusätzliche Handgeld nicht bezahlen wollten. Also er ist mehr wert als diese 9 Millionen und das wollte er, sein Berater, dann gerne ausgeglichen haben. So ist die Kunde. Und über die Laufzeit des Vertrags sind keine Angaben gemacht worden.
6: Lars, ist denn Leverkusen aus deiner Sicht die richtige Entscheidung?
14: Ja, ich glaube, das ist total richtig, nicht zu einem europäischen Top-Club zu gehen. Das wäre der ganz große Schritt gewesen. Wäre ihm auch zuzutrauen gewesen, aber das ist gut. Im Feuer der Hinweis, Ibrahim Maza, ein anderes Riesentalent von Hertha, nach Leverkusen gewechselt, hat sich gleich in seinem ersten Bundesliga-Jahr als Stammspieler durchgesetzt, teilweise sogar brilliert. Eichhorn ist im Alter von 16 Jahren und 14 Tagen der jüngste Spieler der Zweitligageschichte geworden, der zweitjüngste im deutschen Profifußball. Er ist der jüngste Torschütze in der zweiten Liga, auch im DFB-Pokal. Er hat 16 Mal gespielt für Hertha, ist für sein junges Alter extrem reif und erwachsen. Ich glaube, das ist ein richtig guter Schritt und ich kann es auch verstehen, dass er so schnell wie möglich Bundesliga spielen will.
6: Na, dann wollen wir mal gucken, wie sich Kenneth Eichhorn bei Bayer Leverkusen schlägt. Ganz herzlichen Dank. Lars Becker war das aus unserer Sportredaktion.
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6: Weiter deutlich zu kühl für die Jahreszeit. Das soll sich erst nächste Woche ändern. Aktuell die Temperaturen in Berlin zwischen 13 und 14 Grad. 12 Grad meldet Potsdam, 14 sind es in Brandenburg an der Havel. In den nächsten Stunden teils heiter, teils bewölkt. Im Südosten kann es auch mal ein bisschen schauerlich sein. Vielleicht ist auch ein Gewitter dabei. Höchstens 19 Grad heute.
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6: Mit Katharina Hopp.
3: Vorsicht bitte auf der A10 nördlicher Berliner Ring Richtung Dreieck Havelland. In Höhe Rastplatz Kappgraben Nord sind Leute auf der linken Spur. A10 westlicher Berliner Ring Richtung Dreieck Werder. Zwischen Rastplatz Priort und Potsdam Nord wegen einer Tagesbaustelle aktuell Stau plus 10 Minuten. In Berlin läuft der Berufsverkehr zur Lage auf dem Stadtring Richtung Wedding zwischen Kreuz Schöneberg und Schmargendorf 10 Minuten plus und Richtung Treptow vor der Elsenbrücke ebenfalls 10 Minuten länger. Stadteinwärts staut es sich unter anderem auf der 111 ab Heckerdamm und auf der 115 zwischen Parforsheide und Spanische Allee, auch hier jeweils 10 Minuten länger. Weitere Staus mit bis zu 10 bis 15 Minuten plus, Seestraße vor der Osloer Straße zur Müllerstraße, Tresco-Allee Richtung Tierpark, Petersburger Straße Richtung Prenzlauer Berg sowie rund um Elsenbrücke, Schlesisches Tor und Alexanderplatz. Auf der Karl-Liebknecht-Straße ist Richtung Brandenburger Tor nur eine Spur frei. Und noch eine Meldung zum S-Bahn-Ring. Wegen eines defekten Signals an der Prenzlauer Allee kommt es zu Verspätungen und Ausfällen.
6: 19 Minuten nach 9 jetzt.
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6: Im Studio Clemens Schulze. Schönen guten Morgen. Die Bundesregierung will das von der Vorgängerregierung erlassene Heizungsgesetz ändern. Der dazu vorgelegte Gesetzentwurf wird heute im Bundestag in erster Lesung beraten. Gerade gibt aber erstmal der Bundeskanzler eine Regierungserklärung ab, und zwar zum bevorstehenden Europäischen Rat. Meldung mit Katharina Hopp.
3: Bundeskanzler Merz hat den Reformwillen seiner Regierung betont. Deutschland müsse die Stärken und Potenziale aller im Land nutzen, sagte der CDU-Vorsitzende in einer Regierungserklärung im Bundestag. Es gelte, technologische Innovationen und wirtschaftliche Initiativen auszuschöpfen. Das komme am Ende allen Menschen in Deutschland zugute. Veränderungen würden auch immer Einschränkungen bedeuten, räumte Merz ein. Reformen seien aber unumgänglich. Schon jetzt sei Deutschland in den Bereichen Digitalisierung oder Bauen weiter, als viele behaupteten. Diesen Weg wolle man fortsetzen. Nach der Rede von Merz ist eine einstündige Debatte im Parlament angesetzt. Unter dem Motto Klinikrettung jetzt soll heute am Brandenburger Tor in Berlin gegen die Sparpläne der Bundesregierung protestiert werden. Dazu aufgerufen haben die Berliner Krankenhausgesellschaft und der Deutsche Gewerkschaftsbund. In einer Aktion soll ein Bagger zwei Krankenhausbetten symbolisch zerstören. Auch die Caritas lehnt die geplanten pauschalen Kürzungen bei den Kliniken ab. Den Krankenhäusern werde mit der Reform die Existenzgrundlage entzogen, sagte die Direktorin des Caritas-Verbandes für das Erzbistum Berlin, Kostka, Antenne Brandenburg vom RBB. Das gefährde auch Kliniken in Brandenburg. Der Brandenburger Ministerpräsident Woidke plädiert dafür, dass sich mehr Rüstungsunternehmen in Ostdeutschland ansiedeln. Dadurch sollen auch dauerhafte Arbeitsplätze geschaffen werden, sagte der SPD-Politiker der Märkischen Allgemeinen. Alexandra Karolczyk, RBB 24.
16: Woidke verwies auf Nordrhein-Westfalen und Bayern, wo viele Menschen in Rüstungsbetrieben arbeiteten. In der ehemaligen DDR habe es diese Industrie nicht gegeben, weil die meisten Rüstungsgüter aus der damaligen Sowjetunion importiert worden seien. Diesen Rückstand wolle man aufholen, so der Ministerpräsident. In Brandenburg könnten Rüstungsprodukte für die Bundeswehr und den Export hergestellt werden. Woidke und die anderen Regierungschefs der ostdeutschen Länder treffen sich heute bei der Internationalen Luft- und Raumfahrtausstellung in Schönefeld. Mit dabei sind auch Bundesverkehrsminister Schnieder und die Ostbeauftragte der Bundesregierung, Kaiser.
3: Ungeachtet der geltenden Waffenruhe haben die USA und der Iran sich wieder gegenseitig angegriffen. Erst gab es in der Nacht mehrere US-Luftschläge auf Ziele im Iran. Die iranischen Revolutionsgarden reagierten nach eigenen Angaben mit Angriffen auf US-Stützpunkte in Jordanien, Kuwait und Bahrain. Außerdem habe man die Straße von Hormus für den Schiffsverkehr gesperrt. Bestätigt ist das nicht. Aus Istanbul Benjamin Weber.
17: Iranische Medien meldeten teils schwere Explosionen an der Straße von Hormus, aber auch unweit der Hauptstadt Teheran. Es ist die zweite Nacht in Folge mit gegenseitigem Beschuss. Eigentlich gilt seit gut 2 Monaten eine Waffenruhe. US-Präsident Trump erklärte, in der Nacht direkt mit iranischen Vertretern gesprochen zu haben. Sie hätten ihn gebeten, die Angriffe einzustellen. Die iranische Seite sagt, es habe keine direkten Gespräche gegeben. Für den Fall, dass Iran sich nicht auf ein Abkommen mit den USA einlassen werde, kündigte Trump weitere und intensivere Angriffe an.
3: In Mexiko beginnt heute die Fußball-Weltmeisterschaft der Männer. Zu der Eröffnungsfeier im Aztekenstadion in Mexiko-Stadt sind einige Stars angekündigt. Im ersten Spiel der Gruppe A trifft Gastgeber Mexiko dann auf das Team aus Südafrika. Sportredakteur Holger Dahl.
18: Nach 1970 und 1986 wird nun zum dritten Mal im Aztekenstadion ein WM-Eröffnungsspiel stattfinden. Sportlich ist Gastgeber Mexiko gegen Südafrika klarer Favorit. Vor dem Spiel ist eine spektakuläre Eröffnungsfeier angekündigt. Shakira wird den WM-Song präsentieren, Tenor Andrea Bocelli wird auftreten, dazu jede Menge lateinamerikanische Superstars. Zum Problem könnte in Mexico City das Wetter werden. Es gibt immer wieder starken Regen und Gewittergefahr. Außerdem wird befürchtet, dass Demonstrationen die Abläufe behindern. Anpfiff des Eröffnungsspiels ist um 13 Uhr Ortszeit, 21 Uhr deutscher Zeit.
3: Soweit die Nachrichten. 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Das Wetter? Heute gibt's dichte Wolken, etwas Sonne, Schauer und teilweise auch Gewitter. Dazu maximal 17 bis 19 Grad. Aktuell haben wir in Berlin am Müggelsee 12 und in Kreuzberg 13 Grad, in Guteborn 12 und in Strausberg 13 Grad. Für morgen sieht es ähnlich wechselhaft aus. Am Nachmittag sind auch wieder Gewitter möglich. Dazu Temperaturen wie heute. Die Zeit 9.24 Uhr.
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6: Im Studio Clemens Schulze, willkommen. Millionen Tonnen Kohlendioxid werden im Jahr in Deutschland durch trockengelegte Moore freigesetzt. Ähnlich viel wie durch den Verkehrssektor. Die Bundesregierung will diese Entwicklung stoppen, Moore wieder vernässen und dort Forst- und Landwirtschaft ermöglichen. Bundesumweltminister Carsten Schneider von der SPD hat im April ein Programm zur Wiedervernässung von 90.000 Hektar Moor bis 2030 vorgestellt, ausgestattet mit rund 1,75 Milliarden Euro. Wie funktioniert der Moorschutz jetzt schon in Brandenburg und was sagen Landwirte zu den neuen Plänen der Bundesregierung? Unser Reporter Thorsten Südow hat sich umgesehen.
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20: Dunkelgrüne Wiesen und Viehweiden, aber auch Getreidefelder, soweit das Auge reicht. Durchbrochen nur von Heckenstreifen und Baumalleen. In der Luft kreisen Bussarde und Milane. Hier, 60 Kilometer westlich von Berlin, mittendrin im havelländischen Luch, das vor etwa 300 Jahren teilweise entwässert wurde, lebt und arbeitet Landwirt Andreas Bangert. Es ist der schwarze Moorboden, auf dem Bangert einen großen Teil seiner Landwirtschaft betreibt.
21: Ich habe mir für diese Moorflächen über die Jahre das für mich passende Bewirtschaftungsmodell überlegt. Das ist einfach Mutterkuhhaltung und Rindermast in ganzjähriger Weidehaltung. Die passt halt sehr gut auf diese Grünlandstandorte mit absolutem Grünland, also mit Flächen, die nicht anders als Grünland nutzbar sind. Und die ganzjährige Weidehaltung ist sehr tiergerecht und auf der anderen Seite auch sehr wirtschaftlich.
20: Landwirt Andreas Bangert, Typ mittelbraune, lockige Haare, Nickelbrille, immer ein Lächeln im Gesicht, stammt aus Baden-Württemberg. Seinen Landwirtschaftsbetrieb im brandenburgischen Paulinenaue hat er 1993 gegründet. Seit 2021 beteiligt er sich am Projekt Moorschonende Stauhaltung, das von der Brandenburger Landesregierung gefördert wird. Das bedeutet ein verstärktes Wirtschaften auf nassen Niedermoor-Wiesenflächen.
21: Ich gehe davon aus, dass der Klimawandel, dass der menschengemacht ist und dass deswegen der Klimawandel auch durch den Menschen beeinflusst bzw. abgebremst werden kann.
20: 7% der jährlichen Kohlendioxidemissionen in Deutschland würden aus entwässerten Mooren freigesetzt, argumentiert Bangert.
21: Und die effektivste Möglichkeit, diese CO2-Emissionen aus diesen entwässerten Mooren zu reduzieren, ist die Wiedervernässung. Und ich versuche jetzt hier auf dem Standort, versuche ich praktisch zwischen der Wiedervernässung und der Bewirtschaftung eine Vereinbarkeit zu erzielen.
20: Und wir stehen hier ganz in der Nähe von einem ganz speziellen Stauwerk, das wichtig ist für diese große Weidefläche, die Sie hier haben, die mit Weidenbäumen bestanden ist, aber auch mit Gräsern. Was hat es damit auf sich? Gehen wir mal ran, was passiert da eigentlich? Sieht aus wie 1,50 x 1,50 Breite aus Zement. Und was ist denn in diesem Schacht drin?
21: Also in dem Schacht sind Eichenbohlen, die über die Spindel angehoben oder abgesenkt werden können. Und über dieses Anheben und Absenken kann man praktisch den Wasserstand im Graben regulieren.
20: Welches ist der beste Wasserstand aus Sicht des Landwirtes Andreas Bangert?
21: Also aus Sicht des Moorschützers ist der höchstmöglich erreichbare Wasserstand der beste. Also für die Moorflächen wäre ein Wasserstand, der sich ziemlich genau auf Geländehöhe bewegt, wäre eigentlich oder ganz, ganz leicht überstaut, wäre ideal. Und das ist praktisch immer das Ziel, dass man diesen Wasserstand einstellen kann und auch über einen möglichst langen Zeitraum erhalten kann.
20: Ich gehe einige Schritte mit Landwirt Andreas Bangert durch seine vernässte Moorwiese. Ein Stückchen Klimaschutz quasi zum Anfassen, weil der Wasserstand knapp unter der Grasnarbe verhindert, dass sich der in Jahrhunderten entstandene Torf weiter zersetzt und klimaschädliches Kohlendioxid austreten kann. In Brandenburg ist auf nur etwa 10.000 Hektar Moor der Wasserstand derart ausreichend. Dabei könnten Moorböden zusätzlich Wasser in der oft trockenen Region Brandenburg halten.
21: Der Moorboden, der ist wie ein Schwamm. Der hat wirklich, also wenn der funktioniert, dann hat er ein sehr hohes Wasserhaltevermögen. Und wenn man da drauf tritt, dann tritt da wirklich viel Wasser aus. Also der kann unheimlich viel Wasser speichern.
20: Ich fahre 50 Kilometer weiter Richtung Westen, nach Gülpe. Das kleine Dorf mit der Backsteinkirche, umgeben von Wiesen, Feldern,

0: gut zusammenarbeiten, weil wir alle diese Landschaft in irgendeiner Art und Weise nutzen. Der Landwirt verdient damit Geld. Wir versuchen, die Natur zu schützen. Und wir müssen gucken, dass wir zusammen einfach arbeiten und miteinander einen guten Weg finden.
1: Während Clemens Herche das sagt, lächelt wenige Schritte entfernt ein kräftiger Mann, Enrico Vogt. Er leitet seit 10 Jahren die Agrargenossenschaft Gülpe. Hier werden Gras, Heu und Rindfleisch auf hunderten Hektar Wiesen, beispielsweise in der großen Grabenniederung, produziert. Etwa bis Mitte Juni steht in dem Niedermoorgebiet Wasser in den Wiesen, dann startet schrittweise die Wiesenmaht. Mit einem nagelneuen Häcksler, der auf Gummiketten über den Moorboden rollt.
2: Genau, der ist extra dafür ausgerüstet, dass er sehr, sehr wenig Bodendruck hat. Und an diesem Häcksler fahren wir dann ein Direktschneidwerk. Also es wird direkt gemäht und gleich gehäckselt. Da hat das Ministerium des Landes Brandenburg, das nennt sich Moor Investiv, hat hier mit unterstützt und es gab 80% Förderung für den Häcksler.
1: Genossenschaftsvorstandschef Enrico Vogt aus dem brandenburgischen Gülpe steht dem im April vorgestellten Moorförderprogramm aufgeschlossen gegenüber. Allerdings beim Fördern sollten die nicht vergessen werden, die sich schon seit Jahren bemühen, Moore als Kohlendioxid- und Wasserspeicher zu erhalten.
3: Ich bin ja jetzt so seit 10 Jahren geschäftsführender Vorstand hier und seit 10 Jahren versuche ich eben begreiflich zu machen, dass auch wir, die schon vernässt sind und entsprechend mit den Regeln arbeiten, dass auch wir entsprechend eine Entschädigung brauchen und das sollen sich angucken, das Gebiet. Und ich habe schon viele Moorschützer oder viele Leute, die damit betraut sind, hergeholt und habe denen gezeigt, guck doch, wir machen das schon.
1: Zurück nach Paulinenaue zu Landwirt Bangert. Etwas mehr als 30.000 Euro im Jahr bekommt Landwirt Bangert vom Land Brandenburg dafür, dass er auf etwa 150 Hektar moorschonende Stauhaltung betreibt. Mal reicht der Wasserstand bis 10 cm unter der Grasnarbe, auf anderen Flächen sind es 30 cm. Mit Holzbalken und grauen Folien dichten Andreas Bangert und seine 3 Mitarbeiter die Enden der 4 Meter breiten Wassergräben ab, die einige Wiesen eingrenzen. Alles mit dem Ziel, nur wenig Wasser versickern zu lassen.
4: Das heißt praktisch, die Gräben werden nicht gekrautet und nicht geräumt, um praktisch den Wasserabfluss zu verzögern. Dann habe ich hier Stauanlagen, um auch das Wasser zurückzuhalten. Und damit sind eigentlich meine Möglichkeiten schon weitestgehend erschöpft. Also um praktisch einen besseren Wasserrückhalt noch zu erreichen, da müsste die ganze Sache wesentlich großflächiger angelegt werden.
1: Wesentlich großflächiger den Moorschutz anlegen, das ist das Ziel eines Förderprogramms zur Wiedervernässung von Moorböden, das Bundesumweltminister Carsten Schneider von der SPD im April vorgestellt hat. Das Ziel, 90.000 Hektar trockengelegte Moorböden sollen bis zum Jahr 2030 wiedervernässt werden. Es gehe nicht um Flächenstilllegungen, sondern darum, freiwillig in Moorregionen auf nasse Landwirtschaft umzuschwenken und die Moore als Kohlendioxidspeicher sowie als natürliche Kühlanlagen zu erhalten, so Minister Schneider. Der Paulinenauer Moorbauer Andreas Bangert hat mal reingeschaut in die Förderrichtlinien des neuen Programms. Im Prinzip gut, aber
4: wir haben in Deutschland 1,8 Millionen Hektar entwässertes Moorland. Wir müssten eigentlich, wenn wir bis 2045 die Moore komplett vernässen wollten, dann müssten wir eigentlich in den nächsten 20 Jahren jedes Jahr 90.000 Hektar vernässen. Dieses Programm umfasst aber 90.000 Hektar mit dem Ziel bis 2030. Also ist vielleicht ein Anfang, aber im Grunde genommen viel zu wenig.
5: Soweit Thorsten Südow über den Moorschutz in Brandenburg.
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5: Und damit ist es 4 Minuten nach 9:30.
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5: Das Wetterphänomen El Niño wird in diesem Jahr voraussichtlich ziemlich stark ausfallen. Zu dieser Prognose kommen unter anderem das EU-Erdbeobachtungsprogramm Copernicus. Und das hätte Folgen, die wir auch hier am anderen Ende der Welt spüren werden. Und zwar auch wirtschaftliche Folgen. Und damit sind wir bei Sören Hinze aus unserer Wirtschaftsredaktion. Sören, El Niño, ziemlich kompliziert. Erstmal das Wetterphänomen. Kannst du es nochmal erklären?
8: Ganz einfach erklärt.
5: Bitte.
8: Dann Pazifik, der erwärmt sich in bestimmten Regionen.

0: Region. Das führt dazu, dass sich Passatwinde verändern, gehen vielleicht manchmal auch in die andere Richtung. Das führt zu einer anderen Wetterbildung, mehr Extremwetter, Dürren in Australien und Südostasien, heftige Regenfälle in Südamerika. Es ist also eine Kettenreaktion aus Ozean, Wind und Wetter. Und die Konsequenzen werden durch den Klimawandel verstärkt.
1: Und das hat natürlich auch wirtschaftliche Folgen dann auch. Welche denn?
0: Genau, also es hat Folgen für die Produkte aus den Regionen, die betroffen sind. Australien, Südostasien, insbesondere Indonesien und die westlichen Staaten Südamerikas. Das heißt, Kaffee wird schwieriger anzubauen, Soja, Reis, Getreide und Palmöl. Auch die Fischbestände leiden und diese Region, der Pazifik, ist wichtig für Fischmehl. Das essen wir nicht, sondern das essen Tiere in Aquakulturen oder halt Rinder. Es geht aber nicht nur um Lebensmittel in Chile und in Australien. Die haben wichtige Minen. Unter Trockenheit in Australien führt zu mehr Buschbränden. Viel Regen in Chile führt zu Überschwemmung. Und dadurch gibt es weniger Kupfer und Lithium, das von dort kommt. Das wird knapp und das sind Rohstoffe, die sind ja sehr gefragt weltweit. Noch ein weiterer Punkt, der kommen könnte durch El Niño. Handelsrouten verengen sich, und zwar der Panama-Kanal. Der wird mit Süßwasser aufgestockt und bei Trockenheit sinkt dann der Pegel. Da können dann weniger Schiffe durch oder sie müssen weniger laden oder halt Umwege in Kauf nehmen.
1: Also ganz schön was los. Wie gut sind die Regionen auf das Phänomen vorbereitet?
0: Es kommt ganz auf den Sektor an. Der Hochwasserschutz, der wurde schon hochgefahren. Die Prognosen sind sehr präzise. Deswegen kann man frühzeitiger reagieren. Und trotzdem wird es in vielen Regionen Ernteausfälle geben. Das kann man teilweise kompensieren, wenn man Reis oder Soja woanders anbaut. Beim Kaffee ist schwieriger, denn etwa 70% kommen aus der Äquatorregion. Entweder aus Südostasien oder aus Mittel- und Südamerika. Also Kaffee wird teurer. Und Sektoren, die ohnehin unter Druck stehen, die leiden dann besonders. Und das sind tatsächlich Orangen. Weißt du, was ein Liter Orangensaft momentan im Supermarkt kostet?
1: Also ich habe mitgekriegt, es ist teurer geworden, aber so ganz auf der Höhe der Zeit bin ich nicht.
0: Also 3 Euro mindestens. Wow. Wir gehen mittlerweile auf 4 Euro zu. Früher war eigentlich unter 2 Euro normal. Ursache ist unter anderem eine Krankheit, die gelbe Drachenkrankheit und Dürre. Insbesondere in den Saftregionen wütet die. Und diese Region wird jetzt halt auch wieder hart getroffen, wahrscheinlich von El Niño.
1: Gibt es denn auch Profiteure von einem starken El Niño?
0: Wenn wir bei den Orangen bleiben, dann sind es halt andere Anbauregionen, Mittelmeerregionen, Florida, China, aber die verkaufen normalerweise die frischen Orangen statt das eher billigere Orangensaftkonzentrat. Das führt dazu, dass Multivitaminsaft günstiger wird, wenn man es mit anderen Säften mischt, zum Beispiel mit Ananassaft. Da profitiert dann also die Karibik. Ansonsten die USA, die können mehr Soja oder Mais für Tierfutter verkaufen. Und nach El Niño, da wächst die Nachfrage nach Düngemittel und Saatgut, weil Überschwemmungen die Böden zerstört haben.
1: Also El Niño, das Klimaphänomen im Pazifik, hat wirtschaftliche Folgen, auch für uns. Und die hat uns Sören Hinze aus unserer Wirtschaftsredaktion erklärt. Vielen Dank. Und wir kommen zum Wetter in Berlin und Brandenburg. El Niño ist ja weit, weit weg. Es ist deutlich zu kühl für die Jahreszeit. Erst nächste Woche wird sich das ändern. 14, 15 Grad aktuell in Berlin, 13 Grad in Prenzlau und auch in Frankfurt. Oder in den nächsten Stunden teils heiter, teils bewölkt. Im Südosten auch mal ein Schauer, vielleicht auch ein Gewitter, höchstens 19 Grad.
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1: Mit Katharina Haupt.
3: A10 westlicher Berliner Ring Richtung Dreieck Werder. Zwischen Rastplatz Priort und Potsdam Nord gibt es Stau an einer Tagesbaustelle. Aktuell dauert es 10 Minuten länger. In Berlin läuft der Berufsverkehr. Auf dem Stadtring stockt es Richtung Wedding zwischen Kreuz Schöneberg und Schmargendorf und Richtung Treptow vor der Elsenbrücke rechnen sie jeweils mit 10 Minuten mehr. Stadteinwärts staut es sich unter anderem auf der 115 vor der Spanischen Allee sowie am Funkturm. Hier jeweils 10 bis 15 Minuten. Plus. Weitere Staus mit 10 bis 15 Minuten mehr. Seestraße vor der Osloer Straße zur Müllerstraße, Künaststraße in beiden Richtungen, Petersburger Straße Richtung Prenzlauer Berg sowie rund um Schlesisches Tor, Mühlendammbrücke und Alexanderplatz. Und noch eine Meldung zum S-Bahn-Ring. Wegen eines defekten Signals an der Prenzlauer Allee kommt es zu Verspätungen und Ausfällen. 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
1: 9.39 Uhr jetzt.
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1: Ich bin Clemens Schulze, ich grüße Sie. Wie geht's weiter mit den Reformen in Deutschland? Wie will die EU mit der zunehmenden chinesischen Dominanz umgehen? Und wie wird die EU weiter finanziert? Das alles ist Thema heute im Bundestag. Der Bundeskanzler hat eben eine Regierungserklärung abgegeben. Meldungen jetzt mit Katharina Hopp.
3: Bundeskanzler Merz hat den Reformwillen seiner Regierung betont. Deutschland werde in den kommenden Wochen sehr ernsthaft um einen Weg aus der Krise ringen, sagte der CDU-Chef in einer Regierungserklärung vor dem Bundestag.
4: Entweder wir scheuen Veränderungen, und zwar Veränderungen, die zunächst auch Einschränkungen bedeuten. Oder wir nutzen die Stärken und Potenziale, die wir haben, um das Ruder für alle herumzureißen und uns auf allen Feldern, auf denen das nötig ist, wieder besser aufzustellen. Ich habe mich vom ersten Tag meiner Amtsübernahme für diesen zweiten Weg entschieden und für diesen zweiten Weg auch geworben.
3: Bundeskanzler Friedrich Merz, CDU. Reformen seien unumgänglich, betonte der Kanzler. Schon jetzt sei Deutschland in den Bereichen Digitalisierung oder Bauen weiter, als viele behaupteten. Diesen Weg wolle man fortsetzen. Nach der Rede von Merz ist eine einstündige Debatte im Parlament angesetzt. Unter dem Motto Klinikrettung jetzt soll heute am Brandenburger Tor in Berlin gegen die Sparpläne der Bundesregierung protestiert werden. Dazu aufgerufen haben die Berliner Krankenhausgesellschaft und der Deutsche Gewerkschaftsbund. In einer Aktion soll ein Bagger zwei Krankenhausbetten symbolisch zerstören. Auch die Caritas lehnt die geplanten pauschalen Kürzungen bei Kliniken ab. Den Krankenhäusern werde mit der Reform die Existenzgrundlage entzogen, sagte die Direktorin des Caritas-Verbandes für das Erzbistum Berlin, Kostka, Antenne Brandenburg vom RBB. Das gefährde auch Kliniken in Brandenburg. Der Brandenburger Ministerpräsident Woidke plädiert dafür, dass sich mehr Rüstungsunternehmen in Ostdeutschland ansiedeln. Der SPD-Politiker verwies in der Märkischen Allgemeinen auf Nordrhein-Westfalen und Bayern, wo viele Menschen in Rüstungsbetrieben arbeiteten. Diesen Rückstand wolle man aufholen. In Brandenburg könnten Rüstungsprodukte für die Bundeswehr und den Export hergestellt werden. Woidke und die anderen Regierungschefs der ostdeutschen Länder treffen sich heute bei der Internationalen Luft- und Raumfahrtausstellung in Schönefeld. Mit dabei sind auch Bundesverkehrsminister Schnieder und die Ostbeauftragte der Bundesregierung Kaiser. Die USA haben in der Nacht erneut Ziele im Iran attackiert. Nach Angaben des US-Regionalkommandos wurden militärische Anlagen ins Visier genommen. Iranische Medien berichten von Explosionen in der Hauptstadt Teheran, aber auch in Hafenstädten an der Straße von Hormus. Die Lage an der wichtigen Handelsroute ist unklar. Der Iran erklärte, die Straße von Hormus sei für alle Schiffe gesperrt, auch für Öltanker und Frachter. Dagegen heißt es von den US-Streitkräften, dass Handelsschiffe weiterhin passieren können. Als Reaktion auf die US-Angriffe griff der Iran Ziele in mehreren Golfstaaten an, darunter auch in Kuwait. Das Land hat daraufhin seinen Luftraum geschlossen, Flüge werden umgeleitet. Mit einer großen Show im Aztekenstadion in Mexiko-Stadt beginnt heute Abend die Fußball-Weltmeisterschaft. Popstar Shakira und weitere internationale Künstler werden zur Eröffnungsfeier erwartet. Anschließend beginnt um 21 Uhr das erste Spiel des Turniers. Dabei trifft Co-Gastgeber Mexiko auf Südafrika. Die deutsche Mannschaft startet am Sonntag gegen Curaçao in das Turnier. Unsere WM-Expertin, die mehrfache Welt- und Europameisterin Ariane Hingst, hat der DFB-Elf im RBB24 Inforadio keine großen Chancen auf den Titel eingeräumt.
5: Ich denke, dass da schon sehr viel zusammenkommen muss und auch dieses gewisse Spielglück dann auch da sein muss. Und am Ende brauchst du manchmal auch nur diese eine Aktion, um ein Spiel zu entscheiden und am Ende dann auch als Sieger vor den Platz zu gehen. Ich würde sagen, wenn Deutschland mit dem WM-Titel nach Hause kommt, wäre es für mich eine Überraschung, die ich aber sehr gerne in Kauf nehmen würde. Top-Favorit sind sie für mich nicht. Allerdings wirklich ein potenziell starker Gegner für alle anderen Nationen bei diesem Turnier.
3: Unsere Expertin zur Fußball-WM, Ariane Hingst. Das Interview mit ihr senden wir in gut 5 Minuten. In Oranienburg wird heute eine 250 Kilogramm schwere Bombe aus dem Zweiten Weltkrieg entschärft. Um den Fundort am Mühlenbecker Weg gilt ein 800 Meter Sperrkreis. Davon sind nach Angaben der Stadt fast 900 Menschen betroffen. In dem Sperrkreis liegen auch eine Oberschule, eine Flüchtlingsunterkunft und einige Gewerbebetriebe. Bahnen und Busse sind laut Stadt nicht betroffen. Soweit die Nachrichten. 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Das Wetter? Heute gibt's dichte Wolken, etwas Sonne, Schauer und teilweise auch Gewitter. Dazu maximal 17 bis 19 Grad. Aktuell haben wir in Berlin am Müggelsee 12 und in Kreuzberg 13 Grad, in Guteborn 12 und in Strausberg 13 Grad. Für morgen sieht es ähnlich wechselhaft aus. Am Nachmittag sind auch wieder Gewitter möglich, dazu Temperaturen wie heute. Die Zeit 9.45 Uhr.
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1: drei Gastgeber, 48 Teams, 104 Spieler. Heute beginnt die größte Fußball-Weltmeisterschaft aller Zeiten. Unser Top-Thema am Vormittag, ich bin Clemens Schulze, willkommen. Eröffnet wird die WM mit dem Spiel von Mitgastgeber Mexiko gegen Südafrika. Anpfiff um 21 Uhr unserer Zeit in Mexiko-Stadt. Bereits anderthalb Stunden vorher soll die große Eröffnungsshow mit Stars wie Shakira starten. Doch die Stimmung unter den Mexikanern, die ist gespalten zwischen Vorfreude und Protesten, berichtet Mexiko-Korrespondentin Anne Demmer.
6: Mexiko kurz vor dem Anpfiff. Die Hauptstädter üben schon mal La Ola, die Welle. Der Versuch, ins Guinness-Buch der Rekorde zu kommen. Tausende Menschen haben sich auf der Prachtstraße Reforma im Zentrum von Mexiko-Stadt versammelt und koordiniert die Arme hochgerissen. So wie 1986 bei der letzten WM in Mexiko, bei der die Welle weltweit Bekanntheit erlangte. Teresa und Gala fiebern dem Anstoß für das Eröffnungsspiel Mexiko gegen Südafrika entgegen. Das ist super, der Ball kehrt nach Hause zurück. Die Leute werden wieder mehr zusammenkommen. Die WM findet bei uns in Mexiko statt. Ich finde es auch toll, dass wieder im Aztekenstadion gespielt wird. Hier haben Maradona und Pelé gespielt. Maradona und Pelé, die Spieler, sind Teil der WM-Erinnerung, die auch jetzt wieder heraufbeschworen wird. Im Zentrum laufen die letzten Vorbereitungen. Der Kolumbianer Jaime Cabrera macht gerade ein Praktikum in Mexiko. Er trägt das mexikanische Fußballtrikot. Ich freue mich besonders auf die Teams aus Lateinamerika, vor allem aber auf Kolumbien. Das ist meine Heimat. Und Mexiko. Fanzonen und eine riesige Leinwand wurden auf dem zentralen Platz, dem Zócalo, und in weiteren Stadtteilen aufgebaut. Milton Prudencio schiebt den Müll, den die Touristen auf dem Platz fallen lassen, in seine Kehrschaufel. Er wird sich kein Spiel im Stadion anschauen. 15.000, 20.000 Pesos kostet ein Ticket. Viel zu teuer. Die Ticketpreise für die Eröffnung liegen bei mindestens 320 Euro. Nach oben gibt es kaum Grenzen. Bei einem Mindestlohn von 470 Euro kaum erschwinglich. Es gibt einige, die WM nicht feiern. Die Familienangehörigen der mehr als 133.000 Verschwundenen, die mutmaßlich vom organisierten Verbrechen verschleppt wurden, sind zwar nicht gegen den Fußball, aber die Mütter, Väter, Töchter, Söhne wollen die Plattform der WM nutzen, um sich Gehör zu verschaffen, erklärt Gabriela Alonso vom Suchkollektiv Luciérnagas in Mexiko-Stadt. Jeden Tag verschwinden 40 Menschen, zwei pro Stunde. In allen Bundesstaaten werden menschliche Reste gefunden. Das Land hat sich in ein einziges Massengrab verwandelt. Und auch die Lehrer protestieren seit Tagen für höhere Gehälter, kampieren im Zentrum von Mexiko-Stadt. Teils kam es zu gewaltsamen Ausschreitungen. Den heutigen WM-Auftakt wollen sie boykottieren. Die mexikanische Präsidentin Claudia Sheinbaum gab sich gestern in ihrer morgendlichen Pressekonferenz davon unbeeindruckt. Es ist alles unter Kontrolle. Alle werden ungehindert zum Stadion kommen. Es wird eine tolle WM-Eröffnung und wir wünschen unserer Nationalmannschaft natürlich viel Erfolg. Die Stimmung ist gespalten zwischen Protesten und WM-Fieber. Bei Gala und Teresa überwiegt die Vorfreude. Und einen klaren WM-Tipp haben sie auch. Auch wenn viele nicht daran glauben, ich denke schon, dass wir ins Endspiel kommen. Und sie werden sehen, wie toll Mexiko ist.
1: Stimmen waren das aus Mexiko kurz vor dem heutigen Anpfiff der Fußball-Weltmeisterschaft der Männer. Gesammelt hat diese Stimmen unsere Korrespondentin Anne Demmer. Am Sonntag steigt dann auch die deutsche Mannschaft ins Turnier ein. Tja, wie stehen ihre Chancen? Unter anderem darüber hat meine Kollegin Dörte Naht heute früh mit unserer WM-Expertin gesprochen, der mehrfachen Fußball-Welt- und Europameisterin Ariane Hingst. Sie engagiert sich unter anderem für das Frauenteam des FC Viktoria Berlin. Und sie hat uns geschildert, was bei den Spielern wohl gerade richtig wächst.
7: Die Aufregung eher weniger, sondern die Vorfreude, dass es dann endlich losgeht. Ja, die Vorbereitungszeit ist im ersten Schritt abgeschlossen. Natürlich dauert es ja noch auch, bis die deutsche Mannschaft ins Turnier dann reinstartet. Aber ich gehe davon aus, dass alle auch das Eröffnungsspiel sich anschauen werden, weil es schon so ein besonderer Moment ist. Und es ist einfach so der erste Startschuss, der da ist. Und endlich geht es ums Eingemachte. Und den Spielern machen Spiele sowieso immer viel mehr Spaß als das Training davor.
8: Das ist nachvollziehbar. Rudi Völler, der DFB-Sportdirektor, hat gesagt, wir werden schwer zu schlagen sein. Sind das Mutmachworte oder stimmt's?
5: Sowohl als auch. Also ich denke schon, dass das eine sehr, sehr gute deutsche Mannschaft ist, die sehr viel Potenzial hat. Auf der anderen Seite sehe ich sie aber auch noch sehr im Beginn einer Entwicklung. Ja, viele Spieler sind dabei, die ihre allererste WM spielen, da Neuling, Frischling sind. Viele junge Spieler dabei, die hoffentlich auch noch mehrere Großturniere spielen werden. Insofern glaube ich, ist es schon was, wo man sagen kann, das ist eine Mannschaft, die in den nächsten Jahren auch großes Potenzial hat. Deshalb ist auch die Frage, wird in diesem Jahr schon bei diesem WM-Turnier für den ganz großen Wurf reichen? Das wird man dann am Ende sehen, aber es gehört auch ein bisschen mehr noch dazu, als nur der sportliche Erfolg bei so einem großen Turnier kommen viele Faktoren zusammen. Und ich glaube, dass Rudi Völler das zum einen natürlich auch sagt, weil er an das Potenzial der Mannschaft glaubt, aber natürlich auch so ein bisschen Mutmacher zu sein und das auch ein bisschen positiv nach vorne zu pushen.
8: Worauf wird es dann ankommen, um erfolgreich zu sein?
5: Also zum einen, es ist ein sehr, sehr langes Turnier mit sehr, sehr großen Herausforderungen, unterschiedliche Klimazonen, unterschiedliche Spielorte. Die Mannschaften sind viel länger zusammen als bei jedem Turnier davor. Das heißt, diese Zeit zusammen, die muss man auch erstmal, damit muss man auch erstmal klarkommen. Und dann brauchst du natürlich auch so ein bisschen Spielglück. Ich habe die klimatischen Bedingungen angepasst, da muss man sicherlich angesprochen, da muss man auch sicherlich von der Spielweise sich ein bisschen anpassen. Also wenn ich bei 30, 35 Grad spiele, kann ich nicht 90 Minuten Powerfußball spielen. Wenn ich dann in einem anderen Spielort bin, wo ich vielleicht so meine 15, 20 Grad habe, da kann ich natürlich über eine viel längere Strecke einen offensiven Powerfußball spielen, die deutsche Mannschaft natürlich auch sehr gerne spielen will mit der Intensität. Das heißt, man muss sich da schon den Bedingungen mit anpassen und deshalb braucht man auch einen sehr, sehr langen Atem.
8: Die Gegner in der Vorrunde jetzt heißen Curaçao, Elfenbeinküste und Ecuador. Wie schwer wird das?
5: Also wenn man jetzt einfach nur mal aufs Blatt Papier guckt, sagt man, das ist eine Gruppe, wo man schon ganz klarer Favorit natürlich ist. Was es so schön macht bei so einer Weltmeisterschaft, dass man gegen Teams trifft, die andere Spielweisen haben, die man jetzt eventuell auch aus Europa weniger gewohnt ist. Und auch diese Spiele musst du am Ende erstmal gewinnen. Also wenn die deutsche Mannschaft nicht an 100% Leistungsvermögen rankommt, dann wird es auch gegen Teams wie Curaçao schwer oder gerade auch Elfenbeinküste, da dann auch Tore zu erzielen und am Ende als Sieger vom Platz gehen. Allein vom Potenzial und vom Vermögen muss Deutschland ganz klar als Gruppensieger vom Platz gehen. Also das sage ich schon und diese Qualität hat die deutsche Mannschaft auch. Aber am Ende musst du die Qualität auch wirklich von der ersten Minute auch auf den Platz bringen und die Leistung dann auch erstmal abrufen.
8: Okay, Frau Hengst, und wer wird Weltmeister?
5: wenn ich diese Glaskugel wirklich bedienen könnte, würde ich einen sehr, sehr guten Wetteinsatz reinsetzen. Ich glaube, dass wir sehr viele Nationen haben, die es werden können. Also natürlich müssen wir da Frankreich zählen. Auf der anderen Seite haben wir aber auch Spanien, die immer wieder richtig gut sind. Zu dem erweiterten Kreis würde ich uns auch dazu zählen. Und dann ist natürlich für viele auch Portugal, die das vermeintlich stärkste Mittelfeld der Welt zurzeit haben. Also ich glaube, dass es vor allem aber europäische Teams sind, die ich da in der Favoritenrolle sehe. Ich bin gespannt, wie der amtierende Weltmeister Argentinien sich schlagen wird. Brasilien bin ich auch noch so ein bisschen zwiegespalten. Also ich sehe tatsächlich da eher wieder eine europäische Mannschaft auf dem Thron.
1: Das sagt unsere WM-Expertin, die mehrfache Fußballwelt- und Europameisterin Ariane Hingst. Und die werden Sie jetzt häufiger hier bei uns im Programm während der Weltmeisterschaft hören, denn Ariane Hingst analysiert bei diesem Turnier immer am Morgen nach den Deutschlandspielen mit uns die Lage. Also das nächste Mal Montag früh wieder.
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1: Um 6:06. Wenn in einem Land Krieg herrscht, dann werden dort auch Kunst und Kultur heimatlos. So wie die Kiew Biennale, eine Kunstausstellung, die mittlerweile auf Wanderschaft ist, außerhalb der Ukraine. In diesem Jahr hat sie Unterschlupf gefunden in den KW, den Kunstwerken in Berlin-Mitte. Kulturreporterin Andrea Handels hat sich die Schau mit sprechendem Titel angesehen.
9: A bird that cannot land, ein Vogel, der nicht landen kann. So hat die Kuratorin Sophie Krog-Christensen die Ausstellung in den KW überschrieben.
10: Es geht darum, nicht landen zu können, wenn man in Exil ist, wenn man vertrieben ist. Und insbesondere in Zeiten, gerade wo Krieg und Vertreibung und koloniale Gewalt eine Rolle, sehr große Rolle spielt, ist das jetzt tatsächlich auch der Zustand von ganz vielen Menschen und sehr vielen KünstlerInnen.
9: Viele, die in der Ausstellung vertreten sind, leben in Berlin im Exil, stammen aus der Ukraine, anderen Nachfolgeländern der Sowjetunion, aus Libanon, Iran, der Türkei. Middle East Europe soll hier eine Plattform gegeben werden. Vasil Schiripanin, der ukrainische Mitgründer und Kurator der Kiew Biennale, erklärt, was gemeint ist.
11: Wir versuchen, eine gemeinsame Logik zwischen den osteuropäischen Regionen herauszustellen, die derzeit stark von Kriegen, wirtschaftlichem Zusammenbruch und der Radikalisierung des gesellschaftlichen Lebens geprägt sind. Und wir behaupten, dass diese Semiperipherien, also die Länder am Rand Europas, das Schicksal der EU und des gesamten europäischen Kontinents maßgeblich beeinflussen und bestimmen.
9: Hochpolitisch wird es im Diskursprogramm der Kiew Biennale, sinnlich in den Live-Performances. Die Ausstellung selbst ist künstlerisch stark. Im Erdgeschoss des vierstöckigen Ausstellungshauses der KW geht man zunächst ins Dunkel und stößt auf eine 5 Meter hohe Leinwand. Die ukrainische Künstlerin Lesia Wassiltschenko zeigt in ihrer zweiteiligen Videoinstallation im oberen Teil Sonnenaufgänge über der Ukraine, im größeren unteren Teil Bilder vom nächtlichen Leben in Kiew von 1918 bis in die Gegenwart. Die erste Etage ist dem Thema Nord Stream 2 gewidmet. Im ganzen Raum sind fette Rohre verlegt, dazu Videos an den Wänden, die unter anderem Interviews mit Arbeitern aus der ehemaligen DDR, die an der Erdgaspipeline mitgebaut haben, zeigen. Trasniki heißt die Installation von Hito Steyerl und Philipp Goll. Wiederum eine Etage höher hängen 24 weiße Stoffbahnen in einer langen Reihe von der Decke. Von beiden Seiten werden Videobilder auf sie projiziert, die Richtung Mitte immer mehr verblassen. As we fade, wie wir verschwinden, heißt denn auch die Arbeit von Sada Ismailova aus Taschkent. Es geht um den heiligen Berg Sulaimanto in Kirgisistan und seine wechselvolle Geschichte. Vom mystischen Berg über sowjetische Überwachungsstation bis zum Touristenmagnet und das Verschwinden und Wiederfinden von Ritualen. Noch einmal Sophie Krog-Christensen.
10: Middle East Europe als Idee ist auch ganz interessant, dass in Berlin auch eine ganz große diasporische Community gerade ist. Und es ist wirklich hier, wo alle diesen verschiedenen Nationalitäten und Herkünfte zusammenkommen und eine gemeinsame Sprache finden.
1: Eine gemeinsame Sprache zu entdecken ab heute bis 13. September bei der Kiew Biennale in den Kunstwerken Berlin. Und die sind in der Auguststraße 69 in Mitte. Andrea Handels war für uns schon mal dort.
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1: Mit Katharina Haupt.
3: A10 westlicher Berliner Ring Richtung Dreieckwerder. Zwischen Rastplatz Priort und Potsdam Nord wegen einer Tagesbaustelle aktuell plus 10 Minuten. Vorsicht in Richtung Dreieck Havelland. Zwischen Leest und Potsdam Nord blockiert ein defekter LKW die rechte Spur. In Berlin lässt der Berufsverkehr wieder nach. Auf dem Stadtring stockt es zwischen Kreuz Schöneberg und Schmargendorf noch in Richtung Wedding sowie in Richtung Treptow am Autobahnende vor der Elsenbrücke. Rechnen Sie jeweils mit 10 Minuten zusätzlich. Stadteinwärts stockt es unter anderem noch auf der A115 vor der Spanischen Allee sowie am Funkturm, hier jeweils 10 Minuten extra. Weitere Staus mit 10 bis 15 Minuten plus: Seestraße von der Osloer Straße zur Müllerstraße, Künaststraße in beiden Richtungen, Hermannstraße Richtung Hermannplatz sowie rund um Elsenbrücke, Schlesisches Tor und Mühlendammbrücke. Und Mitte auf der Karl-Liebknecht-Straße ist zwischen Dirksenstraße und Spandauer Straße Richtung Unter den Linden nur eine Spur frei. Die Bauarbeiten dauern bis Ende des Monats. 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
1: 10 Uhr ist es jetzt.
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1: Im Studio Clemens Schulze, schönen guten Tag. Der Bundeskanzler hat dieser Tage einen übervollen Kalender. Gestern bis in den späten Abend das Treffen mit den Sozialpartnern im Kanzleramt und heute seit 9 Uhr ist Merz im Bundestag. Regierungserklärung und Debatte zum bevorstehenden EU-Gipfel und zu den Reformen. Eine kurze Nacht für den Kanzler. Meldung mit Katharina Haupt.
3: Bundeskanzler Merz hat den Reformwillen seiner Regierung betont. Deutschland müsse die Stärken und Potenziale aller im Land nutzen, sagte der CDU-Vorsitzende in einer Regierungserklärung im Bundestag. Man müsse jetzt lösen, was viel zu lange liegen geblieben sei, so Merz.
4: Wir wollen in dieser Wahlperiode das Fundament unseres Landes so erneuern, dass es wieder für viele Jahre, vielleicht sogar für ein Jahrzehnt trägt. Und wir wollen es so tun, dass wir jeden ermutigen und ermuntern, daran teilzunehmen und seinen Beitrag zu leisten. Dass also auch Lasten gerecht verteilt werden, liebe Kolleginnen und Kollegen, und dass jeder aufgerufen ist, an diesem Ziel mitzuarbeiten.
3: Bundeskanzler Friedrich Merz, CDU. Nach der Rede des Kanzlers ist eine einstündige Debatte im Parlament angesetzt. Unter dem Motto Klinikrettung jetzt soll heute am Brandenburger Tor in Berlin gegen die Sparpläne der Bundesregierung protestiert werden. Dazu aufgerufen haben die Berliner Krankenhausgesellschaft und der Deutsche Gewerkschaftsbund. In einer Aktion soll ein Bagger zwei Krankenhausbetten symbolisch zerstören. Auch die Caritas lehnt die geplanten pauschalen Kürzungen bei Krankenhäusern ab. Den Krankenhäusern werde mit der Reform die Existenzgrundlage entzogen, sagte die Direktorin des Caritas-Verbandes für das Erzbistum Berlin Kostka, Antenne Brandenburg vom RBB. Das gefährde auch Kliniken in Brandenburg. Der Brandenburger Ministerpräsident Woidke plädiert dafür, dass sich mehr Rüstungsunternehmen in Ostdeutschland ansiedeln. Der SPD-Politiker verwies in der Märkischen Allgemeinen auf Nordrhein-Westfalen und Bayern, wo viele Menschen in Rüstungsbetrieben arbeiteten. Diesen Rückstand wolle man aufholen. In Brandenburg könnten Rüstungsprodukte für die Bundeswehr und den Export hergestellt werden. Woidke und die anderen Regierungschefs der ostdeutschen Länder treffen sich heute bei der Internationalen Luft- und Raumfahrtausstellung in Schönefeld. Mit dabei sind auch Bundesverkehrsminister Schnieder und die Ostbeauftragte der Bundesregierung Kaiser. Die USA haben in der Nacht wieder Ziele im Iran angegriffen. Nach Angaben des US-Regionalkommandos wurden militärische Anlagen ins Visier genommen. US-Präsident Trump hatte die neuen Luftschläge gestern angekündigt.
15: Wie aus Regierungskreisen verlautet, prüft die US-Führung weitere militärische Optionen, die groß angelegt, aber zeitlich begrenzt wären. Ziel sei, den Druck auf Teheran weiter zu erhöhen und so seine Position in den laufenden Verhandlungen zu beeinflussen. Parallel bemühten sich Vermittler aus Katar in Teheran, die festgefahrenen Verhandlungen wieder in Gang zu bringen. Ein Durchbruch ist bislang jedoch nicht in Sicht.
3: Aus Washington war das Anne Schneider. Als Reaktion auf die US-Angriffe bombardierte der Iran Ziele in mehreren Golfstaaten, darunter auch in Kuwait. Unklar ist die Situation in der Straße von Hormus. Der Iran erklärte, die Handelsroute sei für alle Schiffe gesperrt, auch für Öltanker und Frachter. Dagegen heißt es von US-Streitkräften, dass Handelsschiffe weiterhin passieren können. Der Berliner Untersuchungsausschuss zur umstrittenen Fördermittelvergabe befragt heute den früheren Kultursenator Cialo. Er gilt als Schlüsselfigur in dem Fall. Grüne und Linke werfen dem CDU-Politiker und seiner Nachfolgerin Wedel Wilson vor, die Fördermittel für Projekte nach unklaren Kriterien vergeben zu haben. Außerdem befragt der Ausschuss erneut die beiden CDU-Abgeordneten Goyni und Stettner. Sie hatten Cialo Projekte gegen Antisemitismus empfohlen. Der Berliner Landesrechnungshof hat die Förderung von insgesamt 13 Projekten als evident rechtswidrig bewertet. In Berlin wird heute die größte Cannabis-Messe der Welt eröffnet. Auf der Mary Jane präsentieren sich mehr als 500 Aussteller in den Messehallen am Funkturm. Gezeigt werden unter anderem Produkte rund um medizinisches Cannabis sowie Lifestyle-Produkte und Zubehör. Im Programm diskutieren Expertinnen und Experten über den Umgang mit Cannabis zu medizinischen Zwecken. Außerdem soll darüber gesprochen werden, was sich seit der Teillegalisierung verändert hat. Die Veranstalter rechnen bis Sonntag mit rund 75.000 Besucherinnen und Besuchern. Heute ist die Messe nur Fachbesuchern vorbehalten. Soweit die Nachrichten. 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Das Wetter. Heute gibt es dichte Wolken, etwas Sonne, Schauer und teilweise auch Gewitter. Dazu maximal 17 bis 19 Grad. Aktuell haben wir in Berlin-Dahlem 14 und am Insulaner 16 Grad, in Lübben 13 und in Strausberg 16 Grad. Für morgen sieht es ähnlich wechselhaft aus. Am Nachmittag sind auch wieder Gewitter möglich, dazu Temperaturen wie heute. Und auch für das Wochenende ist kaum Änderung in Sicht. Mehr Wolken als Sonne, gelegentlicher Regen, vereinzelte Gewitter und viel Wind. Die Zeit 10.05 Uhr.
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1: Ich bin Clemens Schulze, ich grüße Sie. Egal ob Rente, Pflege oder Steuern, zurzeit wird ja viel über nötige Reformen diskutiert, so auch gestern Abend ja im Kanzleramt mit Wirtschaft und Gewerkschaften. Aber konkret liegt bisher nur das Sparpaket für die gesetzlichen Krankenkassen dem Bundestag vor. Und allein das zeigt, wie schwer es ist, eine einzige Reform durchzusetzen gegen den Widerstand von Ärzten, Kliniken oder Pharmaunternehmen in diesem Fall. Unter welchem Lobbydruck also stehen die Abgeordneten und welche Forderungen bringen sie aus ihren Wahlkreisen mit nach Berlin? Hauptstadtkorrespondentin Birte Sönnigsen erklärt.
16: Es vergeht kaum ein Tag ohne Proteste gegen die Reformpläne der Regierung. Arztpraxen bleiben teilweise geschlossen, auch an Kliniken wird gestreikt. Jelle Kemmer ist Krankenpflegerin am Klinikum in Stuttgart und sie macht sich Sorgen.
17: Dass dieses Gesundheitssystem zusammenbricht, so wie es ist, und wir die Versorgung nicht mehr gewährleisten und die Arbeitslast einfach so krass wird, dass man im Burnout landet.
16: Der Verband der Hausärztinnen und Hausärzte hat zehntausende Plakate verschickt. Patienten werden in den Praxen dazu aufgerufen, sich direkt an ihre Bundestagsabgeordneten zu wenden, um sich über die Reform zu beschweren. Die Vorsitzende des Verbandes, Nicola Bullinger-Göpfert, sieht die Hausarztpraxen durch das GKV-Sparpaket
18: mit der größten Bedrohung der letzten zwei Jahrzehnte konfrontiert. Und das ist, wenn Sie so wollen, nun der letzte Sargnagel im Sarg der Niederlassung.
16: Die Wortwahl, die die Abgeordneten zu hören bekommen, ist häufig drastisch. Auch der SPD-Abgeordnete Matthias Miewes hat so viele Rückmeldungen bekommen wie zu kaum einem anderen Gesetz in den letzten Jahren.
19: Es werden auf jeden Fall Szenarien in den Raum gestellt, die sagen, wenn wir A tun, dann passiert etwas ganz Schlimmes.
16: Zum Beispiel die Pharmaindustrie übt Druck auf die Bundesregierung aus. Konzerne drohen etwa damit, dass neue Medikamente hier nicht mehr zur Verfügung stehen könnten, sollte das Gesetz kommen. Unternehmen wie Eli Lilly und Böhringer haben angekündigt, geplante Investitionen zurückzuschrauben. Der SPD-Abgeordnete Miewes sagt, er schätze es, wenn sich etwa Unternehmen mit Kritik und Argumenten an ihn wenden.
19: Was aus meiner Sicht nicht hilfreich ist, ist erpresserische Maßnahmen auf den Tisch zu legen.
16: Der Wahlkreis der CSU-Abgeordneten Emmy Zöllner liegt in Oberfranken. Aus ihrer Sicht ist es wichtig zu hören, was die Menschen dort bewegt.
20: Weil wir dann natürlich nochmal gesondert auf die unterschiedlichen Strukturen, zum Beispiel die Unterschiede zwischen Stadt und Land, schauen können.
16: Bürgermeister, Landräte, Aufsichtsräte aus verschiedenen Bereichen haben sich bei ihr gemeldet. Ein Thema, wie sehr das Gesetz die Kommunen finanziell unter Druck setzt. Aus Sicht von Zöllner sind noch einige Änderungen am Gesetz nötig, damit mehr Menschen das Gefühl bekommen, es ist eine gerechte Reform. Darum zu ringen, trotz Druck von allen Seiten, das ist der Job von Abgeordneten, findet Zöllner.
20: Wir leben ja Demokratie, indem wir miteinander Dinge ausverhandeln und solche Prozesse auch gestalten, um dann eben zu wägen und abzuwägen. Macht es Sinn? Kann ich das zumuten? Oder habe ich dann eine Überlastung in einem gewissen Bereich?
16: Und wie geht der SPD-Abgeordnete Matthias Miewes mit dem Druck von allen Seiten um?
19: Ich bleibe bei meiner Linie. Erstens, alle müssen mitmachen beim Sparen. Und zweitens klopfen wir natürlich an, um zu schauen, wo gibt es besondere Härten, um die möglichst noch abzumildern.
16: Finanziellen Spielraum gibt es beim Gesetz allerdings nicht mehr. Wer eine Gruppe entlasten will, muss eine andere Gruppe oder den Bundeshaushalt stärker belasten. Vor der Sommerpause sollen die Abgeordneten über das Gesetz abstimmen. Mindestens bis dahin werden sie von Protesten begleitet werden.
1: Reformen gegen Widerstände durchsetzen, am Beispiel der Reform für die Krankenkassen, hat das Hauptstadtkorrespondentin Birte Sönnigsen mal etwas intensiver erklärt. Und heute Abend ist es soweit. Die Fußball-Weltmeisterschaft beginnt in Mexiko, Kanada und den USA. Und während Fußballfans sich freuen, machen sich Forschende ganz ziemlich große Sorgen. Sie erwarten extreme Hitzebedingungen und haben das vor kurzem in einer Studie festgehalten. Wissenschaftsredakteur Frank Bäumer hat sich das mal näher angeschaut.
21: Der Wissenschaftsverbund World Weather Attribution berechnet den Einfluss des Klimawandels auf konkrete Wetterereignisse. In der aktuellen Studie untersuchen die Forscherinnen und Forscher, welche Belastungen durch Extremhitze bei der anstehenden Fußball-WM auf die Spieler und auch auf das Publikum zukommen werden. Für ihre Berechnungen haben die Wissenschaftlerinnen Wetterdaten genommen von der WM in den USA vor 32 Jahren, 1994. Diese realen Wetterdaten kalkulierten sie mit den Berechnungen zum Klimawandel neu. Klimaforscherin Joyce Kimutai.
0: Das Klima war vor 32 Jahren etwa 0,7 Grad kühler als heute. Unsere Berechnungen zeigen, dass sich die Bedingungen verschärft haben. Die Wahrscheinlichkeit, dass es zu Hitzestress kommt, ist sehr viel größer als während der letzten Weltmeisterschaft im Jahr 1994. Die Ursache für diese Veränderungen ist der vom Menschen verursachte Klimawandel.
6: Attributable to anthropogenic climate change.
21: Für die WM jetzt sagen die Forscherinnen und Forscher vorher, dass jedes vierte Spiel unter problematischen und sogar unter gefährlichen Hitzebedingungen stattfinden wird. Um besser zu bestimmen, wie groß die tatsächliche Belastung durch Hitze für den menschlichen Körper ist, benutzen sie einen Indexwert, der neben der Lufttemperatur auch Wind, Wärmestrahlung und die Luftfeuchtigkeit berücksichtigt, erklärt Studienautor Chris Mullington.
22: Hohe Luftfeuchtigkeit hemmt die Schweißverdunstung. Direkte Sonneneinstrahlung und heiße Stadionböden erhöhen die Belastung durch Strahlungswärme. Und schwacher Wind verringert die Kühlung.
21: Aufgrund dieser Berechnungen erwarten die Wissenschaftlerinnen und Wissenschaftler beispielsweise beim Viertelfinale in Miami oder dem Halbfinale in Dallas extreme Bedingungen, die nach medizinischen Standards sogar einen Spielabbruch notwendig machen würden. In einem offenen Brief an die FIFA fordern nun Mediziner, veraltete Grenzwerte für Hitzeschutz anzupassen an aktuelle medizinische Standards. So erlaubt die FIFA derzeit noch einen Spielbetrieb bei einer Hitzebelastung, die nach dem neuen Index bei einer Luftfeuchtigkeit von 20% etwa 45 Grad im Schatten entspricht. Einen deutlich niedrigeren Wert, 38 Grad im Schatten, sehen die Forscher und der Verband der professionellen Fußballspieler FIFPro als absolute Obergrenze. Anders als für Spieler gibt es für die Zuschauerinnen und Zuschauer der Spiele in den Stadien und bei den Public Viewings gar keine Grenzwerte. Der Umweltmediziner Thomas Lobgorzilius warnt vor den Folgen der in einer Kombination mit der hohen Luftfeuchtigkeit extremen und teils gefährlichen Hitze.
23: Mundtrockenheit ist auf jeden Fall ein wichtiges Zeichen dafür, ich muss trinken. Also wenn ich nur Wasser habe, trinke ich erstmal nur Wasser, möglichst aber eben auch eine Lösung, wo ein bisschen Salz drin ist. Wenn mir nicht nur ein bisschen schwindelig ist, sondern schwarz vor Augen und ich merke, ich bin kurzzeitig eben nicht da, muss ich mich hinsetzen und wenn es irgend geht, die Beine nach oben nehmen oder gegen jemand anders lehnen oder gegen eine Mauer lehnen, sodass dann das Blut wieder in den Körper und damit in den Kopf zurücklangt.
21: Spätestens bei Übelkeit und Kopfschmerzen ist der dringende Rat, sofort in den Schatten und den Kopf kühlen. Denn dann hat man vermutlich bereits einen Sonnenstich erlitten. Den Berechnungen der Forscherinnen und Forscher der World Weather Attribution zufolge wird diese WM für Spieler und Publikum eine außergewöhnliche Hitzeschlacht.
1: Die Fußball-Weltmeisterschaft wird wohl im Hitzestress laufen. Frank Bäumer hatte den wissenschaftlichen Blick drauf. 13 Minuten nach 10 ist es jetzt. Rathenow im Havelland trägt die offizielle Zusatzbezeichnung Stadt der Optik. Schon 1801 hat hier die Entwicklung und Herstellung von Brillengläsern begonnen, also vor 225 Jahren. Das Jubiläum wird gefeiert und dazu ist auch eine streng limitierte Brille zu haben. Ein Sammlerstück, das nicht leicht zu bekommen ist, berichtet RBB24-Reporterin Heike Schüler.
24: Die Gläser verspiegelt, der Brillenrand rot oder braun, die Bügel aus leichtem Edelstahl. 225 Jahre Optikindustrie mit 225 exklusiven Brillen zu feiern, war die Idee von André Schwolo. Er schneidet in seinem Optikservice Rathenow die Brillengläser, damit sie in ihre Rahmen passen. Er begeisterte schnell andere.
25: Verschiedenste Firmen und alle haben gesagt, coole Idee, das setzen wir um und am Ende des Tages haben wir nachher eine komplette Brille made in Rathenow.
24: Vier Optikfirmen aus Rathenow und eine aus Premnitz arbeiteten dafür meist gratis.
25: Wir haben alle Gewerke hier, um tatsächlich eine Brille für den Kunden, für den fehlsichtigen Menschen zu bauen. Das ist einmalig in Deutschland, dass wir wirklich alle Gewerke hier noch vor Ort haben, wie es damals bei den Rathenow optischen Werken ja auch der Fall war.
24: Jede Brille ist Handarbeit. Wie das geht, zeigt Matthias Schröder von der MOM bei Fabema GmbH. Er hält ein rotes Brillengestell hoch.
26: Wir haben hier hochwertiges italienisches Acetat. Daraus werden die Fronten für die Stadtbrille gefertigt.
24: Ein Laser fräst die Bügel aus einer Metallplatte. Schritt für Schritt geht's voran. Am Ende heißt das Modell RN 1801. RN steht für Rathenow. Und 1801 begann der Rathenower Tüftler Dunker mit dem industriellen Linsenschleifen. Die Jubiläumsbrillen sind durchnummeriert, also Unikate, betont Rathenows Bürgermeister Jörg Zietemann.
5: Wir wollen natürlich auch ein bisschen Marketing betreiben für die Stadt. Wir haben immer noch ganz, ganz viele Unternehmen in Rathenow, die sich mit dem Thema Optik beschäftigen. Und dann liegt es auf der Hand, dass wir einfach etwas Besonderes, was mit dem Thema Brille und dem Thema Optik zu tun hat, auf den Weg bringen.
24: Ihr Wert zwischen 250 und 400 Euro. Doch man kann sie nicht kaufen, so der Bürgermeister.
5: Man kann an einem Wettbewerb teilnehmen. Wir haben mehrere Fragen in einem kleinen Flyer aufgelistet. Ansonsten auch auf die Webseite der Stadt Rathenow gehen, die Fragen beantworten. Dann kann man eine von diesen 225 Brillen gewinnen.
24: Parallel erinnert eine kleine Sonderausstellung im Kulturzentrum an die Optikindustriegeschichte. Gefeiert wird mindestens bis zum Stadtfest im September.
1: RB24-Reporterin Heike Schüler war das über die Sammlerbrille RN1801 aus Rathenow.
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1: Vorfreude bei den geneigten Fußballfans in aller Welt. Heute geht's los. Heute geht die Weltmeisterschaft 2026, die Fußballweltmeisterschaft in den USA, Kanada und Mexiko in die Startlöcher. Philipp Weißkirch mit einer sportlichen Vorschau auf die Mega-WM mit 48 Teams und 104 Spielen.
7: Fußball in Nordamerika oder auch Get Your Kicks. Route 66.
8: Die Titelfavoriten.
7: Zum Beispiel Argentinien. Wieder in der Erfolgsspur wie vor 4 Jahren.
9: Schuss und Tor! Tor! Argentinien ist Weltmeister! Messi-Mania in Katar!
7: Ja, der Titelverteidiger ist wie ein Oldtimer ein bisschen in die Jahre gekommen, aber verlässlich eingespielt. Genug Tempo für ein Überholmanöver haben aber die Franzosen, die den besten Kader stellen, und die Spanier mit ihrer einzigartigen Teamchemie. Trainer Luis de la Fuente hat Spanien vor 2 Jahren zum EM-Titel navigiert und wusste schon damals, kurz nach dem Triumph im Berliner Olympiastadion:
10: Man kann sich immer verbessern. Das ist die große Tugend dieses Teams. Wir freuen uns heute, aber wir wollen auch das nächste Turnier gewinnen und da noch besser sein. Und das werden wir schaffen, denn diese Spieler sind ein Vorbild für alle.
7: Selbstbewusstsein, schön und gut, aber im Rückspiegel lauern schon viele Konkurrenten.
8: Die Mitfavoriten:
7: England, Portugal, Brasilien und vielleicht ja auch die deutsche Mannschaft.
11: Es ist eine neue Chance, eine neue Möglichkeit.
7: Nach 2 WM-Pannen, also dem Aus in der Vorrunde, will DFB-Kapitän Joshua Kimmich jetzt Gas geben, tritt aber verbal erstmal auf die Bremse.
11: Wenn die Art und Weise stimmt, dann glaube ich, dann ist die Wahrscheinlichkeit doch hoch, erfolgreich zu sein. Aber wir sollten jetzt nicht über irgendwie ein Finale oder den Titel nachdenken. Ja, das bringt uns am Anfang des Turniers nicht vorwärts.
7: Den letzten Test vor der WM hat Deutschland gewonnen. 2:1 gegen die USA und das in Chicago, dem Startpunkt der legendären Route 66. Einmal durch die Staaten, dazu geht's noch durch Kanada und Mexiko. Da rollt was auf uns zu.
8: Die Überraschungskandidaten.
7: Achtung, Staugefahr, die Niederlande, die Schweiz, Marokko, die Elfenbeinküste und Österreich.
13: Wir wollen auf jeden Fall mal weiterkommen als bei der Euro.
7: Da war für den Geheimfavoriten mit Trainer Ralf Rangnick früh Schluss. Motorschaden im Achtelfinale. Jetzt also der Roadtrip durch Amerika.
13: Wir fahren jetzt nicht darüber nach dem olympischen Motto, dabei sein ist alles, sondern wir wollen wirklich zeigen, was in dieser Mannschaft steckt und so weit kommen, wie es geht.
7: Tja, und wer weiß, wohin der Heimvorteil die Gastgeberländer so tragen kann.
8: Die krassen Underdogs.
7: Zu guter Letzt also Kap Verde, Haiti oder auch Curaçao. Der deutsche Gruppengegner ist der kleinste WM-Teilnehmer aller Zeiten mit dem ältesten WM-Trainer aller Zeiten. Viel Superlativ, aber zu wenig PS. Klares Ziel, Vorrunden aus. Auf dem Highway ist die Hölle los. 48 Teams, aber nur 2 schaffen es bis zur letzten Ausfahrt, die da heißt Finale.
1: Tja, mal sehen, wie es läuft. Phil Weißkirch war das mit der sportlichen Vorschau auf die Fußball-Weltmeisterschaft. Das Eröffnungsspiel zwischen Co-Gastgeber Mexiko und Südafrika, das übertragen wir hier heute Abend im RBB24 Inforadio ab 21 Uhr live und komplett.
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1: Mit Werner Schoninger.
28: Brandenburg A10, westlicher Berliner Ring Richtung Dreieck Werder, zwischen Rastplatz Priort und Potsdam Nord wegen einer Tagesbaustelle aktuell 10 Minuten plus. A100, Berliner Stadtring Richtung Treptow. Zwischen Innsbrucker Platz und Tempelhofer Damm ist wegen Reinigungsarbeiten die linke Spur gesperrt. In Richtung Wedding stockt es zwischen Kreuz Schöneberg und Schmargendorf hier aktuell 10 Minuten plus. Etwas länger dauert es auch auf der A115 statt einwärts am Funkturm, hier 10 Minuten extra. Und Vorsicht in Hellersdorf auf der Landsberger Chaussee, hier kommt es nach einem Unfall zu Behinderungen. Mitte auf der Karl-Liebknecht-Straße ist zwischen Dirksenstraße und Spandauer Straße unter den Linden nur eine Spur frei. Die Bauarbeiten dauern bis Ende des Monats. Und Tiergarten, die Straße des 17. Juni, ist wegen einer Demonstration bis 13 Uhr zwischen Jezer Grabin und Ebertstraße in beiden Richtungen gesperrt. 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
1: 20 nach 10 damit.
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1: Ich bin Clemens Schulze. Schönen guten Tag. Langer Tag heute im Bundestag. Viele Themen stehen heute an. Zwei stechen hervor. Heute wird erstmals über das neue sogenannte Heizungsgesetz debattiert. Und es geht um einen bevorstehenden EU-Gipfel, zu dem der Kanzler eine Regierungserklärung abgab. Jetzt läuft die Debatte. Meldung mit Werner Schorninger.
28: Bundeskanzler Merz hat im Bundestag erneut für Reformen geworben. Die Zeit dränge, jeden Tag gingen in Deutschland Arbeitsplätze verloren, sagte der CDU-Chef in einer Regierungserklärung im Bundestag. Vor dieser Situation dürfe man nicht die Augen verschließen. Aus dem Hauptstadtstudio Ulrike Römer.
3: Entweder man schließt die Augen, so Merz, oder man packt's an. Und eben dafür habe sich die Bundesregierung entschieden. Merz vermaß den Weg, den die Regierung seiner Ansicht nach bereits zurückgelegt hat. Verteidigungsfähigkeit verbessert, Gesundheitsreform auf dem Weg, erste Änderungen am Rentensystem erledigt. Und ja, auch zum Treffen von Regierungsvertretern gestern mit Arbeitgebern und Gewerkschaften hat sich Merz geäußert. Stimmung sehr gut, Fortsetzung folgt. Und über allem irgendwie Zeitdruck. Deshalb sei jeder aufgerufen, an grundsätzlichen Erneuerungen mitzuarbeiten. Es geht laut Kanzler um nichts weniger als Freiheit, Wohlstand, Gerechtigkeit, soziale Sicherheit und Frieden im Land.
28: Unter dem Motto Klinikrettung jetzt soll heute am Brandenburger Tor in Berlin gegen die Sparpläne der Bundesregierung protestiert werden. Dazu aufgerufen haben die Berliner Krankenhausgesellschaft und der Deutsche Gewerkschaftsbund. In einer Aktion soll ein Bagger zwei Krankenhausbetten symbolisch zerstören. Auch die Caritas lehnt die geplanten pauschalen Kürzungen bei Krankenhäusern ab. Den Krankenhäusern werde mit der Reform die Existenzgrundlage entzogen, sagte die Direktorin des Caritasverbandes für das Erzbistum Berlin, Kostka, Antenne Brandenburg vom RBB. Das gefährde auch Kliniken in Brandenburg. Bundesjustizministerin Hubich spricht sich dafür aus, das Sexualstrafrecht weiter zu verschärfen. Sexuelle Handlungen sollen nach ihrer Vorstellung nur bei ausdrücklicher Zustimmung als einvernehmlich gelten. Die Verjährungsfrist bei Vergewaltigung möchte sie von 5 auf 20 Jahre verlängern. Die bisherige Verjährungsfrist sei für Vergewaltigung zu kurz, sagte die SPD-Politikerin dem Redaktionsnetzwerk Deutschland. Der Brandenburger Ministerpräsident Woidke plädiert dafür, dass sich mehr Rüstungsunternehmen in Ostdeutschland ansiedeln. Der SPD-Politiker verwies in der Märkischen Allgemeinen auf Nordrhein-Westfalen und Bayern, wo viele Menschen in Rüstungsbetrieben arbeiteten. Diesen Rückstand wolle man aufholen. In Brandenburg könnten Rüstungsprodukte für die Bundeswehr und den Export hergestellt werden. Woidke und die anderen Regierungschefs der ostdeutschen Länder treffen sich heute bei der Internationalen Luft- und Raumfahrtausstellung in Schönefeld. Mit dabei sind auch Bundesverkehrsminister Schnieder und die Ostbeauftragte der Bundesregierung Kaiser. Berlins früherer Kultursenator Cialo muss heute im Untersuchungsausschuss um Fördergelder aussagen. Es geht um die rechtswidrige Vergabe von 2,6 Millionen Euro für den Kampf gegen Antisemitismus. Auch zwei CDU-Abgeordnete sind erneut geladen. Angela Ulrich, RBB 24, Landespolitik.
4: Cialo soll die Förderung für handverlesene Projekte in seiner Kulturverwaltung durchgesetzt haben, die inhaltlich nicht geprüft wurden. Der Ex-Senator beruft sich bisher darauf, dass er die entsprechenden Bescheide nicht unterschrieben habe, sondern seine Nachfolgerin Sarah Wedel-Wilson. Diese hatte in der letzten Sitzung des Untersuchungsausschusses auf Nachfragen die Auskunft verweigert. Grüne und Linke lassen prüfen, ob sie das in diesem Umfang durfte. Außerdem befragt der Ausschuss erneut die beiden CDU-Abgeordneten Goyni und Stettner. Sie hatten Cialo Projekte gegen Antisemitismus empfohlen. Der Berliner Landesrechnungshof sieht die Förderung von insgesamt 13 Projekten als rechtswidrig an.
28: Mit einer großen Show im Aztekenstadion in Mexiko-Stadt beginnt heute Abend die Fußball-Weltmeisterschaft. Popstar Shakira und weitere internationale Künstler werden zur Eröffnungsfeier erwartet. Anschließend beginnt um 21 Uhr das erste Spiel des Turniers. Dabei trifft Co-Gastgeber Mexiko auf Südafrika. Wegen anhaltender Lehrerproteste in Mexiko-Stadt hat die Polizei das Stadion weiträumig abgesperrt. Unklar ist auch noch, ob das Fanfest im historischen Zentrum der Hauptstadt eröffnet wird. Dort haben die Demonstrierenden ein Protestcamp errichtet. Außerdem drohen Unwetter. Soweit die Nachrichten. 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Das Wetter. Heute gibt es dichte Wolken, etwas Sonne, Schauer und teilweise auch Gewitter. Dazu maximal 17 bis 19 Grad. Aktuell in Berlin-Dahlem 14 und am Insulaner 16 Grad, in Lübben 13 und in Brandenburg an der Havel 16 Grad. Für morgen ganz ähnlich, wechselhaft. Am Nachmittag sind auch wieder Gewitter möglich, dazu Temperaturen wie heute. Die Zeit 10.25 Uhr.
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1: Ich bin Clemens Schulze. Willkommen. Die letzten und die kommenden Wochen standen und stehen innenpolitisch ganz im Zeichen von grundlegenden Reformen. An deren Ausgestaltung wird ja derzeit geschliffen. Bundeskanzler Merz von der CDU nutzte heute seine Regierungserklärung im Bundestag, um die Abgeordneten auf die nächste Zeit der Reformen und Debatten einzuschwören. Und er warb dafür, das Große und Ganze in den Blick zu nehmen.
0: Unser Ziel ist es, in den kommenden Wochen und Monaten unsere Vorschläge für die großen Reformaufgaben weiterzuentwickeln und vorzulegen, gemeinsame Vorschläge der Bundesregierung. Und dann, da scheint mir auch in der Fixierung auf einzelne Themen und einzelne Treffen manchmal etwas unterzugehen, dann, liebe Kolleginnen und Kollegen, sind Sie, ist der Deutsche Bundestag, sind wir als Abgeordnete hier am Zug. Hier im Haus entscheiden wir alle dann zusammen über die Zukunft unseres Landes. Es ist unser Land, das diskutiert. Es ist aber auch unser Land, das entscheidet. Es ist unser Land, das mit sich ringt. Ja, wir alle als Bürgerinnen und Bürger dieses Landes, die wir auch sind, haben die Verantwortung, genau hinzusehen, was unser Land als Ganzes jetzt braucht und nicht nur die eigenen Interessen zu sehen. Wir alle haben die Verantwortung, unser Land so weiterzuentwickeln, dass auch zukünftig Freiheit, Wohlstand, Gerechtigkeit, soziale Sicherheit und Frieden in unserem Land herrschen. Das ist das Ziel, meine Damen und Herren, und diesem Ziel sind wir, so hoffe ich jedenfalls, gemeinsam hier im Haus verpflichtet.
1: Wohlstand, Gerechtigkeit, soziale Sicherheit, Frieden, diese Ziele, so Friedrich Merz weiter, ließen sich nur erreichen, wenn auch die Europäische Union gestärkt werde. Damit verwies er auf das Gipfeltreffen der Staats- und Regierungschefs nächste Woche in Brüssel.
0: Ohne Europa geht es nicht. Mit Europa haben wir eine gute Chance. Was wir in diesen Wochen und Monaten in der europäischen Politik tun, fügt sich ein in einen großen Zusammenhang. Wir arbeiten heute mit und für eine neue Weltordnung, in der Europa seinen starken Platz findet, damit dieses Europa auch künftig eine Macht für Freiheit und Wohlstand, für Frieden und Demokratie auf der Welt ist, meine Damen und Herren.
1: Das sagte also Bundeskanzler Merz von der CDU heute in seiner Regierungserklärung im Bundestag aus Anlass des EU-Gipfels in der kommenden Woche. Die Debatte über diese Regierungserklärung läuft derzeit. Wir übertragen diese Debatte im Livestream, in unserer App und auf rb24inforadio.de. Tja, und die Tagesordnung im Bundestag sieht noch viele weitere Themen heute vor. Das Parlament befasst sich mit einer ganzen Reihe von Gesetzentwürfen der Bundesregierung, Diätenerhöhung, Reform des Heizungsgesetzes und auch neue Regeln für Elektroroller. Hauptstadtkorrespondentin Ulrike Römer dazu.
12: Das geplante Gesetz ist eine Reaktion auf das, was auf Deutschlands Straßen passiert. Seit 7 Jahren sind E-Scooter bei uns erlaubt. Seitdem sind sie in immer mehr Unfälle verwickelt. Zum Beispiel, wenn jemand über einen herumliegenden Roller stolpert. Mehr als 12.000 Zwischenfälle gab es im Jahr 2024. Das Problem: sind dabei Leihscooter im Spiel, bleiben Geschädigte oft auf ihrem Schaden sitzen. Die Fahrer sind meist über alle Berge und bisher müssen die Vermieter der Scooter nicht haften. Genau hier setzt Bundesjustizministerin Hubig an.
14: Künftig sollen diejenigen, die E-Scooter halten, in Regress genommen werden können, unabhängig von einem Verschulden.
12: Heißt, E-Scooter-Verleihplattformen wie Dot, Lime oder Bolt sollen künftig haften, wenn mit ihren Scootern Schäden verursacht werden. Und zwar ohne Wenn und Aber, also unabhängig vom Verschulden. Das macht die Sache für Geschädigte leichter. Sie können sich dann direkt an die Verleihfirmen wenden oder an die Versicherung. Das geplante Gesetz setzt an der richtigen Stelle an, meint Anja Käfer-Rohrbach vom Verband der Versicherer.
6: Das ist ein guter Ansatz und schließt eben aus Sicht der Geschädigten eine wichtige Lücke.
12: Für E-Scooter-Anbieter wird es jedenfalls komplizierter, wenn das Gesetz kommt, wie geplant. Wollen sie künftig nicht auf Kosten sitzen bleiben, müssen sie herausfinden, wer mit dem Roller wann und wo Mist gebaut hat und dann das Geld wieder eintreiben. Der Dachverband der E-Scooter-Anbieter meint, das sei kaum zu machen, denn ist tatsächlich der letzte Fahrer schuld dran, dass der Roller quer auf dem Gehsteig liegt und jemand drüber gestolpert ist? Ist die letzte Fahrerin verantwortlich dafür, dass der Roller ins parkende Auto gefallen ist? Schwer nach

0: sondern auch die Fahrerinnen und Fahrer der E-Scooter stärker in die Pflicht. Für sie soll künftig eine Schuldvermutung gelten. Das bedeutet, sie haften für Schäden. Es sei denn, sie können ihre Unschuld beweisen.
1: Strenge Regeln also für E-Roller plant die Bundesregierung. Ein Thema heute im Bundestag. Hauptstadtkorrespondentin Ulrike Römer erklärte. 11:01 ist es jetzt. Der Wohnberechtigungsschein, kurz WBS, soll Menschen mit geringem Einkommen eigentlich den Zugang zum Wohnungsmarkt erleichtern. Er ist die Voraussetzung für eine Sozialwohnung. Eine Richtlinie sorgt allerdings dafür, dass große Familien von kleineren Wohnungen ausgeschlossen werden. Das hat in Berlin zur Folge, dass einige jahrelang in wohnungslosen Unterkünften leben müssen. Hanna Weber aus der rbb24-Rechercheredaktion war vorhin bei mir im Studio. Sie hat gemeinsam mit Adrian Bartocher und Fabian Bieder genauer dazu recherchiert. Und zuerst hat Hanna mir erklärt, um welche Richtlinie es da genau geht.
2: Ja, also auf dem WBS steht nicht nur, dass man einen Anspruch auf eine Sozialwohnung hat, sondern auch, wie viele Räume einer Person oder einer Familie zustehen. Und diese Zahl, die richtet sich in Berlin grundsätzlich nach der Zahl der Personen im Haushalt. Das heißt, bei 5 Personen wären das 5 Zimmer. Und das ist sicherlich auch erstmal gut gemeint, weil natürlich Familien sollen im besten Fall genug Platz haben. Das Problem ist nur, wir kennen den Berliner Wohnungsmarkt, eine 5, geschweige denn eine 6 oder vielleicht sogar eine 7 Zimmerwohnung zu finden. Das ist wohl eine Herausforderung.
1: Ja, man kann das durchaus auch als Lotterie bezeichnen. Eine Familie könnte ja sagen, dann nehmen wir eben eine Wohnung mit weniger Zimmern, wenn die Wohnung sonst passt. Warum funktioniert das in der Praxis oft nicht?
2: Ja, also auf dem WBS steht zwar genau dieser Hinweis, dass auch eine Wohnung mit weniger Zimmern möglich sei, aber bei unserer Recherche haben wir von Beratungsstellen und von Betroffenen immer wieder gehört, dass das in der Praxis nur sehr ungern gesehen werden soll. Die Wohnungsbaugesellschaften, die argumentieren dann nämlich mit Überbelegung und sagen den Familien ab. Uns liegt zum Beispiel eine Absage vor, bei der sich eine 7-köpfige Familie auf eine Sozialwohnung mit 4 Zimmern und insgesamt 114 Quadratmetern beworben hat. Und in der Absage, da stand dann die Begründung massive Überbelegung.
1: Massive Überbelegung. Was heißt denn das eigentlich genau?
2: Ja, das haben wir uns auch gefragt und 2 Antworten gefunden. Also die Wohnungsbaugesellschaften, die orientieren sich an dem WBS, also diese Regelung ein Zimmer pro Person. Und wenn eine Wohnung weniger Zimmer hat als Personen in der Familie sind, dann gilt die Wohnung in der Regel als überbelegt. Und dann gibt es aber noch das Berliner Wohnungsaufsichtsgesetz. Und da steht eine Mindestwohnfläche drin. Also laut dem Gesetz stehen jeder Person 9 Quadratmeter zu und Kindern unter 6 6 Quadratmeter. Und wenn diese Mindestwohnfläche in Summe quasi nicht gegeben ist, dann gilt eine Wohnung als überbelegt. Also bei dem Beispiel der 7-köpfigen Familie wäre eine Überbelegung eigentlich erst, wenn weniger als 63 Quadratmeter zur Verfügung stehen. 114 Quadratmeter sind eigentlich also ausreichend.
1: Das alles klingt nach einem Widerspruch. Der WBS schaut vor allem auf die Zimmerzahl, das Wohnungsaufsichtsgesetz, aber auf die Quadratmeter. Wie rechtfertigen denn Wohnungsunternehmen, dass sie sich an die Zimmerzahl halten?
2: Ja, wir haben mit David Eberhardt vom Verband Berlin-Brandenburgischer Wohnungsunternehmen gesprochen und der argumentiert mit dem Wohl der Familien.
3: Maßgeblich ist hier eben noch die Einzelfallbetrachtung, dass man genug Platz für die Leute hat, weil eben dann, wenn 3 Kinder in einem Zimmer untergebracht werden. Wo sollen die dann Hausaufgaben machen? Da muss man eben langfristig das Wohl auch der gesamten Familie im Blick haben, um dann solche Überbelegungen zu verhindern.
2: Ja, die Wohnungsbaugesellschaften, die sagen also, die haben das Wohl der Familie im Blick. Die Konsequenz ist aber im schlimmsten Fall, dass Familien jahrelang in wohnungslosen Unterkünften auf noch viel weniger Platz leben. Vor allem betrifft das natürlich Familien, die sowieso schon in prekären Verhältnissen leben. Und eine solche Familie haben wir auch getroffen. Die haben zu 5 insgesamt 7 Jahre lang auf etwa 35 Quadratmetern gelebt. Und das ist wohl leider auch kein Einzelfall. Das haben uns mehrere Beratungsstellen für wohnungslose Familien bestätigt.
1: Das ist ziemlich heftig und muss für Familien ja sicherlich auch sehr belastend sein, oder?
2: Ja, das haben die uns auch so erzählt. 35 Quadratmeter, ein Raum, das ist wirklich schon sehr eng. Ein schwerkranker Vater, der lag im Pflegebett. Die Kinder haben direkt daneben Hausaufgaben auf dem Bett gemacht. Keine eigene Küche, also belastend in jedem Fall. Und dazu ist es aber auch noch sehr teuer. Im Durchschnitt kostet ein Tag in einer wohnungslosen Unterkunft in Berlin 35 Euro pro Person. Bei einer 5-köpfigen Familie können das schnell mehr als 5.000 Euro im Monat sein, 60.000 im Jahr. Also deutlich mehr als viele reguläre Wohnungen kosten würden. Und bezahlt wird das meist vom Jobcenter oder dem Sozialamt.
1: Hanna Weber aus der rbb24-Rechercheredaktion sagt das über die Widersprüche des Wohnberechtigungsscheins in Berlin, kurz WBS.
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1: Wenn neue Gebäude geplant und gebaut werden,

0: werden immer öfter auch Pflanzen direkt mit ins Konzept integriert. Grüne Dächer etwa auf riesigen Fabrikhallen oder Büsche an Wänden von Hochhäusern. Die Gebäudebegrünungsbranche trifft sich derzeit in Berlin zum Weltkongress und Wirtschaftsreporter Kendrick Heinz hat sich dort mal umgehört.
1: Bäume auf extra großen Balkonen oder Blühwiesen auf Dächern. Die Projekte, die auf der Bühne gezeigt werden, sehen futuristisch aus und fügen sich doch gleichzeitig harmonisch in den Raum ein. Experten im Bereich Gebäudebegrünung treffen sich seit Dienstag in Berlin zum Weltkongress. Sie kommen aus über 30 Ländern, wie der Veranstalter mitteilt, der Bundesverband zur Gebäudebegrünung. Dessen Präsident Gunter Mann sieht im begrünten Bauen eine notwendige Baustrategie der Zukunft.
2: Ja, die Gebäudebegrünung, wenn man auch die Innenraumbegrünung auch noch mit dazu nehmen, aber vor allem, wie Sie gesagt haben, Dach- und Fassadenbegrünung, die sind einfach eine Klimawandel-Anpassungsmaßnahme. Das heißt, überhitzte Städte runterkühlen, Lebensraum für Menschen und Tiere bieten und weitere viele Vorteile.
1: Ist das so ein Trendthema im Bauen?
2: Es ist mehr als Trend, es ist einfach eine Notwendigkeit, die wir haben, weil wir überhitzte Städte haben, weil wir, wenn es mal stark regnet, auch Überflutungen, Überschwemmungen haben und das verhindern wir durch Dach- und Fassadenbegrünung.
1: Laut Gunter Mann ist es deshalb auch wichtig, in der Breite auf begrüntes Bauen zu setzen. Auch beim Bauen auf dem Land oder von Einfamilienhäusern könne und solle man Garagen und Hausdächer begrünen. Bei Bestandsbauten ist das allerdings oft kompliziert, etwa wegen zusätzlichen Gewichts. Auch beim Neubau müssen ein paar Dinge mitgedacht werden, wie eventuelle Bewässerung, Statik oder Absturzsicherung. Langfristig sinken allerdings oft die Unterhaltungskosten der Gebäude, weil etwa Fassaden weniger den Elementen ausgesetzt sind oder weniger geheizt oder gekühlt werden muss. Gunter Mann sieht Deutschland bei dem Thema in einer Vorreiterrolle.
2: Wir begrünen jährlich ungefähr 10 Millionen Quadratmeter Gründachfläche neu und haben einen Bestand in Deutschland von ungefähr 200 Millionen Quadratmeter Gründach. Also wir machen viel, wir haben tolle Förderinstrumente, wir haben Richtlinien, wir haben Fachleute, wir haben gute Systeme. Also ich sehe uns marktführend weltweit.
1: Wenn der öffentliche Raum grüner und angenehmer wird, kommen auch mehr Menschen nach draußen und dort zusammen. So lautet eine These, die auf dem Kongress aufgestellt wurde. Somit sei mehr Grün an den Gebäuden auch für soziale Miteinander förderlich.
2: Wenn man es bei Dachgärten, die öffentlich zugänglich sehen als Beispiel, dass tatsächlich Menschen zusammenkommen. Viele Wohneinheiten oder Mehrfamilienhäuser haben oben einen Dachgarten, wo sie dann nochmal ihre Pflanzbeete verteilen, wo sie Obst und Gemüse anbauen und da kommt man dann schon zusammen. Also es ist durchaus ein Medium in Richtung nachhaltiges Bauen zu dem Aspekt sozial.
1: Mehr Gemeinschaft und weniger Hitze in den Städten. Vielleicht genau das, was unsere Gesellschaft braucht.
0: Die Experten im Bereich Gebäudebegrünung treffen sich also zurzeit in Berlin zum Weltkongress. Kendrick Heinz hat Informationen dazu gesammelt.
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4: Brandenburg A10 westlicher Berliner Ring Richtung Dreieck Werder zwischen Rastplatz Priort und Potsdam Nord wegen einer Tagesbaustelle aktuell 10 Minuten Verzögerung. Stadtverkehr Berlin A100 Stadtring Richtung Treptow zwischen Innsbrucker Platz und Tempelhofer Damm ist wegen Reinigungsarbeiten die linke Spur gesperrt. Im weiteren Verlauf stockt es am Autobahnende vor der Elsenbrücke hier 10 Minuten plus und in Richtung Wedding staut es sich zwischen Kreuz-Schöneberg und Funkturm hier 20 Minuten extra. Etwas länger dauert es auch auf der A115 stadteinwärts am Funkturm und in der Gegenrichtung Dreieck Nutetal zwischen Hüttenweg und Spanischer Allee blockiert ein liegengebliebenes Fahrzeug die rechte Spur. 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
0: 10.40 Uhr damit.
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0: Im Studio Clemens Schulze, ich grüße Sie. Die Bundesregierung will das von der Vorgängerregierung erlassene Heizungsgesetz ändern. Der dazu vorgelegte Gesetzentwurf wird heute im Bundestag in erster Lesung beraten. Und gerade geht es um einen EU-Gipfel und um die anstehenden Reformen in Deutschland. Eine lebhafte Debatte, mehr in den Meldungen mit Werner Schoninger.
4: Bundeskanzler Merz hat den Reformwillen seiner Regierung betont. Deutschland müsse die Stärken und Potenziale aller im Land nutzen, sagte der CDU-Vorsitzende in einer Regierungserklärung im Bundestag. In den kommenden Wochen und Monaten werde die Bundesregierung Vorschläge für die großen Reformaufgaben vorlegen, so Merz. In der anschließenden Debatte attackierte AfD-Chefin Weidel den Kanzler scharf. Diese habe auf ganzer Linie versagt, erklärte die Oppositionsführerin.
5: Diese Regierungserklärung war der Abgesang eines Gescheiterten. Herr Merz, Applaus Ihre eigenen Leute diskutieren schon über Ihre Ablösung, aber Sie singen Loblieder auf sich selbst.
4: Die AfD-Partei und Fraktionsvorsitzende Alice Weidel. Unter dem Motto Klinik, Rettung jetzt soll heute am Brandenburger Tor in Berlin gegen die Sparpläne der Bundesregierung protestiert werden. Dazu aufgerufen haben die Berliner Krankenhausgesellschaft und der Deutsche Gewerkschaftsbund. In einer Aktion soll ein Bagger zwei Krankenhausbetten symbolisch zerstören. Auch die Caritas lehnt die geplanten pauschalen Kürzungen bei Krankenhäusern ab. Den Krankenhäusern werde mit der Reform die Existenzgrundlage entzogen, sagte die Direktorin des Caritas-Verbandes für das Erzbistum Berlin, Kostka, Antenne Brandenburg vom RBB. Das gefährde auch Kliniken in Brandenburg. Bundesjustizministerin Hubich spricht sich dafür aus, das Sexualstrafrecht weiter zu verschärfen. Sexuelle Handlungen sollen nach ihrer Vorstellung nur bei ausdrücklicher Zustimmung als einvernehmlich gelten. Die Verjährungsfrist bei Vergewaltigung möchte sie von 5 auf 20 Jahre verlängern. Die bisherige Verjährungsfrist sei für Vergewaltigung zu kurz, sagte die SPD-Politikerin dem Redaktionsnetzwerk Deutschland. Der Brandenburger Ministerpräsident Woidke plädiert dafür, dass sich mehr Rüstungsunternehmen in Ostdeutschland ansiedeln. Dadurch sollen auch dauerhafte Arbeitsplätze geschaffen werden, sagte der SPD-Politiker der Märkischen Allgemeinen. Alexandra Karolczyk, RBB 24.
6: Woidke verwies auf Nordrhein-Westfalen und Bayern, wo viele Menschen in Rüstungsbetrieben arbeiteten. In der ehemaligen DDR habe es diese Industrie nicht gegeben, weil die meisten Rüstungsgüter aus der damaligen Sowjetunion importiert worden seien. Diesen Rückstand wolle man aufholen, so der Ministerpräsident. In Brandenburg könnten Rüstungsprodukte für die Bundeswehr und den Export hergestellt werden. Woidke und die anderen Regierungschefs der ostdeutschen Länder treffen sich heute bei der Internationalen Luft- und Raumfahrtausstellung in Schönefeld. Mit dabei sind auch Bundesverkehrsminister Schnieder und die Ostbeauftragte der Bundesregierung Kaiser.
4: Die USA haben in der Nacht erneut Ziele im Iran attackiert. Nach Angaben des US-Regionalkommandos wurden militärische Anlagen ins Visier genommen. Iranische Medien berichten von Explosionen in der Hauptstadt Teheran, aber auch in Hafenstädten an der Straße von Hormus. Die Lage an der wichtigen Handelsroute ist unklar. Der Iran erklärte, die Straße von Hormus sei für alle Schiffe gesperrt, auch für Öltanker und Frachter. Dagegen heißt es von US-Streitkräften, dass Handelsschiffe weiterhin passieren können. Als Reaktion auf die US-Angriffe griff der Iran Ziele in mehreren Golfstaaten an, darunter auch Kuwait. Das Land hat daraufhin seinen Luftraum geschlossen, Flüge werden umgeleitet. Heute Abend beginnt in Kanada, Mexiko und den Vereinigten Staaten von Amerika die bislang größte Fußball-Weltmeisterschaft. Dazu gibt es im Aztekenstadion in Mexiko-Stadt eine Eröffnungsfeier, unter anderem mit internationalen Stars wie Popsängerin Shakira. Lateinamerika-Korrespondentin Jenny Barker.
7: Doch neben WM-Vorfreude herrscht in Mexiko eine angespannte Stimmung. Die sozialen Spannungen überschatten die Feierlaune und die Regierung steht unter großem Druck. Demonstrierende Lehrkräfte haben ein Zeltlager rund um den Zocalo, einen zentralen Platz in Mexiko-Stadt, errichtet und dürften tausenden Fans damit den Zugang zur dortigen WM-Zone erschweren. Auch die Zugänge zum Stadion sind von Demonstrierenden blockiert worden. Kritik gibt es wie auch in den USA, in Mexiko an den teuren Ticketpreisen. Zum ersten Spiel der Gruppe A trifft Gastgeber Mexiko auf Südafrika. Anpfiff ist deutscher Zeit 21 Uhr.
4: Soweit die Nachrichten. 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Das Wetter. Heute gibt es dichte Wolken, etwas Sonne, Schauer und teilweise auch Gewitter. Dazu maximal 17 bis 19 Grad. Aktuell haben wir in Berlin-Buch 16 Grad und in Steglitz 17, in Eberswalde 16 und in Frankfurt-Oder 13 Grad. Für morgen sieht es ähnlich wechselhaft aus. Am Nachmittag sind auch wieder Gewitter möglich. Dazu Temperaturen wie heute. Die Zeit 10.45 Uhr.
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0: Im Studio Clemens Schulze, willkommen. Millionen Tonnen Kohlendioxid werden im Jahr in Deutschland durch trockengelegte Moore freigesetzt. Ähnlich viel wie durch den Verkehrssektor. Die Bundesregierung will diese Entwicklung stoppen, Moore wieder vernässen und dort Forst- und Landwirtschaft ermöglichen. Bundesumweltminister Carsten Schneider von der SPD hat im April ein Programm zur Wiedervernässung von 90.000 Hektar Moor bis 2030 vorgestellt, ausgestattet mit rund 1,75 Milliarden Euro. Wie funktioniert der Moorschutz jetzt schon in Brandenburg und was sagen Landwirte zu den neuen Plänen der Bundesregierung? Unser Reporter Thorsten Südow hat sich umgesehen.
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9: Dunkelgrüne Wiesen und Viehweiden, aber auch Getreidefelder, soweit das Auge reicht. Durchbrochen nur von Heckenstreifen und Baumalleen. In der Luft kreisen Bussarde und Milane. Hier, 60 Kilometer westlich von Berlin, mittendrin im havelländischen Luch, das vor etwa 300 Jahren teilweise entwässert wurde, lebt und arbeitet Landwirt Andreas Bangert. Es ist der schwarze Moorboden, auf dem Bangert einen großen Teil seiner Landwirtschaft betreibt.
10: Ich habe mir für diese Moorflächen über die Jahre das für mich passende Bewirtschaftungsmodell überlegt. Das ist einfach Mutterkuhhaltung und Rindermast in ganzjähriger Weidehaltung. Die passt halt sehr gut auf diese Grünlandstandorte mit absolutem Grünland, also mit Flächen, die nicht anders als Grünland nutzbar sind. Und die ganzjährige Weidehaltung ist sehr tiergerecht und auf der anderen Seite auch sehr wirtschaftlich.
9: Landwirt Andreas Bangert, Typ mittelbraune, lockige Haare, Nickelbrille, immer ein Lächeln im Gesicht, stammt aus Baden-Württemberg. Seinen Landwirtschaftsbetrieb im brandenburgischen Paulinenaue hat er 1993 gegründet. Seit 2021 beteiligt er sich am Projekt Moorschonende Stauhaltung, das von der Brandenburger Landesregierung gefördert wird. Das bedeutet ein verstärktes Wirtschaften auf nassen Niedermoor-Wiesenflächen.
10: Ich gehe davon aus, dass der Klimawandel, dass der menschengemacht ist und dass deswegen der Klimawandel auch durch den Menschen beeinflusst bzw. abgebremst werden kann.
9: 7% der jährlichen Kohlendioxidemissionen in Deutschland würden aus entwässerten Mooren freigesetzt, argumentiert Bangert.
10: Und die effektivste Möglichkeit, diese CO2-Emissionen aus diesen entwässerten Mooren zu reduzieren, ist die Wiedervernässung. Und ich versuche jetzt hier auf dem Standort, versuche ich praktisch zwischen der Wiedervernässung und der Bewirtschaftung eine Vereinbarkeit zu erzielen.
9: Und wir stehen hier ganz in der Nähe von einem ganz speziellen Stauwerk, das wichtig ist für diese große Weidefläche, die Sie hier haben, die mit Weidenbäumen bestanden ist, aber auch mit Gräsern. Was hat es damit auf sich? Gehen wir mal ran, was passiert da eigentlich? Sieht aus wie 1,50 mal 1,50 Breite aus Zement. Und was ist denn in diesem Schacht drin?
10: Also in dem Schacht sind Eichenbohlen, die über die Spindel angehoben oder abgesenkt werden können. Und über dieses Anheben und Absenken kann man praktisch den Wasserstand im Graben regulieren.
9: Welches ist der beste Wasserstand aus Sicht des Landwirtes Andreas Bankert?
10: Also aus Sicht des Moorschützers ist der höchstmöglich erreichbare Wasserstand der beste. Also für die Moorflächen wäre ein Wasserstand, der sich ziemlich genau auf Geländehöhe bewegt, wäre eigentlich oder ganz, ganz leicht überstaut, wäre ideal. Und das ist praktisch immer das Ziel, dass man diesen Wasserstand einstellen kann und auch über einen möglichst langen Zeitraum erhalten kann.
9: Ich gehe einige Schritte mit Landwirt Andreas Bangert durch seine vernässte Moorwiese. Ein Stückchen Klimaschutz quasi zum Anfassen. Weil der Wasserstand knapp unter der Grasnarbe verhindert, dass sich der in Jahrhunderten entstandene Torf weiter zersetzt und klimaschädliches Kohlendioxid austreten kann. In Brandenburg ist auf nur etwa 10.000 Hektar Moor der Wasserstand derart ausreichend. Dabei könnten Moorböden zusätzlich Wasser in der oft trockenen Region Brandenburg halten.
10: Der Moorboden, der ist wie ein Schwamm. Der hat wirklich, also wenn der funktioniert, dann hat er ein sehr hohes Wasserhaltevermögen. Und wenn man da drauf tritt, dann tritt da wirklich viel Wasser aus. Also der kann unheimlich viel Wasser speichern.
9: Ich fahre 50 Kilometer weiter Richtung Westen, nach Gülpe. Das kleine Dorf mit der Backsteinkirche, umgeben von Wiesen, Feldern und Kanälen, liegt nur einige hundert Meter entfernt von der Havel. Auch hier, soweit das Auge reicht, Niedermoorgebiet und Lebensraum vieler Vogelarten.
11: Feldlerchen auf jeden Fall. Die Grauammer ist eine ganz typische Art. Braunkehlchen sind wir hier in der Gegend eines der Top 5 Gebiete in Brandenburg.
9: Schildert Clemens Herche von der Naturwacht Westhaveland, der in der Wiesenlandschaft mit dem Fernglas nach Kiebitzen Ausschau hält. Er spricht sich mit Landwirten ab, ab wann und wo Niedermoorwiesen im Juni gemäht werden.
11: Das ist enorm wichtig, dass wir hier mit den Landwirten, die in der Fläche wirtschaften, gut zusammenarbeiten, weil wir alle diese Landschaft in irgendeiner Art und Weise nutzen. Der Landwirt verdient damit Geld. Wir versuchen, die Natur zu schützen. Wir müssen gucken, dass wir zusammen einfach arbeiten und miteinander einen guten Weg finden.
9: Während Clemens Herche das sagt, lächelt wenige Schritte entfernt ein kräftiger Mann, Enrico Vogt. Er leitet seit 10 Jahren die Agrargenossenschaft Gülpe. Hier werden Gras, Heu und Rindfleisch auf hunderten Hektar Wiesen, beispielsweise in der großen Grabenniederung, produziert. Etwa bis Mitte Juni steht in dem Niedermoorgebiet Wasser in den Wiesen, dann startet schrittweise die Wiesenmaht. Mit einem nagelneuen Häcksler, der auf Gummiketten über den Moorboden rollt.
12: Genau, und er ist extra dafür ausgerüstet, dass er sehr, sehr wenig Bodendruck hat. Und an diesem Häcksler fahren wir dann ein Direktschneidwerk. Also es wird direkt gemäht und gleich gehäckselt. Da hat das Ministerium des Landes Brandenburg, das nennt sich Moor Investiv, hat hier mit unterstützt und es gab 80% Förderung für den Häcksler.
9: Genossenschaftsvorstandschef Enrico Vogt aus dem brandenburgischen Gülpe steht dem im April vorgestellten Moorförderprogramm aufgeschlossen gegenüber. Allerdings beim Fördern sollten die nicht vergessen werden, die sich schon seit Jahren bemühen, Moore als Kohlendioxid- und Wasserspeicher zu erhalten.
13: Ich bin ja jetzt so seit 10 Jahren geschäftsführender Vorstand hier und seit 10 Jahren versuche ich eben begreiflich zu machen, dass auch wir, die schon vernässt sind und entsprechend mit den Regeln arbeiten, dass auch wir entsprechend eine Entschädigung brauchen und das sollen sich angucken, das Gebiet. Und ich habe schon viele Moorschützer oder viele Leute, die damit betraut sind, hergeholt und habe denen gezeigt, guck doch, wir machen das schon.
9: Zurück nach Paulinenaue zu Landwirt Bangert. Etwas mehr als 30.000 Euro im Jahr bekommt Landwirt Bangert vom Land Brandenburg dafür, dass er auf etwa 150 Hektar moorschonende Stau Haltung betreibt. Mal reicht der Wasserstand bis 10 cm unter der Grasnarbe, auf anderen Flächen sind es 30 cm. Mit Holzbalken und grauen Folien dichten Andreas Bangert und seine 3 Mitarbeiter die Enden der 4 Meter breiten Wassergräben ab, die einige Wiesen eingrenzen. Alles mit dem Ziel, nur wenig Wasser versickern zu lassen.
10: Das heißt praktisch, die Gräben werden nicht gekrautet und nicht geräumt, um praktisch den Wasserabfluss zu verzögern. Dann habe ich hier Stauanlagen, um auch das Wasser zurückzuhalten. Und damit sind eigentlich meine Möglichkeiten schon weitestgehend erschöpft. Also um praktisch einen besseren Wasserrückhalt noch zu erreichen, da müsste die ganze Sache wesentlich großflächiger angelegt werden.
9: Wesentlich großflächiger den Moorschutz anlegen, das ist das Ziel eines Förderprogramms zur Wiedervernässung von Moorböden, das Bundesumweltminister Carsten Schneider von der SPD im April vorgestellt hat. Das Ziel, 90.000 Hektar trockengelegte Moorböden sollen bis zum Jahr 2030 wieder vernässt werden. Es gehe nicht um Flächenstilllegungen, sondern darum, freiwillig in Moorregionen auf nasse Landwirtschaft umzuschwenken und die Moore als Kohlendioxidspeicher sowie als natürliche Kühlanlagen zu erhalten, so Minister Schneider. Der Paulinenauer Moorbauer Andreas Bangert hat mal reingeschaut in die Förderrichtlinien des neuen Programms. Im Prinzip gut, aber
10: wir haben in Deutschland 1,8 Millionen Hektar entwässertes Moorland. Wir müssten eigentlich, wenn wir bis 2045 die Moore komplett vernässen wollten, dann müssten wir eigentlich in den nächsten 20 Jahren jedes Jahr 90.000 Hektar vernässen. Dieses Programm umfasst aber 90.000 Hektar mit dem Ziel bis 2030. Also ist vielleicht ein Anfang, aber im Grunde genommen viel zu wenig.
0: Soweit Thorsten Südow über den Moorschutz in Brandenburg.
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0: Jetzt ist es 5 Minuten vor 11.
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0: Es gibt wahrscheinlich kaum schönere Kulissen für klassische Konzerte als Schlösser, Kirchen und Gärten. Zu erleben jedes Jahr bei den Musikfestspielen Potsdam Sanssouci, ein Festival für alte Musik. Morgen startet es, wie immer, unter einem Motto, das sich wie ein roter Faden durchs Programm zieht. Um Licht wird sich diesmal alles drehen. Wie? Das hat Kulturreporterin Tini von Posa, die Festivalchefin und Flötistin Dorothee Oberlinger, gefragt.
14: Potsdam ist eine Stadt des Lichts, nicht nur wegen der Parks und Gärten und des vielen Wassers, sondern eben auch wegen dieser symbolischen Komponente, auch wegen der Lichtspiele eben, also weil sie eine Stadt des Kinos ist und des Films. Und deswegen haben wir das Thema in diesem Jahr gewählt.
15: Im Filmpark Babelsberg wird es im Rahmen der Musikfestspiele Workshops über Filmmusik geben oder ABBA-Musik erklingt auf historischen Instrumenten. Im Mittelpunkt steht die Musik aus dem Barock vor prächtiger Kulisse. Zum Auftakt erklingt die Feuerwerksmusik von Händel.
14: Wir werden die Schöpfung von Haydn, von Joseph Haydn hören in der Friedenskirche, ein Oratorium von Georg Friedrich Händel in der Erlöserkirche, den Orpheus von Willibald Gluck als Oper in der Friedenskirche in einer Konzertantenaufführung.
15: Gespielt wird in Schloss und Park Sanssouci, im Nikolaisaal und im Hans-Otto-Theater, auch in einigen Kirchen. 48 Solisten und 26 Ensembles sind dabei.
14: Viele Schlosskonzerte, zum Beispiel ist das Ensemble Konstantinopel zu Gast, was eine Brücke schlägt mit orientalischen Instrumenten und westlichen Instrumenten vom Orient zum Okzident.
15: Viele Konzerte sollen dabei unter freiem Himmel stattfinden.
14: An den Spielstätten des UNESCO-Weltkulturerbes, also in den Schlössern, in den Gärten. Das ist eine Ballung, die man, glaube ich, nur so in Potsdam vorfindet. Und es ist eben toll, die Musik im Zusammenhang mit diesen historischen Räumen und Orten hier zu hören, im Sommer, im Juni jeweils.
0: Morgen also geht's los, die Musikfestspiele Potsdam Sanssouci. Tini von Posa machte neugierig. Die Feuerwerksmusik am Samstag auf dem Alten Markt mit Ehrengast Donna Leon ist ausverkauft. Für die Eröffnung morgen in der Friedenskirche gibt's aber noch ein paar Karten. Oder man kann sich das Ganze auch im Radio anhören, und zwar ab 20 Uhr beim Radio 3 vom RBB. Und zum Wetter. In Berlin und Brandenburg weiter deutlich zu kühl für die Jahreszeit. Das soll sich erst nächste Woche dann ändern. Aktuell die Temperaturen in Berlin zwischen 16 und 17 Grad. In Cottbus sind es nur 14 Grad. Frankfurt-Oder meldet sogar nur 13 Grad in den nächsten Stunden. Teils heiter, teils bewölkt. Im Südosten kann auch mal ein Schauer dabei sein oder sogar ein Gewitter. Höchstens 19 Grad.
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4: Und mit einer Gefahrenmeldung: Vorsicht auf der A24 Hamburg Richtung Berlin. Zwischen Neuruppin Süd und Fehr Berlin befinden sich Rehe auf der Fahrbahn A24. A10 westlicher Berliner Ring Richtung Dreieck Werder zwischen Rastplatz Priort und Potsdam Nord wegen einer Tagesbaustelle aktuell 10 Minuten plus. B158 zwischen der östlichen A10 und Ahrensfelde Stau in Richtung Berlin plus 10 Minuten auch hier. Und im Stadtverkehr Berlin stockt es auf der A100 Richtung Treptow zwischen Innsbrucker Platz und Tempelhofer Damm, ist wegen Reinigungsarbeiten die linke Spur gesperrt. Im weiteren Verlauf stockt es am Autobahnende vor der Elsenbrücke, hier 10 Minuten plus. Und in Richtung Wedding auf der A100 staut es sich zwischen Kreuz Schöneberg und Funkturm, hier insgesamt 20 Minuten plus. 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
0: 11 Uhr ist es jetzt.
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0: Ich bin Clemens Schulze. Schönen guten Tag. Wie geht's weiter mit den Reformen hierzulande? Steht die EU weiter an der Seite der Ukraine? Und wie wird die EU weiter finanziert? Das alles wird gerade im Bundestag höchst kontrovers debattiert und dann nächste Woche auch auf einem EU-Gipfel. Meldung jetzt mit Werner Schoninger.
4: Bundeskanzler Merz hat den Reformwillen seiner Regierung betont. Deutschland müsse die Stärken und Potenziale aller im Land nutzen, sagte der CDU-Vorsitzende in einer Regierungserklärung im Bundestag. Jeden Tag gingen in Deutschland Arbeitsplätze verloren, davor dürfe man nicht länger die Augen verschließen. Auch SPD-Fraktionschef Miersch unterstrich die Notwendigkeit von Reformen. Nach dem Treffen mit Wirtschaft und Gewerkschaften gestern Abend im Kanzleramt sei er zuversichtlich, dass man zu einer gemeinsamen Lösung kommen kann.
16: Ich sage aber auch, es wird nur funktionieren, wenn am Ende etwas steht, wo alle sagen, das ist gerecht. Und darauf wird es ankommen. Jeder wird es aus seiner Perspektive natürlich beurteilen. Aber am Ende muss es ein Gesamtbild geben, was stimmt.
4: Der Vorsitzende der SPD-Bundestagsfraktion Matthias Miersch. Der Brandenburger Ministerpräsident Woidke plädiert dafür, dass sich mehr Rüstungsunternehmen in Ostdeutschland ansiedeln. Der SPD-Politiker verwies in der Märkischen Allgemeinen auf Nordrhein-Westfalen und Bayern, wo viele Menschen in Rüstungsbetrieben arbeiteten. Diesen Rückstand wolle man aufholen. In Brandenburg könnten Rüstungsprodukte für die Bundeswehr und den Export hergestellt werden. Woidke und die anderen Regierungschefs der ostdeutschen Länder treffen sich heute bei der Internationalen Luft- und Raumfahrtausstellung in Schönefeld. Mit dabei sind auch Bundesverkehrsminister Schnieder und die Ostbeauftragte der Bundesregierung Kaiser. Der Berliner Untersuchungsausschuss zur umstrittenen Fördermittelvergabe befragt heute den früheren Kultursenator Cialo. Er gilt als Schlüsselfigur in dem Fall. Grüne und Linke werfen dem CDU-Politiker und seiner Nachfolgerin Wedel Wilson vor, Fördermittel nach unklaren Kriterien vergeben zu haben. Außerdem befragt der Ausschuss die beiden CDU-Abgeordneten Goyni und Stettner. Sie hatten Cialo Projekte gegen Antisemitismus empfohlen. Der Berliner Landesrechnungshof hat die Förderung von insgesamt 13 Projekten als evident rechtswidrig bewertet. In Oranienburg soll heute eine Bombe aus dem Zweiten Weltkrieg unschädlich gemacht werden. Gefunden wurde der Sprengsatz in einem Waldstück am Mühlenbecker Weg. Vom 800-Meter-Sperrkreis sind knapp 900 Menschen betroffen. Patrick Buchmüller, RBB 24.
17: Betroffen sind auch die Oberschule Lenitz, eine Flüchtlingsunterkunft und Gewerbebetriebe. Der Bahn- und Busverkehr kann aber ganz normal weiterlaufen. Nach Angaben der Stadt hoffen die Experten, dass die Bombe entschärft werden kann. Möglicherweise müsse sie aber kontrolliert gesprengt werden. Eine Sprecherin der Stadt sagte Antenne Brandenburg vom RBB, dass der Sperrkreis wahrscheinlich am Nachmittag wieder aufgehoben werden kann. Für alle, die nicht anderweitig unterkommen, gibt es eine zentrale Anlaufstelle im Kulturhaus in der Friedrich-Wolf-Straße.
4: Die USA haben in der Nacht erneut Ziele im Iran attackiert. Nach Angaben des US-Regionalkommandos wurden militärische Anlagen ins Visier genommen. Iranische Medien berichten von Explosionen in der Hauptstadt Teheran, aber auch in Hafenstädten an der Straße von Hormus. Die Lage an der wichtigen Handelsroute ist unklar. Der Iran erklärte, die Straße von Hormus sei für alle Schiffe gesperrt, auch für Öltanker und Frachter. Dagegen heißt es von US-Streitkräften, dass Handelsschiffe weiterhin passieren können. Als Reaktion auf die US-Angriffe griff der Iran Ziele in mehreren Golfstaaten an, darunter auch in Kuwait. Die bisher größte Fußball-Weltmeisterschaft der Männer beginnt am Abend im Aztekenstadion von Mexiko-Stadt. Ausgetragen wird das fast sechswöchige Turnier in den USA, Kanada und Mexiko. Im Eröffnungsspiel trifft Co-Gastgeber Mexiko auf Südafrika. ARD-WM-Reporterin Silke Heine.
18: Beide Mannschaften fiebern dem Auftakt entgegen. Mexikos Trainer Javier Aguirre bezeichnet die Partie als historisches Ereignis, das seine Spieler so nicht nochmal erleben werden. Begleitet wird das Eröffnungsspiel von einem großen Polizeiaufgebot, denn rund um das Aztekenstadion sind mehrere Demonstrationen geplant. Die Partie Mexiko gegen Südafrika ist die erste von insgesamt 104 Begegnungen der bislang größten Fußball-WM aller Zeiten. Vor Anpfiff des Spiels wird es eine Show mit internationalen Topstars geben. Die deutsche Mannschaft wird sich das Eröffnungsspiel gemeinsam im WM-Quartier in Winston-Salem anschauen. Zuvor dürfen die Spieler nach einer leichten Regenerationseinheit einen freien Nachmittag genießen.
4: Soweit die Nachrichten. 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Das Wetter. Heute gibt es dichte Wolken, etwas Sonne, Schauer und teilweise auch Gewitter. Dazu maximal 17 bis 19 Grad. Aktuell haben wir in Berlin-Buch 16 Grad und in Steglitz 17, in Eberswalde 16 und in Frankfurt-Oder 13 Grad. Für morgen ähnlich wechselhaft. Am Nachmittag sind auch wieder Gewitter möglich, dazu Temperaturen wie heute. Und auch für das Wochenende ist keine Änderung in Sicht. Mehr Wolken als Sonne, gelegentlicher Regen, vereinzelt Gewitter und dazu viel Wind. Die Zeit 11:05 Uhr.
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0: Ich bin Clemens Schulze. Ich grüße Sie. Irene Salvanathan baut Satelliten für NASA-Missionen, entwickelt Rover für den Mond und wollte schon als Kind ein Raumschiff bauen. Sie ist CEO und Gründerin des Berliner Raumfahrtunternehmens Neurospace. Mit dem Satelliten Tacheles war ihr Team Teil der NASA-Mondmission Artemis II. Unser Reporter Eftimios Angeloudis hat mit Irene Salvanathan ausführlich gesprochen.
19: Vis-à-vis. Frau Salvanathan, mit dem Satelliten Tacheles war Ihr Team Teil der Mondmission der NASA Artemis II. Wie fühlt man sich nach so einem Erfolg?
20: Ja, großartig natürlich. Ich war ja in live dabei beim Raketenstart in Kennedy Space. Und es war super aufregend. Und wenn man jetzt so 1,5 Jahre darauf hinausgearbeitet hat, also kam noch ein halbes Jahr Wartezeit, bis endlich die Rakete gestartet ist. Ja, wir waren super aufgeregt gewesen.
19: Wie haben Sie überhaupt davon erfahren, dass Ihr Satellit Teil der Artemis-Mission wird?
20: Also generell, wie NASA entschieden hat, war einfach, die haben ihre krasse, taffe Timeline, also sehr kurze Zeit bis zur Bau und Abgabe des Satellitens und die extrem hohen Anforderungen einfach gestellt und haben geguckt, wer antwortet drauf und wer schafft das alles. Was wir nicht wussten, ist, was das alles für Anforderungen waren. Also wir hatten erstmal nur die Anfangsanforderungen und mit der Zeit hatte man Woche für Woche ein Meeting mit einem Team von NASA von über 30 Leuten. Und da wurde einem dann so richtig bewusst, was sie erwarten. Und dann dieses dahinter noch, dass es eine bemannte Mission war, dass da 4 Astronauten mit an Bord sind. Und deswegen mussten sie die Anforderungen noch höher einstufen, auch selbst für unsere kleinen Satelliten. Und da war dann auf einmal, okay, schaffen wir überhaupt das Ganze, überhaupt den Papierkram zu bewältigen, was die von uns haben wollen oder so. Ich glaube, das Bauen dieses Satelliten, das war alles für uns gar nicht so schlimm, sondern überhaupt den Weg dorthin bewältigen und verstehen von dem ganzen, der ganzen Anforderungen.
19: Also nicht die technischen Anforderungen, nicht die technischen Schwierigkeiten, sondern die Bürokratie der NASA hat euch Schwierigkeiten gemacht?
20: Es sind die Anforderungen, ja, aber die waren halt sehr bürokratisch. Also man musste halt alles nachweisen, man musste für alles Analysen durchführen, man musste für alles Dokumente zusammenschreiben, begründen, warum man diesen Weg gewählt hat. Und das war halt so viel Papierkram, den man den abliefern musste. Jeden Nachweis, jedes Protokoll, teilweise für jedes Schlauch, für jedes Material, Prüftest oder mit Herstellern kontaktieren und nachweisen, dass es doch diesen Anforderungen entspricht. Das war halt diese große Challenge dahinter.
19: Was haben Sie aus diesem Prozess gelernt, persönlich und als Unternehmen?
20: Sehr viel. Also erstmal, ich bin so stolz auf mein Team. Also wirklich stolz, mit so einem kleinen Team das Ganze am Ende erfolgreich gestemmt zu haben. Und wir sind dadurch ohne einen einzigen Waiver, also dass wir NASA bitten mussten, mach doch mal hier bitte eine Ausnahme. Sondern wir haben es geschafft, komplett. Und jetzt sagen zu können, wir schaffen, ein Raumfahrtsystem zu bauen, das die allerhöchsten Anforderungen erfüllen kann, also die bemannte Mission von NASA, da sind wir natürlich unglaublich stolz drauf und sehr dankbar, überhaupt diese Erfahrung machen zu dürfen. Also am Ende ist man sozusagen schlauer und so fühlt sich das jetzt auch gerade an.
19: Was suchen Neurospace und was suchen Sie persönlich denn im Weltraum?
20: Also Nummer eins, ich glaube, also da spreche ich für viele hier vom Unternehmen, sind alle große Science-Fiction-Fans und die wollten endlich mal Science-Fiction mitgestalten und live und anfassbar machen und ein Teil davon zu sein. Jetzt endlich mal wird über die Besiedlung vom Mond geredet. Das ist nicht mal der Mars und das mag wahrscheinlich noch nichts Großes sein, aber trotz allem, es fühlt sich an wie neue Welten endlich mal und anfangen darüber nachzudenken, dort auch mal zu leben. Und ich denke, für mich aus der Perspektive, was ich so gerne mal sage, Leben zu schaffen, wo bisher noch kein Leben war und vor allem ein Teil davon zu sein, das Ganze irgendwie hochzuziehen, die Ersten zu sein.
19: Wenn man in einigen Jahren oder Jahrzehnten so zurückblicken sollte in diese Ära der Monderkundung, für was soll denn Neurospace stehen? Für was soll es bekannt sein?
20: Wir würden gern dabei sein, wenn der erste Astronaut den Mond wieder betritt. Und am liebsten, dass der auch noch einen unserer Rover mitnimmt.
19: Viele sind auch über den Namen ihres Satelliten gestolpert, Tacheles. Steckt dahinter auch die Haltung ihres Unternehmens?
20: Ja, tatsächlich ja. Wir sind nur von allem, was wir machen, auf Tacheles aus sozusagen, dass wir sagen, wir wollen nicht unnötig viel machen. Es soll kein Schnickschnack sein oder irgendwie es alles ungewollt schöner machen, sondern es muss funktional sein, es muss effizient sein, es muss günstig sein. Es muss das machen auf dem Punkt, was es tun soll. Und das ist uns super wichtig. Ansonsten hätten wir sowas wie das Tacheles-Projekt gar nicht bewältigen können.
19: Sie sind nicht nur Ingenieurin, Sie sind auch Gründerin. Dazu gehört Sichtbarkeit, Selbstvermarktung, Investoren überzeugen. Ist das ein Spagat und wie schaffen Sie das?
20: Oh, ich glaube, das war für mich die größte Herausforderung gewesen, erstmal mich selber zu präsentieren und zu lernen, auch also so viel Selbstbewusstsein zu entwickeln, dass man dann dastehen kann und klar und stolz. Und weil das können ja Männer so einfach und dann alles überziehen und irgendwas. Da bin ich noch nicht. Ich bin immer noch direkt gerade und sage ganz ehrlich, was wir können und was wir nicht können. Aber diesmal mit viel mehr Selbstbewusstsein. Das musste ich aber lernen.
19: Auf wie vielen Bühnen standen Sie bisher als einzige Frau? Und wie erleben Sie diese Branche, die ja sehr dominiert ist von Männern?
20: Schon einige, ja, doch recht viele. Ich weise dann auch immer im Nachhinein darauf hin, oh, ich bin ja scheinbar die einzige Frau hier oder so, dass die dann sagen, ja, stimmt, wir achten darauf, das nächste Mal mehr Frauen dazu holen. Und wir hier im Unternehmen sind ja schon bei fast 50% Frauenanteil, also auch so wirklich Ingenieurinnen, auch Leute aus der Wirtschaft. Und das ist uns auch super wichtig. Also das Feedback von den Männern ist dann wiederum, stimmt, es ist ein komplett anderes Umfeld, wenn man auf einmal viele Frauen da hat. Und man behandelt sich selber gegenseitig anders. Der Ton ist gar nicht so rau mehr. Und alles nicht mehr so straightforward, sondern ja, man fühlt sich auch ein bisschen familiärer und man achtet anders aufeinander.
19: Hat das Ihrem Team geholfen?
20: Ja, auf jeden Fall. Ich würde sagen, auf jeden Fall. Wir sind sehr gewachsen. Wir haben ein super angenehmes Umfeld, wobei ich jetzt die strenge Mutti geworden bin quasi, die dann immer wieder und wirklich den strengen Tonfall auch immer wieder hier reinbringt. Was auch okay ist, und das bringe ich auch gerade Frauen bei, dass es okay ist, dass die Leute einen in dem Moment dann nicht mehr mögen. Ja? Aber das gehört dazu, wenn man ein Projekt leitet oder ein Team leitet, dass man auch mal das Sagen haben muss und dann streng sein muss und akzeptieren muss, dass manche einen nicht mögen oder dass diese Situation gerade doof finden oder so weiter. Aber so funktioniert es ja auch in der Männerliga. Das ist ja auch immer einer, der durchsetzt und so weiter. Und das ist halt wichtig. Und Frauen sehen sich selber ungern in diese Position. Sie wollen lieber geliebt werden von allen und gemocht werden. Aber dann kriegen sie immer sofort diese Handlangerarbeit und stellen sich auch gerne dazu zur Verfügung. Und das will ich eben nicht. Ich will auch in den Meetings, gerade wenn Männer kommen, dass ich hier sitze mit meinen Frauen und dass die sich an dieses Bild gewöhnen, harte technische Facts mit Frauen auszutauschen. Und auch wir können hart verhandeln.
19: Darf ich gerade von Gegenwind sprechen? Ich habe etwas über Sie gelesen, das mich doch ein bisschen überrascht hat und was ich auch so als Motivation verstehe. Sie sagten in einem Interview, glaube ich, dass Sie schon als Kind gehört haben, du schaffst das nicht. Mhm. Wo wurden Sie damit konfrontiert, unter welchen Bedingungen und was hat das mit Ihnen gemacht?
20: Eigentlich habe ich das schon ständig gehört. Ich meine, ich bin ja nach Deutschland gekommen, da war ich 5 Jahre alt und das war 1985. Das war also einer der ersten Ausländer quasi, dann mit anderer Hautfarbe. Und im Grunde war das Gesamtbild eh so, dass nicht viele Erwartungen waren. Damals fehlte noch dieses Verständnis, dass man ja noch diese neue Sprache lernen muss. Und nur weil man sich nicht artikulieren kann, das nicht bedeutet, dass man nichts versteht oder dass man keine Mathematik kann oder sowas oder nicht schreiben kann oder so, sondern dass man gerade dabei ist, gerade eine komplett neue Sprache zu lernen, obwohl man schon 2 weitere gelernt hat in seinem Leben mit 6 Jahren oder so. Und das wird sofort so interpretiert. Und so habe ich mich erstmal in diese Rolle so ein bisschen fallen lassen, dass die Erwartungshaltung von den anderen eh nie besonders groß waren. Also bin ich sozusagen immer mitgeschwommen. Ich war total die Träumerin und habe innerlich in meinem Traum meine Ziele sehr hoch gesetzt und habe nun mal vom Weltraum geträumt und wollte gern ein Raumschiff bauen. Und jedes Mal, selbst wenn ich mein Abi machen wollte, hieß es, denkst du wirklich, das ist was für dich? Dann bin ich noch sitzen geblieben und dann willst du es wirklich noch weitermachen. Und beim Studium Elektrotechnik, und es sind sowieso so wenige Frauen, denkst du wirklich, du kannst dich dann ausgerechnet durchsetzen, du als Mädchen quasi. Und nach dem Abschluss, ich wollte so gerne Raumfahrt. Und dann, wo willst du sowas in Berlin finden? Und auf einmal ging das gerade los mit der Startup-Gründung für NewSpace. NewSpace fing gerade an. Und ich fand meinen Platz in der Raumfahrt. Und das war alles so absurd. Ja? Und NASA, das ging genauso. Es gibt allein in Berlin 80 Luft- und Raumfahrtunternehmen. Warum solltest du ausgerechnet NASA bekommen dann? Und
19: Studien auch des Startup-Verbandes zum Beispiel zeigen, dass Menschen mit eigener Migrationserfahrung oder Migrationshintergrund risikobereiter sind beim Gründen, mutiger Entscheidungen treffen. Glauben Sie, dass das auch Ihre Entwicklung geprägt hat?
20: Ja, es war ja sehr prägend bei mir, weil auch wenn ich mich selber gar nicht so sah, wird man ja trotzdem in diese Rolle reingeschoben. Bei mir ist natürlich offensichtlich durch andere Hautfarbe und so weiter, ist dann immer von Anfang an klar. Und obwohl ich mich nie als anders definiert habe aus persönlicher Sicht, wurde es mir aber ständig vorgehalten. Also durchaus war es dann so, dass ich mir die ganze Zeit gedacht habe, ich habe eh nichts zu verlieren. Also was ist, wenn ich scheitere, würden eh alle sagen, ja, war ja nicht anders zu erwarten. Und wenn ich es schaffe, dann sind sie halt überrascht, aber warten dann irgendwann später aufs Scheitern oder so. Keine Ahnung, deswegen ist es so, wenn die Erwartungshaltungen eh nicht hoch sind, dann man eh... Ist egal, ob man scheitert oder gewinnt. Also es ist egal, was andere Leute sagen. Nummer eins, sie leben mein Leben nicht. Sie kennen das alles nicht, was ich alles durchgemacht habe. Also warum soll ich mir von wildfremden Menschen irgendwas erzählen lassen? Also das will ich auch allen anderen klar machen. Das ist euer Leben und nicht deren.
19: Irene Salvanathan, CEO und Gründerin des Berliner Raumfahrtunternehmens Neurospace. Vielen Dank für das Gespräch.
20: Dankeschön.
0: Mit Irene Salvanathan hat sich Eftimios Angeloudis ausführlichst unterhalten.
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1: Mit Lars Becker und Sportpolitik. Die IOC-Exekutive hat gestern in Lausanne getagt. Julian Ignatovic über die Ergebnisse der Sitzung.
2: Das Internationale Olympische Komitee plant weitreichende Reformen für die Olympischen Spiele. Künftig sollen Sportarten und einzelne Disziplinen regelmäßiger überprüft und das olympische Programm flexibler gestaltet werden. Dafür empfiehlt die IOC-Exekutive Änderungen an den bisherigen Regeln. Entscheidungen sollen künftig nach festen und transparenten Kriterien getroffen werden. Bewertet werden sollen unter anderem die sportliche Bedeutung, die Attraktivität für Fans und der organisatorische Aufwand. IOC-Präsidentin Kirsty Coventry sagt, so solle das olympische Programm auch künftig relevant und global bleiben.
21: The goal of the process is to ensure that we have a program that allows for us to be relevant globally. Right?
2: Über die Vorschläge stimmen die IOC-Mitglieder Ende Juni bei einer außerordentlichen Sitzung in Lausanne ab. Wie sich das auswirken kann, zeigen aktuelle Entscheidungen der IOC-Exekutive. Skibergsteigen soll nach seinem Olympiadebüt auch 2030 zum Programm der Winterspiele gehören. Offen ist dagegen weiter die Zukunft der nordischen Kombination. Die traditionsreiche Disziplin ist für die Winterspiele 2030 bislang noch nicht bestätigt.
1: Deutschlands Volleyballer sind erfolgreich in die Nations League gestartet. Das Team des neuen Bundestrainers Massimo Botti gewann zum Auftakt in Ottawa gegen Gastgeber Kanada mit 3:2. Die weiteren Gegner auf der ersten Station der Nations League sind Italien, die USA und Olympiasieger Frankreich. Drei Mannschaften aus den Top 5 der Weltrangliste. Das Sportupdate mit Lars Becker.
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4: Brandenburg A10 westlicher Berliner Ring Richtung Dreieck Werder zwischen Rastplatz Priort und Potsdam Nord wegen einer Tagesbaustelle aktuell 10 Minuten plus. Vorsicht auf der A24 Hamburg Richtung Berlin zwischen Neuruppin Süd und Fehr Berlin befinden sich Rehe auf der Fahrbahn A24. Stadtverkehr Berlin A100 Stadtring Richtung Treptow zwischen Innsbrucker Platz und Tempelhofer Damm ist wegen Reinigungsarbeiten die linke Spur gesperrt. Aktuell müssen Sie 10 Minuten mehr einplanen. Und in Richtung Wedding staut es sich zwischen Kreuz Schöneberg und Funkturm hier 15 Minuten plus. Etwas länger dauert es auch auf der A115 statt einwärts am Funkturm und in der Gegenrichtung. Zwischen Hüttenweg und Spanischer Allee blockiert ein liegengebliebenes Fahrzeug die rechte Spur. Sie benötigen Richtung Dreieck Nutetal etwa 10 Minuten länger. Tiergarten, die Straße des 17. Juni, ist wegen einer Demonstration bis 13 Uhr zwischen Jezer Grabin und Ebertstraße in beiden Richtungen gesperrt. Kommen Sie gut an Ihr Ziel.
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4: Um 11.20 Uhr mit Werner Schoninger. Bundeskanzler Merz hat den Reformwillen seiner Regierung betont. Deutschland müsse die Stärken und Potenziale aller im Land nutzen, sagte der CDU-Vorsitzende in einer Regierungserklärung im Bundestag. In den kommenden Wochen und Monaten werde die Bundesregierung Vorschläge für die großen Reformaufgaben vorlegen, so Merz. In der anschließenden Debatte attackierte AfD-Chefin Weidel den Kanzler scharf, seine Regierung sei für Rekordschulden, höhere Steuern und Abgaben, Deindustrialisierung und Kriegsgefahr verantwortlich, erklärte Weidel. SPD-Fraktionschef Miersch zeigte sich optimistisch, dass Deutschland aus der Krise finden werde. Am Ende komme es darauf an, dass Reformen gerecht gestaltet würden. Wir übertragen die Bundestagsdebatte im Livestream in unserer App und auf rbb24inforadio.de bis voraussichtlich 13 Uhr. Der Deutsche Ethikrat spricht sich gegen ein pauschales Social-Media-Verbot für Kinder und Jugendliche aus. Das hat der Rat in einer Stellungnahme zum Ausdruck gebracht, die heute vorgestellt wurde. Darin formuliert er zahlreiche Empfehlungen. Hauptstadtkorrespondentin Nicole Markwald.
5: Es gelte, den notwendigen Schutz junger Menschen in Einklang zu bringen mit ihren Kommunikations- und Informationsbedürfnissen. Dafür sei ein gesetzliches Mindestalter für Social Media nicht geeignet. Stattdessen empfiehlt der Deutsche Ethikrat ein sogenanntes risikobasiertes Schutzkonzept. Das soll neben den sozialen Medien auch andere digitale Angebote betrachten, wie Chatbots oder Bildgeneratoren. Grundsätzlich empfiehlt der Rat, digitale Räume dringend jugendfreundlicher zu gestalten. Vorgaben, die Gefahren für Kinder und Jugendliche reduzieren sollen, müssten effektiver umgesetzt werden. Auch Anbieter sollten stärker in die Pflicht genommen werden. Außerdem regt der Ethikrat an, den Jugendmedienschutzstaatsvertrag zu modernisieren.
4: Der Brandenburger Ministerpräsident Woidke plädiert dafür, dass sich mehr Rüstungsunternehmen in Ostdeutschland ansiedeln. Der SPD-Politiker verwies in der Märkischen Allgemeinen auf Nordrhein-Westfalen und Bayern, wo viele Menschen in Rüstungsbetrieben arbeiteten. Diesen Rückstand wolle man aufholen. In Brandenburg könnten Rüstungsprodukte für die Bundeswehr und für den Export hergestellt werden. Woidke und die anderen Regierungschefs der ostdeutschen Länder treffen sich heute bei der Internationalen Luft- und Raumfahrtausstellung in Schönefeld. Mit dabei sind auch Bundesverkehrsminister Schnieder und die Ostbeauftragte der Bundesregierung Kaiser. Bei einem US-Angriff auf einen Tanker im Golf von Oman sind 3 indische Staatsbürger getötet worden. Das hat das indische Schifffahrtsministerium mitgeteilt. Die 3 Seeleute galten zunächst als vermisst. 21 Besatzungsmitglieder konnten den Angaben zufolge gerettet werden. Die USA haben den Beschuss des Tankers damit begründet, dass dieser die US-Seeblockade gegen den Iran verletzt und versucht habe, Öl aus dem Iran zu transportieren. Nach Berichten indischer Medien bestellte das indische Außenministerium aus Protest den stellvertretenden Botschafter der USA in Neu-Delhi ein. In Berlin hat es in der Nacht erneut einen Messerangriff gegeben. Nach Angaben der Polizei wurde ein 19-Jähriger in Hellersdorf von mehreren Personen angegriffen und mit Stichwunden zurückgelassen. Ein Zeuge hatte zuvor beobachtet, wie eine Gruppe den jungen Mann attackierte und dann die Flucht ergriff. Der Verletzte befindet sich nach einer Notoperation stationär in einem Krankenhaus. Mit einer großen Show im Aztekenstadion in Mexiko-Stadt beginnt am Abend die Fußball-Weltmeisterschaft der Männer. Nach der Eröffnungsfeier beginnt um 21 Uhr das erste Spiel des Turniers. Co-Gastgeber Mexiko trifft auf Südafrika. Deutschland spielt am Sonntag sein Auftaktmatch gegen Curaçao. Sportstaatsministerin Schenderlein hat an die Anhänger der DFB-11 appelliert, bei der Einreise in die USA auf die aktuellen Bestimmungen zu achten.
6: Da ist die USA ja nun auch nicht das einzige Land, was ein bisschen Herausforderungen hat bei der Visaerteilung. Und deshalb ist es eben dort auch die Aufgabe, dass man die entsprechenden Dinge berücksichtigen muss, vielleicht auch ein bisschen sich die Zeit dafür nehmen muss, die es braucht. Aber ich werde hier jetzt auch nicht den Fans sagen, was sie zu tun und zu lassen haben, sondern sie müssen halt schauen, welche Auflagen das jeweilige Land hat und entsprechend dann sich vorbereiten.
4: Die Staatsministerin für Sport im Bundesinnenministerium, Christiane Schenderlein, CDU. Soweit die Nachrichten. 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Das Wetter, heute dichte Wolken, etwas Sonne, Schauer und teilweise auch Gewitter, maximal 17 bis 19 Grad. Aktuell in Berlin-Buch 16 und in Steglitz 17 Grad, in Eberswalde 16 und in Frankfurt-Oder 13. Für morgen ganz ähnlich, wechselhaft, am Nachmittag auch wieder Gewitter, dazu Temperaturen wie heute. Die Zeit 11.25 Uhr.
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0: Ich bin Clemens Schulze, ich grüße Sie. Heute Abend geht's los. Die Fußball-Weltmeisterschaft in den USA, Mexiko und Kanada beginnt mit dem Eröffnungsspiel Mexiko gegen Südafrika. Das bringt uns zu der Frage, wo kommen eigentlich die Fußbälle her? Aus fußballverrückten Nationen, weil die am besten wissen, was an einem Ball wichtig ist? Oder wie so oft aus einem Land wie China? Die Antwort ist verblüffend und geht in eine ganz andere Richtung. Und sie zeigt, wie Fußball das Leben von vielen Menschen verändern kann, nämlich unter anderem das von Frauen in Pakistan. Südasien-Korrespondentin Lena Bodewein hat sich die Produktion dort aus nächster Nähe angesehen.
7: Der Ball ist flach, der Ball ist eckig. Sechseckig und achteckig liegt er in kleinen Segmenten gestapelt neben der Nähmaschine von Varsha Modar. Sie greift sich eins dieser Paneele nach dem anderen, näht sie aneinander, bis das Gebilde wie ein Osterkörbchen aus 10 Teilen aussieht. Nur ein kleiner Schritt von vielen, die es braucht, bis ein runder Ball daraus wird.
11: Wenn man sich so einen Ball anschaut, sieht er sehr einfach aus. Aber es handelt sich um ein technisch ziemlich komplexes Produkt, das wir herstellen.
7: Sagt Fabrikbesitzer Asa Naim. Aus seinem Unternehmen Vision Technologies in Sialkot, Pakistan, rollen täglich 14.000 Bälle. Bälle in Rot, Blau, Gelb, gemustert oder schlicht, bedruckt mit den Logos der verschiedenen Auftraggeber.
11: Es beginnt mit der Entwicklung der Rohstoffe. Dann kommt die Konstruktionsabteilung ins Spiel, die sich größtenteils an verschiedenen Spezifikationen orientiert, die wir von unseren Kunden und dem Marketing erhalten. Anschließend folgen Laminierung, Druck, Zuschnitt und dann geht es an den einzelnen Ball.
7: An großen Maschinen wird das Material geprägt und in die Segmente unterteilt, die Varsha Modar nachher zusammennäht. In der Halle sind auf mehreren Etagen viele Arbeitsstationen verteilt. An jeder tragen Arbeiterinnen und Arbeiter genau einen der vielen komplexen Schritte bei, bis ihr rundes Werk in die Welt hinausrollt. Auf die Bolzplätze und Spielfelder rund um den Erdball.
22: Wir spielen zwar selbst keinen Fußball, freuen uns aber sehr, dass unsere Fußbälle ins Ausland gehen. Und wir sind glücklich und stolz, dass wir Experten im Nähen dieser Fußbälle sind.
7: Varsha Modar passt auf, dass ihre grün gestreifte Dupatta, der traditionelle Schal, den sie über Kopf und Schultern legt, nicht in die Nähmaschine kommt. Und macht weiter. Einen Ball nach dem anderen. 400 Stück am Tag. Oder mehr.
22: Wenn ein Junge einen Hubschrauber fliegen kann, können Mädchen das auch. Warum sollten wir keine Fußbälle nähen können? Das können die Frauen hier genauso gut wie die Männer. Und wenn sie 450 Fußbälle am Tag nähen, dann nähe ich immer 10 mehr als sie.
7: Starke Hände, starke Finger, die braucht es, um einen Fußball zusammenzunähen. Die Fingerknöchel vieler Näherinnen und Näher sind mit Bandagen geschützt. Die sehen zum Teil schon etwas schmuddelig und ausgefranst aus. Kein Wunder, das dicke, starke Garn schneidet tief ein. Doch es muss stark sein. Schließlich ziehen die Näherinnen und Näher mit der letzten Naht den Ball fest zusammen. Und das geht bei guten Bällen nur von Hand. Seit jeher. Seit zum ersten Mal Handwerker von Sialkot dicke Lederfußbälle reparierten, die Soldaten der damaligen britischen Kolonialherren mitgebracht hatten, Ende des 19. Jahrhunderts. Bis zur Unabhängigkeit 1947 waren die Briten hier und seitdem hat sich das Können erhalten.
11: Es war eine Handwerkskunst, denn damals wurden die Bälle handgenäht. Unser wichtigstes Geheimnis waren also unsere Näher. Sie waren stark und robust und setzten jeden Stich mit großer Sorgfalt. Dadurch konnte kaum Wasser in den Ball eindringen.
7: Die Bälle sind zwar nicht mehr aus Leder, sondern aus mehreren Lagen verschiedener Kunststoffe, die übereinander geleimt werden. Doch das Handwerk ist geblieben. Das Können der Menschen in Sialkot, einer mittelgroßen Stadt im Nordosten von Pakistan, im Punjab.
11: Der eigentliche Boom begann, als Adidas beschloss, seine in Europa gefertigten Ballsegmente nach Pakistan zu schicken und dort zusammennähen zu lassen. Das war die erste Anerkennung der Handwerkskunst aus Sialkot. Und dann begannen wir, diese ganzen Werkzeuge und Maschinen zu entwickeln.
7: Erzählt Asa Naim, der Fabrikbesitzer. Für internationale Turniere, für die FIFA, in verschiedensten Designs wird hier gefertigt. Und auch wenn Pakistan selbst noch nie an einer Fußball-WM teilgenommen hat, auch der WM-Ball stammt von hier, aus Sialkot. Männer und Frauen arbeiten hier in den Hallen von Vision Technologies, aber auch in vielen anderen der 1000 Fabriken der Stadt einträchtig nebeneinander. Das Geschlecht ist egal, solange die Hände stark sind. Das war nicht immer so, meint Asa Naim, aber ein großes Glück, zu dem sie aktiv beigetragen haben.
11: Wir haben ein professionelles Team engagiert, das in die Dörfer der Frauen gereist ist und mit ihren Eltern gesprochen hat. Sie haben sie überzeugt, ihre Familien und Töchter in unser Werk zu schicken. Die Frauen brachten sogar ihre Eltern mit, damit diese sich ein Bild von unserem Arbeitsplatz

0: Arbeitern kennen.
1: Like we hear from our male members.
2: Bei allen guten Absichten, es war trotzdem ein Gewöhnungsprozess, erzählt Varsha Murad.
3: Als ich am ersten Tag zur Arbeit ging, fühlte ich mich seltsam. Ich wollte nach Hause, ich wollte nicht dort arbeiten. Aber dann dachte ich darüber nach, über die anderen Frauen. Ich dachte, sie arbeiten ja auch da, also sollte ich das auch ohne Probleme machen können. Warum nicht mal die Arbeitsumgebung kennenlernen? Weil ich darauf angewiesen war, ich muss meine Familie ernähren. Dann verbrachte ich einen Tag dort, dann zwei und jetzt sind es schon 11 Jahre.
2: Eine Ausbilderin erklärte den Frauen anfangs den gesamten Herstellungsprozess, erläuterte ihnen das Design des Balls und dann in kleinen Schritten etwa, wie man mit der Nähmaschine arbeitet, den Faden in die Nadel einfädelt oder wie man die Ecken des Balls formt. Wenn jetzt neue Frauen ankommen, kann Varsha ihr Wissen weitergeben.
3: Ich leite sie an, ich bilde sie mit aus. Dann bringe ich ihnen bei, wie man mit Männern zusammenarbeitet, wie man angstfrei arbeitet. Wir müssen uns einfach auf unsere Arbeit konzentrieren und harmonisch zusammenarbeiten.
2: Insgesamt 35, teilweise sogar 40% derer, die in Sialkot Fußbälle herstellen, sind inzwischen Frauen. Eine Win-Win-Situation, meint Arbeitsexperte Nabil Amin.
4: Die Produktivität von Frauen bei der Herstellung von handgefertigten Produkten ist deutlich höher als die ihrer männlichen Kollegen. Dies hat sich bereits als wirksam erwiesen, um die Armut zu lindern und die Lebensbedingungen der Menschen und Familien zu verbessern. Dank des deutlich höheren Einkommens können ihre Kinder nun zur Schule gehen.
2: Dadurch, dass die Fabriken in die Europäische Union und andere Länder exportieren, müssen sie auch die Auflagen und Standards dieser Länder erfüllen, und zwar meist rückverfolgbar und transparent. Dadurch haben sich laut Nabil Amin die Bedingungen in den Fabriken verbessert, genauso wie die Qualität der Produkte. Frauenförderung, weibliche Ermächtigung spielt da eine wichtige Rolle, meint Amin.
4: In Punjab wird die Stärkung der Frauenrechte großgeschrieben. Die Ministerpräsidentin ist eine Frau, viele Minister und Regierungsbeamte sind weiblich. Es wurden bereits viele positive Maßnahmen für die Stärkung der Frauenrechte ergriffen. Und das sollte so weitergehen in jedem Teil des Landes. Die Bundesregierung setzt sich ebenfalls dafür ein und auch andere Provinzen arbeiten daran. Frauenförderung ist also ein Schlüsselaspekt und ein Hauptaugenmerk unserer Regierung und der Wirtschaft. Und sie ist auch ein globaler Faktor.
2: In den 11 Jahren, die Varsha Murad schon als globaler Faktor in der Fabrik Fußbälle näht, hat sie sich hochgearbeitet. Von 28 Euro pro Monat auf 155 Euro Lohn. Damit liegt sie in der Mitte der Einkommensverteilung in Pakistan und kann ihre Familie unterstützen, ihre Eltern, ihre Geschwister.
3: Ja, das ist wichtig in Zeiten wie diesen mit der Krise und der Inflation. Wenn Männer nicht genug verdienen, sind die Frauen da und teilen die Last.
2: Zu wissen, für wen sie arbeitet, hilft ihr, die täglichen Mühen zu schultern. Am Ende des Arbeitstages ist Varsha froh, nach Hause zu kommen.
3: Wenn ich meine Mutter sehe, ist all meine Müdigkeit wie weggeblasen. Dann mache ich mich frisch und esse mit ihr. Nach dem Abendessen verbringe ich eine Stunde mit meiner Familie.
2: Sie sitzen auf Matten am Boden, reden über alles Mögliche, auch über die Arbeit in der Fabrik, seltener über die fußballerischen Erfolge Pakistans. Hier ist der Nationalsport, wie in vielen südasiatischen Ländern, Cricket. Zur Nacht hin bekommt Varsha die Folgen der Energiekrise zu spüren.
3: Zu Hause fällt oft der Strom aus und dann ist es zu heiß, um ohne Kühlung zu schlafen. Ich bin dadurch oft sehr müde. Ich kann auch keine Kleidung für die Arbeit bügeln. Manchmal komme ich zu spät, weil ich auf den Strom warten muss.
2: Auf ihrer Arbeitsstelle sind die Bedingungen besser. Hier wird auch viel mit Solarstrom gearbeitet. Weil die Fabriken für europäische Kunden arbeiten, müssen sie den EU-Nachhaltigkeitsrichtlinien genügen und investieren in grüne Energie. Und noch etwas hat sich verändert, erzählt Arbeitsexperte Nabil Amin.
4: Die Wirtschaft der Stadt wächst und dadurch, dass viele Frauen in der Fußballproduktion arbeiten, wird auch weibliche Bildung gefördert.
2: Es gibt Kindergärten, die Schulbildung verbessert sich, die Krankenhäuser sind besser ausgestattet und
4: man kann sehen, dass die Zahl der Studentinnen an den Universitäten steigt, insbesondere in Sialkot und anderen Städten. Früher gab es hier nur eine Universität, jetzt sind es etwa 6 oder 7.
1: So the number is increasing because students are increasing.
2: Fußball. Für Pakistans Frauen ein

0: Volltreffer.
1: Denn Fußball verändert ihr Leben zum Positiven. Lena Brodewein berichtete darüber, wie Frauen in Pakistan Fußbälle für die ganze Welt herstellen. Auch den, mit dem heute Abend in Mexiko die Fußball-Weltmeisterschaft beginnt. Das Team der deutschen Nationalmannschaft startet erst am 14. Juni gegen Curaçao ins Turnier. Alles Wichtige zur Fußball-Weltmeisterschaft auch bei uns hier im RBB24 Inforadio.
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3: Mit Sören Hinze. Der ADAC hat die Spritpreise seit Einführung der 12-Uhr-Regel untersucht. Das Ergebnis wurde heute veröffentlicht. Die Schwankungen im Tagesverlauf haben deutlich zugenommen. Zwischen Höchst- und Tiefststand liegen im Schnitt fast 15 Cent beim Benzin. Bei Diesel sind es sogar fast 20 Cent. Der ADAC empfiehlt, um kurz vor 12 Uhr zu tanken, da seien die Preise im Schnitt am günstigsten. Bei einer vollen Tankladung mit 50 Litern Superbenzin könne man etwa 7 Euro sparen, beim Diesel ebenfalls 50 Liter, im Schnitt 9 Euro für die Tankladung. DHL will seinen Umsatz durch erneuerbare Energien ausbauen. Der Logistikkonzern will bis 2030 seine Einnahmen durch neue Energien von aktuell 600 Millionen Euro auf 3 Milliarden steigern. Dazu soll die Elektromobilität und Batterielogistik ausgebaut werden. Das heißt, DHL will nicht nur mit erneuerbaren Energien fahren, sondern sich auch auf den Versand von Batterien und Speichersystemen spezialisieren. Außerdem soll ein neuer Express-Service angeboten werden, der dringend benötigte Ersatzteile an Windkraftanlagen liefert. Er soll zunächst in 22 europäischen Staaten starten. Die EU-Kommission will den Weinverkauf in Asien ankurbeln. EU-Agrarkommissar Christoph Hansen will Indien und Thailand als Märkte für Winzer erschließen. Dort gäbe es insbesondere nach Weißweinen eine sehr große Nachfrage, sagte Hansen der deutschen Presseagentur. Aktuell wird an einem Freihandelsabkommen zwischen der EU und Indien verhandelt. Bei Inkrafttreten könnten Zölle für Weine drastisch sinken. Das wäre Rückenwind für die europäischen Weinbauer, aber auch die Winzer aus Deutschland. Und das war das Wirtschaft-Update mit Sören Hinze.
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5: Brandenburg A10 westlicher Berliner Ring Richtung Dreieck Werder zwischen Spandau und Potsdam Nord wegen einer Tagesbaustelle aktuell 10 Minuten plus. Vorsicht weiterhin auf der A24 Hamburg Richtung Berlin zwischen Neuruppin Süd und Fährberlin Rehe auf der Fahrbahn. A100 Berliner Stadtring Richtung Treptow zwischen Innsbrucker Platz und Britzer Tunnel kommt es wegen Reinigungsarbeiten zu Behinderungen. Aktuell 10 Minuten mehr. In Richtung Wedding staut es sich zwischen Kreuz Schöneberg und Schmargendorf hier ebenfalls 10 Minuten plus. Und A115 Richtung Dreieck Nutetal zwischen Hüttenweg und Spanischer Allee blockiert ein liegen gebliebenes Fahrzeug die rechte Spur. Auch hier dauert es etwa 10 Minuten länger. 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
5: Um 11.40 Uhr mit Werner Schoninger. Bundeskanzler Merz hat den Reformwillen seiner Regierung betont. Deutschland müsse die Stärken und Potenziale aller im Land nutzen, sagte der CDU-Vorsitzende in einer Regierungserklärung im Bundestag. Man müsse jetzt lösen, was viel zu lange liegen geblieben sei, so Merz.
6: Wir wollen in dieser Wahlperiode das Fundament unseres Landes so erneuern, dass es wieder für viele Jahre, vielleicht sogar für ein Jahrzehnt trägt. Und wir wollen es so tun, dass wir jeden ermutigen und ermuntern, daran teilzunehmen und seinen Beitrag zu leisten. Dass also auch Lasten gerecht verteilt werden, liebe Kolleginnen und Kollegen, und dass jeder aufgerufen ist, an diesem Ziel mitzuarbeiten.
5: Bundeskanzler Friedrich Merz, CDU. Der Deutsche Ethikrat hat sich gegen ein pauschales Social-Media-Verbot für Kinder und Jugendliche ausgesprochen. Das hat der Rat in einer Stellungnahme zum Ausdruck gebracht. Darin formuliert er zahlreiche Empfehlungen. Der notwendige Schutz junger Menschen müsse mit ihrem Kommunikations- und Informationsbedürfnis in Einklang gebracht werden, heißt es. Dafür sei ein gesetzliches Mindestalter für Social Media nicht geeignet. Der Ethikrat empfiehlt stattdessen ein sogenanntes risikobasiertes Schutzkonzept. Dieses soll neben den sozialen Medien auch andere digitale Angebote in den Blick nehmen. Außerdem müssten die Anbieter stärker in die Pflicht genommen und der Jugendmedienschutz-Staatsvertrag modernisiert werden. Berlins ehemaliger Kultursenator Cialo will nicht im Fördergelduntersuchungsausschuss aussagen. Ein Anwalt des CDU-Politikers erklärte, sein Mandant werde von seinem Auskunftsverweigerungsrecht Gebrauch machen. Cialo ist eine Schlüsselfigur bei der Vergabe von 2,6 Millionen Euro im Kampf gegen Antisemitismus. Er hatte als Senator das Sonderförderverfahren für handverlesene Projekte angestoßen, das der Landesrechnungshof später als rechtswidrig einstufte. Unterschrieben wurden die Förderbescheide erst von Cialos Nachfolgerin Wedel Wilson. Auch sie hat die Aussage im Untersuchungsausschuss verweigert. In einer kurzen Erklärung betonte sie aber, die Projekte seien schon von Cialo bewilligt worden. Der Berliner Senat und die Bezirke wollen in der kommenden Woche über das Vorgehen gegen den Eichen-Prozessionsspinner beraten. Das hat Umweltstaatssekretär Kraus im Abgeordnetenhaus angekündigt. Ein konkretes Datum für das Treffen nannte er nicht. Thorsten Gabriel, RBB 24 Landespolitik.
0: Die Umweltverwaltung sei bisher präventiv und beratend tätig geworden, erklärte Kraus. Die Zuständigkeit bei einer akuten Gesundheitsgefahr durch die Raupen liege jedoch bei der Gesundheitsverwaltung. Konkrete Maßnahmen müssten durch die bezirklichen Grünflächenämter ergriffen werden. Alle 12 Bezirke hatten gestern erklärt, dass sie personell und finanziell mit der Bekämpfung der Raupen überfordert sind. In einem Schreiben an den Finanzsenator, die Umwelt- und die Gesundheitssenatoren hatten sie Unterstützung eingefordert. Der Eichenprozessionsspinne hat sich an vielen Orten in Berlin stark ausgebreitet. Die Haare der Raupe rufen starke allergische Reaktionen bei Menschen hervor. Sport- und Spielplätze mussten bereits gesperrt werden.
5: In Berlin hat es in der Nacht erneut einen Messerangriff gegeben. Nach Angaben der Polizei wurde ein 19-Jähriger in Hellersdorf von mehreren Personen angegriffen und mit Stichwunden zurückgelassen. Ein Zeuge hatte zuvor beobachtet, wie eine Gruppe den jungen Mann attackierte und dann die Flucht ergriff. Der Verletzte befindet sich nach einer Notoperation stationär in einem Krankenhaus. Heute Abend beginnt in Kanada, Mexiko und den Vereinigten Staaten von Amerika die bislang größte Fußball-Weltmeisterschaft. Dazu gibt es im Aztekenstadion in Mexiko-Stadt eine Eröffnungsfeier, unter anderem mit internationalen Stars wie Popsängerin Shakira. Lateinamerika-Korrespondentin Jenny Barke.
7: Doch neben WM-Vorfreude herrscht in Mexiko eine angespannte Stimmung. Die sozialen Spannungen überschatten die Feierlaune und die Regierung steht unter großem Druck. Demonstrierende Lehrkräfte haben ein Zeltlager rund um den Zócalo, einen zentralen Platz in Mexiko-Stadt, errichtet und dürften tausenden Fans damit den Zugang zur dortigen WM-Zone erschweren. Auch die Zugänge zum Stadion sind von Demonstrierenden blockiert worden. Kritik gibt es wie auch in den USA, in Mexiko an den teuren Ticketpreisen. Zum ersten Spiel der Gruppe A trifft Gastgeber Mexiko auf Südafrika. Anpfiff ist deutscher Zeit 21 Uhr.
5: Soweit die Nachrichten. 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Das Wetter, heute dichte Wolken, etwas Sonne, Schauer und teilweise auch Gewitter, dazu maximal 17 bis 19 Grad. Aktuell in Berlin-Spandau-Eiskeller 18 und in Marzahn 17 Grad, in Baruth-Mark 18 und in Bad Liebenwerder 16 Grad. Für morgen sieht es ähnlich wechselhaft aus. Am Nachmittag sind auch wieder Gewitter möglich, dazu Temperaturen wie heute. Die Zeit 11.45 Uhr.
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1: Drei Gastgeber. 48 Teams, 104 Spieler. Heute beginnt die größte Fußball-Weltmeisterschaft aller Zeiten. Unser Top-Thema am Vormittag. Ich bin Clemens Schulze. Willkommen. Eröffnet wird die WM mit dem Spiel von Mitgastgeber Mexiko gegen Südafrika. Anpfiff um 21 Uhr unserer Zeit in Mexiko-Stadt. Bereits anderthalb Stunden vorher soll die große Eröffnungsshow mit Stars wie Shakira starten. Doch die Stimmung unter den Mexikanern, die ist gespalten zwischen Vorfreude und Protesten, berichtet Mexiko-Korrespondentin Anne Demmer.
8: Mexiko kurz vor dem Anpfiff. Die Hauptstädter üben schon mal La Ola, die Welle. Der Versuch, ins Guinness-Buch der Rekorde zu kommen. Tausende Menschen haben sich auf der Prachtstraße Reforma im Zentrum von Mexiko-Stadt versammelt, und koordiniert die Arme hochgerissen. So wie 1986 bei der letzten WM in Mexiko, bei der die Welle weltweit Bekanntheit erlangte. Teresa und Gala fiebern dem Anstoß für das Eröffnungsspiel Mexiko gegen Südafrika entgegen. Das ist super, der Ball kehrt nach Hause zurück. Die Leute werden wieder mehr zusammenkommen. Die WM findet bei uns in Mexiko statt. Ich finde es auch toll, dass wieder im Aztekenstadion gespielt wird. Hier haben Maradona und Pelé gespielt. Maradona und Pelé, die Spieler, sind Teil der WM-Erinnerung, die auch jetzt wieder heraufbeschworen wird. Im Zentrum laufen die letzten Vorbereitungen. Der Kolumbianer Jaime Cabrera macht gerade ein Praktikum in Mexiko. Er trägt das mexikanische Fußballtrikot. Ich freue mich besonders auf die Teams aus Lateinamerika, vor allem aber auf Kolumbien. Das ist meine Heimat. Und Mexiko. Fanzonen und eine riesige Leinwand wurden auf dem zentralen Platz, dem Zócalo, und in weiteren Stadtteilen aufgebaut. Milton Prudencio schiebt den Müll, den die Touristen auf dem Platz fallen lassen, in seine Kehrschaufel. Er wird sich kein Spiel im Stadion anschauen. 15.000, 20.000 Pesos kostet ein Ticket. Viel zu teuer. Die Ticketpreise für die Eröffnung liegen bei mindestens 320 Euro. Nach oben gibt es kaum Grenzen. Bei einem Mindestlohn von 470 Euro kaum erschwinglich. Es gibt einige, die die WM nicht feiern. Die Familienangehörigen der mehr als 133.000 Verschwundenen, die mutmaßlich vom organisierten Verbrechen verschleppt wurden, sind zwar nicht gegen den Fußball, aber die Mütter, Väter, Töchter, Söhne wollen die Plattform der WM nutzen, um sich Gehör zu verschaffen, erklärt Gabriela Alonso vom Suchkollektiv Luciérnagas in Mexiko-Stadt. Jeden Tag verschwinden 40 Menschen, zwei pro Stunde. In allen Bundesstaaten werden menschliche Reste gefunden. Das Land hat sich in ein einziges Massengrab verwandelt. Und auch die Lehrer protestieren seit Tagen für höhere Gehälter, kampieren im Zentrum von Mexiko-Stadt. Teils kam es zu gewaltsamen Ausschreitungen. Den heutigen WM-Auftakt wollen sie boykottieren. Die mexikanische Präsidentin Claudia Sheinbaum gab sich gestern in ihrer morgendlichen Pressekonferenz davon unbeeindruckt. Es ist alles unter Kontrolle. Alle werden ungehindert zum Stadion kommen. Es wird eine tolle WM-Eröffnung und wir wünschen unserer Nationalmannschaft natürlich viel Erfolg. Die Stimmung ist gespalten zwischen Protesten und WM-Fieber. Bei Gala und Teresa überwiegt die Vorfreude. Und einen klaren WM-Tipp haben sie auch. Auch wenn viele nicht daran glauben, ich denke schon, dass wir ins Endspiel kommen. Und sie werden sehen, wie toll Mexiko ist.
1: Stimmen waren das aus Mexiko kurz vor dem heutigen Anpfiff der Fußball-Weltmeisterschaft der Männer. Gesammelt hat diese Stimmen unsere Korrespondentin Anne Demmer. Am Sonntag steigt dann auch die deutsche Mannschaft ins Turnier ein. Tja, wie stehen ihre Chancen? Unter anderem darüber hat meine Kollegin Dörte Naht heute früh mit unserer WM-Expertin gesprochen, der mehrfachen Fußball-Welt- und Europameisterin Ariane Hingst. Sie engagiert sich unter anderem für das Frauenteam des FC Viktoria Berlin. Und sie hat uns geschildert, was bei den Spielern wohl gerade richtig wächst.
9: Die Aufregung eher weniger, sondern die Vorfreude, dass es dann endlich losgeht. Ja, die Vorbereitungszeit ist im ersten Schritt abgeschlossen. Natürlich dauert es ja noch auch, bis die deutsche Mannschaft ins Turnier dann reinstartet. Aber ich gehe davon aus, dass alle auch das Eröffnungsspiel sich anschauen werden, weil es schon so ein besonderer Moment ist. Und es ist einfach so der erste Startschuss, der da ist. Und endlich geht es ums Eingemachte. Und den Spielern machen Spiele sowieso immer viel mehr Spaß als das Training davor.
10: Das ist nachvollziehbar. Rudi Völler, der DFB-Sportdirektor, hat gesagt, wir werden schwer zu schlagen sein. Sind das Mutmachworte oder stimmt's?
9: Sowohl als auch. Also ich denke schon, dass das eine sehr, sehr gute deutsche Mannschaft ist, die sehr viel Potenzial hat. Auf der anderen Seite sehe ich sie aber auch noch sehr im Beginn einer Entwicklung. Ja, viele Spieler sind dabei, die ihre allererste WM spielen, da Neuling, Frischling sind. Viele junge Spieler dabei, die hoffentlich auch noch mehrere Großturniere spielen werden. Insofern glaube ich, ist es schon was, wo man sagen kann, es ist eine Mannschaft, die in den nächsten Jahren auch großes Potenzial hat. Deshalb ist auch die Frage, wird in diesem Jahr schon bei diesem WM-Turnier für den ganz großen Wurf reichen. Das wird man dann am Ende sehen, aber es gehört auch ein bisschen mehr noch dazu, als nur der sportliche Erfolg bei so einem großen Turnier kommen viele Faktoren zusammen. Und ich glaube, dass Rudi Völler das zum einen natürlich auch sagt, weil er an das Potenzial der Mannschaft glaubt, aber natürlich auch so ein bisschen Mutmacher zu sein und das auch ein bisschen positiv nach vorne zu pushen.
10: Worauf wird es dann ankommen, um erfolgreich zu sein?
9: Also zum einen, es ist ein sehr, sehr langes Turnier mit sehr, sehr großen Herausforderungen, unterschiedliche Klimazonen, unterschiedliche Spielorte. Die Mannschaften sind viel länger zusammen als bei jedem Turnier davor. Das heißt, diese Zeit zusammen, die muss man auch erstmal, damit muss man auch erstmal klarkommen. Und dann brauchst du natürlich auch so ein bisschen Spielglück. Ich habe die klimatischen Bedingungen angepasst, da muss man sicherlich angesprochen, da muss man auch sicherlich von der Spielweise sich ein bisschen anpassen. Also wenn ich bei 30, 35 Grad spiele, kann ich nicht 90 Minuten Powerfußball spielen. Wenn ich dann in einem anderen Spielort bin, wo ich vielleicht so meine 15, 20 Grad habe, da kann ich natürlich über eine viel längere Strecke einen offensiven Powerfußball spielen, die deutsche Mannschaft natürlich auch sehr gerne spielen will mit der Intensität. Das heißt, man muss sich da schon den Bedingungen mit anpassen und deshalb braucht man auch einen sehr, sehr langen Atem.
10: Die Gegner in der Vorrunde jetzt heißen Curaçao, Elfenbeinküste und Ecuador. Wie schwer wird das?
9: Also wenn man jetzt einfach nur mal aufs Blatt Papier guckt, sagt man, das ist eine Gruppe, wo man schon ganz klarer Favorit natürlich ist. Was es so schön macht bei so einer Weltmeisterschaft, dass man gegen Teams trifft, die andere Spielweisen haben, die man jetzt eventuell auch aus Europa weniger gewohnt ist. Und auch diese Spiele musst du am Ende erstmal gewinnen. Also wenn die deutsche Mannschaft nicht an 100% Leistungsvermögen rankommt, dann wird es auch gegen Teams wie Curaçao schwer oder gerade auch Elfenbeinküste, da dann auch Tore zu erzielen und am Ende als Sieger vom Platz gehen. Allein vom Potenzial und vom Vermögen muss Deutschland ganz klar als Gruppensieger vom Platz gehen. Also das sage ich schon und diese Qualität hat die deutsche Mannschaft auch. Aber am Ende musst du die Qualität auch wirklich von der ersten Minute auch auf den Platz bringen und die Leistung dann auch erstmal abrufen.
10: Okay, Frau Hengst, und wer wird Weltmeister?
9: wenn ich diese Glaskugel wirklich bedienen könnte, würde ich einen sehr, sehr guten Wetteinsatz einsetzen. Ich glaube, dass wir sehr viele Nationen haben, die es werden können. Also natürlich müssen wir da Frankreich zählen. Auf der anderen Seite haben wir aber auch Spanien, die immer wieder richtig gut sind. Zu dem erweiterten Kreis würde ich uns auch dazu zählen. Und dann ist natürlich für viele auch Portugal, die das vermeintlich stärkste Mittelfeld der Welt zurzeit haben. Also ich glaube, dass es vor allem aber europäische Teams sind, die ich da in der Favoritenrolle sehe. Ich bin gespannt, wie der amtierende Weltmeister Argentinien sich schlagen wird. Brasilien bin ich auch noch so ein bisschen zwiegespalten. Also ich sehe tatsächlich da eher wieder eine europäische Mannschaft auf dem Thron.
1: Das sagt unsere WM-Expertin, die mehrfache Fußballwelt- und Europameisterin Ariane Hingst. Und die werden Sie jetzt häufiger hier bei uns im Programm während der Weltmeisterschaft hören, denn Ariane Hingst analysiert bei diesem Turnier immer am Morgen nach den Deutschlandspielen mit uns die Lage. Also das nächste Mal Montag früh wieder.
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1: 12:06 ist es jetzt. US-Blockbuster-Regisseur Steven Spielberg, E.T. und überhaupt seine Faszination fürs Außerirdische. Das ist eine lange Geschichte, die weitergeht in Spielbergs neuem Kinofilm Disclosure Day, Tag der Wahrheit. Der startet heute, da sind die Aliens jetzt unter uns. Filmexperte Alexander Soyer hat sich Spielbergs Liebe zur Science-Fiction mit Besuch aus dem Weltall etwas näher angeschaut.
11: Science-Fiction actually deconstructs formal narrative.
12: Science Fiction dekonstruiert gewissermaßen klassische Erzählformen und erlaubt uns, unseren Unglauben auszusetzen, etwas Unglaubliches zu glauben also und dem Geschichtenerzähler dorthin zu folgen, wo er hin will. Das ist die große Freiheit, die Science Fiction bietet und das, was sie so beliebt macht. Disclosure Day ist für die einen nun Science Fiction, für andere ist es allerdings wissenschaftliche Realität. Es bietet beides.
11: And Disclosure Day will be science reality for others. And so it offers both options.
12: Für Steven Spielberg, das macht er in fast allen Interviews zu seinem neuesten Film Disclosure Day immer wieder klar, ist es letztlich aber dann doch eher eine Gewissheit, dass wir nicht allein sind im Universum. Er stellt in seinem neuen Film gar nicht mehr die Frage, was wäre, wenn es Außerirdische gäbe, sondern spielt damit, dass es so ist. Anders als zum Beispiel bei seinen früheren Alien-Ausflügen mit Unheimliche Begegnung, E.T. oder dem von ihm produzierten Man in Black. Auch wenn er selbst diesen Film durchaus als Höhepunkt und Endergebnis seiner Faszination für außerirdisches Leben bezeichnet, geht es ihm dabei eher um die Erlösung der Menschheit, um die Hoffnung, dass die Menschheit zusammenwachsen würde, wenn klar wäre, dass wir nicht allein sind.
11: It's a very strange time.
12: In gewisser Weise ist es aber auch eine seltsame Zeit, so eine Geschichte wie Disclosure Day jetzt herauszubringen. Denn selbst wenn diese Wahrheit herauskäme, würden sehr viele Menschen nicht daran glauben. Es gäbe Desinformation, andere Verschwörungserzählungen. Die Hälfte würde glauben, ja, es gibt Aliens. Die andere Hälfte würde denken, nein, wir werden doch manipuliert. Wir leben in sehr schwierigen Zeiten, denke ich. Die Welt ist gespalten, vor allem die USA ist unglaublich gespalten. Selbst mit belastbaren Fakten würde also die Frage bleiben, ob es die Wahrheit ist.
11: The question will remain, but is it the truth?
12: Die Aliens sind hier in Disclosure Day also tatsächlich fast nur Nebensache. Sie sehen genauso aus, wie man sie sich vorstellen würde, wie man sie kennt aus unzähligen Verschwörungserzählungen, ET-Legenden und jeder Science-Fiction-Folklore. Dass es Aliens gibt, das ist hier vom ersten Moment an klar. Und die Story handelt letztlich davon, dass ein paar wenige die Wahrheit ans Licht bringen wollen und andere genau das unerbittlich versuchen zu verhindern. Im Grunde ist Disclosure Day also vor allem ein Verschwörungsthriller und nicht das Außerirdischen erleben, sondern die Spannung steht im Vordergrund. Steven Spielberg.
11: This movie is a story about an archive that has been stolen.
12: Im Film geht es ja um ein gewaltiges Archiv aller Begegnungen mit Aliens, das aus einer geheimen Deep State-Einrichtung gestohlen wurde. Und diese geheime Organisation legt nun alles daran zu verhindern, dass dieses Archiv öffentlich wird. Und genau aus dem Grund ist diese Story hier eine einzige große Hetzjagd, die nicht aufhört bis zum Ende.
11: Why our story is sort of a great chase and it doesn't stop until the end.
1: US-Regisseur Steven Spielberg sagt, dass sein neuer Film Disclosure Day, Tag der Wahrheit, der kommt heute in die Kinos. Und unser Filmexperte Alexander Soyer hat den Film schon gesehen.
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1: Mit Werner Schoninger.
5: Brandenburg A10 westlicher Berliner Ring Richtung Dreieck Werder zwischen Spandau und Potsdam Nord wegen einer Tagesbaustelle aktuell 10 Minuten plus Richtung Dreieck Werder. Vorsicht weiterhin auf der A24 Hamburg Richtung Berlin zwischen Neuruppin Süd und Fähr Berlin Rehe auf der Fahrbahn. A100 Berliner Stadtring Richtung Treptow zwischen Innsbrucker Platz und Britzer Tunnel kommt es wegen Reinigungsarbeiten zu Behinderungen. Aktuell 10 Minuten mehr. In Richtung Wedding staut es sich zwischen Kreuz Schöneberg und Schmargendorf. Hier ebenfalls 10 Minuten plus Stau auch auf der Halenseestraße Richtung Messedamm. A115 Richtung Dreieck Nutetal zwischen Hüttenweg und Spanischer Allee blockiert ein liegengebliebenes Fahrzeug die rechte Spur. Sie benötigen hier etwa 10 Minuten länger. Und Charlottenburg, die Augsburger Straße, ist wegen Bauarbeiten vor der Joachimsthaler Straße bis Ende des Jahres gesperrt. 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
1: 12 Uhr jetzt.
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1: Im Studio Clemens Schulze, ich grüße Sie. Der Bundeskanzler hat dieser Tage einen übervollen Kalender. Gestern bis in den späten Abend das Treffen mit den Sozialpartnern im Kanzleramt und heute seit 9 Uhr ist März im Bundestag. Regierungserklärung zum bevorstehenden EU-Gipfel und da ging es auch um Reformen. Eine kurze Nacht für den Kanzler. Meldung mit Werner Schoninger jetzt.
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2: Bundeskanzler Merz hat den Reformwillen seiner Regierung betont. Deutschland müsse die Stärken und Potenziale aller im Land nutzen, sagte der CDU-Vorsitzende in einer Regierungserklärung im Bundestag. In den kommenden Wochen und Monaten werde die Bundesregierung Vorschläge für die großen Reformaufgaben vorlegen, so Merz. In der anschließenden Debatte attackierte AfD-Chefin Weidel den Kanzler scharf. Seine Regierung sei für Rekordschulden, höhere Steuern und Abgaben, Deindustrialisierung und Kriegsgefahr verantwortlich, erklärte Weidel. SPD-Fraktionschef Miersch zeigte sich optimistisch, dass Deutschland aus der Krise finden werde. Beim gestrigen Treffen mit Wirtschaft und Gewerkschaften im Kanzleramt hätten alle die Notwendigkeit von Reformen betont, erklärte Miersch. Am Ende komme es aber darauf an, dass sie gerecht gestaltet würden. Der Deutsche Ethikrat spricht sich gegen ein pauschales Social-Media-Verbot für Kinder und Jugendliche aus. Das hat der Rat in einer Stellungnahme zum Ausdruck gebracht, die heute vorgestellt wurde. Darin formuliert er zahlreiche Empfehlungen. Hauptstadtkorrespondentin Nicole Markwald.
3: Es gelte, den notwendigen Schutz junger Menschen in Einklang zu bringen mit ihren Kommunikations- und Informationsbedürfnissen. Dafür sei ein gesetzliches Mindestalter für Social Media nicht geeignet. Stattdessen empfiehlt der Deutsche Ethikrat ein sogenanntes risikobasiertes Schutzkonzept. Das soll neben den sozialen Medien auch andere digitale Angebote betrachten, wie Chatbots oder Bildgeneratoren. Grundsätzlich empfiehlt der Rat, digitale Räume dringend jugendfreundlicher zu gestalten. Vorgaben, die Gefahren für Kinder und Jugendliche reduzieren sollen, müssten effektiver umgesetzt werden. Auch Anbieter sollten stärker in die Pflicht genommen werden. Außerdem regt der Ethikrat an, den Jugendmedienschutzstaatsvertrag zu modernisieren.
2: In der Debatte über den Lehrermangel in Brandenburg hat sich jetzt der Landeselternrat zu Wort gemeldet. In einem offenen Brief an Ministerpräsident Woidke schlägt der Rat vor, die Zahl der Unterrichtsstunden zu verringern. Wichtig sei, dass überhaupt verlässlicher Unterricht stattfindet. Bildungsminister Hoffmann hat zuletzt erklärt, dass angesichts des Lehrermangels nicht mehr an allen Brandenburger Schulen der volle Unterricht gewährleistet sei. Der CDU-Politiker sprach sich dafür aus, Lehrkräfte gezielt dorthin zu versetzen, wo Personalmangel herrscht. Berlins ehemaliger Kultursenator Cialo will nicht im Fördergelduntersuchungsausschuss aussagen. Ein Anwalt des CDU-Politikers erklärte, sein Mandant werde von seinem Auskunftsverweigerungsrecht Gebrauch machen. Sabine Müller, RBB 24, Landespolitik.
4: Cialo ist eine Schlüsselfigur bei der Vergabe von 2,6 Millionen Euro im Kampf gegen Antisemitismus. Er hatte als Senator das Sonderförderverfahren für handverlesene Projekte angestoßen, das der Landesrechnungshof später als rechtswidrig einstufte. Die Förderbescheinigung unterschrieben hatte erst Cialos Nachfolgerin Wedel Wilson. Auch sie hatte die Aussage im Untersuchungsausschuss verweigert, in einer kurzen Erklärung aber betont, die Projekte und das Geld seien schon von Cialo bewilligt worden.
2: Die Beseitigung einer Weltkriegsbombe in einem Waldstück bei Oranienburg gestaltet sich offenbar schwieriger als erhofft. Wie die Stadtverwaltung am Mittag mitteilte, kann die Bombe nicht entschärft werden, weil sie einen chemischen Langzeitzünder hat. Der Blindgänger müsse deshalb kontrolliert gesprengt werden. Dafür würden nun alle nötigen Vorkehrungen getroffen. Seit dem Morgen gilt rund um den Fundort am Mühlenbecker Weg ein 800-Meter-Sperrkreis. Fast 900 Menschen mussten ihre Häuser und Wohnungen verlassen. Der Blindgänger war bei einer regulären Absuche hinter dem Ortsausgang Lenitz entdeckt worden. Mit einer großen Show im Aztekenstadion in Mexiko-Stadt beginnt heute Abend die Fußball-Weltmeisterschaft. Popstar Shakira und weitere internationale Künstler werden zur Eröffnungsfeier erwartet. Anschließend beginnt um 21 Uhr das erste Spiel des Turniers. Dabei trifft Co-Gastgeber Mexiko auf Südafrika. Wegen anhaltender Lehrerproteste in Mexiko-Stadt hat die Polizei das Stadion weiträumig abgesperrt. Unklar ist auch noch, ob das Fanfest im historischen Zentrum der Hauptstadt eröffnet wird. Und dort haben die Demonstrierten ein Protestcamp errichtet, zu dem drohen Unwetter. Soweit die Nachrichten. 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Das Wetter. Am Nachmittag gibt es Sonne, dichte Wolken und Schauer, örtlich auch mal Gewitter. Maximal 19 Grad werden noch erreicht. Aktuell haben wir in Berlin-Buch 16 und am Insulaner 19 Grad, in Potsdam 19 und in Bernau 16 Grad. Morgen von der Elbe her etwas Regen, später Schauer und Auflockerungen im Wechsel, dazu Temperaturen wie heute. Und auch am Wochenende wird es wechselhaft, mitunter auch noch recht windig. Die Zeit 13.05 Uhr.
5: 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Jetzt im Studio für Sie, Bernhard Kemp. Freue mich, dass Sie wieder eingeschaltet haben. Gestern Abend haben die Spitzen der schwarz-roten Koalition mit Vertretern von Arbeitgebern und den Gewerkschaften zusammengesessen. Es ging im Kanzleramt um die anstehenden Reformen. Konstruktiv sei das Ganze gewesen, hieß es anschließend. Viel mehr allerdings wurde öffentlich nicht bekannt. Friedrich Merz also gestern im Kanzleramt mit Vertretern der Arbeitgeber und Gewerkschaften. Heute Morgen schon wieder im Deutschen Bundestag. Dort hatte er eine Regierungserklärung zum EU-Gipfel in der kommenden Woche abgegeben. Und darüber will ich jetzt mit Georg Schwarte aus dem ARD-Hauptstadtstudio sprechen. Georg, eigentlich sollte es ja, wie erwähnt, um diesen EU-Gipfel in Brüssel gehen. Warum hat der Kanzler denn heute so viel über die innenpolitische Lage gesprochen?
6: Naja, es stehen die größten Reformen der Nachkriegsgeschichte an. Die Zeiten sind danach. Deshalb hat er das nach vorne gestellt. Die ersten 12 Minuten tatsächlich nur über diese Reformen, die Innenpolitik gesprochen. Und er gab so ein bisschen den Mutmacher, dieser Friedrich Merz, den Optimisten. Er verwies darauf Startups, Neugründungen, 30% plus. Gestern Luftfahrtausstellung hat er besucht. Die Auftragsbücher in der Luftfahrtindustrie seien voll. Und dann hat er das hier gesagt.
7: Es gibt sie also, die Erfolgsgeschichten in Deutschland.
6: Das war gerichtet auch an uns alle, an die Deutschen, die doch immer auch hin und wieder ein bisschen griesgrämig auf das gucken, was da passiert, diese Reformen doch mit Angst und Furcht begleiten. Da hat er appelliert, nicht die Augen zu verschließen, sich nicht der Illusion hinzugeben, dass das alles schon irgendwie wird. Und noch einmal ein Appell an uns alle von ihm, das klang dann so.
7: Und wenn es einfach die Bereitschaft ist, nur wohlwollend mit Blick auf das Wohl unseres Landes und seiner Zukunft mitzudiskutieren und nicht verächtlich abzuwinken.
6: Das der Appell des Bundeskanzlers.
5: Hat er denn mehr über das Treffen gestern im Kanzleramt gesagt oder besser vielleicht verraten? Denn ich habe ja schon erwähnt, viel wurde ja öffentlich nicht bekannt.
6: Nein, das Wort konstruktiv fiel auch bei ihm übrigens in seiner Rede. Matthias Mirsch, der SPD-Fraktionschef, hat anschließend gesagt, er sei jetzt guten Mutes nach dem Treffen gestern Abend, dass man das hinkriegt. Und dieser Friedrich Merz hat so ein bisschen den Blick nach vorne auch gerichtet, hat gesagt, ja, wir müssen einander zuhören, das mit Blick auf die Sozialpartner. Aber am Ende müssen wir auch entscheiden, soll heißen, in den nächsten Tagen und Wochen wird es Entscheidungen geben müssen.
5: Auf die Rede von Merz folgte dann die von AfD-Fraktionschefin Alice Weidel. Wie hat die denn auf ihren Vorredner reagiert?
6: Ja, das war ein denkwürdiger Auftritt. Alice Weidel tritt gerne mal auch im Bundestag als Fürstin der Finsternis auf, malt sozusagen in sehr düsteren Farben dieses Land und beschreibt es. Die Regierungserklärung des Kanzlers für sie ein Abgesang eines Gescheiterten. Dann fielen auch alle Vokabeln, die dann so fallen. Insolvenz-Tsunami, Exodus der Industrie, Massenflucht ins Ausland, Masseneinwanderung in die Sozialsysteme, Hassverbrechen an uns Deutschen. Der hat nichts ausgelachen lassen und das alles kulminierte dann in diesem einen Satz.
8: Was haben Sie alle, ja alle hier aus unserem Land durch Massenmigration, durch Verrohung und dem Sittenverfall nur aus unserem Land gemacht?
6: Ja, das setzte dann den Ton. Da gab es wirklich Tumult, auch anschließend Redebeiträge von Matthias Mirsch, der sagte, ich weiß nicht, was in Ihrem Leben falsch gelaufen ist, Frau Weidel, aber irgendwas muss passiert sein. So viel Hass, so viel Verachtung. Er sagte, Sie sind keine Patriotin, Sie sind das Gegenteil. Jens Spahn von der Union, der Unionsfraktionschef, nannte die Haltung der AfD zu Russland Verrat am Vaterland. Also da fielen tatsächlich Vokabeln. Britta Hasselmann, die Grünen Co-Fraktionschefin, die hat dann sich wieder konzentriert auf die Reformdebatte, hat dem Kanzler den den Spiegel vorgehalten. Das fand er gar nicht lustig, hat ihn daran erinnert, was er als Oppositionsführer damals Olaf Scholz zugerufen hat. Sie können es nicht. Das hat sie ihm heute gesagt. Sie können es nicht. Und ihm auch gesagt, ihre Kommunikation, den Leuten zu sagen, man dürfe nicht die Augen verschließen. Was ist das denn?
9: Sie sagen den Bürgerinnen, verschließt mal nicht die Augen vor den notwendigen Veränderungen. Wissen Sie was? Die Leute fühlen sich verarscht. Das ist der Punkt.
6: Ja, man hört schon, also ein grober Keil, auch von Britta Hasselmann, auf einen heute, ich habe es erwähnt, gar nicht so groben Klotz, denn der Kanzler wollte tatsächlich eigentlich eher Mutmacher sein.
10: Ganz kurz noch, weil die Zeit uns davonrennt. Merz hat ja doch über Europa und die wirtschaftliche Stärke gesprochen. Wo sieht ihr denn Europa im globalen Wettbewerb und was hat Merz da für Vorstellungen?
6: Gut unterwegs, muss sich besser aufstellen, Geld sparen, Personal sparen, Europa muss fit werden, auch Antworten haben wirtschaftlich auf die Herausforderung, das seine Botschaft. Und zum Thema Ukraine, das eine Wort, die Ukraine gehört zu Europa und ja, mittelfristig auch in die EU. Mit dieser Haltung will er nächste Woche dann auch zum EU-Rat reisen.
10: Ganz vielen Dank, Einschätzungen und Informationen waren das von Hauptstadtkorrespondent Georg Schwarte. Gesprochen haben wir über die heutige Regierungserklärung des Bundeskanzlers im Deutschen Bundestag und damit haben wir 10 Minuten nach 1. Seit fast genau 6 Jahren läuft der Strafprozess gegen Israels Ministerpräsident Benjamin Netanyahu. Ihm wird Bestechlichkeit, Betrug und Untreue vorgeworfen. Netanyahu soll Luxusgeschenke angenommen und Deals mit den Medien gemacht haben. Aktuell befindet sich das Verfahren in der Verteidigungsphase. Das bedeutet, Netanyahu sagt selbst aus. Aber weil Sitzungen immer wieder aus Sicherheitsgründen oder aber wegen militärischen Konflikten vertagt werden, da verzögert sich der Strafprozess immer weiter. Aus Tel Aviv, Julio Segador.
11: Von Montag bis Mittwoch fast jede Woche ein gewohntes Bild. Eine Kolonne mit gepanzerten Fahrzeugen fährt in die Tiefgarage des Gerichtsgebäudes im Zentrum von Tel Aviv. In einem der Fahrzeuge sitzt Israels Regierungschef Benjamin Netanyahu, der Mann, gegen den auf der anderen Seite des Justizgebäudes unmittelbar vor dem Haupteingang lautstark die Menschen protestieren. Schuldig, schuldig, skandieren die Demonstranten, die fast alle ganz in Orange gekleidet sind. Auch Ilana Barziali. Sie ist bei der Demo an den Verhandlungstagen Stammgast.
12: We've been coming here almost once a week.
13: Wir kommen fast jede Woche hierher, um zu zeigen, dass wir mit dem Verfahren unzufrieden sind. Er soll seine Verbrechen gestehen, seine Schuld und Verantwortung.
11: Der Prozess gegen Netanyahu gilt als beispiellos. Zum ersten Mal in der Geschichte des Staates Israel steht ein amtierender Ministerpräsident wegen Straftaten vor Gericht. Betrug, Untreue und Bestechlichkeit sind die Vorwürfe in insgesamt 3 Fällen. Und einer davon, der sogenannte Fall 1000, ist für Strafrechtsprofessorin Noya Riemald ziemlich klar.
13: Ihm wird vorgeworfen, sehr teure Geschenke angenommen zu haben. Zigarren, Champagner und Schmuck für seine Frau. Der Gesamtwert dieser Geschenke liegt bei umgerechnet 160.000 US-Dollar. Dieser Fall gegen ihn, bei dem es um Betrug und Untreue geht, scheint mir als erwiesen.
11: Premier Netanyahu hat sich seit Beginn des Strafprozesses kaum zu dem Verfahren geäußert. Ganz zu Beginn im Jahr 2020 zeigte er sich angesichts des Medienandranges im Gerichtsgebäude kämpferisch.
14: Ich bin heute hier als euer Premierminister mit aufrechtem Rücken und erhobenem Haupt, Medienvertreter.
11: Ich weiß, warum ihr hier seid. Ihr wollt mich im Gerichtssaal filmen, als Teil eures Propagandavorhabens. Aber Bibi macht da nicht mit. Aktuell muss Netanyahu im Kreuzverhör aussagen, doch der Prozess wird immer wieder unterbrochen wegen des Kriegers oder wegen wichtiger Staatsgeschäfte, wie es heißt. Strafrechtsprofessorin Noya Riemald übt massive Kritik.
13: Er macht aus dem Prozess einen Zirkus. Die Richter haben keine Kontrolle mehr über den Prozess. Er bestimmt den Zeitplan. Er entscheidet selbst, wann er erscheint und wann nicht. Es geht ihm darum, das Gericht und das System zu untergraben.
11: Beobachter sind sich einig, dass Netanyahu den Prozess verzögern möchte, soweit es geht. Denn solange kein rechtskräftiges Urteil vorliegt, kann er als Premier legal im Amt bleiben. Bei einer Verurteilung wegen Bestechlichkeit droht ihm dagegen eine Gefängnisstrafe und das automatische Ende seiner politischen Karriere.
14: Und auch die anstehenden Wahlen spielen eine Rolle. Verzögert sich das Urteil bis nach dem Wahltermin, kann Netanjahu erneut als Spitzenkandidat antreten. Im November vergangenen Jahres bat Netanjahu offiziell um eine Begnadigung. Doch das dürfte schwierig werden, meint Juristin Noya Rimald.
15: This is not a pardon request.
13: Es handelt sich hierbei nicht um ein Gnadengesuch, denn nach israelischem Recht muss eine Person verurteilt worden sein, damit ihr Begnadigung gewährt werden kann. Formell gesehen kann Herzog ihm also keine Begnadigung im eigentlichen Sinne gewähren.
15: Under the title pardon.
14: Auch deshalb rechnen Prozessbeobachter mit einem Deal, denn ein Ende des Mammutverfahrens ist nicht absehbar. Doch wie ein solcher Deal aussehen könnte, also eine Abmilderung der Anklagepunkte, ein teilweises Schuldeingeständnis oder gar ein Rückzug aus der Politik, ist völlig unklar.
5: Aus Tel Aviv war das der Bericht von Julio Sigador.
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5: Ja, der WM-Spruch des Tages, der kommt heute von Thomas Müller. Der lässt seine Karriere in Kanada ausklingen und wird während der Weltmeisterschaft als TV-Experte aktiv sein. Müller sagte, Fußball sei schon immer sein Thema gewesen und Sabbeln auch. So gesehen sei er jetzt quasi im Paradies. Für uns in Nordamerika ist Ann-Kathrin Rose. Ann-Kathrin, wie paradiesisch ist es denn bei dir?
17: Es ist auf jeden Fall paradiesisch für die Nationalspieler, für die deutsche Mannschaft, die hier ist in Winston-Salem in North Carolina, die sehr gute Bedingungen hat. Zumindest ist es das, was uns die Nationalspieler sagen, was sie uns erzählen. Gestern gab es eine Pressekonferenz mit zwei sehr gut gelaunten Nationalspielern, David Raum aus Leipzig und sein Teamkollege Assan Ouedraogo. Der ist ja nachnominiert worden und die haben gestern sehr, sehr unterhaltsam ein paar Einblicke gegeben, wie ihr Tagesablauf ist. Aber auch Ouedraogo, der sagte, er war bei der Nominierung ja im Urlaub, lag auf der Liege und Zitat, er war unfassbar am Chillen. Das hat für viele, viele Lacher gesorgt und die Stimmung ist gut, die Laune ist gut und auch die Bedingungen scheinen hier sehr gut zu sein. Das deutsche Team fühlt sich auf jeden Fall wohl.
5: Das klingt alles sehr nach Entspannung, was du da berichtest. Sonntag ist es ja dann soweit, dann ist das erste Spiel der deutschen Mannschaft. Aber schauen wir nicht auf Sonntag, sondern schauen wir auf heute. Es sind keine Tage mehr, sondern nur noch ein paar Stunden. Dann beginnt die Fußball-Weltmeisterschaft mit dem Eröffnungsspiel Mexiko-Südafrika. Rund um das Stadion planen ja Gewerkschaften wieder Demos und Blockaden, die nichts mit der WM zu tun haben, aber die Aufmerksamkeit der Weltöffentlichkeit soll genutzt werden. Wie wollen die Behörden das in den Griff bekommen?
17: Ja, genau so ist es. Es gibt Proteste ja schon seit langer Zeit in Mexiko, aber viele der Demonstrierenden, unter anderem die Lehrergewerkschaft, aber auch viele Angehörige von entführten Kindern wollen diese große WM-Bühne nutzen, um genau darauf nochmal aufmerksam zu machen. Es gibt jetzt, genau, die müsste jetzt schon eingetreten sein, eine Art Bannmeile, eine Sicherheitszone, 1,5 Kilometer lang um das Stadion. Da soll die Polizeipräsenz erhöht werden. Insgesamt sind die Sicherheitskontrollen wohl auch nochmal erhöht worden. Auch in der Stadt gibt es für das Public Viewing, was geplant ist, in Mexico City Ausweichzonen. Und die Polizei hat gesagt, sie möchte sich nicht provozieren lassen. Die große Frage ist natürlich, ob es trotzdem friedlich bleibt.
5: 90 Minuten, alte Regel, dauert nicht nur ein Fußballspiel, sondern so lange dauert auch die Eröffnungsfeier heute in Mexiko. Sag uns, was weiß man schon darüber?
17: Ja, jetzt schon klar ist, dass eine Frau dabei ist, die irgendwie gefühlt, zumindest für mich, zu Fußball-Weltmeisterschaften dazugehört, nämlich Shakira mit ihrem WM-Song mit Dai Dai. Es wird eine große Show geben, es soll eine große Show geben. Also Shakira ist dabei, ganz sicher auch Gianni Infantino, der FIFA-Präsident. Und dann wird irgendwann auch Fußball gespielt.
5: Ja, das sind wir sehr gespannt. Vielen Dank an Kathrin Rose, war das live aus Nordamerika. Nur noch ein paar Stunden, dann geht's los mit der Fußball-Weltmeisterschaft, das Eröffnungsspiel in Mexiko. Mexiko gegen Südafrika. Und diese Partie gibt's live und komplett ab 21 Uhr hier natürlich bei uns im RBB 24 Inforadio.
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10: Den hat Werner Schoninger.
2: Brandenburg, A10 westlicher Berliner Ring Richtung Dreieck Werder. Zwischen Spandau und Potsdam Nord dauert es wegen einer Tagesbaustelle aktuell 20 Minuten länger. Die B168 ist im Landkreis Oder-Spree zwischen Trebus und Abzweig Molkenberg in beiden Richtungen gesperrt. Hier ist die Feuerwehr im Einsatz an der B168. A100 Berliner Stadtring Richtung Treptow. Zwischen Innsbrucker Platz und Britzer Tunnel kommt es wegen Reinigungsarbeiten zu Behinderungen. Aktuell müssen Sie ab Schmargendorf 30 Minuten mehr einplanen. Und in Richtung Wedding stockt es zwischen Kreuz Schöneberg und Schmargendorf hier 10 Minuten plus. Stau auch auf der Halenseestraße Richtung Messedamm. A113 stadteinwärts zwischen Johannisthaler Chaussee und Spätstraße ist die rechte Spur gesperrt wegen Bauarbeiten. Planen Sie etwa 10 Minuten mehr ein. 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
10: Damit haben wir es 13.20 Uhr.
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10: Mit Bernhard Kempf, guten Tag. Ja, es ist der Tag nach dem Treffen mit Vertretern von Gewerkschaften und Arbeitgebern. Und dieser Tag hat für den Kanzler heute mit einer Regierungserklärung im Deutschen Bundestag begonnen. Sein großes Thema, die angekündigten Reformen der schwarz-roten Koalition. Jetzt in den Nachrichten mit Bernhard Schoninger.
2: Bundeskanzler Merz hat bei einer Regierungserklärung im Bundestag zu Optimismus aufgerufen. Seine Regierung habe sich entschieden, die großen Reformen anzupacken, so Merz. In der anschließenden Aussprache stieß diese Aussage bei den Oppositionsparteien auf Widerspruch. Aus dem Hauptstadtstudio Ulrike Römer.
19: Die Grünen im Bundestag haben der Regierung Untätigkeit vorgeworfen. Genug Appelle, handeln Sie, forderte Co-Fraktionschefin Britta Hasselmann. In seiner Regierungserklärung hatte der Bundeskanzler zuvor an alle appelliert, bei den großen Reformen, die anstehen, mitzuwirken. Man könne die Augen vor den Problemen im Land nicht weiter verschließen. Für die AfD kam Alice Weidel stattdessen zu dem Schluss, diese Regierungserklärung war der Abgesang eines Gescheiterten. Verursacht vor allem durch eine verfehlte Wirtschaftspolitik, glaubt Weidel. Der Co-Fraktionschef der Linken im Bundestag, Sören Pellmann, warf der Bundesregierung eine Politik der sozialen Härte vor. Pellmann weiter wörtlich, die massive Aufrüstung führt zu einem sozialen Kahlschlag im Land.
2: Trotz laufender Verhandlungen über ein Ende des Irankriegs spitzt sich die Lage in der Region wieder zu. Der Iran hat zahlreiche Ziele in Jordanien, Bahrain und Kuwait angegriffen. Teheran reagierte damit nach eigenen Angaben auf die groß angelegte US-Angriffswelle in der vergangenen Nacht. Dabei habe es mehrere Verletzte gegeben. Aus dem ARD-Studio Istanbul Benjamin Weber.
20: Die USA hatten nach eigenen Angaben vor allem militärische Ziele um die Straße von Hormuz im Süden des Landes herum angegriffen. Dabei hat es in der Straße von Hormuz auch Tote gegeben. Die USA haben dort einen Öltanker angegriffen, der unter der Flagge des pazifischen Inselstaats Palau fährt. Bei dem gezielten Angriff auf den Maschinenraum wurden 3 Seeleute getötet. Sie hatten die indische Staatsbürgerschaft. Das bestätigte ein indischer Minister. Die USA begründeten den Angriff damit, dass das Schiff die US-Blockade iranischer Häfen verletzt habe und mutmaßlich iranisches Öl exportieren wolle.
2: Der Deutsche Ethikrat hat sich gegen ein pauschales Social-Media-Verbot für Kinder und Jugendliche ausgesprochen. Das hat der Rat in einer Stellungnahme zum Ausdruck gebracht. Darin formuliert er zahlreiche Empfehlungen. Der notwendige Schutz junger Menschen müsse mit ihrem Kommunikations- und Informationsbedürfnis in Einklang gebracht werden, heißt es. Dafür sei ein gesetzliches Mindestalter für Social Media nicht geeignet. Der Ethikrat empfiehlt stattdessen ein sogenanntes risikobasiertes Schutzkonzept. Dieses soll neben den sozialen Medien auch andere digitale Angebote in den Blick nehmen. Bei einem US-Angriff auf einen Tanker im Golf von Oman sind 3 indische Staatsbürger getötet worden. Das hat das indische Schifffahrtsministerium mitgeteilt. Die 3 Seeleute galten zunächst als vermisst. 21 Besatzungsmitglieder konnten den Angaben zufolge gerettet werden. Die USA haben den Beschuss des Tankers damit begründet, dass dieser die US-Seeblockade gegen den Iran verletzt und versucht habe, Öl aus dem Iran zu transportieren. Nach Berichten indischer Medien bestellte das indische Außenministerium aus Protest den stellvertretenden Botschafter der USA in Neu-Delhi ein. Die Weltkriegsbombe, die bei Oranienburg gefunden wurde, muss gesprengt werden. Wie die Stadtverwaltung mitteilte, kann der 250-Kilo-Blindgänger nicht wie geplant entschärft werden. Grund dafür sei, dass die Bombe über einen chemischen Langzeitzünder verfügt. Als nächstes würden alle nötigen Vorkehrungen getroffen, hieß es weiter. Bereits seit dem Morgen gilt um den Fundort ein 800-Meter-Sperrkreis. Davon sind nach Angaben der Stadt fast 900 Menschen betroffen. Die bisher größte Fußball-Weltmeisterschaft der Männer beginnt am Abend im Aztekenstadion von Mexiko-Stadt. Ausgetragen wird das fast sechswöchige Turnier in den USA, Kanada und Mexiko. Im Eröffnungsspiel trifft Co-Gastgeber Mexiko auf Südafrika. ARD-WM-Reporterin Silke Heine.
0: Beide Mannschaften fiebern dem Auftakt entgegen. Mexikos Trainer Javier Aguirre bezeichnet die Partie als historisches Ereignis, das seine Spieler so nicht nochmal erleben werden. Begleitet wird das Eröffnungsspiel von einem großen Polizeiaufgebot, denn rund um das Aztekenstadion sind mehrere Demonstrationen geplant. Die Partie Mexiko gegen Südafrika ist die erste von insgesamt 104 Begegnungen der bislang größten Fußball-WM aller Zeiten. Vor Anpfiff des Spiels wird es eine Show mit internationalen Topstars geben. Die deutsche Mannschaft wird sich das Eröffnungsspiel gemeinsam im WM-Quartier in Winston-Salem anschauen. Zuvor dürfen die Spieler nach einer leichten Regenerationseinheit einen freien Nachmittag genießen.
2: Soweit die Nachrichten. 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Das Wetter. Am Nachmittag gibt es Sonne, dichte Wolken und Schauer, örtlich auch Gewitter, maximal 19 Grad. Aktuell haben wir in Berlin-Buch 16 Grad und am Insulaner 19, in Potsdam ebenfalls 19 und in Bernau 16 Grad. Morgen von der Elbe her etwas Regen, später Schauer und Auflockerungen im Wechsel bei Temperaturen wie heute. Die Zeit 13.25 Uhr.
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10: Weiter geht's mit Bernhard Kempf. Ja, hat die Berliner CDU die Vergabe von Fördermitteln für Projekte gegen Antisemitismus unrechtmäßig beeinflusst? Das ist eine Frage, mit der sich schon seit Monaten ein Untersuchungsausschuss im Berliner Abgeordnetenhaus beschäftigt. Wegen dieser sogenannten Fördergeldaffäre, über die wir ja hier schon mehrfach berichtet haben, musste die parteilose Kultursenatorin Sarah Bedel-Wilson ihren Hut nehmen. Vorher hatte sie ihren Staatssekretär entlassen und für heute, da hatte dieser Ausschuss den Vorgänger von Bedel-Wilson, Ex-Kultursenator Joe Cialo, geladen. Unsere landespolitische Korrespondentin Sabine Müller, die ist für uns im Abgeordnetenhaus und von dort jetzt zugeschaltet. Sabine, man muss wissen, Cialo sollte ja eigentlich schon am 29. Mai erscheinen, aber diese Einladung, die hatte ihn wohl zu spät erreicht und zu diesem Termin war er verreist. Ist denn Cialo heute erschienen?
21: Ja, er ist erschienen, aber er hat praktisch nichts gesagt, sehr zum Unbehagen der Abgeordneten. Er hat gleich am Anfang gesagt, er möchte von seinem Auskunftsverweigerungsrecht Gebrauch machen. Die Ausschussvorsitzende Manuela Schmidt von der Linken hat dann nochmal betont, naja, es gäbe aber ein berechtigtes parlamentarisches Interesse an der Aufklärung, hat ihm dann auch ein paar Fragen gestellt, also zum Beispiel, ist das zutreffend, dass sie gar kein Diensthandy benutzt haben? Da hat er noch ganz kurz geantwortet. Und dann hat er auf alle weiteren Fragen immer nur in Variationen gesagt, dass er eben nichts sagen will. Also sozusagen 100 Arten zu sagen, ich verweigere die Auskunft. Selbst auf Fragen wie, wann war eigentlich ihr letzter Tag als Senator, hat er nichts gesagt, immer darauf verwiesen, mein Rechtsbeistand. Er war mit zwei Anwälten gekommen, habe ihm empfohlen, eben nichts zu sagen. Es kam dann teilweise wirklich zu tumultartigen Szenen in dem Ausschuss, wie ich das auch noch nicht erlebt habe, weil Cialos Anwälte mehrfach das Wort ergriffen haben, die haben aber gar kein Rederecht im Ausschuss und die Vorsitzende Manuela Schmidt von der Linken ist dann teilweise richtig laut geworden, hat gesagt, wir sind hier der Untersuchungsausschuss und so geht es nicht, die Sitzung wurde mehrfach unterbrochen, jetzt vor etwa 20 Minuten ist dann die Befragung bzw. Nichtbefragung von Cialo zu Ende gegangen, also wir haben hier leider gar nichts Neues erfahren.
10: Klingt nach sehr aufgeheizter Stimmung, was du da beschreibst. Cialo gilt ja als eine Schlüsselfigur in dieser besagten Fördergeldaffäre. Warum ist das eigentlich so? Welche Rolle hat er denn da gespielt?
21: Ja, als er noch Kultursenator war, hatte er Anfang 2025 dieses umstrittene Sonderförderverfahren für handverlesene Projekte gegen Antisemitismus angestoßen. Das ist dieses Verfahren, was der Landesrechnungshof später als klar rechtswidrig eingestuft hat. Unter anderem deshalb, weil die Auswahl der Projekte willkürlich erfolgt sei und diese nicht inhaltlich geprüft wurden. Diese Projekte waren Cialo ja hauptsächlich von zwei Abgeordneten der CDU-Fraktion vorgeschlagen worden. Und ein Gutachten, das Cialo selbst in Auftrag gegeben hatte, bescheinigte ihm, er trage da gar keine Verantwortung, dass letztlich insgesamt 13 rechtswidrige Förderbescheide rausgingen, Höhe von 2,6 Millionen Euro, weil Cialo hatte die nicht unterschrieben, sondern das war seine Nachfolgerin Bedel-Wilson. Die hatte Ende Mai im Ausschuss auch die Aussage verweigert, hatte aber eine kurze Erklärung abgegeben und hatte gesagt, naja, die Projekte und das Geld, die seien doch schon von Cialo bewilligt worden. Und die Ausschussmitglieder haben da einen Vermerk von Cialo im Auge. Das war sozusagen zwischen seiner Rücktrittsankündigung und bevor er entlassen wurde, hat er noch kurz handschriftlich was geschrieben und die Verwaltung gebeten, die Projektantragsteller zu informieren, dass die Bewilligung der Projekte erfolgt ist. Also Giallo ist da eine Figur, die möglicherweise auch rechtliche Folgen zu fürchten hat. Das haben die Anwälte nicht öffentlich, aber in der inoffiziellen Sitzung gesagt, es geht um den Verdacht der Haushaltsuntreue.
10: Jetzt hat der U-Ausschuss ja schon so eine ganze Menge Zeugen geladen, aber du hast eben schon mal erwähnt, Little Wilson und auch Giallo verweigern die Aussage. Was bedeutet das denn für die weitere Arbeit des Gremiums?
21: Na, das macht es natürlich schwierig, weil zwei so Schlüsselzeugen jetzt eben wenig bzw. gar nichts gesagt haben. Ich habe vorhin noch kurz mit dem SPD-Abgeordneten Matthias Kollatz gesprochen, der hat gesagt, die Zeit spielt jetzt für Giallo und Wedel Wilson vermutlich. Also der Ausschuss will das jetzt auch nochmal prüfen lassen, weil alle, auch die CDU, haben klar gesagt, wir haben eigentlich die Auffassung, dass ihnen kein so umfassendes Zeugnisverweigerungsrecht oder Auskunftsverweigerungsrecht zusteht. Aber wenn das jetzt vor Gericht geht, dann wird sich das alles ziehen, könnte sich in die nächste Legislaturperiode auch noch ziehen. Also das macht es natürlich für den Ausschuss schwierig, wenn so wichtige Zeugenaussagen fehlen.
10: Wie sieht das Ganze denn die Opposition? Letzte Woche, da hat ja die Linksfraktion Einsicht auf Akten der Staatsanwaltschaft verlangt. Hast du da was gehört? Was ist daraus geworden?
21: Ja, die Linke wollte jetzt mal wirklich offiziell wissen, gegen wen liegen eigentlich Anzeigen vor, gegen wen wird ermittelt. Sarah Wedel Wilson hatte ja ihre Auskunftsverweigerung damit begründet, es läge eine Anzeige vor und da gehe es eben um den Verdacht der Haushaltsuntreue. Soweit ich weiß, gibt es da noch keine Rückmeldung. Die Opposition ist hier natürlich relativ empört, also hat gesagt, das geht so nicht und da stehe möglicherweise auch ein Ordnungsgeld im Raum, das hat auch die Vorsitzende gesagt. Also man könne nicht so umfassend und ohne Begründung die Auskunft in wirklich allen Fragen verweigern. Aber wie gesagt, auch die SPD hat sehr klar gemacht, dass es ihrer Meinung nach eigentlich so nicht geht, hat zurückgegriffen bis zu Helmut Kohl und dessen Aussageverweigerung, hat gesagt, das ist doch sozusagen ein böser Schein, wenn hier überhaupt nichts gesagt wird. Also da sind alle Fraktionen im Ausschuss, waren nicht ganz glücklich damit, wie das heute gelaufen ist.
10: Sabine, ganz kurz noch, im September wird in Berlin gewählt, bald ist dann parlamentarische Sommerpause. Wie schätzt du das ein? Ist es überhaupt realistisch, dass dieser U-Ausschuss bis dahin seine Arbeit abschließen kann?
21: Also er wird auf jeden Fall nächste Woche nochmal Zeugen befragen. Das ist geplant. Eigentlich wollte er bis Anfang Juli einen Abschlussbericht machen. Ich glaube ehrlich gesagt nicht, dass es so kommen wird. Wie gesagt, vielleicht zieht es sich ja noch in die nächste Legislaturperiode.
10: Ganz vielen Dank. Das waren Informationen von unserer landespolitischen Korrespondentin Sabine Müller. Der frühere Berliner Kultursenator Joe Giallo war heute in der Fördergeldaffäre eingeladen, vor dem Untersuchungsausschuss auszusagen, hat die Aussage aber verweigert. 13.31 Uhr, die Zeit jetzt. Seit Jahren verfällt die alte Villa am Bogensee in Bandlitz, die einst den NS-Verbrecher Josef Goebbels gehört hat. Jetzt will eine internationale Organisation daraus einen Ort gegen Antisemitismus machen. Unser Reporter Felix Lautmeier hat sich umgehört bei der Organisation selbst, der Politik und einer Historikerin, die sich schon seit Jahren mit der Geschichte dieses Geländes beschäftigt.
1: Aus einem Symbol für Hass und Menschenverachtung einen Ort der Aufklärung zu machen. Damit hat das Counter-Extremism Project, CEP, bereits Erfahrung. Die Organisation gegen Extremismus

0: setzen, zu renovieren, um nicht nur die Bausubstanz zu erhalten, sondern die Villa aktiv zu nutzen, um ein Zentrum aufzubauen, welches sich sehr aktiv gegen insbesondere Online-Propaganda von Extremisten, Terroristen, aber insbesondere Antisemiten wendet.
1: Die Villa als Bildungszentrum zu nutzen, das hält auch Historikerin Irmgard Zündorf für eine gute Idee.
2: Josef Goebbels als Reichspropagandaminister, der sich dort seinen Rückzugsort eingerichtet hat, der dort Propagandafilme gesichtet hat. Sowas könnte das zum Ausgangspunkt nehmen, sich mit Propaganda auseinanderzusetzen. Wie funktioniert die eigentlich? Wie hat sie damals funktioniert? Aber auch, was ist heute eigentlich noch Propaganda? Was passiert da?
1: Zündorf leitet den Bereich Public History am Leibniz-Zentrum für zeithistorische Forschung in Potsdam. Das Institut hat einen Online-Rundgang durch die ehemalige Goebbels-Villa entwickelt und wollte dort schon vor einigen Jahren einen Bildungsort einrichten. Damals scheiterte das Vorhaben. Doch die Historikerin sagt, die aktuellen Pläne könnten theoretisch eine Chance sein für einen neuen Anlauf.
2: Ich kann mir gut vorstellen, dort eine Ausstellung zu machen und mit anderen Partnern auf jeden Fall zusammenzuarbeiten. Wir arbeiten auch schon mit der Gemeinde Wandlitz zusammen.
1: Doch wie wahrscheinlich ist es, dass das neue Zentrum in der Villa tatsächlich entsteht? Brandenburgs Antisemitismusbeauftragter Andreas Büttner glaubt, die Chancen sind gut.
3: Also die Villa gehört ja dem Land Berlin. Und das Land Berlin muss natürlich handeln und muss sagen, wir haben keine Lust mehr, jährlich 250.000 Euro Sanierungskosten für die Villa zu bezahlen. Wir finden das toll, wenn ein Projekt das übernimmt. Das Land Brandenburg, hoffe ich, wird auch unterstützen, nicht finanziell, aber emotional. Und die Gemeinde Wandlitz muss zustimmen. Aber ich glaube, das kriegen wir hin.
1: Er selbst befürwortet das Projekt.
3: Es hat für Brandenburg auch eine ganz praktische Bedeutung, weil Brandenburg steht ja nicht isoliert in der Welt da, sondern auch hier haben wir Radikalisierungstendenzen, die über soziale Medien laufen. Wir haben das letztens ja erst auch durch den Innenminister gehört, dass auch künstliche Intelligenz ein größeres Problem darstellt in den Radikalisierungstendenzen. Genau da soll das Projekt ansetzen und ich glaube, für das Land Brandenburg wäre das fast ein Geschenk.
1: Ob es dazu kommt, ist aber weiterhin offen. Die verantwortliche Berliner Immobilienmanagement GmbH sagt auf Anfrage, es habe erste Gespräche gegeben. Eine abschließende Bewertung sei aber noch nicht möglich.
4: Felix Leutmeier über neue Pläne für die ehemalige Goebbels-Villa in Wandlitz.
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4: Ja, die große Frage stellt sich wieder, ob im Biergarten, in der Sportsbar oder in der Eckkneipe. Wo schaut man am besten das WM-Spiel? Diese Frage stellen sich in den kommenden Wochen wohl viele Berlinerinnen und auch Brandenburger. Public Viewing ist auch in unserer Region, nämlich an vielen Orten möglich. Aber lohnt sich das eigentlich für die Gastronomiebetriebe? Dieser Frage ist Wirtschaftsreporterin Antonia Scheurer nachgegangen.
6: Andreas Schulz ist seit 35 Jahren Gastronom. In Friedrichshain betreibt er die Sportsbar Lollipop. Nach der Corona-Pandemie waren seine beiden Kneipen schnell wieder gut besucht. Aber das hat nicht angehalten.
7: Dann hat man festgestellt, jetzt so in dem letzten Jahr, dass also die Umsatzrückgänge zu verzeichnen sind. Und man merkt schon, dass die Leute weniger Geld in der Tasche haben.
6: Seine Stammkunden wissen, dass im Lollipop Fußball läuft. Der WM-Sommer macht Schulz jetzt Hoffnung auf neue Kundschaft.
7: Ich glaube schon, die Fußball-Enthusiasten, die so jetzt im Sommer hier durch die Stadt ziehen, eben teilweise auch aus der ganzen Welt, damit erwarte ich, dass wir vielleicht auch für die Fußballsaison die Bundesliga und die Champions League, Europa League, wie auch immer wieder neue Gäste dazu gewinnen.
6: Für die ganzjährigen Fußballübertragungen muss der Gastwirt tief in die Tasche greifen. Knapp 700 Euro kostet ihn das monatliche Sky Business Abo. Für DAZN kommen ca. 500 Euro dazu und dann noch RTL Plus. Das muss sich lohnen.
7: Die Preise nicht nur bei Sky und DAZN sind gestiegen, sondern auch die Einkaufspreise bei den Getränken. Die Schraube geht immer weiter nach oben, aber auch da ist eine Grenze gesetzt. Wir können eben nicht für ein Bier 7 Euro nehmen oder 6,50, da kommt ja kein Gast mehr.
6: Wie Kneipenbetreiber Schulz geht es vielen Gastronomen, erklärt Gerrit Buchhorn, Geschäftsführer des Berliner Hotellerie- und Gastronomieverbandes.
8: Wir sind noch weiterhin deutlich hinter dem Jahr 2019. Das erholt sich alles nur sehr, sehr langsam. Der Wettbewerb ist stark, Konsumzurückhaltung herrscht immer noch.
6: Die WM habe in der Vergangenheit in vielen Betrieben für mehr Umsatz gesorgt. Ob das in diesem Jahr auch so sein wird?
8: Ob es mehr wird als beim letzten Mal, das bleibt abzuwarten, weil natürlich die Anstoßzeiten sich ein bisschen anders gestalten. Aber trotzdem denke ich, dass insbesondere die Gastronomie natürlich hofft, dass das zu mehr Umsätzen führt.
6: Diese Hoffnung hat Biergartenbetreiber Dominik Ries aufgegeben. Seit einigen Jahren schon läuft im Schleusenkrug am Tiergarten kein Sport mehr. Auch die WM überträgt Ries nicht. Zu stressig sei das immer gewesen und wirtschaftlich habe es sich auch nicht gelohnt. Er sagt:
9: Wir haben den gleichen Garten, ob mit Fußball oder ohne.

0: Und wir sind einfach nur wetterabhängig. Unser Geschäft ist wetterabhängig und nicht fußballabhängig.
1: An bestimmten Spieltagen, vor allem bei Deutschlandspielen, sei es auch mal leerer in seinem Biergarten. Aber
0: wir merken, dass die Gäste, die dann da sind, das sehr genießen, dass es ruhig ist an so einem Tag. Und unterm Strich würde jetzt alle Spiele zeigen, das nicht ausgleichen.
1: Im Lollipop in Friedrichshain animiert Andreas Schulz seine Gäste beim Tippspiel mitzumachen. In anderen Jahren war das ein Selbstläufer.
2: Also die Euphorie, die all die Jahre oder Jahrzehnte, die wir hier die Gaststätte haben, vorher in meiner Luft lag, die ist dieses Jahr völlig ausgeblieben.
1: Für Kneipen wie das Lollipop bleibt die Hoffnung auf einen umsatzstarken WM-Sommer. Bestenfalls mit Deutschland im Finale.
3: Ein Beitrag von Antonia Scheurer war das. So, schnell der Blick aufs Wetter für Berlin und Brandenburg. Temperaturen zwischen 18 und 20 Grad, Sonne und Wolken im Wechsel, später so im Nachmittag. Und zum Abend soll es dann dichter bewölkt werden und hier und da auch ein paar Schauer möglich.
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3: Werner Schoninger.
5: Brandenburg A10 westlicher Berliner Ring Richtung Dreieck Werder. Zwischen Spandau und Potsdam Nord dauert es vor einer Tagesbaustelle aktuell 20 Minuten länger. A100 Berliner Stadtring Richtung Treptow. Zwischen Innsbrucker Platz und Britzer Tunnel kommt es wegen Reinigungsarbeiten zu Behinderungen. Aktuell ab Schmargendorf 30 Minuten mehr. In Richtung Wedding stockt es zwischen Kreuz Schöneberg und Schmargendorf hier 10 Minuten plus. A113 stadteinwärts. Zwischen Johannisthaler Chaussee und Spätstraße ist wegen Bauarbeiten die rechte Spur gesperrt. Planen Sie 10 Minuten mehr ein. A115 Richtung Dreieck Nutetal. Zwischen Hüttenweg und Spanischer Allee blockiert ein liegen gebliebenes Fahrzeug die rechte Spur. Sie brauchen etwa eine Viertelstunde länger. Länger dauert es auch in Schöneberg auf der Arnulfstraße Richtung Attilastraße, hier aktuell 20 Minuten plus. 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
3: 13.40 Uhr.
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3: Mit Bernhard Kempf. Steuern, Rente, Bürokratieabbau und die Wirtschaft wieder nach vorne bringen, das sind die großen Themen, die über Erfolg oder aber Scheitern seiner Kanzlerschaft entscheiden dürften. Und über diese Themen hat Friedrich Merz heute Vormittag im Bundestag gesprochen. Erstes Thema in den Nachrichten, die hat Werner Schoninger.
5: Bundeskanzler Merz hat den Reformwillen seiner Regierung betont. Deutschland müsse die Stärken und Potenziale aller im Land nutzen, sagte der CDU-Vorsitzende in einer Regierungserklärung im Bundestag. Man müsse jetzt lösen, was viel zu lange liegen geblieben sei, so Merz.
6: Wir wollen in dieser Wahlperiode das Fundament unseres Landes so erneuern, dass es wieder für viele Jahre, vielleicht sogar für ein Jahrzehnt trägt. Und wir wollen es so tun, dass wir jeden ermutigen und ermuntern, daran teilzunehmen und seinen Beitrag zu leisten. Dass also auch Lasten gerecht verteilt werden, liebe Kolleginnen und Kollegen, und dass jeder aufgerufen ist, an diesem Ziel mitzuarbeiten.
5: Bundeskanzler Friedrich Merz, CDU. Der Deutsche Ethikrat spricht sich gegen ein pauschales Social-Media-Verbot für Kinder und Jugendliche aus. Das hat der Rat in einer Stellungnahme zum Ausdruck gebracht, die heute vorgestellt wurde. Darin formuliert er zahlreiche Empfehlungen. Hauptstadtkorrespondentin Nicole Markwald.
7: Es gelte, den notwendigen Schutz junger Menschen in Einklang zu bringen mit ihren Kommunikations- und Informationsbedürfnissen. Dafür sei ein gesetzliches Mindestalter für Social Media nicht geeignet. Stattdessen empfiehlt der Deutsche Ethikrat ein sogenanntes risikobasiertes Schutzkonzept. Das soll neben den sozialen Medien auch andere digitale Angebote betrachten, wie Chatbots oder Bildgeneratoren. Grundsätzlich empfiehlt der Rat, digitale Räume dringend jugendfreundlicher zu gestalten. Vorgaben, die Gefahren für Kinder und Jugendliche reduzieren sollen, müssten effektiver umgesetzt werden. Auch Anbieter sollten stärker in die Pflicht genommen werden. Außerdem regt der Ethikrat an, den Jugendmedienschutzstaatsvertrag zu modernisieren.
5: Berlins ehemaliger Kultursenator Cialo will nicht im Fördergelduntersuchungsausschuss aussagen. Ein Anwalt des CDU-Politikers erklärte, sein Mandant werde von seinem Auskunftsverweigerungsrecht Gebrauch machen. Cialo ist eine Schlüsselfigur bei der Vergabe von 2,6 Millionen Euro im Kampf gegen Antisemitismus. Er hatte als Senator das Sonderförderverfahren für handverlesene Projekte angestoßen, das der Landesrechnungshof später als rechtswidrig einstufte. Unterschrieben wurden die Förderbescheide erst von Cialos Nachfolgerin Wedel Wilson. Auch sie hat die Aussage im Untersuchungsausschuss verweigert. In einer kurzen Erklärung betonte sie aber, die Projekte seien schon von Cialo bewilligt worden. In der Debatte über den Lehrermangel in Brandenburg hat sich jetzt der Landeselternrat zu Wort gemeldet. In einem offenen Brief an Ministerpräsident Woidke schlägt der Rat vor, die Zahl der Unterrichtsstunden zu verringern. Stefanie Teistler, RBB 24.
8: Laut Elternsprecherin Annette Kehling sei verlässlicher Unterricht wichtiger als ein hoher Stundenumfang mit ständigem Ausfall. Hintergrund des Hilferufs sind Aussagen von CDU-Bildungsminister Gordon Hoffmann. Laut ihm kann die Stundentafel im kommenden Schuljahr nicht in allen Schulen abgesichert werden. Zwar versuche man, so viele Lehrkräfte wie möglich einzustellen, dennoch würden derzeit verschiedene Lösungsvorschläge geprüft. Die Verringerung der Stundentafel ist ein Vorschlag, ein anderer, dass verbeamtete Lehrkräfte an Schulen wechseln, an denen sie dringend gebraucht werden.
5: Bei einem US-Angriff auf einen Tanker im Golf von Oman sind 3 indische Staatsbürger getötet worden. Das hat das indische Schifffahrtsministerium mitgeteilt. Die 3 Seeleute galten zunächst als vermisst. 21 Besatzungsmitglieder konnten den Angaben zufolge gerettet werden. Die USA haben den Beschuss des Tankers damit begründet, dass dieser die US-Seeblockade gegen den Iran verletzt und versucht habe, Öl aus dem Iran zu transportieren. Nach Berichten indischer Medien bestellte das indische Außenministerium aus Protest den stellvertretenden Botschafter der USA in Neu-Delhi ein. Der britische Verteidigungsminister Healey tritt zurück. Er begründet den Schritt mit Meinungsverschiedenheiten über die Verteidigungsausgaben. In einem Brief an Premierminister Starmer schreibt Healey, das vorgesehene Verteidigungsbudget sei angesichts aktueller Bedrohungen nicht angemessen. Deswegen bleibe ihm nichts anderes übrig, als sein Amt zur Verfügung zu stellen, erklärte der Labour-Politiker. Soweit die Nachrichten. 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Das Wetter. Am Nachmittag gibt es Sonne, dichte Wolken und Schauer, örtlich auch Gewitter, maximal 19 Grad. Aktuell haben wir in Berlin-Spandau Eiskeller 20 und in Dahlem 17 Grad, in Lenzen, Elbe 16 und in Altdöbern 20 Grad. Morgen von der Elbe her etwas Regen, später Schauer und Auflockerungen im Wechsel, dazu Temperaturen wie heute. Und auch am Wochenende wechselhaft, mitunter auch recht windig. Die Zeit 13.45 Uhr.
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3: Weiter geht's mit Bernhard Kempf. Ja, der Countdown läuft nur noch ein paar Stunden. Dann beginnt die Fußball-Weltmeisterschaft mit einem Eröffnungsspiel Mexiko gegen Südafrika. Sonntag steigt dann die deutsche Mannschaft ins Turnier. Um 19 Uhr ist der erste Gegner Curaçao. Es ist das kleinste Land, das jemals bei einer Weltmeisterschaft dabei war. Ein Exot, sagt man unter Fans. Davon gab es in der WM-Geschichte so einige, erklärt Sportreporter Burkhard Hupe.
9: Von der Mutter aller Blamagen, vom Beginn des Exotenaufstands bei Fußball-Weltmeisterschaften also, gibt es keine Aufzeichnung und vom entscheidenden Tor noch nicht einmal ein Foto. Denn niemand hatte damit gerechnet, dass die USA bei der WM 1950 in Brasilien tatsächlich gegen England gewinnen könnte. Die Profitruppe aus dem Mutterland des Fußballs gegen eine wilde Mischung aus Amateuren, der einzige Torschütze ein Tellerwäscher, der Torhüter ein Leichenwagenfahrer. Und doch steht dieses 1:0 der USA für alle Zeiten in den WM-Büchern. Dasselbe Ergebnis, ein 1:0 also, stand auch nach dem letzten Vorrundenspiel der Nordkoreaner bei der WM 1966 in England zu Buche. Park Do-ik, ein Zahnarzt aus der Hauptstadt Pyeongchang, hatte kurz vor der Pause mit einem Flachschuss getroffen und zwar gegen keinen geringeren als den WM-Favoriten Italien. Nach dem Schlusspfiff verlor auch der englische Fernsehkommentator fast die Fassung. Die Italiener und peinliche WM-Momente, das ist bis heute eine Fortsetzungsgeschichte. 1974 zum Beispiel wartete mit Haiti in der Vorrunde ein völlig unbeschriebenes Blatt auf die Azzurri, deren Torhüter Dino Zoff seit fast 20 Stunden keinen Gegentreffer mehr kassiert hatte. Weltrekord. Doch dann rannte der haitianische Angreifer Manu Sanon allen davon und schenkte Dino Zoff so richtig einen ein. Fanon wurde auch deshalb zu Haitis Sportler des Jahrhunderts gewählt.
10: As you know, Dino Zoff for 2 years, nobody had scored against him. And all the newspapers were talking about who was going to be able to do something like that. And I said, I'm there.
9: Immerhin konnte Italien die ganz große Blamage noch abwenden und gewann das Spiel gegen Haiti mit 3:1. Es gibt übrigens für die Anhänger der deutschen Mannschaft keinen Grund, sich über die Italiener lustig zu machen. Erinnert sei hier an das peinliche 1:2 gegen Algerien bei der WM 1982 in Spanien.
11: Aus ist es, Schluss ist es, die Sensation ist perfekt. Da hilft keine Entschuldigung, da hilft kein Wenn und kein Aber. Wer hätte das gedacht?
12: Bocatupe über die WM-Exoten Curaçao ist der nächste. Das Spiel gegen Deutschland am Sonntag um 19 Uhr hören Sie hier bei uns im Programm und das in voller Länge. 13.48 Uhr, es gibt eine dringende Gefahrenmeldung im RBB 24 Inforadio. Vorsicht auf der A12 Frankfurt-Oder Richtung Berlin. Zwischen Briesen und Fürstenwalder Ost gibt es Behinderung durch eine ungesicherte Unfallstelle auf der rechten Spur. Jordanien, Bahrain und Kuwait, drei Länder, die in den Iran-Krieg nun auch hineingezogen werden. Der aktuelle iranische Beschuss zeigt, wie schnell sich die Krise in der gesamten Region ausweitet. Kairo-Korrespondentin Anna Osius mit den Hintergründen.
13: Die iranischen Angriffe mit Drohnen und Raketen zielten unter anderem auf den US-Militärstützpunkt Al-Azraq in Jordanien. Das jordanische Militär meldete, 20 Raketen seien abgefangen worden, Trümmerteile stürzten herab, hätten aber keine Schäden angerichtet. In Jordanien sind auch etwa 100 deutsche Soldatinnen und Soldaten im Rahmen der Anti-IS-Koalition stationiert. In Al-Azraq befindet sich Material der deutschen Luftwaffe. Auf Anfrage des ARD-Studios Kairo hieß es von der Bundeswehr, man habe Vorkehrungen getroffen, um das Risiko für die eingesetzten deutschen Soldatinnen und Soldaten so gering wie möglich zu halten. Man beobachte die Sicherheitslage und stehe in engem Austausch mit den multinationalen Verbündeten vor Ort. In Bahrain wurde ein 11-jähriges Mädchen bei einem iranischen Luftangriff leicht verletzt. Zudem seien Autos und Häuser durch herabfallende Trümmer beschädigt worden, meldete das Innenministerium. Auch Kuwait geriet erneut unter Beschuss und sperrte vorübergehend seinen Luftraum. Mittlerweile sei der Flugbetrieb aber zur Normalität zurückgekehrt, hieß es. Unruhig ist die Lage nach wie vor auch für die Schifffahrt rund um die Straße von Hormus. Auf einem Tanker nahe der Meerenge ist offenbar ein Feuer ausgebrochen. Die britische Behörde für maritime Sicherheit meldete, der Brand lodere im Maschinenraum des Schiffes vor der Küste des Oman. Einen Grund für den Brand gab die Behörde nicht an. Die USA hatten gestern einen Öltanker beschossen, der vor der Küste des Oman liegt und angeblich versucht haben soll, iranisches Öl zu transportieren. Die Besatzung habe sich den Anweisungen der Streitkräfte widersetzt, behauptet das US-Militär. Bei dem Angriff wurden 3 indische Seeleute getötet, melden heute die indischen Behörden. Sie galten zunächst als vermisst. Nun seien ihre Leichen entdeckt und identifiziert worden. Der Rest der Crew konnte gerettet werden. Unklar ist, ob die Straße von Hormus aktuell blockiert ist. Die iranische Führung gab angesichts der jüngsten Eskalation die komplette Schließung der Meerenge bekannt. Die US-Armee widerspricht. Handelsschiffe könnten weiterhin die Straße von Hormus passieren.
12: Aus Kairo war das der Bericht von Anna Osius. Mein Traumjob bei Facebook und wie ich alle meine Ideale verlor. Das ist der deutsche Titel eines Buchs über das Innenleben bei Facebook. Geschrieben hat es die frühere Managerin Sarah Wynne Wilson. Sie hat jahrelang bei Facebook und sehr eng mit Mark Zuckerberg zusammengearbeitet. Meta geht jetzt juristisch gegen das Buch vor. Jetzt kommt es ein Jahr nach dem Original auf Deutsch raus. Nils Dams aus San Francisco berichtet.
14: Das Hey Literaturfestival in Wales Ende Mai. Auf einer Bühne sitzen 3 Menschen. Rechts die Investigativreporterin Carol Cadwallader, links der amerikanische Juraprofessor und Digitalexperte Tim Wu und zwischen den beiden die Autorin Sarah Wynne Williams. Um ihr Buch soll es bei der Veranstaltung gehen, aber sie sagt kein Wort. 1 Stunde lang. Sie darf nicht über ihr eigenes Buch sprechen. Das hat Meta juristisch erwirkt. Gleich mehr dazu. Was hat Meta gegen Wynne Williams Buch mit dem deutschen Titel Mein Traumjob bei Facebook und wie ich alle meine Ideale verlor?
15: It was idealism that originally led me to Facebook.
14: Ich wollte aus Idealismus zu Facebook. Dafür schäme ich mich mittlerweile.
15: I'm a little ashamed to admit that.
14: Schreibt die Neuseeländerin Wynne Williams in ihrem Buch, das sie auch als Hörbuch eingesprochen hat.
15: Back when it was still possible to be optimistic.
14: Damals konnte man noch optimistisch sein, wenn es um Facebook und das Internet ging. Ich war da Mitte 20.
15: Since my mid-20s.
14: 6 Jahre lang war sie im Unternehmen, von 2011 bis 2017. Auf knapp 500 Seiten schildert sie ihre persönlichen Erinnerungen aus dem Innenleben bei Facebook, der Konzern, der heute Meta heißt und nicht gut wegkommt. Ich gehörte zu den Personen, die der Führungsspitze des Unternehmens, Mark Zuckerberg und Sheryl Sandberg, beratend zur Seite standen. Sandberg war jahrelang hinter Zuckerberg die Nummer 2 bei Facebook. Am Ende musste ich hilflos zusehen, wie sie sich bei autoritären Staaten wie China anbiederten und die Öffentlichkeit bedenkenlos hinters Licht führten. Das Buch ist auch eine persönliche Abrechnung mit ehemaligen Vorgesetzten, denen sie zum Teil schweres Fehlverhalten vorwirft. Facebook habe sich oft unverantwortlich und im Zweifel für finanzielle Vorteile entschieden, als für den Schutz von zum Beispiel Minderjährigen oder Minderheiten. An den meisten Tagen kam mir die Arbeit bei Facebook so vor, als würde ich einem Haufen 14-Jähriger zusehen. 14-Jährige, denen Superkräfte und eine unerhörte Menge Geld in den Schoß gefallen waren und die nun um die Welt flogen, um zu schauen, was ihre Machtfülle ihnen wohl noch alles einbringen würde. Wynne Williams hat als Top-Managerin mutmaßlich sehr gut verdient. Warum sie trotz der finanziellen Unabhängigkeit 6 Jahre bei Facebook blieb, darauf geht sie kaum ein. Das englische Original mit dem Titel Careless People, rücksichtslose Menschen, gibt es schon seit über einem Jahr. Ein Bestseller in den USA, gegen den Meta sofort juristisch vorging. Kurz nach der Veröffentlichung im letzten März urteilte ein Schiedsgericht, dass Wynne Williams nicht öffentlich über das Buch sprechen darf. Meta-Sprecher Andy Stone postete damals:
16: Dieses Urteil bestätigt, dass das falsche und verleumderische Buch niemals hätte veröffentlicht werden dürfen.
14: Was so nicht stimmt, denn das Schiedsgericht sah es zwar als erwiesen an, dass die Autorin nach ihrer Zeit bei Facebook gegen eine Verschwiegenheitserklärung verstoßen hat, es hat sich aber nicht inhaltlich mit dem Buch auseinandergesetzt. Über den Schweigeauftritt der Autorin in Wales beim Literaturfestival Ende Mai haben Medien weltweit berichtet. Laut dem britischen Guardian haben sich danach die Verkaufszahlen des Buchs im Vereinigten Königreich verdreifacht.
12: Aus San Francisco berichtete Nils Danz.
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12: Wie verändert künstliche Intelligenz unsere Wahrnehmung? Klingt abstrakt, diese Frage, aber konkrete Antworten darauf geben jetzt Künstlerinnen und Künstler in einer Ausstellung in Frankfurt am Main in der Schirn-Kunsthalle. Sie machen die Auswirkungen von KI anschaulich erlebbar. Mehr dazu von Kulturreporter Christoph Schäffer.
17: Il y a des mots qui sont dans sa tête.
18: Wörter fliegen durch den Raum, Bilder flimmern über Bildschirme und eine künstliche Intelligenz analysiert permanent, was gesprochen, was gezeigt wird, verwandelt Bilder in Sprache und umgekehrt. Wir sind mittendrin in der Ausstellung The World Through AI. Kuratiert hat sie der Medienwissenschaftler an der Pariser Sorbonne, Antonio Sommaini. Wir sind immer mehr umgeben von KI-Systemen, die als Filter funktionieren, in vielen Bereichen unseres täglichen Lebens. In dieser Situation spielen Künstlerinnen und Künstler eine wichtige Rolle, indem sie uns helfen, mit dieser gigantischen technologischen Verschiebung zurechtzukommen. Arbeiten von rund 30 Künstlerinnen und Künstlern werden hier gezeigt. Einige nutzen die KI als Werkzeug, andere analysieren kritisch ihre Funktionsweise. Wieder andere thematisieren den immensen Strom- und Wasserverbrauch von Rechenzentren oder die unmenschlichen Arbeitsbedingungen von Clickworkerinnen. Eine Videoinstallation von Hito Steyerl zeigt Bilder aus einem Flüchtlingslager. Hier arbeiten kurdische Frauen daran, die KI von Drohnen zu trainieren, die wiederum gegen die kurdische Bevölkerung eingesetzt werden könnten. Die von Donald Trump verbreiteten KI-Visionen für eine glänzende Zukunft des Gazastreifens greifen Oxydan Lacurie und Barnabé Sauvage auf. In ihrer Videoinstallation zeigen sie, welche historischen Bilder von Palästina in die künstlich generierten Bildwelten einfließen und entlarven so den kolonialistischen Blick der KI-Propaganda, in der Jesus und Donald Trump zu einer Person verschmelzen. Ganz abseits von jeder Ideologie kreiert künstliche Intelligenz auch ihre eigenen Welten und produziert jede Menge Artefakte. Das zeigt der Videokünstler Jacques Perconte an digital verbesserten Bildern von Gletschern des Mont Blanc.
19: From distance, what you will see is more.
18: Oberflächlich sieht man hier eine Kamerafahrt über einen Gletscher. Man erkennt die Strukturen des Geländes. Wenn ich das Bild digital vergrößere und die Auflösung erhöhe, dann sieht man plötzlich Räume und Personen, die im Originalbild gar nicht vorhanden sind. Es ist eine Interpretation durch den Algorithmus und seine KI.
19: That is nourished by artificial intelligence.
18: KI steuert unsere Wahrnehmung, oft auch in die falsche Richtung. Und welche Informationen KI verarbeitet, um unser Bild von der Welt zu formen, bleibt im Dunkeln. Doch eine andere, selbstbestimmte KI ist möglich. Künstlerische Anregungen, wie das gelingen kann, gibt diese faszinierende Ausstellung.
9: Die Ausstellung The World Through AI in der Sturmkunsthalle in Frankfurt am Main.
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5: Brandenburg, A10 westlicher Berliner Ring Richtung Dreieck Werder. Zwischen Spandau und Potsdam Nord dauert es vor einer Tagesbaustelle aktuell 10 Minuten länger. A12 Frankfurt-Oder Richtung Berliner Ring. Zwischen Briesen und Fürstenwalder Ost Stau nach einem Unfall. Die rechte Spur ist blockiert, aktuell 30 Minuten plus. Stadtverkehr Berlin A100, Stadtring Richtung Treptow, zwischen Schmargendorf und Gardestraße stocken der Verkehr nach Reinigungsarbeiten, aktuell 10 Minuten plus. Und Richtung Wedding stockt es zwischen Kreuz Schöneberg und Schmargendorf, auch hier 10 Minuten extra. A113, stadteinwärts zwischen Johannisthaler Chaussee und Spätstraße wegen Bauarbeiten, zurzeit 10 Minuten plus. Und A115 Richtung Dreieck Nutetal, zwischen Hüttenweg und Spanischer Allee blockiert ein liegen gebliebenes Fahrzeug die rechte Spur. Sie brauchen etwa eine Viertelstunde länger.
9: 14 Uhr.
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9: Mit Bernhard Kempf, guten Tag. Natürlich kann der Bundeskanzler im Bundestag jederzeit das Wort ergreifen. Erfolgt es allerdings mit Ankündigungen, dann gibt Friedrich Merz in der Regel eine Regierungserklärung ab. Dabei erläutert er seine Position zu aktuellen Debatten oder zu bevorstehenden Gipfeln. Die Nachrichten mit Werner Schoninger.
5: Bundeskanzler Merz hat den Reformwillen seiner Regierung betont. Deutschland müsse die Stärken und Potenziale aller im Land nutzen, sagte der CDU-Vorsitzende in einer Regierungserklärung im Bundestag. In den kommenden Wochen und Monaten werde die Bundesregierung Vorschläge für die großen Reformaufgaben vorlegen, so Merz. In der anschließenden Debatte attackierte AfD-Chefin Weidel den Kanzler scharf, seine Regierung sei für Rekordschulden, höhere Steuern und Abgaben, Deindustrialisierung und Kriegsgefahr verantwortlich, erklärte Weidel. SPD-Fraktionschef Miersch zeigte sich optimistisch, dass Deutschland aus der Krise finden werde. Beim gestrigen Treffen mit Wirtschaft und Gewerkschaften im Kanzleramt hätten alle die Notwendigkeit von Reformen betont, erklärte Miersch. Am Ende komme es aber darauf an, dass sie gerecht gestaltet würden. Ungeachtet der Waffenruhe gehen die gegenseitigen Angriffe des Iran und der USA in der Golfregion weiter. Der Iran reagierte auf die groß angelegten US-Angriffe in der vergangenen Nacht mit Gegenangriffen auf zahlreiche Ziele in der Region. In einer Mitteilung des Ministeriums heißt es, Teheran habe ein Recht auf Selbstverteidigung und Gegenschläge. Unsere Korrespondentin für die Region, Anna Osius.
13: Die iranischen Angriffe mit Drohnen und Raketen zielten unter anderem auf den US-Militärstützpunkt Al-Azraq in Jordanien. Das jordanische Militär meldete, 20 Raketen seien abgefangen worden, Trümmerteile stürzten herab, hätten aber keine Schäden angerichtet. In Bahrain wurde ein 11-jähriges Mädchen bei einem iranischen Luftangriff leicht verletzt. Zudem seien Autos und Häuser durch herabfallende Trümmer beschädigt worden, meldete das Innenministerium. Auch Kuwait geriet erneut unter Beschuss und sperrte vorübergehend seinen Luftraum. Mittlerweile sei der Flugbetrieb aber zur Normalität zurückgekehrt, hieß es.
5: Der Deutsche Ethikrat hat sich gegen ein pauschales Social-Media-Verbot für Kinder und Jugendliche ausgesprochen. Das hat der Rat in einer Stellungnahme zum Ausdruck gebracht. Darin formuliert er zahlreiche Empfehlungen. Der notwendige Schutz junger Menschen müsse mit ihrem Kommunikations- und Informationsbedürfnis in Einklang gebracht werden, heißt es. Dafür sei ein gesetzliches Mindestalter für Social Media nicht geeignet. Der Ethikrat empfiehlt stattdessen ein sogenanntes risikobasiertes Schutzkonzept. Dieses soll neben den sozialen Medien auch andere digitale Angebote in den Blick nehmen. Wegen der Russland-Kontakte von AfD-Bundestagsabgeordneten erwägen Union und SPD schärfere Vorkehrungen zum Schutz vertraulicher Informationen im Parlament. Dabei gehe es zum Beispiel um geheimhaltungsbedürftige Informationen aus Ausschüssen, sagte der parlamentarische Geschäftsführer der Unionsfraktion Bilger dem Handelsblatt. Ähnlich äußerte sich der SPD-Innenpolitiker Fiedler. Anlass sind Kontakte von AfD-Politikern zu kremlnahen Akteuren in Russland. Der amerikanische Raumfahrtkonzern SpaceX von Tech-Milliardär Musk geht heute an die Börse. Es könnte der größte Börsengang aller Zeiten werden. Angela Göpfert aus der ARD-Finanzredaktion.
20: Der Börsengang von SpaceX sorgt weltweit für Aufsehen. Der Konzern steht für wiederverwendbare Raketen, Satelliteninternet, künstliche Intelligenz und für eine Bewertung von rund 1,8 Billionen Dollar. Mit geplanten Einnahmen von rund 75 Milliarden Dollar wäre es der größte Börsengang aller Zeiten. Das wirtschaftliche Herzstück von SpaceX ist derzeit Starlink, also das Satelliteninternetgeschäft. Das wächst stark und verdient Geld. Neben der Raumfahrt setzt Musk auf noch größere Zukunftswetten, KI, Rechenzentren im All und langfristig sogar eine Mars-Mission. Genau darin liegt aber auch das Risiko, denn bei dieser Bewertung ist schon sehr viel Zukunft eingepreist. SpaceX schrieb aber zuletzt unterm Strich noch deutliche Verluste.
5: In der Debatte über den Lehrermangel in Brandenburg hat sich jetzt der Landeselternrat zu Wort gemeldet. In einem offenen Brief an Ministerpräsident Woidke schlägt der Rat vor, die Zahl der Unterrichtsstunden zu verringern. Wichtig sei, dass überhaupt verlässlicher Unterricht stattfindet. Bildungsminister Hoffmann hat zuletzt erklärt, dass angesichts des Lehrermangels nicht mehr an allen Brandenburger Schulen der volle Unterricht gewährleistet sei. Der CDU-Politiker sprach sich dafür aus, Lehrkräfte gezielt dorthin zu versetzen, wo Personalmangel herrscht. Soweit die Nachrichten. 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Das Wetter: am Nachmittag gibt es Sonne, dichte Wolken und Schauer, örtlich auch mal ein Gewitter. Aktuell haben wir in Berlin-Spandau Eiskeller 20 Grad und in Dahlem 17 Grad, in Lenzen-Elbe 16 und in Altdöbern 20 Grad. Morgen von der Elbe her etwas Regen, später Schauer und Auflockerungen im Wechsel, Temperaturen wie heute und auch am Wochenende wechselhaft und recht windig. Die Zeit 14.05 Uhr.
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12: Im Studio Bernhard Kempf, schön, dass Sie mit dabei sind. Gestern Abend haben die Spitzen der schwarz-roten Koalition mit Vertretern von Arbeitgebern und Gewerkschaften zusammengesessen. Es ging im Kanzleramt hier in Berlin um die anstehenden Reformen. Konstruktiv sei das Ganze gewesen, hieß es anschließend. Viel mehr allerdings wurde öffentlich nicht bekannt. Heute Morgen ging es dann für den Kanzler direkt in den Deutschen Bundestag. Dort gab er eine Regierungserklärung zum EU-Gipfel in der kommenden Woche ab. Und darüber habe ich vorhin mit Georg Schwarte aus dem ARD-Hauptstadtstudio gesprochen. Und von ihm wollte ich wissen, warum Friedrich Merz anstatt über Europa zunächst so lange und vor allem so ausführlich über die innenpolitische Lage gesprochen hat.
21: Naja, es stehen die größten Reformen der Nachkriegsgeschichte an. Die Zeiten sind danach. Deshalb hat er das nach vorne gestellt. Die ersten 12 Minuten tatsächlich nur über diese Reformen, die Innenpolitik gesprochen. Und er gab so ein bisschen den Mutmacher, dieser Friedrich Merz, den Optimisten. Er verwies darauf Startups, Neugründungen, 30% plus. Gestern Luftfahrtausstellung hat er besucht. Die Auftragsbücher in der Luftfahrtindustrie seien voll. Und dann hat er das hier gesagt.
22: Es gibt sie also, die Erfolgsgeschichten in Deutschland.
21: Das war gerichtet auch an uns alle, an die Deutschen, die doch immer auch hin und wieder ein bisschen griesgrämig auf das gucken, was da passiert, diese Reformen doch mit Angst und Furcht begleiten. Da hat er appelliert, nicht die Augen zu verschließen, sich nicht der Illusion hinzugeben, dass das alles schon irgendwie wird. Und noch einmal ein Appell an uns alle von ihm, das klang dann so.
22: Und wenn es einfach die Bereitschaft ist, nur wohlwollend mit Blick auf das Wohl unseres Landes und seiner Zukunft mitzudiskutieren und nicht verächtlich abzuwinken.
21: Das der Appell des Bundeskanzlers.
12: Hat er denn mehr über das Treffen gestern im Kanzleramt gesagt oder besser vielleicht verraten? Denn ich habe ja schon erwähnt, viel wurde ja öffentlich nicht bekannt.
21: Nein, das Wort konstruktiv fiel auch bei ihm übrigens in seiner Rede. Matthias Mirsch, der SPD-Fraktionschef, hat anschließend gesagt, er sei jetzt guten Mutes nach dem Treffen gestern Abend, dass man das hinkriegt. Und dieser Friedrich Merz hat so ein bisschen den Blick nach vorne auch gerichtet, hat gesagt, ja, wir müssen einander zuhören, das mit Blick auf die Sozialpartner. Aber am Ende müssen wir auch entscheiden, soll heißen, in den nächsten Tagen und Wochen wird es Entscheidungen geben müssen.
12: Auf die Rede von Merz folgte dann die von AfD-Fraktionschefin Alice Weidel. Wie hat die denn auf ihren Vorredner reagiert?
21: Ja, das war ein denkwürdiger Auftritt. Alice Weidel tritt gerne mal auch im Bundestag als Fürstin der Finsternis auf, malt sozusagen in sehr düsteren Farben dieses Land und beschreibt es. Die Regierungserklärung des Kanzlers für sie ein Abgesang eines Gescheiterten. Dann fielen auch alle Vokabeln, die dann so fallen. Insolvenz-Tsunami, Exodus der Industrie, Massenflucht ins Ausland, Masseneinwanderung in die Sozialsysteme, Hassverbrechen an uns Deutschen. Der hat nichts ausgelassen und das alles kulminierte dann in diesem einen Satz.
0: Was haben Sie alle, ja alle hier aus unserem Land durch Massenmigration, durch Verrohung und dem Sittenverfall nur aus unserem Land gemacht?
21: Ja, das setzte dann den Ton. Da gab es wirklich Tumult, auch anschließend Redebeiträge von Matthias Mirsch, der sagte, ich weiß nicht, was in Ihrem Leben falsch gelaufen ist, Frau Weidel, aber irgendwas muss passiert sein. So viel Hass, so viel Verachtung. Er sagte, Sie sind keine Patriotin, Sie sind das Gegenteil. Jens Spahn von der Union, der Unionsfraktionschef, nannte die Haltung der AfD zu Russland Verrat am Vaterland. Also da fielen tatsächlich Vokabeln. Britta Hasselmann, die Grünen Co-Fraktionschefin, die hat dann sich wieder konzentriert auf die Reformdebatte, hat dem Kanzler den Spiegel vorgehalten. Das fand er gar nicht lustig, hat ihn daran erinnert, was er als Oppositionsführer damals Olaf Scholz zugerufen hat. Sie können es nicht. Das hat sie ihm heute gesagt. Sie können es nicht. Und ihm auch gesagt, ihre Kommunikation, den Leuten zu sagen, man dürfe nicht die Augen verschließen. Was ist das denn?
1: Sie sagen den Bürgerinnen, verschließt mal nicht die Augen vor den notwendigen Veränderungen. Wissen Sie was? Die Leute fühlen sich verarscht. Das ist der Punkt.
21: Ja, man hört schon, also ein grober Keil auch von Britta Hasselmann auf einen heute, ich habe es erwähnt, gar nicht so groben Klotz, denn der Kanzler wollte tatsächlich eigentlich eher Mutmacher sein.
12: Ganz kurz noch, weil die Zeit uns davonrennt. Merz hat ja doch über Europa und die wirtschaftliche Stärke gesprochen. Wo sieht er denn Europa im globalen Wettbewerb und was hat Merz da für Vorstellungen?
21: Gut unterwegs, muss sich besser aufstellen, Geld sparen, Personal sparen, Europa muss fit werden, auch Antworten haben wirtschaftlich auf die Herausforderung, das seine Botschaft und zum Thema Ukraine, das eine Wort, die Ukraine gehört zu Europa und ja, mittelfristig auch in die EU. Mit dieser Haltung will er nächste Woche dann auch zum EU-Rat reisen.
12: Einschätzungen und Informationen über die Regierungserklärung vom Bundeskanzler, von Hauptstadtkorrespondent Georg Schwarte. 14.10 Uhr haben wir es jetzt. Es ist sicher einer der spektakulärsten Bankeinbrüche der deutschen Kriminalgeschichte. In Gelsenkirchen wurden aus Schließfächern einer Sparkasse Wertgegenstände in Millionenhöhe gestohlen. Jetzt in diesen Minuten soll der Prozess beginnen. Das passiert in Essen. Verhandelt werden zwei Klagen gegen die Sparkasse. Und es geht um die Frage, ob die denn genug getan hat, um die wertvollen Gegenstände in den Schließfächern auch zu schützen. Mehr dazu aus Essen von Olaf Biernat.
2: Zwei Geschädigte haben die Sparkasse in einem Zivilverfahren verklagt und fordern Schadenersatz. Einer von ihnen ist Joachim Alfred Wagner. Er beklagt einen schmerzlichen Verlust.
23: In erster Linie war es der Nachlass meiner Mutter, das Familienerbe und dann auch eben halt meine Altersvorsorge in Gold. Das ist sehr schmerzvoll für mich, weil da doch einige Teile bei sind, wo eben halt das Herz sehr dranhängt.
2: Die Gegenstände hätten einen Wert von rund 50.000 Euro, rechnet Wagner vor. Im zweiten Fall geht es um noch mehr Geld. Insgesamt 390.000 Euro hat eine Gelsenkirchnerin nach eigenen Angaben in ihrem Schließfach gehabt. Beide fordern eine Entschädigung in vollem Umfang. Vertreten werden sie von Rechtsanwalt Daniel Kuhlmann. Und der hat keinen Zweifel an den Angaben.
24: Die können wirklich
3: alles nachweisen. Die haben die Eigentumswohnung verkauft über die Sparkasse. Da gibt es also Belege, Urkunden, sogar eine notarielle Urkunde für den Verkauf. Die waren immer mit jemandem als Zeugen da und haben deshalb sozusagen gute Nachweise.
2: Ende Dezember waren Unbekannte über ein Parkhaus und eine manipulierte Brandschutztür in die Sparkasse in Gelsenkirchen-Buer eingebrochen. Dort hatten sie mit einem Bohrer ein Loch in den Tresorraum gebohrt und mehr als 3000 Schließfächer leergeräumt. Anwalt Kuhlmann wirft der Sparkasse Gelsenkirchen schwere Versäumnisse bei der Sicherung der Bankfiliale und des Tresorraums vor. Demnach hätte die Sparkasse unter anderem Wände und Decken des Tresorraums überwachen müssen und auch Videokameras im Tresorraum sowie im Parkhaus installieren müssen.
3: Es gab keine elektronische Sicherung, also Alarmanlage, im Tresorraum. Die Sparkasse trägt kein Sicherheitskonzept vor, sondern sagt, unser Sicherheitskonzept war ausschließlich mechanische Sicherung. Heißt 60 cm Beton und einen nicht näher definierten Kernbohrschutz. Und wenn das reicht, das kann ich mir am besten nicht vorstellen, dass irgendein Gericht das so bestätigt. Aber es bleibt jetzt abzuwarten.
2: Die Sparkasse Gelsenkirchen weist die Vorwürfe zurück. Sprecher Martin Ricken betont, was die Bank schon seit Bekanntwerden des Einbruchs gesagt hat.
6: Wir sind nach wie vor der Überzeugung, dass wir unseren Verpflichtungen zur Sicherung des Kundentresors und der Schließanlage nach anerkanntem Stand der Technik nachgekommen sind.
2: Der erste Termin heute ist eine Güteverhandlung, bei der es um einen möglichen Vergleich geht. Sollten sich beide Parteien nicht einigen, dürfte es weitere Termine geben. Denkbar ist auch, dass das Gericht ein weiteres Gutachten in Auftrag gibt, das klären soll, wie das Geldinstitut gesichert war. Unklar ist außerdem, wie das Gericht damit umgeht, dass die über 50.000 Wertgegenstände, die die Täter im Tresorraum zurückgelassen haben, noch nicht an die Besitzer zurückgegeben werden konnten. Mittlerweile sind sie in den Händen der Sparkasse, sagt Sprecher Martin Ricken.
6: Die Zuordnung, die braucht Zeit. Wir machen Fortschritte. Rund 100 Betroffenen konnten wir schon ihr Eigentum zum Teil zurückgeben. Aber es muss gesagt sein, der Prozess, der wird noch etliche Monate in Anspruch nehmen.
2: Möglicherweise sind auch Wertsachen der Kläger unter den noch nicht zurückgegebenen Gegenständen. Anwalt Kuhlmann vertritt mittlerweile 650 Geschädigte und hat anhand ihrer Inventarlisten hochgerechnet, dass sich der Gesamtschaden des spektakulären Einbruchs auf rund 250 Millionen Euro belaufen müsste. Der Millionen-Coup hatte weltweit für Aufsehen gesorgt. Für den Gerichtstermin heute wird ein großes Medienaufkommen erwartet.
7: Olaf Biernert war das über den Prozess gegen die Sparkasse Gelsenkirchen, der heute begonnen hat.
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7: Viele Zahlen, drei Gastgeber, 48 Teams und 104 Partien. Heute beginnt die bislang größte Fußball-Weltmeisterschaft aller Zeiten. Eröffnet wird sie mit dem Spiel von Mitgastgeber Mexiko gegen Südafrika. Anpfiff ist 21 Uhr deutscher Zeit in Mexiko-Stadt. Bereits anderthalb Stunden zuvor soll die große Eröffnungsshow mit Stars wie Shakira starten. Doch die Stimmung unter den Mexikanern, die ist gespalten zwischen Vorfreude und Protest, berichtet unsere Korrespondentin Anne Demmer.
8: Uno,
24: Mexiko kurz vor dem Anpfiff. Die Hauptstädter üben schon mal La Ola, die Welle. Der Versuch, ins Guinness-Buch der Rekorde zu kommen. Tausende Menschen haben sich auf der Prachtstraße Reforma im Zentrum von Mexiko-Stadt versammelt und koordiniert die Arme hochgerissen. So wie 1986 bei der letzten WM in Mexiko, bei der die Welle weltweit Bekanntheit erlangte. Teresa und Gala fiebern dem Anstoß für das Eröffnungsspiel Mexiko gegen Südafrika entgegen. Das ist super, der Ball kehrt nach Hause zurück. Die Leute werden wieder mehr zusammenkommen. Die WM findet bei uns in Mexiko statt. Ich finde es auch toll, dass wieder im Aztekenstadion gespielt wird. Hier haben Maradona und Pelé gespielt. Maradona und Pelé, die Spieler, sind Teil der WM-Erinnerung, die auch jetzt wieder heraufbeschworen wird. Im Zentrum laufen die letzten Vorbereitungen. Der Kolumbianer Jaime Cabrera macht gerade ein Praktikum in Mexiko. Er trägt das mexikanische Fußballtrikot. Ich freue mich besonders auf die Teams aus Lateinamerika, vor allem aber auf Kolumbien. Das ist meine Heimat. Und Mexiko. Fanzonen und eine riesige Leinwand wurden auf dem zentralen Platz, dem Zócalo, und in weiteren Stadtteilen aufgebaut. Milton Prudencio schiebt den Müll, den die Touristen auf dem Platz fallen lassen, in seine Kehrschaufel. Er wird sich kein Spiel im Stadion anschauen. 15.000, 20.000 Pesos kostet ein Ticket. Viel zu teuer. Die Ticketpreise für die Eröffnung liegen bei mindestens 320 Euro. Nach oben gibt es kaum Grenzen. Bei einem Mindestlohn von 470 Euro kaum erschwinglich. Es gibt einige, die die WM nicht feiern. Die Familienangehörigen der mehr als 133.000 Verschwundenen, die mutmaßlich vom organisierten Verbrechen verschleppt wurden, sind zwar nicht gegen den Fußball, aber die Mütter, Väter, Töchter, Söhne wollen die Plattform der WM nutzen, um sich Gehör zu verschaffen, erklärt Gabriela Alonso vom Suchkollektiv Luciérnagas in Mexiko-Stadt. Jeden Tag verschwinden 40 Menschen, zwei pro Stunde. In allen Bundesstaaten werden menschliche Reste gefunden. Das Land hat sich in ein einziges Massengrab verwandelt. Und auch die Lehrer protestieren seit Tagen für höhere Gehälter, kampieren im Zentrum von Mexiko-Stadt. Teils kam es zu gewaltsamen Ausschreitungen. Den heutigen WM-Auftakt wollen sie boykottieren. Die mexikanische Präsidentin Claudia Sheinbaum gab sich gestern in ihrer morgendlichen Pressekonferenz davon unbeeindruckt. Es ist alles unter Kontrolle. Alle werden ungehindert zum Stadion kommen. Es wird eine tolle WM-Eröffnung und wir wünschen unserer Nationalmannschaft natürlich viel Erfolg. Die Stimmung ist gespalten zwischen Protesten und WM-Fieber. Bei Gala und Teresa überwiegt die Vorfreude. Und einen klaren WM-Tipp haben sie auch. Auch wenn viele nicht daran glauben, ich denke schon, dass wir ins Endspiel kommen. Und sie werden sehen, wie toll Mexiko ist.
7: Stimmen aus Mexiko kurz vor dem heutigen Anpfiff der Fußball-Weltmeisterschaft. Gesammelt hat sie unsere Korrespondentin Anne Demmer. 21 Uhr ist Anpfiff und die komplette Partie Mexiko-Südafrika, die gibt's hier bei uns live im RBB 24 Inforadio. So, das Wetter für Berlin und Brandenburg, 20 Grad in Berlin-Spandau, 20 Grad auch in Altdöbern. Es ist ein Wechsel aus Wolken und Sonne. Später können dann auch einzelne Schauer möglich sein. Es sind auch zum Teil Gewitter drin. Morgen dann etwas Regen, aufgelockert später und Temperaturen dann ähnlich wie heute.
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7: Den hat Werner Schoninger.
5: Mit einer Gefahrenmeldung: Vorsicht auf der A20 Kreuz Uckermark Richtung Rostock. Zwischen Friedland und Neubrandenburg Ost steht ein defekter LKW auf der rechten Spur und es befinden sich Leute auf der Fahrbahn A20. A10 westlicher Berliner Ring Richtung Dreieck Werder. Zwischen Spandau und Potsdam Nord dauert es vor einer Tagesbaustelle aktuell 20 Minuten länger. A12 Frankfurt-Oder Richtung Berliner Ring. Zwischen Briesen und Fürstenwalde Ost ist die Autobahn nach einem Unfall gesperrt. Stadtverkehr Berlin auf der A100 Richtung Wedding stockt es zwischen Kreuz Schöneberg und Schmargendorf hier 10 Minuten plus. Und A113 stadteinwärts ebenfalls 10 Minuten plus zwischen Johannisthaler Chaussee und Spätstraße. A115 Richtung Dreieck Nutetal. Zwischen Hüttenweg und Spanischer Allee blockiert ein liegen gebliebenes Fahrzeug die rechte Spur. Sie brauchen etwa eine Viertelstunde länger. 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
7: 14:20 Uhr.
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7: Mit Bernhard Kempf. Es ist der Tag nach dem Treffen mit Vertretern von Gewerkschaften und Arbeitgebern. Ja, und dieser Tag hat für den Kanzler heute mit einer Regierungserklärung im Deutschen Bundestag begonnen. Sein großes Thema, die angekündigten Reformen der schwarz-roten Koalition. Die Nachrichten mit Bernhard Schoninger.
5: Bundeskanzler Merz hat bei einer Regierungserklärung im Bundestag zu Optimismus aufgerufen. Seine Regierung habe sich entschieden, die großen Reformen anzupacken, so Merz. In der anschließenden Aussprache stieß diese Aussage bei den Oppositionsparteien auf Widerspruch. Aus dem Hauptstadtstudio Ulrike Römer.
8: Die Grünen im Bundestag haben der Regierung Untätigkeit vorgeworfen. Genug Appelle, handeln Sie, forderte Co-Fraktionschefin Britta Hasselmann. In seiner Regierungserklärung hatte der Bundeskanzler zuvor an alle appelliert, bei den großen Reformen, die anstehen, mitzuwirken. Man könne die Augen vor den Problemen im Land nicht weiter verschließen. Für die AfD kam Alice Weidel stattdessen zu dem Schluss, diese Regierungserklärung war der Abgesang eines Gescheiterten. Verursacht vor allem durch eine verfehlte Wirtschaftspolitik, glaubt Weidel. Der Co-Fraktionschef der Linken im Bundestag, Sören Pellmann, warf der Bundesregierung eine Politik der sozialen Härte vor. Pellmann weiter wörtlich: Die massive Aufrüstung führt zu einem sozialen Kahlschlag im Land.
5: Der Deutsche Ethikrat hat sich gegen ein pauschales Social-Media-Verbot für Kinder und Jugendliche ausgesprochen. Das hat der Rat in einer Stellungnahme zum Ausdruck gebracht. Darin formuliert er zahlreiche Empfehlungen. Der notwendige Schutz junger Menschen müsse mit ihrem Kommunikations- und Informationsbedürfnis in Einklang gebracht werden, heißt es. Dafür sei ein gesetzliches Mindestalter für Social Media nicht geeignet. Der Ethikrat empfiehlt stattdessen ein sogenanntes risikobasiertes Schutzkonzept. Dieses soll neben den sozialen Medien auch andere digitale Angebote in den Blick nehmen. Bei einem US-Angriff auf einen Tanker im Golf von Oman sind 3 indische Staatsbürger getötet worden. Das hat das indische Schifffahrtsministerium mitgeteilt. Die 3 Seeleute galten zunächst als vermisst. 21 Besatzungsmitglieder konnten den Angaben zufolge gerettet werden. Die USA haben den Beschuss des Tankers damit begründet, dass dieser die US-Seeblockade gegen den Iran verletzt und versucht habe, Öl aus dem Iran zu transportieren. Nach Berichten indischer Medien bestellte das indische Außenministerium aus Protest den stellvertretenden Botschafter der USA in Neu-Delhi ein. 14.22 Uhr, RBB 24, Inforadio Verkehrsservice mit einer Gefahrenmeldung. Vorsicht auf der A9, Berlin Richtung Leipzig. Zwischen Niemeck und Kleinmarzehns steht ein Fahrzeug auf der rechten Spur. Der britische Verteidigungsminister Healey tritt zurück. Er begründet den Schritt mit Meinungsverschiedenheiten über die Verteidigungsausgaben. In einem Brief an Premierminister Starmer schreibt Healey, das vorgesehene Verteidigungsbudget sei angesichts aktueller Bedrohungen nicht angemessen. Deswegen bleibe ihm nichts anderes übrig, als sein Amt zur Verfügung zu stellen, erklärte der Labour-Politiker. Vor dem Brandenburger Tor in Berlin haben etwa 1200 Menschen dagegen protestiert, dass im Gesundheitswesen gekürzt wird. Zu dem Protest aufgerufen hatten die Berliner Krankenhausgesellschaft und Gewerkschaften. Sie befürchten Personalabbau, Leistungseinschränkungen und längere Wartezeiten durch das geplante Sparpaket von Gesundheitsministerin Wagen. Die CDU-Politikerin will die Kosten für die gesetzlichen Krankenkassen senken. Dazu sind Einschnitte bei den Leistungen vorgesehen. Das Gesetz soll morgen im Bundestag beraten und vor der Sommerpause verabschiedet werden. Berlins ehemaliger Kultursenator Cialo will nicht im Fördergelduntersuchungsausschuss aussagen. Ein Anwalt des CDU-Politikers erklärte, sein Mandant werde von seinem Auskunftsverweigerungsrecht Gebrauch machen. Sabine Müller, RBB 24, Landespolitik.
10: Cialo ist eine Schlüsselfigur bei der Vergabe von 2,6 Millionen Euro im Kampf gegen Antisemitismus. Er hatte als Senator das Sonderförderverfahren für handverlesene Projekte angestoßen, das der Landesrechnungshof später als rechtswidrig einstufte. Die Förderbescheide unterschrieben hatte erst Cialos Nachfolgerin Wedel Wilson. Auch sie hatte die Aussage im Untersuchungsausschuss verweigert, in einer kurzen Erklärung aber betont, die Projekte und das Geld seien schon von Cialo bewilligt worden.
5: In der Debatte über den Lehrermangel in Brandenburg hat sich jetzt der Landeselternrat zu Wort gemeldet. In einem offenen Brief an Ministerpräsident Woidke schlägt der Rat vor, die Zahl der Unterrichtsstunden zu verringern. Wichtig sei, dass überhaupt verlässlicher Unterricht stattfindet. Bildungsminister Hoffmann hat zuletzt erklärt, dass angesichts des Lehrermangels nicht mehr an allen Brandenburger Schulen der volle Unterricht gewährleistet sei. Und soweit die Nachrichten. 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Das Wetter: am Nachmittag Sonne, dichte Wolken und Schauer, örtlich auch Gewitter. Aktuell in Berlin-Spandau Eiskeller 20 Grad und in Dahlem 17, in Lenzen-Elbe 16 und in Altdöbern 20 Grad. Morgen von der Elbe her etwas Regen, später Schauer und Auflockerungen im Wechsel, die Temperaturen wie heute. Die Zeit 14.25 Uhr.
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7: Irene Salvanathan baut Satelliten für NASA-Missionen, entwickelt Rover für den Mond und sie wollte schon als Kind ein Raumschiff bauen. Sie ist CEO und Gründerin des Berliner Raumfahrtunternehmens Neurospace. Mit dem Satelliten Taralis war ihr Team Teil der NASA-Mondmission Artemis II. Unser Reporter Themis Angeloutis hat mit Irene Salvanathan gesprochen.
11: Vis-à-vis. Frau Salvanathan, mit dem Satelliten Tacheles war Ihr Team Teil der Mondmission der NASA Artemis II. Wie fühlt man sich nach so einem Erfolg?
14: Ja, großartig natürlich. Ich war ja live dabei beim Raketenstart in Kennedy Space Und es war super aufregend. Und wenn man jetzt so 1,5 Jahre darauf hinausgearbeitet hat, also kam noch ein halbes Jahr Wartezeit, bis endlich die Rakete gestartet ist. Ja, wir waren super aufgeregt gewesen.
11: Wie haben Sie überhaupt davon erfahren, dass Ihr Satellit Teil der Artemis-Mission wird?
14: Also generell, wie NASA entschieden hat, war einfach, die haben ihre krasse, taffe Timeline, also sehr kurze Zeit bis zur Bau und Abgabe des Satellitens und die extrem hohen Anforderungen einfach gestellt und haben geguckt, wer antwortet drauf und wer schafft das alles. Was wir nicht wussten, ist, was das alles für Anforderungen waren. Also wir hatten erstmal nur die Anfangsanforderungen und mit der Zeit hatte man Woche für Woche ein Meeting mit einem Team von NASA von über 30 Leuten. Und da wurde einem dann so richtig bewusst, was sie erwarten. Und dann dieses dahinter noch, dass es eine bemannte Mission war, dass da 4 Astronauten mit an Bord sind. Und deswegen mussten sie die Anforderungen noch höher einstufen, auch selbst für unsere kleinen Satelliten. Und da war dann auf einmal, okay, schaffen wir überhaupt das Ganze, überhaupt den Papierkram zu bewältigen, was die von uns haben wollen oder so. Ich glaube, das Bauen dieses Satelliten, das war alles für uns gar nicht so schlimm, sondern überhaupt den Weg dorthin bewältigen und verstehen von dem ganzen, der ganzen Anforderungen.
11: Also nicht die technischen Anforderungen, nicht die technischen Schwierigkeiten, sondern die Bürokratie der NASA hat euch Schwierigkeiten gemacht?
14: Es sind die Anforderungen, ja, aber die waren halt sehr bürokratisch. Also man musste halt alles nachweisen, man musste für alles Analysen durchführen, man musste für alles Dokumente zusammenschreiben, begründen, warum man diesen Weg gewählt hat. Und das war halt so viel Papierkram, den man den abliefern musste. Jeden Nachweis, jedes Protokoll, teilweise für jedes Schlauch, für jedes Material, Prüftest oder mit Herstellern kontaktieren und nachweisen, dass es doch diesen Anforderungen entspricht. Das war halt diese große Challenge dahinter.
11: Was haben Sie aus diesem Prozess gelernt, persönlich und als Unternehmen?
14: Sehr viel. Also erstmal, ich bin so stolz auf mein Team. Also wirklich stolz, mit so einem kleinen Team das Ganze am Ende erfolgreich gestemmt zu haben. Und wir sind dadurch ohne einen einzigen Waiver, also dass wir NASA bitten mussten, mach doch mal hier bitte eine Ausnahme. Sondern wir haben es geschafft, komplett. Und jetzt sagen zu können, wir schaffen ein Raumfahrtsystem zu bauen, das die allerhöchsten Anforderungen erfüllen kann, also die bemannte Mission von NASA, da sind wir natürlich unglaublich stolz drauf und sehr dankbar, überhaupt diese Erfahrung machen zu dürfen. Also am Ende ist man sozusagen schlauer und so fühlt sich das jetzt auch gerade an.
11: Was suchen Neurospace und was suchen Sie persönlich denn im Weltraum?
14: Also Nummer eins, ich glaube, also da spreche ich für viele hier vom Unternehmen, sind alle große Science-Fiction-Fans und die wollten endlich mal Science-Fiction mitgestalten und live und anfassbar machen und ein Teil davon zu sein. Jetzt endlich mal wird über die Besiedlung vom Mond geredet. Das ist nicht mal der Mars und es mag wahrscheinlich noch nichts Großes sein, aber trotz allem, es fühlt sich an wie neue Welten endlich mal und anfangen darüber nachzudenken, dort auch mal zu leben. Und ich denke, für mich aus der Perspektive, was ich so gerne mal sage, Leben zu schaffen, wo bisher noch kein Leben war und vor allem ein Teil davon zu sein, das Ganze irgendwie hochzuziehen, die Ersten zu sein.
11: Wenn man in einigen Jahren oder Jahrzehnten so zurückblicken sollte in diese Ära der Monderkundung, für was soll denn Neurospace stehen? Für was soll es bekannt sein?
14: Wir würden gerne dabei sein, wenn der erste Astronaut den Mond wieder betritt. Und am liebsten, dass der auch noch einen unserer Rover mitnimmt.
11: Viele sind auch über den Namen ihres Satelliten gestolpert, Tacheles. Steckt dahinter auch die Haltung ihres Unternehmens?
14: Ja, tatsächlich ja. Wir sind nur von allem, was wir machen, auf Tacheles aus und sozusagen, dass wir sagen, wir wollen nicht unnötig viel machen. Es soll kein Schnickschnack sein oder irgendwie es alles ungewollt schöner machen, sondern es muss funktional sein, es muss effizient sein, es muss günstig sein. Es muss das machen auf dem Punkt, was es tun soll. Und das ist uns super wichtig. Ansonsten hätten wir sowas wie das Tacheles-Projekt gar nicht bewältigen können.
11: Sie sind nicht nur Ingenieurin, Sie sind auch Gründerin. Dazu gehört Sichtbarkeit, Selbstvermarktung, Investoren überzeugen. Ist das ein Spagat und wie schaffen Sie das?
14: Oh, ich glaube, das war für mich die größte Herausforderung gewesen. Erstmal mich selber zu präsentieren und zu lernen, auch Also so viel Selbstbewusstsein zu entwickeln, dass man dann dastehen kann und klar und stolz. Und weil das können ja Männer so einfach. Und dann alles überziehen und irgendwas. Da bin ich noch nicht. Ich bin immer noch direkt gerade und sage ganz ehrlich, was wir können und was wir nicht können. Aber diesmal mit viel mehr Selbstbewusstsein. Das musste ich aber lernen.
11: Auf wie vielen Bühnen standen Sie bisher als einzige Frau? Und wie erleben Sie diese Branche, die ja sehr dominiert ist von Männern?
14: Schon einige, ja, doch recht viele. Ich weise dann auch immer im Nachhinein darauf hin, oh, ich bin ja scheinbar die einzige Frau hier oder so, dass die dann sagen, ja, stimmt, wir achten darauf, das nächste Mal mehr Frauen dazu holen. Und wir hier im Unternehmen sind ja schon bei fast 50% Frauenanteil, also auch so wirklich Ingenieurinnen, auch Leute aus der Wirtschaft. Und das ist uns auch super wichtig. Also das Feedback von den Männern ist dann wiederum, stimmt, es ist ein komplett anderes Umfeld, wenn man auf einmal viele Frauen da hat. Und man behandelt sich selber gegenseitig anders. Der Ton ist gar nicht so rau mehr. Und alles nicht mehr so straightforward, sondern ja, man fühlt sich auch ein bisschen familiärer und man achtet anders aufeinander.
11: Hat das Ihrem Team geholfen?
14: Ja, auf jeden Fall. Ich würde sagen, auf jeden Fall. Wir sind sehr gewachsen.

0: nicht mögen oder dass diese Situation gerade doof finden oder so weiter. Aber so funktioniert es ja auch in der Männerregel. Das ist ja auch immer einer, der durchsetzt und so weiter. Und das ist halt wichtig. Und Frauen sehen sich selber ungern in diese Position. Sie wollen lieber geliebt werden von allen und gemocht werden. Aber dann kriegen sie immer sofort diese Handlangerarbeit und stellen sich auch gerne dazu zur Verfügung. Und das will ich eben nicht. Ich will auch in den Meetings, gerade wenn Männer kommen, dass ich hier sitze mit meinen Frauen und dass die sich an dieses Bild gewöhnen, harte technische Facts mit Frauen auszutauschen. Und auch wir können hart verhandeln.
1: Da wir gerade von Gegenwind sprechen, ich habe etwas über Sie gelesen, das mich doch ein bisschen überrascht hat und was ich auch so als Motivation verstehe. Sie sagten in einem Interview, glaube ich, dass Sie schon als Kind gehört haben, du schaffst das nicht. Wo wurden Sie damit konfrontiert, unter welchen Bedingungen und was hat das mit Ihnen gemacht?
0: Eigentlich habe ich das schon ständig gehört. Ich meine, ich bin ja nach Deutschland gekommen, da war ich 5 Jahre alt. Und das war 1985, das war also einer der ersten Ausländer quasi, dann mit anderer Hautfarbe. Und im Grunde war das Gesamtbild eh so, dass nicht viele Erwartungen waren. Damals fehlte noch dieses Verständnis, dass man ja noch diese neue Sprache lernen muss. Und nur weil man sich nicht artikulieren kann, das nicht bedeutet, dass man nichts versteht oder dass man keine Mathematik kann oder sowas oder nicht schreiben kann oder so, sondern dass man gerade dabei ist, gerade eine komplett neue Sprache zu lernen, obwohl man schon 2 weitere gelernt hat in seinem Leben mit 6 Jahren oder so. Und das wird sofort so interpretiert. Und so habe ich mich erstmal in diese Rolle so ein bisschen fallen lassen, dass die Erwartungshaltung von den anderen eh nie besonders groß waren. Also bin ich sozusagen immer mitgeschwommen. Ich war total die Träumerin und habe innerlich in meinem Traum meine Ziele sehr hoch gesetzt und habe nun mal vom Weltraum geträumt und wollte gern ein Raumschiff bauen. Und jedes Mal, selbst wenn ich mein Abi machen wollte, hieß es, denkst du wirklich, das ist was für dich? Dann bin ich auch sitzen geblieben und dann willst du es wirklich noch weitermachen. Und beim Studium Elektrotechnik, und es sind sowieso so wenige Frauen, denkst du wirklich, du kannst dich dann ausgerechnet durchsetzen, du als Mädchen quasi. Und nach dem Abschluss, ich wollte so gerne Raumfahrt. Und dann, wo willst du sowas in Berlin finden? Und auf einmal ging das gerade los mit der Startup-Gründung für New Space. New Space fing gerade an. Und ich fand meinen Platz in der Raumfahrt. Und das war alles so absurd. Ja? Und NASA, das ging genauso. Es gibt allein in Berlin 80 Luft- und Raumfahrtunternehmen. Warum solltest du ausgerechnet NASA bekommen dann? Und
1: Studien auch des Startup-Verbandes zum Beispiel zeigen, dass Menschen mit eigener Migrationserfahrung oder Migrationshintergrund risikobereiter sind beim Gründen, mutiger Entscheidungen treffen. Glauben Sie, dass das auch Ihre Entwicklung geprägt hat?
0: Ja, es war ja sehr prägend bei mir, weil auch wenn ich mich selber gar nicht so sah, wird man ja trotzdem in diese Rolle reingeschoben. Bei mir ist natürlich offensichtlich durch andere Hautfarbe und so weiter, ist dann immer von Anfang an klar. Und obwohl ich mich nie als anders definiert habe aus persönlicher Sicht, wurde es mir aber ständig vorgehalten. Also durchaus war es dann so, dass ich mir die ganze Zeit gedacht habe, ich habe eh nichts zu verlieren. Also was ist, wenn ich scheitere, würden eh alle sagen, ja, war ja nicht anders zu erwarten. Und wenn ich es schaffe, dann sind sie halt überrascht, aber warten dann irgendwann später aufs Scheitern oder so. Keine Ahnung, deswegen ist es so, wenn die Erwartungshaltung eh nicht hoch sind, dann man eh... Ist egal, ob man scheitert oder gewinnt. Also es ist egal, was andere Leute sagen. Nummer eins, sie leben mein Leben nicht. Sie kennen das alles nicht, was ich alles durchgemacht habe. Also warum soll ich mir von wildfremden Menschen irgendwas erzählen lassen? Also das will ich auch allen anderen klar machen. Das ist euer Leben und nicht deren.
1: Irene Salvanathan, CEO und Gründerin des Berliner Raumfahrtunternehmens Neurospace. Vielen Dank für das Gespräch.
0: Dankeschön.
2: Mit Irene Salvanathan hat sich FDMS Angeloudis unterhalten. Das Wetter für Berlin und Brandenburg, Sonne und Wolken im Wechsel. Später sind dann auch Schauer, örtlich auch Gewitter möglich. Noch aber es ist weitgehend trocken. Temperaturen in Berlin-Spandau 20 Grad, 20 Grad auch in Altdöbern. Morgen dann von Osten her zunächst Regen, später lockert es auf. Dann wieder Wolken und Sonne im Wechsel. Temperaturen dann ähnlich wie heute.
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1: Den hat Werner Schoninger.
2: Mit einer Gefahrenmeldung: Vorsicht auf der A9 Berlin Richtung Leipzig. Zwischen Niemeck und Kleinmarzehns steht ein Fahrzeug auf der rechten Spur. A10 westlicher Berliner Ring Richtung Dreieck Werder. Zwischen Spandau und Potsdam Nord dauert es vor einer Tagesbaustelle aktuell 20 Minuten länger. A12 Frankfurt-Oder Richtung Berliner Ring. Zwischen Briesen und Fürstenwalde Ost ist die Autobahn nach einem Unfall gesperrt. Vorsicht auf der A20 Kreuz Uckermark Richtung Rostock. Zwischen Friedland und Neubrandenburg Ost steht ein defekter LKW auf der rechten Spur und es befinden sich Leute auf der Fahrbahn. Stadtverkehr Berlin: auf der A100 Richtung Wedding stockt es zwischen Kreuz Schöneberg und Schmargendorf 10 Minuten extra. A113 Stadt einwärts zwischen Johannisthaler Chaussee und Spätstraße wegen Bauarbeiten zurzeit 10 Minuten plus. Und A115 Richtung Dreieck Nutetal. Zwischen Hüttenweg und Spanischer Allee blockiert ein liegengebliebenes Fahrzeug die rechte Spur. Hier brauchen Sie etwa eine Viertelstunde länger. 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
1: 9:09.
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1: Mit Bernhard Kempf. Globale Krisen wirken sich immer negativ auf die Wirtschaft aus. Vor allem der Iran-Krieg ist ein echter Preistreiber. Benzin und Diesel haben sich deutlich verteuert, aber auch Lebensmittel. Das befeuert die Inflation und das wiederum ruft die Währungshüter auf den Plan. Erstes Thema in den Nachrichten mit Werner Schoninger.
2: Die Europäische Zentralbank hat ihren Leitzins wegen der stark gestiegenen Inflation erstmals seit fast 3 Jahren erhöht. Der EZB-Rat hob den Einlagensatz von 2,0 auf 2,25% an. Über ihn steuert die Notenbank maßgeblich ihre Geldpolitik. An diesem Wert orientieren sich auch die Tages- und Festgeldzinsen für Sparer. Zuletzt hatten die Währungshüter im September 2023 die Zinsen heraufgesetzt. Befeuert von hohen Energiekosten war die Teuerungsrate im Euroraum zuletzt mit 3,2% deutlich über das Stabilitätsziel von 2,0% geklettert. Wirtschaftsverbände und Gewerkschaften kritisierten, durch die höheren Zinsen würden Investitionen teurer. Das werde die Wirtschaftsentwicklung in Deutschland weiter dämpfen. Bundeskanzler Merz hat den Reformwillen seiner Regierung betont. Deutschland müsse die Stärken und Potenziale aller im Land nutzen, sagte der CDU-Vorsitzende in einer Regierungserklärung im Bundestag. In den kommenden Wochen und Monaten werde die Bundesregierung Vorschläge für die großen Reformaufgaben vorlegen, so Merz. In der anschließenden Debatte attackierte AfD-Chefin Weidel den Kanzler scharf, seine Regierung sei für Rekordschulden, höhere Steuern und Abgaben, Deindustrialisierung und Kriegsgefahr verantwortlich, erklärte Weidel. SPD-Fraktionschef Miersch zeigte sich optimistisch, dass Deutschland aus der Krise finden werde. Beim gestrigen Treffen mit Wirtschaft und Gewerkschaften im Kanzleramt hätten alle die Notwendigkeit von Reformen betont, erklärte Miersch. Am Ende komme es aber darauf an, dass sie gerecht gestaltet würden. Der Bundestag hat heute auch erstmals über das geplante Gebäudemodernisierungsgesetz debattiert. Es soll das sogenannte Heizungsgesetz der Ampelkoalition ablösen. Aus unserem Hauptstadtstudio Maximilian Ulrich.
4: Jeder soll zukünftig selbst entscheiden, welche Heizung er einbaut. Auch Öl- und Gasheizungen sollen langfristig erlaubt bleiben. Für den Klimaschutz soll eine sogenannte Biotreppe sorgen. Fossilen Brennstoffen müssen die Lieferanten ab 2029 schrittweise sogenannte klimafreundliche Brennstoffe beimischen. Die Opposition kritisiert das neue Gebäudemodernisierungsgesetz scharf. Die AfD fordert auch, die Biotreppe zu streichen. Die grüne Fraktionschefin Dröge sprach von einer Spirale der Wut gegen Robert Habeck, die Union und SPD zu diesem neuen Gesetz getrieben hätte. Die Linke warnt, dass die Biotreppe zu höheren Heizkosten bei Mieterinnen und Mietern führt und will gegen das Gesetz klagen.
2: Der Deutsche Ethikrat spricht sich gegen ein pauschales Social-Media-Verbot für Kinder und Jugendliche aus. Das hat der Rat in einer Stellungnahme zum Ausdruck gebracht, die heute vorgestellt wurde. Darin formuliert er zahlreiche Empfehlungen. Hauptstadtkorrespondentin Nicole Markwald.
5: Es gelte, den notwendigen Schutz junger Menschen in Einklang zu bringen mit ihren Kommunikations- und Informationsbedürfnissen. Dafür sei ein gesetzliches Mindestalter für Social Media nicht geeignet. Stattdessen empfiehlt der Deutsche Ethikrat ein sogenanntes risikobasiertes Schutzkonzept. Das soll neben den sozialen Medien auch andere digitale Angebote betrachten, wie Chatbots oder Bildgeneratoren. Grundsätzlich empfiehlt der Rat, digitale Räume dringend jugendfreundlicher zu gestalten. Vorgaben, die Gefahren für Kinder und Jugendliche reduzieren sollen, müssten effektiver umgesetzt werden. Auch Anbieter sollten stärker in die Pflicht genommen werden. Außerdem regt der Ethikrat an, den Jugendmedienschutz-Staatsvertrag zu modernisieren.
2: Der britische Verteidigungsminister Healey tritt zurück. Er begründet den Schritt mit Meinungsverschiedenheiten über die Verteidigungsausgaben. In einem Brief an Premierminister Starmer schreibt Healey, das vorgesehene Verteidigungsbudget sei angesichts aktueller Bedrohungen nicht angemessen. Deswegen bleibe ihm nichts anderes übrig, als sein Amt zur Verfügung zu stellen, erklärte der Labour-Politiker. Die Beseitigung einer Weltkriegsbombe in einem Waldstück bei Oranienburg gestaltet sich offenbar schwieriger als erhofft. Wie die Stadtverwaltung am Mittag mitteilte, kann die Bombe nicht entschärft werden, weil sie einen chemischen Langzeitzünder hat. Der Blindgänger müsse deshalb kontrolliert gesprengt werden. Dafür würden nun alle nötigen Vorkehrungen getroffen. Seit dem Morgen gilt rund um den Fundort am Mühlenbecker Weg ein 800-Meter-Sperrkreis. Fast 900 Menschen mussten ihre Häuser und Wohnungen verlassen. Der Blindgänger war bei einer regulären Absuche hinter dem Ortsausgang Lenitz entdeckt worden. Soweit die Nachrichten. 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Das Wetter. Am Nachmittag gibt es Sonne, dichte Wolken und Schauer, örtlich auch Gewitter. Aktuell haben wir in Berlin-Gatow 18 Grad und in Marzahn 20, in Angermünde 16 und in Strausberg 20 Grad. Morgen von der Elbe her etwas Regen, später Schauer und Auflockerungen im Wechsel, dazu Temperaturen wie heute. Die Zeit 14.45 Uhr.
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6: Heute geht's mit Bernhard Kempf. Hat die Berliner CDU die Vergabe von Fördermitteln für Projekte gegen Antisemitismus unrechtmäßig beeinflusst? Das ist eine Frage, mit der sich schon seit Monaten ein Untersuchungsausschuss im Abgeordnetenhaus beschäftigt. Wegen dieser sogenannten Fördergeldaffäre, über die wir hier ja schon mehrfach berichtet haben, musste die Partei Lose Kultursenatorin Sarah Wedel-Wilson ihren Hut nehmen. Vorher hatte sie ihren Staatssekretär entlassen. Für heute hatte dieser Urausschuss den Vorgänger von Wedel-Wilson, Ex-Kultursenator Joe Cialo, geladen. Der sollte eigentlich schon am 29. Mai aussagen, dazu aber kam es nicht. Über seinen heutigen Auftritt habe ich mit unserer landespolitischen Korrespondentin Sabine Müller vorhin gesprochen.
7: Ja, er ist erschienen, aber er hat praktisch nichts gesagt. Sehr zum Unbehagen der Abgeordneten. Er hat gleich am Anfang gesagt, er möchte von seinem Auskunftsverweigerungsrecht Gebrauch machen. Die Ausschussvorsitzende Manuela Schmidt von der Linken hat dann nochmal betont, naja, es gebe aber ein berechtigtes parlamentarisches Interesse an der Aufklärung, hat ihm dann auch ein paar Fragen gestellt, also zum Beispiel, ist das zutreffend, dass sie gar kein Diensthandy benutzt haben? Da hat er noch ganz kurz geantwortet und dann hat er auf alle weiteren Fragen immer nur in Variationen gesagt, dass er eben nichts sagen will. Also sozusagen 100 Arten zu sagen, ich verweigere die Auskunft. Selbst auf Fragen wie, wann war eigentlich ihr letzter Tag als Senator, hat er nichts gesagt, immer darauf verwiesen, mein Rechtsbeistand, er war mit zwei Anwälten gekommen, habe ihm empfohlen, eben nichts zu sagen. Es kam dann teilweise wirklich zu tumultartigen Szenen in dem Ausschuss, wie ich das auch noch nicht erlebt habe, weil Cialos Anwälte mehrfach das Wort ergriffen haben, die haben aber gar kein Rederecht im Ausschuss und die Vorsitzende Manuela Schmidt von der Linken ist dann teilweise richtig laut geworden, hat gesagt, wir sind hier der Untersuchungsausschuss und so geht es nicht, die Sitzung wurde mehrfach unterbrochen, jetzt ist dann die Befragung bzw. Nichtbefragung von Cialo zu Ende gegangen, also wir haben hier leider gar nichts Neues erfahren.
6: Klingt nach sehr aufgeheizter Stimmung, was du da beschreibst. Cialo gilt ja als eine Schlüsselfigur in dieser besagten Fördergeldaffäre, warum ist das eigentlich so, welche Rolle hat er denn da gespielt?
7: Ja, als er noch Kultursenator war, hatte er Anfang 2025 dieses umstrittene Sonderförderverfahren für handverlesene Projekte gegen Antisemitismus angestoßen. Das ist dieses Verfahren, was der Landesrechnungshof später als klar rechtswidrig eingestuft hat. Unter anderem deshalb, weil die Auswahl der Projekte willkürlich erfolgt sei und diese nicht inhaltlich geprüft wurden. Diese Projekte waren Cialo ja hauptsächlich von zwei Abgeordneten der CDU-Fraktion vorgeschlagen worden. Und ein Gutachten, das Cialo selbst in Auftrag gegeben hatte, bescheinigte ihm, er trage da gar keine Verantwortung, dass letztlich insgesamt 13 rechtswidrige Förderbescheide rausgingen, Höhe von 2,6 Millionen Euro, weil Cialo hatte die nicht unterschrieben, sondern das war seine Nachfolgerin Wedel-Wilson. Die hatte Ende Mai im Ausschuss auch die Aussage verweigert, hatte aber eine kurze Erklärung abgegeben und hatte gesagt, naja, die Projekte und das Geld, die seien doch schon von Cialo bewilligt worden. Und die Ausschussmitglieder haben da ein Vermerk von Cialo im Auge. Das war sozusagen zwischen seiner Rücktrittsankündigung und bevor er entlassen wurde, hat er noch kurz handschriftlich was geschrieben und die Verwaltung gebeten, die Projektantragsteller zu informieren, dass die Bewilligung der Projekte erfolgt ist. Also Giallo ist da eine Figur, die möglicherweise auch rechtliche Folgen zu fürchten hat. Das haben die Anwälte nicht öffentlich, aber in der inoffiziellen Sitzung gesagt, es geht um den Verdacht der Haushaltsuntreue.
6: Jetzt hat der U-Ausschuss ja schon so eine ganze Menge Zeugen geladen, aber du hast eben schon erwähnt, Little Wilson und auch Giallo verweigern die Aussage. Was bedeutet das denn für die weitere Arbeit des Gremiums?
7: Na, das macht es natürlich schwierig, weil zwei so Schlüsselzeugen jetzt eben wenig bzw. gar nichts gesagt haben. Ich habe vorhin noch kurz mit dem SPD-Abgeordneten Matthias Kollatz gesprochen, der hat gesagt, die Zeit spielt jetzt für Giallo und Wedel Wilson vermutlich. Also der Ausschuss will das jetzt auch nochmal prüfen lassen, weil alle, auch die CDU, haben klar gesagt, wir haben eigentlich die Auffassung, dass ihnen kein so umfassendes Zeugnisverweigerungsrecht oder Auskunftsverweigerungsrecht zusteht. Aber wenn das jetzt vor Gericht geht, dann wird sich das alles ziehen, könnte sich in die nächste Legislaturperiode auch noch ziehen. Also das macht es natürlich für den Ausschuss schwierig, wenn so wichtige Zeugenaussagen fehlen.
6: Wie sieht das Ganze denn die Opposition? Letzte Woche, da hat ja die Linksfraktion Einsicht auf Akten der Staatsanwaltschaft verlangt. Hast du da was gehört? Was ist daraus geworden?
7: Ja, die Linke wollte jetzt mal wirklich offiziell wissen, gegen wen liegen eigentlich Anzeigen vor, gegen wen wird ermittelt. Sarah Wedel-Wilson hatte ja ihre Auskunftsverweigerung damit begründet, es läge eine Anzeige vor und da gehe es eben um den Verdacht der Haushaltsuntreue. Soweit ich weiß, gibt es da noch keine Rückmeldung. Die Opposition ist hier natürlich relativ empört, also hat gesagt, das geht so nicht und da stehe möglicherweise auch ein Ordnungsgeld im Raum, das hat auch die Vorsitzende gesagt. Also man könne nicht so umfassend und ohne Begründung die Auskunft in wirklich allen Fragen verweigern. Aber wie gesagt, auch die SPD hat sehr klar gemacht, dass es ihrer Meinung nach eigentlich so nicht geht, hat zurückgegriffen bis zu Helmut Kohl und dessen Aussageverweigerung, hat gesagt, das ist doch sozusagen ein böser Schein, wenn hier überhaupt nichts gesagt wird. Also da sind alle Fraktionen im Ausschuss, waren nicht ganz glücklich damit, wie das heute gelaufen ist.
6: Sabine, ganz kurz noch, im September wird in Berlin gewählt, bald ist dann parlamentarische Sommerpause. Wie schätzt du das ein? Ist es überhaupt realistisch, dass dieser U-Ausschuss bis dahin seine Arbeit abschließen kann?
7: Also er wird auf jeden Fall nächste Woche nochmal Zeugen befragen. Das ist geplant. Eigentlich wollte er bis Anfang Juli einen Abschlussbericht machen. Ich glaube ehrlich gesagt nicht, dass es so kommen wird. Wie gesagt, vielleicht zieht es sich ja noch in die nächste Legislaturperiode.
6: Die Berliner Fördergeldaffäre und noch kein Ende. Sabine Müller war das. 14.50 Uhr haben wir es jetzt, 3:10. In diesem Jahr hat Europa schon vor dem Sommer zwei extreme Hitzephasen erlebt. Hitzewellen werden häufiger, länger und vor allem intensiver und das mit erheblichen Folgen für die Gesundheit und die Belastbarkeit des Gesundheitspflege- und Sozialwesens. Deutschland ist auf extreme Hitze als Krisenlage bisher nicht ausreichend vorbereitet, sagen Experten am heutigen Hitzeaktionstag. Mehr dazu von ARD-Gesundreporterin Sibylle Seitz.
8: Früher war ein 30-Grad-Tag etwas Besonderes. Heute hat sich die Zahl solcher Tage bereits verdreifacht. Und Experten gehen davon aus, dass wir in Deutschland künftig sogar regelmäßig die 40-Grad-Marke knacken werden. Und die Hitzewellen kommen im Jahresverlauf früher und enden später. Das heißt, der Hochsommer verlängert sich. ARD-Meteorologe Carsten Schwanke.
9: Wir müssen im Zuge der globalen Erwärmung mit einer weiteren deutlichen Zunahme von Hitzetagen mit mehr als 30 Grad rechnen und, was auch sehr belastend ist für viele Menschen, mit Tropennächten. Das sind Nächte, die nicht kälter werden als 20 Grad.
8: Die wirtschaftlichen Schäden nehmen in solchen Phasen deutlich zu. Für Deutschland werden in aktuellen Szenarien hitzebedingte Verluste von rund 112,5 Milliarden Euro innerhalb weniger Jahre erwartet. Dr. Martin Herrmann, Vorsitzender der Deutschen Allianz Klimawandel und Gesundheit.
10: Das bedeutet für die Gesellschaft, dass wir eben im Sommer immer mehr Tage haben, an denen die Arbeitsfähigkeit von vielen Leuten enorm eingeschränkt ist. Es bedeutet, dass wir heute schon bis zu 10.000 hitzebedingte Todesfälle haben. Es bedeutet, dass wir in den nächsten Jahren mit Extremhitzeszenarien zu rechnen haben, wo die Gefahren noch mal deutlich und sprunghaft ansteigen können. Darauf sind wir nicht vorbereitet und das müssen wir sehr schnell nachholen.
8: Dr. Herrmann spricht von einer Schädigung in Zeitlupe.
10: Das sind keine harten Bilder, sondern es ist ein stilles Sterben, das ist eher ein stilles Leiden. Es gibt jetzt eine Studie von der Allianz, die zeigt, dass wir allein in den letzten 5 Jahren potenziell wirtschaftliche Schädigungen bis zu 100 Milliarden in Deutschland haben werden, bedingt durch Hitzewellen.
8: Das Problem sei in Deutschland längst noch nicht ausreichend erkannt, geschweige denn Vorsorgemaßnahmen getroffen. Das betrifft nicht nur die Wirtschaft. Ein Beispiel.
10: Ich habe habe am Sonntag mit einer Lehrerin gesprochen, die dann sagt, naja, ich habe mit das heißeste Klassenzimmer in meiner Schule und bei Hitzetagen stehe ich dann da, mir läuft das Wasser runter, den Kindern läuft das Wasser runter, wir sind unkonzentriert und wenn ich dann mit dem Rektor spreche, verdreht er die Augen, weil ich ein Problem habe.
8: Auch die eigene Wohnung kann potenziell gefährlich werden, wenn es dort dauerhaft zu warm ist. Mehr als 150 Organisationen fordern deshalb, Hitzeschutz in Krisenschutz und Katastrophenvorsorge aufzunehmen. Dazu gehören etwa klare Zuständigkeiten auf allen Ebenen, Finanzierung von Maßnahmen, spezielle Notfallpläne, Warnsysteme und Schutzmaßnahmen für besonders gefährdete Menschen. Dr. Klaus Reinhardt, Präsident der Bundesärztekammer.
11: Dazu gehört unter anderem, dass man in den Bereichen, in denen vulnerable Menschen in großem Umfang leben, zum Beispiel in alten Wohneinrichtungen, dafür sorgt, dass Menschen in ausreichend gekühlten Räumen, in verschatteten Situationen mit ausreichend Flüssigkeitszufuhr versorgt werden, dass das sichergestellt ist. Und das bedeutet, dass man Menschen motiviert, das zu tun und dass man auch Menschen einsetzt im Bereich der Pflege und im Bereich der Unterstützung, die das tun können.
8: Denn die 40-Grad-Marke werde in Deutschland deutlich häufiger geknackt werden, so Meteorologe Carsten Schwanke.
9: Wir müssen uns darauf einstellen, dass wir in den nächsten Jahrzehnten auch 43, 44 oder sogar 45 Grad in Deutschland erreichen werden, und zwar im Schatten.
8: Durch Extremhitze ausgelöste Krisen zu bewältigen, ist keine ferne Zukunftsaufgabe, so das Bündnis. Hitzewellen gehören längst auch zu unserem Klima.
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6: Ja, Kultur kann in Krisenzeiten helfen, trösten, aufbauen. Aber was ist eigentlich, wenn die Kultur selbst gefährdet ist, wie beispielsweise in der Corona-Pandemie oder durch drastische Kürzungen wegen immer knapper werdender Haushaltsmittel? Ein möglicher Weg wäre, Kulturförderung durch ein Gesetz verbindlich festzulegen, wie beispielsweise in Sachsen-Anhalt, auch um Kunst vor staatlichen Einflüssen zu schützen. Wäre das auch ein Beispiel für Berlin? Kulturreporter Luis Babst hat dazu Stimmen gesammelt.
12: Ein Kulturfördergesetz. Das soll regeln, wie Kultur in Zukunft nach festgelegten Kriterien und Vorgaben vom Land unterstützt wird. Um so ein Vorhaben in Berlin auf den Weg zu bringen, hat sich 2023 ein Bündnis aus Berliner Kulturverbänden gegründet, die Berliner Kulturkonferenz. Ihre Vorsitzende Janina Benduski erhofft sich vom Gesetz bessere soziale Absicherung für KünstlerInnen.
13: Was ein Kulturfördergesetz könnte, wäre natürlich faire Entlohnung und Mindesthonorare in Kulturförderung tatsächlich festzuschreiben.
12: Außerdem würde das Gesetz in Ihren Augen vor politischen Eingriffen schützen.
13: Ein Kulturfördergesetz hätte den Vorteil, dass tatsächlich geregelt wird, wie Förderung funktioniert, dass zum Beispiel eine Jury entscheidet und wie diese Jury besetzt wird. Das heißt, politische Einflussnahme wäre damit auch nicht für alle Zeiten ausgeschlossen, aber es würde länger dauern.
12: Rückenwind bekommt die Initiative nun aus Sachsen-Anhalt. Hier wurde vor 3 Wochen ein Kulturfördergesetz verabschiedet, mit dem Ziel, Kunst und Kultur vor der anstehenden Wahl vor politischer Einflussnahme zu schützen. Aktuell liegt die AfD in Umfragen vorn. Rainer Roberer, Sachsen-Anhalts Kulturminister von der CDU, nach der Verabschiedung.
14: Das Gesetz richtet sich nicht gegen die AfD, aber es kommt zur rechten Zeit.
12: Und auch in Berlin gibt es Debatten über die Unabhängigkeit der Kulturförderung. Erst im April musste die damalige Kultursenatorin Sarah Wedel-Wilson zurücktreten, nachdem der Landesrechnungshof festgestellt hatte, dass Fördermittel zur Antisemitismusbekämpfung, Zitat, evident rechtswidrig vergeben wurden. Der Untersuchungsausschuss dazu läuft aktuell. Der Jurist Justus Duhnkrag hat im Auftrag der Grünen ein Gutachten erstellt, was ein Berliner Kulturfördergesetz bringen könnte. Er glaubt auch, dass das Gesetz für mehr Verlässlichkeit und Schutz gegenüber politischer Einflussnahme sorgen könnte, die soziale Absicherung von KünstlerInnen dadurch zu stärken, wie es die Berliner Kulturkonferenz fordert, sieht er aber kritisch.
15: Das ist der falsche Ort, mit den Mitteln eines Kulturfördergesetzes das nicht zu erreichen. Das müsste man tatsächlich durch sozialstaatliches Engagement verbessern. Also da denke ich an die KSK, da denke ich an die an Rentenansprüche und so weiter. Das überfrachtet aus meiner Sicht ein Kulturfördergesetz, bei dem es vor allem darum geht, Freiheitsräume zu erhalten.
12: Aus der Senatsverwaltung heißt es, ein Kulturfördergesetz wird in dieser Legislatur gemeinsam mit den Kulturverbänden vorbereitet und der Kulturkonferenz dafür jährlich 50.000 Euro zur Verfügung gestellt. Dass es aber noch vor den Berlin-Wahlen im September kommt, gilt als unwahrscheinlich. In den Wahlprogrammen lassen sich allerdings Bekenntnisse zur Umsetzung eines Kulturfördergesetzes finden. Bei den Grünen, den Linken und der SPD. Bei der CDU und der AfD findet sich keine ausdrückliche Forderung. Ob und wann ein Berliner Kulturfördergesetz tatsächlich kommt, bleibt also abzuwarten.
6: Ja, und über dieses Thema diskutieren heute Abend Politiker aller Parteien in der Akademie der Künste in Berlin. Und mehr dazu hören Sie auch morgen früh hier bei uns im Programm. Drohnen sind die neuen Kampfmittel. Thema gleich bei Stefan Oschwart, der hier übernimmt. Grüß dich, Stefan.
16: Hallo, ja, denn mit Drohnen zerstört die Ukraine die Nachschubwege für die Russen an der Front. Insbesondere im Fokus ist die Krim. Die ist laut Wladimir Putin ja der Flugzeugträger der Russen, nur dem geht so langsam der Sprit aus. Darüber rede ich mit dem Militärexperten Andreas Rapp um kurz nach vier.
6: Das dann gleich bei Stefan Oschwart. Ich schaue noch schnell aufs Wetter. Temperaturen in Berlin-Gardow 18 Grad, in Strausberg 20 Grad. Ich schaue hier aus dem Studiofenster. Immer wieder Wolken und Sonne im Wechsel. Am Nachmittag allerdings soll es hier und da auch nass werden. Dann sind auch Gewitter möglich. Den Blick auf die Straße und auf die Schiene, den bekommen Sie jetzt wie immer zuverlässig von und mit Werner Schoninger.
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2: Brandenburg A10 westlicher Berliner Ring Richtung Dreieck Werder. Zwischen Spandau und Potsdam Nord dauert es vor einer Tagesbaustelle aktuell 20 Minuten länger. A12 Frankfurt-Oder Richtung Berliner Ring. Zwischen Briesen und Fürstenwalde Ost ist nach einem Unfall nur eine Spur frei. Es staut sich. A20 Kreuz Uckermark Richtung Rostock. Zwischen Friedland und Neubrandenburg Ost steht ein defekter LKW auf der rechten Spur und es befinden sich Leute auf der Fahrbahn. B158 Bad Freienwalde Richtung Berlin zwischen A10 Hohenschönhausen und Ahrensfelde Stau plus 10 Minuten. Stadtverkehr Berlin auf der A100 Richtung Wedding stockt es zwischen Kreuz Schöneberg und Schmargendorf, auch hier 10 Minuten extra. Und A113 stadteinwärts zwischen Johannisthaler Chaussee und Spätstraße wegen Bauarbeiten zurzeit 10 Minuten plus. Kommen Sie gut durch.
16: 15 Uhr ist es.
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16: Für Sie im Studio Stefan Oschwart, guten Tag. Die Kämpfe im Nahen Osten belasten die Verbraucher, denn Öl und Sprit werden teurer und damit auch viele andere Produkte. Deshalb hat die Europäische Zentralbank jetzt erstmals seit drei Jahren den Leitzins minimal erhöht. Die Nachrichten mit Werner Schoninger.
2: Mit der ersten Zinserhöhung seit fast drei Jahren stemmt sich die Europäische Zentralbank gegen den Inflationsschub infolge des Iran-Kriegs. Die Euro-Währungshüter heben den für Banken und Sparer wichtigen Einlagenzins um einen Viertelprozentpunkt auf 2,25% an. Das hat der EZB-Rat in Frankfurt am Main mitgeteilt. Zuletzt hatte die Notenbank den Zins siebenmal in Folge bei 2,0% belassen. Höhere Zinsen verteuern Kredite für Verbraucher und Firmen, was die Nachfrage bremsen und so die Inflation dämpfen kann. Sparer profitieren, wenn Banken steigende Leitzinsen weiterreichen. Bundeskanzler Merz hat den Reformwillen seiner Regierung betont. Deutschland müsse die Stärken und Potenziale aller im Land nutzen, sagte der CDU-Vorsitzende in einer Regierungserklärung im Bundestag. Jeden Tag gingen in Deutschland Arbeitsplätze verloren, davor dürfe man nicht länger die Augen verschließen. Auch SPD-Fraktionschef Miersch unterstrich die Notwendigkeit von Reformen. Nach dem Treffen mit Wirtschaft und Gewerkschaften gestern Abend im Kanzleramt sei er zuversichtlich, dass man zu einer gemeinsamen Lösung kommen kann.
17: Ich sage aber auch, es wird nur funktionieren, wenn am Ende etwas steht, wo alle sagen, das ist gerecht. Und darauf wird es ankommen. Jeder wird es aus seiner Perspektive natürlich beurteilen. Aber am Ende muss es ein Gesamtbild geben, was stimmt.
2: Der Vorsitzende der SPD-Bundestagsfraktion Matthias Miersch. Wegen der Russland-Kontakte von AfD-Bundestagsabgeordneten erwägen Union und SPD schärfere Vorkehrungen zum Schutz vertraulicher Informationen im Parlament. Dabei gehe es zum Beispiel um geheimhaltungsbedürftige Informationen aus Ausschüssen, sagte der parlamentarische Geschäftsführer der Unionsfraktion Bilger dem Handelsblatt. Ähnlich äußerte sich der SPD-Innenpolitiker Fiedler. Anlass sind Kontakte von AfD-Politikern zu Kreml-nahen Akteuren in Russland. Der britische Verteidigungsminister Healey tritt zurück. Er begründet den Schritt mit Meinungsverschiedenheiten über die Verteidigungsausgaben. In einem Brief an Premierminister Starmer schreibt Healey, das vorgesehene Verteidigungsbudget sei angesichts aktueller Bedrohungen nicht angemessen. Deswegen bleibe ihm nichts anderes übrig, als sein Amt zur Verfügung zu stellen, erklärte der Labour-Politiker. Vor dem Brandenburger Tor in Berlin haben etwa 1200 Menschen dagegen protestiert, dass im Gesundheitswesen gekürzt wird. Zu dem Protest aufgerufen hatten die Berliner Krankenhausgesellschaft und Gewerkschaften. Sie befürchten Personalabbau, Leistungseinschränkungen und längere Wartezeiten durch das geplante Sparpaket von Gesundheitsministerin Wagen. Die CDU-Politikerin will die Kosten für die gesetzlichen Krankenkassen senken. Dazu sind Einschnitte bei den Leistungen vorgesehen. Das Gesetz soll morgen im Bundestag beraten und vor der Sommerpause verabschiedet werden. Berlins ehemaliger Kultursenator Cialo will nicht im Fördergelduntersuchungsausschuss aussagen. Ein Anwalt des CDU-Politikers erklärte, sein Mandant werde von seinem Auskunftsverweigerungsrecht Gebrauch machen. Cialo ist eine Schlüsselfigur bei der Vergabe von 2,6 Millionen Euro im Kampf gegen Antisemitismus. Er hatte als Senator das Sonderförderverfahren für handverlesene Projekte angestoßen, das der Landesrechnungshof später als rechtswidrig einstufte. Unterschrieben wurden die Förderbescheide erst von Cialos Nachfolgerin Wedel Wilson. In der Debatte über den Lehrermangel in Brandenburg hat sich jetzt der Landeselternrat zu Wort gemeldet. In einem offenen Brief an Ministerpräsident Woidke schlägt der Rat vor, die Zahl der Unterrichtsstunden zu verringern. Stefanie Teistler, RBB 24.
18: Laut Elternsprecherin Annette Kehling sei verlässlicher Unterricht wichtiger als ein hoher Stundenumfang mit ständigem Ausfall. Hintergrund des Hilferufs sind Aussagen von CDU-Bildungsminister Gordon Hoffmann. Laut ihm kann die Stundentafel im kommenden Schuljahr nicht in allen Schulen abgesichert werden. Zwar versuche man, so viele Lehrkräfte wie möglich einzustellen, dennoch würden derzeit verschiedene Lösungsvorschläge geprüft. Die Verringerung der Stundentafel ist ein Vorschlag, ein anderer, dass verbeamtete Lehrkräfte an Schulen wechseln, an denen sie dringend gebraucht werden.
2: Soweit die Nachrichten. 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Das Wetter. Am Nachmittag gibt es Sonne, dichte Wolken und Schauer, örtlich auch Gewitter. Aktuell haben wir in Bedingato 18 Grad und in Marzahn 20, in Angermünde 16 und in Strausberg 20 Grad. Morgen von der Elbe her etwas Regen, später Schauer und Auflockerungen im Wechsel, dazu Temperaturen wie heute. Die Zeit 15.05 Uhr.
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16: Ich bin Stefan Oschwart. Schönen guten Tag. Im Bundestag wurde heute nicht nur zugehört, sondern vor allem auch hitzig dazwischen gegangen. Friedrich Merz hat seine Regierungserklärung abgegeben und oft sind es die ungeplanten Momente, die einer großen Rede eine besondere Note geben. Davon gab es einige, technische Probleme inklusive. Jasper Ruppert berichtet.
19: Das geht ja gut los, werden sich einige gedacht haben. Kanzler Merz tritt um kurz nach neun ans Mikro im Bundestag und möchte in seiner Regierungserklärung zunächst über Erfolgsgeschichten aus der Wirtschaft sprechen.
20: Gestern habe ich hier in Berlin die internationale Luft- und Raumfahrtausstellung eröffnet.
19: Doch er klingt irgendwie gedämpft. Im Saal versteht man ihn nur schwer. Und dann, bitte nicht erschrecken, gibt es dieses laute Geräusch.
20: Ja.
19: Irgendetwas funktioniert mit der Tonanlage nicht. Merz setzt mehrfach neu an, aber Teile der AfD-Fraktion rufen dazwischen oder klatschen höhnisch, bis Bundestagspräsidentin Julia Klöckner dazwischen geht.
21: Also jetzt zu den Kollegen der AfD. Also Entschuldigung, es geht hier jetzt gerade um Technik und da muss man jetzt auch keine Inszenierung machen.
19: Merz also nochmal von vorn. Anlass der Rede ist das Treffen der EU-Staats- und Regierungschefs kommende Woche. Aber es geht zunächst vor allem um Innenpolitik. Der Kanzler lobt das gestrige Treffen mit Gewerkschaften und Arbeitgebern, bei dem es um mögliche Reformen ging.
22: Dieses lange Gespräch hat in ausgesprochen guter, sehr konstruktiver Atmosphäre stattgefunden. Und wir werden es zu einzelnen Themen auch weiter fortsetzen.
19: Richtig laut wird es beim Thema Ukraine. Merz betont, dass man Kiew unterstützen werde, solange es notwendig sei. Und dann sagt er diesen Satz und ein AfD-Abgeordneter aus der sechsten Reihe antwortet mit lautem Gelächter.
22: Die Ukraine verteidigt seit mehr als 4 Jahren ihre Freiheit.
19: Als Reaktion geht Merz aus dem Sattel, weicht von seinem Manuskript ab und ruft der AfD entgegen.
22: Ja, dass Sie darüber lachen, das ist ein bezeichnendes Zeichen, meine Damen und Herren. Das ist ein bezeichnendes Zeichen. Sie lachen darüber, über das Schicksal von Millionen Menschen in diesem Land und reisen nach Moskau zu ihren Champagnerempfängen. Gute Reise!
19: Es ist der Teil seiner Rede, für den er am meisten Applaus bekommt. Nicht nur die Regierungsfraktionen klatschen, auch die Grünen stimmen mit ein. Nach dem Kanzler tritt AfD-Chefin Alice Weidel ans Podium. Sie zeichnet im Gegensatz zu Merz ein durch die Bank düsteres Bild von Deutschland.
0: Hohe Steuern und Energiekosten, Bürokratie und Planwirtschaft strangulieren die Basis unserer Wirtschaft, während der Staatsapparat immer weiter wächst. Der Exodus der Industrie ins Ausland grenzt an eine Massenflucht.
19: Immer wieder gibt es auch bei ihr Zwischenrufe. Mehrere Abgeordnete von Union und AfD, wild gestikulierend, brüllen in Richtung der anderen Fraktion. Auch hier, als es wieder um die Ukraine ging.
0: Milliarden um Milliarden schicken sie in die Ukraine und finanzieren damit die Verlängerung eines Krieges, der längst hätte beendet werden müssen.
19: Der Weidel-Auftritt ist bei den folgenden Rednern großes Thema. Grünen-Fraktionsvorsitzende Britta Hasselmann wirft ihr vor:
1: Hass, Hetze, die Erniedrigung von Menschen, Menschenfeindlichkeit, um sich selbst darüber zu stellen. Das ist ihr Prinzip.
19: Aber auch für die Regierung hat Hasselmann, die nicht für derbe Wortwahl bekannt ist, eine Ansage. Finanzminister Lars Klingbeil wirft sie Finanztricks vor und sagt:
1: Wissen Sie was? Die Leute fühlen sich verarscht.
19: Es ist ein hitziger Auftakt heute und dabei stehen noch viele Themen an. Das Sitzungsende ist laut Tagesordnung für 4.20 Uhr in der Nacht geplant.
16: Hauptstadtkorrespondent Jasper Ruppert war das zur Regierungserklärung von Bundeskanzler Friedrich Merz heute im Bundestag. Ins Ausland: brennende Autos, fliegende Steine, vermummte Randalierer. In Nordirlands Hauptstadt Belfast ist es erneut zu schweren Krawallen gekommen. Nach einer Messerattacke eines Sudanesen am Montagabend ist die Stimmung in der Stadt gekippt. In Wut und gewaltsame Proteste gegen Einwanderer. London-Korrespondentin Franziska Hoppen hat die Einzelheiten.
4: Das Ausmaß blieb zwar hinter den Ausschreitungen der Nacht sofort zurück, doch die Angst bei Menschen mit Migrationshintergrund blieb. In den sozialen Netzwerken waren nach Medienberichten Listen aufgetaucht mit Adressen, an denen angeblich Migranten lebten. Mit Tränen in der Stimme erzählte Twasul Mohammed im BBC-Radio, wie sie in der Nacht ängstlichen Bewohnern half.
23: Also terrible scenes.
4: Es waren schreckliche Szenen. Ich komme selbst aus dem Sudan und die meisten Familien waren ebenfalls Sudanesen. Sie hatten schreckliche Angst. Die Kinder, die Frauen weinten. Das sind Menschen, die erst kürzlich vor dem Krieg im Sudan geflohen sind. Sie erleben dieselben Szenen erneut und durchleben wieder dasselbe. Doch auch bei vielen Belfastern, die schon lange in der Stadt leben, weckte die Gewalt düstere Erinnerungen. Stadtrat Paul Doherty etwa sagte, die maskierten und brennenden Häuser erinnerten ihn an die Troubles, also die Unruhen im letzten Jahrhundert, bei denen Unionisten und Nationalisten in Straßenschlachten aufeinander trafen.
24: This violence has really taken even me back to very dark days of the Troubles. Homes burning, you know, people on the streets.
4: Und Polizeichef John Butcher schloss einen Einfluss der noch immer vorhandenen paramilitärischen Strukturen nicht aus.
25: It's too early for me to say at the moment.
4: Es ist noch zu früh, um das jetzt zu sagen, aber ich scheue nicht vor der Wahrheit über eine mögliche Beteiligung paramilitärischer Gruppen zurück. Lassen Sie uns erst die Ermittlungen in Gang bringen, um herauszufinden, wer das online und vor Ort orchestriert hat.
25: And in person.
4: Bislang lasse sich nur eines sicher sagen, meint Jehan Devlin-True, Kriminologin der Universität Ulster.
26: What we do know about the
4: Was wir über diejenigen wissen, die umherziehen und in manchen Fällen Menschen auffordern, ihre Häuser zu verlassen, ist, dass es sich um Männer handelt, die maskiert und größtenteils wahrscheinlich relativ jung sind. Viele der Proteste hatten sich in Arbeitervierteln abgespielt, doch daraus wagte Devlin vorerst keine Schlüsse zu ziehen. Sie verwies stattdessen auf die rechten Agitatoren im Inland wie Ausland, wie etwa Tommy Robinson, Großbritanniens bekanntesten Rechtsextremen, der zu den Protesten angestachelt hatte. Damit gäbe es Parallelen zu den rassistisch motivierten Ausschreitungen der letzten Jahre. Das sagt auch Julia Ebner, Expertin für Online-Radikalisierung, im ARD-Interview.
27: Es hat sich in den letzten Jahren und vor allem auch in den letzten Wochen immer mehr abgezeichnet, dass es einzelne Triggerereignisse gibt, die dann von rechten Akteuren und rechtsextremen Influencern ausgenutzt und instrumentalisiert werden. Das haben wir schon 2024 mit den Southport-Krawallen gesehen und dann auch vor einigen Wochen mit der Veröffentlichung des Videos, das den Mord an Henry Novak zeigt, beziehungsweise seinen Tod zeigt.
4: Die Krawalle in Belfast seien der jüngste Fall nach diesem Schema. immer gepusht von den Algorithmen in den sozialen Netzwerken. Die gewalttätigen Ausschreitungen seien eine Mischung gewesen aus ausländerfeindlichen Gruppen und Anhängern, zum Beispiel von Tommy Robinson, die ihm online folgten. Für den Samstag ist in Belfast eine Solidaritätskundgebung geplant unter dem Motto »Gemeinsam gegen Hass«. Denn dafür dürfe es in Belfast keinen Platz geben, heißt es in dem Aufruf.
16: Großbritannien-Korrespondentin Franziska Hoppen berichtete. Heute geht's los. Fußball-Weltmeisterschaft, die fängt an. Dumm nur, diesmal findet das Turnier auf dem amerikanischen Kontinent statt, in Kanada, Mexiko und den USA. Fans müssen mit Zeitverschiebungen von 6 bis 9 Stunden umgehen. Viele Spiele laufen in den späten Abendstunden oder nachts. Public Viewing draußen vor Restaurants oder Kneipen ist damit eigentlich ausgeschlossen, denn ab 22 Uhr gilt in Berlin Nachtruhe im Außenbereich. Die Senatsverwaltung lässt nun aber Ausnahmen zu. Unser Reporter Markus Rea hat die Einzelheiten.
5: Das Einfachste vorweg. Die neuen Regeln gelten für Männer- und Frauenfußball. Es kommt nur darauf an, in welcher Turnierphase und an welchem Wochentag gespielt wird. Und jetzt bei der WM vor allem, ob Deutschland dabei ist oder nicht. Entscheidend ist außerdem der Anpfiff. In der Gruppenphase dürfen Spiele sonntags bis donnerstags draußen gezeigt werden, wenn der Anpfiff bis 20 Uhr angesetzt ist. Freitags und samstags gilt geplanter Anpfiff spätestens 21 Uhr. Das gilt auch in der K.O.-Phase. Spiele mit deutscher Beteiligung dürfen jederzeit draußen gezeigt werden. Die Übertragung darf frühestens 15 Minuten vor dem angesetzten Anpfiff beginnen und muss spätestens 15 Minuten nach Spielende aufhören. Außerdem gilt, Lautsprecher müssen von Wohngebäuden wegweisen und die Lautstärke auf das notwendige Maß reduziert sein. Vuvuzelas, Fanfaren, Trommeln oder Pfeifen sowie Pyrotechnik sind untersagt. Die Ausnahmen sind nicht auf die WM beschränkt und auch nicht erst zur WM herausgekommen. Schon im April hat die Senatsverwaltung für Mobilität, Verkehr, Klimaschutz und Umwelt die Sportereignisseverordnung Berlin vorgelegt. Sie regelt öffentliche Fernsehdarbietungen der DFB-Pokalfinalspiele und Fußballspiele der Welt- und Europameisterschaften in der Außengastronomie.
16: Die Public-Viewing-Regeln in Berlin für die Fußball-WM. Markus Rea hat informiert.
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16: Von wegen cool und abgebrüht. Tennisspieler Alexander Zverev hat während der French Open geschauspielert. Nachdem sich schon früh seine große Siegchance abzeichnete, blockte er alle Fragen danach immer wieder mit einem Satz ab. Er schaue nur auf den nächsten Gegner und konzentriere sich ausschließlich auf ihn. Innerlich lief es dagegen ganz anders ab. Da war großes Kopfkino angesagt. Das verriet Zverev jetzt auf einer Veranstaltung eines seiner Sponsoren in Herzogenaurach. Andreas Schuster war bei dem Geständnis dabei.
7: Tosender Jubel, als Alexander Zverev in schwarz-rot-goldener Fußball-Nationalmannschaftsjacke die Bühne betritt. Der 29-Jährige wirkt nach seinem Finalsieg tiefenentspannt und erzählt den Adidas-Beschäftigten bei dem nicht öffentlichen Mitarbeiter-Event, wie er seinen Sieg in Paris gefeiert hat, dass er mittlerweile wieder gut ausgeschlafen ist und wie es im Finale gegen den Italiener Flavio Cobolli um sein Nervenkostüm bestellt war.
8: Ich glaube, ich hatte meine Emotionen gut im Griff, die ganzen 2 Turnierwochen lang bis zum Finale. Im Finale war ich so nervös, ich habe da auch nicht mein bestes Tennis gespielt.
7: Doch am Ende hat es für den 29-Jährigen gereicht. Alexander Zverev spricht auch offen über Druck. Bei den Frauen, sagt er, gab es Angelique Kerber. Sie hat 3 Grand-Slam-Titel gewonnen. Bei den Herren aber...
8: Bei den Herren haben wir alle lange darauf gewartet, dass wieder jemand gewinnt. Das war für mich, naja, keine Last, das klingt so negativ. Aber die Erwartungen an mich gab es seit 10 Jahren.
7: Tatsächlich war Zverevs Sieg der erste Einzel-Grand-Slam-Titel bei den deutschen Tennisherren seit über 30 Jahren. Seit Boris Beckers Triumph bei den Australian Open 1996. Dann beantwortet Alexander Zverev Fragen, die ihm die Adidas-Beschäftigten und teils auch deren mitgebrachte Kinder dem Tennis-Idol stellen dürfen. Etwa, warum nach dem French Open-Sieg Tränen bei ihm geflossen sind.
9: Why I was crying? Because it's okay for men to cry. I don't know.
7: Auch Zverevs Diabeteserkrankung ist ein Thema. Und wie er damit umgeht.
9: Wenn ich auf dem Platz bin, habe ich Glukosegels, weil alles andere zu langsam ist. Außerhalb vom Platz Ich esse alles gerne. Eis, Schokolade, Gummibärchen. Ich mache zum Glück viel Sport, das heißt, ich werde nicht so schnell dick. Also das ist dann relativ gut noch. Also in 10 Jahren Zeit, vielleicht ist es dann eine Apfel oder eine Orange.
7: Bis dahin kommt vielleicht noch der ein oder andere Grand-Slam-Titel dazu. Sicher ist, in Herzogenaurach hat der frisch gebackene French Open-Sieger Alexander Zverev viele Sympathiepunkte gesammelt.
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16: Das Wetter in Berlin und Brandenburg sieht so aus. Heute Nachmittag Sonne, Wolken, dichte Wolken sogar und Regen, hier und da auch Gewitter. Das sind die Aussichten. Temperaturen im Moment zwischen 16 Grad in Angermünde und 20 in Strausberg. In Berlin so zwischen 18 und 20 Grad. Morgen von der Elbe her ein bisschen Regen, später dann Schauer und Auflockerungen im Wechsel. Und die Temperaturen so wie heute, also so um die 20 Grad.
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2: Brandenburg, A9 Berlin Richtung Leipzig. Leipzig zwischen Niemeck und Kleinmarzehns steht ein Fahrzeug auf der rechten Spur. A10 westlicher Berliner Ring Richtung Dreieck Werder. Zwischen Spandau und Potsdam Nord dauert es vor einer Tagesbaustelle aktuell 20 Minuten länger. A12 Frankfurt-Oder Richtung Berliner Ring zwischen Briesen und Fürstenwalder Ost ist nach einem Unfall nur eine Spur frei. Es staut sich, hier dauert es 10 Minuten länger auf der A12. B158 Bad Freienwalde Richtung Berlin zwischen A10 Hohenschönhausen und Ahrensfelde ein Stau, auch hier 10 Minuten Verzögerung. Stadtverkehr Berlin auf der A100 Richtung Wedding stockt es zwischen Kreuz Schöneberg und Schmargendorf 10 Minuten plus. Und in Richtung Treptow ist es ebenfalls recht voll, stockender Verkehr vom Hohenzollerndamm bis Dreieck Neukölln plus 20 Minuten. A113 stadteinwärts zwischen Johannisthaler Chaussee und Spätstraße wegen Bauarbeiten 10 Minuten plus und A115 Richtung Dreieck Nutetal zwischen Hüttenweg und Spanischer Allee blockiert ein liegengebliebenes Fahrzeug die rechte Spur. Sie brauchen etwa eine Viertelstunde länger. 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
16: 15.20 Uhr ist es, 20 nach 3.
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16: Ich bin Stefan Oschwart. Schönen guten Tag. Die Europäische Zentralbank hat den Leitzins seit langer Zeit etwas erhöht, minimal. Damit sollen die Verbraucher entlastet, die Folgen des Nahostkrieges gemildert werden. Die Nachrichten jetzt mit Werner Schoninger.
2: Die Europäische Zentralbank hat ihren Leitzins erstmals seit fast 3 Jahren erhöht. Der für Banken und Sparer wichtige Einlagensatz wurde von 2,0 auf 2,25% angehoben. Das teilte die EZB in Frankfurt am Main mit. Von dort Ursula Mayer.
10: Die Zinserhöhung begründet die Zentralbank mit der anziehenden Inflation wegen des Kriegs im Nahen Osten. Die Schätzung der EZB fällt nun düsterer aus. Sie erwartet für das gesamte Jahr eine Inflation von 3%. Da sie mittelfristig mit 2% weniger anstrebt, will sie gegensteuern. Wegen des Iran-Kriegs waren in den letzten Monaten etwa Heizöl und Sprit teurer geworden. Nun sorgen sich die Zentralbanker, die gestiegenen Energiepreise könnten sich auch auf andere Bereiche auswirken. Die Wirtschaft soll laut EZB dieses Jahr statt um 0,9 nur noch um 0,8% wachsen. Ob es dieses Jahr weitere Zinserhöhungen geben könnte, ließ die Zentralbank offen.
2: Bundeskanzler Merz hat bei einer Regierungserklärung im Bundestag zu Optimismus aufgerufen. Seine Regierung habe sich entschieden, die großen Reformen anzupacken, so Merz. In der anschließenden Aussprache stieß diese Aussage bei den Oppositionsparteien auf Widerspruch. Aus dem Hauptstadtstudio Ulrike Römer.
11: Die Grünen im Bundestag haben der Regierung Untätigkeit vorgeworfen. Genug Appelle, handeln Sie, forderte Co-Fraktionschefin Britta Hasselmann. In seiner Regierungserklärung hatte der Bundeskanzler zuvor an alle appelliert, bei den großen Reformen, die anstehen, mitzuwirken. Man könne die Augen vor den Problemen im Land nicht weiter verschließen. Für die AfD kam Alice Weidel stattdessen zu dem Schluss, diese Regierungserklärung war der Abgesang eines Gescheiterten. Verursacht vor allem durch eine verfehlte Wirtschaftspolitik, glaubt Weidel. Der Co-Fraktionschef der Linken im Bundestag, Sören Pellmann, warf der Bundesregierung eine Politik der sozialen Härte vor. Pellmann weiter wörtlich: Die massive Aufrüstung führt zu einem sozialen Kahlschlag im Land.
2: Ungeachtet der Waffenruhe gehen die gegenseitigen Angriffe des Iran und der USA in der Golfregion weiter. Der Iran reagierte auf die groß angelegten US-Angriffe in der vergangenen Nacht mit Gegenangriffen auf zahlreiche Ziele in der Region. In einer Mitteilung des Ministeriums heißt es, Teheran habe ein Recht auf Selbstverteidigung und Gegenschläge. Unsere Korrespondentin für die Region, Anna Osius.
12: Die iranischen Angriffe mit Drohnen und Raketen zielten unter anderem auf den US-Militärstützpunkt Al-Azraq in Jordanien. Das jordanische Militär meldete, 20 Raketen seien abgefangen worden, Trümmerteile stürzten herab, hätten aber keine Schäden angerichtet. In Bahrain wurde ein 11-jähriges Mädchen bei einem iranischen Luftangriff leicht verletzt. Zudem seien Autos und Häuser durch herabfallende Trümmer beschädigt worden, meldete das Innenministerium. Auch Kuwait geriet erneut unter Beschuss und sperrte vorübergehend seinen Luftraum. Mittlerweile sei der Flugbetrieb aber zur Normalität zurückgekehrt, hieß es.
2: Der Deutsche Ethikrat hat sich gegen ein pauschales Social-Media-Verbot für Kinder und Jugendliche ausgesprochen. Das hat der Rat in einer Stellungnahme zum Ausdruck gebracht. Darin formuliert er zahlreiche Empfehlungen. Der notwendige Schutz junger Menschen müsse mit ihrem Kommunikations- und Informationsbedürfnis in Einklang gebracht werden, heißt es. Dafür sei ein gesetzliches Mindestalter für Social Media nicht geeignet. Der Ethikrat empfiehlt stattdessen ein sogenanntes risikobasiertes Schutzkonzept. Dieses soll neben den sozialen Medien auch andere digitale Angebote in den Blick nehmen. Außerdem müssten die Anbieter stärker in die Pflicht genommen und der Jugendmedienschutz-Staatsvertrag modernisiert werden. Vor dem Brandenburger Tor in Berlin haben etwa 1200 Menschen dagegen protestiert, dass im Gesundheitswesen gekürzt wird. Zu dem Protest aufgerufen hatten die Berliner Krankenhausgesellschaft und Gewerkschaften. Sie befürchten Personalabbau, Leistungseinschränkungen und längere Wartezeiten durch das geplante Sparpaket von Gesundheitsministerin Wagen. Die CDU-Politikerin will die Kosten für die gesetzlichen Krankenkassen senken. Dazu sind Einschnitte bei den Leistungen vorgesehen. Das Gesetz soll morgen im Bundestag beraten und vor der Sommerpause verabschiedet werden. Soweit die Nachrichten. 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Das Wetter. Am Nachmittag gibt es Sonne, dichte Wolken und Schauer, örtlich auch Gewitter. Aktuell haben wir in Berlin-Gatow 18 Grad und in Marzahn 20, in Angermünde 16 und in Strausberg 20 Grad. Morgen von der Elbe her etwas Regen, später Schauer und Auflockerungen im Wechsel. Dazu Temperaturen wie heute und auch am Wochenende wechselhaft. Mitunter wird es recht windig. Die Zeit 15.25 Uhr.
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16: Stefan Oschwart für Sie im Studio. Schönen guten Tag. Heute Abend unserer Zeit ist es soweit. Da ist Anstoß zur Fußball-WM und zwar im Aztekenstadion von Mexiko-Stadt. Der Gastgeber trifft da auf Südafrika. Mittelamerika-Korrespondentin Jenny Barke beobachtet das für uns. Wie ist denn die Stimmung vor der WM-Eröffnung?
13: Also die ist jetzt schon sehr ausgelassen. Es hat eine Weile gedauert, aber spätestens seit dem Wochenende ist hier alles sehr aufgeheizt. Da haben tausende Menschen in der Innenstadt versucht, einen Weltrekord zu starten für die größte Laola-Welle der Welt. Der Weltrekord ist noch nicht bestätigt, aber seitdem geht es hier auf jeden Fall ab. Die Menschen tragen alle grünen mexikanische Trikots, ziehen teilweise diese Trikots auch ihren Hunden an. Also das macht hier schon auf jeden Fall eine fröhliche Stimmung. Und es gibt auch viele Fans aus aller Welt, 5 Millionen. Gäste werden ja während der WM in Mexiko erwartet. Die Straßen sind voll. Vor dem Stadion ist es natürlich jetzt auch voll. Man sieht die Trikots aus allen Nationen. Aber ein bisschen stimmungsdämpfend ist, die Ticketpreise sind zu teuer und es gibt natürlich auch viele Proteste, die hier Sorgen machen.
16: Stichwort Proteste. Im Vorfeld gab es ja schon Lehrerdemonstrationen. Wie sieht es bei den Sicherheitsvorkehrungen aus?
13: Ja, die sind auf jeden Fall erhöht worden. Da sagt die Regierung, es wird auf gar keinen Fall Probleme geben, das WM-Spiel zu schauen. Aber wer ins Stadion möchte, der musste heute auch hier früh aufstehen. Denn die Lehrer blockieren viele Straßen und Zugänge zum Stadion. Vorgestern ist ja sogar ein Sprengsatz gefunden worden in einem Bus von einer Lehrergewerkschaft. Also es werden jetzt alle sehr, sehr genau kontrolliert. Es sind mehrere Sicherheitsringe vor dem Stadion gezogen worden. Und generell, es werden viele Proteste angekündigt. Also, dass es heute komplett ruhig bleibt, ist vielleicht nicht zu erwarten. Aber die Regierung sagt, wir haben alles im Griff.
16: Auch die Angehörigen von Verschwundenen wollen ja demonstrieren. Welches Anliegen haben die?
13: Ja, die Buscadoras, das sind Angehörige von Menschen, die hier vor allem vom organisierten Verbrechen verschleppt wurden, möglicherweise getötet wurden. Man weiß es oft nicht, weil die Menschen nicht mehr gefunden werden. Insgesamt gelten in Mexiko mehr als 130.000 Menschen als vermisst. Die Buscadoras schließen sich zu Gruppen zusammen, gehen teilweise selbst auf die Suche mit Schaufeln und Hacken und versuchen in der Erde ihre Angehörigen zu finden, so tragisch wie das klingt und so zynisch. Hier sind sehr viele Vermisstenplakate rund ums Stadion auch aufgehängt worden und diese internationale Aufmerksamkeit, die die WM jetzt mit sich bringt, die versuchen die Gruppen, also sowohl die Lehrer als auch diese Suchgruppen zu nutzen, um auf die Missstände in Mexiko, auf die sozialen Spannungen, auf die ganzen Konflikte aufmerksam zu machen, und auch die haben heute Proteste angekündigt.
16: Das Stadion von Guadalajara, auch ein Austragungsort der WM, wurde ja buchstäblich auf einem Gräberfeld errichtet, Opfer der Drogenkartelle. Wie mischen die mit bei der WM?
13: Ja, also die Kartellgewalt ist ja nach der Tötung El Menchos Ende Februar hier stark eskaliert. Sein Kartell Jalisco Nueva Generación hat danach das Land mit Terror übersät, also einfach um Stärke zu demonstrieren. Danach hat sich die Lage wieder beruhigt. Inzwischen ist auch die Regierung mit mehr Sicherheitsbeamten im Einsatz. Alles ist stark abgesichert. Man geht davon aus, dass es ruhig bleibt. Und ich habe auch mit mehreren Experten gesprochen, die eigentlich davon ausgehen, dass die Kartellgewalt nicht wieder auftritt in der Zeit der WM, denn die Kartelle mischen auch gut mit, sie verdienen gut mit, ob bei illegalen Ticketverkäufen oder Sportwetten, im Tourismus generell, beim Drogenhandel, der Prostitution. Also man muss sagen, die wahren Opfer sind hier die Menschen, die unter der Kartellgewalt täglich leiden, die waren vor der WM Leidtragende, die bleiben es auch, wenn das Schullicht der WM wieder ausgeknipst ist, aber zumindest hoffen alle, dass es ruhig bleibt während der WM.
16: Du hast schon die Ticketpreise angesprochen. Wer kann sich denn die Teilnahme an der WM überhaupt leisten?
13: Man muss böse sagen, eigentlich kaum jemand. Also die Ticketpreise fangen hier für das Eröffnungsspiel heute bei 250 Euro an, aber die meisten liegen bei weit über 1.000, 2.500 Euro umgerechnet. Bei einem Mindestlohn im Monat von 470 Euro können sich das die meisten Mexikanerinnen und Mexikaner nicht leisten und sind da auch sehr enttäuscht. Mexiko ist ein sehr fußballbegeistertes Land. Das Aztekenstadion hat hier einen großen Stellenwert. Es ist legendär. Es ist das einzige Stadion, was zum dritten Mal ein Eröffnungsspiel austrägt, und viele Mexikanerinnen und Mexikaner wären da gerne dabei gewesen und können das jetzt nicht wegen der zu teuren Ticketpreise.
16: Vielen Dank, Jenny Barke, Mittelamerika-Korrespondentin war das. Heute ist Anstoß zur Fußball-WM. Das Eröffnungsspiel findet im Aztekenstadion von Mexiko statt. Der Gastgeber trifft auf Südafrika. Die Zeit 15.30 Uhr. 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Und wir bleiben mehr oder weniger sportlich, denn heute hat die Kultusministerkonferenz getagt. Da ist ja auch oft viel Bildungs- und Sportpolitik mit dabei. Und so hat es heute eine Entscheidung gegeben, die wohl die einen Eltern jubeln lässt, den anderen dagegen die Zornesröte ins Gesicht treibt. Es geht um die Bundesjugendspiele. Eva Eichmann erklärt.
0: Zurück zum Wettkampf. Grundschüler dürfen sich bei den Bundesjugendspielen wieder per Wettkampf miteinander messen, zumindest wenn die Schule das möchte. So haben es die Kultusminister der Länder bei ihrer Sitzung in München beschlossen. Vor 3 Jahren wurden die Punktetabellen abgeschafft. Der Sport sollte damit kindgerechter werden. Zentimetergenaue bzw. sekundengenaue Messungen gibt es aktuell nicht mehr. Jetzt ändern die Länder ihren Kurs wieder und stellen den Schulen frei, zurück zum Wettkampf zu gehen. Die Präsidentin der Kultusministerkonferenz, die bayerische Kultusministerin Anna Stolz von den Freien Wählern, sprach von einer positiven Leistungskultur. Aus ihrer Sicht wollen sich Kinder messen und vergleichen, das sorge für starke Persönlichkeiten. Gemeinsam stellten sich alle Kultusminister hinter eine Bewerbung Deutschlands für olympische und paralympische Sommerspiele. Olympia im eigenen Land könnte eine ganze Generation inspirieren und bewegen, so Stolz. Olympia beginne nicht im Stadion, sondern in der Turnhalle, im Verein und im Schulsport. Junge Menschen lernten hier, sich anzustrengen und nach Niederlagen auch wieder aufzustehen.
16: Eva Eichmann war das von der Kultusministerkonferenz in München. Hätte der Tod eines Mädchens in Frankreich verhindert werden können, wenn die Justiz besser gearbeitet hätte? Diese Frage steht im Zusammenhang mit dem Mord an der 11-jährigen Liana im Raum. Das zunächst verschwundene Mädchen war nach einer Woche tot in der Nähe von Toulouse aufgefunden worden. Gegen den Haupttatverdächtigen hatte es in der Vergangenheit bereits mehrere Hinweise und Anzeigen gegeben, unter anderem wegen Vergewaltigung. Der Fall sorgt für Empörung. Aus dem ARD-Studio in Paris dazu Caroline Düller.
1: Dicht gedrängt stehen die Menschen auf dem kleinen Platz im Herzen von Paris. Zwischen den Regenschirmen recken manche die Faust in die Luft. Viele auf der Demo für Liana sind entsetzt, fassungslos und auch wütend. Joan hält ein Pappschild hoch, auf dem Justice Complice steht.
14: Aujourd'hui, c'est trop laxiste. C'est pour ça qu'on a marqué Justice Complice.
1: Heute sind die Maßnahmen zu lasch. Deshalb steht ja auch Justiz mitschuldig auf meinem Plakat. Heute wird doch nichts getan. All die Zahlen, die belegen, dass Anzeigen nicht ernst genommen werden.
14: Les plaintes ne sont pas prises au sérieux.
1: Der Mord an der 11-jährigen Liana hat in Frankreich für einen Regen

0: Richtig.
1: Diese müssen wir klären. Die Regierung wird jetzt sehr schnelle Untersuchungen umsetzen, um Verantwortlichkeiten zu klären. Die Dinge sind nicht so gelaufen, wie sie hätten laufen müssen. Und das ist nicht akzeptabel. Zugleich stellte Macron klar, dass er in diesem Fall, Zitat, kein Argument über fehlende Mittel hören wolle. Seitdem überschlagen sich französische Politiker geradezu mit Anweisungen, Anordnungen, Ankündigungen. Justizminister Gérald Darmanin etwa hat für die Mitarbeitenden seines Hauses bis 14. Juli eine Urlaubssperre verhängt, verbunden mit einem kolossalen Arbeitsauftrag. Nach unserer Kenntnis existieren momentan etwa 70.000 Anzeigen, in denen es um Delikte oder Straftaten gegen Minderjährige geht. Ich fordere, dass alle diese Anzeigen überprüft werden. Gericht für Gericht, Stadt für Stadt. François Rougeau de Boubet ist der Anwalt von Lianas Eltern. Er nimmt die Justizbeamten in Schutz, auch im Namen der Familie.
2: J'ai vu des gendarmes, des policiers, des magistrats et des greffiers.
1: Ich habe Polizisten, Gendarmen, Staatsanwälte und Justizbeamte gesehen, die unter Aktenbergen zusammenbrechen. Ich habe gesehen, dass Entscheidungen der Justiz nicht umgesetzt wurden, weil es nicht ausreichend Personal dafür gibt. 70.000 Anzeigen bis zum 14. Juli zu überprüfen, ist Augenwischerei. Es ist unmöglich, es sei denn, wir machen unsere Arbeit schlecht.
2: C'est impossible, à moins de mal faire son travail.
1: Seit 2017 wurde das Budget des französischen Justizministeriums konstant aufgestockt, insgesamt um knapp 4 Milliarden Euro. Trotzdem hinkt die Justiz in puncto Ressourcen im europäischen Vergleich hinterher.
3: Aus Paris berichtete Caroline Düller.
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3: Heute beginnt in Berlin die Cannabis-Messe Mary Jane und läuft insgesamt 3 Tage. Bereits zum 10. Mal findet die Messe statt. Inzwischen hat sich die Cannabis-Messe in dieser Zeit von einer Nischenveranstaltung zum globalen Event gemausert. Doch nicht alle sehen das positiv. Wirtschaftsreporter Kendrick Heinz mit den Einzelheiten.
5: Die Cannabis-Messe Mary Jane ist heute eine der wichtigsten Veranstaltungen der Cannabis-Branche in ganz Europa, vielleicht sogar der Welt. Von heute an bis Sonntag läuft sie in der Berliner Messe und feiert dort ihren 10. Geburtstag. 2016 fand sie das erste Mal statt, damals noch als kleine Veranstaltung für Liebhaber. Dieses Jahr erwarten die Veranstalter rund 75.000 Besucher. Damit wäre sie eine der größten Messen in Berlin. Das wirtschaftliche Potenzial von Cannabis in Deutschland sei enorm, wie Mitgründerin Jung Nguyen erklärt.
6: Ich hatte in einer Studie gelesen, dass bis Ende des Jahrzehnts ein Marktvolumen von über 4 Milliarden entstehen kann. Also wir sind erst dabei, in Fahrt zu kommen, glaube ich. Und Deutschland ist definitiv auch der größte und interessanteste Markt in Europa.
5: Auf der Messe werden Themen wie Raucherzubehör, Anbau und medizinische Nutzung abgedeckt. Dazu gibt es ein Festival mit nationalen und internationalen Künstlern und Szenegrößen und eine Konferenz mit Themen rund um Cannabis. Doch nicht alle finden solche Messen ideal. Janis Schneider von der Fachstelle für Suchtprävention Berlin bemängelt den Umgang mit den Gefahren der Substanz.
7: Grundsätzlich sehen wir Veranstaltungen wie Mary Jane aus einer suchtpräventiven Perspektive eher skeptisch, da es sich dabei um zentrale Events zum Vermarkten und Etablieren eines Cannabis-Lifestyles geht. Es ist stark verankert in der Cannabis-Community, sehr stark vernetzt mit der Cannabis-Industrie. Und wir nehmen wahr, dass dort wenig Platz ist für Themen des Kinder- und Jugendschutzes, wenig Platz für ein Aufklären und einen evidenzbasierten Austausch über die Risiken von Cannabiskonsum, dass auch das Hilfesystem nicht wirklich präsent ist oder nicht wirklich bekannt gemacht wird. Und somit haben wir eine gewisse Distanz zu dem Event.
5: Nguyen dagegen ist der Meinung, dass auf ihrer Messe sehr auf Jugendschutz geachtet wird und auch die Beratung eine Rolle spielt. Zu den Themen verweist sie außerdem auf ihre Online-Angebote und ihren Podcast. Sie fordert auf, sich aktiv Gedanken über den eigenen Konsum zu machen.
6: Ich nehme als Beispiel die Menschen, die nicht runterkommen können. Wenn du dein Alkoholbierchen brauchst, um runterzukommen, dann ist ja die Frage, warum schaffst du es nicht mehr, runterzukommen? Und das ist das, wo ich Menschen darauf sensibilisiere, dass wenn du was konsumierst, egal was es ist, dann stelle dir die Frage, mit welcher Intention du konsumierst.
5: Diese Frage spielt nicht nur auf der Cannabis-Messe eine Rolle.
3: Wirtschaftsreporter Kendrick Heinz war das über die Cannabis-Messe Mary Jane. Das

0: Wetter in Berlin und Brandenburg. Am Nachmittag gibt es Sonne, dichte Wolken und Schauer, hier und da auch Gewitter. Temperaturen zwischen 14 Grad in Baruth in der Mark und Rietz-Neuendorf, da sind es 21 Grad. In Berlin so zwischen 19, 20 Grad.
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2: Brandenburger A10 westlicher Berliner Ring Richtung Dreieck Werder zwischen Spandau und Potsdam Nord dauert es vor einer Tagesbaustelle aktuell 10 Minuten länger. A12 Frankfurt-Oder Richtung Berliner Ring zwischen Briesen und Fürstenwalder Ost ist nach einem Unfall nur eine Spur frei, staut sich 20 Minuten plus. B158 Bad Freienwalde Richtung Berlin zwischen A10 Hohenschönhausen und Ahrensfelde Stau plus 10 Minuten. Stadtverkehr Berlin auf der A100 Richtung Wedding stockt es zwischen Kreuz Schöneberg und Schmargendorf, 10 Minuten extra. Und in Richtung Treptow ist es ebenfalls voll, stockender Verkehr vom Hohenzollerndamm bis Dreieck Neukölln plus 20 Minuten. A113 stadteinwärts zwischen Johannisthaler Chaussee und Spätstraße wegen Bauarbeiten zurzeit 10 Minuten plus. Und A115 Richtung Dreieck Nutetal zwischen Hüttenweg und Spanischer Allee blockiert ein liegen gebliebenes Fahrzeug die rechte Spur. Sie brauchen etwa eine Viertelstunde länger. 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
0: 15.40 Uhr, 20 vor 4 ist es.
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0: Für Sie im Studio weiter Stefan Oschwart. Guten Tag. Kredite werden teurer, Inflation soll stabilisiert werden. Die Europäische Zentralbank hat heute die Leitzinsen moderat erhöht. Mehr dazu in den Nachrichten mit Werner Schoninger.
2: Die Europäische Zentralbank hat ihren Leitzins wegen der stark gestiegenen Inflation erstmals seit fast 3 Jahren erhöht. Der EZB-Rat hob den Einlagensatz von 2,0 auf 2,25% an. Über ihn steuert die Notenbank maßgeblich ihre Geldpolitik. An diesem Wert orientieren sich auch die Tages- und Festgeldzinsen für Sparer. Zuletzt hatten die Währungshüter im September 2023 die Zinsen heraufgesetzt. Befeuert von hohen Energiekosten war die Teuerungsrate im Euroraum zuletzt mit 3,2% deutlich über das Stabilitätsziel von 2,0% geklettert. Wirtschaftsverbände und Gewerkschaften kritisierten, durch die höheren Zinsen würden Investitionen teurer. Das werde die Wirtschaftsentwicklung in Deutschland weiter dämpfen. Bundeskanzler Merz hat den Reformwillen seiner Regierung betont. Deutschland müsse die Stärken und Potenziale aller im Land nutzen, sagte der CDU-Vorsitzende in einer Regierungserklärung im Bundestag. Man müsse jetzt lösen, was viel zu lange liegen geblieben sei, so Merz.
3: Wir wollen in dieser Wahlperiode das Fundament unseres Landes so erneuern, dass es wieder für viele Jahre, vielleicht sogar für ein Jahrzehnt trägt. Und wir wollen es so tun, dass wir jeden ermutigen und ermuntern, daran teilzunehmen und seinen Beitrag zu leisten. Dass also auch Lasten gerecht verteilt werden, liebe Kolleginnen und Kollegen, und dass jeder aufgerufen ist, an diesem Ziel mitzuarbeiten.
2: Bundeskanzler Friedrich Merz, CDU. Der Bundestag hat heute auch erstmals über das geplante Gebäudemodernisierungsgesetz debattiert. Es soll das sogenannte Heizungsgesetz der Ampelkoalition ablösen. Aus unserem Hauptstadtstudio Maximilian Ulrich.
4: Jeder soll zukünftig selbst entscheiden, welche Heizung er einbaut. Auch Öl- und Gasheizungen sollen langfristig erlaubt bleiben. Für den Klimaschutz soll eine sogenannte Biotreppe sorgen. Fossilen Brennstoffen müssen die Lieferanten ab 2029 schrittweise sogenannte klimafreundliche Brennstoffe beimischen. Die Opposition kritisiert das neue Gebäudemodernisierungsgesetz scharf. Die AfD fordert auch, die Biotreppe zu streichen. Die grüne Fraktionschefin Dröge sprach von einer Spirale der Wut gegen Robert Habeck, die Union und SPD zu diesem neuen Gesetz getrieben hätte. Die Linke warnt, dass die Biotreppe zu höheren Heizkosten bei Mieterinnen und Mietern führt und will gegen das Gesetz klagen.
2: Der britische Verteidigungsminister Healey ist zurückgetreten. Grund ist ein Streit um den Etat. Healey galt als einer der loyalsten Unterstützer von Premierminister Starmer, dessen Führungsrolle immer mehr in Frage gestellt wird. Aus London Franziska Hoppen.
5: John Healeys Rücktrittsschreiben ist eine scharfe Kritik an den Plänen für die britischen Verteidigungsausgaben, die mit Verspätung Anfang Juli veröffentlicht werden sollen. Der Verteidigungsetat bleibe weit hinter dem zurück, was für das Land in diesen gefährlichen Zeiten notwendig sei, schreibt Healey. Das Ziel, die Verteidigungsausgaben bis 2030 auf 3% des Bruttoinlandsproduktes zu erhöhen, würde verfehlt. Nach Medienberichten hatte das Verteidigungsministerium zusätzliche Mittel in Höhe von 28 Milliarden Pfund für die nächsten 4 Jahre beantragt. Die britische Labour-Regierung befindet sich seit einigen Wochen in der Krise. Nach den herben Verlusten bei den Kommunal- und Regionalwahlen sah sich Starmer mit Rücktrittsforderungen aus den eigenen Reihen konfrontiert. Für ihn dürfte Healys Kritik ein schwerer Schlag sein.
2: In der Debatte über den Lehrermangel in Brandenburg hat sich jetzt der Landeselternrat zu Wort gemeldet. In einem offenen Brief an Ministerpräsident Woidke schlägt der Rat vor, die Zahl der Unterrichtsstunden zu verringern. Wichtig sei, dass überhaupt verlässlicher Unterricht stattfindet. Bildungsminister Hoffmann hat zuletzt erklärt, dass angesichts des Lehrermangels nicht mehr an allen Brandenburger Schulen der volle Unterricht gewährleistet sei. Der CDU-Politiker sprach sich dafür aus, Lehrkräfte gezielt dorthin zu versetzen, wo Personalmangel herrscht. Der Berliner Senat und die Bezirke wollen in der kommenden Woche über das Vorgehen gegen den Eichenprozessionsspinner beraten. Das hat Umweltstaatssekretär Kraus im Abgeordnetenhaus angekündigt. Ein konkretes Datum für das Treffen nannte er nicht. Kraus verwies darauf, dass mehrere Senatsverwaltungen mit dem Thema befasst seien. Konkrete Gegenmaßnahmen müssten aber die bezirklichen Grünflächenämter ergreifen. Die 12 Bezirke sind nach eigener Darstellung mit der Bekämpfung des Eichenprozessionsspinners personell und finanziell überfordert. Mehrere Sport- und Spielplätze wurden bereits gesperrt. Die Haare der Raupe können starke allergische Reaktionen bei Menschen auslösen. Soweit die Nachrichten. 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Das Wetter. Am Nachmittag gibt es Sonne, dichte Wolken und Schauer, örtlich auch mal Gewitter. Aktuell haben wir in Berlin-Kreuzberg 19 Grad und in Adlershof 20, in Baruth-Mark 14 und in Ried-Neuendorf 21 Grad. Morgen von der Elbe her etwas Regen, später Schauer und Auflockerungen im Wechsel, dazu Temperaturen wie heute. Die Zeit 15.46 Uhr.
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0: Heute Abend geht es los. Die Fußball-Weltmeisterschaft in den USA, Mexiko und Kanada beginnt mit dem Eröffnungsspiel. Mexiko gegen Südafrika. Das bringt uns zu der Frage, wo kommen eigentlich die Fußbälle her? Aus fußballverrückten Nationen, weil die am besten wissen, was an einem Ball wichtig ist, oder wie so oft aus einem Land wie China? Die Antwort ist verblüffend und geht in eine ganz andere Richtung. Und sie zeigt, wie Fußball das Leben von vielen Menschen verändern kann, nämlich unter anderem das von Frauen in Pakistan. Unsere Südasien-Korrespondentin Lena Bodewein hat sich die Produktion dort aus nächster Nähe angesehen.
6: Der Ball ist flach, der Ball ist eckig. Sechseckig und achteckig liegt er in kleinen Segmenten gestapelt neben der Nähmaschine von Varsha Modar. Sie greift sich eins dieser Paneele nach dem anderen, näht sie aneinander, bis das Gebilde wie ein Osterkörbchen aus 10 Teilen aussieht. Nur ein kleiner Schritt von vielen, die es braucht, bis ein runder Ball daraus wird.
7: Wenn man sich so einen Ball anschaut, sieht er sehr einfach aus. Aber es handelt sich um ein technisch ziemlich komplexes Produkt, das wir herstellen,
6: sagt Fabrikbesitzer Asan Naim. Aus seinem Unternehmen Vision Technologies in Sialkot, Pakistan, rollen täglich 14.000 Bälle. Bälle in Rot, Blau, Gelb, gemustert oder schlicht, bedruckt mit den Logos der verschiedenen Auftraggeber.
7: Es beginnt mit der Entwicklung der Rohstoffe. Dann kommt die Konstruktionsabteilung ins Spiel, die sich größtenteils an verschiedenen Spezifikationen orientiert, die wir von unseren Kunden und dem Marketing erhalten. Anschließend folgen Laminierung, Druck, Zuschnitt und dann geht es an den einzelnen Ball.
6: An großen Maschinen wird das Material geprägt und in die Segmente unterteilt, die Varsha Modar nachher zusammennäht. In der Halle sind auf mehreren Etagen viele Arbeitsstationen verteilt. An jeder tragen Arbeiterinnen und Arbeiter genau einen der vielen komplexen Schritte bei, bis ihr rundes Werk in die Welt hinausrollt. Auf die Bolzplätze und Spielfelder rund um den Erdball.
8: Wir spielen zwar selbst keinen Fußball, freuen uns aber sehr, dass unsere Fußbälle ins Ausland gehen. Und wir sind glücklich und stolz, dass wir Experten im Nähen dieser Fußbälle sind.
6: Varsha Modar passt auf, dass ihre grün gestreifte Dupatta, der traditionelle Schal, den sie über Kopf und Schultern legt, nicht in die Nähmaschine kommt. Und macht weiter. Einen Ball nach dem anderen. 400 Stück am Tag. Oder mehr.
8: Wenn ein Junge einen Hubschrauber fliegen kann, können Mädchen das auch. Warum sollten wir keine Fußbälle nähen können? Das können die Frauen hier genauso gut wie die Männer. Und wenn sie 450 Fußbälle am Tag nähen, dann nähe ich immer 10 mehr als sie.
6: Starke Hände, starke Finger, die braucht es, um einen Fußball zusammenzunähen. Die Fingerknöchel vieler Näherinnen und Näher sind mit Bandagen geschützt. Die sehen zum Teil schon etwas schmuddelig und ausgefranst aus. Kein Wunder, das dicke, starke Garn schneidet tief ein. Doch es muss stark sein. Schließlich ziehen die Näherinnen und Näher mit der letzten Naht den Ball fest zusammen. Und das geht bei guten Bällen nur von Hand. Seit jeher. Seit zum ersten Mal Handwerker von Sialkot dicke Lederfußbälle reparierten, die Soldaten der damaligen britischen Kolonialherren mitgebracht hatten, Ende des 19. Jahrhunderts. Bis zur Unabhängigkeit 1947 waren die Briten hier. Und seitdem hat sich das Können erhalten.
7: Es war eine Handwerkskunst, denn damals wurden die Bälle handgenäht. Unser wichtigstes Geheimnis waren also unsere Näher. Sie waren stark und robust und setzten jeden Stich mit großer Sorgfalt. Dadurch konnte kaum Wasser in den Ball eindringen.
6: Die Bälle sind zwar nicht mehr aus Leder, sondern aus mehreren Lagen verschiedener Kunststoffe, die übereinander geleimt werden. Doch das Handwerk ist geblieben. Das Können der Menschen in Sialkot, einer mittelgroßen Stadt im Nordosten von Pakistan, im Punjab.
7: Der eigentliche Boom begann, als Adidas beschloss, seine in Europa gefertigten Ballsegmente nach Pakistan zu schicken und dort zusammennähen zu lassen. Das war die erste Anerkennung der Handwerkskunst aus Sialkot. Und dann begannen wir, diese ganzen Werkzeuge und Maschinen zu entwickeln.
6: Erzählt Asan Naim, der Fabrikbesitzer. Für internationale Turniere, für die FIFA, in verschiedensten Designs wird hier gefertigt. Und auch wenn Pakistan selbst noch nie an einer Fußball-WM teilgenommen hat, auch der WM-Ball stammt von hier, aus Sialkot. Männer und Frauen arbeiten hier in den Hallen von Vision Technologies, aber auch in vielen anderen der 1000 Fabriken der Stadt einträchtig nebeneinander. Das Geschlecht ist egal, solange die Hände stark sind. Das war nicht immer so, meint Asan Naim, aber ein großes Glück, zu dem sie aktiv beigetragen haben.
7: Wir haben ein professionelles Team engagiert, das in die Dörfer der Frauen gereist ist und mit ihren Eltern gesprochen hat. Sie haben sie überzeugt, ihre Familien und Töchter in unser Werk zu schicken. Die Frauen brachten sogar ihre Eltern mit, damit diese sich ein Bild von unserem Arbeitsumfeld machen konnten. Davon, wie wir ihre Familien schützen und welche Vorkehrungen wir für Frauen getroffen haben. Diese Maßnahmen haben uns sehr geholfen, Frauen für unser Werk zu gewinnen.
6: Sie können getrennt von den Männern zur Arbeit kommen. Es gibt also eigene Kleinbusse, eigene Essensbereiche, Ruhezonen und Gebetsräume. Die extra Mühe zahlt sich aus.
7: Der größte Vorteil, den wir durch sie haben, ist erstens, dass sie länger bei uns bleiben. Zweitens fühle ich mich durch sie besser geschützt, weil sie unsere Informationen nicht an Dritte weitergeben, wie wir es von unseren männlichen Arbeitern kennen.
6: Bei allen guten Absichten, es war trotzdem ein Gewöhnungsprozess, erzählt Varsha Murad.
8: Als ich am ersten Tag zur Arbeit ging, fühlte ich mich seltsam. Ich wollte nach Hause, ich wollte nicht dort arbeiten. Aber dann dachte ich darüber nach, über die anderen Frauen. Ich dachte, sie arbeiten ja auch da, also sollte ich das auch ohne Probleme machen können. Warum nicht mal die Arbeitsumgebung kennenlernen? Weil ich darauf angewiesen war, ich muss meine Familie ernähren. Dann verbrachte ich einen Tag dort, dann zwei und jetzt sind es schon 11 Jahre.
6: Eine Ausbilderin erklärte den Frauen anfangs den gesamten Herstellungsprozess, erläuterte ihnen das Design des Balls und dann in kleinen Schritten etwa, wie man mit der Nähmaschine arbeitet, den Faden in die Nadel einfädelt oder wie man die Ecken des Balls formt. Wenn jetzt neue Frauen ankommen, kann Varsha ihr Wissen weitergeben.
8: Ich leite sie an, ich bilde sie mit aus. Dann bringe ich ihnen bei, wie man mit Männern zusammenarbeitet, wie man angstfrei arbeitet. Wir müssen uns einfach auf unsere Arbeit konzentrieren und harmonisch zusammenarbeiten.
6: Insgesamt 35, teilweise sogar 40% derer, die in Sialkot Fußbälle herstellen, sind inzwischen Frauen. Eine Win-Win-Situation, meint Arbeitsexperte Nabil Amin.
9: Die Produktivität von Frauen bei der Herstellung von handgefertigten Produkten ist deutlich höher als die ihrer männlichen Kollegen. Dies hat sich bereits als wirksam erwiesen, um die Armut zu lindern und die Lebensbedingungen der Menschen und Familien zu verbessern. Dank des deutlich höheren Einkommens können ihre Kinder nun zur Schule gehen.
6: Dadurch, dass die Fabriken in die Europäische Union und andere Länder exportieren, müssen sie auch die Auflagen und Standards dieser Länder erfüllen. Und zwar meist rückverfolgbar und transparent. Dadurch haben sich laut Nabil Amin die Bedingungen in den Fabriken verbessert, genauso wie die Qualität der Produkte. Frauenförderung, weibliche Ermächtigung spielt da eine wichtige Rolle, meint Amin.
9: In Punjab wird die Stärkung der Frauenrechte großgeschrieben. Die Ministerpräsidentin ist eine Frau, viele Minister und Regierungsbeamte sind weiblich. Es wurden bereits viele positive Maßnahmen für die Stärkung der Frauenrechte ergriffen. Und das sollte so weitergehen in jedem Teil des Landes. Die Bundesregierung setzt sich ebenfalls dafür ein und auch andere Provinzen arbeiten daran. Frauenförderung ist also ein Schlüsselaspekt und ein Hauptaugenmerk unserer Regierung und der Wirtschaft. Und sie ist auch ein globaler Faktor.
6: In den 11 Jahren, die Warsha Murat schon als globaler Faktor in der Fabrik Fußbälle näht, hat sie sich hochgearbeitet. Von 28 Euro pro Monat auf 155 Euro Lohn. Damit liegt sie in der Mitte der Einkommensverteilung in Pakistan und kann ihre Familie unterstützen, ihre Eltern, ihre Geschwister.
8: Ja, das ist wichtig in Zeiten wie diesen mit der Krise und der Inflation. Wenn Männer nicht genug verdienen, sind die Frauen da und teilen die Last.
6: Zu wissen, für wen sie arbeitet, hilft ihr, die täglichen Mühen zu schultern. Am Ende des Arbeitstages ist Warsha froh, nach Hause zu kommen.
8: Wenn ich meine Mutter sehe, ist all meine Müdigkeit wie weggeblasen. Dann mache ich mich frisch und esse mit ihr. Nach dem Abendessen verbringe ich eine Stunde mit meiner Familie.
6: Sie sitzen auf Matten am Boden, reden über alles Mögliche, auch über die Arbeit in der Fabrik, seltener über die fußballerischen Erfolge Pakistans. Hier ist der Nationalsport, wie in vielen südasiatischen Ländern, Cricket. Zur Nacht hin bekommt Warsha die Folgen der Energiekrise zu spüren.
8: Zu Hause fällt oft der Strom aus und dann ist es zu heiß, um ohne Kühlung zu schlafen. Ich bin dadurch oft sehr müde. Ich kann auch keine Kleidung für die Arbeit bügeln. Manchmal komme ich zu spät, weil ich auf den Strom warten muss.
6: Auf ihrer Arbeitsstelle sind die Bedingungen besser. Hier wird auch viel mit Solarstrom gearbeitet. Weil die Fabriken für europäische Kunden arbeiten, müssen sie den EU-Nachhaltigkeitsrichtlinien genügen und investieren in grüne Energie. Und noch etwas hat sich verändert, erzählt Arbeitsexperte Nabil Amin.
9: Die Wirtschaft der Stadt wächst und dadurch, dass viele Frauen in der Fußballproduktion arbeiten, wird auch weibliche Bildung gefördert.
6: Es gibt Kindergärten, die Schulbildung verbessert sich, die Krankenhäuser sind besser ausgestattet und
9: man kann sehen, dass die Zahl der Studentinnen an den Universitäten steigt, insbesondere in Sialkot und anderen Städten. Früher gab es hier nur eine Universität, jetzt sind es etwa 6 oder 7.
10: So the number is increasing because students are increasing.
6: Fußball. Für Pakistans Frauen ein Volltreffer.
0: Denn Fußball verändert ihr Leben zum Positiven. Lena Budewein berichtete darüber, wie Frauen in Pakistan Fußbälle für die ganze Welt herstellen. Auch den, mit dem heute Abend in Mexiko die Fußball-Weltmeisterschaft beginnt. Das Team der deutschen Nationalmannschaft startet erst am 14. Juni gegen Curaçao ins Turnier. 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
0: Das Wetter in Berlin und Brandenburg. Sie haben es schon gemerkt, es wird ein bisschen dunkler. Bis zum Abend wechseln sich Quellwolken und Sonne ab. Dazu gibt es Schauer, zum Teil auch Gewitter. Die Temperaturen auch nicht mehr ganz so warm. 15 bis 20 Grad. In der Nacht klingen die Schauer erst ab, später dann neue Wolken. Und es kühlt sich deutlich ab. 10 bis 7 Grad in der Nacht.
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0: Mit Werner Schoninger.
2: Brandenburg A10 westlicher Berliner Ring Richtung Dreieck Havelland zwischen Großkreuz und Vöben. Stau plus 20 Minuten. Westlicher Ring Richtung Dreieck Werder zwischen Spandau und Potsdam Nord dauert es vor einer Tagesbaustelle aktuell 10 Minuten länger. Und A12 Frankfurt-Oder Richtung Berliner Ring zwischen Briesen und Fürstenwalde Ost ist nach einem Unfall nur eine Spur frei, Stau plus 20 Minuten. Stadtverkehr Berlin auf der A100 Richtung Wedding stockt es zwischen Kreuz Schöneberg und Schmargendorf 10 Minuten extra. Und in Richtung Treptow ist es ebenfalls voll, stockender Verkehr vom Hohenzollerndamm bis zum Dreieck Neukölln plus 20 Minuten. Und etwas Geduld brauchen Sie auch rund um die Elsenbrücke in Treptow und auf der Frankfurter Allee stadtauswärts.
0: 16 Uhr ist es, 4 Uhr.
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0: Für Sie weiter im Studio Stefan Oschwart. Guten Tag. Die Europäische Zentralbank hat die Leitzinsen moderat erhöht. Damit sollen die Folgen des Nahostkrieges für die Verbraucher etwas abgemildert werden. Die Nachrichten jetzt mit Werner Schoninger.
2: Mit der ersten Zinserhöhung seit fast 3 Jahren stemmt sich die Europäische Zentralbank gegen den Inflationsschub infolge des Iran-Kriegs. Die Euro-Währungshüter heben den für Banken und Sparer wichtigen Einlagenzins um 0,25 Prozentpunkt auf 2,25% an. Das hat der EZB-Rat in Frankfurt am Main mitgeteilt. Zuletzt hatte die Notenbank den Zins 7-mal in Folge bei 2,0% belassen. Höhere Zinsen verteuern Kredite für Verbraucher und Firmen, was die Nachfrage bremsen und so die Inflation dämpfen kann. Sparer profitieren, wenn Banken steigende Leitzinsen weiterreichen. Bundeskanzler Merz hat den Reformwillen seiner Regierung betont. Deutschland müsse die Stärken und Potenziale aller im Land nutzen, sagte der CDU-Vorsitzende in einer Regierungserklärung im Bundestag. In den kommenden Wochen und Monaten werde die Bundesregierung Vorschläge für die großen Reformaufgaben vorlegen, so Merz. In der anschließenden Debatte attackierte AfD-Chefin Weidel den Kanzler scharf. Dieser habe auf ganzer Linie versagt, erklärte die Oppositionsführerin.
14: Diese Regierungserklärung war der Abgesang eines Gescheiterten. Herr Merz, Ihre eigenen Leute diskutieren schon über ihre Ablösung, aber sie singen Loblieder auf sich selbst.
2: Die AfD-Partei und Fraktionsvorsitzende Alice Weidel. Wegen der Russland-Kontakte von AfD-Bundestagsabgeordneten erwägen Union und SPD schärfere Vorkehrungen zum Schutz vertraulicher Informationen im Parlament. Dabei gehe es zum Beispiel um geheimhaltungsbedürftige Informationen aus Ausschüssen, sagte der parlamentarische Geschäftsführer der Unionsfraktion Bilger dem Handelsblatt. Ähnlich äußerte sich der SPD-Innenpolitiker Fiedler. Anlass sind Kontakte von AfD-Politikern zu kremlnahen Akteuren in Russland. Der Deutsche Ethikrat spricht sich gegen ein pauschales Social-Media-Verbot für Kinder und Jugendliche aus. Das hat der Rat in einer Stellungnahme zum Ausdruck gebracht, die heute vorgestellt wurde. Darin formuliert er zahlreiche Empfehlungen. Hauptstadtkorrespondentin Nicole Markwald.
15: Es gelte, den notwendigen Schutz junger Menschen in Einklang zu bringen mit ihren Kommunikations- und Informationsbedürfnissen. Dafür sei ein gesetzliches Mindestalter für Social Media nicht geeignet. Stattdessen empfiehlt der Deutsche Ethikrat ein sogenanntes risikobasiertes Schutzkonzept. Das soll neben den sozialen Medien auch andere digitale Angebote betrachten, wie Chatbots oder Bildgeneratoren. Grundsätzlich empfiehlt der Rat, digitale Räume dringend jugendfreundlicher zu gestalten. Vorgaben, die Gefahren für Kinder und Jugendliche reduzieren sollen, müssten effektiver umgesetzt werden. Auch Anbieter sollten stärker in die Pflicht genommen werden. Außerdem regt der Ethikrat an, den Jugendmedienschutzstaatsvertrag zu modernisieren.
2: Vor dem Brandenburger Tor in Berlin haben etwa 1200 Menschen dagegen protestiert, dass im Gesundheitswesen gekürzt wird. Zu dem Protest aufgerufen hatten die Berliner Krankenhausgesellschaft und Gewerkschaften. Sie befürchten Personalabbau, Leistungseinschränkungen und längere Wartezeiten durch das geplante Sparpaket von Gesundheitsministerin Wagen. Die CDU-Politikerin will die Kosten für die gesetzlichen Krankenkassen senken. Dazu sind Einschnitte bei den Leistungen vorgesehen. Das Gesetz soll morgen im Bundestag beraten und vor der Sommerpause verabschiedet werden. Berlins ehemaliger Kultursenator Cialo will nicht im Fördergeld-Untersuchungsausschuss aussagen. Ein Anwalt des CDU-Politikers erklärte, sein Mandant werde von seinem Auskunftsverweigerungsrecht Gebrauch machen. Cialo ist eine Schlüsselfigur bei der Vergabe von 2,6 Millionen Euro im Kampf gegen Antisemitismus. Er hatte als Senator das Sonderförderverfahren für handverlesene Projekte angestoßen, das der Landesrechnungshof später als rechtswidrig einstufte. Unterschrieben wurden die Förderbescheide erst von Cialos Nachfolgerin Wedel Wilson. Auch sie hat die Aussage im Untersuchungsausschuss verweigert. In einer kurzen Erklärung betonte sie aber, die Projekte seien schon von Cialo bewilligt worden. Soweit die Nachrichten. 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Das Wetter. Bis zum Abend wechseln sich Quellwolken und Sonne ab. Dazu Schauer, zum Teil auch Gewitter. Aktuell in Berlin 20 Grad am Insulaner, in Wannsee 19 Grad, in Perleberg 15 und in Cottbus 19 Grad. Nachts klingen die Schauer erst ab, später von Sachsen-Anhalt her neue Wolken. Es kühlt sich ab auf 10 bis 7 Grad. Morgen von der Elbe her etwas Regen, später wechseln Schauer und Auflockerungen um 20 Grad und auch am Wochenende wechselhaft, mitunter recht windig. Die Zeit 16.05 Uhr.
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0: Das Gesicht des Krieges in der Ukraine, das ist der Drohnenkrieg. Vor einiger Zeit hat die Ukraine da ihre Strategie auch verändert. Mittels Drohnen greift sie im russischen Hinterland die Kriegskasse Putins an, nämlich die Ölindustrie und die Nachschubwege der russischen Armee, auch auf und rund um die Krim. Darüber will ich sprechen mit Andreas Rapp. Er ist Oberstleutnant und Analyst beim German Institute for Defense and Strategic Studies. Das ist die Denkfabrik der Bundeswehr in Hamburg. Schönen guten Tag.
16: Einen wunderschönen guten Tag.
0: Wie sehr bringt das die Russen in die Bredouille?
16: Sehr, insgesamt. Sie hatten zwei Sachen angesprochen. Das eine ist die Ölindustrie. Das füllt Putins Kriegskasse, weil dadurch fast alle seine Exporterlöse erzielt. Und die Angriffe, die jetzt so im ersten halben Jahr stetig zugenommen haben, sorgen dafür, dass der Export mittlerweile in der Größenordnung um 40% abgenommen hat, in der Kapazität ungefähr. Das ist ein empfindlicher Dämpfer für Russlands Fähigkeit, Einnahmen zu generieren, die sie brauchen, um Waffentechnik etc. zu beschaffen. Der zweite Punkt, den Sie angesprochen haben, das geht direkt um die Fähigkeit der Russen, in der Ukraine Krieg zu führen, denn die Truppen dort müssen versorgt werden. Und mit der Ausweitung der Drohnenangriffe jetzt aus der taktischen Ebene, also direkt der Frontlinie hinaus, in die taktische Tiefe und in operativen Ebene, also dort, wo Kräfte zusammengeführt werden für den nächsten Feldzug und die nächste Operation für ein Kampfgebiet und wo der Nachschub rollt und verteilt wird. Das tut den Russen sehr, sehr weh, gerade jetzt, wo sie eigentlich eine Offensive in dem Bereich des Donbass über den Sommer starten wollten und davon jetzt doch durchaus abgelenkt sind.
0: Im Süden, da hat es ja offensichtlich durch die, sage ich mal, gestörten Nachschubwege Veränderungen gegeben. Zum Beispiel rund um die Kinburn-Näherung. Von dort aus hatten ja die Russen Cherson im Süden der Ukraine immer beschossen und auch die Dnipro-Mündung kontrolliert. Wenn die Meldungen stimmen, dass sich die Russen jetzt von dort zurückziehen, was für strategische Vorteile hat das für die Ukraine?
16: Also wenn die Kräfte, die jetzt südlich von Cherson auf dem südlichen Dnieper-Ufer bis von an die Dnieper-Mündung sind, sich dort nicht mehr halten können, weil ihnen der Nachschub ausgibt, dann ergibt sich natürlich für die Ukraine die Möglichkeit, über den Dnieper überzusetzen und um Cherson zunächst mal vielleicht möglicherweise wieder einen eigenen Brückenkopf auszuweiten und dafür zu sorgen, dass die eigene Zivilbevölkerung dort nicht mehr in den Menschen-Safaris von russischen Drohnenpiloten gejagt werden. Das als erste unmittelbare Vorteile. Das nächste wäre natürlich, es kann als Vorbereitung in den weiteren für weitere Folgeoperationen in dem Bereich der Krim oder des Asowschen Meers dort genutzt werden.
0: Die Krim hat Putin ja mal als seinen Flugzeugträger bezeichnet. Dem scheint aber im Moment der Sprit auszugehen. Welche Folgen hat denn das für die Front direkt?
16: Also derzeit, also die Krim ist ja eigentlich eine Insel, man nennt es hin und wieder mal Halbinsel, aber sie ist eigentlich nur einmal nach Osten verbunden über diese berühmte Brücke, die Kertschbrücke mit dem russischen Festland. Und dann kann man noch im Norden an mehreren Engstellen übersetzen auf das ukrainische Territorium, was zum Teil jetzt gerade besetzt ist, und muss dann dort entlang südlich der Front, zwischen der Front und dem Asowschen Meer bis nach Rostow am Don fahren. Damit ist die Krim jetzt gerade, die Kertschbrücke ist seit den Angriffen der vergangenen Jahre, die dort stattgefunden haben, nicht mehr vollständig für den Gütertransport nutzbar. Die Seeverbindung, die Eisenbahnfähren wurden durch die Ukraine im vergangenen Jahr auch angegriffen und zum Großteil unreparierbar beschädigt bzw. versenkt. So dass jetzt oftmals nur noch der Landtransport bleibt und der muss dann entsprechend über besetzte ukrainische Gebiete laufen und ist dort angreifbar durch ukrainische Drohnen, die es schaffen, jetzt eigentlich den gesamten Bereich der Küste bis zur Küstenlinie am Asowschen Meer mit Drohnen zu erreichen. Und da jetzt wohl in der letzten Woche auch so oder die letzten Wochen erreicht haben, dass der Landtransport das Aufkommen um ca. 70% abgenommen hat. Das führt auf der Krim dazu, dass so gut wie kein Treibstoff mehr da ist. Sie sprachen das an, führt aber auch dazu, wenn es keinen Treibstoff mehr gibt, können auch bald keine Lebensmittel mehr verteilt werden. Es kam dort schon zur Rationierung, 3 Kilo Reis pro und Zucker sei auch schon rationiert, so waren die Berichte. Also die Krim wird derzeit eher zur Bürde und zur logistischen Herausforderung für die Russen als für die Kriegsanstrengung in die Ukraine derzeit irgendwo ein Gewinn oder ein Sprungbrett zu sein.
0: Ist denn diese neue ukrainische Strategie schon so eine Art Game Changer im Ukraine-Krieg oder wie lange denken Sie, wird es dauern, bis sich die Russen an diese Strategie angepasst haben?
16: Also die Ukrainer haben diese Strategie, diesen Drohnenkrieg, sich jetzt über die letzten 2 Jahre erarbeitet und sehr planvoll und methodisch zunächst über die taktische Ebene, also wie schaffe ich es, die anstürmenden russischen Soldaten direkt an der Front aufzuhalten und den eigenen Kräften vom Leib zu halten, bis in die Angriffe, die Langstreckenangriffen auf die russische Ölinfrastruktur zu entwickeln und auszubauen und diese Zwischenlücke jetzt, die Nachschubwege, also die Entfernung 50 Kilometer hinter der Front bis zu circa 200 Kilometer, die Front, die kam jetzt erst jüngst dazu. Das war eine Lücke, da hatten sie Anfang des Jahres schon gesagt, die wollen sie jetzt auch noch schließen. Und das sehen wir jetzt gerade, also es ist das Ergebnis von einer längeren methodischen Anstrengung, um Russlands Fähigkeit, in der Ukraine Krieg zu führen, nachhaltig zu unterminieren und zu beeinträchtigen. Und derzeit mit großem Erfolg. Werden sich die Russen darauf einstellen? Sie werden es versuchen. Sie werden wahrscheinlich vermutlich versuchen, weiterhin aus Russland mit Langstreckendrohnen ukrainische Städte weiterhin zu bombardieren, um die Zivilbevölkerung dort zu terrorisieren. Sie müssen aber jetzt auch versuchen, sie werden weiterhin versuchen, den Donbass einzunehmen und dort anzurennen. Und sie werden jetzt wahrscheinlich versuchen, das sind erste Berichte, die darauf hindeuten, irgendwie ihren Nachschub am Rollen zu halten, was den Ukrainern aber auch mehr Möglichkeiten gibt, dann zu bekämpfen, wenn die dort jetzt extra Konvois zusammenstellen etc.
0: Haben Sie vielen Dank für diese Analyse. Oberstleutnant Andreas Rapp war das vom GIZ, das ist die Denkfabrik der Bundeswehr in Hamburg. Herzlichen Dank.
16: Ich danke Ihnen.
0: 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Sie sind Treffpunkt, Aussichtspunkt und für manche der Ort, an dem Sie schwimmen gelernt haben, Brandenburgs Badestege nämlich. Doch vielerorts droht Ihnen der Abriss. Eine Petition kämpft jetzt dafür, die Stege im Land zu erhalten. Janko Brett berichtet.
17: Sommerzeit ist Badezeit, aber immer mehr Badestege in Brandenburg werden abgebaut oder gesperrt. Der Grund? Die Kommunen haben Angst, bei Unfällen an nicht bewachten Badestellen zur Rechenschaft gezogen zu werden. Am Menkiner See in der Uckermark ist vor einem Jahr ein tragischer Badeunfall passiert und das Amt Brüssow hat den Steg wegreißen lassen. Carina Dörck ist die zuständige Landrätin.
18: Ja, es ist ein Riesenproblem. Letztendlich braucht es dafür eine Lösung und die Lösung kann nur das Land mit einer Badesicherheitsverordnung schaffen und da, glaube ich, müssen wir gemeinsam auch darauf drängen, dass da agiert wird.
17: Deshalb hat Erich Heinze, der stellvertretende Ortsvorsteher von Wolschow-Menkin, eine Internetpetition an den Brandenburger Landtag gestartet. Er fordert die Rettung der Stege Brandenburgs.
19: Ganz genau, das ist richtig. Also wir haben probiert, auf kommunaler Ebene Lösungen zu finden oder Lösungen zu diskutieren. Da sind wir tatsächlich nicht weitergekommen und jetzt sehe ich natürlich die Landesregierung oder das Land in der Verpflichtung, sich dieses Problems anzunehmen und dafür die Kommunen klare Rechtslagen und Sicherheiten zu schaffen.
17: Das dürfte eigentlich kein Problem sein, meint zumindest der Bundestagsabgeordnete Michael Kellner von Bündnis 90 Die Grünen.
20: Schleswig-Holstein hat schon 2020 ein Badesicherheitsgesetz verabschiedet, um einfach klare Regeln zu geben, um den Kommunen Leitplanken zu geben, damit sie sozusagen wieder Planken ins Wasser legen können. Und das ist keine Raketenwissenschaft, das kann man tun. Und ehrlicherweise ist auch meine Anforderungen an den Landtag, das Problem zu lösen.
17: Die alles entscheidende Frage bei den Badestegen ist nämlich, wer übernimmt die Haftung, wenn mal etwas passiert?
19: Das ist schwierig zu erklären, weil wir da tatsächlich eine Rechtslage haben, die von beiden Seiten interpretierbar ist. Es ist so, dass Amtspersonen auch haftbar sind. Diese Haftbarkeit ist natürlich für alle öffentlichen Einrichtungen. Das gilt auch für Spielplätze, für Schulen und so weiter und so fort. Diese Haftung ist aber normalerweise bedingt unter der Voraussetzung, dass fahrlässig oder grob fahrlässig gehandelt worden ist. Nun haben wir genau das Problem, wenn eine Gemeinde oder eine Verwaltung sagt, wir können diesen Steg nicht so sichern, dass wir eben diese Fahrlässigkeit ausschließen können. Bleibt natürlich als Konsequenz der Abriss, weil keiner diese Haftung tragen möchte.
17: Mit seiner Petition will Erich Heinze vor allem eins erreichen. Vorher nachdenken, bevor mit Axt und Bagger die Badestege Brandenburgs weggerissen werden. Damit die Petition Erfolg hat, fehlen noch knapp 6.000 Stimmen. Und es ist noch Zeit, bis zum 16. Juni.
0: Janko Brett war das über die Petition zur Rettung der Badestege in Brandenburg.
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0: Keine Tage mehr, es sind nur noch Stunden und dann beginnt die Fußball-Weltmeisterschaft. Geprägt wird so eine Veranstaltung immer von den Stars. Einige von ihnen werden wir ein letztes Mal sehen, andere lösen sie ab. Wer geht, wer kommt? Diesen Fragen ging WM-Reporter Felix Mansel nach.
21: Messi. Klingt bis heute wie eine Fußballoper. Musik in den Ohren eines jeden, der das Fußballspiel liebt. Lionel Messi. Für ihn wird es seine letzte WM. Während des Turniers feiert er seinen 39. Geburtstag. Lionel Messi ist für viele der größte aller Zeiten. Einer sieht das aber ganz anders.
22: Cristiano Ronaldo schlägt sich so hart mit den Händen auf die Brust, dass man Angst um seine Gesundheit haben muss.
21: Cristiano Ronaldo und Lionel Messi, die Dauerduellanten, sie prägten eine ganze Epoche. Ronaldo oder Messi, daran scheiden sich bis heute die Fußballgeister. 2006, bei deren erstem Turnier, waren die meisten Fans noch im Team Ronaldo.
23: Schon echt goldig, diese Unschuld vom Lande.
24: Er hat gute Tricks drauf und er ist super hübsch.
25: Ich finde, dass er ein guter Spieler ist. Ich finde ihn klasse.
21: Ronaldo ist Kult, vermarktet sich extrem professionell. In Amerika geht er in seine 6. und somit auch letzte WM.
26: Definitely yes, because 41 years old.
27: Definitiv. Ich bin jetzt schon 41 und ich höre auch bald auf. Ich spiele ja schon seit 25 Jahren.
21: Nicht ganz so lange, aber gefühlt eine Ewigkeit hat der Kroate Luka Modric mit Cristiano Ronaldo zusammengespielt bei Real Madrid. Modric ist im Vergleich zu Ronaldo eher ein Leisetreter und trotzdem ein Weltstar.
27: Ja, meine erste WM war 2006 und 20 Jahre später wird es jetzt meine 5. werden. Ich bin froh, dass ich immer noch dabei bin.
21: Ähnlich geht es
28: Neymar Junior Santos.
21: Neymar Junior, der Stolz Brasiliens. Jetzt ist er doch mit dabei und gleich wieder verletzt. Er wird frühestens zum zweiten Gruppenspiel wieder fit. Und jetzt, ja, jetzt scharren die Jungen mit den Hufen. Die alten Kultfiguren ablösen wollen oder die es auch in Teilen schon geschafft haben. Jamal, Doué, Olise, oder?
29: Arda Güler! Mükemmel bir gol!
21: Der türkische Jüngster Adan Güler, der bei Real Madrid schon eine feste Größe ist und mit der türkischen Nationalmannschaft glänzt.
3: Es fühlt sich großartig an. Ich habe versucht, unser Volk glücklich zu machen. Bin sehr froh, dass ich das erste Tor für mein Land geschossen habe.
21: Für den portugiesischen Vitinha ist die Weltmeisterschaft zwar keine Premiere, doch diesmal steht er als frisch gekürter Champions-League-Sieger besonders im Fokus.
27: Im Moment bin ich ziemlich aufgeregt, diese WM zu spielen. Es wird meine zweite, aber diesmal will ich mehr spielen und eine wichtige Rolle.
21: Aus alt macht neu. Wie viele Tränen des Abschieds von Ronaldo, Messi und Co. werden wir sehen? Und welcher der jungen Wilden wird sich wohl am besten in Szene setzen? Ja, so gesehen wird es eine spannende WM.
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6: A10 westlicher Berliner Ring Richtung Dreieck Havelland zwischen Großkreuz und Füben. Stau mit 20 Minuten Verzögerung. A10 westlicher Ring Richtung Dreieck Werder zwischen Spandau und Potsdam Nord dauert es vor der Tagesbaustelle 10 Minuten länger. A12 Frankfurt Oder Richtung Berliner Ring zwischen Briesen und Fürstenwalde Ost ist nach einem Unfall nur eine Spur frei. Es gibt Stau plus 20 Minuten. Auf der A100 dem Berliner Stadtring Richtung Wedding stockt es zwischen Kreuz Schöneberg und Schmargendorf mit 10 Minuten extra. In Richtung Treptow ist es ebenfalls recht voll. Stockender Verkehr vom Hohenzollerndamm bis Dreieck Neukölln plus 20. A113 stadteinwärts zwischen Johannisthaler Chaussee und Spätstraße 10 Minuten plus. Und A115 Richtung Dreieck Nutetal zwischen Hüttenweg und Spanischer Allee blockiert ein liegengebliebenes Fahrzeug die rechte Spur. Sie brauchen etwa eine Viertelstunde länger.
0: 16.20 Uhr ist es, 20 nach 4.
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0: Für Sie war da im Studio Stefan Oschwart. Schönen guten Tag. Höhere Leitzinsen heißt, Kredite werden etwas teurer, die Inflation soll runter. Für Sparer ist es eher eine gute Nachricht, dass die EZB die Leitzinsen erhöht. Die Nachrichten mit Josefine Grützmacher.
6: Die Europäische Zentralbank hat ihren Leitzins erstmals seit fast 3 Jahren erhöht. Der für Banken und Sparer wichtige Einlagensatz wurde von 2,0 auf 2,25% angehoben. Das teilte die EZB in Frankfurt am Main mit. Von dort Ursula Mayer.
7: Die Zinserhöhung begründet die Zentralbank mit der anziehenden Inflation wegen des Kriegs im Nahen Osten. Die Schätzung der EZB fällt nun düsterer aus. Sie erwartet für das gesamte Jahr eine Inflation von 3%. Da sie mittelfristig mit 2% weniger anstrebt, will sie gegensteuern. Wegen des Iran-Kriegs waren in den letzten Monaten etwa Heizöl und Sprit teurer geworden. Nun sorgen sich die Zentralbanker, die gestiegenen Energiepreise könnten sich auch auf andere Bereiche auswirken. Die Wirtschaft soll laut EZB dieses Jahr statt um 0,9 nur noch um 0,8% wachsen. Ob es dieses Jahr weitere Zinserhöhungen geben könnte, ließ die Zentralbank offen.
6: Bundeskanzler Merz hat bei einer Regierungserklärung im Bundestag zu Optimismus aufgerufen. Seine Regierung habe sich entschieden, die großen Reformen anzupacken, so Merz. In der anschließenden Aussprache stieß diese Aussage bei den Oppositionsparteien auf Widerspruch. Aus dem Hauptstadtstudio Ulrike Römer.
8: Die Grünen im Bundestag haben der Regierung Untätigkeit vorgeworfen. Genug Appelle, handeln Sie, forderte Co-Fraktionschefin Britta Hasselmann. In seiner Regierungserklärung hatte der Bundeskanzler zuvor an alle appelliert, bei den großen Reformen, die anstehen, mitzuwirken. Man könne die Augen vor den Problemen im Land nicht weiter verschließen. Für die AfD kam Alice Weidel stattdessen zu dem Schluss, diese Regierungserklärung war der Abgesang eines Gescheiterten. Verursacht vor allem durch eine verfehlte Wirtschaftspolitik, glaubt Weidel. Der Co-Fraktionschef der Linken im Bundestag, Sören Pellmann, warf der Bundesregierung eine Politik der sozialen Härte vor. Pellmann weiter wörtlich: Die massive Aufrüstung führt zu einem sozialen Kahlschlag im Land.
6: Trotz laufender Verhandlungen über ein Ende des Irankriegs spitzt sich die Lage in der Region wieder zu. Der Iran hat zahlreiche Ziele in Jordanien, Bahrain und Kuwait angegriffen. Teheran reagierte damit nach eigenen Angaben auf die groß angelegten US-Angriffe in der vergangenen Nacht. Dabei habe es mehrere Verletzte gegeben. Aus dem ARD-Studio Istanbul Benjamin Weber.
2: Die USA hatten nach eigenen Angaben vor allem militärische Ziele um die Straße von Hormuz im Süden des Landes herum angegriffen. Dabei hat es in der Straße von Hormuz auch Tote gegeben. Die USA haben dort einen Öltanker angegriffen, der unter der Flagge des pazifischen Inselstaats Palau fährt. Bei dem gezielten Angriff auf den Maschinenraum wurden 3 Seeleute getötet. Sie hatten die indische Staatsbürgerschaft. Das bestätigte ein indischer Minister. Die USA begründeten den Angriff damit, dass das Schiff die US-Blockade iranischer Häfen verletzt habe und mutmaßlich iranisches Öl exportieren wolle.
6: Der britische Verteidigungsminister Healey tritt zurück. Er begründet den Schritt mit Meinungsverschiedenheiten über die Verteidigungsausgaben. In einem Brief an Premierminister Starmer schreibt Healey, das vorgesehene Verteidigungsbudget sei angesichts aktueller Bedrohungen nicht angemessen. Deswegen bleibe ihm nichts anderes übrig, als sein Amt zur Verfügung zu stellen, erklärte der Labour-Politiker. In Oranienburg ist eine Bombe aus dem Zweiten Weltkrieg gesprengt worden. Der Sperrkreis sei inzwischen aufgehoben worden, bestätigte eine Stadtsprecherin dem RBB. Der 250 Kilo Blindgänger konnte nicht entschärft werden, weil er einen gefährlichen chemischen Langzeitzünder hatte. Deswegen musste vor Ort gesprengt werden. Am Morgen mussten fast 900 Menschen ihre Wohnungen aus Sicherheitsgründen verlassen. Im Sperrkreis lagen auch eine Schule, eine Flüchtlingsunterkunft und mehrere Betriebe. In Mexiko-Stadt beginnt am Abend die Fußball-Weltmeisterschaft. Nach einer Eröffnungsshow mit Stars wie Shakira wird im Aztekenstadion das Auftaktspiel zwischen Mexiko und Südafrika angepfiffen. RBB 24 Inforadio überträgt die Partie ab 21 Uhr live. Die WM findet neben Mexiko in den USA und Kanada statt. Erstmals nehmen 48 Nationen teil. Es gibt eine Rekordzahl von 104 Spielen in 16 verschiedenen Stadien. Deutschland bestreitet seine erste Partie am Sonntag gegen Curaçao. Überschattet wird das Turnier unter anderem von Debatten über hohe Ticketpreise, strenge Einreiseregeln der USA sowie Gewalt und Protesten in Mexiko. Soweit die Nachrichten. 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Das Wetter: Bis zum Abend wechseln sich Quellwolken und Sonne ab. Dazu gibt es Schauer, zum Teil Gewitter. Aktuell in Berlin am Insulaner 20, in Wannsee 19 Grad, in Perleberg 15, in Cottbus 19 Grad. Nachts abklingende Schauer, später wolkig und Abkühlung auf 10 bis 7 Grad. Morgen von der Elbe her etwas Regen, später wechseln Schauer und Auflockerungen um 20 Grad. Die Zeit 16.25 Uhr.
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0: Ich bin Stefan Auschwitz. Schönen guten Tag. Die Ministerpräsidenten der ostdeutschen Bundesländer treffen sich heute in Schönefeld am Rande der internationalen Luft- und Raumfahrtausstellung ILA. Beraten sie über bessere Bedingungen für Industrie und Verkehr. Auf der Agenda auch das Thema Rüstung. Martin Adam ist unser landespolitischer Korrespondent, beobachtet das Ganze. Fangen wir mal mit der Rüstung an. Brandenburgs Ministerpräsident Woidke will sein Bundesland zum Hotspot für die Rüstungsindustrie machen. Was schwebt ihm denn da so vor?
9: Ja, das war interessant, weil eben heute sehr viel mit Rüstung gerechnet wurde. Und am Ende, als Kai Wegner, der regierende Bürgermeister, und Brandenburgs Ministerpräsident Dietmar Woidke dann rauskamen, nach dem Gespräch auch mit Bundesverkehrsminister Schnieder zur Pressekonferenz, ging es auf einmal gar nicht mehr um Rüstung oder nur noch ganz stark am Rande. Man hat sich gemeinsam geeinigt, aber im Grunde auch so, wie Friedrich Merz, der Bundeskanzler, gestern schon auf der ILA gesagt hat, dass man in Deutschland die Luft- und Raumfahrt voranbringen möchte, dass davon eben gerade auch die ostdeutschen Bundesländer profitieren sollen. Das aber eben jetzt auch im Kontext der ILA. Und dann ging es ganz schnell eigentlich gar nicht mehr um den militärischen Bereich, sondern um die zivile Luftfahrt. Und da wurden beide Regierungschefs erstaunlich deutlich. Dietmar Woidke hat von Benachteiligung und Protektionismus der ostdeutschen Bundesländer gesprochen. Das habe er auch Carsten Schnieder, dem Bundesverkehrsminister, gesagt. Wenn es nämlich darum geht, dass aus nach Darstellung von Dietmar Woidke und Kai Wegner die Bundesregierung regelrecht verhindere, dass Langstreckenflüge, Interkontinentalflüge an ostdeutsche Flughäfen vergeben werden. Und das war heute das Hauptthema entsprechend.
0: Mhm. Du hast es schon angesprochen, die Bundesregierung will ja mit einer Luftfahrtstrategie Deutschland zur führenden Luftfahrtnation machen, ist gestern durchs Kabinett gegangen. Wie soll das denn gehen?
9: Dazu haben die beiden sich auch tatsächlich heute gar nicht so im Detail geäußert. Da merkt man auch, dass es ganz klar eine Abgrenzung gibt zur Bundesregierung. Dietmar Woidke hat gesagt, es ist ganz wichtig, dass Ostdeutschland politisch eben weiter vorankommt und das sei ganz entscheidend auch für die gesamtdeutsche wirtschaftliche Entwicklung. Und von der letzten Bundesregierung habe er da auch starken Rückenwind und viel Unterstützung gespürt. Jetzt aber hat sich das offenbar geändert und das merkt man, das war fast so ein bisschen eine Fortsetzung auch des Ostdeutschen Wirtschaftsforums vor wenigen Tagen in Bad Saarow, fast wortgleich. Auch dort wurde gesagt, wie auch heute wieder, wir als ostdeutsche Länder müssen da zusammenstehen und müssen unsere Interessen als Region vertreten, weil eben, und da kam dann wieder das Beispiel, bei der Vergabe von Lizenzen für Fernflugverbindungen ist eine ganz klare, ich zitiere, Bevorzugung, sagt Kai Wegner, eine Bevorzugung der westdeutschen Bundesländer gebe und dass die meisten Flüge von Frankfurt am Main, vom Flughafen München ausgehen, aber eben kaum von ostdeutschen Flughäfen, auch kaum vom BER abflügen. Also wenn man sich das in Zahlen anschaut, es ist tatsächlich so, dass es knapp 200 Fernflugverbindungen gibt aus westdeutschen Bundesländern. Von ostdeutschen Bundesländern, von Flughäfen hier sind es weniger als 10. Also insofern war das heute eher eine Art kritischer Kommentar, eine Aufforderung in Hinblick auf die Bundesregierung und ihre verkündete Luftfahrtstrategie.
0: Also ich fasse mal zusammen, Lamento, der Osten immer noch ein bisschen abgehängt, der Westen bevorzugt. Welche Themen brennen denn den ostdeutschen Ministerpräsidenten noch so auf den Nägeln?
9: Es war tatsächlich gar nicht nur ein Lamento, sondern eine ganz klare, auch wütende war mein Eindruck, Forderung. Also wie gesagt, Woidke sprach von Protektionismus, von Regionalprotektionismus, den man sich in diesen Zeiten nicht mehr leisten könne. Und er sagt uns, also uns den Ländern, ist im Bundesrat versprochen worden, dass die 400 Milliarden Euro, die für die Investitionen in neue Infrastruktur aus dem Sondervermögen vorgesehen sind, 500 Milliarden sind es ja insgesamt, 100 davon gehen an die Länder, für 400 Milliarden bleiben für den Bund. Und den Ländern sei versprochen worden, dass die gleichmäßig verteilt werden, dass alle Länder davon was abbekommen. Und insofern war das eben heute tatsächlich auch, ich will nicht sagen eine Kampfansage, aber doch eine ziemlich klare Kante. Kai Wegner sagte dann, aber tatsächlich fast in so einem Nebensatz, wir haben auch gesprochen über Satelliten und über selbstfahrende Autos, alles wichtige Themen. Es habe ihn gefreut, dass man sich dabei einig sei. Aber offenbar war wirklich die Verteilung von Fernflugverbindungen und zweites Thema der Ausbau der Eisenbahninfrastruktur nach Osten, nach Polen, nach Tschechien. Das waren die beiden großen Themen, die heute da ganz deutlich nach vorne gestellt wurden.
0: Vielen Dank. Martin Adam war das, unser landespolitischer Korrespondent für Brandenburg zum Treffen der Ostministerpräsidenten in Schönefeld. Die Zeit 16.31 Uhr, eine Minute nach 16:30. 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Viele Eltern kennen die Diskussion vom heimischen Küchentisch. Wie viel Instagram, TikTok und Co. ist eigentlich zu viel? Der Deutsche Ethikrat hat sich jetzt genau mit dieser Frage beschäftigt und spricht sich gegen ein pauschales Social-Media-Verbot für Kinder und Jugendliche aus. Es berichtet Nicole Markwald aus unserem Hauptstadtstudio.
10: Fake News, durch künstliche Intelligenz gefälschte Bilder und Videos, die Gefahr einer potenziellen Bildschirmsucht. Nein, digitale Räume sind nicht ohne Risiken für Kinder und Jugendliche. Dennoch ist der Deutsche Ethikrat gegen eine Altersgrenze für Instagram und Co. Die stellvertretende Vorsitzende Judith Simon erklärt:
11: Ein pauschales Verbot sozialer Medien greift gleichzeitig zu kurz und zu weit.
10: Was meint sie damit?
11: Zu kurz, weil es andere Dienste wie insbesondere KI-Chatbots ignoriert. Zu weit, weil es Befähigung und Teilhabe übermäßig beschneidet.
10: Auch junge Menschen haben Kommunikations- und Informationsbedürfnisse, betont der Ethikrat. Diese müssen mit dem notwendigen Schutz in Einklang gebracht werden. Ein gesetzliches Mindestalter für soziale Medien sei allerdings das falsche Instrument. In der ethischen Analyse sei eben auch wichtig,
12: dass digitale Räume nicht nur Erwachsenen, sondern auch Kindern und Jugendlichen neue Formen gesellschaftlicher Teilhabe ermöglichen, die durchaus positiv zu bewerten sind,
10: sagt der Vorsitzende Helmut Frister. Über Messenger-Dienste kommunizieren, sich kreativ ausleben, mit sozialen Medien Freundschaften pflegen und Zugehörigkeit fühlen. Für junge Menschen sei das enorm wichtig. Der Erwerb digitaler Medienkompetenz sei heutzutage nicht verhandelbar, betont Frister. Statt eines pauschalen Verbots empfiehlt der Ethikrat eine Art Stufenmodell. Eine gute Grundlage bietet die Regulierung von Online-Plattformen im Digital Services Act der Europäischen Union. Dieser müsse aber konsequenter umgesetzt werden. Angebote, die Kindern zugänglich sind, sollten auf schädliche Funktionen und Mechanismen konsequent verzichten. Judith Simon erklärt:
11: Ferner sollten Angebote für Kinder und Jugendliche auf Profiling und Tracking verzichten, Kontaktaufnahme durch Fremde verhindern und über bessere Möglichkeiten verfügen, problematische Inhalte und Interaktionen zu blockieren und zu melden.
10: Für Eltern soll es bessere und einfachere Werkzeuge geben, mit denen sie die Internetnutzung ihrer Kinder kontrollieren und gegebenenfalls einschränken können. Ein Schutzkonzept müsse auch andere digitale Angebote wie KI-Anwendungen wie Chatbots oder Bildgeneratoren einbeziehen. Bundestagspräsidentin Julia Klöckner hatte die Stellungnahme des Ethikrats in Auftrag gegeben. Sie fügte hinzu:
13: Natürlich sind Eltern die ersten Bezugs- und Erziehungspunkte für Kinder, aber wir können nicht alle Verantwortung

0: Wirtschaft. Ob im Biergarten, in der Sportbar oder Eckkneipe, wo schaut man das WM-Spiel? Diese Frage stellen sich in den kommenden Wochen wohl viele Berlinerinnen und Berliner und auch die aus Brandenburg. Public Viewing ist in unserer Region an vielen Orten möglich, aber lohnt sich das auch für die Gastronomiebetriebe? Dieser Frage ist Wirtschaftsreporterin Antonia Scheurer nachgegangen.
1: Andreas Schulz ist seit 35 Jahren Gastronom. In Friedrichshain betreibt er die Sportsbar Lollipop. Nach der Corona-Pandemie waren seine beiden Kneipen schnell wieder gut besucht. Aber das hat nicht angehalten.
2: Dann hat man festgestellt, jetzt so in dem letzten Jahr, dass also die Umsatzrückgänge zu verzeichnen sind. Und man merkt schon, dass die Leute weniger Geld in der Tasche haben.
1: Seine Stammkunden wissen, dass im Lollipop Fußball läuft. Der WM-Sommer macht Schulz jetzt Hoffnung auf neue Kundschaft.
2: Ich glaube schon, die Fußballenthusiasten, die so jetzt im Sommer hier durch die Stadt ziehen, eben teilweise auch aus der ganzen Welt, damit erwarte ich, dass wir vielleicht auch für die Fußballsaison die Bundesliga und die Champions League, Europa League, wie auch immer wieder neue Gäste dazu gewinnen.
1: Für die ganzjährigen Fußballübertragungen muss der Gastwirt tief in die Tasche greifen. Knapp 700 Euro kostet ihn das monatliche Sky Business Abo. Für DAZN kommen ca. 500 Euro dazu und dann noch RTL Plus. Das muss sich lohnen.
2: Die Preise nicht nur bei Sky und DAZN sind gestiegen, sondern auch die Einkaufspreise bei den Getränken. Die Schraube geht immer weiter nach oben, aber auch da ist eine Grenze gesetzt. Wir können eben nicht für ein Bier 7 Euro nehmen oder 6,50, dann kommt ja kein Gast mehr.
1: Wie Kneipenbetreiber Schulz geht es vielen Gastronomen, erklärt Gerrit Buchhorn, Geschäftsführer des Berliner Hotellerie- und Gastronomieverbandes.
3: Wir sind noch weiterhin deutlich hinter dem Jahr 2019. Das erholt sich alles nur sehr, sehr langsam. Der Wettbewerb ist stark, Konsumzurückhaltung herrscht immer noch.
1: Die WM habe in der Vergangenheit in vielen Betrieben für mehr Umsatz gesorgt. Ob das in diesem Jahr auch so sein wird?
3: Ob es mehr wird als beim letzten Mal, das bleibt abzuwarten, weil natürlich die Anstoßzeiten sich ein bisschen anders gestalten. Aber trotzdem denke ich, dass insbesondere die Gastronomie natürlich hofft, dass das zu mehr Umsätzen führt.
1: Diese Hoffnung hat Biergartenbetreiber Dominik Ries aufgegeben. Seit einigen Jahren schon läuft im Schleusenkrug am Tiergarten kein Sport mehr. Auch die WM überträgt Ries nicht. Zu stressig sei das immer gewesen und wirtschaftlich habe es sich auch nicht gelohnt. Er sagt,
4: wir haben den gleichen Garten, ob mit Fußball oder ohne. Und wir sind einfach nur wetterabhängig. Unser Geschäft ist wetterabhängig und nicht fußballabhängig.
1: An bestimmten Spieltagen, vor allem bei Deutschlandspielen, sei es auch mal leerer in seinem Biergarten. Aber
4: wir merken, dass die Gäste, die dann da sind, das sehr genießen, dass es ruhig ist an so einem Tag. Und unterm Strich würde jetzt alle Spiele zeigen, das nicht ausgleichen.
1: Im Lollipop in Friedrichshain animiert Andreas Schulz seine Gäste beim Tippspiel mitzumachen. In anderen Jahren war das ein Selbstläufer.
2: Also die Euphorie, die all die Jahre oder Jahrzehnte, die wir hier die Gaststätte haben, vorher in meiner Luft lag, die ist dieses Jahr völlig ausgeblieben.
1: Liegt es an den Spielzeiten oder haben die Gäste einfach langsam genug von Fußball? Für Kneipen wie das Lollipop bleibt die Hoffnung auf einen umsatzstarken WM-Sommer. Bestenfalls mit Deutschland im Finale.
0: Der Bericht von Reporterin Antonia Scheurer. Das Wetter in Berlin und Brandenburg. Es gibt heute einen Mix aus Quellwolken, Sonne, dazu Schauer, zum Teil auch Gewitter. Die Temperaturen im Moment in Küritz 14, in Strausberg 20 Grad. Und am oberen Ende ist auch Berlin zwischen 17 und 21 Grad. In der Nacht, da klingen die Schauer erstmal ein bisschen ab, später dann neue Wolken. Und kühler wird es auch in der Nacht, 10 bis 7 Grad.
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6: A10 westlicher Berliner Ring Richtung Dreieck Havelland. Zwischen Großkreuz und Vöben gibt Stau mit 20 Minuten Verzögerung. A10 westlicher Ring Richtung Dreieck Werder. Zwischen Spandau und Potsdam Nord dauert es vor einer Tagesbaustelle aktuell 10 Minuten länger. A12 Frankfurt Oder Richtung Berliner Ring. Zwischen Briesen und Fürstenwalde Ost ist nach einem Unfall nur eine Spur frei. Es gibt Stau plus 20 Minuten hier. Zum Stadtverkehr Berlin. Auf der A100 Richtung Wedding stockt es zwischen Kreuz Schöneberg und Schmargendorf mit 10 Minuten extra. Und in Richtung Treptow ist es ebenfalls recht voll. Stockender Verkehr vom Hohenzollerndamm bis Dreieck Neukölln plus 20 Minuten. A113 stadteinwärts zwischen Johannisthaler Chaussee und Spätstraße wegen Bauarbeiten zurzeit 10 Minuten plus. A115 Richtung Dreieck Nuteltal zwischen Hüttenweg und Spanischer Allee blockiert ein liegen gebliebenes Fahrzeug die rechte Spur. Sie brauchen etwa eine Viertelstunde länger. Länger dauert es auch

0: Noch in Schöneberg auf der Arnulfstraße Richtung Attilastraße mit 10 Minuten plus und Stau rund um die Elsenbrücke in Treptow sowie stadtauswärts auf der Frankfurter und der Landsberger Allee.
1: 16.40 Uhr, 20 vor 5.
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1: Ich bin Stefan Oschwart. Schönen guten Tag. Der Krieg im Nahen Osten hat Folgen für uns Verbraucher. Das merken wir im Portemonnaie. Stichwort Inflation. Einkaufen wird teurer. Tanken ist es schon. Die EZB steuert jetzt gegen. Die Nachrichten mit Josefine Grützmacher.
0: Mit der ersten Zinserhöhung seit fast 3 Jahren stemmt sich die Europäische Zentralbank gegen den Inflationsschub infolge des Iran-Kriegs. Die Euro-Währungshüter heben den für Banken und Sparer wichtigen Einlagenzins um 0,25 Prozentpunkt auf 2,25% an. Das hat der EZB-Rat in Frankfurt am Main mitgeteilt. Zuletzt hatte die Notenbank den Zins 7-mal in Folge bei 2,0% belassen. Höhere Zinsen verteuern Kredite für Verbraucher und Firmen, was die Nachfrage bremsen und so die Inflation dämpfen kann. Sparer profitieren, wenn Banken steigende Leitzinsen weiterreichen. Bundeskanzler Merz hat den Kurs der Bundesregierung in einer Regierungserklärung verteidigt und zu Reformbereitschaft aufgerufen. Im Bundestag forderte der CDU-Vorsitzende, jeder solle prüfen, was er zum Gelingen des Ganzen beitragen könne. Merz betonte, jeden Tag gingen Arbeitsplätze in der Industrie verloren und Unternehmen gäben angesichts hoher Kosten und Bürokratielasten auf. In der anschließenden Debatte warfen ihm Unionspolitiker Untätigkeit und soziale Ungerechtigkeit vor. AfD-Chefin Weidel sagte, die Erklärung sei ein Abgesang eines Gescheiterten. Linken-Fraktionschef Pellmann sprach von einer Politik des sozialen Kahlschlags. Grünen-Fraktionschefin Hasselmann kritisierte vor allem die geplanten Reformen in der Pflege- und Krankenversicherung. Der Bundestag hat heute auch erstmals über das geplante Gebäudemodernisierungsgesetz debattiert. Es soll das sogenannte Heizungsgesetz der Ampelkoalition ablösen. Aus unserem Hauptstadtstudio Maximilian Ulrich.
3: Jeder soll zukünftig selbst entscheiden, welche Heizung er einbaut. Auch Öl- und Gasheizungen sollen langfristig erlaubt bleiben. Für den Klimaschutz soll eine sogenannte Biotreppe sorgen. Fossilen Brennstoffen müssen die Lieferanten ab 2029 schrittweise sogenannte klimafreundliche Brennstoffe beimischen. Die Opposition kritisiert das neue Gebäudemodernisierungsgesetz scharf. Die AfD fordert auch, die Biotreppe zu streichen. Die grüne Fraktionschefin Dröge sprach von einer Spirale der Wut gegen Robert Habeck, die Union und SPD zu diesem neuen Gesetz getrieben hätte. Die Linke warnt, dass die Biotreppe zu höheren Heizkosten bei Mieterinnen und Mietern führt und will gegen das Gesetz klagen.
0: Der britische Verteidigungsminister Healey ist zurückgetreten. Grund ist ein Streit um den Etat. Healey galt als einer der loyalsten Unterstützer von Premierminister Starmer, dessen Führungsrolle immer mehr in Frage gestellt wird. Aus London, Franziska Hoppen.
4: John Healeys Rücktrittsschreiben ist eine scharfe Kritik an den Plänen für die britischen Verteidigungsausgaben, die mit Verspätung Anfang Juli veröffentlicht werden sollen. Der Verteidigungsetat bleibe weit hinter dem zurück, was für das Land in diesen gefährlichen Zeiten notwendig sei, schreibt Healey. Das Ziel, die Verteidigungsausgaben bis 2030 auf 3% des Bruttoinlandsproduktes zu erhöhen, würde verfehlt. Nach Medienberichten hatte das Verteidigungsministerium zusätzliche Mittel in Höhe von 28 Milliarden Pfund für die nächsten 4 Jahre beantragt. Die britische Labour-Regierung befindet sich seit einigen Wochen in der Krise. Nach den herben Verlusten bei den Kommunal- und Regionalwahlen sah sich Starmer mit Rücktrittsforderungen aus den eigenen Reihen konfrontiert. Für ihn dürfte Healeys Kritik ein schwerer Schlag sein.
0: Die USA verweigern den Fußball-WM-Fans des deutschen Gruppengegners aus der Elfenbeinküste die Einreise. Das hat die Fanvereinigung des afrikanischen Landes mitgeteilt. Demnach hat nur eine Handvoll Funktionäre der Elfenbeinküste eine Einreisegenehmigung bekommen. Zuvor war bereits bekannt geworden, dass auch Fans aus dem Iran, Haiti und Senegal nicht in die USA einreisen dürfen. In Berlin hat es vergangene Nacht mehrere Messerangriffe gegeben. Wie die Polizei mitteilte, ist dabei ein Mensch getötet worden, 2 weitere wurden verletzt. Timo Maschewski, RBB 24.
5: Gegen 1.15 Uhr letzte Nacht ist die Polizei in die Weddinger Gerichtsstraße gerufen worden. Dort ist ein 61-Jähriger tot in einer Bäckerei gefunden worden. Einen Verdächtigen gibt es in diesem Fall offenbar noch nicht. Etwa eine Dreiviertelstunde zuvor war bereits in einer Wohnung an der Märkischen Allee in Marzahn ein Mann mit einem Messer angegriffen worden. Er schwebt nach einer Notoperation nicht mehr in Lebensgefahr. Hier konnte die Polizei noch in der Wohnung einen Verdächtigen festnehmen. Nur wenige Kilometer entfernt, am Cottbusser Platz in Hellersdorf, soll zudem ein 19-Jähriger von mehreren Personen attackiert worden sein. Auch er musste wegen Stichverletzungen noch in der Nacht operiert werden.
0: Soweit die Nachrichten. 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Das Wetter. Bis zum Abend wechseln sich Quellwolken und Sonne ab. Dazu gibt's Schauer, zum Teil auch Gewitter. Aktuell in Berlin-Pankow 17, Steglitz 21, in Köritz 14, in Strausberg 20 Grad. Nachts abklingende Schauer, später neue Wolken und Abkühlung auf 10 bis 7 Grad. Morgen von der Elbe her etwas Regen, später wechseln Schauer und Auflockerungen bei maximal 20 Grad. Die Zeit 16.45 Uhr.
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1: Ich bin Stefan Oschwart, guten Tag. Eine Entscheidung aus Frankfurt mit Folgen für Millionen Menschen. Die EZB, das ist die Europäische Zentralbank, hat den Leitzins angehoben. Der für Banken und Sparer relevante Einlagenzins steigt dadurch von bisher 2 auf 2,25%. Was das für die Verbraucher bedeutet, erklärt Ursula Mayer.
6: Auch Sparer dürfen sich wieder über höhere Sparzinsen freuen. Die waren schon im Vorfeld zu dem Zinsentscheid gestiegen. Laut Internetvergleichsportal Verivox gibt es für Festgeld mit 2 Jahren Laufzeit aktuell im Schnitt 2,3%. Beim Tagesgeld ist es 1% weniger. Auf der anderen Seite müssen aber auch Schuldner für Kredite seit Anfang des Jahres wieder deutlich höhere Zinsen zahlen. Nach Angaben der FMH-Finanzberatung werden etwa für Ratenkredite im Schnitt 7% Zinsen fällig. Und die Zinsen für Kredite dürften nach der Entscheidung der EZB noch weiter nach oben gehen.
1: Der Bericht von Ursula Mayer zur Zinserhöhung der EZB. Ja, heute Abend geht's los. Heute Abend unserer Zeit ist Anstoß zur Fußball-WM, und zwar im Aztekenstadion von Mexiko-Stadt. Der Gastgeber trifft auf Südafrika. Mittelamerika-Korrespondentin Jenny Barke beobachtet das für uns und hat eine grundsätzlich fröhliche Stimmung vor der WM-Eröffnung beschrieben.
7: Also die ist jetzt schon sehr ausgelassen. Es hat eine Weile gedauert, aber spätestens seit dem Wochenende ist hier alles sehr aufgeheizt. Da haben tausende Menschen in der Innenstadt versucht, einen Weltrekord zu starten für die größte Laola-Welle der Welt. Der Weltrekord ist noch nicht bestätigt, aber seitdem geht es hier auf jeden Fall ab. Die Menschen tragen alle grünen mexikanische Trikots, ziehen teilweise diese Trikots auch ihren Hunden an. Also das macht hier schon auf jeden Fall eine fröhliche Stimmung, und es gibt auch viele Fans aus aller Welt. 5 Millionen Gäste werden ja während der WM in Mexiko erwartet. Die Straßen sind voll. Vor dem Stadion ist es natürlich jetzt auch voll. Man sieht die Trikots aus allen Nationen. Aber ein bisschen stimmungsdämpfend ist, die Ticketpreise sind zu teuer, und es gibt natürlich auch viele Proteste, die hier Sorgen machen.
1: Stichwort Proteste. Im Vorfeld gab es ja schon Lehrerdemonstrationen. Wie sieht's bei den Sicherheitsvorkehrungen aus?
7: Ja, die sind auf jeden Fall erhöht worden. Da sagt die Regierung, es wird auf gar keinen Fall Probleme geben, das WM-Spiel zu schauen. Aber wer ins Stadion möchte, der musste heute auch hier früh aufstehen. Denn die Lehrer blockieren viele Straßen und Zugänge zum Stadion. Vorgestern ist ja sogar ein Sprengsatz gefunden worden in einem Bus von einer Lehrergewerkschaft. Also es werden jetzt alle sehr, sehr genau kontrolliert. Es sind mehrere Sicherheitsringe vor dem Stadion gezogen worden. Und generell, es werden viele Proteste angekündigt. Also, dass es heute komplett ruhig bleibt, ist vielleicht nicht zu erwarten. Aber die Regierung sagt, wir haben alles im Griff.
1: Auch die Angehörigen von Verschwundenen wollen ja demonstrieren. Welches Anliegen haben die?
7: Ja, die Buscadoras, das sind Angehörige von Menschen, die hier vor allem vom organisierten Verbrechen verschleppt wurden, möglicherweise getötet wurden. Man weiß es oft nicht, weil die Menschen nicht mehr gefunden werden. Insgesamt gelten in Mexiko mehr als 130.000 Menschen als vermisst. Die Buscadoras schließen sich zu Gruppen zusammen, gehen teilweise selbst auf die Suche mit Schaufeln und Hacken und versuchen in der Erde ihre Angehörigen zu finden, so tragisch wie das klingt und so zynisch. Hier sind sehr viele Vermisstenplakate rund ums Stadion auch aufgehängt worden. Und diese internationale Aufmerksamkeit, die die WM jetzt mit sich bringt, die versuchen die Gruppen, also sowohl die Lehrer als auch diese Suchgruppen zu nutzen, um auf die Missstände in Mexiko, auf die sozialen Spannungen, auf die ganzen Konflikte aufmerksam zu machen. Und auch die haben heute Proteste angekündigt.
1: Das Stadion von Guadalajara, auch ein Austragungsort der WM, wurde ja buchstäblich auf einem Gräberfeld errichtet, Opfer der Drogenkartelle. Wie mischen die mit bei der WM?
7: Ja, also die Kartellgewalt ist ja nach der Tötung El Menchos Ende Februar hier stark eskaliert. Sein Kartell Jalisco Nueva Generación hat danach das Land mit Terror übersät, also einfach um Stärke zu demonstrieren. Danach hat sich die Lage wieder beruhigt. Inzwischen ist auch die Regierung mit mehr Sicherheitsbeamten im Einsatz. Alles ist stark abgesichert. Man geht davon aus, dass es ruhig bleibt. Und ich habe auch mit mehreren Experten gesprochen, die eigentlich davon ausgehen, dass die Kartellgewalt nicht wieder auftritt in der Zeit der WM, denn die Kartelle mischen auch gut mit, sie verdienen gut mit, ob bei illegalen Ticketverkäufen oder Sportwetten, im Tourismus generell, beim Drogenhandel, der Prostitution. Also man muss sagen, die wahren Opfer sind hier die Menschen, die unter der Kartellgewalt täglich leiden, die waren vor der WM Leidtragende, die bleiben es auch, wenn das Schullicht der WM wieder ausgeknipst ist, aber zumindest hoffen alle, dass es ruhig bleibt während der WM.
1: Du hast schon die Ticketpreise angesprochen. Wer kann sich denn die Teilnahme an der WM überhaupt leisten?
7: Man muss böse sagen, eigentlich kaum jemand. Also die Ticketpreise fangen hier für das Eröffnungsspiel heute bei 250 Euro an, aber die meisten liegen bei weit über 1.000, 2.500 Euro umgerechnet. Bei einem Mindestlohn im Monat von 470 Euro können sich das die meisten Mexikanerinnen und Mexikaner nicht leisten und sind da auch sehr enttäuscht. Mexiko ist ein sehr fußballbegeistertes Land. Das Aztekenstadion hat hier einen großen Stellenwert. Es ist legendär. Es ist das einzige Stadion, was zum dritten Mal ein Eröffnungsspiel austrägt, und viele Mexikanerinnen und Mexikaner wären da gerne dabei gewesen und können das jetzt nicht wegen der zu teuren Ticketpreise.
1: Die Einschätzung von Jenny Barke, Mittelamerika-Korrespondentin, war das. Heute ist Anstoß zur Fußball-WM. Das Eröffnungsspiel findet im Aztekenstadion von Mexiko statt. Der Gastgeber trifft auf Südafrika. Und wir bleiben mehr oder weniger sportlich, denn heute hat die Kultusministerkonferenz getagt. Da ist ja auch oft viel Bildungs- und Sportpolitik mit dabei. Und so hat es heute eine Entscheidung gegeben, die wohl die einen Eltern jubeln lässt, den anderen dagegen die Zornesröte ins Gesicht treibt. Es geht um die Bundesjugendspiele. Eva Eichmann erklärt.
8: Zurück zum Wettkampf. Grundschüler dürfen sich bei den Bundesjugendspielen wieder per Wettkampf miteinander messen, zumindest wenn die Schule das möchte. So haben es die Kultusminister der Länder bei ihrer Sitzung in München beschlossen. Vor 3 Jahren wurden die Punktetabellen abgeschafft. Der Sport sollte damit kindgerechter werden. Zentimetergenaue bzw. sekundengenaue Messungen gibt es aktuell nicht mehr. Jetzt ändern die Länder ihren Kurs wieder und stellen den Schulen frei, zurück zum Wettkampf zu gehen. Die Präsidentin der Kultusministerkonferenz, die bayerische Kultusministerin Anna Stolz von den Freien Wählern, sprach von einer positiven Leistungskultur. Aus ihrer Sicht wollen sich Kinder messen und vergleichen, das sorge für starke Persönlichkeiten. Gemeinsam stellten sich alle Kultusminister hinter eine Bewerbung Deutschlands für olympische und paralympische Sommerspiele. Olympia im eigenen Land könnte eine ganze Generation inspirieren und bewegen, so Stolz. Olympia beginne nicht im Stadion, sondern in der Turnhalle, im Verein und im Schulsport. Junge Menschen lernten hier, sich anzustrengen und nach Niederlagen auch wieder aufzustehen.
1: Eva Eichmann war das von der Kultusministerkonferenz in München. Heute Abend also beginnt die Fußball-Weltmeisterschaft der Männer 2026 in Super Size. Mehr Mannschaften, mehr Spiele und über Ländergrenzen und Zeitzonen hinweg. Perfekte Voraussetzungen also, um das Sommermärchengefühl von vor 20 Jahren wieder aufleben zu lassen? Fragezeichen. Direkt vor dem Eröffnungsspiel Mexiko gegen Südafrika wollen wir mit Ihnen über das Turnier diskutieren, das neue Maßstäbe setzt. Wie ist die Stimmung im Land vor dieser Fußball-WM? Reporterin Hanna Kleinhens vom Bayerischen Rundfunk hat sich in Würzburg vorab umgehört.
9: Ich freue mich schon darauf, weil ich auch das Gefühl habe, dass in den Städten jeweils eine ganz andere Stimmung herrscht. Alle freuen sich jetzt passend zum Sommer. Aber ich finde auch, dass man das sehr im Hinterkopf hat mit Trump und dass die Freude auch ein bisschen mindert.
10: Also man freut sich auf jeden Fall schon drauf, aber die Vorfreude, bin ich ehrlich, war auch schon größer doch. Politisch jetzt hin oder her, finde ich, ist für mich jetzt kein Argument. Was natürlich auch negativ ist, wenn man so hört, die Preise drüben, Eintrittspreise, Parkpreise, hatte ich mal gelesen. Dennoch, die Vorfreude ist da.
11: Also an sich freue ich mich schon drauf, aber natürlich hat man das die ganze Zeit im Hinterkopf, dass vielleicht die Standpunkte ja nicht so gut ausgewählt worden sind in Bezug auf die Situation auch mit Mexiko und der USA.
12: Ich freue mich. Ich finde generell, eine Fußball-Weltmeisterschaft ist immer ein tolles Event. Viele Nationen kommen zusammen und jeder hat eine schöne Zeit, auch familiär, Public Viewing oder sonst was. Das ist immer eine ganz schöne Sache.
11: Tatsächlich ist die Freude bei uns groß, aber es liegt eher an den Kindern und die freuen sich schon richtig.
13: Also die ganze WM-Stimmung ist ja ein bisschen gedämpft. Es gibt ja kaum Public Viewing. Irgendwie die Euphorie ist noch nicht so ganz übergesprungen. Und dann die problematische Situation mit Mr. Trump. Das macht es nicht unbedingt besser. Jetzt die Sperre für die Einreise mancher Fangruppen und so weiter. Das ist alles nicht so lustig. Und dann die Größe des ganzen Turniers, über 100 Spiele, völlig gaga. Also, es wäre vernünftig, wenn man wieder auf ein vernünftiges Maß zurückgehen würde und das Ganze in Ländern austragen würde, wo ein bisschen mehr Spaß aufkommt.
1: Mitreden, Deutschland diskutiert, startet heute Abend schon um kurz nach 19 Uhr und anschließend wird das Eröffnungsspiel hier live ab 21 Uhr übertragen.
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1: Der Fußball kann trösten, das kann aber auch Kultur. Die kann in Krisenzeiten helfen, trösten, aufbauen, gute Laune machen. Aber was ist, wenn die Kultur selbst gefährdet ist, so wie zum Beispiel in der Corona-Pandemie oder durch drastische Kürzungen wegen immer knapper werdender Haushaltsbudgets? Ein möglicher Weg wäre, Kulturförderung durch ein Gesetz verbindlich festzulegen, so wie es Sachsen-Anhalt kürzlich gemacht hat, auch um Kunst vor staatlichen Einflüssen zu schützen. Wäre das auch was für Berlin? Kulturreporter Luis Babst hat dazu Stimmen gesammelt.
14: Ein Kulturfördergesetz. Das soll regeln, wie Kultur in Zukunft nach festgelegten Kriterien und Vorgaben vom Land unterstützt wird. Um so ein Vorhaben in Berlin auf den Weg zu bringen, hat sich 2023 ein Bündnis aus Berliner Kulturverbänden gegründet, die Berliner Kulturkonferenz. Ihre Vorsitzende Janina Benduski erhofft sich vom Gesetz bessere soziale Absicherung für KünstlerInnen.
15: Was ein Kulturfördergesetz könnte, wäre natürlich faire Entlohnung und Mindesthonorare in Kulturförderung tatsächlich festzuschreiben.
14: Außerdem würde das Gesetz in Ihren Augen vor politischen Eingriffen schützen.
15: Ein Kulturfördergesetz hätte den Vorteil, dass tatsächlich geregelt wird, wie Förderung funktioniert, dass zum Beispiel eine Jury entscheidet und wie diese Jury besetzt wird. Das heißt, politische Einflussnahme wäre damit auch nicht für alle Zeiten ausgeschlossen, aber es würde länger dauern.
14: Rückenwind bekommt die Initiative nun aus Sachsen-Anhalt. Hier wurde vor 3 Wochen ein Kulturfördergesetz verabschiedet, mit dem Ziel, Kunst und Kultur vor der anstehenden Wahl vor politischer Einflussnahme zu schützen. Aktuell liegt die AfD in Umfragen vorn. Rainer Roberer, Sachsen-Anhalts Kulturminister von der CDU, nach der Verabschiedung.
16: Das Gesetz richtet sich nicht gegen die AfD, aber es kommt zur rechten Zeit.
14: Und auch in Berlin gibt es Debatten über die Unabhängigkeit der Kulturförderung. Erst im April musste die damalige Kultursenatorin Sarah Wedel-Wilson zurücktreten, nachdem der Landesrechnungshof festgestellt hatte, dass Fördermittel zur Antisemitismusbekämpfung, Zitat, evident rechtswidrig vergeben wurden. Der Untersuchungsausschuss dazu läuft aktuell. Der Jurist Justus Duhnkrag hat im Auftrag der Grünen ein Gutachten erstellt, was ein Berliner Kulturfördergesetz bringen könnte. Er glaubt auch, dass das Gesetz für mehr Verlässlichkeit und Schutz gegenüber politischer Einflussnahme sorgen könnte, die soziale Absicherung von KünstlerInnen dadurch zu stärken, wie es die Berliner Kulturkonferenz fordert, sieht er aber kritisch.
17: Das ist der falsche Ort, mit den Mitteln eines Kulturfördergesetzes das nicht zu erreichen. Das müsste man tatsächlich durch sozialstaatliches Engagement verbessern. Also da denke ich an die KSK, da denke ich an die an Rentenansprüche und so weiter. Das überfrachtet aus meiner Sicht ein Kulturfördergesetz, bei dem es vor allem darum geht, Freiheitsräume zu erhalten.
14: Aus der Senatsverwaltung heißt es, ein Kulturfördergesetz wird in dieser Legislatur gemeinsam mit den Kulturverbänden vorbereitet und der Kulturkonferenz dafür jährlich 50.000 Euro zur Verfügung gestellt. Dass es aber noch vor den Berlin-Wahlen im September kommt, gilt als unwahrscheinlich. In den Wahlprogrammen lassen sich allerdings Bekenntnisse zur Umsetzung eines Kulturfördergesetzes finden. Bei den Grünen, den Linken und der SPD. Bei der CDU und der AfD findet sich keine ausdrückliche Forderung. Ob und wann ein Berliner Kulturfördergesetz tatsächlich kommt, bleibt also abzuwarten.
1: In der Akademie der Künste geht es darum heute Abend, da diskutieren die Spitzenkandidaten und Kandidatinnen der Berliner Abgeordnetenhauswahl von CDU, SPD, Grünen und der Linken, wie die Zukunft der Kulturförderung in der Hauptstadt aussehen kann. Mehr dazu dann morgen früh bei uns im Programm um 7:45.
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0: A10 westlicher Berliner Ring Richtung Dreieck Havelland. Zwischen Großkreuz und Vöben gibt's Stau mit 30 Minuten plus. A10 westlicher Ring Richtung Dreieck Werder. 20 Minuten plus zwischen Potsdam Nord und Vöben. A12 Frankfurt Oder Richtung Berliner Ring. Zwischen Briesen und Fürstenwalde Ost Stau plus 10 Minuten. Zum Stadtverkehr Berlin auf der A100 Richtung Wedding stockt es zwischen Kreuz Schöneberg und Schmargendorf mit 10 Minuten extra. In Richtung Treptow stockender Verkehr vom Hohenzollerndamm bis Dreieck Neukölln plus 40 Minuten hier. A113 stadteinwärts zwischen Johannisthaler Chaussee und Spätstraße 10 Minuten plus.
1: 17 Uhr.
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1: Für Sie weiter im Studio Stefan Oschert. Schönen guten Tag. Die Sparer freut es. Wer einen Kredit braucht, der muss aber tiefer in die Tasche greifen. Die Europäische Zentralbank will der Inflation etwas entgegensetzen, hat jetzt den Leitzins moderat erhöht. Die Nachrichten mit Josefine Grützmacher.
0: Mit der ersten Zinserhöhung seit fast 3 Jahren stemmt sich die Europäische Zentralbank gegen den Inflationsschub infolge des Iran-Kriegs. Die Euro-Währungshüter heben den für Banken und Sparer wichtigen Einlagenzins um 0,25 Prozentpunkt auf 2,25% an. Das hat der EZB-Rat in Frankfurt am Main mitgeteilt. Zuletzt hatte die Notenbank den Zins 7-mal in Folge bei 2,0% belassen. Höhere Zinsen verteuern Kredite für Verbraucher und Firmen, was die Nachfrage bremsen und so die Inflation dämpfen kann. Sparer profitieren, wenn Banken steigende Leitzinsen weiterreichen. Bundeskanzler Merz hat den Reformwillen seiner Regierung betont. Deutschland müsse die Stärken und Potenziale aller im Land nutzen, sagte der CDU-Vorsitzende in einer Regierungserklärung im Bundestag. Jeden Tag gingen in Deutschland Arbeitsplätze verloren, davor dürfe man nicht länger die Augen verschließen. Auch SPD-Fraktionschef Miersch unterstrich die Notwendigkeit von Reformen. Nach dem Treffen mit Wirtschaft und Gewerkschaften gestern Abend im Kanzleramt sei er zuversichtlich, dass man zu einer gemeinsamen Lösung kommen kann.
18: Ich sage aber auch, es wird nur funktionieren, wenn am Ende etwas steht, wo alle sagen, das ist gerecht. Und darauf wird es ankommen. Jeder wird es aus seiner Perspektive natürlich beurteilen. Aber am Ende muss es ein Gesamtbild geben, was stimmt.
0: Der Vorsitzende der SPD-Bundestagsfraktion Matthias Miersch. Die Regierungschefs der ostdeutschen Bundesländer fordern mehr Fernflugverbindungen für Flughäfen im Osten Deutschlands. Das teilten sie nach einem Treffen mit Bundesverkehrsminister Schnieder am BER in Schönefeld mit. Die momentane Bevorzugung westdeutscher Flughäfen sei kein fairer Wettbewerb, sagte Brandenburgs Ministerpräsident Woidke. Aus Schönefeld Martin Adam.
19: Von Benachteiligung und Protektionismus spricht Brandenburgs Ministerpräsident Dietmar Woidke. Das seien harte Worte, aber wenn er sehe, wie Interkontinentalflüge am BER, Zitat, verhindert werden, falle ihm kein anderes ein. Berlins regierender Bürgermeister Kai Wegner sprach von einem intensiven Austausch mit Bundesverkehrsminister Patrick Schnieder. Es gäbe eine klare Bevorzugung der Flughäfen Frankfurt am Main und München. So könne es nicht bleiben. Momentan gibt es knapp 200 Fernflugverbindungen von westdeutschen Flughäfen aus. Von ostdeutschen sind es weniger als 10.
0: Der britische Verteidigungsminister Healey tritt zurück. Er begründet den Schritt mit Meinungsverschiedenheiten über die Verteidigungsausgaben. In einem Brief an Premierminister Starmer schreibt Healey, das vorgesehene Verteidigungsbudget sei angesichts aktueller Bedrohungen nicht angemessen. Deswegen bleibe ihm nichts anderes übrig, als sein Amt zur Verfügung zu stellen, erklärte der Labour-Politiker. In Berlin hat es vergangene Nacht mehrere Messerangriffe gegeben. Wie die Polizei mitteilte, ist dabei ein Mensch getötet worden, 2 weitere wurden verletzt. Laut Polizei wurde in Wedding ein 61-Jähriger mit tödlichen Stichverletzungen in einer Bäckerei gefunden. In einer Wohnung in der Märkischen Allee ist auch ein Mann mit einem Messer attackiert worden. Er überlebte, ein Verdächtiger konnte festgenommen werden. Am Cottbusser Platz in Hellersdorf wurde außerdem ein 19-Jähriger von mehreren Personen mit Stichen verletzt. Auf Damentoiletten der Hochschule für Wirtschaft und Recht in Berlin-Lichtenberg sind Kameras entdeckt worden. Das hat der RBB von Studierenden erfahren. Die Hochschule hat inzwischen Strafanzeige gestellt. Die Berliner Polizei bestätigte Ermittlungen wegen des Verdachts auf Eingriffe in den höchstpersönlichen Lebensbereich. Die Kameras wurden sichergestellt und werden nun kriminaltechnisch untersucht. In Mexiko-Stadt beginnt am Abend die Fußball-Weltmeisterschaft. Nach einer Eröffnungsshow mit Stars wie Shakira wird im Aztekenstadion das Auftaktspiel zwischen Mexiko und Südafrika angepfiffen. RBB 24 Inforadio überträgt die Partie ab 21 Uhr live. Die WM findet neben Mexiko in den USA und Kanada statt. Erstmals nehmen 48 Nationen teil. Es gibt eine Rekordzahl von 104 Spielen in 16 verschiedenen Stadien. Deutschland bestreitet seine erste Partie am Sonntag gegen Curaçao. Soweit die Nachrichten. 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Das Wetter. Bis zum Abend wechseln sich Quellwolken und Sonne ab. Dazu gibt es Schauer, zum Teil auch Gewitter. Aktuell haben wir in Berlin-Pankow 17 Grad, in Steglitz 21, in Küritz 14 und in Strausberg 20 Grad. Nachts schnell abklingende Schauer, später von Sachsen-Anhalt neue Wolken, dazu Abkühlung auf 10 bis 7 Grad. Morgen von der Elbe her etwas Regen, später wechseln Schauer und Auflockerungen bei Werten um 20 Grad. Die Zeit 17.05 Uhr.
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1: Ich bin Stefan Auschwart. Schönen guten Tag. Im Bundestag wurde heute nicht nur zugehört, sondern da ist man vor allem auch hitzig dazwischen gegangen. Friedrich Merz, der Kanzler, hat seine Regierungserklärung abgegeben. Und oft sind es die ungeplanten Momente, die einer Rede eine besondere Note geben. Davon gab es einige technische Probleme inklusive. Jasper Rupert berichtet.
20: Das geht ja gut los, werden sich einige gedacht haben. Kanzler Merz tritt um kurz nach neun ans Mikro im Bundestag und möchte in seiner Regierungserklärung zunächst über Erfolgsgeschichten aus der Wirtschaft sprechen.
21: Gestern habe ich in Berlin die internationale Luft- und Raumfahrtausstellung eröffnet.
20: Doch er klingt irgendwie gedämpft. Im Saal versteht man ihn nur schwer. Und dann, bitte nicht erschrecken, gibt es dieses laute Geräusch.
21: Ja.
20: Irgendetwas funktioniert mit der Tonanlage nicht. Merz setzt mehrfach neu an, aber Teile der AfD-Fraktion rufen dazwischen oder klatschen höhnisch, bis Bundestagspräsidentin Julia Klöckner dazwischen geht.
22: Also jetzt zu den Kollegen der AfD. Also Entschuldigung, es geht hier jetzt gerade um Technik und da muss man jetzt auch keine Inszenierung machen.
20: Merz also nochmal von vorn. Anlass der Rede ist das Treffen der EU-Staats- und Regierungschefs kommende Woche. Aber es geht zunächst vor allem um Innenpolitik. Der Kanzler lobt das gestrige Treffen mit Gewerkschaften und Arbeitgebern, bei dem es um mögliche Reformen ging.
23: Dieses lange Gespräch hat in ausgesprochen guter, sehr konstruktiver Atmosphäre stattgefunden. Und wir werden es zu einzelnen Themen auch weiter fortsetzen.
20: Richtig laut wird es beim Thema Ukraine. Merz betont, dass man Kiew unterstützen werde, solange es notwendig sei. Und dann sagt er diesen Satz und ein AfD-Abgeordneter aus der sechsten Reihe antwortet mit lautem Gelächter.
23: Die Ukraine verteidigt seit mehr als 4 Jahren ihre Freiheit.
20: Als Reaktion geht Merz aus dem Sattel, weicht von seinem Manuskript ab und ruft der AfD entgegen.
23: Ja, dass Sie darüber lachen, das ist ein bezeichnendes Zeichen, meine Damen und Herren. Das ist ein bezeichnendes Zeichen. Sie lachen darüber, über das Schicksal von Millionen Menschen in diesem Land und reisen nach Moskau zu ihren Champagnerempfängen. Gute Reise!
20: Es ist der Teil seiner Rede, für den er am meisten Applaus bekommt. Nicht nur die Regierungsfraktionen klatschen, auch die Grünen stimmen mit ein. Nach dem Kanzler tritt AfD-Chefin Alice Weidel ans Podium. Sie zeichnet im Gegensatz zu Merz ein durch die Bank düsteres Bild von Deutschland.
24: Hohe Steuern und Energiekosten, Bürokratie und Planwirtschaft strangulieren die Basis unserer Wirtschaft, während der Staatsapparat immer weiter wächst. Der Exodus der Industrie ins Ausland grenzt an eine Massenflucht.
20: Immer wieder gibt es auch bei ihr Zwischenrufe. Mehrere Abgeordnete von Union und AfD wild gestikulierend brüllen in Richtung der anderen Fraktion. Auch hier, als es wieder um die Ukraine ging.
24: Milliarden um Milliarden schicken sie in die Ukraine und finanzieren damit die Verlängerung eines Krieges, der längst hätte beendet werden müssen.
20: Der Weidel-Auftritt ist bei den folgenden Rednern großes Thema. Grünen-Fraktionsvorsitzende Britta Hasselmann wirft ihr vor:
25: Hass, Hetze,
3: Die Erniedrigung von Menschen, Menschenfeindlichkeit, um sich selbst darüber zu stellen, das ist ihr Prinzip.
20: Aber auch für die Regierung hat Hasselmann, die nicht für derbe Wortwahl bekannt ist, eine Ansage. Finanzminister Lars Klingbeil wirft sie Finanztricks vor und sagt:
3: Wissen Sie was? Die Leute fühlen sich verarscht.
20: Es ist ein hitziger Auftakt heute und dabei stehen noch viele Themen an. Das Sitzungsende ist laut Tagesordnung für 4.20 Uhr in der Nacht geplant.
1: Hauptstadtkorrespondent Jasper Ruppert war das zur Regierungserklärung von Bundeskanzler Merz heute im Bundestag. Wenn Kampfjets über den Himmel ziehen und tausende Besucher aufs Gelände strömen, ist das für die einen ein Spektakel, für die anderen vor allem eins, nämlich laut. Wie die Menschen die ILA, die Internationale Luft- und Raumfahrtausstellung, erleben, darüber berichtet Reporter Valentin Brückner.
4: Unglaublich laut!
5: Die LPG-Straße direkt am südlichen Zaun des BER ist beliebt bei sogenannten Planespottern, also Menschen, die gerne Flugzeuge beobachten. Einer von ihnen ist Stanley.
6: Die Faszination am Planespotten ist einfach, dass man die Flugzeuge beobachten kann, die man sonst hier nie sieht. Und das halt mal live zu sehen, dass man daneben ist und das nicht nur irgendwie dann in den Nachrichten sieht oder so, sondern wirklich vor Ort ist, sich hinsetzt und sich das anschaut, das ist schon echt cool.
5: Stanley und sein Kumpel Philipp warten in Campingstühlen auf die Hauptattraktion des ersten Tages. Den Start der Eurofighter. Dass die Flugshows dieser europäischen Kampfjets nicht ganz unproblematisch sind, weiß aber auch Stanley.
6: Es bringt nur der Unterhaltung was. Es werden ja damit auch keine Leute transportiert oder es passiert damit nichts Besonderes, was anderen Menschen was helfen würde. Natürlich darf man das auch nicht vergessen, dass das natürlich auch viel Geld ist, was da im Spiel ist.
5: In Zahlen? Circa 1800 Euro pro Flugminute eines Eurofighters, schreibt das Bundesverteidigungsministerium. In den nahegelegenen Orten Blankenfelde und Schulzendorf sind die Menschen geteilter Meinung, was die ILA angeht.
7: Ich finde die ILA nervig. Also wir waren gestern auch schon spazieren, ich und mein Hund. Und sie hatte halt extrem Angst.
25: Umweltprobleme entstehen, wird zu viel in der Luft gepustet.
26: Wir freuen uns immer über die Flugzeuge, die da vorbeikommen. Wir sehen das halt alles gratis und müssen da nicht unbedingt zur Messe gehen.
5: Stanley und Philipp kommen selbst aus Blankenfelde. Ihre Haltung zu ILA ist klar.
6: Ist wirklich wie so ein Gewitter am Himmel, wenn man nicht weiß, dass da gerade Eurofighter über einen fliegen.
27: Da gibt's eigentlich nur zwei Worte, einfach geil.
1: Reporter Valentin Brückner war am Flughafengelände des BER unterwegs. Ins Ausland. Brennende Autos, fliegende Steine und vermummte Randalierer. In Nordirlands Hauptstadt Belfast ist es erneut zu schweren Krawallen gekommen. Nach einer Messerattacke eines Sudanesen am Montagabend ist die Stimmung in der Stadt gekippt in Wut und gewaltsame Proteste gegen Einwanderer. London-Korrespondentin Franziska Hoppen mit den Einzelheiten.
28: Das Ausmaß blieb zwar hinter den Ausschreitungen der Nacht zuvor zurück, doch die Angst bei Menschen mit Migrationshintergrund blieb. In den sozialen Netzwerken waren nach Medienberichten Listen aufgetaucht mit Adressen, an denen angeblich Migranten lebten. Mit Tränen in der Stimme erzählte Twasul Mohammed im BBC-Radio, wie sie in der Nacht ängstlichen Bewohnern half.
29: Also terrible scenes.
28: Es waren schreckliche Szenen. Ich komme selbst aus dem Sudan und die meisten Familien waren ebenfalls Sudanesen. Sie hatten schreckliche Angst. Die Kinder, die Frauen weinten. Das sind Menschen, die erst kürzlich vor dem Krieg im Sudan geflohen sind. Sie erleben dieselben Szenen erneut und durchleben wieder dasselbe. Doch auch bei vielen Belfastern, die schon lange in der Stadt leben, weckte die Gewalt düstere Erinnerungen. Stadtrat Paul Doherty etwa sagte, die maskierten und brennenden Häuser erinnerten ihn an die Troubles, also die Unruhen im letzten Jahr, bei denen Unionisten und Nationalisten in Straßenschlachten aufeinander trafen.
30: This violence has really taken even me back to very dark days of the Troubles. Homes burning, you know, people on the streets.
28: Und Polizeichef John Butcher schloss einen Einfluss der noch immer vorhandenen paramilitärischen Strukturen nicht aus.
31: It's too early for me to say at the moment.
28: Es ist noch zu früh, um das jetzt zu sagen, aber ich scheue nicht vor der Wahrheit über eine mögliche Beteiligung paramilitärischer Gruppen zurück. Lassen Sie uns erst die Ermittlungen in Gang bringen, um herauszufinden, wer das online und vor Ort orchestriert hat.
31: And in person.
28: Bislang lasse sich nur eines sicher sagen, meint Jehan Devlin True, Kriminologin der Universität Ulster.
32: What we do know about the
28: Was wir über diejenigen wissen, die umherziehen und in manchen Fällen Menschen auffordern, ihre Häuser zu verlassen, ist, dass es sich um Männer handelt, die maskiert und größer größtenteils wahrscheinlich relativ jung sind. Viele der Proteste hatten sich in Arbeitervierteln abgespielt, doch daraus wagte Devlin vorerst keine Schlüsse zu ziehen. Sie verwies stattdessen auf die rechten Agitatoren im Inland wie Ausland, wie etwa Tommy Robinson, Großbritanniens bekanntesten Rechtsextremen, der zu den Protesten angestachelt hatte. Damit gäbe es Parallelen zu den rassistisch motivierten Ausschreitungen der letzten Jahre. Das sagt auch Julia Ebner, Expertin für Online-Radikalisierung im ARD-Interview.
4: Es hat sich in den letzten Jahren und vor allem auch in den letzten Wochen immer mehr abgezeichnet, dass es einzelne Triggerereignisse gibt, die dann von rechten Akteuren und rechtsextremen Influencern ausgenutzt und instrumentalisiert werden. Das haben wir schon 2024 mit den Southport-Krawallen gesehen und dann auch vor einigen Wochen mit der Veröffentlichung des Videos, das den Mord an Henry Novak zeigt, beziehungsweise seinen Tod zeigt.
28: Die Krawalle in Belfast seien der jüngste Fall nach diesem Schema, gepusht von den Algorithmen in den sozialen Netzwerken. Die gewalttätigen Ausschreitungen seien eine Mischung gewesen aus ausländerfeindlichen Gruppen und Anhängern, zum Beispiel von Tommy Robinson, die ihm online folgten. Für den Samstag ist in Belfast eine Solidaritätskundgebung geplant unter dem Motto »Gemeinsam gegen Hass«. Denn dafür dürfe es in Belfast keinen Platz geben, heißt es in dem Aufruf.
1: Es berichtete Franziska Hoppen aus dem ARD-Studio London.
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1: Heute Abend also der Start in die längste Weltmeisterschaft in der Geschichte des Fußballs. Das Turnier in Mexiko, den USA und Kanada wird 5,5 Wochen dauern. Für das Eröffnungsspiel dieser historischen WM hätte der Weltverband FIFA wohl kaum einen besseren Ort auswählen können. Denn im Aztekenstadion von Mexico City hat zum Beispiel Pelé seinen 3. Weltmeistertitel mit Brasilien gefeiert. Dort griff Maradona mit der sogenannten Hand Gottes für Argentinien nach dem Goldpokal. RBB-Reporterin Tabea Kunze berichtet für uns von dieser Fußball-WM. Hallo.
8: Ja, hallo in die Heimat.
1: Mexiko gegen Südafrika. Dieses Eröffnungsspiel, das gab es ja schon mal 2010 bei der WM in Südafrika. Wie ist die Stimmung in Mexico City wenige Stunden vor dem Anpfiff?
8: Ja, zumindest sind etwas weniger Vuvuzelas zu hören als damals 2010, als es dieses Spiel eben zur Eröffnung der Weltmeisterschaft in Südafrika gab. Dieses Mal in Mexiko ist viel Fußballbegeisterung zu spüren. Schon seit Tagen sind die Fans in ihren grünen Trikots auf den Straßen unterwegs. Es sind insgesamt 18 Leinwände in der Stadt aufgebaut worden. Es soll riesige Public Viewings geben. Und trotzdem schwebt eben über allem die Frage, wie ruhig bleibt es rund um dieses Eröffnungsspiel? Denn es gibt seit Tagen zum Teil gewalttätige Proteste, unter anderem der Lehrergewerkschaft, die Aufmerksamkeit dieser Weltmeisterschaft nutzen will, um eben Druck aufzubauen. Da geht es um eine umstrittene Rentenreform. Auch Menschen, die Angehörige vermissen, das ist ein großes Thema in Mexiko, wollen eben jetzt die Öffentlichkeit dieser WM nutzen, um Druck auf die Regierung auszuüben. Und in diesen sozialen Spannungen findet eben heute dieses Eröffnungsspiel statt. Also auf der einen Seite große Fußballbegeisterung und auch auf der anderen Seite ein massives Polizeiaufgebot rund um dieses Stadion.
1: Was erwarten denn die Mexikaner von El Tri, ihrer Auswahl?
8: Ja, die erwarten sehr, sehr viel und ich finde auch zu Recht. Mexiko ist Favorit für mich in dieser Gruppe A und das liegt unter anderem am jüngsten Spieler dieser Weltmeisterschaft. Gilberto Mora ist 17 Jahre alt und wird heute, wenn er zum Einsatz kommt, wovon wir alle ausgehen, zum jüngsten WM-Spieler in der Geschichte Mexikos werden. Das ist ein Offensivspieler, der als absolutes Ausnahmetalent gilt. Real Madrid soll an ihm dran sein, der FC Arsenal oder auch Manchester City. Der hat einfach mal sein Team zum Favoriten auf den WM-Titel ausgerufen. Naja, vielleicht ein bisschen jugendlicher Leichtsinn dabei, aber um die Gruppe zu überstehen, ist Mexiko auf jeden Fall stark genug.
1: Und der Gegner?
8: Ja, Südafrika ist ein Team, das noch nie die Gruppenphase bei einer Weltmeisterschaft überstanden hat. Auch jetzt sind sie für mich der Außenseiter in dieser Gruppe, weil ihnen die Spieler aus den europäischen Top-Ligen einfach fehlen. Trotzdem muss man sagen, ist Südafrika zumindest ja ein Team, was als Gruppendritter auch noch weiterkommen kann. Also das ist ja eben das Neue bei dieser WM, dass nach der Gruppenphase sowieso kaum Teams ausscheiden werden. Trotzdem eben heute für mich Südafrika eher der Underdog in diesem Eröffnungsspiel.
1: Anpfiff heute um 21 Uhr. Wie laut, ja, Tabea Kunze war das live von der Fußball-Weltmeisterschaft. Wir übertragen das Eröffnungsspiel um 21 Uhr, also pünktlich zum Anpfiff, dann live.
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1: Mit Josefine Kurzmacher.
9: A10 westlicher Berliner Ring Richtung Dreieck Havelland. Zwischen Großkreuz und Vöben gibt es Stau mit 20 Minuten Verzögerung. A12 Frankfurt-Oder Richtung Berliner Ring. Zwischen Briesen und Fürstenwalde Ost ist nach einem Unfall nur eine Spur frei und es gibt Stau mit 10 Minuten zusätzlich. Stadtverkehr Berlin auf der A100 Richtung Wedding stockt es zwischen Kreuz Schöneberg und Schmargendorf auch hier 10 Minuten extra. In Richtung Treptow ist es ebenfalls recht voll. Stockender Verkehr vom Hohenzollerndamm bis Dreieck Neukölln plus 20 Minuten. A113 stadteinwärts zwischen Johannisthaler Chaussee und Spätstraße wegen Bauarbeiten zurzeit 10 Minuten plus. Länger dauert es auch in Westend auf der Königin Elisabethstraße vor dem Spandauer Damm, auf der Mina-Totenhagen-Straße vor der Schnellerstraße, rund um die Elsenbrücke in Treptow sowie stadtauswärts auf der Frankfurter und der Landsberger Allee.
1: 17.20 Uhr, 20 nach 5.
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1: Für Sie weiter im Studio Stefan Auschwart. Guten Tag. Die Inflation, die soll stabilisiert werden. Das heißt aber auch, Kredite werden etwas teurer. Die Sparer freut's. Die Europäische Zentralbank hat heute die Leitzinsen erhöht. Mehr dazu jetzt in den Nachrichten mit Josefine Grützmacher.
9: Die Europäische Zentralbank hat ihren Leitzins erstmals seit fast 3 Jahren erhöht. Der für Banken und Sparer wichtige Einlagensatz wurde von 2,0 auf 2,25% angehoben. Das teilte die EZB in Frankfurt am Main mit. Von dort Ursula Mayer.
10: Die Zinserhöhung begründet die Zentralbank mit der anziehenden Inflation wegen des Kriegs im Nahen Osten. Die Schätzung der EZB fällt nun düsterer aus. Sie erwartet für das gesamte Jahr eine Inflation von 3%. Da sie mittelfristig mit 2% weniger anstrebt, will sie gegensteuern. Wegen des Iran-Kriegs waren in den letzten Monaten etwa Heizöl und Sprit teurer geworden. Nun sorgen sich die Zentralbanker, die gestiegenen Energiepreise könnten sich auch auf andere Bereiche auswirken. Die Wirtschaft soll laut EZB dieses Jahr statt um 0,9 nur noch um 0,8% wachsen. Ob es dieses Jahr weitere Zinserhöhungen geben könnte, ließ die Zentralbank offen.
9: Bundeskanzler Merz hat den Kurs der Bundesregierung in einer Regierungserklärung verteidigt und zu Reformbereitschaft aufgerufen. Im Bundestag forderte der CDU-Vorsitzende, jeder solle prüfen, was er zum Gelingen des Ganzen beitragen könne. Merz betonte, jeden Tag gingen Arbeitsplätze in der Industrie verloren und Unternehmen gäben angesichts hoher Kosten und Bürokratielasten auf. In der anschließenden Debatte warfen ihm Oppositionspolitiker Untätigkeit und soziale Ungerechtigkeit vor. AfD-Chefin Weidel sagte, die Erklärung sei ein Abgesang eines Gescheiterten. Linken-Fraktionschef Pellmann sprach von einer Politik des sozialen Kahlschlags. Grünen-Fraktionschefin Hasselmann kritisierte vor allem die geplanten Reformen in der Pflege- und Krankenversicherung. Wegen der Russland-Kontakte von AfD-Bundestagsabgeordneten erwägen Union und SPD schärfere Vorkehrungen zum Schutz vertraulicher Informationen im Parlament. Dabei gehe es zum Beispiel um geheimhaltungsbedürftige Informationen aus Ausschüssen, sagte der parlamentarische Geschäftsführer der Unionsfraktion Bilger dem Handelsblatt. Ähnlich äußerte sich der SPD-Innenpolitiker Fiedler. Anlass sind Kontakte von AfD-Politikern zu kremlnahen Akteuren in Russland. AfD-Fraktionsvize Frohnmeier hatte kürzlich in St. Petersburg unter anderem den Gazprom-Chef und einen Putin-Beauftragten getroffen. Beide stehen wegen des Angriffskriegs gegen die Ukraine unter westlichen Sanktionen. Die RE1-Strecke zwischen Berlin und Frankfurt-Oder wird offenbar doch nicht ab 2029 für 9 Monate voll gesperrt. Die Bahn hat dem RBB bestätigt, dass derzeit noch Alternativen zu einer Vollsperrung geprüft werden. Thomas Bittner, RBB 24, Landespolitik.
11: Die Arbeiten auf der RE1-Strecke sollen in Abschnitte unterteilt werden, anstatt die ganze Strecke sehr lange komplett zu sperren, sagte Silvio Künkel, Bauexperte der DB InfraGo, im Ausschuss. Man sei mit den Bauunternehmen und dem VBB über Alternativen auf der Fachebene im Gespräch. Robert Krumbach, Brandenburgs Infrastrukturminister, begrüßt das Umdenken. Die Modernisierung sei wichtig, es sei jedoch ebenso wichtig, die Belastungen für die Bahnfahrenden so gering wie möglich zu halten, so Krumbach.
9: Auf Damentoiletten der Hochschule für Wirtschaft und Recht in Berlin-Lichtenberg sind Kameras entdeckt worden. Das hat der RBB von Studierenden erfahren. Die Hochschule hat inzwischen Strafanzeige gestellt. Die Berliner Polizei bestätigte Ermittlungen wegen des Verdachts auf Eingriffe in den höchstpersönlichen Lebensbereich. Die Kameras wurden sichergestellt und werden nun kriminaltechnisch untersucht. Die USA verweigern den Fußball-WM-Fans des deutschen Gruppengegners aus der Elfenbeinküste die Einreise. Das hat die Fanvereinigung des afrikanischen Landes mitgeteilt. Demnach hat nur eine Handvoll Funktionäre der Elfenbeinküste eine Einreisegenehmigung bekommen. Zuvor war bereits bekannt geworden, dass auch Fans aus dem Iran, Haiti und Senegal nicht in die USA einreisen dürfen. In Oranienburg ist eine Bombe aus dem Zweiten Weltkrieg gesprengt worden. Der Sperrkreis sei inzwischen aufgehoben worden, bestätigte eine Stadtsprecherin dem RBB. Der 250 Kilo Blindgänger konnte nicht entschärft werden, weil er einen gefährlichen chemischen Langzeitzünder hatte. Deswegen musste vor Ort gesprengt werden. Am Morgen mussten fast 900 Menschen ihre Wohnungen aus Sicherheitsgründen verlassen. Im Sperrkreis lagen auch eine Schule, eine Flüchtlingsunterkunft und mehrere Betriebe. Soweit die Nachrichten. 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Das Wetter? Bis zum Abend wechseln sich Quellwolken und Sonne, ab dazu Schauer, zum Teil Gewitter. Aktuell in Berlin Pankow 17, Steglitz 21, in Köritz 14, in Strausberg 20 Grad. Nachts abklingende Schauer und Abkühlung auf 10 bis 7 Grad. Morgen von der Elbe her etwas Regen, später Schauer und Auflockerungen im Wechsel bei bis zu 20 Grad. Die Zeit 17.25 Uhr.
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1: Ich bin Stefan Oschert. Guten Tag. Das Gesicht des Krieges in der Ukraine, das ist der Drohnenkrieg. Vor einiger Zeit hat die Ukraine da auch ihre Strategie verändert. Mittels Drohnen greift sie im russischen Hinterland die Kriegskasse Putins an, nämlich die Ölindustrie und die Nachschubwege der russischen Armee. Auch auf und rund um die Krim. Darüber habe ich mit Andreas Rapp gesprochen. Er ist Oberstleutnant und Analyst beim German Institute for Defense and Strategic Studies. Das ist die Denkfabrik der Bundeswehr in Hamburg. Und er sagt, dass all das, also die ukrainische Strategie, die Russen in die Bredouille bringt.
12: Sehr, insgesamt. Sie hatten zwei Sachen angesprochen. Das eine ist die Ölindustrie. Das füllt Putins Kriegskasse, weil dadurch fast alle seine Exporterlöse erzielt. Und die Angriffe, die jetzt so im ersten halben Jahr stetig zugenommen haben, sorgen dafür, dass der Export mittlerweile in der Größenordnung um 40% abgenommen hat, in der Kapazität ungefähr. Das sind empfindliche Dämpfer für Russlands Fähigkeit, Einnahmen zu generieren, die sie brauchen, um Waffentechnik etc. zu beschaffen. Der zweite Punkt, den Sie angesprochen haben, das geht direkt um die Fähigkeit der Russen, in der Ukraine Krieg zu führen, denn die Truppen dort müssen versorgt werden. Und mit der Ausweitung der Drohnenangriffe jetzt aus der taktischen Ebene, also direkt der Frontlinie hinaus, in die taktische Tiefe und in operativen Ebene, also dort, wo Kräfte zusammengeführt werden für den nächsten Feldzug und die nächste Operation für ein Kampfgebiet und wo der Nachschub rollt und verteilt wird. Das tut den Russen sehr, sehr weh, gerade jetzt, wo sie eigentlich eine Offensive in dem Bereich des Donbass über den Sommer starten wollten und davon jetzt doch durchaus abgelenkt sind.
1: Im Süden, da hat es ja offensichtlich durch die, sage ich mal, gestörten Nachschubwege Veränderungen gegeben. Zum Beispiel rund um die Kinburn-Näherung. Von dort aus hatten ja die Russen Cherson im Süden der Ukraine immer beschossen und auch die Dnipro-Mündung kontrolliert. Wenn die Meldungen stimmen, dass sich die Russen jetzt von dort zurückziehen, was für strategische Vorteile hat das für die Ukraine?
12: Also wenn die Kräfte, die jetzt südlich von Cherson auf dem südlichen Dnieperufer bis vorn an die Dniepermündung sind, sich dort nicht mehr halten können, weil ihnen der Nachschub ausgibt, dann ergibt sich natürlich für die Ukraine die Möglichkeit, über den Dnieper überzusetzen Und um Cherson zunächst mal vielleicht möglicherweise wieder einen eigenen Brückenkopf auszuweiten und dafür zu sorgen, dass die eigene Zivilbevölkerung dort nicht mehr in den Menschensafaris von russischen Drohnenpiloten gejagt werden. Das als erster unmittelbarer Vorteil. Das nächste wäre natürlich, es kann als Vorbereitung für weitere Folgeoperationen in dem Bereich der Krim oder des Asowschen Meers dort genutzt werden.
1: Die Krim hat Putin ja mal als seinen Flugzeugträger bezeichnet. Dem scheint aber im Moment der Sprit auszugehen. Welche Folgen hat denn das für die Front direkt?
12: Also derzeit, die Krim ist ja eigentlich eine Insel, man nennt es hin und wieder mal Halbinsel, aber sie ist eigentlich nur einmal nach Osten verbunden über diese berühmte Brücke, die Kertschbrücke mit dem russischen Festland. Die Brücke ist seit den Angriffen der vergangenen Jahre, die dort stattgefunden haben, nicht mehr vollständig für den Gütertransport nutzbar. Die Seeverbindung, die Eisenbahnfähren wurden durch die Ukraine im vergangenen Jahr auch angegriffen und zum Großteil unreparierbar beschädigt bzw. versenkt. So dass jetzt oftmals nur noch der Landtransport bleibt und der muss dann entsprechend über besetzte ukrainische Gebiete laufen und ist dort angreifbar durch ukrainische Drohnen, die es schaffen, jetzt eigentlich den gesamten Bereich bis zur Küstenlinie am Asowschen Meer mit Drohnen zu erreichen. Und da jetzt wohl in der letzten Woche auch so oder die letzten Wochen erreicht haben, dass der Landtransport das Aufkommen um ca. 70% abgenommen hat. Das führt auf der Krim dazu, dass so gut wie kein Treibstoff mehr da ist. Sie sprachen das an, führt aber auch dazu, wenn es keinen Treibstoff mehr gibt, können auch bald keine Lebensmittel mehr verteilt werden. Es kam dort schon zur Rationierung, 3 Kilo Reis pro und Zucker sei auch schon rationiert, so waren die Berichte. Also die Krim wird derzeit eher zur Bürde und zur logistischen Herausforderung für die Russen als für die Kriegsanstrengung in die Ukraine derzeit irgendwo ein Gewinn oder ein Sprungbrett zu sein.
1: Ist denn diese neue ukrainische Strategie schon so eine Art Game Changer im Ukraine-Krieg oder wie lange denken Sie, wird es dauern, bis sich die Russen an diese Strategie angepasst haben?
12: Also die Ukrainer haben diese Strategie, diesen Drohnenkrieg, sich jetzt über die letzten 2 Jahre erarbeitet und sehr planvoll und methodisch zunächst über die taktische Ebene, also wie schaffe ich es, die anstürmenden russischen Soldaten direkt an der Front aufzuhalten und den eigenen Kräften vom Leib zu halten, bis in die Angriffe, die Langstreckenangriffe auf die russische Ölinfrastruktur zu entwickeln und auszubauen und diese Zwischenlücke jetzt, die Nachschubwege, also die Entfernung 50 Kilometer hinter der Front bis zu circa 200 Kilometer, die Front, die kam jetzt erst jüngst dazu. Das war eine Lücke, da hatten sie Anfang des Jahres schon gesagt, die wollen sie jetzt auch noch schließen. Und das sehen wir jetzt gerade. Also es ist das Ergebnis von einer längeren methodischen Anstrengung, um Russlands Fähigkeit, in der Ukraine Krieg zu führen, nachhaltig zu unterminieren und zu beeinträchtigen. Derzeit mit großem Erfolg. Werden sich die Russen darauf einstellen? Sie werden es versuchen. Sie werden wahrscheinlich vermutlich versuchen, weiterhin aus Russland mit Langstreckendrohnen ukrainische Städte weiterhin zu bombardieren, um die Zivilbevölkerung dort zu terrorisieren. Und sie werden weiterhin versuchen, den Donbass einzunehmen und dort anzurennen. Und sie werden jetzt wahrscheinlich versuchen, das sind erste Berichte, die darauf hindeuten, irgendwie ihren Nachschub am Rollen zu halten, was den Ukrainern aber auch mehr Möglichkeiten gibt, denn zu bekämpfen, wenn die dort jetzt extra Konvois zusammenstellen etc.
1: Die Analyse von Oberstleutnant Andreas Rapp war das vom GIDS, das ist die Denkfabrik der Bundeswehr in Hamburg. Nach Berlin. Ein Untersuchungsausschuss im Berliner Abgeordnetenhaus beschäftigt sich seit Januar mit der umstrittenen Vergabe von Fördermitteln für Antisemitismusprojekte. Eigentlich wollte das Gremium demnächst auf die Zielgerade einbiegen. Heute war ein Schlüsselzeuge geladen, nämlich Ex-Kultursenator Cialo. Aber statt Aufklärung gab es lautstarke Wortgefechte mit Anwälten und einen wortkargen Ex-Senator. Aus der Redaktion für Landespolitik Angela Ulrich.
3: Manuela Schmidt ist eine kleine, aber resolute Frau. Die Linke leitet den Fördergelduntersuchungsausschuss und was sie da gerade erlebt hat, ärgert sie immer noch.
13: Ich bin enttäuscht. Ich bin einfach enttäuscht. Aber am Ende geht es darum, nehme ich einen Untersuchungsausschuss ernst, nehme ich das Parlament ernst und ich fühle mich im Moment nicht ernst genommen.
3: Nicht ernst genommen von Ex-Kultursenator Joe Cialo und dessen Anwälten. Cialo ist als Zeuge geladen und sagt nichts. Besser gesagt, beruft sich immer und immer wieder auf sein Auskunfts- Verweigerungsrecht. Als die Abgeordneten trotzdem immer weiter fragen, versuchen Cialos Anwälte, das Wort zu ergreifen, obwohl sie das eigentlich nicht dürfen in einem Untersuchungsausschuss. Es kommt zu teils lautstarken Wortgefechten. Daniel Wesner sitzt für die Grünen im Ausschuss.
7: Dass wir heute, ich habe nicht mitgezählt, zigmal die Sitzung unterbrechen mussten, weil der Zeuge seine Anwälte in die Spur geschickt hat, die dann letzten Endes, wie ich finde, auch völlig unsachgemäße Kritik an einzelnen Fragen von frei gewählten Abgeordneten geäußert haben. Ich fand dieses Verhalten unangemessen.
3: Auch Stefan Lenz von der CDU, Parteifreund von Cialo, ist genervt.
14: Ja, wir haben uns mehr erhofft. Wir haben Herrn Cialo natürlich aus dem Erkenntnisinteresse heraus geladen. Und er hat ja nicht wirklich viel gesagt. Insofern war das für uns schon ein Stück weit enttäuschend.
3: Joe Cialo hatte als Senator das Sonderförderverfahren für handverlesene Projekte gegen Antisemitismus angestoßen, das der Landesrechnungshof später als rechtswidrig einstufte. Auch wenn Cialo die Bescheide für rund 2,6 Millionen Euro nicht unterschrieben hat, sondern seine Nachfolgerin Wedel Wilson, der Ausschuss will mehr zu Cialos Rolle im Verfahren wissen. Wie kam es zu der umstrittenen Liste von Projekten, die CDU-Abgeordnete Cialo empfohlen hatten? Und hat der damalige Senator noch spät, als er schon so gut wie entlassen war, seine Verwaltung angewiesen, den Projekten mitzuteilen, die Bewilligung ihrer Anträge sei erfolgt? Cialo sagt zu all dem nichts, wenn ihm auch nach dem Ausschuss wichtig ist zu betonen.
15: Der Schutz jüdischen Lebens war und ist für mich immer ein politisches Anliegen gewesen. Und das wird es auch zukünftig sein. Und selbstverständlich sind die dazu gestellten Fragen, nämlich die Gesetzeskonformität an Ausreichung der Mittel, etwas, das auch

0: Der Parlamentsdienst nun schnell klären, wie weit Abgeordnete und Ex-Senatoren tatsächlich die Auskunft verweigern dürfen. Haben sie zu viel geschwiegen, wird ein Ordnungsgeld fällig und können Zeugen erneut geladen werden.
1: Berlins Ex-Kultursenator Carlo verweigert die Aussage, Angela Ulrich informierte.
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1: Heute beginnt in Berlin die Cannabis-Messe Mary Jane und läuft insgesamt 3 Tage. Bereits zum 10. Mal findet die Messe statt. Inzwischen hat sie sich in dieser Zeit von einer Nischenveranstaltung zum globalen Event gemausert. Doch nicht alle sehen das positiv. Wirtschaftsreporter Kendrick Heinz hat Einzelheiten.
3: Die Cannabis-Messe Mary Jane ist heute eine der wichtigsten Veranstaltungen der Cannabis-Branche in ganz Europa, vielleicht sogar der Welt. Von heute an bis Sonntag läuft sie in der Berliner Messe und feiert dort ihren 10. Geburtstag. 2016 fand sie das erste Mal statt, damals noch als kleine Veranstaltung für Liebhaber. Dieses Jahr erwarten die Veranstalter rund 75.000 Besucher. Damit wäre sie eine der größten Messen in Berlin. Das wirtschaftliche Potenzial von Cannabis in Deutschland sei enorm, wie Mitgründerin Jung Nguyen erklärt.
4: Ich hatte in einer Studie gelesen, dass bis Ende des Jahrzehnts ein Marktvolumen von über 4 Milliarden entstehen kann. Also wir sind erst dabei, in Fahrt zu kommen, glaube ich. Und Deutschland ist definitiv auch der größte und interessanteste Markt in Europa.
3: Auf der Messe werden Themen wie Raucherzubehör, Anbau und medizinische Nutzung abgedeckt. Dazu gibt es ein Festival mit nationalen und internationalen Künstlern und Szenegrößen und eine Konferenz mit Themen rund um Cannabis. Doch nicht alle finden solche Messen ideal. Janis Schneider von der Fachstelle für Suchtprävention Berlin bemängelt den Umgang mit den Gefahren der Substanz.
5: Grundsätzlich sehen wir Veranstaltungen wie Mary Jane aus einer suchtpräventiven Perspektive eher skeptisch, da es sich dabei um zentrale Events zum Vermarkten und Etablieren eines Cannabis-Lifestyles geht. Man ist stark verankert in der Cannabis-Community, sehr stark vernetzt mit der Cannabis-Industrie. Und wir nehmen wahr, dass dort wenig Platz ist für Themen des Kinder- und Jugendschutzes, wenig Platz für ein Aufklären und einen evidenzbasierten Austausch über die Risiken von Cannabiskonsum, dass auch das Hilfesystem nicht wirklich präsent ist oder nicht wirklich bekannt gemacht wird. Und somit haben wir eine gewisse Distanz zu dem Event.
3: Nguyen dagegen ist der Meinung, dass auf ihrer Messe sehr auf Jugendschutz geachtet wird und auch die Beratung eine Rolle spielt. Zu den Themen verweist sie außerdem auf ihre Online-Angebote und ihren Podcast. Sie fordert auf, sich aktiv Gedanken über den eigenen Konsum zu machen.
4: Ich nehme als Beispiel die Menschen, die nicht runterkommen können. Wenn du dein Alkoholbierchen brauchst, um runterzukommen, dann ist ja die Frage, warum schaffst du es nicht mehr, runterzukommen? Und das ist das, wo ich Menschen darauf sensibilisiere, dass wenn du was konsumierst, egal was es ist, dann stelle dir die Frage, mit welcher Intention du konsumierst.
3: Diese Frage spielt nicht nur auf der Cannabis-Messe eine Rolle.
1: Der Bericht von Wirtschaftsreporter Kendrick Heinz zur Cannabis-Messe Mary Jane. Wir schauen aufs Wetter in Berlin und Brandenburg. Das sieht so aus bis zum Abend. Da wechseln sich Quellwolken und Sonne ab. Es gibt ein bisschen Regen, zum Teil auch Gewitter. Temperaturen im Moment zwischen 14 Grad in Neuruppin und Potsdam 19 Grad. In Berlin so zwischen 17 und 19 Grad.
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1: Mit Josefine Kurzmacher.
6: A10 westlicher Berliner Ring Richtung Dreieck Havelland zwischen Großkreuz und Füppen Stau plus 20 Minuten. A12 Frankfurt-Oder Richtung Berliner Ring zwischen Briesen und Fürstenwalde Ost ist nach einem Unfall nur eine Spur frei. Es gibt Stau plus 10 Minuten. Stadtverkehr Berlin auf der A100 Richtung Wedding stockt es zwischen Kreuz Schöneberg und Schmargendorf hier 10 Minuten extra. Und in Richtung Treptow ist es ebenfalls recht voll. Stockender Verkehr vom Hohenzollerndamm bis Dreieck Neukölln plus 20 Minuten. A113 stadteinwärts zwischen Johannisthaler Chaussee und Spätstraße wegen Bauarbeiten zurzeit 10 Minuten plus. Länger dauert es auch in Westend auf dem Messedamm und der Königin Elisabethstraße vor dem Spandauer Damm, auf der Mina Totenhagenstraße vor der Schnellerstraße, rund um die Elsenbrücke in Treptow sowie stadtauswärts auf der Frankfurter und der Landsberger Allee.
1: 17.40 Uhr, 20 vor 6.
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1: Für Sie im Studio Stefan Oschert, guten Tag. Die Europäische Zentralbank hat die Leitzinsen moderat erhöht. Damit sollen die Folgen

0: des Nahostkrieges etwas gemildert werden. Die Folge: Kredite werden etwas teurer, die Sparer freut's. Die Nachrichten mit Josefine Kurzmacher.
1: Die Europäische Zentralbank hat ihren Leitzins wegen der stark gestiegenen Inflation erstmals seit fast 3 Jahren erhöht. Der EZB-Rat hob den Einlagensatz von 2,0 auf 2,25% an. Über ihn steuert die Notenbank maßgeblich ihre Geldpolitik. An diesem Wert orientieren sich auch die Tages- und Festgeldzinsen für Sparer. Zuletzt hatten die Währungshüter im September 2023 die Zinsen heraufgesetzt. Befeuert von hohen Energiekosten war die Teuerungsrate im Euroraum zuletzt mit 3,2% deutlich über das Stabilitätsziel von 2,0% geklettert. Wirtschaftsverbände und Gewerkschaften kritisierten, durch die höheren Zinsen würden Investitionen teurer. Das werde die Wirtschaftsentwicklung in Deutschland weiter dämpfen. Bundeskanzler Merz hat den Kurs der Bundesregierung in einer Regierungserklärung verteidigt und zu Reformbereitschaft aufgerufen. Im Bundestag forderte der CDU-Vorsitzende, jeder solle prüfen, was er zum Gelingen des Ganzen beitragen könne. Merz betonte, jeden Tag gingen Arbeitsplätze in der Industrie verloren und Unternehmen gäben angesichts hoher Kosten und Bürokratielasten auf. In der anschließenden Debatte warfen ihm Oppositionspolitiker Untätigkeit und soziale Ungerechtigkeit vor. AfD-Chefin Weidel sagte, die Erklärung sei ein Abgesang eines Gescheiterten. Linken-Fraktionschef Pellmann sprach von einer Politik des sozialen Kahlschlags. Grünen-Fraktionschefin Hasselmann kritisierte vor allem die geplanten Reformen in der Pflege- und Krankenversicherung. Der Bundestag hat heute auch erstmals über das geplante Gebäudemodernisierungsgesetz debattiert. Es soll das sogenannte Heizungsgesetz der Ampelkoalition ablösen. Aus unserem Hauptstadtstudio Maximilian Ulrich.
2: Jeder soll zukünftig selbst entscheiden, welche Heizung er einbaut. Auch Öl- und Gasheizungen sollen langfristig erlaubt bleiben. Für den Klimaschutz soll eine sogenannte Biotreppe sorgen. Fossilen Brennstoffen müssen die Lieferanten ab 2029 schrittweise sogenannte klimafreundliche Brennstoffe beimischen. Die Opposition kritisiert das neue Gebäudemodernisierungsgesetz scharf. Die AfD fordert auch, die Biotreppe zu streichen. Die grüne Fraktionschefin Dröge sprach von einer Spirale der Wut gegen Robert Habeck, die Union und SPD zu diesem neuen Gesetz getrieben hätte. Die Linke warnt, dass die Biotreppe zu höheren Heizkosten bei Mieterinnen und Mietern führt und will gegen das Gesetz klagen.
1: Die RE1-Strecke zwischen Berlin und Frankfurt-Oder wird offenbar doch nicht ab 2029 für 9 Monate voll gesperrt. Die Bahn hat dem RBB bestätigt, dass derzeit noch Alternativen zu einer Vollsperrung geprüft werden. Zum Beispiel könnte es mehrere aufeinanderfolgende Bauabschnitte oder sogar die Freigabe eines Gleises geben. Brandenburgs Verkehrsminister Krumbach begrüßt das Umdenken bei der Bahn. Der Fahrgastverband Pro Bahn teilte mit, gerade für Pendler sei jede Alternative zu einer langen Vollsperrung eine gute Nachricht. In Mexiko-Stadt beginnt am Abend die Fußball-Weltmeisterschaft. Nach einer Eröffnungsshow mit Stars wie Shakira wird im Aztekenstadion das Auftaktspiel zwischen Mexiko und Südafrika angepfiffen. RBB 24 Inforadio überträgt die Partie ab 21 Uhr live. Die WM findet neben Mexiko in den USA und Kanada statt. Erstmals nehmen 48 Nationen teil. Es gibt eine Rekordzahl von 104 Spielen in 16 verschiedenen Stadien. Deutschland bestreitet seine erste Partie am Sonntag gegen Curaçao. Überschattet wird das Turnier unter anderem von Debatten über hohe Ticketpreise, strenge Einreiseregeln der USA sowie Gewalt und Protesten in Mexiko. In Berlin hat es vergangene Nacht mehrere Messerangriffe gegeben. Wie die Polizei mitteilte, ist dabei 1 Mensch getötet worden, 2 weitere wurden verletzt. Timo Maschewski, RBB 24.
3: Gegen 1.15 Uhr letzte Nacht ist die Polizei in die Weddinger Gerichtsstraße gerufen worden. Dort ist ein 61-Jähriger tot in einer Bäckerei gefunden worden. Einen Verdächtigen gibt es in diesem Fall offenbar noch nicht. Etwa eine Dreiviertelstunde zuvor war bereits in einer Wohnung an der Märkischen Allee in Marzahn ein Mann mit einem Messer angegriffen worden. Er schwebt nach einer Notoperation nicht mehr in Lebensgefahr. Hier konnte die Polizei noch in der Wohnung einen Verdächtigen festnehmen. Nur wenige Kilometer entfernt, am Cottbusser Platz in Hellersdorf, soll zudem ein 19-Jähriger von mehreren Personen attackiert worden sein. Auch er musste wegen Stichverletzungen noch in der Nacht operiert werden.
1: Soweit die Nachrichten. 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Das Wetter. Bis zum Abend wechseln sich Quellwolken und Sonne ab. Dazu gibt es Schauer, zum Teil auch Gewitter. Aktuell in Berlin-Pankow 17, in Dahlem 19, in Neuruppin 14, in Potsdam 19 Grad. Nachts abklingende Schauer und Abkühlung auf 10 bis 7 Grad. Morgen von der Elbe her etwas Regen, später Schauer und Auflockerungen im Wechsel bei maximal 20 Grad. Die Zeit 17.45 Uhr.
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0: Ich bin Stefan Oschwart. Guten Tag. Die Ministerpräsidenten der ostdeutschen Bundesländer haben sich heute in Schönefeld getroffen. Am Rande der internationalen Luft- und Raumfahrtausstellung ILA haben sie über bessere Bedingungen für Industrie und Verkehr beraten. Auf der Agenda auch das Thema Rüstung. Martin Adam ist unser landespolitischer Korrespondent, hat das Treffen beobachtet. Ich habe ihn zunächst nach der Rüstung gefragt. Brandenburgs Ministerpräsident Woidke will ja sein Bundesland zum Hotspot für die Rüstungsindustrie machen.
5: Ja, das war interessant, weil eben heute sehr viel mit Rüstung gerechnet wurde. Und am Ende, als Kai Wegner, der regierende Bürgermeister, und Brandenburgs Ministerpräsident Dietmar Woidke dann rauskamen, nach dem Gespräch auch mit Bundesverkehrsminister Schnieder zur Pressekonferenz, ging es auf einmal gar nicht mehr um Rüstung oder nur noch ganz stark am Rande. Man hat sich gemeinsam geeinigt, aber im Grunde auch so, wie Friedrich Merz, der Bundeskanzler, gestern schon auf der ILA gesagt hat, dass man in Deutschland die Luft- und Raumfahrt voranbringen möchte, dass davon eben gerade auch die ostdeutschen Bundesländer profitieren sollen. Das aber eben jetzt auch im Kontext der ILA. Und dann ging es ganz schnell eigentlich gar nicht mehr um den militärischen Bereich, sondern um die zivile Luftfahrt. Und da wurden beide Regierungschefs erstaunlich deutlich. Dietmar Woidke hat von Benachteiligung und Protektionismus der ostdeutschen Bundesländer gesprochen. Das habe er auch dem Bundesverkehrsminister gesagt, wenn es nämlich darum geht, dass nach Darstellung von Dietmar Woidke und Kai Wegner die Bundesregierung regelrecht verhindere, dass Langstreckenflüge, Interkontinentalflüge an ostdeutsche Flughäfen vergeben werden. Und das war heute das Hauptthema entsprechend.
0: Mhm. Du hast es schon angesprochen, die Bundesregierung will ja mit einer Luftfahrtstrategie Deutschland zur führenden Luftfahrtnation machen, ist gestern durchs Kabinett gegangen. Wie soll das denn gehen?
5: Dazu haben die beiden sich auch tatsächlich heute gar nicht so im Detail geäußert. Da merkt man auch, dass es ganz klar eine Abgrenzung gibt zur Bundesregierung. Dietmar Woidke hat gesagt, es ist ganz wichtig, dass Ostdeutschland politisch eben weiter vorankommt und das sei ganz entscheidend auch für die gesamtdeutsche wirtschaftliche Entwicklung. Und von der letzten Bundesregierung habe er da auch starken Rückenwind und viel Unterstützung gespürt. Jetzt aber hat sich das offenbar geändert, weil eben, und da kam dann wieder das Beispiel, bei der Vergabe von Lizenzen für Fernflugverbindungen ist eine ganz klare, ich zitiere, Bevorzugung, sagt Kai Wegner, eine Bevorzugung der westdeutschen Bundesländer gebe und dass die meisten Flüge von Frankfurt am Main, vom Flughafen München ausgehen, aber eben kaum von ostdeutschen Flughäfen, auch kaum vom BER abflügen. Also wenn man sich das in Zahlen anschaut, es ist tatsächlich so, dass es knapp 200 Fernflugverbindungen gibt aus westdeutschen Bundesländern, von ostdeutschen Bundesländern, von Flughäfen hier sind es weniger als 10. Also insofern war das heute eher eine Art kritischer Kommentar, eine Aufforderung in Hinblick auf die Bundesregierung und ihre verkündete Luftfahrtstrategie.
0: Also ich fasse mal zusammen, Lamento, der Osten immer noch ein bisschen abgehängt, der Westen bevorzugt. Welche Themen brennen denn den ostdeutschen Ministerpräsidenten noch so auf den Nägeln?
5: Es war tatsächlich gar nicht nur ein Lamento, sondern eine ganz klare, auch wütende, war mein Eindruck, Forderung. Also wie gesagt, Woidke sprach von Protektionismus, von Regionalprotektionismus, den man sich in diesen Zeiten nicht mehr leisten könne. Und er sagt uns, also uns den Ländern, ist im Bundesrat versprochen worden, dass die 400 Milliarden Euro, die für die Investitionen in neue Infrastruktur aus dem Sondervermögen vorgesehen sind, 500 Milliarden sind es ja insgesamt, 100 davon gehen an die Länder, 400 Milliarden bleiben für den Bund. Und den Ländern sei versprochen worden, dass die gleichmäßig verteilt werden, dass alle Länder davon was abbekommen. Und insofern war das eben heute tatsächlich auch, ich will nicht sagen eine Kampfansage, aber doch eine ziemlich klare Kante. Kai Wegner sagte dann, aber tatsächlich fast in so einem Nebensatz, wir haben auch gesprochen über Satelliten und über selbstfahrende Autos, alles wichtige Themen. Es habe ihn gefreut, dass man sich dabei einig sei. Aber offenbar war wirklich die Verteilung von Fernflugverbindungen und zweites Thema der Ausbau der Eisenbahninfrastruktur nach Osten, nach Polen, nach Tschechien. Das waren die beiden großen Themen, die heute da ganz deutlich nach vorne gestellt wurden.
0: Martin Adam war das, unser landespolitischer Korrespondent für Brandenburg, zum Treffen der Ostministerpräsidenten in Schönefeld. Heute um 21 Uhr geht's ja los. Die größte Fußball-Weltmeisterschaft, die es je gab, mit so vielen Nationalteams wie noch nie zuvor und verteilt über die USA, Kanada und Mexiko. Noch sieht man hierzulande recht wenig Autos mit Deutschlandfähnchen am Fenster und die Stimmung, die scheint nicht ganz so begeistert wie die Jahre zuvor. RBB-Reporterin Magdalena Bienert hat Eindrücke in Brandenburg gesammelt.
6: Wir haben Deutschland-Hawaii-Ketten, Deutschland-Hüte, Fahnen fürs Auto oder auch einfach zum Aufhängen.
7: Celeste Lange aus dem Nanunana-Shop ist in der Potsdamer Einkaufsmeile weit und breit die einzige mit so einem reichhaltigen Angebot an Merch-Artikeln. Außer in den Supermärkten sieht man kaum schwarz-rot-goldene Fanartikel. Die Kauflaune hält sich noch in Grenzen.
8: Wurde da heute schon was gekauft?
6: Heute noch nicht tatsächlich. Aber gestern wurde einiges auch schon gekauft. Ich fand letztes Jahr oder vorletztes Jahr, als ja auch EM war, da wurde wesentlich mehr gekauft. Da wurde jeden Tag nachgefragt, haben Sie noch das und das und gibt's das noch? Und ach Mensch, jetzt waren wir zu spät. Aber dieses Jahr bis jetzt ist es noch sehr verhalten. Nicht, dass gar nichts gekauft wird, aber doch etwas ruhiger.
7: Brandenburg ist offenbar noch nicht so richtig in WM-Stimmung. Woran das liegt?
9: Weil ich den Austragungsort eher schwierig finde.
10: Noch bin ich nicht im Fieber, nein.
11: Ach, das liegt wahrscheinlich an dem Austragungsort oder die drei Austragungsorte. Und irgendwie ist die Begeisterung nicht mehr so groß, wie sie mal war.
7: Sagt dieser Mann. Immerhin bei jüngeren Fußballfans zeigt sich mehr Enthusiasmus.
12: Ich habe ein Check24-Trikot gratis in der App bekommen.
13: Ich habe tatsächlich noch vor, mir was zu besorgen. Das ist das Bundestrikot, also von der Nationalmannschaft. Und da gibt es auch verschiedene Varianten. Das wäre es mir dann tatsächlich schon wert, so über 100 Euro für ein Trikot auszugeben.
7: Die Kaufbereitschaft ist also durchaus vorhanden und nimmt vielleicht auch noch zu, wenn Deutschland gewinnen sollte. Genau darauf setzen auch die Einzelhändler. Nils Busch-Petersen vom Handelsverband Berlin-Brandenburg e.V.
14: Fußballmeisterschaften finden natürlich auch sehr stark zu Hause im Freundeskreis statt. Das heißt, wir freuen uns auf gute Lebensmittel- und Getränkeumsätze. Das ist der eine Aspekt. Und der andere ist durchaus, dass wir gerade im Bereich Sportartikel meistens auch ganz gute Umsätze machen. Wir sehen es ja immer an dem großen Thema Auswärtstrikot. Und ich höre gerade auch von meinen Händlern, solche Dinge werden gut gehandelt.
7: Auch wenn die richtig großen Public Viewings nicht stattfinden, in der Freizeitoase Cottbus oder auch der Viadrina Frankfurt stehen Leinwände bereit. Und auch im Lindenpark in Potsdam hofft Arne Teubel auf viele Fans.
15: Es gibt ja eine Sondergenehmigung, dass also auch später Spiele gezeigt werden können. Klar, bei manchen Spielen werden wir auch keine Übertragung anbieten können, weil mitten in der Nacht werden wir hier nicht aufmachen. Aber wir erwarten schon, dass eine ganze Menge Leute zumindest in Deutschlandspielen kommen. Und wir rechnen da schon mit ganz guten Umsätzen.
0: Sagte Arne Teubel vom Lindenpark Potsdam im Beitrag von Magdalena Bienert.
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0: Das Haus am Waldsee in Zehlendorf, in Berlin-Zehlendorf, ist ein ungewöhnlicher Ort, ein Hingucker, ein Haus mit Geschichte. Gebaut wurde die Villa in den 1920ern als Wohnhaus für den jüdischen Textilfabrikanten Hermann Knobloch und Familie. Im englischen Landhausstil, das heißt parkähnlicher Garten am See. Ab 1946 war es dann ein Ausstellungsort und in dieser Funktion feiert das Haus am Waldsee jetzt 80-jähriges Jubiläum. Am Wochenende öffnet dort eine Ausstellung, die wechselvolle Geschichte der Villa in den Blick nimmt. Kulturreporterin Andrea Hansels war schon da und ist jetzt hier.
16: Hallo Stefan.
0: Wo ich wohne, heißt die Ausstellung. Wie ist das Thema umgesetzt?
16: Ja, das Haus hat ja eine besondere Geschichte, hast du auch schon angedeutet. Erst der Familiensitz der Familie Knobloch. Die mussten es aber in den 20er Jahren dann auch aus finanziellen Gründen schon verkaufen. Dann später, während des Nationalsozialismus, war es unter anderem die Dienstvilla des Vizevorsitzenden der Reichsfilmkammer, Karl Melzer. Und dann eben 1946 schon Gründung des Museums. Und alles das fließt in diese Ausstellung ein. Anna Gritz, die Direktorin des Hauses.
17: Das hat dann dazu geführt, dass wir wirklich eine Ausstellung gebaut haben, die die Zeit der Bewohnerinnen des Wohnhauses aus den 20er Jahren bis hin zu der Institutionsgründung in der Nachkriegszeit und die frühe Ausstellungschronik beleuchten, um zu schauen, was steckt in diesen Kernbedingungen, die uns heute noch umtreiben, sowohl in unserer Arbeit hier im Haus, aber vielleicht auch gesellschaftlich darüber hinaus.
16: Es gibt keine Fotos davon, wie das Haus am Waldsee von innen aussah, bevor es Ausstellungshaus wurde. Nur eine Architekturskizze, die die Anordnung der vielen Räume zeigt, so Musikzimmer, Damenzimmer, Herrenzimmer. Und um eine Vorstellung von der früheren Zeit zu bekommen, haben die Ausstellungsmacherinnen eine Serie von Fotografien des jüdischen Wiener Fotografen Robert Haas aufgehängt, der die Inneneinrichtungen jüdischer Familien in Wien dokumentiert hat, bevor sie vor den Nazis flohen. Pia-Marie Remmers ist Kuratorin der Ausstellung.
18: Bei uns Bilder fehlen davon, wie hier Leute gewohnt und gelebt haben. Und damit haben wir eigentlich diese frühe Geschichte des Hauses abgedeckt. Und zum anderen haben wir aber natürlich mit diesen Anspielungen auf die Verfolgung, die auch immer wieder hier auftauchen, auch dass wir KünstlerInnen wie Oskar Schlemmer oder René Sintenis ans Haus geholt haben, Hanna Höch, die verfemt gewesen sind, die von Ausstellungsverbot belegt waren, haben wir eben auch die Geschichte der Opfer der Täterschaft ans Haus geholt.
16: Und von René Sintenis gibt es zum Beispiel eine Vitrine mit ihren kleinen Bronzefiguren von Tieren. Und dann hört man in einem der Räume dieses Geräusch.
0: Oha, wer ist das denn? Ein vergnügter Ausstellungsmitarbeiter?
16: Nein, das ist Teil einer Installation von Ian Walder. Also sein Großvater war Jazzpianist in Deutschland und musste ebenfalls vor den Nationalsozialisten fliehen. Und um seine Reise nach Chile bezahlen zu können, hat er seinen geliebten Opel verkauft. Und der Künstler, also sein Enkel Ian Walder, hat zwei Autoscheinwerfer von einem Opel in einen ansonsten leeren Raum aufgehängt, die den Besucher anstrahlen und blenden. Und dazu erklingt dann eben dieses beiläufige Pfeifen. Das ist eine Melodie, die sein Großvater gespielt hat. Und diese Arbeit, die finde ich, hat eine starke Wirkung. Im Gegensatz zu den Sperrholzparavents, die sich durch die Räume der Villa ziehen und neue Perspektiven ermöglichen sollen, das hat mich so nicht erreicht. Ich fand es eher jetzt hinderlich. Aber sehr beeindruckend fand ich die Soundinstallation Fischmond am Waldsee von Ayumi Paul im Skulpturengarten der Villa.
0: Das ist ja so ein englischer Landschaftsgarten, den die Villa hat. Was ist das für eine Installation?
16: Ja, sie hat sich da mit dieser denkmalgeschützten Gartenanlage mit See sehr vertraut gemacht. Sie hat sogar dort im Freien übernachtet. Sie hat Vogelstimmen aufgenommen und dann 9 Stationen kreiert, an denen man sich über QR-Code oder Audioguide eine Geschichte zu diesem Ort und der Natur anhören kann. Hier ein kleiner Ausschnitt.
19: Kannst du den Stein unter der großen Eiche sehen? Er trägt ein Symbol. Einen Fisch, gehalten von einem Mond. Die Eiche begann hier um das Jahr 1833 zu wachsen. Sie erinnert sich an jedes Gesicht, das ihr nahe kam.
16: Ja, das ist ein interessanter 50-minütiger Parcours und der lohnt sich wirklich, den zu machen.
0: Vielen Dank, Andrea Handels. Wo ich wohne, die neue Ausstellung im Haus am Waldsee in Berlin-Zehlendorf vom 14. Juni bis 27. September dort zu sehen.
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0: Das Wetter in Berlin und Brandenburg. Am Abend, da gibt es den Mix. Quellwolken und Sonne wechseln sich ab. Dazu gibt es Schauer, zum Teil auch Gewitter. Temperaturen im Moment zwischen 14 Grad in Neuruppin und 19 in Berlin-Dahlem. In der Nacht, da klingen die Schauer erstmal ein bisschen ab, später dann neue Wolken. In der Nacht wird es auch ein bisschen frischer, 10 bis 7 Grad. Noch der Blick auf morgen von der Elbe her, ein bisschen Regen, später dann Schauer, mal aufgelockert um 20 Grad.
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1: Brandenburg, A10 westlicher Berliner Ring Richtung Dreieck Havelland. Zwischen Großkreuz und Füben gibt Stau mit 20 Minuten Verzögerung. A12 Frankfurt-Oder Richtung Berliner Ring. Zwischen Briesen und Fürstenwalde Ost ist nach einem Unfall nur eine Spur frei. Aktuell gibt Stau mit 10 Minuten plus. Zum Stadtverkehr Berlin. Auf der A100 Richtung Wedding stockt es zwischen Albuinstraße und Dreieck Funkturm. Hier aktuell 30 Minuten extra einplanen. Und in Richtung Treptow ist es ebenfalls jedenfalls recht voll. Stockender Verkehr vom Hohenzollerndamm bis Dreieck Neukölln plus 20 Minuten. Länger dauert es ebenfalls in Westend auf dem Messedamm und der Königin Elisabethstraße vor dem Spandauer Damm. Auf der Mina-Totenhagen-Straße vor der Schnellerstraße, rund um die Elsenbrücke in Treptow sowie stadtauswärts auf der Frankfurter Allee und der Landsberger Allee. Wilmersdorf und Schmargendorf, die Forkenbeckstraße ist zwischen Mecklenburgischer Straße und Kuno-Straße in beiden Richtungen nach einem Unfall gesperrt. Und Tiergarten und Charlottenburg rund um den Breitscheidplatz müssen Sie bis 22 Uhr mit Behinderungen wegen einer Demonstration rechnen.
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1: Um 18 Uhr mit Josefine Grützmacher. Guten Abend. In Mexiko-Stadt beginnt am Abend die Fußball-Weltmeisterschaft mit dem Spiel Mexiko gegen Südafrika. Schon Stunden vor der Partie haben sich vor dem Aztekenstadion lange Schlangen gebildet. Aus dem ARD-WM-Team Desiree Krause.
2: Vor dem Eröffnungsspiel steigt die erste von insgesamt 3 WM-Eröffnungsfeiern. Unter anderem wird Popstar Shakira gemeinsam mit dem nigerianischen Sänger Burna Boy im Aztekenstadion erstmals den offiziellen WM-Song Dai Dai präsentieren. Die weiteren Eröffnungsfeiern der WM steigen in den kommenden Tagen in den Ländern der Co-Gastgeber. Morgen in Toronto vor dem Spiel Kanada gegen Bosnien-Herzegowina und in der Nacht zum Samstag in Los Angeles vor der Partie der USA gegen Paraguay.
1: Die Europäische Zentralbank hebt die Leitzinsen auf 2,25% an. Das hat der EZB-Rat in Frankfurt am Main mitgeteilt. Mit dem Schritt soll die Inflation infolge des Iran-Kriegs eingedämmt werden. Zuletzt hatte die Notenbank den Zins 7 Mal in Folge bei 2,0% belassen. Der höhere Zins soll Sparen für Verbraucher und Firmen attraktiver machen, sodass weniger Geld in Umlauf ist. Bundeskanzler Merz hat den Reformwillen seiner Regierung betont. Deutschland müsse die Stärken und Potenziale aller im Land nutzen, sagte der CDU-Vorsitzende in einer Regierungserklärung im Bundestag. In den kommenden Wochen und Monaten werde die Bundesregierung Vorschläge für die großen Reformaufgaben vorlegen, so Merz. In der anschließenden Debatte warfen die Grünen der Regierung Untätigkeit vor, die AfD kritisierte Rekordschulden. In Berlin hatte es vergangene Nacht mehrere Messerangriffe gegeben. Wie die Polizei mitteilte, ist dabei ein Mensch getötet worden, 2 weitere wurden verletzt. Laut Polizei wurde im Wedding ein 61-Jähriger mit tödlichen Stichverletzungen in einer Bäckerei gefunden. In einer Wohnung in der Märkischen Allee ist ein Mann mit einem Messer verletzt worden. Ein Verdächtiger konnte festgenommen werden. Und auch in Hellersdorf wurde ein 19-Jähriger von mehreren Personen mit Stichen verletzt. In Oranienburg ist eine Bombe aus dem Zweiten Weltkrieg gesprengt worden. Der Sperrkreis sei inzwischen aufgehoben worden, bestätigte eine Stadtsprecherin dem RBB. Der 250 Kilo Blindgänger konnte nicht entschärft werden, weil er einen gefährlichen chemischen Langzeitzünder hatte. Deswegen musste vor Ort gesprengt werden. Am Morgen mussten fast 900 Menschen ihre Wohnungen aus Sicherheitsgründen verlassen. Im Sperrkreis lagen auch eine Schule, eine Flüchtlingsunterkunft und mehrere Betriebe. Soweit die Nachrichten. 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Das Wetter. Am Abend wechseln sich Quellwolken und Sonne, ab dazu Schauer, zum Teil auch Gewitter. Aktuell haben wir in Berlin-Dahlem 19, in Neuruppin 14 Grad. Nachts abklingende Schauer bei 10 bis 7 Grad. Morgen von der Elbe her etwas Regen, später mal Schauer, mal aufgelockert und um 20 Grad. Die Zeit 18.03 Uhr.
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3: Jetzt im Studio Bernhard Kempf. Ja, ob Sparbuch, Immobilienkredit oder Ratenzahlung, die Entscheidung der Europäischen Zentralbank, von heute Mittag die Leitzinsen auf 2,25% zu erhöhen, betrifft am Ende mehr Menschen, als man denkt. Warum die Währungshüter diesen Schritt gegangen sind und was das bedeutet, erklärt Ursula Mayer aus unserem Börsenstudio in Frankfurt am Main.
5: Die angespannte Weltlage und die gestiegenen Verbraucherpreise haben die Europäische Zentralbank zum Handeln gezwungen. Deren Präsidentin Christine Lagarde sagt bei einer Pressekonferenz in Frankfurt, das Hauptziel der EZB seien schließlich stabile Preise. Daran orientiere sich auch maßgeblich der EZB-Rat.
6: Im Einklang mit diesem Ziel hat er heute beschlossen, die Leitzinsen der EZB um 0,25 Prozentpunkte anzuheben. Denn durch den Krieg im Nahen Osten entsteht Druck auf die Inflation.
5: Es ist die erste Zinserhöhung seit September 2023, der für Banken und Sparer relevante Einlagenzins steigt von 2 auf 2,25%. Denn die Schätzung der EZB zur Inflation fällt nun düsterer aus. Sie erwartet für das gesamte Jahr eine Inflation von 3%. Da sie mittelfristig allerdings mit 2% weniger anstrebt, will sie mit der Zinserhöhung rechtzeitig gegensteuern. Wegen des Kriegs haben sich in den letzten Monaten etwa Heizöl und Sprit verteuert, und zwar drastisch, wie EZB-Präsidentin Lagarde betont.
8: In unserer Diskussion ging es hauptsächlich um den Energiepreisschock, den wir seit Anfang März beobachten, der länger als erwartet andauert und sich allmählich ausbreitet auf die gesamte Wirtschaft.
5: Die soll laut EZB dieses Jahr statt um 0,9% auch nur noch um 0,8% wachsen. Der frühere Wirtschaftsweise Volker Wieland findet, damit reagiert die Zentralbank angemessen.
9: Selbstverständlich ist die Preisstabilität das überragende Ziel der EZB. Das ist, was sie sicherstellen soll, mittelfristig. Sie muss also nicht sofort auf jeden Ausschlag der Inflationsrate reagieren. Aber wenn die Inflationsrate steigt, wenn sie über dem Ziel von 2% liegt und anhaltend darüber liegt, dann muss die EZB die Zinsen anpassen.
5: Das tut sie laut Wieland auch rechtzeitig, anders als in der vorhergehenden Energiekrise ab 2022, ausgelöst durch den russischen Angriff auf die Ukraine. Daran erinnert sich auch Marcel Fratscher noch gut, der Präsident des Deutschen Instituts für Wirtschaftsforschung, sagt.
10: Und damals hat die EZB dann zu lange gezögert. Sie hätte wahrscheinlich schon Anfang 2022 die Zinsen erhöhen sollen, hat dann bis zum Sommer 2022 gewartet und hat dadurch größere Schwierigkeiten gehabt, die Inflation schnell wieder in den Griff zu bekommen.
5: Diesmal fange sie früher mit Gegenmaßnahmen an, die würden allerdings gerade die deutsche Volkswirtschaft stärker belasten, weil sie anders als damals in einem deutlich schlechteren Zustand sei. Mit steigenden Zinsen wird es für Staaten, Unternehmen und Privatleute teurer, Schulden zu machen und neue Kredite aufzunehmen. Auf der anderen Seite bekommen auch Sparer wieder mehr Zinsen. Beim Tagesgeld winken derzeit in Spitze bis zu 4%. Ob es dieses Jahr weitere Zinserhöhungen geben könnte, lässt EZB-Chefin Lagarde offen. Da müsse man die Folgen des Krieges weiter beobachten und entscheide von Sitzung zu Sitzung.
3: Erstmals seit 2023 erhöht die EZB die Leitzinsen. Aus Frankfurt am Main berichtet Ursula Mayer. Im Bundestag, da wurde heute nicht nur zugehört, sondern vor allem auch kräftig dazwischen geschrien. Friedrich Merz hat seine Regierungserklärung abgegeben und oft sind es die ungeplanten Momente, die einer großen Rede eine besondere Note geben. Davon gab es heute so einige, technische Probleme inklusive. Jasper Ruppert berichtet.
11: Das geht ja gut los, werden sich einige gedacht haben. Kanzler Merz tritt um kurz nach neun ans Mikro im Bundestag und möchte in seiner Regierungserklärung zunächst über Erfolgsgeschichten aus der Wirtschaft sprechen.
12: Gestern habe ich hier in Berlin die internationale Luft- und Raumfahrtausstellung eröffnet.
11: Doch er klingt irgendwie gedämpft. Im Saal versteht man ihn nur schwer. Und dann, bitte nicht erschrecken, gibt es dieses laute Geräusch.
12: Ja.
11: Irgendetwas funktioniert mit der Tonanlage nicht. Merz setzt mehrfach neu an, aber Teile der AfD-Fraktion rufen dazwischen oder klatschen höhnisch, bis Bundestagspräsidentin Julia Klöckner dazwischen geht.
13: Also jetzt zu den Kollegen der AfD. Also Entschuldigung, es geht hier jetzt gerade um Technik und da muss man jetzt auch keine Inszenierung machen.
11: Merz also nochmal von vorn. Anlass der Rede ist das Treffen der EU-Staats- und Regierungschefs kommende Woche. Aber es geht zunächst vor allem um Innenpolitik. Der Kanzler lobt das gestrige Treffen mit Gewerkschaften und Arbeitgebern, bei dem es um mögliche Reformen ging.
26: Dieses lange Gespräch hat in ausgesprochen guter, sehr konstruktiver Atmosphäre stattgefunden. Und wir werden es zu einzelnen Themen auch weiter fortsetzen.
11: Richtig laut wird es beim Thema Ukraine. Merz betont, dass man Kiew unterstützen werde, solange es notwendig sei. Und dann sagt er diesen Satz und ein AfD-Abgeordneter aus der sechsten Reihe antwortet mit lautem Gelächter.
26: Die Ukraine verteidigt seit mehr als 4 Jahren ihre Freiheit.
11: Als Reaktion geht Merz aus dem Sattel, weicht von seinem Manuskript ab und ruft der AfD entgegen.
26: Ja, dass Sie darüber lachen, das ist ein bezeichnendes Zeichen, meine Damen und Herren. Das ist ein bezeichnendes Zeichen. Sie lachen darüber, über das Schicksal von Millionen Menschen in diesem Land und reisen nach Moskau zu ihren Champagnerempfängen. Gute Reise!
11: Es ist der Teil seiner Rede, für den er am meisten Applaus bekommt. Nicht nur die Regierungsfraktionen klatschen, auch die Grünen stimmen mit ein. Nach dem Kanzler tritt AfD-Chefin Alice Weidel ans Podium. Sie zeichnet im Gegensatz zu Merz ein durch die Bank düsteres Bild von Deutschland.
7: Hohe Steuern und Energiekosten, Bürokratie und Planwirtschaft strangulieren die Basis unserer Wirtschaft, während der Staatsapparat immer weiter wächst. Der Exodus der Industrie ins Ausland grenzt an eine Massenflucht.
11: Immer wieder gibt es auch bei ihr Zwischenrufe. Mehrere Abgeordnete von Union und AfD, wild gestikulierend, brüllen in Richtung der anderen Fraktion. Auch hier, als es wieder um die Ukraine ging.
7: Milliarden um Milliarden schicken sie in die Ukraine und finanzieren damit die Verlängerung eines Krieges, der längst hätte beendet werden müssen.
11: Der Weidel-Auftritt ist bei den folgenden Rednern großes Thema. Grünen-Fraktionsvorsitzende Britta Hasselmann wirft ihr vor:
14: Hass, Hetze, die Erniedrigung von Menschen, Menschenfeindlichkeit, um sich selbst darüber zu stellen. Das ist ihr Prinzip.
11: Aber auch für die Regierung hat Hasselmann, die nicht für derbe Wortwahl bekannt ist, eine Ansage. Finanzminister Lars Klingbeil wirft sie Finanztricks vor und sagt:
14: Wissen Sie was? Die Leute fühlen sich verarscht.
11: Es ist ein hitziger Auftakt heute und dabei stehen noch viele Themen an. Das Sitzungsende ist laut Tagesordnung für 4.20 Uhr in der Nacht geplant.
3: Jasper Ruppert über die heutige Regierungserklärung des Bundeskanzlers im Bundestag. Die Regierungschefs der ostdeutschen Bundesländer haben sich heute getroffen auf einem Flughafen, und zwar auf dem BER, am Rande der internationalen Luft- und Raumfahrtausstellung ILA. Da sollte es vor allem um Verkehrspolitik gehen, und so musste sich der eingeladene Bundesverkehrsminister Patrick Schnieder auch harsche Kritik anhören. Brandenburgs Ministerpräsident Woidke hatte dafür extra ein gerahmtes Foto mitgebracht. Was es damit auf sich hat, verrät Martin Adam.
15: Kannst du mir mal helfen, Kai? Sagt Dietmar Woidke und hieft ein Foto hinter dem Rednerpult hervor. Kai Wegner, Berlins regierender Bürgermeister, ist kurz überrascht, hält dann aber eine Seite des Bilderrahmens, den ihm Brandenburgs Ministerpräsident in die Hand gedrückt hat.
16: Und ich habe Ihnen heute mal ein Bild mitgebracht. Das habe ich vorhin auch dem Bundesverkehrsminister gezeigt. Und dieses Bild zeigt die Brücke in Küstrin-Kietz.
15: Knapp 100 Millionen Euro habe die Brücke über die Oder ins polnische Kostrzyn gekostet. Sie habe sogar Preise gewonnen und sei von polnischer Seite zweigleisig und elektrifiziert angebunden. In Deutschland immer noch nicht, obwohl Brandenburg seit Jahren darauf wartet.
16: Es ist blamabel für uns, dass in jeder deutsch-polnischen Konferenz, in der ich sitze, uns von der polnischen Seite vorgehalten wird, dass wir in Deutschland mit dem Ausbau der Infrastruktur, die nötig ist, nicht hinterherkommen.
15: Woidke ist sauer. Polen werde bald Frankreich als Handelspartner für Deutschland überholen. Aber an der Grenze sei im Vergleich zum Vorkriegsniveau nur jede fünfte Brücke brauchbar. Das habe er dem Bundesverkehrsminister gesagt. Der komme ja aus Rheinland-Pfalz. Sowas müsse er sich mal an der deutsch-französischen Grenze vorstellen. Und die Bahn ist erst der Anfang. Immerhin haben sich die Ministerpräsidenten der Ostbundesländer, Manuela Schwesig hatte abgesagt, bewusst am Rande der Luft- und Raumfahrtmesse ILA auf dem Flughafen BER getroffen. Die Flugverkehrsbranche soll ausgebaut werden, sagt Kai Wegener, im Einklang mit der Ankündigung des Bundeskanzlers bei seinem ILA-Besuch. Aber für den Osten müsse dabei mehr abfallen.
17: So wie es zurzeit in Deutschland aufgeteilt, so darf es nicht bleiben. Wir haben hier eine klare Bevorzugung von zwei Bundesländern, von Bayern und Hessen, von Frankfurt und München. Und das ist so nicht in Ordnung. Wenn wir eine wirtschaftliche Entwicklung noch stärker in Ostdeutschland wollen, dann brauchen wir eine bessere Flugverbindung.
15: Protektionismus und Benachteiligung nennt es Dietmar Woidke. Tatsächlich gibt es knapp 200 Fernflug- und Interkontinentalverbindungen zu westdeutschen Flughäfen. In den Osten sind es weniger als 10. Als für das Sondervermögen 500 Milliarden Euro beschlossen wurden, sei den Ländern eine faire Verteilung versprochen worden, damit sie im Bundesrat zustimmen. Jetzt gäbe es regionalen Protektionismus, den sich angesichts der Wirtschaftslage niemand leisten könne. Der Osten dürfe nicht hinten runterfallen, sagt auch die Ostbeauftragte der Bundesregierung Elisabeth Kaiser.
18: Denn Investitionen in ostdeutsche Verkehrsprojekte, die sind natürlich auch im gesamtdeutschen Interesse. Wir haben es gerade gehört, Ostdeutschland ist für ganz Deutschland, die Brückenregion für Polen, für Tschechien, für das Baltikum. Und deshalb setze ich mich auch dafür ein und bin auch froh, dass der Bundeskanzler hier auch seine Unterstützung zugesagt hat.
15: Ob davon auch der Bundesverkehrsminister weiß, blieb offen. Patrick Schnieder war schon vor Ende der Konferenz wieder abgereist.
3: Martin Adam war das von der ILA in Schönefeld und jetzt geht's nach Mexiko mit Thomas Kroh.
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19: Achtung, Fußballromantiker, Taschentücher bereithalten. 19 WM-Spiele, so viel hat kein anderes Fußballstadion auf der Welt erlebt. Aber sehr wohl das Aztekenstadion in Mexico City, frisch saniert für die größte, die längste Weltmeisterschaft in der Geschichte des Fußballs. Und darin gab es dann eben so legendäre Endspiele wie 1970. Brasilien wird zum dritten Mal Weltmeister mit Pelé oder schon 86 dann das Finale Deutschland gegen Argentinien mit dem Sieg der Argentinier um Diego Maradona, der mit der Hand Gottes zuvor nach dem Goldpokal gegriffen und die Engländer aus dem Turnier geschubst hat. Also man könnte jetzt stundenlang über dieses Stadion erzählen, aber das übernimmt jetzt alles ARD-Reporter Felix Mansel. Der ist nämlich vor Ort, das Eröffnungsspiel der Weltmeisterschaft heute Abend im Aztekenstadion. Mexiko gegen Südafrika.
20: Die Vorfreude im Land, sie ist riesig. In Mexiko herrscht im Vergleich zu den anderen Ausrichterländern Kanada und den USA die mit Abstand größte Fußballbegeisterung. Fußball ist dort eine Religion und einer ist gefühlt seit einer Ewigkeit dabei. Guillermo Ochoa. Er ist der mexikanische Nationaltorhüter, eine Legende und voller Vorfreude.
21: Das ganze Land wird stillstehen. Wir hoffen, dass wir ein gutes erstes Spiel machen werden. Bei diesem Heimturnier müssen wir einfach gut starten.
20: Einen guten Start gegen Südafrika. Für Mexiko ist es bereits das 7. WM-Eröffnungsspiel. Keine Nation hat mehr bestritten. Das letzte 2010. Der Gegner? Genau, Südafrika. Damals als Gastgeberland bei der ersten WM auf afrikanischem Boden. Südafrika steht heute auf Platz 60 der FIFA-Weltrangliste. Im Eröffnungsspiel gegen Mexiko gilt die Bafana Bafana, so wird das Team vom Kap der Guten Hoffnung zu Hause genannt, als klare Außenseiter. Dessen Trainer Hugo Broos ist sich der Bedeutung dieser Partie sehr bewusst.
22: Ich habe gelesen, dass 1 Milliarde Menschen unser Spiel schauen werden. Das ist unglaublich. Für mich wird das wahrscheinlich das größte Highlight meiner Trainerkarriere.
23: The highest highlight in my career as a coach.
20: Hugo Broos hat Eröffnungsspielerfahrung, stand selbst als Spieler 1986 in der Auftaktbegegnung für Belgien gegen Mexiko im Aztekenstadion auf dem Rasen. Heute schließt sich für ihn der Kreis.
22: Ganz Südafrika unterstützt uns. Das müssen wir uns klar machen. Wir spielen für eine ganze Nation.
20: Das gleiche gilt für Mexiko. Die Welt kann es kaum erwarten, bis endlich der Ball rollt. Der Auftakt heute Abend im Aztekenstadion in Mexiko-Stadt.
19: Live zu hören hier im RBB 24 Inforadio, das Eröffnungsspiel Anpfiff 21 Uhr und der erste Auftritt der deutschen Nationalelf dann am Sonntag um 19 Uhr gegen die Fußballweltmacht Curaçao. Ebenfalls live zu hören hier bei uns, der Sport mit Thomas Kroh.
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3: Der Tag in Berlin und Brandenburg mit Bernhard Kempf. Ein Untersuchungsausschuss im Berliner Abgeordnetenhaus beschäftigt sich schon seit Januar mit der umstrittenen Vergabe von Fördergeldern für Antisemitismusprojekte. Eigentlich wollte das Gremium demnächst auf die Zielgerade einbiegen. Heute war ein Schlüsselzeuge geladen, Ex-Kultursenator Joe Cialo. Aber statt Aufklärung gab es lautstarke Wortgefechte mit Anwälten und einen ziemlich wortkargen Ex-Senator. Aus der Redaktion für Landespolitik, Angela Ulrich.
0: Manuela Schmidt ist eine kleine, aber resolute Frau. Die Linke leitet den Fördergelduntersuchungsausschuss und was sie da gerade erlebt hat, ärgert sie immer noch.
1: Ich bin enttäuscht. Ich bin einfach enttäuscht. Aber am Ende geht es darum, nehme ich einen Untersuchungsausschuss ernst, nehme ich das Parlament ernst und ich fühle mich im Moment nicht ernst genommen.
0: Nicht ernst genommen von Ex-Kultursenator Joe Cialo und dessen Anwälten. Cialo ist als Zeuge geladen und sagt nichts. Besser gesagt, beruft sich immer und immer wieder auf sein Auskunftsverweigerungsrecht. Als die Abgeordneten trotzdem immer weiter fragen, versuchen Cialos Anwälte, das Wort zu ergreifen, obwohl sie das eigentlich nicht dürfen in einem Untersuchungsausschuss. Es kommt zu teils lautstarken Wortgefechten. Daniel Wesner sitzt für die Grünen im Ausschuss.
2: Dass wir heute, ich habe nicht mitgezählt, zigmal die Sitzung unterbrechen mussten, weil der Zeuge seine Anwälte in die Spur geschickt hat, die dann letzten Endes, wie ich finde, auch völlig unsachgemäße Kritik an einzelnen Fragen von frei gewählten Abgeordneten geäußert haben. Ich fand dieses Verhalten unangemessen.
0: Auch Stefan Lenz von der CDU, Parteifreund von Cialo, ist genervt.
6: Ja, wir haben uns mehr erhofft. Wir haben Herrn Cialo natürlich aus dem Erkenntnisinteresse heraus geladen. Und er hat ja nicht wirklich viel gesagt. Insofern war das für uns schon ein Stück weit enttäuschend.
0: Joe Cialo hatte als Senator das Sonderförderverfahren für handverlesene Projekte gegen Antisemitismus angestoßen, das der Landesrechnungshof später als rechtswidrig einstufte. Auch wenn Cialo die Bescheide für rund 2,6 Millionen Euro nicht unterschrieben hat, sondern seine Nachfolgerin Wedel Wilson, der Ausschuss will mehr zu Cialos Rolle im Verfahren wissen. Wie kam es zu der umstrittenen Liste von Projekten, die CDU-Abgeordnete Cialo empfohlen hatten? Und hat der damalige Senator noch spät, als er schon so gut wie entlassen war, seine Verwaltung angewiesen, den Projekten mitzuteilen, die Bewilligung ihrer Anträge sei erfolgt? Cialo sagt zu all dem nichts, wenn ihm auch nach dem Ausschuss wichtig ist zu betonen.
8: Der Schutz jüdischen Lebens war und ist für mich immer ein politisches Anliegen gewesen und das wird es auch zukünftig sein. Und selbstverständlich sind die dazu gestellten Fragen, nämlich die Gesetzeskonformität an Ausreichung der Mittel, etwas, das auch mir wichtig ist.
0: Wozu Cialo an diesem Tag aber keine Antworten gibt. So viel Schweigen geht nicht, findet auch Matthias Kollatz von der SPD.
24: Es gibt kein allgemeines Zeugnisverweigerungsrecht, sondern es gibt nur ein Zeugnisverweigerungsrecht dort, wo man befürchtet, sich selbst zu belasten.
0: Auch Cialos Nachfolgerin, Ex-Kultursenatorin Sarah Wedel-Wilson, hat bei ihrer Befragung die Auskunft verweigert. Wie geht es nun weiter? Eigentlich wollte der Fördergelduntersuchungsausschuss am 3. Juli seinen Abschluss finden. Wir lassen uns aber nicht hetzen, sagt Vorsitzende Schmidt. Per Gutachten soll der wissenschaftliche Parlamentsdienst nun schnell klären, wie weit Abgeordnete und Ex-Senatoren tatsächlich die Auskunft verweigern dürfen. Haben sie zu viel geschwiegen, wird ein Ordnungsgeld fällig und können Zeugen erneut geladen werden.
3: Berlins Ex-Kultursenator Cialo verweigert die Aussage vor dem Untersuchungsausschuss, Angela Ulrich informierte. Wenn Kampfjets über den Himmel ziehen und tausende Besucher aufs Gelände strömen, dann ist das für die einen ein Spektakel und für die anderen vor allem laut. Wie die Menschen die ILA, die Internationale Luft- und Raumfahrtausstellung, erleben, dazu RBB-Reporter Valentin Brückner.
25: Es ist so unglaublich laut!
27: Die LPG-Straße direkt am südlichen Zaun des BER ist beliebt bei sogenannten Planespottern, also Menschen, die gerne Flugzeuge beobachten. Einer von ihnen ist Stanley.
28: Die Faszination am Planespotten ist einfach, dass man die Flugzeuge beobachten kann, die man sonst hier nie sieht. Und das halt mal live zu sehen, dass man daneben ist und das nicht nur irgendwie dann in den Nachrichten sieht oder so, sondern wirklich vor Ort ist, sich hinsetzt und sich das anschaut, das ist schon echt cool.
27: Stanley und sein Kumpel Philipp warten in Campingstühlen auf die Hauptattraktion des ersten Tages, den Start der Eurofighter. Dass die Flugshows dieser europäischen Kampfjets nicht ganz unproblematisch sind, weiß aber auch Stanley.
28: Es bringt nur der Unterhaltung was. Es werden ja damit auch keine Leute transportiert oder es passiert damit nichts Besonderes, was anderen Menschen was helfen würde. Natürlich darf man das auch nicht vergessen, dass das natürlich auch viel Geld ist, was da im Spiel ist.
27: In Zahlen? Circa 1800 Euro pro Flugminute eines Eurofighters, schreibt das Bundesverteidigungsministerium. In den nahegelegenen Orten Blankenfelde und Schulzendorf sind die Menschen geteilter Meinung, was die ILA angeht.
29: Ich finde die ILA nervig. Also wir waren gestern auch schon spazieren, ich und mein Hund. Und sie hatte halt extrem Angst.
30: Umweltprobleme entstehen, wird zu viel in der Luft gepustet.
31: Wir freuen uns immer über die Flugzeuge, die da vorbeikommen. Wir sehen das halt alles gratis und müssen da nicht unbedingt zur Messe gehen.
27: Stanley und Philipp kommen selbst aus Blankenfelde. Ihre Haltung zu ILA ist klar.
28: Ist wirklich wie so ein Gewitter am Himmel, wenn man nicht weiß, dass da gerade Eurofighter über einen fliegen.
5: Da gibt es eigentlich nur zwei Worte, einfach geil.
3: Einfach geil, Reporter Valentin Brückner war am Flughafengelände des BERs unterwegs. Autonomes Fahren mit einem Taxi in den USA schon Realität. Bei uns in Deutschland klingt es noch ein bisschen nach Science Fiction. Dabei soll es aber nicht bleiben, denn am Dienstag, da hat der TÜV zum ersten Mal überhaupt eine autonome Testfahrt durch Berlins Straßen gemacht. Heute wurden die Ergebnisse zusammen mit Verkehrssenatoren Otto Bonde vorgestellt. RBB24 Inforadio-Reporter Hans Gerbot über den Stand beim autonomen Fahren in Berlin.
27: Die Türen schließen sich, alle schnallen sich an und das Auto, vollgepackt mit Elektronik und Sensoren auf dem Dach, fährt von alleine los. Die Testfahrt am Dienstag war die erste in Deutschland unter sogenannten Level-4-Bedingungen. Heißt, das Auto kann zwar komplett autonom fahren, wird aber technisch überwacht und jemand muss eingreifen können. In dem Fall der TÜV-Techniker, der mitfährt und auch eingreifen muss, denn das autonome Fahrzeug der TU München scheint Probleme mit Berlins Baustellen zu haben. Es fährt manchmal einfach nicht los. Der TÜV-Techniker muss übernehmen. Und trotzdem,
7: dieser Test war erfolgreich.
27: Dieses Urteil fällt TÜV-Präsident Dirk Stenkamp heute, zwei Tage später. Er wurde gemeinsam mit Verkehrssenatorin Ute Bonde von dem autonom fahrenden Auto vor dem Radialsystem in Berlin-Friedrichshain abgesetzt. Warum er mit dem Test am Dienstag trotz ein paar Ruckler zufrieden war, erklärt er so.
7: Das Fahrzeug wird angelernt auf die spezifische Infrastruktur, ne? Straßenverlauf, Ampeltyp, ne? Welche Farben, was ist rot, gelb, grün.
27: Und eben dieses Anlernen der Sensoren war erfolgreich. Bedeutet für Verkehrssenatorin Ute Bonde,
9: dass aus meiner Sicht die autonome Mobilität tatsächlich der Gamechanger für die Mobilitätswende ist. Wir schaffen damit ein Angebot, das ich persönlich, aber auch viele andere vermutlich auf ihr eigenes Auto verzichten werden.
27: Weil dann die Menschen, so die Hoffnung der Verkehrssenatorin, auf autonome Carsharing-Angebote umsteigen. Zur Wahrheit gehört aber, noch ist man von solchen Angeboten sehr weit entfernt. Es liegt aktuell deutschlandweit nicht ein einziger Antrag auf ein Level-4-Fahrzeug vor. Also ein Fahrzeug, das autonom fahren kann, aber eine technische Überwachung braucht. Und bis sich Level-5-Fahrzeuge durch Berlin bewegen, also die Fahrzeuge, die keine Überwachung brauchen, bis dahin dauert es noch mindestens 5 Jahre, sagt TÜV-Präsident Stenkamp. Trotzdem glaubt Ute Bonde fest daran, dass Fahrzeuge ohne Fahrer die Zukunft sind, vor allem im ÖPNV.
9: Für die BVG ist es entscheidend, weil wir ja die Babyboomer haben, die jetzt sukzessive alle in Rente gehen. Wir sehen jetzt schon, dass es Schwierigkeiten gibt, das Fahrpersonal tatsächlich zu gewinnen.
27: Personalprobleme könnten so gelöst werden, sagt die Verkehrssenatorin. Wann es soweit ist und wann man vielleicht auch in einen fahrerlosen BVG-Bus steigen kann, darauf wollte sich heute aber niemand festlegen.
3: Berlin testet das autonome Fahren. Ein Bericht von Hans Gerbot war das. Ab heute rollt der Fußball und das ganz weltmeisterlich. Noch aber sieht man hierzulande recht wenig Autos mit Deutschlandfähnchen am Fenster. Und überhaupt die Nachfrage nach Fanartikeln hält sich in Brandenburg bislang in Grenzen, wie diese Ladeninhaberin berichtet.
10: Ich fand letztes Jahr oder vorletztes Jahr, als ja auch EM war, da wurde wesentlich mehr gekauft. Da wurde jeden Tag nachgefragt, haben Sie noch das und das und gibt's das noch? Und ach Mensch, jetzt waren wir zu spät. Aber dieses Jahr bis jetzt ist es noch sehr verhalten. Nicht, dass gar nichts gekauft wird, aber doch etwas ruhiger.
11: Brandenburg ist offenbar noch nicht so richtig in WM-Stimmung. Woran das liegt?
10: Weil ich den Austragungsort eher schwierig finde.
12: Noch bin ich nicht im Fieber, nein.
13: Ach, das liegt wahrscheinlich an dem Austragungsort oder die 3 Austragungsorte. Und irgendwie ist die Begeisterung nicht mehr so groß, wie sie mal war.
11: Sagt dieser Mann. Immerhin bei jüngeren Fußballfans zeigt sich mehr Enthusiasmus.
14: Ich habe ein Check24-Trikot gratis in der App bekommen.
16: Ich habe tatsächlich noch vor, mir was zu besorgen. Das ist das Bundestrikot, also von der Nationalmannschaft. Und da gibt es auch verschiedene Varianten. Das wäre es mir dann tatsächlich schon wert, so über 100 € für ein Trikot auszugeben.
11: Die Kaufbereitschaft ist also durchaus vorhanden. vorhanden und nimmt vielleicht auch noch zu, wenn Deutschland gewinnen sollte. Genau darauf setzen auch die Einzelhändler. Nils Busch-Petersen vom Handelsverband Berlin-Brandenburg e.V.
1: Fußballmeisterschaften finden natürlich auch sehr stark zu Hause im Freundeskreis statt. Das heißt, wir freuen uns auf gute Lebensmittel- und Getränkeumsätze. Das ist der eine Aspekt. Und der andere ist durchaus, dass wir gerade im Bereich Sportartikel meistens auch ganz gute Umsätze machen. Wir sehen es ja immer an dem großen Thema Auswärtstrikot. Und ich höre gerade auch von meinen Händlern, solche Dinge werden gut gehandelt.
11: Auch wenn die richtig großen Public Viewings nicht stattfinden, in der Freizeitoase Cottbus oder auch der Viadrina Frankfurt stehen Leinwände bereit. Und auch im Lindenpark in Potsdam hofft Arne Teubel auf viele Fans.
2: Es gibt ja eine Sondergenehmigung, dass also auch später Spiele gezeigt werden können. Klar, bei manchen Spielen werden wir auch keine Übertragung anbieten können, weil mitten in der Nacht werden wir hier nicht aufmachen. Aber wir erwarten schon, dass eine ganze Menge Leute zumindest in Deutschland spielen kommen. Und wir rechnen da schon mit ganz guten Umsätzen.
3: Das sagt Arne Teubel vom Lindenpark Potsdam im Beitrag von Magdalena Bienert. Und das war der Tag in Berlin und Brandenburg. 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
15: A10 westlicher Berliner Ring Richtung Dreieck Havelland zwischen Großkreuz und Füben gibt Stau mit 10 Minuten Verzögerung. Stadtverkehr Berlin auf der A100 Richtung Wedding gibt Stau zwischen Albuinstraße und Dreieck Funkturm, hier 30 Minuten extra. Und in Richtung Treptow ist es ebenfalls recht voll. Stockender Verkehr vom Hohenzollerndamm bis Dreieck Neukölln plus 20 Minuten her. Neukölln, das Kielufer, ist zwischen Teupitzer Brücke und Dieselstraße in beiden Richtungen gesperrt. Dort läuft ein Polizeieinsatz. Länger dauert es auch in Westend auf dem Messedamm und der Königin-Elisabeth-Straße vor dem Spandauer Damm. Auf der Mina-Totenhagen-Straße vor der Schnellerstraße rund um die Elsenbrücke in Treptow sowie stadtauswärts auf der Frankfurter und der Landsberger Allee. Wimmersdorf und Schmargendorf, die Forkenbergstraße, ist zwischen Mecklenburgische Straße und Kuno-Straße in beiden Richtungen nach einem Unfall gesperrt. Und Tiergarten und Charlottenburg. Rund um den Breitscheidplatz müssen Sie bis 22 Uhr mit Behinderungen wegen einer Demonstration rechnen.
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15: Um 18.30 Uhr mit Josefine Grützmacher. Guten Abend. In Mexiko-Stadt beginnt am Abend die Fußball-Weltmeisterschaft mit dem Spiel Mexiko gegen Südafrika. Schon Stunden vor der Partie haben sich lange Schlangen vor dem Aztekenstadion gebildet. Dort steigt um 19.30 Uhr unserer Zeit eine große Eröffnungsshow mit Stars wie Shakira. Die WM findet neben Mexiko in den USA und Kanada statt. Deutschland bestreitet seine erste Partie am Sonntag gegen Curaçao. Die Europäische Zentralbank hat ihren Leitzins erstmals seit fast 3 Jahren erhöht. Der für Banken und Sparer wichtige Einlagensatz wurde von 2,0 auf 2,25% angehoben. Das teilte die EZB in Frankfurt am Main mit. Von dort Ursula Mayer.
17: Die Zinserhöhung begründet die Zentralbank mit der anziehenden Inflation wegen des Kriegs im Nahen Osten. Die Schätzung der EZB fällt nun düsterer aus. Sie erwartet für das gesamte Jahr eine Inflation von 3%. Da sie mittelfristig mit 2% weniger anstrebt, will sie gegensteuern. Wegen des Iran-Kriegs waren in den letzten Monaten etwa Heizöl und Sprit teurer geworden.
15: Bundeskanzler Merz hat den Reformwillen seiner Regierung betont. Deutschland müsse die Stärken und Potenziale aller im Land nutzen, sagte der CDU-Vorsitzende in einer Regierungserklärung im Bundestag. In den kommenden Wochen und Monaten werde die Bundesregierung Vorschläge für die großen Reformaufgaben vorlegen, so Merz. In der anschließenden Debatte warfen die Grünen der Regierung Untätigkeit vor, die AfD kritisierte Rekordschulden. Im Kampf gegen die Energiekrise hat die Bundesregierung vor 3 Monaten einen Teil ihrer Ölreserven freigegeben. Nach Informationen der ARD ist diese Menge jetzt fast aufgebraucht. Aus unserem Hauptstadtstudio Maximilian Ulrich.
18: Trotz der aufgebrauchten Mengen sieht die Bundesregierung aktuell keine Energieknappheit in Deutschland. Man stehe in engem Austausch mit der Branche und könne bei Bedarf schnell reagieren. Außerdem sei der Großteil der strategischen Ölreserve weiterhin vorhanden. Ob weitere Reserven freigegeben werden, ließ das Wirtschaftsministerium offen.
15: Die RE1-Strecke zwischen Berlin und Frankfurt-Oder wird offenbar doch nicht ab 2029 für 9 Monate voll gesperrt. Die Bahn hat dem RBB bestätigt, dass derzeit noch Alternativen zu einer Vollsperrung geprüft werden. Zum Beispiel könnte es mehrere aufeinanderfolgende Bauabschnitte oder sogar die Freigabe eines Gleises geben. Brandenburgs Verkehrsminister Krumbach begrüßt das Umdenken bei der Bahn. Der Fahrgastverband Pro Bahn teilte mit, gerade für Pendler sei jede Alternative zu einer langen Vollsperrung eine gute Nachricht. Auf Damentoiletten der Hochschule für Wirtschaft und Recht in Berlin-Lichtenberg sind Kameras entdeckt worden. Das hat der RBB von Studierenden erfahren. Die Hochschule hat inzwischen Strafanzeige gestellt. Die Berliner Polizei bestätigte Ermittlungen wegen des Verdachts auf Eingriffe in den höchstpersönlichen Lebensbereich. Die Kameras wurden sichergestellt und werden nun kriminaltechnisch untersucht. Soweit die Nachrichten. 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Das Wetter? Am Abend wechseln sich Quellwolken und Sonne, ab dazu einzelne Schauer, zum Teil Gewitter. Aktuell haben wir in Berlin-Dahlem 19, in Neuruppin 14 Grad. Nachts abklingende Schauer bei 10 bis 7 Grad. Morgen von der Elbe her etwas Regen, später mal Schauer, mal aufgelockert um 20 Grad. Die Zeit 18.34 Uhr.
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3: Heute geht's los mit der Fußball-Weltmeisterschaft, mit dem Spiel Mexiko gegen Südafrika. Heute startet damit auch Public Viewing. Das ist auch bei uns in der Region an vielen Orten möglich. Aber lohnt sich das eigentlich auch für die Gastronomie? Dieser Frage ist Wirtschaftsreporterin Antonia Scheurer nachgegangen.
0: Andreas Schulz ist seit 35 Jahren Gastronom. In Friedrichshain betreibt er die Sportsbar Lollipop. Nach der Corona-Pandemie waren seine beiden Kneipen schnell wieder gut besucht. Aber das hat nicht angehalten.
6: Dann hat man festgestellt, jetzt so in dem letzten Jahr, dass also die Umsatzrückgänge zu verzeichnen sind. Und man merkt schon, dass die Leute weniger Geld in der Tasche haben.
0: Seine Stammkunden wissen, dass im Lollipop Fußball läuft. Der WM-Sommer macht Schulz jetzt Hoffnung auf neue Kundschaft.
6: Ich glaube schon, die Fußball-Enthusiasten, die so jetzt im Sommer hier durch die Stadt ziehen, eben teilweise auch aus der ganzen Welt, damit erwarte ich, dass wir vielleicht auch für die Fußballsaison die Bundesliga und die Champions League, Europa League, wie auch immer wieder neue Gäste dazu gewinnen.
0: Für die ganzjährigen

0: deutlich hinter dem Jahr 2019. Das erholt sich alles nur sehr, sehr langsam. Der Wettbewerb ist stark, Konsumzurückhaltung herrscht immer noch.
1: Die WM habe in der Vergangenheit in vielen Betrieben für mehr Umsatz gesorgt. Ob das in diesem Jahr auch so sein wird?
0: Ob es mehr wird als beim letzten Mal, das bleibt abzuwarten, weil natürlich die Anstoßzeiten sich ein bisschen anders gestalten. Aber trotzdem denke ich, dass insbesondere die Gastronomie natürlich hofft, dass das zu mehr Umsätzen führt.
1: Diese Hoffnung hat Biergartenbetreiber Dominik Ries aufgegeben. Seit einigen Jahren schon läuft im Schleusenkrug am Tiergarten kein Sport mehr. Auch die WM überträgt Ries nicht. Zu stressig sei das immer gewesen und wirtschaftlich habe es sich auch nicht gelohnt. Er sagt:
2: Wir haben den gleichen Garten, ob mit Fußball oder ohne. Und wir sind einfach nur wetterabhängig. Unser Geschäft ist wetterabhängig und nicht fußballabhängig.
1: An bestimmten Spieltagen, vor allem bei Deutschlandspielen, sei es auch mal leerer in seinem Biergarten. Aber
2: wir merken, dass die Gäste, die dann da sind, das sehr genießen, dass es ruhig ist an so einem Tag. Und unterm Strich würde jetzt alle Spiele zeigen, das nicht ausgleichen.
1: Im Lollipop in Friedrichshain animiert Andreas Schulz seine Gäste beim Tippspiel mitzumachen. In anderen Jahren war das ein Selbstläufer.
3: Also die Euphorie, die all die Jahre oder Jahrzehnte, die wir hier die Gaststätte haben, vorher in meiner Luft lag, die ist dieses Jahr völlig ausgeblieben.
1: Für Kneipen wie das Lollipop bleibt die Hoffnung auf einen umsatzstarken WM-Sommer. Bestenfalls mit Deutschland im Finale.
4: Soweit der Bericht von Wirtschaftsreporterin Antonia Scheurer. Heute beginnt in Berlin die Cannabis-Messe Mary Jane. Die läuft insgesamt 3 Tage und sie findet schon zum 10. Mal statt. Mittlerweile hat sie sich von einer Nischenveranstaltung zu einem globalen Event gemausert. Doch nicht alle sehen das positiv. Wirtschaftsreporter Kendrick Heinz mit den Einzelheiten.
5: Die Cannabis-Messe Mary Jane ist heute eine der wichtigsten Veranstaltungen der Cannabis-Branche in ganz Europa, vielleicht sogar der Welt. Von heute an bis Sonntag läuft sie in der Berliner Messe und feiert dort ihren 10. Geburtstag. 2016 fand sie das erste Mal statt, damals noch als kleine Veranstaltung für Liebhaber. Dieses Jahr erwarten die Veranstalter rund 75.000 Besucher. Damit wäre sie eine der größten Messen in Berlin. Das wirtschaftliche Potenzial von Cannabis in Deutschland sei enorm, wie Mitgründerin Jung Nguyen erklärt.
6: Ich hatte in einer Studie gelesen, dass bis Ende des Jahrzehnts ein Marktvolumen von über 4 Milliarden entstehen kann. Also wir sind erst dabei, in Fahrt zu kommen, glaube ich. Und Deutschland ist definitiv auch der größte und interessanteste Markt in Europa.
5: Auf der Messe werden Themen wie Raucherzubehör, Anbau und medizinische Nutzung abgedeckt. Dazu gibt es ein Festival mit nationalen und internationalen Künstlern und Szenegrößen und eine Konferenz mit Themen rund um Cannabis. Doch nicht alle finden solche Messen ideal. Janis Schneider von der Fachstelle für Suchtprävention Berlin bemängelt den Umgang mit den Gefahren der Substanz.
7: Grundsätzlich sehen wir Veranstaltungen wie Mary Jane aus einer suchtpräventiven Perspektive eher skeptisch, da es sich dabei um zentrale Events zum Vermarkten und Etablieren eines Cannabis-Lifestyles geht. Es ist stark verankert in der Cannabis-Community, sehr stark vernetzt mit der Cannabis-Industrie. Und wir nehmen wahr, dass dort wenig Platz ist für Themen des Kinder- und Jugendschutzes, wenig Platz für ein Aufklären und einen evidenzbasierten Austausch über die Risiken von Cannabiskonsum, dass auch das Hilfesystem nicht wirklich präsent ist oder nicht wirklich bekannt gemacht wird. Und somit haben wir eine gewisse Distanz zu dem Event.
5: Nguyen dagegen ist der Meinung, dass auf ihrer Messe sehr auf Jugendschutz geachtet wird und auch die Beratung eine Rolle spielt. Zu den Themen verweist sie außerdem auf ihre Online-Angebote und ihren Podcast. Sie fordert auf, sich aktiv Gedanken über den eigenen Konsum zu machen.
6: Ich nehme als Beispiel die Menschen, die nicht runterkommen können. Wenn du dein Alkoholbierchen brauchst, um runterzukommen, dann ist ja die Frage, warum schaffst du es nicht mehr, runterzukommen? Und das ist das, wo ich Menschen darauf sensibilisiere, dass wenn du was konsumierst, egal was es ist, dann stelle dir die Frage, mit welcher Intention du konsumierst.
5: Diese Frage spielt nicht nur auf der Cannabis-Messe eine Rolle.
4: Wirtschaftsreporter Kendrick Heinz über die Cannabis-Messe Mary Jane.
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4: Irene Salvanathan baut Satelliten für NASA-Missionen, entwickelt Rover für den Mond und sie wollte schon als Kind ein Raumschiff bauen. Sie ist CEO und Gründerin des Berliner Raumfahrtunternehmens Neurospace. Mit dem Satelliten Taralis war ihr Team Teil der NASA-Mondmission Artemis II.

0: Unser Reporter Themis Angeloutis hat mit Irene Salvanathan gesprochen.
1: Frau Salvanathan, mit dem Satelliten Tacheles war Ihr Team Teil der Mondmission der NASA Artemis II. Wie fühlt man sich nach so einem Erfolg?
2: Ja, großartig natürlich. Ich war ja live dabei beim Raketenstart in Kennedy Space. Und es war super aufregend. Und wenn man jetzt so 1,5 Jahre darauf hinausgearbeitet hat, also kam noch ein halbes Jahr Wartezeit, bis endlich die Rakete gestartet ist. Wir waren super aufgeregt gewesen.
1: Wie haben Sie überhaupt davon erfahren, dass Ihr Satellit Teil der Artemis-Mission wird?
2: Also generell, wie NASA entschieden hat, war einfach, die haben ihre krasse, taffe Timeline, also sehr kurze Zeit bis zur Bau und Abgabe des Satellitens und die extrem hohen Anforderungen einfach gestellt und haben geguckt, wer antwortet drauf und wer schafft das alles. Was wir nicht wussten, ist, was das alles für Anforderungen waren. Also wir hatten erstmal nur die Anfangsanforderungen und mit der Zeit hatte man Woche für Woche ein Meeting mit einem Team von NASA von über 30 Leuten. Und da wurde einem dann so richtig bewusst, was sie erwarten. Und dann dieses dahinter noch, dass es eine bemannte Mission war, dass da 4 Astronauten mit an Bord sind. Und deswegen mussten sie die Anforderungen noch höher einstufen, auch selbst für unsere kleinen Satelliten. Und da war dann auf einmal, okay, schaffen wir überhaupt das Ganze, überhaupt den Papierkram zu bewältigen, was die von uns haben wollen oder so. Ich glaube, das Bauen dieses Satelliten, das war alles für uns gar nicht so schlimm, sondern überhaupt den Weg dorthin bewältigen und verstehen von dem ganzen, der ganzen Anforderungen.
1: Also nicht die technischen Anforderungen, nicht die technischen Schwierigkeiten, sondern die Bürokratie der NASA hat euch Schwierigkeiten gemacht?
2: Es sind die Anforderungen, ja, aber die waren halt sehr bürokratisch. Also man musste halt alles nachweisen, man musste für alles Analysen durchführen, man musste für alles Dokumente zusammenschreiben, begründen, warum man diesen Weg gewählt hat. Und das war halt so viel Papierkram, den man den abliefern musste. Jeden Nachweis, jedes Protokoll, teilweise für jedes Schlauch, für jedes Material, Prüftest oder mit Herstellern kontaktieren und nachweisen, dass es doch diesen Anforderungen entspricht. Das war halt diese große Challenge dahinter.
1: Was haben Sie aus diesem Prozess gelernt, persönlich und als Unternehmen?
2: Sehr viel. Also erstmal, ich bin so stolz auf mein Team. Also wirklich stolz, mit so einem kleinen Team das Ganze am Ende erfolgreich gestemmt zu haben. Und wir sind dadurch ohne einen einzigen Waiver, also dass wir NASA bitten mussten, macht doch mal hier bitte eine Ausnahme. Sondern wir haben es geschafft, komplett. Und jetzt sagen zu können, wir schaffen, ein Raumfahrtsystem zu bauen, das die allerhöchsten Anforderungen erfüllen kann, also die bemannte Mission von NASA, da sind wir natürlich unglaublich stolz drauf und sehr dankbar, überhaupt diese Erfahrung machen zu dürfen. Also am Ende ist man sozusagen schlauer und so fühlt sich das jetzt auch gerade an.
1: Was suchen Neurospace und was suchen Sie persönlich denn im Weltraum?
2: Also Nummer eins, ich glaube, da spreche ich für viele hier vom Unternehmen, sind alle große Science-Fiction-Fans und die wollten endlich mal Science-Fiction mitgestalten und live und anfassbar machen und ein Teil davon zu sein. Jetzt endlich mal wird über die Besiedlung vom Mond geredet. Das ist nicht mal der Mars und es mag wahrscheinlich noch nichts Großes sein, aber trotz allem, es fühlt sich an wie neue Welten endlich mal und anfangen darüber nachzudenken, dort auch mal zu leben. Und ich denke, für mich aus der Perspektive, was ich so gerne mal sage, Leben zu schaffen, wo bisher noch kein Leben war und vor allem ein Teil davon zu sein, das Ganze irgendwie hochzuziehen, die Ersten zu sein.
1: Wenn man in einigen Jahren oder Jahrzehnten so zurückblicken sollte in diese Ära der Monderkundung, für was soll denn Neurospace stehen? Für was soll es bekannt sein?
2: Wir würden gerne dabei sein, wenn der erste Astronaut den Mond wieder betritt. Und am liebsten, dass der auch noch einen unserer Rover mitnimmt.
1: Viele sind auch über den Namen ihres Satelliten gestolpert, Tacheles. Steckt dahinter auch die Haltung ihres Unternehmens?
2: Ja, tatsächlich ja. Wir sind nur von allem, was wir machen, auf Tacheles aus und sozusagen, dass wir sagen, wir wollen nicht unnötig viel machen. Es soll kein Schnickschnack sein oder irgendwie es alles ungewollt schöner machen, sondern es muss funktional sein, es muss effizient sein, es muss günstig sein. Es muss das machen auf dem Punkt, was es tun soll. Und das ist uns super wichtig. Ansonsten hätten wir sowas wie das Tacheles-Projekt gar nicht bewältigen können.
1: Sie sind nicht nur Ingenieurin, sie sind auch Gründerin. Dazu gehört Sichtbarkeit, Selbstvermarktung, Investoren überzeugen. Ist das ein Spagat und wie schaffen Sie das?
2: Oh, ich glaube, das war für mich die größte Herausforderung gewesen, erstmal mich selber zu präsentieren und zu lernen, auch also so viel Selbstbewusstsein zu entwickeln, dass man dann dastehen kann und klar und stolz, und weil das können ja Männer so einfach und dann alles überziehen und irgendwas, da bin ich noch nicht, ich bin immer noch direkt gerade. Und sage ganz ehrlich, was wir können und was wir nicht können, aber diesmal mit viel mehr Selbstbewusstsein. Das musste ich aber lernen.
1: Auf wie vielen Bühnen standen Sie bisher als einzige Frau? Und wie erleben Sie diese Branche, die ja sehr dominiert ist von Männern?
2: Schon einige, ja, doch recht viele. Ich weise dann auch immer im Nachhinein darauf hin, oh, ich bin ja scheinbar die einzige Frau hier oder so, dass die dann sagen, ja, stimmt, wir achten darauf, das nächste Mal mehr Frauen dazu holen. Und wir hier im Unternehmen sind ja schon bei fast 50% Frauenanteil, also auch so wirklich Ingenieurinnen, auch Leute aus der Wirtschaft. Und das ist uns auch super wichtig. Also das Feedback von den Männern ist dann wiederum, stimmt, es ist ein komplett anderes Umfeld, wenn man auf einmal viele Frauen da hat. Und man behandelt sich selber gegenseitig anders. Der Ton ist gar nicht so rau mehr und alles nicht mehr so straightforward, sondern ja, man fühlt sich auch ein bisschen familiärer und man achtet anders aufeinander.
1: Hat das Ihrem Team geholfen?
2: Ja, auf jeden Fall. Ich würde sagen, auf jeden Fall. Wir sind sehr gewachsen. Wir haben ein super angenehmes Umfeld, wobei ich jetzt die strenge Mutti geworden bin quasi, die dann immer wieder wirklich den strengen Tonfall auch immer wieder hier reinbringt, was auch okay ist. Und das bringe ich auch gerade Frauen bei, dass es okay ist, dass die Leute einen in dem Moment dann nicht mehr mögen. Ja? Aber das gehört dazu, wenn man ein Projekt leitet oder ein Team leitet, dass man auch mal das Sagen haben muss und dann streng sein muss und akzeptieren muss, dass manche einen nicht mögen oder dass diese Situation gerade doof finden oder so weiter. Aber so funktioniert es ja auch in der Männerliga. Das ist ja auch immer einer, der durchsetzt und so weiter. Und das ist halt wichtig. Und Frauen sehen sich selber ungern in diese Position. Sie wollen lieber geliebt werden von allen und gemocht werden. Aber dann kriegen sie immer sofort diese Handlangerarbeit und stellen sich auch gerne dazu zur Verfügung. Und das will ich eben nicht. Ich will auch in den Meetings, gerade wenn Männer kommen, dass ich hier sitze mit meinen Frauen und dass die sich an dieses Bild gewöhnen, harte technische Facts mit Frauen auszutauschen. Und auch wir können hart verhandeln.
1: Da wir gerade von Gegenwind sprechen, ich habe etwas über Sie gelesen, das mich doch ein bisschen überrascht hat und was ich auch so als Motivation verstehe. Sie sagten in einem Interview, glaube ich, dass Sie schon als Kind gehört haben, du schaffst das nicht. Mhm. Wo wurden Sie damit konfrontiert, unter welchen Bedingungen und was hat das mit Ihnen gemacht?
2: Eigentlich habe ich das schon ständig gehört. Ich meine, ich bin ja nach Deutschland gekommen, da war ich 5 Jahre alt. Und das war 1985, das war also einer der ersten Ausländer quasi, dann mit anderer Hautfarbe. Und im Grunde war das Gesamtbild eh so, dass nicht viele Erwartungen waren. Damals fehlte noch dieses Verständnis, dass man ja noch diese neue Sprache lernen muss. Und nur weil man sich nicht artikulieren kann, das nicht bedeutet, dass man nichts versteht oder dass man keine Mathematik kann oder sowas oder nicht schreiben kann oder so, sondern dass man gerade dabei ist, gerade eine komplett neue Sprache zu lernen, obwohl man schon 2 weitere gelernt hat in seinem Leben mit 6 Jahren oder so. Und das wird sofort so interpretiert. Und so habe ich mich erstmal in diese Rolle so ein bisschen fallen lassen, dass die Erwartungshaltung von den anderen eh nie besonders groß waren. Also bin ich sozusagen immer mitgeschwommen. Ich war total die Träumerin und habe innerlich in meinem Traum meine Ziele sehr hoch gesetzt und habe nun mal vom Weltraum geträumt und wollte gern ein Raumschiff bauen. Und jedes Mal, selbst wenn ich mein Abi machen wollte, hieß es, denkst du wirklich, das ist was für dich? Dann bin ich noch sitzen geblieben und dann willst du es wirklich noch weitermachen. Und beim Studium Elektrotechnik, und es sind sowieso so wenige Frauen, denkst du wirklich, du kannst dich dann ausgerechnet durchsetzen, du als Mädchen quasi. Und nach dem Abschluss, ich wollte so gerne Raumfahrt. Und dann, wo willst du sowas in Berlin finden? Und auf einmal ging das gerade los mit der Startup-Gründung für New Space. New Space fing gerade an. Und ich fand meinen Platz in der Raumfahrt. Und das war alles so absurd. Ja? Und NASA, das ging genauso. Es gibt allein in Berlin 80 Luft- und Raumfahrtunternehmen. Warum solltest du ausgerechnet NASA bekommen dann? Und
1: Studien auch des Startup-Verbandes zum Beispiel zeigen, dass Menschen mit eigener Migrationserfahrung oder Migrationshintergrund risikobereiter sind beim Gründen, mutiger Entscheidungen treffen. Glauben Sie, dass das auch Ihre Entwicklung geprägt hat?
2: Ja, es war ja sehr prägend bei mir, weil auch wenn ich mich selber gar nicht so sah, wird man ja trotzdem in diese Rolle reingeschoben. Bei mir ist natürlich offensichtlich durch andere Hautfarbe und so weiter, ist dann immer von Anfang an klar. Und obwohl ich mich nie als anders definiert habe aus persönlicher Sicht, wurde es mir aber ständig vorgehalten. Also durchaus war es dann so, dass ich mir die ganze Zeit gedacht habe, ich habe eh nichts zu verlieren. Also was ist, wenn ich scheitere, würden eh alle sagen, ja, war ja nicht anders zu erwarten. Und wenn ich es schaffe, dann sind sie halt überrascht, aber warten dann irgendwann später aufs Scheitern oder so. Keine Ahnung, deswegen ist es so, wenn die Erwartungshaltungen eh nicht hoch sind, dann man eh... Ist egal, ob man scheitert oder gewinnt. Also es ist egal, was andere Leute sagen. Nummer eins, sie leben mein Leben nicht. Sie kennen das alles nicht, was ich alles durchgemacht habe. Also warum soll ich mir von wildfremden Menschen irgendwas erzählen lassen? Also das will ich auch allen anderen klar machen. Das ist euer Leben und nicht deren.
1: Irene Salvanathan, CEO und Gründerin des Berliner Raumfahrtunternehmens Neuraspace. Vielen Dank für das Gespräch.
2: Dankeschön.
0: Mit Irene Salvanathan hat sich FDMS Angeloudis unterhalten.
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0: Das Haus am Waldsee in Berlin-Zehlendorf zählt seit 1946 zu den ersten Ausstellungshäusern für zeitgenössische Kunst in Deutschland. In diesem Jahr feiert die Villa ihr 80-jähriges Bestehen als Ausstellungsort. Jetzt am Wochenende wird dort eine internationale Gruppenausstellung eröffnet, die sich der wechselvollen Geschichte des Hauses widmet. Kulturreporterin Andrea Handels war schon dort und hat meinem Kollegen Stefan Oschwart über ihren Besuch und ihre Eindrücke berichtet.
4: Ja, das Haus hat ja eine besondere Geschichte. Erst der Familiensitz der Familie Knoblauch. Die mussten es aber in den 20er Jahren dann auch aus finanziellen Gründen schon verkaufen. Dann später, während des Nationalsozialismus, war es unter anderem die Dienstvilla des Vizevorsitzenden der Reichsfilmkammer, Karl Melzer. Und dann eben 1946 schon Gründung des Museums. Und alles das fließt in diese Ausstellung ein. Anna Gritz, die Direktorin des Hauses.
5: Das hat dann dazu geführt, dass wir wirklich eine Ausstellung gebaut haben, die die Zeit der Bewohnerinnen des Wohnhauses aus den 20er Jahren bis hin zu der Institutionsgründung in der Nachkriegszeit und die frühe Ausstellungschronik beleuchten, um zu schauen, was steckt in diesen Kernbedingungen, die uns heute noch umtreiben, sowohl in unserer Arbeit hier im Haus, aber vielleicht auch gesellschaftlich darüber hinaus.
4: Es gibt keine Fotos davon, wie das Haus am Waldsee von innen aussah, bevor es Ausstellungshaus wurde. Nur eine Architekturskizze, die die Anordnung der vielen Räume zeigt, so Musikzimmer, Damenzimmer, Herrenzimmer. Und um eine Vorstellung von der früheren Zeit zu bekommen, haben die Ausstellungsmacherinnen eine Serie von Fotografien des jüdischen Wiener Fotografen Robert Haas aufgehängt, der die Inneneinrichtungen jüdischer Familien in Wien dokumentiert hat, bevor sie vor den Nazis flohen. Pia-Marie Remmers ist Kuratorin der Ausstellung.
6: Bei uns Bilder fehlen davon, wie hier Leute gewohnt und gelebt haben. Und damit haben wir eigentlich diese frühe Geschichte des Hauses abgedeckt. Und zum anderen haben wir aber natürlich mit diesen Anspielungen auf die Verfolgung, die auch immer wieder hier auftauchen, auch dass wir KünstlerInnen wie Oskar Schlemmer oder René Sintenis ans Haus geholt haben, Hanna Höch, die verfemt gewesen sind, die von Ausstellungsverbot belegt waren, haben wir eben auch die Geschichte der Opfer der Täterschaft ans Haus geholt.
4: Und von René Sintenis gibt es zum Beispiel eine Vitrine mit ihren kleinen Bronzefiguren von Tieren. Und dann hört man in einem der Räume dieses Geräusch.
7: Oha, wer ist das denn? Ein vergnügter Ausstellungsmitarbeiter?
4: Nein, das ist Teil einer Installation von Ian Walder. Also sein Großvater war Jazzpianist in Deutschland und musste ebenfalls vor den Nationalsozialisten fliehen. Und um seine Reise nach Chile bezahlen zu können, hat er seinen geliebten Opel verkauft. Und der Künstler, also sein Enkel Ian Walder, hat zwei Autoscheinwerfer von einem Opel in einen ansonsten leeren Raum aufgehängt, die den Besucher anstrahlen und blenden. Und dazu erklingt dann eben dieses beiläufige Pfeifen. Das ist eine Melodie, die die sein Großvater gespielt hat. Und diese Arbeit, die finde ich, hat eine starke Wirkung. Im Gegensatz zu den Sperrholzparavents, die sich durch die Räume der Villa ziehen und neue Perspektiven ermöglichen sollen, das hat mich so nicht erreicht. Ich fand es eher jetzt hinderlich. Aber sehr beeindruckend fand ich die Soundinstallation Fischmond am Waldsee von Ayumi Paul im Skulpturengarten der Villa.
7: Das ist ja so ein englischer Landschaftsgarten, den die Villa hat. Was ist das für eine Installation?
4: Ja, sie hat sich da mit dieser denkmalgeschützten Gartenanlage mit See sehr vertraut gemacht. Sie hat sogar dort im Freien übernachtet. Sie hat Vogelstimmen aufgenommen und dann 9 Stationen kreiert, an denen man sich über QR-Code oder Audioguide eine Geschichte zu diesem Ort und der Natur anhören kann. Hier ein kleiner Ausschnitt.
8: Kannst du den Stein unter der großen Eiche sehen? Er trägt ein Symbol. Einen Fisch, gehalten von einem Mond. Die Eiche begann hier um das Jahr 1833 zu wachsen. Sie erinnert sich an jedes Gesicht, das ihr nahe kam.
4: Ja, das ist ein interessanter 50-minütiger Parcours und der lohnt sich wirklich, den zu machen.
0: Das Haus am Waldsee in Berlin-Zehlendorf mit einer neuen Ausstellung über die Geschichte der Villa Andrea Handels war das. Es gibt wahrscheinlich kaum schönere Kulissen für klassische Konzerte als Schlösser, Kirchen und Gärten. Zu erleben jedes Jahr bei den Musikfestspielen Potsdam Sanssouci, ein Festival für alte Musik. Morgen geht's los, wie immer unter einem Motto, das sich wie ein roter Faden durch das Programm zieht. Um Licht wird sich diesmal alles drehen. Wie? Das hat Kulturreporterin Tini von Poser, die Festivalchefin und Flötistin Dorothee Oberlinger, gefragt.
9: Potsdam ist eine Stadt des Lichts, nicht nur wegen der Parks und Gärten und des vielen Wassers, sondern eben auch wegen dieser symbolischen Komponente, auch wegen der Lichtspiele eben, also weil sie eine Stadt des Kinos ist und des Films. Und deswegen haben wir das Thema in diesem Jahr gewählt.
10: Im Filmpark Babelsberg wird es im Rahmen der Musikfestspiele Workshops über Filmmusik geben oder ABBA-Musik erklingt auf historischen Instrumenten. Im Mittelpunkt steht die Musik aus dem Barock vor prächtiger Kulisse. Zum Auftakt erklingt die Feuerwerksmusik von Händel.
9: Wir werden die Schöpfung von Haydn, von Joseph Haydn hören in der Friedenskirche, ein Oratorium von Georg Friedrich Händel in der Erlöserkirche, den Orpheus von Willibald Gluck als Oper in der Friedenskirche in einer Konzertantenaufführung.
10: Gespielt wird in Schloss und Park Sanssouci, im Nikolaisaal und im Hans-Otto-Theater, auch in einigen Kirchen. 48 Solisten und 26 Ensembles sind dabei.
9: Viele Schlosskonzerte, zum Beispiel ist das Ensemble Konstantinopel zu Gast, was eine Brücke schlägt mit orientalischen Instrumenten und westlichen Instrumenten vom Orient zum Okzident.
10: Viele Konzerte sollen dabei unter freiem Himmel stattfinden.
9: An den Spielstätten des UNESCO-Weltkulturerbes, also in den Schlössern, in den Gärten. Das ist eine Ballung, die man, glaube ich, nur so in Potsdam vorfindet. Und es ist eben toll, die Musik im Zusammenhang mit diesen historischen Räumen und Orten hier zu hören, im Sommer, im Juni jeweils.
0: Morgen beginnen die Musikfestspiele Potsdam, Sanssouci, die Feuerwerksmusik am Samstag. Auf dem Alten Markt ist ausverkauft, aber für die Eröffnung am Freitag, da gibt's noch einige Restkarten.
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11: Vorsicht auf der A10, dem südlichen Berliner Ring Richtung Dreieck Spreeau. Zwischen Rangsdorf und dem Schönefelder Kreuz befinden sich Leute auf der linken Spur. Ein Vorabhinweis für die A2 Magdeburg Richtung Berlin. Zwischen Lenin und Dreieck Werder ist die Autobahn von 20 Uhr bis 5 Uhr früh gesperrt. A10 westlicher Berliner Ring Richtung Dreieck Werder. Zwischen Falkensee und Brieselang ist die rechte Spur wegen eines defekten Fahrzeugs gesperrt. Stadtverkehr Berlin. Auf der A100 Richtung Wedding gibt es einen Stau vor dem Dreieck Funkturm. Hier 10 Minuten extra. A113 stadteinwärts zwischen Johannisthaler Chaussee und Spätstraße wegen Bauarbeiten zurzeit 10 Minuten plus. Länger dauert es auch noch in Westend auf dem Messedamm und der Königin Elisabethstraße vor dem Spandauer Damm. Auf der Mina-Totenhagen-Straße vor der Schnellerstraße. Rund um die Elsenbrücke in Treptow sowie stadtauswärts auf der Frankfurter Allee und der Landsberger Allee.
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2: Mit Gabi Hinterstreusser. In gut einer Stunde beginnt die Fußball-Weltmeisterschaft mit dem Eröffnungsspiel Mexiko gegen Südafrika. Die Eröffnungsfeier im Aztekenstadion in Mexiko-Stadt läuft bereits. Ein Bereich von 1,6 Kilometern rund um das Stadion ist aus Sicherheitsgründen gesperrt. Vorgestern noch hatten tausende Lehrkräfte den Hauptzugang zum Stadion blockiert, um für höhere Gehälter zu protestieren. Das erste Spiel der deutschen Mannschaft bei der WM findet am Sonntag gegen Curaçao statt. Der Bundestag hat erstmals über das neue Gebäudemodernisierungsgesetz beraten. Wirtschaftsministerin Reiche sprach von einer echten Freiheit für die Verbraucher, die wieder selbst bestimmen könnten, wie sie heizen. Die Opposition kritisierte das neue Gesetz. Die Linke will die Vorschrift vom Bundesverfassungsgericht überprüfen lassen. Mit dem Gesetz werde es noch schwerer, die Klimaziele im Gebäudesektor zu erreichen. Das Grundgesetz verbiete aber, dass neue Gesetze den Klimaschutz verschlechterten. Im Ringen um die anstehenden großen Sozialreformen in Deutschland hat Bundeskanzler Merz die Menschen aufgerufen, an dem Prozess mitzuwirken. In einer Regierungserklärung im Bundestag sagte Merz, jeder solle prüfen, was er zum Gelingen des Ganzen beitragen könne. Nun gelte es, so Merz weiter, die Stärken und Potenziale zu nutzen, um das Ruder für alle herumzureißen. Grüne und Linkspartei prangerten fehlende Ausgewogenheit bei den geplanten Sozialreformen an. Bundesgesundheitsministerin Warken muss noch mehr einsparen, um die Beiträge in der gesetzlichen Krankenversicherung stabil halten zu können. Auf der Gesundheitsministerkonferenz der Länder in Hannover verwies die CDU-Politikerin zur Begründung auf eine unerwartet hohe Ausgabendynamik bei den Kassen. Demnach fehlen rund 2,5 Milliarden Euro. Warkens Reform soll morgen das erste Mal im Bundestag beraten werden. Der britische Premier Starmer verliert seinen bisher loyalsten Minister. Verteidigungsminister Healey tritt zurück. Als Grund nannte der Labour-Politiker das von Starmer geplante Verteidigungsbudget, das weit unter dem liege, was für das Land in dieser gefährlichen Zeit notwendig sei. Das Wetter in Deutschland. In der Nacht klingen im Osten die Schauer ab, es klart dort auf. Ansonsten viele Wolken und gelegentlich Regen. Tiefstwerte 14 bis 3 Grad. Morgen vor allem vom Westen bis in den Süden verbreitet Regen. Sonnenschein anfangs ganz im Osten und im Verlauf auch ab und zu im Norden sowie ganz im Südwesten bei 13 bis 24 Grad.
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3: Willkommen zurück und in weniger als einer Stunde geht's los im Aztekenstadion in Mexico City. Die Fußball-WM 2026 wird eröffnet. Natürlich live zu sehen im ZDF heute Abend und zu hören im Radio. Wir übertragen live in allen ARD-Inforadios. Und auch in dieser Sendung geht es jetzt noch die nächste Halbzeit, würde ich sagen bis 2045 circa, um die Fußball-WM, die jetzt dann losgeht, verbunden mit der Frage Trump, Kommerz und Titeltraum. Wie sehr freuen Sie sich auf diese Fußball-WM? Fußball-WM, rufen Sie gerne an. 08000 44 1777 ist Ihre Nummer aus ganz Deutschland. Oder Sie diskutieren mit im Live-Chat auf dem YouTube-Kanal von uns, ARD Mitreden. Zu Gast sind heute der Fanforscher Harald Lange, die BR-Sportjournalistin Sina Wende und jetzt auch Astrid Freieisen vom Podcast Die Entscheidung. Denn auch da geht es um die Politisierung des Sports, ganz konkret aufgehangen an den Olympischen Spielen 1936. Guten Abend, Astrid.
4: Hallo.
3: Ja, die Fußball-WM und die Olympischen Sommerspiele, das sind ja die größten Sportereignisse, die es gibt. 2028 finden auch die Olympischen Spiele in den USA statt. Wir sprechen heute Abend sehr viel über Sport und Politik. Die Frage an dich, ist das einfach zu verlockend? Bieten solche Großereignisse einfach die perfekte Bühne für Politik?
4: Ganz genau. Die Olympischen Spiele 1936 waren die Blaupause sozusagen. Das war der erste große Anlass, dass ein Regime, ein politisches Regime, ein Riesensportereignis genutzt hat, um sich selbst zu präsentieren und die ganze Welt hinters Licht zu führen. Und das mit Erfolg. Weil damals war es ja sogar so, dass sehr viele politische Gegner der Nazis der Meinung waren, oh, diese Olympischen Spiele, die waren aber eigentlich was Tolles.
3: Und wir haben auch vor der Sendung schon viele Mails bekommen, zum Beispiel von Olaf Müller aus Hamburg. Er hat uns geschrieben, Zitat, ich werde mir kein einziges WM-Spiel anschauen, das in den Vereinigten Staaten stattfindet. Und weiter, es erinnert mich eben an die Olympischen Spiele in Berlin, eine einzige Propagandaveranstaltung. Ganz ehrlich, kann man das wirklich vergleichen?
4: Also was die Propagandashow angeht, das müssen wir natürlich erst mal sehen, weil die WM hat noch nicht begonnen. Aber was die Rolle des Veranstalters angeht, da kann man schon etwas sehen. Damals beim IOC 1936 hat die Nazi-Regierung sich bemüht, das IOC zufriedenzustellen. Also sie hat die Verfolgung von Juden und auch von anderen politischen Gruppen vorübergehend zurückgefahren, so dass das IOC keinen Anlass hatte, die Nazis zu strafen und auch den großen Boykottbestrebungen, die vor den Spielen in vielen Ländern der Welt diskutiert wurden, dann doch noch irgendwie wiederzubeleben. Und das sieht man jetzt ja nicht. Also Trump nimmt überhaupt keine Rücksicht auf die FIFA und die FIFA nimmt ihre Rolle als Veranstalter offenbar gar nicht wahr, weil wir haben in der ersten Stunde ja gehört, wie wenig sie sich positioniert. Und das IOC hatte damals schon noch versucht zumindest, sich darzustellen als derjenige, der das Sagen hat. Das ist schon ein Unterschied.
3: Also doch nochmal eine andere Situation, dass die FIFA quasi machtlos ist gegen diese Einreisesperren für einige Fans, auch diese Visa-Beschränkungen, die es gibt.
4: Ja, das hat mich auch sehr schockiert, gerade der Fall des somalischen Schiedsrichters, weil er ist ja ein akkreditierter Teilnehmer. Er ist jemand, der sich qualifiziert hat. Und normalerweise ist bei solchen Großereignissen, gerade bei den Olympischen Spielen, eine solche Akkreditierung auch gleichzeitig das Visum. Also dass dann ein Land, ein Ausrichter, einem solchen Menschen ein Visum verweigert, das ist sicherlich sehr, sehr selten. Oder es kommt vielleicht auch nie vor. Und von daher ist das natürlich schon ein sehr beunruhigendes Zeichen.
3: Und auch die nächsten Olympischen Spiele finden eben 2028 in den USA statt und dann möglicherweise 8 Jahre später in Deutschland, denn Deutschland wird sich bewerben, möglicherweise auch um die Olympischen Spiele 36 und das wäre dann eben genau 100 Jahre später. Worauf muss man achten, sollte es wirklich den Zuschlag dafür geben?
4: Also ich finde schon, man sollte Bezug nehmen auf diese historische Hypothek, die man mitbringt von 1936. Man sollte begleitend zu den Spielen, wenn man sie dann hätte, ja Veranstaltungen anbieten. Man sollte das darstellen. Man sollte die Unterschiede klar machen. Man sollte zeigen, was damals passiert ist und eben dadurch eben einen Schlussstrich ziehen, um zu verhindern, dass Vergleiche gezogen werden. Also man muss sich Deutschland als ein anderes Land präsentieren. Das muss eine Sportorganisation leisten können und eine Diskussion auch anheizen. Also die deutsche Bevölkerung muss sich bewusst sein, das ist kein Anlass wie jeder andere.
3: Sagt Astrid Freieisen vom Podcast Die Entscheidung Politik, die uns bis heute prägt. Die neue Staffel zu Olympia 36 gibt es dann ab dem 7. Juli. Danke, dass du da warst.
4: Gerne.
3: Harald Lange ist auch bei uns, Fanforscher. Und ja, das ist natürlich die Frage, die wir jetzt auch gerade besprochen haben. Sportliche Großereignisse wie Olympia, aber auch die WM. Ist es überhaupt denkbar, dass die nicht politisiert werden?
5: Ja, sie werden politisiert und sie werden kommerzialisiert und beides geht mehr oder weniger Hand in Hand. Und das ist sozusagen eine Binsenweisheit, eine Alltagsweisheit, die man schon seit langem weiß, zu der wir uns positionieren müssen, mit der wir umgehen müssen. Deshalb sind solche Thesen, Sport und Politik sollte man voneinander trennen, die sind schlichtweg realitätsfern.
3: Ich bin gespannt, was Thomas Schickert jetzt dazu sagt. Er ruft aus Berlin an. Guten Abend, Herr Schickert.
6: Guten Abend in die Runde, hallo. Also das eine, so gleich mal vorab, das Thema wegen UNDAF gerade eben. Ja. Wenn wir mit UNDAF denselben Effekt haben wie mit Füllkrug, dann sind wieder alle auf unserer Seite und alle sagen, alles richtig gemacht. Mhm. Aber das nur so nebenbei. Also Politik und Sport. Wir müssen es trennen, sagen wir es mal so. Wir können es sonst im Prinzip sämtliche europäischen Ligen, die wir haben und sämtliche anderen Veranstaltungen einstampfen. Bei Basketball spielen Israelis mit, beim Fußball spielen türkische Mannschaften mit. Und wenn man wirklich böse ist, so kann man sagen, in den ganzen Ländern ist irgendwas, was uns nicht passt. So, mir passt das, was Trump macht, auch nicht. So, da gibt es die USA, die haben einen Co-Partner in Kanada, den wollen sie eingemeinden. Dann haben sie einen Co-Partner im Süden, da bauen sie eine Mauer hin. Gegen eine Mannschaft führen sie Krieg und die anderen lassen sie alle nicht rein. Finde ich schrecklich, ist furchtbar. Infantino ist ein, Entschuldigung, geldgeiler Machtmensch, dem es um Kohle geht und alles. So, das ist die eine Seite. Aber ich möchte bitte diese ganzen politischen Dinge komplett raushaben, weil es geht um die Sportler. Ich bin 63, ich habe mein Leben lang Sport gemacht. Ich habe auch solche Events mitgemacht. Sport vermittelt etwas, das heißt Austausch, Freundschaft und Zusammenhalt, Toleranz und so weiter. Man muss sich nur die unterschiedlichen Mentalitäten und Landsmannschaften in Sportmannschaften angucken. Und mir geht es um die Sportler. Die wollen sich messen, die wollen sich auf einer Ebene messen, die Europameisterschaft und die halt eben auch Weltmeisterschaft heißt. Und darum geht's. Und das lasst doch die Leute bitte Fußball spielen. Der Rest, der drumherum ist, wir werden es nie mehr verhindern können, dass die FIFA überall Geld verdienen will und dass irgendwelche Leute wie Trump versuchen, in der Selbstdarstellungsphase alles Mögliche damit dran zu hängen. Wir werden es nicht mehr zurückdrehen können.
3: Also ja, für Sie ganz bitte, persönlich, bitte Sie verfolgen diese WM einfach aus sportlichen Gründen. Und was die Politik betrifft, kann man ihn nicht ändern.
6: Politik kann man ändern, aber bitte nicht auf dem Fußballplatz, da kann man es nicht ändern. Ja. Ich werde mir ein paar Spiele auch angucken, einen Teil werde ich mir nicht angucken. Ich finde es auch sehr aufgebläht. Mein Lieblingsspiel ist Nummer 72, Kongo gegen Usbekistan, morgens um 3:30.
3: Schauen Sie das.
6: Nein, natürlich nicht. Also da habe ich anderes zu tun, da schlafe ich einfach. Ja. Aber es geht darum, da wollen Sportler sich messen und das kann ich verstehen und die arbeiten 4 Jahre darauf hin, an so einem Turnier teilzunehmen. Mhm. Aber wie gesagt, wenn ich alles immer in irgendwelche Länder gebe, die möglichst neutral sind, ich weiß nicht, dann machen wir es die nächsten 100 Jahre in der Schweiz. Na, aber das macht ja dann auch keinen Sinn.
3: Ja, ja.
6: Na, also bitte trennen, klar, kritisch gegenüber allem, was da passiert, alles okay. Aber lass doch bitte die Leute Fußball spielen.
3: Dankeschön. Thomas Schickert aus Berlin war das. Aber er hat auch einen Punkt angesprochen, über den wir heute noch nicht gesprochen haben. Und zwar 48 Teams, insgesamt 104 Spiele diesmal. Die Gruppenphase dauert, glaube ich, 3 Wochen, Sina Wende.
7: Ja, das ist enorm. Also das ist wirklich die größte WM aller Zeiten. Noch nie gab es so viele Teams, noch nie hatten eben auch so viele kleine Nationen, kleine Teams die Möglichkeit überhaupt bei so einem großen Turnier teilzunehmen. 48 Teams, du hast es gesagt. Dementsprechend haben wir einfach 12 Gruppen, bis die ihre ganzen Spiele ausgetragen haben, dauert es. Und dann erst geht die spannende K.O.-Runde los. Und zum ersten Mal gibt es dementsprechend eben auch ein 16-Finale bei einem WM-Turnier. Das gab es so in der Form auch noch nicht. Und naja, warum gibt es diese größte WM aller Zeiten? Das ist, geht auf den FIFA-Präsidenten zurück, auf Gianni Infantino, der dieses Turnier ermöglicht hat, natürlich mit einem gewissen Aspekt. Und das ist das gute Geld, seit Gianni Infantino 2016 Präsident geworden ist, muss man ja wirklich sagen, dass er mehr Spiele generiert, mehr Wettbewerbe generiert, sei es eben auch die Club-WM im vergangenen Jahr. Und dadurch generiert er natürlich auch dann mehr Geld.
3: Mehr Geld, die Einnahmen steigen und steigen, die Kasse klingelt auch bei den Verbänden, aber die Fans, Herr Lange?
5: Das geht letztlich auf Kosten der Fans, wenn man so will. dieses Aufblähen der WM führt ja letztlich auch zu einer Inflation hinsichtlich der Bedeutung einzelner Spiele.
3: Und Wettbewerbe.
5: Und Wettbewerbe natürlich. Das ist alles beliebig, das ist alles austauschbar. Das ist nicht mehr so exklusiv, wie es einmal war. Und möglicherweise gibt es noch weitere Entwicklungen in diese Richtung, die alle dazu beitragen, dass der Fußball in eine Inflation hereinkommt. Die Champions League wird aufgebläht, die WM wird aufgebläht, es gibt eine Club-WM. Es gibt auch innerhalb der Bundesliga immer wieder neue Wettbewerbe. Das heißt, man kann rund um die Uhr hochklassigen Fußball konsumieren und irgendwann stellt man sich die Frage, ja, was ist eigentlich hochklassig? Ist es das, was von der Stange rund um die Uhr geboten wird? Oder wäre es nicht doch reizvoll, etwas ganz Exklusives zu haben, auf das wir uns dann auch freuen, so wie sich kleine Kinder auf Weihnachten freuen, was auch nicht jeden Tag
3: ist. Also weniger ist mehr letztendlich wieder.
5: Ganz genau.
3: Ich bin gespannt, was Heinz Fischer aus Hamburg uns heute sagen möchte. Es geht um die WM und die Frage, ob Sie sich freuen. Wie ist bei Ihnen, Herr Fischer?
8: Ja, moin.
3: Moin.
8: Nee, freuen sich. Also als zum ersten Mal 2016 dieses große Feld an Spielen eingeführt werde, und zwei Drittel der Menschen weiterkommen, der Mannschaften weiterkommen, eine Begeisterung dieser Art Turniere deutlich geschwunden. Mhm. Und das ist da jetzt auch wieder so. Ich meine, das ist doch absurd. Ein Drittel der Mannschaften fährt nach Hause, zwei Drittel kommen weiter.
3: Ja.
8: Okay. Also ich meine, wir haben ja im Prinzip eine Art mafiöse Organisation mit einem Paten an der Spitze. Und da muss man sich natürlich auch, schön das Sommermärchen war, auch sagen.
3: Ja, wir versuchen Sie zu verstehen, Herr Fischer, aber es ist sehr viel Umgebungslärm und sehr viel Verkehr, glaube ich, auch im Hintergrund zu hören. Aus dem Auto rufen Sie, glaube ich, an. Deswegen, ich glaube, der Punkt ist angekommen. Aufgeblähter Wettbewerb. Und das hat 2016 angefangen. Und da wurde ja auch Infantino FIFA-Präsident. Also das war der Punkt. Und seitdem gibt es dann auch Nations League, Club-WM, alles Mögliche. Immer mehr Mannschaften, immer mehr Wettbewerbe und immer mehr Verdruss bei den Fans.
5: Ganz genau. Die Exklusivität fehlt letztlich und das Ereignis wird in der Bedeutung immer weiter eingestampft. Und deshalb messen wir auch seit vielen Jahren bei unserem Institut. Wir messen ja die Vorfreude auf die WM, wie sich das im Jahresverlauf so verhält. Das haben wir bei der EM gemacht, auch bei der WM in Katar. Und da kann man eigentlich schon immer das gleiche Phänomen beobachten, dass diese Vorfreude erst quasi mit Turnierbeginn aufkommt. Also am Abend vorher oder in den Stunden vor dem ersten Spiel, da freut man sich dann eventuell darauf. Und das steht in einem direkten Zusammenhang mit dieser Inflation.
3: Hm. Im Chat wird auch die WM natürlich diskutiert. Silvio schreibt, die WM diskreditiert alles, wofür der Sport eigentlich steht. Fairness, Respekt, Toleranz und Offenheit, da Trump die ideologische Richtung vorgibt. Aropner schreibt, die Mannschaft, die im Auftrag des DFB teilnimmt, ist zwar bunt und vielfältig, aber trotzdem farblos. Und der Carlos schreibt, Sepp Maier hat sich schon dazu geäußert zum Turnier, zum Umfang des Turniers übrigens, und hat geschrieben, die sind doch deppert, auf Bayerisch, also sind nicht ganz bei Trost sozusagen übersetzt auf Hochdeutsch. Also selbst innerhalb des Fußballs, man muss ja auch ganz klar sagen, und es wäre jetzt die Frage an Sina Wende, auch die Spieler. Also immer mehr Spiele, immer mehr Wettbewerbe, das ist ja auch körperlich anstrengend. Ja, man spielt mittwochs, dann spielt man wieder Freitagabend oder Samstag. Das ist auch für den Körper hart. 50, 60, 70 Spiele sind ja keine Seltenheit mehr in der Saison. Wie soll man das verletzungsfrei überstehen bei dieser Kadergröße eigentlich, 20, 25 Spieler?
7: Ja, schwierig. Also wenn wir jetzt Jamal Musiala anschauen, der sich bei der Club-WM im vergangenen Sommer verletzt hat und somit lange dem FC Bayern München gefehlt hat, sogar gezittert hat, ob er überhaupt an der WM teilnehmen kann. Gott sei Dank, das hat funktioniert, weil es eben auch gute medizinische Versorgung gibt für die einzelnen Spieler. Es kann nicht jeder Spieler so viele Spiele am Stück gesund irgendwie und auch mit dem Körper gut vollbringen. Ich bin da immer ein bisschen zwiegespalten. Auf der einen Seite bin ich total bei dir und sage, das ist schwer. Da kann irgendwann doch der Körper nicht mehr mitmachen, wenn ich den gesamten Sommer, also nach einer Bundesliga-Saison, den gesamten Sommer über noch bei heißen Temperaturen eine Club-WM oder jetzt ein WM-Turnier spielen muss. Auf der anderen Seite, das sind Leistungssportler. Also ich glaube, wir dürfen da nicht aus unserer Brille, aus unserer Perspektive rangehen. Es ist deren Job, es ist deren Beruf. Die werden tagtäglich auf genau solche Bedingungen vorbereitet. Also
3: gut.
7: Es ist nicht so, dass da...
3: Würde ich sogar ein bisschen widersprechen an der Stelle, Sina, denn man sieht es auch in der Doku, in der ARD-Mediathek, WM-Wahnsinn und Titelträume, da trifft Ista Sedlacek Marco Reus und auch der äußert sich dazu. Wir haben jetzt den O-Ton konkret nicht vorliegen, aber sinngemäß sagt er, da kann mir keiner erzählen, der verdient so viel Geld, dann muss er es halt auch aushalten, so viele Spiele zu spielen. Das ist einfach, irgendwann ist einfach Schluss. Körperlich
7: genau,
3: einfach für den Spieler.
7: Den Geldaspekt, den habe ich nicht eingebracht. Also das ist
3: ja,
7: nicht
3: klar,
7: das,
3: aber
7: ne? Ich weiß, Marco Reus hatte in der Dokumentation gesagt, das ist viel zu viel, eben weil der Fußball auch ein anderer ist. Der Fußball ist nicht mehr vergleichbar mit vor 20 Jahren. Er ist viel athletischer geworden. Es ist viel körperbetonter geworden mit der Zeit. Du wirst aber gleichzeitig auch an dieses Pensum natürlich rangeführt. Du bekommst auch die entsprechenden Maßnahmen drumherum, dass du eben Verletzungen vorbeugen kannst. Ich habe keine Zahlen da. Kann jetzt nicht sagen, wie viele Verletzungen zugenommen haben, wie die Spieler damit umgehen. Ich glaube aber nach wie vor, du wirst als Leistungssportler darauf getrimmt, eben diese Anzahl zu spielen.
5: Das ist genau der Punkt. Wir müssen uns fragen, wann denn überhaupt noch Zeit ist für das genau darauf getrimmt werden, wenn quasi übers Jahr verteilt permanent Spiele stattfinden. Und diese Trainingszyklen, diese Erholungszyklen, diese Regenerationszyklen, die werden dem Kommerz geopfert. Also man kann in der WM vortrefflich Geld einspielen, nicht nur für die Spieler, sondern eben vor allem für den ganzen Staff und die FIFA drumherum. Und das muss man ganz klar sehen, ist eine Folge dieses Kommerzfußballs. Es bleibt einfach keine Zeit, die Spieler noch ernsthaft darauf vorzubereiten. Jeder Leistungssportler, sei es eine Leichtathletik, Schwimmen oder Turnen, hat immer Phasen im Jahr, wo er einen Gang zurückschrauben kann, wo er regenerieren kann, wo er auch mal alternative Sportarten machen kann, um sich wieder neu in aller Ruhe aufzubauen. Und das ist eben dem Profifußball da nicht der Fall. Da reduziert sich das dann im Nachhinein vielleicht auf 2 Wochen nach der WM, wenn überhaupt. Vielleicht sind es auch nur 10 Tage Urlaub mit der Familie und dann geht es wieder in die Saisonvorbereitung.
3: Gerade für die Topspieler gibt es kaum noch freie Sommer. Dann ist Nations League, dann ist Club-WM, dann ist Fußball-WM, dann ist Euro.
5: Ja, und das ist, deshalb protestieren auch sämtliche Spielergewerkschaften gegen diese Ausdehnung der Terminkalender und dieses Aufblähen von Turnieren und Neuerfinden neuer Wettbewerbe. Klar, man kann damit Geld verdienen, aber man hat auch eben nur diesen einen Körper und dieser eine Körper, der braucht eben auch Zeiten für Regeneration und auch für das Fitmachen für solche Turniere und die ist tatsächlich nur noch bedingt gegeben.
3: Und hier im Chat hat auch Markus eine Frage an Sie, Harald Lange, Fanforscher. Sehen Sie Unterschiede im Vereinsfußball versus DFB-Team bezüglich der Fankultur auch? Einschätzung zum Stellenwert möchte er zum Vereinsfußball.
5: Auf jeden Fall im Vereinsfußball, insbesondere in der Bundesliga, in der zweiten und dritten Liga in Deutschland, da können wir ein ganz, ganz hohes Maß an Bindung an den Verein feststellen. Also Beispiele, wo man so ein Fan-Hopping nachvollziehen kann, wo dann jemand von Dortmund nach Schalke oder gar
3: Hamburg
5: nach Hamburg.
3: Und Dortmund hatten wir heute schon.
5: Ja, das sind seltene Beispiele im Clubfußball. Da ist man irgendwann mal Fan einer Mannschaft und bleibt das ein Leben lang und prägt dann das, was wir so Leidenschaft nennen. Das heißt, man ist auch bereit, mit dem Club zu leiden und tauscht nicht gleich aus, wenn es mal ein paar Jahre nicht gut läuft. Schalke-Fans wissen, wovon wir hier reden, oder auch 1860-Fans wissen das. Man geht dann mit, so bitter das auch ist, und wartet, bis man wieder erfolgreich ist und freut sich dann da darüber. Und im Nationalmannschaftsfußball ist das eben anders. Da erwartet man Siege, da erwartet man Unterhaltung und da ist die Bindung dann nicht so groß. Was man dann sieht, wenn ein Turnier schlecht gespielt wird, sind die ersten Spiele, Freundschaftsspiele danach quasi unverkäuflich. Also da lassen sich keine Tickets verkaufen, weil die Fans dann einfach nicht kommen. Und das ist ein riesengroßer Unterschied in Deutschland zwischen Nationalmannschaft und der Bundesliga bzw. den Clubfans.
3: Hoffe ich, dass wir die Frage von Markus im Live-Chat auch beantworten konnten. Und jetzt holen wir Fahad Waziri mit dazu aus Niedersachsen. Guten Abend.
9: Guten Abend.
3: Wir sprechen über die Vorfreude auf diese WM. Wie sieht es bei Ihnen aus?
9: Ja, ist etwas getrübt oder gedämpft diesmal,
3: ja,
9: muss ich schon sagen.
3: Warum?
9: Und zwar also aus zwei Hauptgründen. Erst einmal wegen der Teilnehmerzahl, das ist auch jetzt heute schon zur Sprache gekommen. Also da kann man nicht von hoher Qualität sprechen bei 48 teilnehmenden Verbänden. Das ist eindeutig zu viel und das ist auch eindeutig, dass dort im Prinzip die Kommerz und das Geld generieren die größere Rolle spielen. So, das ist, also ich hätte es eigentlich besser gefunden, wenn man bei den 32 teilnehmenden Mannschaften geblieben wäre. Mhm. Was ja auch schon eine hohe Zahl war.
3: Ja, wurde auch immer weiter gesteigert über die Jahre. 94, ja. Bei der letzten WM in den USA waren es noch 24 Teams.
9: Ja,
3: dann ab 98, 32. Ja.
9: Ja, ich kann mich noch erinnern, die WM 78, die hat noch mit 16 Mannschaften stattgefunden.
3: Ja. Und, gleich Achtelfinale.
9: Bitte?
3: Gleich Achtelfinale vom Start.
9: Naja, es gab so eine Gruppenphase dann nochmal, so eine Zwischengruppe. Ich meine, wie man die dann regelt nachher, das ist ja dann nochmal eine andere Sache. Das kann man natürlich auch gleich mit dem Viertelfinale, also K.O.-Spiel, regeln. Aber es waren eben vier Gruppen, A4 Mannschaften, 16 Mannschaften insgesamt. Und aus jeder Gruppe kamen im Prinzip zwei Mannschaften weiter.
3: Ja.
9: So, also im Prinzip waren die Besten bei der Endrunde dabei. Mhm. Und bei einer Endrunde der Fußball-WM sollte es vor allen Dingen um die besten Mannschaften gehen und nicht um darum, ja, wenn ich das mal jetzt ein bisschen plakativ sagen darf, dabei sein ist alles. Mhm. Das sollte nicht. Das ist einmal diese Leistungsgeschichte. Mhm. Und das andere ist natürlich die ganzen Einschränkungen, nenne ich das mal jetzt freundlich, die jetzt praktisch mit der Gastgeberrolle der USA vor allen Dingen natürlich verbunden sind, was auch jetzt die letzten Tage so durch die Presse gegangen ist, was man heute noch oder heute gerade zuletzt hören konnte, dass Fans der Elfenbeinküste hier nicht einreisen durften. Also das ist ja nun wirklich ein Land, das ja, ja, jetzt, ich sag mal jetzt so, nicht so sehr dafür bekannt ist, also vor allem die Fans, ja, dass die international jetzt große Schwierigkeiten machen oder dass der Staat da irgendwie irgendwelche Spione oder Agenten da einschleusen will. Und ich finde es, ja, wenn ich das mal so sagen darf, schwierig, wenn man jetzt sagt, Fans aus dem Land, also generell, die dürfen nicht dabei sein.
3: Ja.
9: Das ist, das, also so ein Land, das das so praktiziert, dürfte eigentlich eine Fußball-WM nicht ausrichten.
3: Mhm. So. Also, wie es auch 2006 war, die Welt zu Gast bei Freunden, da war jede Nation willkommen, durfte einreisen ohne Einreiseverbote, Visa, Beschränkungen und sonst irgendwas. Sie würden sich einfach wünschen, dass das die Voraussetzung wäre für ein Gastgeberland.
9: Ja, und wo Sie das gerade ansprechen, das ist eigentlich ein guter Punkt, denn auch damals war die Welt ja nicht frei von politischen Problemen oder auch Eskapaden, wenn ich das mal jetzt so sagen darf. Es gab ja sogar eine Ankündigung zum Beispiel, dass NPD-Mitglieder in Leipzig eine Demonstration machen wollten. Aus Solidarität mit dem damaligen iranischen Präsidenten, der ja den Holocaust geleugnet hatte.
3: Mhm.
9: So, und selbst unter solchen Vorzeichen hat man das eigentlich in den Griff bekommen.
3: Ja.
9: Ja, und dass das nicht geht, also ich meines Wissens, ich war damals selber in Leipzig, also für das Spiel. Ich habe davon Gott sei Dank nichts mitbekommen. Ich hoffe, dass die Demonstration gar nicht stattgefunden hat. Also ich habe zumindest nichts davon gehört. Aber nur weil jemand da im Vorfeld irgendwas, sag ich mal, einfach ankündigt, kann man nicht jetzt irgendwie die Fans eines ganzen Landes, sage ich mal, ausschließen.
3: Ja, hat Felix Schmidt im Chat auch nochmal reingeschrieben. Man hat den Fans der Elfenbeinküste die Einreise untersagt. Die haben nicht Schwierigkeiten, in Anführungszeichen, sondern die kommen einfach nicht rein.
9: Okay.
3: So ist das, hat er geschrieben im Chat. Ja, letztendlich ist das so und das schmälert Ihre Vorfreude, diese zwei Hauptpunkte, eben Einreisebeschränkungen und dann auch 48
9: Teams.
3: Ja, oder
9: auch mit dem somalischen Schiedsrichter, der nicht einreisen durfte. Ich meine, das ist ein Mann der FIFA. Also der, ja, ist qualitativ so eingestuft worden, dass er durchaus so ein wichtiges Spiel oder mehrere Spiele dann auch pfeifen darf. Mhm. Und da darf es eigentlich nicht um seine Staatsangehörigkeit gehen,
3: ja,
9: finde ich. Also wenn er sich jetzt, weil jetzt hieß es ja im Nachhinein, ja, er hätte Verbindungen zu der Terrorgruppe Al-Shabaab. Also wenn er sich dementsprechend dann auch äußert und Sympathien bekundet, dann darf er natürlich auch als FIFA-Schiedsrichter natürlich nicht einreisen. Das, nur damit das auch klar ist. Aber ich sag mal, wer sich politisch neutral verhält und vor allen Dingen dann eben die Berechtigung hat, da teilzunehmen,
3: ja,
9: der kann nicht aufgrund von irgendwelchen Befinden des Gastgeberlandes ausgeschlossen werden. Mhm. Also ja, aber Hoffnung so habe ich auch wenig, dass sich daran was ändert.
3: Dass sich daran was ändert, ja, ja. Das werden wir in den nächsten Wochen dann sehen. Dankeschön an Farhad Waziri aus Niedersachsen. Und er hat ja auch zumindest das Land genannt, Iran nimmt teil an dieser Fußball-WM, musste aber das Quartier nach Mexiko verlegen, darf dann zu den Spielen auch nur und auch nur die Mannschaft, nicht mal der komplette Staff drumherum, einreisen für wenige Tage. USA und Iran befinden sich im Krieg. Da fragt sich jeder normale Mensch, wie geht das?
5: Das ist tatsächlich die Frage, die so richtig aufstößt, wenn man so will. Und auch mit Blick auf das Statement von Herrn Waziri gerade eben, muss man sich fragen, ist die USA überhaupt ein Gastgeber im wahrsten Sinne des Wortes oder was für eine Rolle spielen die da eigentlich? Weil das kennen wir vom Amateurfußball, das kennen wir aus unserem Sportsystem, aus allen Sportarten. Wenn du einen Wettkampf, ein Spiel ausrichtest, dann hast du gefälligst ein guter Gastgeber zu sein. Und dann darfst du die Gäste nicht ungleich behandeln. Und was man da mit der Mannschaft aus dem Iran macht, das ist schlichtweg aus sportlicher Sicht nicht hinnehmbar. Und da hätte man im Vorfeld tatsächlich die Boykottfrage stellen müssen und genau den Finger in diese Wunde legen müssen. Könnt ihr in den USA so ein Event überhaupt nach den Regeln des Sports ausrichten? Seid ihr in der Lage, faire Gastgeber zu sein? Oder welche Rolle spielt ihr da eigentlich?
3: Und auch rund um die Spiele könnte es passieren, dass es Demonstrationen gibt von Exil-Iranern in den USA, die dann wiederum auch für Proteste in den USA und auch bei den Verbänden sorgen könnten. Also alles sehr, sehr schwierig. Sina Wende, aus sportlicher Sicht, wie soll das funktionieren, dass die iranische Mannschaft da anreist, da spielt, da teilnimmt und womöglich es gibt die Möglichkeit auch, je nach Abschneiden in der Gruppe, dass es dann noch zum direkten Duell kommen könnte, USA-Iran?
7: Das ist sehr, sehr schwierig. Also wir haben gehört, dass Iran, das Team hatte eigentlich sein Quartier in den USA, passend dazu auch die drei Gruppenspiele in den USA. Mexiko hat gesagt, okay, wenn ihr in den USA nicht willkommen seid, wir nehmen euch, ihr seid hier willkommen, ihr kommt hier unter. Das bedeutet jetzt aber natürlich, dass sie zu jedem Gruppenspiel wirklich erst hinreisen müssen, also deutlich mehr längere Wege in Kauf nehmen müssen. Und gleichzeitig kann ich mir nicht vorstellen, dass es an der Mannschaft vorbeigeht, wenn Proteste jetzt schon weit im Vorfeld der ersten zwei Gruppenspiele angekündigt werden. Es heißt schon beim dritten Gruppenspiel, das in Seattle stattfinden wird, dass dort eben auch die LGBTQ+-Community Demonstration angekündigt hat, eben weil Iran natürlich als muslimischer Staat Homosexualität verbietet und man dagegen vorgehen möchte. Das kann an einer Mannschaft nicht spurlos vorbeigehen. Und vor allem, wenn es dann wirklich zu diesem Duell kommen sollte, USA gegen Iran, es ist das Wort Boykott gefallen. Und das wäre wahrscheinlich auch das, womit viele gerechnet hätten, dass da irgendwie was sein muss, passieren muss. Weil so ein Spiel ganz neutral und den Fußball in den Vordergrund zu stellen, das kann dann, glaube ich, nicht funktionieren.
3: Ist auch die Frage, die ich mir stelle, warum der Iran nicht die WM boykottiert in den USA? Warum?
7: Das ist, wenn die Frage an mich geht, genau. Also der Iran ist natürlich so, dass auch der iranische Präsident hat die Nationalmannschaft nochmal zu sich geholt, hat nochmal motiviert, hat gesagt, wie froh er ist, dass man an dieser WM teilnehmen kann. Für den Iran ist es natürlich auch eine Bühne. Also auch dort können wir wieder davon sprechen, Sportwashing. Also wird möglicherweise dieses Turnier auch dafür genutzt, eigene Positionen anzubringen, das Land zu präsentieren, sportliche Erfolge zu sammeln. Das hat natürlich dann auch ein Echo im eigenen Land. Deswegen vom Seiten des Irans, sportlich kann man nachvollziehen, dass sie an der WM teilnehmen wollen. Politisch ist es eine andere Frage.
3: Sportswashing ist ein interessantes Stichwort, das, denke ich, auch in den USA gilt. Denn die Zustimmungswerte für Donald Trump, die sind so schlecht wie noch nie. Und bald sind ja Zwischenwahlen, die Midterms in den USA. Herr Lange, wie sehr braucht denn Trump eigentlich diese WM?
5: Für den wird das ein ganz heikles Thema. Ich denke mal, vor 2 Jahren hat er sich noch ausgerechnet, ach, wenn dann die Fußball-WM stattfindet, er in den Stadien auftritt, dann wird seine Fangemeinde auch dort im Stadion vertreten sein und er wird da einen Rückenwind verspüren, der ihn direkt in diese Midterms reinweht und dann dieser republikanischen Partei viele, viele Sitze verschafft. Die Lage hat sich jetzt gewandelt, das Stimmungsbild ist ein anderes und es ist aus Trumps Perspektive zu befürchten, dass genau das Gegenteil passiert, dass er ausgepfiffen wird, wie wir das jetzt auch schon bei vielen anderen Sportveranstaltungen gesehen hat, wo er aufgetreten ist, sei es im Basketball, im Baseball und auch bei anderen Sportveranstaltungen, und wie er gnadenlos ausgepfiffen wurde von den Zuschauern und Fans. Und da bin ich mal gespannt, ob er sich traut, öffentliche Auftritte rings um den Fußball wahrzunehmen, weil da erwarte ich auch, trotz des selektierten Publikums, es kommen ja quasi nur Wohlhabende in die Stadien rein, die sich dann natürlich auch politisch anders verhalten, aber es ist zu erwarten, dass er ausgepfiffen wird und dass seine Rechnung dann eben nicht aufgehen wird.
3: Das ist ein interessanter Punkt, denn es ist ja auch noch unklar, ob er beim ersten Spiel, das in den USA stattfindet, bei dem er eigentlich zu Gast sein sollte, wirklich auftreten wird. Das ging heute durch die Agenturen, dass das unklar ist, ob er da wirklich dabei ist. Wir werden es dann morgen sehen oder übermorgen, wenn die USA dann auch im Turnier starten. Und der andere Punkt, den Harald Lange angesprochen hat, ist ja auch ein Punkt, der heute schon mal gefallen ist, aber der auch ganz viele Fans bewegt, und zwar die Ticketpreise. Mhm. Also bei dieser Weltmeisterschaft hat man unendlich hohe Ticketpreise. Wenn man 300 €, sage ich mal, für ein Ticket bezahlt hat, dann ist man noch gut weggekommen für ein Vorrundenspiel gegen Curaçao zum Beispiel. Es gibt aber auch Tickets, die kosten $3.000 und noch mehr. Also da sind nach oben, glaube ich, keine Grenzen gesetzt. Wir haben es am Anfang der Sendung auch gehört von Herrn Jakobs aus Berlin, der gesagt hat, sie waren sehr teuer, der auch nicht die konkrete Summe nennen wollte. Also ganz ehrlich, wer kann sich diese WM noch leisten, Herr Lange?
5: Ja, das, was das Live-Erlebnis betrifft, eine WM der

0: Und das ist aus meiner Sicht ein ganz, ganz tiefer Einschnitt, der bearbeitet werden muss, wenn das die Oberen noch nicht wahrgenommen haben. Das kann man so nicht hinnehmen.
1: Wird spannend, ob das nicht hingenommen wird bei zukünftigen Turnieren oder ob das jetzt für immer so weitergeht. Ich bin gespannt, was Christian Dudenhausen jetzt sagt. Er ruft an aus Münster. Guten Abend.
2: Ja, guten Abend in die Runde. Ich wollte eigentlich einfach mal ein bisschen dagegen halten.
1: Ja, wunderbar.
2: Also ich sag mal, nicht so stark natürlich, aber doch wohl so in die Richtung, weil mir das eigentlich auch schon aus den vergangenen Turnieren in den Jahrzehnten zuvor immer wieder aufgefallen ist, wenn so ein Turnier stattfindet, dann tauchen immer wieder erstmal Probleme auf hinsichtlich die Krisen in dem jeweiligen Land, ganz egal wo es jetzt stattfindet, Brasilien, Argentinien und. Da wird dann erstmal so viel diskutiert, kann das Land überhaupt diese WM ausrichten? Wir hatten zuletzt die WM in Katar, da war das gleiche Problem mit den Arbeitsbedingungen und. Die Arbeiter wurden da gezüchtigt und wie, was weiß ich nicht alle. Das hat alles zu Kritik geführt vor der WM. Als die WM angefangen hat oder angefangen ist, war davon überhaupt nicht mehr die Rede. Das heißt, der Sport stand plötzlich im Mittelpunkt und die Kritiker sind verstummt im Prinzip. Nach der WM kam natürlich dann hinterher wieder auch im Hinblick dessen die Diskussionen auf, ganz klar. Aber man hat dann doch gesehen, wenn der Sport oder wenn der Ball mit dem Anpfiff rollt, dann hat der Sport das Wort, wenn ich das mal so sagen darf. Also insofern, es wird meiner Meinung nach zu Beginn einer WM viel zu viel kritisiert, es wird viel zu viel diskutiert, was natürlich auch sein muss, ganz klar. Aber vielleicht sollte man auch in dem einen oder anderen Fall die Kirche im Dorf lassen.
1: Dankeschön. Christian Dudenhausen mit diesem Appell für mehr Positives, auch in mehr Sport. Danke an Sie aus Münster. Und wir gehen gleich weiter nach Hamburg zu Fabian Schamai.
3: So ist es, genau so. Einen schönen guten Abend in die Runde.
1: Guten Abend.
3: Also, Ihrem Vorredner werde ich auf jeden Fall kritisiert. Auf keinen Fall werde ich das Spiel mir angucken. Keines Spiel gucke ich mir an, weil das überhaupt nichts mit Sport zu tun hat. Das ist völliger Kommerz, wenn schon der FIFA-Präsident sagt, das werden 80 Milliarden Euro Spieler werden. Und das ist ja für mich ja erstmal von vornherein schon ein Kritikpunkt, dass man solche Spiele, Fußball mit Geld und Politik so verminkt, dass man im Grunde ja, das ist ja schon fast schizophren, wenn man das da überhaupt so vergibt. Und da müssen wir vorstellen, in Mexiko regiert da die irgendwelche Mafia-Leuten, die im Grunde auch, da ist alles, was man sich vorstellt, ist passiert in Amerika und in Mexiko auch.
1: Also Herr Schamai, an der Stelle, meines Wissens regiert da eine Präsidentin in Mexiko.
3: Also ist gut, ich will um Gottes Willen, aber für mich spielt auch so Frage. Ich gucke mir die Spiele nicht an, aus dem einfachen Grunde, weil Kommerz sei im Vordergrund spielt und Politik vor allem. Wissen Sie, stellen Sie sich mal vor, wenn eines Tages ein Land, wenn es so kommt, dass hier als Beispiel irgendein Land kommt auf die Idee und Fußball wird dann in irgendein arabisches Land vergeben, weil es da meistens wohl in Geld fließt, da kommt das Land an und sagt, na, tut uns leid, also Israel darf bei uns nicht einreisen. Israel darf nicht bei uns einreisen. Wenn man das zulässt, dass man Politik in dieser Art mit Spiel vermengt, mit Sport vermengt, dann macht doch Sport keinen Sinn mehr. Ich finde es muss eine ganz neutrale Geschichte im Spielfeld rein. Und wir machen nur Sport und keine Politik. Und das muss im Vordergrund stehen.
1: Dankeschön. Fabian Schamai aus Hamburg. Und wir gehen weiter. Je näher der Anpfiff rückt, desto heißer werden hier die Leitungen. Wir gehen wirklich gleich weiter zu Volker Heidmann, auch in Niedersachsen. Guten Abend.
4: Ja, hallo, schönen guten Abend.
1: Herr Heidmann, wir haben jetzt Herrn Dudenhausen gehört und Herrn Schamai, völlig konträre Meinungen. Herr Dudenhausen sagt, was,

0: soll das mit der Politik, das ist im Vorhinein, aber wenn der Ball rollt, dann geht es um Sport. Und Herr Schamay sagt, das kann ich mir auf jeden Fall nicht anschauen. Wie ist es bei Ihnen?
1: Ich werde mir das wahrscheinlich auch nicht anschauen. Ich habe mir schon die WM in Katar nicht angeguckt, weil ich es nicht verstehen konnte, wie man Fußball spielen kann auf so und so viel tausend Toten, die es da deswegen gegeben hat und so weiter. Jetzt sind wir hier in einem System, die Schiedsrichter ausladen, die Funktionäre ausladen, die Fans ausladen und ein Völler sagt, ja, wir können ja nichts tun, so richtig phlegmatisch. Und das ist natürlich einmal den Ländern geschuldet oder dem System in dem Land. Aber es ist auf der anderen Seite auch die Struktur der Organisation, der DFB, FIFA und so weiter. Und die einzige Chance, um so etwas zu ändern, ist, eine komplett neue Organisation zu schaffen, die frei von der FIFA ist und einen ganz anderen Aufbau hat. Mhm. Es kann ja nicht sein, dass ein Land wie, ich sag mal, Papua-Neuguinea genauso viel Stimmrechte hat wie ein Fußballland wie Spanien, Frankreich, Deutschland, Holland und so weiter. Dann ist doch der Korruption ist doch Tür und Tor geöffnet.
0: Mhm. Interessanter Punkt. Danke, Volker Heidmann. Und wir geben das gleich weiter an Harald Lange. Gleich verbunden noch mit einer anderen Frage zur FIFA. Aber erstmal die Frage von Herrn Heidmann ist ja, die FIFA an sich hat wirklich auch wenig Zustimmung in Deutschland. Müsste man nicht sagen, okay, wir brauchen einen neuen Weltfußballverband?
2: Also das zieht sich wie so ein roter Faden durch unsere Forschung auch durch, dass wir quasi an der Basis des Fußballs, sprich an der Fanbasis, an der Zuschauerbasis, ganz andere moralische, ethische Erwartungen an das Spiel haben, als sie auf der Ebene der Repräsentanten, sprich des DFB, der UEFA und eben vor allem auch der FIFA gelebt werden und inszeniert werden und umgesetzt werden. Gleichermaßen sind diese ganzen Institutionen, Verbände so fest und so sicher in ihrer Struktur, dass es aussichtslos scheint, dass da jemals irgendwie eine Konkurrenz reinkommt, eine Reform reinkommt.
0: Da kommt der zweite Punkt. Es gab ja mal einen ganz kritischen Moment für die FIFA und das war 2015. Da wurden mehrere FIFA-Funktionäre festgenommen. Da gab es Ermittlungen aus den USA an die FIFA und die Konsequenz daraus war, Infantino wurde FIFA-Chef und die USA haben die WM bekommen.
2: Das ist schon fast ironisch.
0: Wenn man diese Konsequenz so in dieser Linie ziehen möchte, aber die Abläufe sind so.
2: Genau, und die Organisation hat daraus gelernt. Sowas, was da vorgefallen ist, dass eine Staatsanwaltschaft ermittelt und dann in den USA auch Gerichtsverfahren eröffnet, sowas wird auf absehbare Zeit nicht mehr auf die FIFA zukommen, weil die sich einfach absichern. Ne? Die verlegen ihren Sitz erst nach Doha, jetzt nach Miami. Mal gucken, wo es dann danach hingeht. Die FIFA ist so mächtig, dass sie eben sich auch mit Staaten wie den USA, mit Trump verbündet, um sich eben immun zu machen gegen solche Compliance-Strukturen, wenn man so will. Mhm. Und das ist doch dann ziemlich ernüchternd, wenn man auf die Zukunft des Fußballs schaut.
0: Jetzt schauen wir mal voraus. Es ist 20.45 Uhr, also in 15 Minuten geht's dann los. Mexiko eröffnet gegen Südafrika. Wir übertragen natürlich auch live im Radio und zu sehen ist es live im ZDF. Wenn wir jetzt mal ein bisschen vorausschauen, weil laut einer Forsa-Umfrage freuen sich nur 26% der Deutschen auf die WM und die WM-Lust war in Katar auch schon nicht so groß. Was müsste denn passieren, damit die Fans zum Beispiel bei der WM 2030 in Spanien, Portugal, Marokko, dass sie wieder richtig Lust haben auf die DFB-Elf? Sina Wende.
3: Den Titel holen wahrscheinlich. Am Ende ist es das Einfache, dass der sportliche Erfolg natürlich was bringt. Ich glaube aber ganz, ganz fest, um die Antwort ausführlicher zu gestalten, es ist entscheidend, welche Bilder jetzt um die Welt gehen. Also es ist entscheidend, ob wir wirklich die Euphorie und die Leidenschaft für den Sport sehen werden oder ob es wirklich dann die einzelnen Inszenierungen der Politiker und Vorstände von verschiedenen Sportverbänden wird. Wenn ich Leidenschaft sehe, wenn ich erfolgreichen Fußball sehe, hoffe ich, dass das eben dann auch dazu führt, dass die WM-Euphorie da ist. Weil am Ende darf eben nicht passieren, dass, denke ich, so, dass wirklich so ein Boykott der Fans dazu führt, dass eben die DFB-Mannschaft das auch mitbekommt. Und die brauchen die Unterstützung. Ich habe es eingangs gesagt, man braucht die Unterstützung von den Fans. Und wenn sich jetzt jeder widersetzt, heißt das dann auch irgendwie, dann habe ich auch was gegen die Spieler. Und die können ja leider am Ende wirklich gar nichts dafür, wo eine WM ausgetragen wird. Das entscheiden eben die großen internationalen Verbände. Es wäre also schade, wenn am Ende der Erfolg der Mannschaft ausbleibt, weil sie eben auch nicht den Rückhalt der Fans vielleicht spüren.
0: Und Fanforscher Harald Lange, was muss passieren, damit die Leute wieder richtig Lust haben auf die DFB 11?
2: Ja, wir hatten ja heute in der Sendung ganz, ganz viele Stimmen von der Fußballbasis gehört und es war unfassbar viel Kritik an dieser WM und man konnte auch ganz gut nachzeichnen, weshalb die Menschen sich dem Fußball jetzt verweigern, die Spiele wahrscheinlich nicht angucken oder mit weniger Leidenschaft angucken und das muss man einfach nur analysieren und auswerten und dann wird diese DFB-Strategie nach dem Motto, wir halten unseren Mund zu und wir äußern uns politisch nicht, die wird in sich zusammenbrechen in der WM-Auswertung und man muss im DFB endlich aufwachen und einen anderen Kurs finden. Man muss auf die Mitglieder zugehen, nicht nur in Hochglanzbroschüren, sondern tatsächlich auch in dem, was die Menschen auf der Straße sagen, was sie fühlen, was sie empfinden und was sie von diesem Fußball sich erwarten. Und da erleben wir seit ganz, ganz vielen Jahren zwei auseinandergehende Richtungen, wenn man so will. Die Fußballfunktionäre machen ihr Ding, denken an den Kommerz und an der Basis wird was ganz anderes, Grundständiges erwartet. Und das führt dann zu dieser Situation, die dann letztlich auf Kosten der Spieler, der Sportler ausgetragen wird. Und das ist ziemlich tragisch.
0: Sagt der Fanforscher Harald Lange. Und jetzt müsste uns auch Achim Hofbauer zugeschaltet sein, der gleich übernimmt, zumindest in den ARD-Inforadios. Achim.
4: Ja, hallo, grüß euch.
0: Wunderbar. Gerade läuft ja noch die Eröffnungsfeier. Was waren denn bisher so die Highlights eigentlich?
4: Ja, das Aztekenstadion in Mexiko-Stadt, das bebt und das absolute Highlight, das war natürlich der Auftritt von Shakira. Die hat da schon mal ihr Lied gesungen für diese WM. Ansonsten viel lateinamerikanische Musik, ganz viel Buntes dabei. Man ist stolz auf seine Handwerkskunst, das hat man gesehen in dem Stadion und war sehr, sehr stimmungsvoll vor den 83.000.
0: Und die 83.000 sehen gleich ein Eröffnungsspiel Mexiko gegen Südafrika. Wenn man reinschaut, wer ist da Favorit?
4: Ja, ganz klar. Mexiko aktuell in der Weltrangliste auf Platz 14 oder 15 unterwegs. Südafrika weit dahinter, ist nicht unter den Top 50 Nationen. Also das sollte wirklich eine ganz, ganz klare Sache werden.
0: Gleich bei dir dann mit Achim Hofbauer. Jetzt erst einmal Dankeschön in die Runde. Danke an Sina Wende, Sportjournalistin des BR und Moderatorin der Kultsendung heute im Stadion auf Bayern 1. Dankeschön.
3: Danke.
0: Und auch danke an den Fanforscher der Universität Würzburg für den Besuch, Harald Lange.
2: Vielen Dank.
0: Ja, und in allen ARD-Inforadios geht es jetzt eben weiter mit Achim Hofbauer und der Vorberichterstattung zum Eröffnungsspiel. Und das nächste Mal mitreden können Sie dann am Montag. Die Frage Ukraine und Westbalkan. Wollen wir eine größere EU? Wird auch da wieder spannend. Mein Name ist Christian Orth und ich wünsche Ihnen jetzt noch einen schönen Abend, vielleicht ja mit Fußball.

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1: Mit Achim Hofbauer. Im Aztekenstadion in Mexiko-Stadt wird die Fußball-WM eröffnet. Zum dritten Mal bereits passiert das in diesem Stadion. Das gab's sonst nirgends. Und es ist nicht der einzige Superlativ, mit dem diese ikonische Sportstätte in seiner 60-jährigen Geschichte aufwarten kann. Hier stemmte der brasilianische Fußballstar Pelé 1970 den WM-Pokal in die Höhe. Hier schoss Maradona 1986 nur kurz nach Einsatz der Hand Gottes sein berühmtes sogenanntes Tor des Jahrhunderts. Und ganz nebenbei ist das Aztekenstadion auch noch Grabstätte eines Mammuts gewesen, Jenny Barke.
2: Jubelnde Fans im Aztekenstadion in Mexiko. Der brasilianische Superstar Pelé wird von ihnen getragen. Triumphierend hält er den Pokal in der Hand. Sein krönender Abschluss. Nach 1958 und 1962 galt er verletzungsbedingt als abgeschlagen, kehrte in Mexiko in Topform zurück und ist damit bis heute der einzige Spieler, der 3 Weltmeisterschaften gewonnen hat.
3: Sería recordado como uno de los juegos más emotivos en la historia de las Copas del Mundo.
2: Das Aztekenstadion war von Beginn an eine Legende. Man hätte schon beim Bau ahnen können, dass es nicht irgendein Stadion wird. Denn Anlass für Anekdoten gab es schon da, zahlreiche. Berichtet der baubegleitende Architekt Luis Martínez del Campo heute. Ich erinnere mich, dass es schon spät nachts war und ich Helm und Regenjacke trug, weil ein furchtbarer Sturm tobte. Da hielt plötzlich der Baggerführer an und sagte mir, dass etwas nicht stimmte. Am nächsten Tag bei Licht trugen 3 Arbeiter etwas furchtbar Schweres vom Platz. Ein monumentaler Knochen. Ich glaube, sie dachten, damit haben sie ein Jahr lang Knochenmarkbrühe. Scherzt der heute 92-Jährige. Ein Stadion, gebaut auf Mammutknochen, der kann nur Ort legendärer, monumentaler Geschichten werden. Unvergessen auch die WM 1986. Erst lenkt der Argentinier Diego Maradona im Viertelfinale mit der linken Hand den Ball über den englischen Torwart ins Netz und der Schiedsrichter erkennt das Foul nicht an und gibt das Tor. Die Hand Gottes, wie Maradona es selbst später bezeichnete, ist die berühmteste Fehlentscheidung der Fußballgeschichte. Und dann das Finale. Ein episches Duell. Argentinien liegt 2-0 vorn. Deutschland wirkt zunächst chancenlos, bis Rummenigge und Völler innerhalb weniger Minuten zum 2-2 ausgleichen. Bis die Mannschaft um Maradona mit einem dritten Tor Geschichte schreibt. Argentinien ist Weltmeister. Der majestätische Fußballtempel fasst nach der Renovierung der letzten 2 Jahre nun rund 90.000 Zuschauer und gehört damit weiter zu einem der größten Fußballstadien der Welt. Es ist der ganze Stolz der Mexikaner vom Einweihungsspiel 1966 an, sagt Architekt Martínez del Campo. Der erwachte das Aztekenstadion zum Leben. Von da an wurde es Teil des mexikanischen Nationalgefühls. Es ist eine Ikone, eine Erweiterung unseres Zuhauses.
4: Es ist eine Extension de su casa. Así nos sentimos todos con el Estadio Azteca.
2: Mit dem 11. Juni, der Eröffnung der WM, wird ein neues Kapitel geschrieben. Vielleicht gibt es dann weitere Rekorde, Superlative und Anekdoten für die Geschichtsbücher.
1: Die überaus bunte Eröffnungsfeier mit Shakira ist schon vorbei. Die Mannschaften sind aufgewärmt. In wenigen Minuten geht es dann los mit dem Eröffnungsspiel zwischen Mexiko und Südafrika. Es ist der Startschuss in eine XXL-WM mit 48 Teams und insgesamt 104 Spielen. Und alles, was man dazu im Vorfeld wissen muss, gibt's jetzt kompakt von Philipp Weißkirch.
5: Die Titelfavoriten.
6: Zum Beispiel Argentinien. Wieder in der Erfolgsspur wie vor 4 Jahren.
7: Schuss und Tor!
6: Ja, der Titelverteidiger ist wie ein Oldtimer ein bisschen in die Jahre gekommen, aber verlässlich eingespielt. Genug Tempo für ein Überholmanöver haben aber die Franzosen, die den besten Kader stellen, und die Spanier mit ihrer einzigartigen Teamchemie. Trainer Luis de la Fuente hat Spanien vor 2 Jahren zum EM-Titel navigiert und wusste schon damals, kurz nach dem Triumph im Berliner Olympiastadion:
7: Man kann sich immer verbessern. Das ist die große Tugend dieses Teams. Wir freuen uns heute, aber wir wollen auch das nächste Turnier gewinnen und da noch besser sein. Und das werden wir schaffen, denn diese Spieler sind ein Vorbild für alle.
6: Selbstbewusstsein, schön und gut, aber im Rückspiegel lauern schon viele Konkurrenten.
5: Die Mitfavoriten:
6: England, Portugal, Brasilien und vielleicht ja auch die deutsche Mannschaft.
8: Es ist eine neue Chance, eine neue Möglichkeit.
6: Nach 2 WM-Pannen, also dem Aus in der Vorrunde, will DFB-Kapitän Joshua Kimmich jetzt Gas geben, tritt aber verbal erstmal auf die Bremse.
8: Wenn die Art und Weise stimmt, dann glaube ich, dann ist die Wahrscheinlichkeit doch hoch, erfolgreich zu sein. Aber wir sollten jetzt nicht über irgendwie ein Finale oder den Titel nachdenken. Ja, das bringt uns am Anfang des Turniers nicht vorwärts.
6: Den letzten Test vor der WM hat Deutschland gewonnen.
5: Die Überraschungskandidaten:
6: Achtung, Staugefahr, die Niederlande, die Schweiz, Marokko, die Elfenbeinküste und Österreich.
9: Wir wollen auf jeden Fall mal weiterkommen als bei der Euro.
6: Da war für den Geheimfavoriten mit Trainer Ralf Rangnick früh Schluss. Motorschaden im Achtelfinale. Jetzt also der Roadtrip durch Amerika.
9: Wir fahren jetzt nicht darüber nach dem olympischen Motto, dabei sein ist alles, sondern wir wollen wirklich zeigen, was in dieser Mannschaft steckt und so weit kommen, wie es geht.
6: Tja, und wer weiß, wohin der Heimvorteil die Gastgeberländer so tragen kann. Auf dem Highway ist die Hölle los. 48 Teams, aber nur 2 schaffen es bis zur letzten Ausfahrt, die da heißt Finale.
1: Und eines ist jetzt schon klar, es wird vermutlich die letzte große Bühne für einige Fußball-Megastars und Sprungbrett für neue Felix Mansl.
10: Klingt bis heute wie eine Fußballoper. Musik in den Ohren eines jeden, der das Fußballspiel liebt. Lionel Messi. Für ihn wird es seine letzte WM. Während des Turniers feiert er seinen 39. Geburtstag. Lionel Messi ist für viele der größte aller Zeiten. Einer sieht das aber ganz anders.
11: Cristiano Ronaldo schlägt sich so hart mit den Händen auf die Brust, dass man Angst um seine Gesundheit haben muss.
10: Cristiano Ronaldo und Lionel Messi, die Dauerduellanten. Sie prägten eine ganze Epoche. Ronaldo oder Messi, daran scheiden sich bis heute die Fußballgeister. 2006, bei deren erstem Turnier, waren die meisten Fans noch im Team Ronaldo.
12: Schon echt goldig, diese Unschuld vom Lande.
13: Er hat gute Tricks drauf und er ist super hübsch.
14: Ich finde, dass er ein guter Spieler ist. Ich finde ihn klasse.
10: Ronaldo ist Kult, vermarktet sich extrem professionell. In Amerika geht er in seine 6. und somit auch letzte WM.
15: Definitely yes, because 41 years old.
16: Definitiv. Ich bin jetzt schon 41 und ich höre auch bald auf. Ich spiele ja schon seit 25 Jahren.
10: Nicht ganz so lange, aber gefühlt eine Ewigkeit hat der Kroate Luka Modric mit Cristiano Ronaldo zusammengespielt bei Real Madrid. Modric ist im Vergleich zu Ronaldo eher ein Leisetreter und trotzdem ein Weltstar.
17: Ja, meine erste WM war 2006 und 20 Jahre später wird es jetzt meine 5. werden. Ich bin froh, dass ich immer noch dabei bin.
10: Ähnlich geht es
18: Neymar Junior Santos.
10: Neymar Junior, der Stolz Brasiliens. Jetzt ist er doch mit dabei und gleich wieder verletzt. Er wird frühestens zum 2. Gruppenspiel wieder fit. Und jetzt, ja, jetzt scharren die Jungen mit den Hufen. Die alten Kultfiguren ablösen wollen oder die es auch in Teilen schon geschafft haben. Jamal, Doué, Olise, oder? Der türkische Jungster Adan Güler, der bei Real Madrid schon eine feste Größe ist und mit der türkischen Nationalmannschaft glänzt.
19: Es fühlt sich großartig an. Ich habe versucht, unser Volk glücklich zu machen. Bin sehr froh, dass ich das erste Tor für mein Land geschossen habe.
10: Für den portugiesischen Vitinha ist die Weltmeisterschaft zwar keine Premiere, doch diesmal steht er als frisch gekürter Champions-League-Sieger besonders im Fokus. Aus alt macht neu. Wie viele Tränen des Abschieds von Ronaldo, Messi und Co. werden wir sehen? Und welcher der jungen Wilden wird sich wohl am besten in Szene setzen? Ja, so gesehen wird es eine spannende WM.
1: Und apropos Spannung, jetzt haben wir genug geredet, jetzt lassen wir die Spieler mal an den Ball. Mexiko gegen Südafrika, das Eröffnungsspiel bei dieser WM in Mexiko, Kanada und den USA. Wir schalten jetzt live ins Aztekenstadion zu unseren Reportern André Siems und Florian Winkler.
20: 6.175 Kilogramm Gesamtgewicht. Das ist natürlich schon Wahnsinn. Das Material besteht aus 4,927 Gramm 18-karätigem 750er Gold und 2 Ringen aus Malachit. Wenn der teuerste vom Material Pokal der Welt, das ist der FIFA-WM-Pokal, wenn er ins Haus kommt, dann weiß man, die Fußball-Weltmeisterschaft geht los. Herzlich willkommen zum Eröffnungsspiel im Aztekenstadion. 87.000 sind da und im Hintergrund wird gerade die mexikanische Hymne intoniert und Florian Winkler. Da merkt man schon, das ist natürlich ein heißblütiges Land. Da wird mitgesungen von der ersten bis zum letzten Ton. Und man merkt aber auch eines, nämlich auch bei all denjenigen, die heute hierher gekommen sind und sich ein bisschen wärmer angezogen haben, es ist brutal heiß. Heute ist T-Shirt-Zeit.
0: Definitiv, es ist auf 2200 Meter, André. Dann haben wir noch zumindest gutes Wetter. Es wurde ja auch so ein bisschen vermutet, dass ein Unwetter Mexiko-Stadt heimsuchen könnte, also bislang verschont. Es herrscht auf jeden Fall neben ganz viel Pathos bei den Mexikanern, bei einem der drei Gastgeber dieser Weltmeisterschaft, auch ein extrem fokussierter Blick, auch bei den Fans. Man intoniert diese Hymne, aber man ist sofort dabei. Man will diesen Auftrag gegen Südafrika unbedingt erfolgreich bestreiten. Noch ein bisschen Konfetti, noch ein bisschen Rauchbomben dazu. Ein bisschen Stimmung wird gemacht. Natürlich die Eröffnungsfeier mit ganz ihren Stars und Erlebnissen. So bunt, so schrill, so laut, so musikalisch. So viel voller Vorfreude. Es darf wirklich gleich losgehen.
20: Und jetzt geht's dann auch um den Fußball. Jetzt geht's nicht um die Ausschreitungen. Es geht's nicht um irgendwelche Gürtel, die immer weiter geschnallt worden sind vor dem Stadion und vor allen Dingen auch in der Fanmeile, wo Polizisten rumgestanden sind vor dieser Partie und Angst hatte, dass es zu Randalen kommen würde und es so gar nicht nach WM-Stimmung ausgesehen hatte. Wir hoffen, dass es ähnlich sein wird wie in den letzten drei Eröffnungsspielen. Da hat es nämlich maximal 16 Minuten gedauert bis zum ersten Tor 2014. Marcelo, Eigentor, 11. Minute gegen Kroatien, Fehlstart Brasilien, Endstand 3:1, allerdings für die Seleção. 2018 gegen Russland beim 5:0 Kantersieg gegen Saudi-Arabien in der 12. Minute in Führung und 2022 vor 4 Jahren in Katar. Ecuadors Ena Valencia in der 16. Minute das 1:0 gegen Katar, der einzige Gastgeber, der in den letzten Jahren bei den letzten Weltmeisterschaften als Gastgeber tatsächlich ein Auftaktspiel verloren hatte. Und der Co-Gastgeber Florian Winkler, naja, ganz so viele Spiele werden es nicht sein für die Mexikaner. 10 Gruppenspiele, 3 in den K.O.-Spielen und trotzdem das, was du aufsaugst, die Euphorie riesengroß, oder?
0: Ja, natürlich, definitiv. Wie hat es Javi Aguirre gesagt, das ist ein ganz, ganz besonderer Tag für uns. Das ist ein Tag von historischer Bedeutung. Wir spüren die Begeisterung im Land und die wird gerade so richtig kanalisiert in dem Aztekenstadion von, wir schätzen mal so um die 87.000 und fand ich hier sehr sympathisch, dass er nochmal gesagt hat, ich liebe diese südafrikanischen Fans und deren Leidenschaft, die das Ganze hier abrunden, denn unsere Fans und die feiern einfach eine große, große Fußballparty, während der Schiedsrichter heute mit seinem Gespann Wilton Sampaio aus Brasilien sich gerade aufstellt. Das sieht ein bisschen abgespaced aus, auch jetzt er mit seiner, soll man sagen, Kopfkamera direkt neben dem linken Auge, über dem linken Ohr noch diese Refcam, die dazu installiert wurde, ganz einer der Neuerungen bei dieser Weltmeisterschaft von der FIFA.
20: Es gibt einige Neuerungen, sollten sie heute hier stattfinden, werden wir natürlich darauf eingehen. Ich bin mir sicher, die ein oder andere, auf die werden wir dann hinweisen. Bei Südafrika Blockbildung, 6 der 11 Spieler der ersten 11 spielen beim Mamelodi Sundown FC. Also das war ganz wichtig. Hugo Broos, der Mann, der schon über 70 ist und damit heute auch den Altersrekord erstmal bricht bei dieser Fußball-Weltmeisterschaft, aber kleiner Spoiler, der Altersrekord wird noch 2-mal gebrochen werden, bis er dann letzten Endes bei Dick Advocaat ankommen wird. Wenn Deutschland am Sonntag gegen Curaçao spielt, da wird Dick Advocaat alles mal pulverisieren und mit Abstand der älteste Trainer einer Fußball-Weltmeisterschaft sein. Und Ime Okun, ich habe es schon gesagt, auch ein Spieler aus der zweiten Fußball-Bundesliga ist mit dabei. Der junge Hannoveraner kommt zu seinem 4. Länderspiel heute. Mexikos Stürmer Raúl Jiménez zu seinem 127. Raúl vorne natürlich mit dabei und ich glaube, da sind einige Talente und vor allen Dingen auch die Talentspäher, die heute wieder hier aus ihren Hotels rausgekommen sind, aus den schön klimatisierten und jetzt heute hier sind und sagen, gucken wir mal, vielleicht kommt ja noch ein Schnäppchen raus.
0: Definitiv, das ist so eine Partie, die sich dafür natürlich anbietet, während im Stadion jetzt nochmal die Spieler vorgestellt werden, einer nach dem anderen von der Startelf, jeder mit seinem eigenen, nennt man so schön, Signature-Move, dazu die taktische Aufstellung. Na klar, wir haben es eingangs schon besprochen, die Südafrikaner werden erstmal sehr, sehr sehr stark darauf achten, dass die Defensive hinten steht, dass man Mexiko so trotz diesem Stimmungsplus, was sie natürlich haben im Aztekenstadion, so weit von der Geduldsprobe stellt. Aber die Mexikaner qualitativ, André hat es eben ja erwähnt, natürlich deutlich höher anzusiedeln. Der Weltranglisten 14. der FIFA-Liste aktuell gegen den 60. Also das spricht dann auch schon ein bisschen Bände. Und Mexiko, jetzt stellt man sich nochmal schön auf zum Gruppenfoto mit dem Schiedsrichtergespann, geht's dann gleich los. Also der Kribbelfaktor, wir haben jetzt mittlerweile 14.04 Uhr Ortszeit, 21.04 Uhr hier in Deutschland. Also es könnte jetzt auch mal langsam wirklich losgehen.
3: Und Flo, du hast es ja schon gesagt, du hast gerade die Weltrangliste schon mal erwähnt. Die Form spricht natürlich für Mexiko, hat im Jahr 2026 schon 8 Länderspiele absolviert, keines verloren. Es gab 6 Siege, es gab 2 Unentschieden. Südafrika hat dagegen von 4 Länderspielen in diesem Kalender ja keines gewonnen. Es gab 2 Unentschieden, 2 Niederlagen und im letzten Test hat Mexiko mit 5:1 gegen Serbien gewonnen. Südafrika 0:0 gegen Nicaragua gespielt. Auch da, das Kräfteverhältnis zeigt natürlich, wenn du das schaffst gegen Serbien mit 5:1, die einfach mal vom Tisch zu schrubben und die anderen Spiele 0:0 gegen Nicaragua, dann sind heute hier die Rollen klar verteilt. Nochmal ein kurzer kleiner Kreis bei den ganzen gelb spielenden Südafrikanern. El Tri, wie sie auch genannt werden, die Mexikaner in grün. Ich freue mich drauf. Aztekenstadion 1970 und 1986. Eröffnungsspiele und jeweils auch das Endspiel stattgefunden. 19 WM-Spiele hier in diesem altehrwürdigen Tempel sozusagen, der in den 60er Jahren gebaut wurde. Einfach phänomenal und in keinem anderen Stadion gab es mehr WM-Spiele als in diesem Kübel hier, möchte ich mal ein bisschen despektierlich sagen, aber bitte nicht falsch verstehen. Es ist natürlich was ganz was Besonderes, wahnsinnig steil nach oben gebaut und natürlich längst schon renoviert. Jetzt geht's los, die Fußball-Weltmeisterschaft, Florian Winkler, ist jetzt mit dem Anstoß von den Mexikanern eröffnet.
0: Und sie haben jetzt den Ball in der eigenen Reihe über Johan Vázquez, über César Montes, dieses Innenverteidiger-Duo, beide auch in anderen Ligen unterwegs, der eine bei Genua, der andere bei Lok Moskau in der russischen Liga. Und man hört sofort im Hintergrund, wie sehr dieses mexikanische Publikum lechzt nach WM-Stimmung, lechzt nach einer gewissen, ich sag's noch gern mal, nach einer Ablenkung von diesen Alltagsproblemen, die dieses Land natürlich ächzend vor sich herschiebt, unter dem es leiden muss. Aber so eine Fußball-WM, diese Euphorie, die darf jetzt mal die Dose aufgemacht werden, raus damit, wie so eine große, große Fontäne. Und die Mexikaner kommen jetzt mal über die rechte Seite, Israel Reyes. Aber noch so richtig vorwärts kommen sie gerade nicht. Versuchen das mal so ein bisschen über den ruhigeren Aufbau durch die Zentrale. Und jetzt ist volle Kapelle El Tri in der Hälfte von Bafana. Bafana.
3: Johan Vázquez wurde gerade angespielt an die Mittellinie ran. Links dann in den Mittelkreis noch mal kurz abtropfen lassen. Vázquez treibt den Ball da vorne an den linken Außenbereich ran. Das Ganze so 30 Meter Diagonale zum Tor schon von Ronwen Williams. Aber die Südafrikaner trauen sich nicht richtig raus. Montes noch einmal in Richtung Vázquez. Vázquez über die Mittellinie rübergegangen, rüber an den linken Flügel, 10 Meter von der Mittellinie entfernt. Wieder ran an den Mittelkreis zu Lira. Erik Lira führt den Ball nochmal zurück zum Innenverteidiger, zu Montes. Montes verlagert das Spiel auf die halbrechte Position rüber. Steil nochmal flach nach hinten. Dann hilft nochmal aus dem Rückraum Alvarado mit. Alvarado versucht dann ein bisschen mehr in die zentrale Mittelstürmerposition zu kommen. Bleibt dann aber erst einmal hängen. Weit von hinten, super. Jaden Adams mitgeholfen hat und jetzt mal der Ballbesitz für die Südafrikaner. Man hört die Buh-Rufe von den ganzen Fans der Mexikaner, weil die Südafrikaner das ganz clever gemacht haben und von hinten Florian Winkler jetzt erstmal rausspielen. Ich glaube, genau das ist es, was wir heute erwarten dürfen. Fünferkette von Südafrika bedeutet abwarten, erstmal die Mexikaner kommen lassen und ich glaube, die wollen eines, nämlich ein frühes Tor.
0: Das wollen sie und es soll bloß hier nicht zur Geduldsprobe werden für El Tri, das ist ganz klar. Das hat auch Javier Aguirre in seiner dritten WM übrigens als mexikanischer Coach. Das ist auch ein kleines Novum, dass er sich zum dritten Mal dann auch an die Seitenlinie stellen kann bei so einem großartigen Turnier. Jetzt kurze Unsicherheit bei Ronwen Williams, dem Keeper der Südafrikaner, sofort unter Druck gesetzt worden von Jimenez, dem Stürmer der Mexikaner. Applaus gibt es da von der Seitenlinie eben vom 67-jährigen Javier Aguirre, der das gesehen hat, der genau solche Situationen will, Druck machen, die Südafrikaner schnell zu Fehlern zwingen. Das hat geklappt, denn Williams, der Keeper, hat den Ball erstmal links ins Seiten ausgespielt, Einwurf ausgeführt und jetzt erst schon Foulspiel direkt an Alvarado. Ja, und da will in dem Fall der Südafrikaner Modiba das nicht ganz wahrhaben, aber geht ihm voll von hinten in die Beine. Also, dass er da nicht schon direkt die gelbe Karte sieht in dieser jetzt mittlerweile fünften Spielminute. hat ein bisschen Glück gehabt. Da war Wilton Sampaio, der Schiedsrichter aus Brasilien, etwas nachsichtig jetzt mit ihm, mit Obrey Modiba. Freistoßsituation für Mexiko, für die Mexikaner. Das sind aber ja, fast aus zentraler Position gute 35 Meter plus, fast schon 40. Also den, André, bringst du wahrscheinlich eher mal versuchen mit Gefahr in den Strafraum.
20: Alvarado wahrscheinlich derjenige, der ihn jetzt reinschnibbeln wird in Richtung Elfmeterpunkt. Gucken wir mal, Alvarado wartet. Nee, dann kommt tatsächlich der direkte Schuss. Für mich völlig unerklärbar. Und dann schießt er auch noch ein Südafrikaner direkt aufs Knie. Also war nicht mal gut gezielt gewesen, völlig misslungen gewesen. Ja, das war keine gute Aktion von El-Tri. Der Schiedsrichter musste eigentlich gar nicht viel machen. Der Ball ist über die Seitenlinie gegangen, zuletzt allerdings von einem Spieler von Südafrika. Deswegen gibt es den Einwurf für die Mexikaner, wird gleich ausgeführt werden, wieder von Reyes. Mexiko startet übrigens fast wie gegen Serbien im Vergleich zum 5:1 im letzten Testspiel. Nur hinten rechts Israel Reyes anstelle von Jorge Sanchez. Jetzt mal vorbeigelaufen, fast rechte Seite, Höhe der Grundlinie aus dem Zentrum. Schuss und gehalten! Riesentat nach dem Superschuss von Jiménez. Das Ganze aus 16 Metern, zentrale Mittelstürmerposition, schöne Flanke, rechte Seite und dann ist keiner da abgezogen. Jiménez flach links unten, Raúl Jiménez, aber da ist das Patschehändchen noch zur Stelle und das war nicht leicht zu halten hier von Ronwin Williams von Mamelodi Sundowns aus Südafrika. Da ist nämlich noch ein bisschen der Blick noch genommen gewesen. Ecke schwebt rein am 5-Meter-Raum, wieder der Keeper von Südafrika im Blickpunkt mit beiden Händen. Jetzt muss Südafrika mal den Ball rauslöffeln. Mensch, kriegen es irgendwie nicht wie mit einem Kaffeelöffel. Der Ball steigt immer wieder nach oben, aber das ist nichts Kontrolliertes. Jetzt vielleicht mal ein Konter durch das zentrale Mittelfeld hindurch. Leicht noch ein Trikotschupfer gewesen, aber gut durchgesetzt von Reyners. Die halblinke Position durchgesteckt, in 16er drinnen und dann wäre es eine Abseitsposition gewesen. Ja, dann haben die Mexikaner kollektiv, nachdem Foster durchgewiesen war, die Hand gehoben. Aber solche Chancen wie die gerade von Raúl Jiménez, der nicht sauber getroffen war, aber trotzdem Vollspann abgezogen aus 16 Metern und dann super gehalten gewesen von Ronwin Williams. Flo, die musst du machen.
0: Die musst du machen, aber auf der anderen Seite muss ich sagen, das sind so diese ersten, ich soll mal sagen, Ei-Ei-Ei-Momente, die du brauchst, wo du das Stadion wirklich direkt wieder packst und sagst, wir sind dran, wir arbeiten dran, wir versuchen alles. Und mit den ersten, ich sag mal so, mexikanischem Hallo-Wach gerade, dass du dieses Stadion richtig auf deine Seite noch mehr ziehst und dass du beweist, mit solchen Torchancen, wir arbeiten an der Führung. Und man merkt auch, wie sehr die Südafrikaner ja direkt in Nöte geraten, wie sehr sie in Bedrängnis geraten und darauf bedacht sind, irgendwie die Defensive zusammenzuhalten nach vorne bislang. Bis auf diesen einen, nennen wir es mal, Moment, dieser Konter, der da gefahren wurde, war da bisher noch nichts zu sehen von der Mannschaft von Hugo Broos, dem 74-jährigen Belgier. Das ist natürlich ein Riesenhighlight für ihn, nochmal da an der Seitenlinie zu stehen in seiner Trainerkarriere, während die Mexikaner jetzt erstmal den Ball ja in der eigenen Hälfte vor sich her trudeln lassen. Vázquez sortiert die Vorderleute, bringt den Ball erstmal links raus auf Jesús Gallardo, wieder zurück. Wieder also der Aufbau gemächlicher Art für El-Tri, für die Mexikaner, angetrieben von den gut 87.000 hier im Aztekenstadion. 2.200 Meter hochgelegen, André hat es gesagt. Diese Betonschüssel mit den steilen Ringen, das hat schon was Beeindruckendes. Und ich könnte mir vorstellen, André, dass auch der ein oder andere südafrikanische Profi sagt, oh, da muss ich erstmal kurz mich so reinfinden.
20: Total, ist natürlich altehrwürdig, ist natürlich ganz viel Pathos, ganz viel Geschichte, was da drin steckt. Schon wieder die Mexikaner, linke Seite, fast schon auf Höhe der Grundlinie. Gallardo, Jesús Gallardo, geblockt gewesen allerdings von Culisso Mudau. Und er will den Abstoß, weil er sagt, ich habe doch als letztes den Gallardo noch berührt gehabt, aber der Unparteiische aus Brasilien hat erstmal angezeigt, nö, das ist tatsächlich so. Deswegen glaube ich, gibt es tatsächlich Abstoß vom Kasten jetzt von Williams, dem Südafrikaner. Bislang nicht ganz so viel zu tun für den brasilianischen Schiedsrichter, der das Ganze hier sehr, sehr gut leitet. Rechts rausgespielt in die Fünferkette und dann eine Mexikaner angeschossen. Aber auch da lassen sie sich so unfassbar viel Zeit. Ballannahme, dann ein bisschen nach vorne gelegt, dann wird gemütlich geguckt. Wo ist denn einer? Schwupps, der Ball ist weg. Na, das ist aber fies gewesen vom Mexikaner. Also das ist auch ein bisschen zu, möchte fast sagen, schülerhaft, was die Südafrikaner da in den ersten Minuten spielen. Müssen sie natürlich noch ein bisschen besser machen nach guten Chancen von Roberto Alvarado und vor allen Dingen Raúl Jiménez. Das Ganze noch 5 Minuten gehalten. Den hätte er aus, wir haben hier so ein System neben uns, genau 15,4 Metern ist dieser Schuss abgefeuert worden. Also, das war wirklich eine Glanztat. So, und schon wieder die Mexikaner über die linke Seite. Kopfball mit dem Versuch, an den Knick des 16-Meter-Raums ranzukommen. Südafrika wieder mit einem Drehschuss. Diesmal wieder von Jaden Adams. Schießt dann dem Mexikaner Gallardo an den Rückenball, geht über die Seitenlinie. Einwurf also wieder für Südafrika, das so langsam ein bisschen besser reinkommt. Und wann merkt man, dass Fußball-Weltmeisterschaft ist, Flo? Wenn die Nationalflagge geknuddelt wird wie so eine Schlafdecke und man teilweise auch reinbeißt, weil man sich ärgert, dass die Chancen vergeben wurden.
0: Und was von den Peanuts, genau, die Schmusedecke, wenn die Nationalmannschaft über die Nationalflagge dann so oben zu funktioniert. Oder einfach als Kleidungsstück. Wieder Mexiko mit Pressing. Gut, sind jetzt schon am Strafraum. Schuss, Chance, Tor! Julian Quiñones macht die WM-Party auf in Mexiko. 1-0 für El Tri. Und jetzt geht hier die Party im Aztekenstadion ab. Wunderbar, wieder diese Pressing-Situation. Südafrika massiv unter Druck gesetzt. Und jetzt ist es einfach passiert. Und die Führung für Mexiko und das Aztekenstadion steht sowas von Kopf. Ja, das war klar, dass sowas wieder passieren wird, dass sie da anfällig sind in diesen Drucksituationen. Und Julian Quiñones aus knapp 15 Metern macht das gut. Ausgangspunkt Williams, der Keeper. Ja, mit einem etwas schludrigen Pass und dann der Ballverlust eben von Sitole. Und dann aus 15 Metern zentral gar kein Pardon von Julian Quiñones. Und André, jetzt haben wir die Party.
20: Aber Sitole darf den natürlich nie und nimmer so herschenken. Also der Schiedsrichter bringt natürlich auch seinen Abwehrspieler da ziemlich, der Torwart bringt da seinen Abwehrspieler ziemlich in Bedrängnis, spielt den Ball nach vorne, aber dann dreht er sich, der steht mit dem Rücken zum Gegenspieler, dreht sich dann um, der Ball wird ihm abgenommen und drei Mexikaner pressen sofort drauf. Das kannst du natürlich nicht machen. Quiñones mit dem 1-0 in der 9. Minute, das ist ein sträfliches Abwehrverhalten gewesen von Südafrika und vor allen Dingen Bafana. Bafana, so wird die Mannschaft ja auch genannt, ist bislang noch überhaupt nicht drinnen in diesem Turnier. 9. Minute, 1-0, Julian Quiñones, der Mexikaner, nach ja, gutem Zutun eigentlich von Südafrika. Und das machen die Mexikaner super, sie pressen nämlich schon auf Höhe der Mittellinie. Die sind ja ausgerechnet zuletzt vor 4 Jahren in Katar nicht ins Viertelfinale gekommen, nachdem ihnen das eigentlich die Weltmeisterschaften davor immer gelungen war. Das ist bitter gewesen, dass sie da schon so früh rausgegangen sind. Und dementsprechend also jetzt von Javi Aguirre der klare Auftrag, nachdem gerade ein Mexikaner auf Höhe der Mittellinie links außen behandelt wird nach einem Foulspiel, dass sie mindestens also ins Viertelfinale auch kommen sollten. Südafrika, Punkt. Südafrika ist noch nicht drinnen und vor allen Dingen taktisch, Flo. Gefällt mir das, was die Mannschaft von Hugo Boss da auf den Platz bringt, überhaupt nicht.
0: Nee, es wirkt auch gar nicht nach einem richtigen Plan. Das ist aber auch das, was Boss eigentlich wollte. Der da sitzt jetzt, den Finger auf den Mund legt, sehr nachdenklich aussieht. Jetzt ist natürlich sein kompletter Matchplan nach 9 Minuten schon quasi hinfällig. Jetzt liegst du zurück. Jetzt ist es nicht mehr mit, ich rühre da weiter so Beton an, weil die Nummer hat jetzt schon mal 9 Minuten nicht so funktioniert. Denn der Druck, dieses Pressing von Mexiko hat die Südafrikaner zu Fehlern gezwungen. Und dann bei dem zweiten Mal hat es zugeschnappt eben, du sagst es, Quiñones mit dem 1-0, was dann eigentlich auch fällig war. Denn nochmal so eine Chance wie in der 5. Minute durch Jiménez kannst du dann eigentlich auch nicht liegen lassen. Und jetzt wird es natürlich bockschwer, dann irgendwie das Spiel auch ein bisschen weit selber zu machen. Jetzt kann natürlich Mexiko, werden aber eher beraten, so weiterzumachen, sich ein bisschen eher zurückziehen, vielleicht nicht mehr ganz so pressen zu müssen mit diesem 1-0-Rücken, werden sie, glaube ich, aber nicht zwingend jetzt so machen, denn das hat gezeigt, das funktioniert. Jetzt versucht aber tatsächlich Südafrika höher zu stehen, schon gute 20 Meter vor dem mexikanischen 16er mal den Ballführenden, entweder Vázquez oder Montes, die beiden Innenverteidiger, irgendwie mal anzugehen, aber viel zu halbherzig. Und jetzt zieht sich Bafana auch wieder fast bis zur eigenen Mittellinie zurück. Ist ein schöner, langer Ball auf die halblinke Seite zum gestarteten Raúl Jiménez, aber der kriegt den Ball nicht mehr richtig, beziehungsweise spielt dann auch einen südafrikanischen Abwehrspieler an. Ich glaube, Ocon war da noch dran, beziehungsweise Mudau. Und jetzt gibt es den nächsten Eckball für El Tri mit diesem 1-0 im Rücken im WM-Eröffnungsspiel.
20: Schnelle Tore gab es in den letzten 3 Eröffnungsspielen. Auch im 4. ist es wieder so weit gewesen. Keine Viertelstunde durch gewesen, schon in der 9. Minute, also das 1-0. Und das zeigt, Eröffnungsspiele sind ein Garant für schnelle Tore. Eckball, El Tri, Mexiko, linke Seite im Zentrum. Unter anderem auch Quiñones, der Torschütze. Kopfball, kommt mit dem Kopf da nochmal ran. Nee, es ist Raúl Jiménez gewesen, in den 5-Meter-Raum rein. Und dann kann der Schlussmann, nämlich Williams, zupacken von Südafrika. Gianni Infantino natürlich auch im Stadion drinnen, hält gerade die Hand vor den Mund. Sieht so ein bisschen aus, als wenn er gerade ein schlechtes Bier getrunken hätte. Also keine Ahnung, schaut ziemlich grimmig rein. Wer weiß, vielleicht sind seine Sympathien eher bei den ganzen gelb gekleideten Bafana Bafana, also sprich bei Südafrika. Aber das war es nicht so nach dem Motto, hey, ich bin im Aztekenstadion, das ist doch richtig klasse. Und guck dir mal die Stimmung an, genauso wünsche ich mir das eigentlich. Also vielleicht ist er auch durch die Stadt gefahren, hat tatsächlich gesehen, dass nicht alles so schön ist mit den Protesten der Bauern, der Lkw-Fahrer und vor allen Dingen auch der Lehrer und der Menschen, die viele, viele verloren haben oder besser gesagt, viele Angehörige nicht mehr treffen, weil sie verschleppt worden sind. Mexiko baut auf, eigene Hälfte, Höhe des eigenen 16-Meter-Raums, tief schon rein ins Halbfeld von Südafrika. Kopfballstaffette, erst einmal jetzt im Mittelkreis drinnen, aber da ist niemand und das ist auch eine Szene gewesen, muss man einfach kurz schildern. Gleich zwei Südafrikaner kommen, stehen glaube ich da 15 Meter im Abseits und kommen ganz gemütlich mal rausgetrabt, sind nach dem Motto, ha, ist irgendwie auch blöd, wenn wir jetzt den Ball bekommen würden, dann wird das Tor möglicherweise nicht zählen.
4: Oh je. Also wir bleiben dabei und das meinen wir jetzt gar nicht ulkig. Das ist noch nicht so richtig eingegroovt und eingespielt bei den Südafrikanern. Gerade jetzt die Flanke auf die rechte Seite zum mit nach vorne gehalten Kuliso Mudao, eigentlich rechter Verteidiger, versucht immer wieder auf der rechten Außenbahn da so ein bisschen Tempo Vorstöße zu machen. Aber die Zuspiele, die Pässe passen nicht, die Zuordnung passt auch noch nicht bei Bafana Bafana. Dazu auch in der Verteidigung, ja, ist es noch ein bisschen ausbaufähig, was die Jungs von Hugo Broos da versuchen, irgendwie stabil zu bleiben. Und jetzt das nächste Foulspiel. Und ich wundere mich tatsächlich, dass Wilton Sampaio immer noch den gelben Karton stecken lässt. Also die gehen schon sehr ordentlich zur Sache, die Südafrikaner. In dem Falle jetzt Thibaut Mokoena. Und das Ganze, ich glaube, gegen Alvaro Fidalgo, also rammt den richtig um.
20: Sei mir nicht bitte böse, das war ein astreiner Ogoshi normalerweise im Judo. Damit gibt es normalerweise Ippon Solomaremate heißt dann da. Das ist die höchste Wertung und Dankeschön, nächste Runde. Also das geht nicht. Das ist definitiv ist das eine gelbe Karte und ich bin da komplett bei dir. Der Schiedsrichter lässt da wirklich eine lange Leine und macht da überhaupt keine Anscheinungen, hier irgendwie eine gelbe Karte zu ziehen. Aber da hoffe ich mal, dass ihm das Spiel nicht entgleitet und vor allen Dingen, dass es dann nicht zu Verletzungen kommt. Denn man merkt schon klar, taktisch super eingestellt, schon wieder die Mexikaner. Rechte Seite vorbeigelaufen, schon am 16-Meter-Raum, drehen sich um die eigene Achse. Das ist Gutierrez, Brian Gutierrez. Und dann ist von hinten noch ein Südafrikaner rangekommen, ein Bokasi nämlich ist es gewesen. Und der hat letzten Endes noch einen kleinen Schlag abbekommen von Gutierrez und dementsprechend also jetzt der Freistoß für die Mannschaft von Hugo Broos, der in Belgien vor allen Dingen sehr gut Erfolg gehabt hat. Er ist dort Meister geworden, unter anderem mit dem RSC Anderlecht und wollte jetzt noch mal was anderes machen. Ist auch sehr beliebt in Südafrika, aber dieses 0:1, das wird natürlich den Südafrikanern überhaupt nicht schmecken. Vielleicht geht jetzt ja mal was über Netamis Stürmer, über Lyle Foster. Foster halb rechts rüber, ist übrigens noch überhaupt nicht angespielt worden. Das ist so mehr oder weniger der Prominenteste, den sie haben. Der spielt ja beim FC Burnley in England. Also der Mann, der kann eine ganze Menge. Jetzt aber mal ein bisschen sortiert von den Südafrikanern, vor allen Dingen auch auf den Außenpositionen mal. Links draußen, Ballbesitz jetzt über Modiba. Modiba die linke Außenlinie entlang. Flanke kommt rein in Richtung Elfmeterpunkt. Kopfball von den Mexikanern nochmal raus. Jetzt müssen sie es allerdings im Dreieck rausspielen und vor allen Dingen gucken, dass sie schnell mal den Ball nach vorne bekommen. Foulspiel von Mokoena und jetzt gibt es tatsächlich die gelbe Karte. Ich glaube, Sampaio hat sich das jetzt eine Zeit lang angeguckt und sagte, wir kommen jetzt tatsächlich vom Judo auch langsam ins Griechisch-Römische und das macht überhaupt keinen Sinn. Da haben sie drum gebettelt. Sie sind so oft, die Südafrikaner, einen Schritt später dran und dementsprechend für Thibaut Mokoena jetzt die erste gelbe Karte bei dieser Fußball-Weltmeisterschaft und die hat er wirklich mit Sternchen verdient, denn er kommt von der Seite angerutscht. Das habe ich damals, als ich immer so FIFA auf der Konsole gezockt habe, Fußball-Weltmeisterschaft nicht mal mit dem Joystick hingekriegt.
4: Ja, das war auch noch so ein bisschen unten weggesenzt und oben nochmal leicht gezogen am Trikot, also mit sämtlichem Körpereinsatz, aber da waren wir jetzt beide klar der Meinung, jetzt muss auch Wilton Sampaio da mal klare Kante zeigen, erste Verwarnung, erste gelbe Karte im WM-Eröffnungsspiel für Südafrika. Die weiter versucht, auf der linken Außenbahn jetzt mal nach vorne zu kommen, mehr fürs Spiel zu machen. Rückpass aber erstmal zum eigenen Keeper, zu Ronan Williams, der auch noch einen Tunnel kassiert hat. Ein Beinschuss in dieser 9. Minute von Julian Quiñones, dem Torschützen, zum 1:0 zur Führung für Mexiko. Übrigens ein seltener Treffer
0: Denn Quiñones, das war erst sein dritter insgesamt im 23. Länderspiel. Also keiner, der unbedingt fürs Toreschießen bekannt ist. Der macht's aber, weil er diese Einladung eben bekommt. Und Javier Aguirre ist sehr aktiv und sehr agil an der Seitenlinie. Gibt sehr viele Kommandos, versucht seine Mannschaft wieder so ein bisschen mehr nach vorne zu bringen. Die Seite Führung, André, sich haben so doch eigentlich nicht ganz erwartungsgemäß so ein bisschen wieder zurückgezogen, schieben sich den Ball gerne auch mal quer in der eigenen Hälfte, schauen mal, lassen die Gelben, also in dem Fall Südafrika, mal wieder ein bisschen kommen, wieder auf den Ball getreten. Also ich finde, nach dieser Führung hat man sich aus Altri-Sicht mal schön den Schwung genommen.
3: Ja, und hat sich gesagt, frei nach dem Motto, ich springe nur so hoch, wie ich muss. Ich gucke mir das Ganze mal an. Und wenn Südafrika nichts anzubieten hat, na, warum sollen wir denn? Wir führen mit 1-0 und vor allen Dingen von Südafrika ist ja bislang noch nichts gekommen. Trotzdem, ich glaube, man muss viele Tore schießen. Man sollte den Gegner nicht unterschätzen. Wir wissen auch, nur der Gruppensieg würde die Heim-WM für Mexiko verlängern. Südafrika, Südkorea, Tschechien, das sind die drei Gruppengegner von El Tri bei diesem Turnier, auch in dieser Reihenfolge. Nach Mexiko-Stadt geht es dann nach Guadalajara. Nur der Gruppensieg ist dann garantiert ihnen das 16. Finale dann nochmal in Mexiko. Rechte Seite, 20 Meter zum Tor, schön durchgesteckt. Erst einmal, dann hat Gutierrez den Ball angenommen. Im Rückraum würde auch noch Reyes warten. Reyes hat den Ball bekommen, müssen sie allerdings hinten nochmal aufbauen. Flanke rein ins Zentrum, Drehschuss und aus der Distanz einfach mal draufgezimmert. Kann man natürlich auch mal machen von Julian Quiñones. Der Mann, der das 1-0 in der 9. Minute geschossen hat, nimmt sich da ein Herz, zielt auf das rechte Kreuzeck. Auch da ist keiner hingegangen. Ich kann das verstehen. Es ist verdammt heiß. Und wenn ich Fußball spielen würde, dann würde ich mir auch sagen, ach, so ein paar Zentimeter kann ich ihm schon lassen. Quiñones wirklich da mit sehr entschlossenem Blick, trifft dann noch ein bisschen das Außennetz. Aber vielmehr ist das nicht gewesen. Was ich aber eigentlich sagen wollte, ein etatmäßiger Nationalspieler sollte da schon so ein bisschen näher rankommen an den Gegenspieler. So frei darf er natürlich nicht zum Schuss kommen, denn auch wenn Williams da tolle Reflexe vor allen Dingen in der Anfangsviertelstunde gezeigt hat, das ist ansonsten ein bisschen zu wenig und so macht man es natürlich dann auch den Mexikanern zu leicht. Bisschen zerfahren, finde ich, ist es. Ja. Viele kleine Nicklichkeiten, Foulspiele. Sampaio greift es auch härter durch, als er das in der Anfangsviertelstunde gemacht hat. Muss er aber auch. Warum? Weil natürlich die beiden geguckt haben und wie mein 5-jähriger Sohn, der schaut auch immer und zupft dann am Papa und sagt, so, wie lange kann ich das machen? Wie lange kann ich ihn irgendwie fieksen? Bis er dann irgendwann sagt, jetzt reicht's aber. Und genauso ist es heute hier auch gewesen. 20 Minuten sind durch. Mexiko führt mit 1-0. Und ich glaube, wir müssten tatsächlich wenig Ahnung haben vom Fußball, wenn wir sagen würden, das ist unverdient.
0: Definitiv. Das geht auch absolut so in Ordnung durch den Treffer von Julian Quiñones in der 9. Minute. Aber jetzt wacht Bafana, Bafana immer mehr auf. Aber diese letzten Pässe, wie jetzt wieder von Mudau, der passt einfach nicht. Der macht sehr viel, dieser Kulisso Mudau, über die rechte Außenbahn, zieht nach innen, aber dann am 16er, wenige Meter davor der Mexikaner, da ebbt es dann ab, da passt es einfach nicht und wieder das nächste Foulspiel und wieder ist Mudau mit dabei, der sehr viel ackert. Die Glatze, die glänzt dermaßen, da trieft der Schweiß runter, voller Einsatz, nächstes Foulspiel da am Cesar Montes, den Innenverteidiger von Mexiko, gibt Freistoß so 2 Meter hinter der Mittellinie. Ja, und Sampaio geht auch nochmal bewusst hin, in dem Fall zu Aubrey Modiba und sagt, bisschen beruhigen, bisschen runterfahren die Temperatur und auch einen Gang runter, was zumindest diese Attacken, diese Tacklings, dieses Zweikampfverhalten angeht. Denn dann, sage ich euch, werdet ihr dieses WM-Eröffnungsspiel nicht mit 11 Mann dann zu Ende spielen können. Mexiko in Ballbesitz ist jetzt aus meiner Sicht so ein bisschen aktiver auch wieder geworden. Und schon merkst du es auch wieder, ja. Ist das Stadion da, ist auch wieder ein bisschen mehr Zug nach vorne. Und es kommt ja auch was bei rum. Also warum die sich so hinten reingestellt haben, kurz mal, das weiß nur Mexiko. Jetzt kommt die Flanke von der rechten Seite, wieder Alvarado. Macht das gut mit dem linken Fuß, kann jetzt mal rausverteidigt werden von Bafana. Bafana von den Südafrikanern, die jetzt versuchen mit Lyle Foster irgendwie für Entlastung zu sorgen auf der linken Seite der eigenen Hälfte. Das vor den Augen von diversen Weltmeistern wie Roberto Carlos, wie Cafu
3: und Roberto Baggio il Codino, das kleine Zöpfchen natürlich,
0: genau,
3: nicht zu vergessen.
0: Der Zauberfuß, ja, von Juventus Turin damals. Und ja, die schauen sich das auch natürlich gerne an. Es ist einfach, André, ein Ereignis von absoluter Reichweite. Wer hier heute Abend sich zumindest zur europäischer Zeit oder um die Mittagszeit eben in Mexiko und dort in Lateinamerika, Nordamerika, sich dieses WM-Eröffnungsspiel anguckt, das ist einfach ein wahnsinniger Publikumsmagnet. Eine Weltmeisterschaft und dann auch noch ein Eröffnungsspiel. Jetzt die Unsicherheit nach einem langen Ball von Raúl Rangel, dem Keeper. Der lässt ihn nach rechts außen abklatschen. Jetzt die Frage nach der Flanke von der rechten Seite. Ich glaube, wieder Mudau war da an der Hand. Eine mexikanische dran. Weiter geht's erstmal, aber sagt Wilson Sampaio.
20: Bleibt also beim 1-0-Treffer in der 9. Minute. Übrigens vor 2 Jahren hat Florian Wirtz beim Eröffnungsspiel der deutschen Mannschaft in der 9. Minute das 1-0 geschossen. Das nur mal so nebenbei. Klare Überlegenheit hier von den Mexikanern. Gerade gibt es für Gutierrez mal eine gelbe Karte, nachdem der da ordentlich mit der offenen Sohle reingegangen ist gegen seinen Gegenspieler Gutierrez, der schon die ein oder andere gute Aktion nach vorne gehabt hatte. Im Angriff dann aber meistens aufgrund von der schlechten Flanke dann eher dort geglänzt hat und jetzt so ein bisschen ein Frustfoul da gezogen hatte gegen Mokoena. Thibaut Mokoena, den er da von hinten ordentlich einen reinsemmelt und dann sogar nochmal hinterherläuft und versucht mit dem anderen Fuß dann auch nochmal einen zu treffen. Und auf der anderen Seite gab es natürlich diese Unsicherheit von Raúl Rangel, den muss er eigentlich festhalten oder dann zumindest wegboxen, ist ihm aber beides nicht gelungen. Mexiko mit 4-0 Torschüssen, 2 klaren Chancen, einem Treffer, etwa doppelt so viele Pässe und mehr gewonnenen Zweitkämpfen als die Südafrikaner. Die Führung ist damit mehr als verdient und jetzt gibt's aber, und so schnell kann Fußball natürlich dann auch mal kippen, auf eine andere Seite, den Freistoß nämlich für Bafana, rechte Seite, würde man sagen, der Ball ist fast an der Außen. Linie. Das sind so Pi mal Daumen 22 Meter zum Kasten von Raúl Rangel, der Mann, der sein Geld bei CD Guadalajara in Mexiko auch verdient. Da wird jetzt erstmal gewartet, 3-4 Schritte wird Anlauf genommen, dann ist der Arm auch da links oben, Schiedsrichter hat den Ball schon freigegeben mit rechts hoch in Richtung 5-Meter-Raum und dann köpfen ihm die Südafrikaner selber raus, kann man natürlich auch mal so machen, besser wäre allerdings aufs Tor, linke Seite, nochmal hoher Löffelball rein in Richtung Strafraum, ausgeköpft diesmal von den Mexikanern, könnten jetzt mit dem Torschützen, mit Quiñones ein bisschen nach vorne kommen, der ebenfalls hinten ausgeholfen hatte, möchte fast sagen so beim FC Bayern München in Harry Kane-Manier, vorne macht er die Buden, taucht fast überhaupt nicht auf, aber wenn er vorne ist, dann schnackelt's. Und ansonsten hinten immer wieder mit gefährlichen Pässen nach vorne, hat er sich vielleicht auch ein bisschen in der Fußball-Bundesliga abgeschaut. Jetzt gibt's eine kurze Pause, er nennt der sogenannte Hydration Break. Das bedeutet, wir haben heute hier Temperaturen um die 29, 30 Grad, dementsprechend also kurze Trinkpause. Und dann geht's gleich weiter. Was sagst du zum Spiel mit Frankfurt?
2: Ja, also wild von Südafrika, ganz ehrlich, mit diesem teilweise altmodischen Zweikampfverhalten einfach rein in den Mann. Hauptsache irgendwie gestoppt, egal mit welchen Mitteln. Und dermaßen Glück, dass es bei einer gelben Karte bleibt. Sonst gehst du mit hier eine ganz schöne Hypothek möglicherweise schon in die Pause oder Schlimmeres. Und dann bist du sogar noch schon dezimiert vor der Pause. Ich wundere mich so ein bisschen, dass Mexiko nach dem 1-0 nicht weiter so klar, so aggressiv ihr Pressing spielt, dermaßen den Druck hochhält bei Südafrika, denn unter uns oder auch für alle, die uns hier zuhören, der wäre ganz klar, gehst du hier stramm aufs 2-0 und machst hier relativ früh die Sorgenfalten aus dem Gesicht und nimmst hier dann ganz klar Kurs auf 3 Punkte, denn aktuell geht nach vorne bei Südafrika mal so wirklich gar nichts, sowohl Lyle Foster als auch Ikram Reyners, den haben wir noch gar nicht irgendwie in Aktion gesehen, die kriegen quasi keine Bälle, die sind aber auch nicht, muss man sagen, in der Lage, sich die Dinger mal ein Stück weiter zurück. Du hast eben von Harry Kane als Paradebeispiel, wie man es als Offensivmann machen kann, gesprochen, dass man sich dann irgendwie mit engagiert im Spielaufbau, versucht Räume zu schaffen, versucht eine weitere Anspielstation zu geben. All das passiert nicht, all das ist zu statisch, zu steif. Das Einzige, wo sie wirklich aus der Buchse gehen, ist, wenn es ums Tackling geht.
20: Da muss man auch mal aus der Buchse gehen, denn ansonsten funktioniert das nicht richtig. Quiñones übrigens mit dem Schuss und dem 1-0, wie würde der Österreicher sagen, mit einem klassischen Gurkerl, nämlich durch die Beine durch, ausgerechnet noch von Williams, der davor ja eine super Parade hatte. Das muss man ihm auch mal zugute halten gegen Raúl Jiménez, den er da klasse und ebenfalls sehr, sehr schwer rausgeholt hat, denn sind 2 vor ihm gestanden und haben ihm die Sicht da auch noch verdeckt gehabt. Und dieser Hydration Break, der führt zu guter Laune bei den Mexikanern. Ich habe sie vor ein paar Jahren gesehen, dass die deutsche Nationalmannschaft auf der USA-Reise gegen Mexiko gespielt hat. Das ist unfassbar gewesen. Also jedes Mal, wenn die Musik angegangen ist, dann haben die sind teilweise da gestanden und haben 90 Minuten durchgetanzt. Egal, ob das Spiel gut war oder nicht gut war. Am Ende gab es ja noch ein Unentschieden. Aber die haben das wirklich hart gefeiert. Und auch hier diesen Hydration Break, der jetzt vorbei ist und es jetzt wieder weitergeht. Auch der wurde natürlich dementsprechend dann hier gefeiert. Brian Gutierrez mit der gelben Karte, Thibaut Mokoena auf der Seite von den Südafrikanern. Es ist kein faires Spiel. Der Schiedsrichter hat tatsächlich hier sehr viel durchgehen lassen, hat inzwischen allerdings ein bisschen angezogen und sieht das Ganze nicht mehr ganz so sportlich oder ganz so locker. Also sie müssen schon alle auch ein bisschen aufpassen, denn wir wissen ja, gelbe Karten, das geht relativ schnell mit der zweiten und dann bist aber auch schon mal ein Spiel draußen. So, jetzt gibt's den Abstoß vom 5-Meter-Raum von den Mexikanern, wieder in Richtung Mittelkreis, Kopfballabwehr. die, und das gefällt mir gut, Südafrikaner versuchen jetzt immer schon höher zu pressen, fast schon auf Höhe der Mittellinie.
0: Ja, was vielleicht auch dann die Mexikaner so ein bisschen zumindest mal vor eine Aufgabe setzt oder stellt, denn sich so weit zurückzuziehen rund um den eigenen 16er hat ja, wir haben es gesehen, auch beim Gegentreffer überhaupt nicht funktioniert und lädt eher dazu ein, dass du zu Fehler gezwungen wirst. Du wirst da nicht sicherer durch, also vielleicht ein bisschen höher stehen. Sorgt dann in dem Fall auch für Entlastung aus Sicht der Südafrikaner, die weiterhin mit 0-1 zurückliegen durch den Treffer von Quiñones in der 9. Minute. Jetzt über der linken Seite mal versuchen, einen Aufbau zu starten über Mokoena, der Zurückspiel auf Mbokazi. Aber obwohl alle in Gelb, nämlich alle Südafrikaner in der Hälfte mittlerweile sind, von ja fast alle, bis auf zwei da hinten, die sich wieder zurück haben fallen lassen mit Sibisi und Okon, ja, versuchen da Druck aufzubauen, aber sie kommen einfach nicht richtig nach vorne. Jetzt der Ballverlust da von Tsitole und die Mexikaner versuchen mit Tempo nach vorne zu spielen. Halblinke Position ist erstmal die Übersicht. Jiménez, der sich hat fallen lassen, spielt links raus auf Quiñones, der wieder zurück. Das Ganze gute 30 Meter weg vom Tor auf der linken Außenbahn nimmt dann in dem Falle Reyes mit, der die Seite mal kurz gewechselt hat. Aber der Aufbau wieder auch ganz zu statisch. Da ist kein Spielfluss und jetzt gibt es den langen Ball weit in die eigene Hälfte rein. In dem Fall Reyners, der da das Laufduell aufnimmt, der südafrikanische Stürmer, und der Ball jetzt bei Raúl Rangel.
20: Mir gefällt tatsächlich die neue taktische Ausrichtung von Südafrika. Dieses, ich möchte fast sagen, es ist eine Manndeckung. Und dann versucht man eben auf Höhe der Mittellinie schon ganz schnell zu pressen, um dann in den Umschaltmoment reinzukommen. Das zeigt jetzt vielleicht nicht unbedingt der Ballbesitz. 56% bei den Mexikanern, 38% bei den Südafrikanern. Die haben allerdings aber erst nach einer Viertelstunde angefangen zu spielen. Achtung, Ball jetzt schon drinnen im 16-Meter-Raum. Drehschuss von Gutierrez abgeblockt. Sie versuchen, dass sie in den Konter reinkommen. Das Ganze von hinten aus dem eigenen 16-Meter-Raum raus über Mudau. Mudau weit, aber dann rein schon ins Halbfeld von Mexiko. Und an der linken 16-Meter-Raumkante, da ist auch der Torwart rausgekommen, Raúl Rangel, und hat halb links rüber gespielt. Die Mexikaner haben ganz viel Platz, vor allen Dingen mit ihren Schienenspielern. Da können sie immer wieder reinkommen, schon ins Halbfeld der Südafrikaner. Ganz rechts draußen, schöne Ballannahme von Quiñona. Und dann kommt die Flanke rein in Richtung 5-Meter-Raum, abgefangen allerdings von Williams, der bislang alles sehr gut gesehen hatte, eine super Chance entschärfte und beim 1-0 ein bisschen unglücklich hineingehend aussah, dass er ihm durch die Beine gegangen ist. Aber der war so scharf von Quiñones geschossen, dass er eigentlich keine Möglichkeit hatte, den irgendwie noch zu entschärfen. Wieder Rückpass jetzt erstmal zu Williams. Williams halb links rüber in Richtung Jaden Adams. Adams wieder zurück zu Williams. Weiter Schlag über die Mittellinie drüber. Wir sind jetzt schon auf der Seite der Mexikaner. Jiménez mit der Kopfballablage auf die halblinke Seite rüber. Versucht dann noch einmal, seinen Mitspieler Lira mitzunehmen. Erik Lira auf die halbrechte Position. Das könnten sie mal rübergehen über die Mittellinie. Machen sie nicht. Über Reyes wieder zurück zur Innenverteidigung. Montes Jiménez dann wieder ganz links raus. 10 Meter von der Mittellinie entfernt. Dann kommt der hohe Flankenball rein in der Hoffnung, dass vorne vielleicht einer rankommt. Zum Beispiel Raúl Jiménez. Aber der schafft das nicht. Bleibt erstmal dabei hier beim 1-0 für die

0: die mit einer Körperlichkeit, mit einer Wucht, mit Tempo kommen, kriegt Südafrika Probleme und dann kannst du rund um den 16er wieder ein bisschen was anzünden, im Positiven, ein bisschen, ja, für sehr viel Torgefahr sorgen. Sofort merkt man eine Nervosität bei Südafrika, die jetzt gerade wieder über den eigenen Torwart kommen, über Williams, links rausgespielt auf den Bokasi, aber auch der stoppt erstmal diesen Aufbauversuch, weil er gar nicht weiß, wo soll ich hinspielen. Dem fehlen tatsächlich die Anspielstationen. Mexiko mal gepflegt mit 5 Spielern, gut in den Räumen verteilt, lauert auf mögliche Ballverluste, auf einen Fehlpass. Und so zwingen sie Südafrika immer mal wieder auch zu langen Bällen. Und der könnte jetzt mal zumindest in Richtung von Modiba ankommen. An der Grundlinie, Flanke wird aber noch geblockt von Israel Reyes. Es gibt tatsächlich den ersten Eckball in dieser Partie für Südafrika. Und das, ja, aus einer Abseitsposition, dementsprechend gibt es das Ganze wieder zurückgepfiffen. Also eben nicht, weil dem Fall Modiba da im Abseits steht. Hat William Sampaio bzw. der Assistent dann genau etwas spät. Aber dann kam halt eben die Fahne hoch. Immer wieder irritierend, dass es weiterläuft. Und dann erst, aber es gibt jetzt den Freistoß für Mexiko. Raúl Rangel, der 26-Jährige, ebenfalls in Guadalajara aktiv als Profi in der mexikanischen Liga, führt den weit aus auf die linke Seite rein in die Hälfte der Südafrikaner, nimmt Quiñones auf, aber erstmal der Rückpass zurück und wir sind immer wieder, finde ich, bei der gleichen Ausgangslage. Wo bleibt der Druck von Mexiko, der definitiv ja möglich wäre?
1: Ja, ganz im Gegenteil. Also sie spielen den Ball jetzt ganz gemütlich hinten rum. Sie versuchen, die Südafrikaner immer wieder rauszulocken. Das gelingt in Phasen eigentlich auch ganz gut, aber sie müssen aufpassen, denn bei einem Fehlschuss oder wenn der Torwart Raúl Rangel dann wieder mal daneben greift oder sowas, dann steht möglicherweise halt dann ein Lyle Foster, von dem wir bislang noch nicht so viel gesehen haben, der Mann vom FC Burnley, da und kann dann auch mal zum Abschluss kommen. Südafrika wird nämlich stärker, das wird sich natürlich auch gleich beim Ballbesitz bemerkbar machen. Bauen wir auch mal im Mittelkreis auf, ein bisschen steil nach vorne gespielt. Im Zentrum wartet schon, Foster hat jetzt den Ball auch bekommen. Foster im 16-Meter-Raum nochmal an den rechten Flügel rausgespielt. Aber wie soll da Mudau rankommen? Mudau schaut, dreht sich um und sagt, was ist denn das für eine Flanke gewesen? Das ist ja kein Pass, das ist ja fast schon eine Frechheit. Unter den Augen von Pierluigi Collina, der ebenfalls da ist. Rudi Völler natürlich auch. Und Carles Puyol. Ach Gott, da denke ich sofort wieder an 2010, an diesen Kopfball gegen die Deutschen. Und dann war der Traum vom Finale ausgeträumte. Aber natürlich auch ein verdammt guter Abwehrspieler und auch war sehr, sehr guter Kopfballspieler. Also heute sind wirklich alle gekommen.
0: Komplette Prominenz.
1: Ob das Roberto Baggio ist, ob das Rudi Völler ist, ob das Cafu ist, haben wir alle schon genannt. Also wirklich schon fantastisch. Montolivo, Ricardo Montolivo ist auch noch daneben gesessen. Ehemaliger Spieler vom AC Florenz, von der Fiorentina, kann sehr, sehr gut Deutsch, ehemaliger italienischer Nationalspieler auch. Schon wieder Ball und 90% auch Reyes gewesen, aber es gibt trotzdem den Einwurf jetzt für die Mexikaner von der rechten Seite.
0: Und das fast auf Höhe des 16ers von Südafrika, die immer wieder zeigen, wie fehleranfällig sie sind in der Defensive. Und André und ich haben es jetzt mehrfach thematisiert, warum das Mexiko nicht mehr auslöst. Die jetzt aber auf die nächste Torchance lauern. 25 Meter weg vom Tor, Passrückgabe von Quiñones rein in den 16er, linke Seite und dann der Flachpass. Ich glaube, Jiménez war es.
1: Das kann schon
0: oder
1: sein.
0: Oder war es doch Gallardo. Gallardo war es mit dem Flachpass rein in den Fünfer. Jiménez kommt da nicht mehr ran, weil dann Williams mit einem Hecht sich die Kugel da schnappt und die nächste Torschuss da quasi unterbindet. Und das zeigt, wir haben es gesagt, es ist immer so, dass sobald der Druck erhöht wird, schwimmt Südafrika da hinten in der Defensive, lässt was zu und dass du daraus als Gastgeber hier nicht mehr Kapital schlägst, um hier einfach Ruhe reinzubringen, so kurz vor der Pause, dass du mit einem 2-0 möglicherweise da reingehst, sagst, wir haben alles im Griff, alles ist cool. Ja, aber dieses Ergebnis, dieser Zwischenstand aktuell, der beweist es eben noch nicht.
1: Gute 40 Minuten inzwischen auf der Uhr, immer noch 1-0 für die Mexikaner. Treffer ist früh gefallen, in der 9. Minute schon durch Julian Quiñones. Und seitdem ist so ein bisschen Leerlauf nicht nur drin, sondern die Mexikaner haben 2 Gänge mal zurückgeschalten und sagen sich, das passt doch eigentlich. Wir haben 6-mal aufs Tor geschossen, Südafrika 0. Dazu 2-mal auch direkt aufs Tor, also nicht nur einen Torschuss abgegeben, sondern auch direkt, der wäre reingegangen. Und bei Südafrika steht auch dort ebenfalls die 0. Sie sind fleißig bemüht, aber das kennen wir schon aus dem Zeugnis. Wenn meist bemüht drinsteht, ist es niemals was richtig Gutes gewesen. Und das würde am Ende jetzt auch nicht für die Mannschaft von Hugo Broos reichen, denn mit einem 0-1 gegen Mexiko zu starten, ist natürlich nicht das, was man sich hier erwartet hat. Neuaufbau Mexiko, kaum sage ich es, über Monte.

0: Es geht's nochmal zurück. Lira spielt dann auf Rangel. Rangel mit dem Abstoß in den Mittelkreis rein. Kopfballduell gewonnen von Südafrika. Allerdings wieder vor die Beine. Links außen eines Mexikaners. Jesus Gallardo in den Mittelkreis rein. Und der Ball springt ihm aber sowas von weit weg. Also das sind technische Mängel da, spielerisch und taktische Mängel. Und das auf beiden von beiden Seiten.
1: Absolut. Und du merkst, wie das der Stimmung den Stecker zieht.
0: Ja.
1: Du merkst, wie unruhig das Publikum plötzlich, was mit so viel Euphorie, wie frenetisch die waren zu Beginn der Partie, nach dem frühen Führungstreffer, der auch völlig in Ordnung geht, aber so wie Mexiko das gerade so ein bisschen herspielt, mit einer Lässigkeit, jetzt kommt erstmal die Flanke rein in den Fünfer und dann in den 16er, wollte ich sagen, 11 Meter Torentfernung, tatsächlich ein Abschluss, Lyle Foster per Kopf, zwar deutlich rechts neben das Tor gesetzt, aber immerhin mal sowas wie ein Hauch von Torgefahr von Bafana, in dem Fall von Lyle Foster. Was haben wir denn auch unter die Lupe genommen? Gesagt, der kriegt ja gar keinen Ball, der kriegt auch nichts aufs Tor aktuell. Das ist ja super schwierig für den da vorne. Und jetzt hat er zumindest mal seine erste Torchance. Aber bleibe dabei, was Mexiko daraus macht, aus diesen Möglichkeiten, die ihnen Südafrika immer wieder anbietet. Auch mit vielen Ballverlusten, mit wenig Struktur im Spiel nach vorne. Ja, daraus machen sie bei einem knappen 1-0 definitiv zu wenig. Und wenn da in der Offensive beim Gegner ein bisschen mehr Qualität und Turbo hinten dran ist, dann geht das hier ruckzuck aus Gesicht von El Tri nach hinten los.
0: Wir sehen das Ganze natürlich auch noch so ein bisschen, zumindest aus deutscher Brille. Ist ja ein Profi dabei, Ime Okon von Hannover 96 aus der zweiten Fußball-Bundesliga. 3 Zweikämpfe hat er bislang geführt, alle verloren. Das passt so ein bisschen auch zu der Gesamtdynamik hier von Bafana. Bafana, wo einfach taktisch überhaupt nichts zusammengeht. Ball jetzt schon wieder drinnen, rechts im Halbfeld von Südafrika zurückgespielt, aber erstmal wieder in die eigene Hälfte. Dann Seitenwechsel von rechts auf links rüber, schön angenommen, der Ball auf Gallardo. Gallardo nochmal zurück auf Lira. Lira führt ihn jetzt am linken Fuß, könnte ihn ein bisschen nach vorne spielen, macht er dann auch das Ganze so 15 Metern von der Mittellinie entfernt, also tief noch in der eigenen Hälfte drinnen. Vorne bietet sich Fidalgo an. Fidalgo hat ihn aufgenommen, nochmal ein Flachpass halb links rüber und dann geht's wieder zurück zu Lira, über Lira, parallel zur 16-Meter-Raumlinie auf Montes. Montes könnte jetzt ganz rechts auf Reyes spielen, spielt aber nochmal nach vorne auf Lira und dann kommt von hinten ein schöner Check, der ging seitlich in die Rippen rein. Der Ball war schon weit weg. Lira liegt da und hämmert mit der rechten Faust erst einmal auf den Rasen. Und Sampaio hat sich denjenigen, der das Foulspiel aus Südafrika begangen hat, kurz hergeholt und sagte, nochmal sowas und es gibt die gelbe Karte. Derweil müssen nochmal 3 Rippen geflickt werden und wir suchen Spenderrippen, bitteschön, für den Mexikaner. Denn das hat bis hierher wehgetan.
1: Ja, definitiv. Es hat geknackt bis hier, bis in unseren Kopfhörer. Also da musst du dann sagen, hat er wieder Glück gehabt, der Yaya Sitole. Und mehr als den Dudu-Finger, den gab's nicht. Und ja, wir waren uns ja eigentlich mal einig, hey, mit den ersten beiden gelben Karten für Mokuena und für Gutierrez. Hat er jetzt so ein bisschen sein Fingerspitzengefühl für die jeweilige Situation gefunden, der Wilton Sampaio. Aber nein, also definitiv sind wir uns da einig, das Ding kann auch eine gelbe Karte geben.
0: Muss.
1: Und du musst da auch einfach mal eine klarere Kante zeigen und sagen, so Freunde, also dieses wilde Wegrätschen und Wegrempeln muss jetzt aufpassen. Dabei muss Mexiko jetzt gerade mal aufpassen. Ballverlust in der eigenen Hälfte beim Spielaufbau. Aber weil Südafrika das auch nicht richtig nutzen kann und verwerten kann, wieder El Tri über die rechte Seite, über den sehr fleißigen Alvarado, rechts rausgespielt auf den mitgehaltenen Reyes. Und auch der prallt ab einfach mal an Bekiseli Mbokazi, der den Ball aber zuerst am Fuß hat und dann den Mexikaner noch so ein Stück weit abräumt. Aber auch das, mittlerweile sagen wir da, kleiner Augen zu und durch, da gibt es mit einem Zwinkern von Walzer und Wilton Sampaio einfach nur 5 Minuten vor dem Ende übrigens. Ein weiter geht's, Freunde. Komm, seid's nicht so zueinander, sondern spielt's einfach jetzt butterfrisch weiter. Und das, mein Gott, für ein Eröffnungsspiel, muss ich sagen, haben wir nach der 10. Minute so ein bisschen den kompletten Drive verloren. Unsere ganze Vorfreude, unsere Gänsehautmomente, all das haben Mexiko und Südafrika mal kurz plattgewalzt und wir haben jetzt ein relativ überschaubares Fußballspiel.
0: Also ganz ehrlich, während du gerade gesprochen hast, habe ich mir in der Zeitlupe nochmal die Szene angeguckt. Und ja, das mit der offenen Sohle, also wirklich mit den Stollen, versucht er von hinten, so wie bei Pac-Man, so schnapp, schnapp, ihn noch zu kriegen und ihn hinten in Richtung Achillessehne noch zu erwischen. Also das hat ja gar nichts zu tun mit Fußball, was da phasenweise tatsächlich gespielt wird. Aber bleiben wir bei dieser Szene, Check. Weil die Mexikaner jetzt schon mal wieder auf der Seite von Südafrika drin sind. 30 Meter im Zentrum, 25 Meter davon. davor noch Alvarado. Alvarado rechts rausgespielt zu Reyes. Reyes führt den Ball am rechten Fuß, spielt nochmal weiter auf Alvarado. Alvarado könnte jetzt vielleicht mit einem kleinen Kringel nochmal ins Mittelfeld reinziehen, macht er aber nicht. Über Lira geht es jetzt direkt an den Klick des 16-Meter-Raums links raus und dann rutscht er mich, glaube ich, Quiñones aus. Von hinten nochmal der Ball rein auf Alvarez und Schuss und gehalten von Williams. Riesenmöglichkeit für Jiménez letzten Endes, der es gewesen ist. Raúl Jiménez hätte den Ball bekommen, so ein schöner Flankenball. Ich glaube, er hat sich genau im richtigen Moment gelöst, kommt dann in Richtung Elfmeterpunkt und dann streichelte er noch ganz kurz noch mit dem Außenriss. Der wäre links reingegangen und Williams, der liegt teilweise in der Luft wie Aladdin auf dem fliegenden Teppich. Also es ist wirklich fantastisch, was der da alles rausboxt. Aber man muss sagen, auch was die Mexikaner da zusammenspielen, das sind ja wirklich teilweise auch Glücksmomente. Jetzt haben sie mal wieder so eine Druckphase über Quiñones. Quiñones, Schuss und dann kriegt ein Südafrikaner den Ball noch ran, wird aber nochmal scharf gemacht, in den Rückraum gespielt, Schuss, Posten! Gibt's doch gar nicht. Wieder ist es Quiñones gewesen und Südafrika schaut zu, frei nach dem Motto. Beim ersten sitzen sie in der ersten Reihe bei ARD und ZDF. Das gibt's doch gar nicht. Und während jetzt Bonkazi da einen Schlag abbekommen hat und deswegen das Foulspiel zieht, das ist unfassbar. Die stehen in der Fünferkette da an einer Schnur wie die Perlenkette und schauen sich das Ganze an, wie ein Ball nach dem anderen zu den Mexikanern kommt. Und Quiñones kann sich die Ecken aussuchen. Gutierrez steht auf, wieder nochmal den Rückraum gespielt. Quiñones zum ersten, gerade dass er sich den Fuß nicht bricht bei dem Schuss. Das ist ja unglaublich eigentlich. Ich meine, ganz ehrlich, Flo, ich muss mich ja schon wieder beruhigen, ich weiß ja. Aber die haben Serbien, die haben Serbien eine 5:1 Reise mitgegeben. Serbien eine 5:1 Reise. Und die spielen gerade so, dass mir der Helm brennt. Also das kapiere ich überhaupt nicht.
1: Ja, zumal Südafrika schaut und schwimmt, ganz ehrlich.
0: Ja.
1: Da hinten Abstände passen 0,0. Mexiko kriegt immer noch mal eine Chance. Eben dann Jiménez, dann der Pfostenschuss, du hast ja gesagt, von Quiñones. Und dann passt es halt immer noch nicht, aber sie kommen immer wieder nochmal zum Abschluss, weil das einfach teilweise grob fahrlässig ist, um es mal höflich zu formulieren, was Südafrika da defensiv anbietet. Jetzt der lange Flankenball Richtung 16er der Südafrikaner, aber erstmal wegverteidigt das Ganze von Obrey Modiba. Also die müssen sich immer wieder schütteln und eigentlich müssen sie sagen, wow, wir haben wirklich großen Dusel, dass es hier nicht 0-2 steht, aber wie sich Mexiko da auch immer anstellt. Das sind diese Zufallsmomente, ja, wo sie, glaube ich, selber überrascht sind. Jetzt die Flanke für die Südafrika von der rechten Seite. Mudao wieder fordert da ein Handspiel. Aber was kriegt er? Eine Ecke. Immerhin kriegt er eine Ecke. Und der Schnauf, der sieht sehr, sehr rasant aus mit seinem Schnäuzer und der Glatze, dieser Kuliso Mudao, der so viel zumindest versucht, auch wenn es oft glücklos aussieht, aber er versucht zumindest deutlich mehr, habe ich das Gefühl, als seine restlichen Teamkollegen da im Spiel nach vorne. Jetzt trabt dann auch endlich mal Obrey Modiba zur rechten Eckfahne, zum Eckball, zum ersten für die Bafana, die jetzt auch merkt, dass dieses Stadion, wir haben es vorhin da schon gesagt, immer mal wieder unruhig wird. Diese, ja, Momente, die Pfiffe, die man hört im Hintergrund, jetzt Eckball kurz ausgeführt von der rechten Seite an, auf den Knick des 16ers, Flanke kommt rein, rausgeköpft aber erstmal von Reyes, Ball wieder aufgenommen von Südafrika und mal ein Distanzschuss und was für einer, was ein Fund von Bokasi, das waren ja locker 30 Meter, mit links einfach mal draufgezogen und dann packt Raúl Rangel sicherheitshalber zu, war jetzt keine große Aufgabe für ihn, aber mal am Ball gewesen, der Raúl Rangel.
0: Absolut, ich verstehe nicht, das sind 6 Spieler, die bei einem Verein spielen, nämlich bei Mamelodi Sundown in Südafrika, dass vor allen Dingen diese Achse auch überhaupt nicht funktioniert, keinerlei Abstimmungen. Da hätte ich tatsächlich mehr erwartet, aber all das sind bislang die Südafrikaner schuldig geblieben. Rückpass jetzt erstmal zu Rangel, jetzt versuchen sie es mal spielerisch zu lösen, halb linke Seite, nach vorne gekommen von Vasquez. Vasquez führt den Ball mit rechts, zeigt an zu seinem Kollegen drinnen, ich glaube es ist Lira gewesen, nee, warte, ich spiele ihn einfach mal nach vorne. Williams kommt raus, nachdem ganz vorne schon wieder auch Jiménez gewartet hat. Und das ist fast so eine kleine Diskussion gewesen zwischen den beiden. Und da stehen 3 Südafrikaner rum und schauen sich das an, wie 2 Mexikaner das mehr oder weniger ausschnapsen. Soll ich denn den Ball geben? Ja, gib ihn mir doch lieber. Nein, ich würde jetzt aber mal durchs Mittelfeld durchspielen. Ja, aber ich bin doch völlig frei. Ja, aber er vorne ist auch völlig frei. Aber du kannst ihn doch trotzdem mir geben. Und die 3 Südafrikaner, aha, interessante Diskussion. Sollen wir damit einsteigen? Nee, wir schauen uns das Ganze mal an. Das ist tatsächlich, erinnert mich so ein bisschen an die Fußball-Weltmeisterschaft 1986 oder 1990. Wilde Aktionen, böse Fouls, die dabei gewesen sind. Wenig fußballerische Qualität. Also das ist ein Eröffnungsspiel. Wir wollen das jetzt nicht schlecht machen. Aber wir sind das so nicht gewohnt gewesen von den letzten Weltmeisterschaften, weil da taktisch und spielerisch schon ein anderes Niveau geboten war.
1: Da war mehr Zug drin, ja. Da war mehr Drive drin. Ganz ehrlich, das, was die beiden hier anbieten, allen voran einfach die Erwartungshaltung an Mexiko eine andere ist, weil auch Südafrika so viel anbietet, so defensiv instabil wirkt, so wackelig wirkt, irgendwie das mit allem, was sie irgendwie haben, mehr, ich will nicht sagen rausverteidigen, sondern eher rauswürgen, dass es irgendwie raus aus dem eigenen 16er geht und was sie dann da machen, die und daraus machen, die Mexikaner, ist einfach zu wenig. Die haben aber jetzt wieder den Ball auf Höhe des 16ers an der Grenze durch Jimenez, legt zurück auf den mit nach vorne gehalten Gutierrez, aber dessen Schuss noch geblockt wird und dann ist es gar kein Problem für Ronwen Williams, diesen Ball dann aufzunehmen und den weiterzugeben an seinen Mitspieler, an Begezeli Mbokazi. Den Mann, der in den USA spielt übrigens, bei Chicago Fire, bringt den in der eigenen Hälfte mal auf die rechte Seite raus. Natürlich auf Kulisu Mutau. Auch der kommt aber nicht so richtig ins Tempo rein. Über der Mittellinie ist er schon, aber wo soll er den Ball denn hinspielen? Das ist einfach alles, ich habe es schon mal gesagt, zu statisch bei den Südafrikanern. Jetzt mal der Seitenwechsel auf die linke Außenbahn, auf den mit nach vorne gehalten Modiba, auf Höhe des 16ers. Mein Gott, der wird ja quasi vom mit zurückgehalten Gallardo so auf Huckepack genommen. Bleibt aber in Ballbesitz, immer noch. Thibaut Mukena an der Grundlinie, setzt sich da durch. Nein, und ist jetzt völlig außer sich, dass er nicht den Eckball bekommt. Beschwert sich wild bei Wilton Sampaio, dem Schiedsrichter. Geht da ins Dribbling. Aber dann macht's eben Alvarado richtig clever, stellt das Bein rein und dann ist der Südafrikaner eben zuletzt an der Kugel und dementsprechend gibt's Abstoß für Mexiko.
2: Ich glaube tatsächlich, dass es eine Fehlentscheidung gewesen ist. Ich glaube tatsächlich, während ich gerade nochmal die Zeitlupe mir angeguckt habe und einen schimpfenden Hugo Broos sehe, der, nee, das ist Javi Aguirre, Entschuldigung, Javi Aguirre, der außer sich ist, dass er extra gewartet hat, dass er da nicht mehr an den Ball rankommt und auch das Trikot den Ball nicht berührt hat, aber sei es drum, weiß nicht, ob das dann tatsächlich noch was eingebracht hätte. Die Südafrikaner müssen einfach gucken, dass sie mehr Struktur in das Spiel reinbringen, sind jetzt schon wieder über der Mittellinie drüber, nochmal zurück in die eigene Hälfte gespielt und dann immer wieder diese leichten Ballverluste und dann geht's halt schnell nach vorne über Jimenez, halblinke Position, Quiñones steckt durch auf Gutierrez im 16er drin, ein Schuss von Gutierrez, das ist aber kein Schuss gewesen, ganz ehrlich, das ist ein Streichler, er legt sich auf, von links auf rechts und stolpert dann mehr oder weniger über seine eigenen Füße und dann wollte mit Innenriss schießen, trifft ihn aber mit dem Außenriss, der Ball läuft noch über den Spann drüber und das Letzte ist auch kein Südafrikaner, auch nicht Ime Okon rangekommen und dementsprechend auch diese Chance kläglich tatsächlich vergeben. Wenn ich einen rausheben müsste auf Seiten von, während gerade Javier Aguirre wieder furchtbar, wow, furchtbar schimpft. Also ich hoffe, dass er keinen hohen Blutdruck hat, weil ich glaube, der braucht eine Extra-Tablette heute auf jeden Fall. Es müsste gleich Schluss sein. Und es steht immer noch 1-0 für die Mexikaner durch Quiñones, seinem Treffer in der 9. Minute. Ansonsten ist es hier eine Wurstelfahrt von beiden Mannschaften, sowohl von den Südafrikanern als auch von den Mexikanern, die heute überhaupt nicht ihre PS hier auf dem Platz bekommen. Und das ist die letzte Aktion gewesen oder nicht? Ja, der Schiedsrichter pfeift, glaube ich, erst einmal ab. Die ersten 45 Minuten sind Geschichte. Es kann nur besser werden, sage ich einfach mal vorsichtshalber. 1-0 führt Mexiko mit ganz viel Haarschmuck, während die Fans hier feiern und gerade mit Pfauenfedern hier sich einen Hut aufsetzen, sehen die Spieler ein bisschen anders aus. Also Quiñones, 9. Minute, 1-0 gegen Südafrika. Mit dieser Führung geht Mexiko in die Halbzeitpause.
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4: Ja, und damit herzlich willkommen zurück zur kleinen Halbzeitshow hier bei Sportschau Live. Die ersten 45 Minuten der Fußballweltmeisterschaft 2026 liegen hinter uns. Mexiko gegen Südafrika. Es steht 1-0 für Mexiko seit der 9. Minute. Und darüber wollen wir natürlich später sprechen mit unseren Reportern André Siems und Florian Winkler. Für die deutsche Nationalmannschaft beginnt die Weltmeisterschaft am Sonntag mit dem Auftaktspiel gegen Curaçao. Ja, nach den Erfahrungen der vergangenen Turniere weiß das Team von Bundestrainer Julian Nagelsmann, wie wichtig ein guter Start ist. Die Vorfreude, die steigt also vor allem bei unseren Innenverteidigern, weiß Anne von Eickels.
5: Die Verteidiger der deutschen Mannschaft sind ganz schön angriffslustig, 3 Tage vor dem Auftaktspiel gegen Curaçao.
6: Ja, wir freuen uns drauf, wissen, wie gut wir sind, weil an unsere eigene Stärke zu glauben, ist das Wichtigste. Wir gehen selbstbewusst da rein und am Sonntag wollen wir das erste Mal zeigen, wie gut wir sind.
5: Innenverteidiger Nico Schlotterbeck weiß, weiß, wie wichtig ein Sieg im WM-Auftaktspiel ist.
6: In Katar haben wir gesehen, wie so ein erstes Spiel ablaufen kann.
5: Vor 4 Jahren verlor die deutsche Mannschaft gegen Japan mit 1:2. Es folgte das Aus nach der Vorrunde. Insgesamt hat der DFB allerdings eine gute Auftaktbilanz mit 13 Siegen, 4 Unentschieden und nur einer Niederlage zum Turnierstart. Und auch für die WM-Stimmung in Deutschland ist ein Sieg am Sonntag wichtig, findet Jonathan Tah, der gemeinsam mit Nico Schlotterbeck das Innenverteidiger-Duo bildet. Tah hofft, dass die Vorfreude des Teams von Amerika nach Deutschland schwappt.
7: Und ich wünsche mir einfach, dass jetzt angefangen wird, dass die Leute die Deutschlandflaggen auspacken und die an ihr Auto packen und man noch mehr davon sieht, damit das Feeling aufkommt. Aber dafür können wir natürlich sorgen, indem wir ein gutes erstes Spiel machen.
5: Und das gilt dann für den Angriff und die Verteidigung in der deutschen Mannschaft.
4: Ja, und jetzt sagen wir Happy Birthday, denn Kai Havertz, der hat heute Geburtstag. Und dieser Kai Havertz, der passt gerade ziemlich gut ins Bild vom DFB-Team. 27 Jahre alt, längst kein Talent mehr, sondern Führungsspieler bei Arsenal und in der Nationalmannschaft. Und viele sagen, ja, der ist immer noch unterschätzt. Dabei liefert er in jedem großen Turnier, trifft zuverlässig und ist vorne extrem flexibel einsetzbar. Jetzt soll er genau das bei der WM wieder sein. Der X-Faktor, wenn es drauf ankommt. Und Sportreporterin Carina Dilk hat ihn zum Kurz gefragt getroffen.
8: Was ist dein favorite place im Camp?
9: Physioraum.
8: Eine Woche ohne Social Media oder eine Woche ohne Cola?
9: Boah, Social Media ohne Social Media.
8: Warum?
9: Ja, die Cola gibt mir schon das eine oder andere Mal viel Energie.
8: England oder Deutschland, was ist der größte Unterschied?
9: Das Essen.
8: Deine WM-Erinnerung als Kind?
9: Das Eröffnungstor durch Philipp Lahm, würde ich sagen.
8: Der beste UNO-Zocker im Team ist?
9: Ich habe noch nicht mit den Jungs UNO gespielt, aber da gibt es schon einige. Ich würde sagen Jamal.
8: Dein Signature-Piece ist das Langarm-Trikot, auch bei diesem Wetter?
9: Ja, auf jeden Fall.
8: Du bist Tierfreund, hast mehrere Esel. Einer heißt Toni. Warum?
9: Wegen Toni Rüdiger.
8: Wer oder was bringt dich hier so richtig zum Lachen?
9: Da gibt es einige. Nick ist schon vorne mit dabei.
8: Was macht er so Lustiges?
9: Generell, den muss man einfach angucken, da muss man schon lachen.
8: Ein perfekter WM-Start ist für mich?
9: Sieg gegen Curaçao.
8: Wenn ihr den WM-Titel holt, dann?
9: Dann werden wir es krachen lassen in Deutschland.
4: Wir hier in Deutschland auf jeden Fall auch. Deutschland gegen Curaçao, das gab es noch nie im Fußball. Aber da am kommenden Sonntagabend, da schlägt sie die große Stunde der Exoten. Das kleinste Land, das jemals bei einer WM teilgenommen hat, trifft auf den vierfachen Weltmeister. Und alles andere als ein klarer Erfolg von Kimmich und Co. wäre natürlich eine ziemliche Enttäuschung. Aber, unser Sportschau-Fußball-Geschichtsprofessor Burkhard Hupe weiß, das hat's alles schon gegeben.
10: Von der Mutter aller Blamagen, vom Beginn des Exotenaufstands bei Fußball-Weltmeisterschaften also, gibt es keine Aufzeichnung und vom entscheidenden Tor noch nicht einmal ein Foto. Denn niemand hatte damit gerechnet, dass die USA bei der WM 1950 in Brasilien tatsächlich gegen England gewinnen könnte. Die Profitruppe aus dem Mutterland des Fußballs gegen eine wilde Mischung aus Amateuren, der einzige Torschütze ein Tellerwäscher, der Torhüter ein Leichenwagenfahrer. Und doch steht dieses 1:0 der USA für alle Zeiten in den WM-Büchern. Dasselbe Ergebnis, ein 1:0 also, stand auch nach dem letzten Vorrundenspiel der Nordkoreaner bei der WM 1966 in England zu Buche. Park Do-ik, ein Zahnarzt aus der Hauptstadt Pyeongchang, hatte kurz vor der Pause mit einem Flachschuss getroffen und zwar gegen keinen geringeren als den WM-Favoriten Italien. Nach dem Schlusspfiff verlor auch der englische Fernsehkommentator fast die Fassung. Italiener und peinliche WM-Momente. Das ist bis heute eine Fortsetzungsgeschichte. 1974 zum Beispiel wartete mit Haiti in der Vorrunde ein völlig unbeschriebenes Blatt auf die Azzurri, deren Torhüter Dino Zoff seit fast 20 Stunden keinen Gegentreffer mehr kassiert hatte. Weltrekord. Doch dann rannte der haitianische Angreifer Manu Sanon allen davon und schenkte Dino Zoff so richtig einen ein. Sanon wurde auch deshalb zu Haitis Sportler des Jahrhunderts gewählt.
11: As you know, Dinosov for 2 years, nobody had scored against him, and all the newspapers were talking about who was going to be able to do something like that. And I said, I'm there.
10: Immerhin konnte Italien die ganz große Blamage noch abwenden und gewann das Spiel gegen Haiti mit 3-1. Es gibt übrigens für die Anhänger der deutschen Mannschaft keinen Grund, sich über die Italiener lustig zu machen. Erinnert sei hier an das peinliche 1-2 gegen Algerien bei der WM 1982 in Spanien.
12: Aus ist es, Schluss ist es, die Sensation ist perfekt. Da hilft keine Entschuldigung, da hilft kein Wenn und kein Aber. Wer hätte das gedacht?
4: Die WM. Die ist also losgegangen und dieses Turnier ist für einige Fußball-Superstars sowas wie eine Abschiedsrunde. Andere steigen vielleicht endgültig in die Gruppe der besten Spieler der Welt auf. Felix Mansel, wen werden wir dann wahrscheinlich nach der WM nicht mehr im Rampenlicht des Weltfußballs bewundern können?
13: Naja, also mal vorneweg, die beiden Goats, die beiden besten Spieler aller Zeiten, die die letzten 15 Jahre des Weltfußballs wirklich dominiert haben. Das ist zum einen Cristiano Ronaldo und natürlich Lionel Messi. Ronaldo ist schon 41, Messi wird 39 während dieses Turniers. Also da ist jetzt auch die Zeit auf dem höchsten Regal des Weltfußballs abgelaufen. Neymar Jr. ist ja auch nochmal nominiert worden von Carlo Ancelotti. Da hat auch jeder gedacht, der ist schon vorbei. Der darf auch nochmal eine Ehrenrunde drehen. Aber das sind so die drei größten Namen und die werden nach dieser WM definitiv nicht mehr aufs nächste Turnier schielen.
4: Jetzt stellt man sich natürlich die Frage, wer sind denn die Anwärter auf die Nachfolge dieser drei Fußball-Ikonen?
13: Naja, also da gibt es einige, ohne Frage. Der Spanier Lamine Yamal, wohl ein ganz heißer Kandidat. Aktuell aber aus meiner Sicht der beste Spieler der Welt, nicht Yamal, sondern Ulis von Bayern München. Der hat einen richtigen Raketenaufstieg hingelegt, Riesensaison gespielt. Und klar, da stehen aber noch die üblichen anderen Verdächtigen auf dem Zettel, Mbappé, Dembélé. Also es wird viele Anwärter auf die Nachfolge von Ronaldo, Messi und Co. geben.
4: Ja, aber gibt es denn da so ein Geheimrezept, kann man das so sagen? Wie wird man denn bei einer WM zum Weltstar?
13: Naja, das hängt ja von mehreren Faktoren ab, würde ich sagen. Also erstmal gut spielen, völlig klar. Aber auch Spiele entscheiden mit Pässen oder mit Toren, also der Unterschiedsspieler sein, das hilft. Aber so ein Yamal oder so ein Ulis, die sind ja auch abhängig von der Leistung ihrer eigenen Mannschaft. Also läuft es im Team nicht, dann können sie alleine auch nicht zaubern. Dann wird es für Einzelkünstler auch auf Dauer schwer. Glück gehört natürlich auch dazu. Und aus meiner Sicht braucht man auch sowas wie ein Momentum. Planen kann man das nicht. Also zur richtigen Stelle, am richtigen Ort, das Richtige tun. Ne? Planen kann man das nicht. Ist halt Fußball, aber das macht es ja dann auch irgendwie unberechenbar und dadurch wieder schön.
4: Das wäre auch schön, wenn man das alles planen kann. Dann wären wir wahrscheinlich alle Weltmeister geworden. Vielen Dank, Felix Mansel. Ja, bei der Fußball-WM, da gibt es nicht nur mehr Teams, sondern auch einige wichtige Regeländerungen. Der VAR bekommt zusätzliche Befugnisse. Bei Verletzungsunterbrechung, da gelten neue Vorgaben. Und Zeitspiel soll konsequenter bestraft werden. Wie? Das sagt euch jetzt Sportreporterin Desiree Krause in unserem Nice to Know.
14: Es ist quasi das Fußball-Trendwort. Nettospielzeit. Bei der WM 2022 gab es teilweise epische Nachspielzeiten. Jetzt geht die FIFA neue Wege, um Zeitspiele zu verhindern. Sie stoppt mit. Also nicht sie direkt, sondern die Schiedsrichter. Die können bei Abschlägen oder Abstößen der Torhüter und bei Einwürfen einen 5-Sekunden-Countdown anzeigen. Wird der nicht eingehalten, geht der Ball zum Gegner. Sehr langsam laufende Spieler bei Auswechslungen soll es so auch nicht mehr geben. Sobald die Tafel gehoben wurde, gibt's für den Spieler, der runter muss, nur noch 10 Sekunden Zeit. Dauert's länger, muss der eingewechselte Spieler mindestens eine Minute, auf jeden Fall aber bis zur nächsten Spielunterbrechung warten, bis er ran darf. Und auch neu, wenn ein Spieler wegen einer Verletzung auf dem Feld behandelt wird, muss er danach eine Minute lang draußen bleiben. Diese Regel gilt allerdings nicht, wenn es für ein Foul die gelbe oder rote Karte gab. Dann hat es ja meistens auch wirklich richtig wehgetan. Nice to know.
4: Aber wir fangen natürlich jetzt nochmal ganz von vorne an. Was war das denn bitte für eine fette Eröffnungsfeier heute, die uns die Mexikaner vorhin im Aztekenstadion geliefert haben? Shakira hatte ihren großen Auftritt mit dem offiziellen WM-Song Die Die. Aber es ist ja, wie wir alle wissen, die größte WM aller Zeiten. Also gibt es auch nicht nur eine Eröffnung. Nein, es kommen noch zwei weitere, weil wir haben ja auch insgesamt drei Gastgeberländer. Am Samstag, da bin ich mir sicher, wird der Promi-Faktor bis ans Maximum hochgeschraubt. Da ist nämlich die Eröffnungsparty in L.A. und da wird es fast zugehen wie bei den Oscars. Ja, Maja Gref aus dem WM-Team. Wie sieht denn die Gästeliste aus? Halb Hollywood auf der Tribüne? Fragezeichen.
15: Absolut, da werden wirklich viele Stars und Sternchen im Publikum dabei sein. Auf der Gästeliste steht die Creme de la Creme, David Beckham steht drauf. Kleiner Funfact dazu, der kriegt vorher noch in L.A. seinen Stern auf dem Walk of Fame verliehen, wird da also mit seinem ganzen Family Clan auflaufen, genauso wie mit seinem Kumpel Hollywood-Star Tom Cruise. Und ich gehe schwer davon aus, dass er diesen Beckhamschen Partytross später auch im Stadion mit dabei haben wird. Dann kommt Kim Kardashian, Justin Bieber wird da sein und, da freue ich mich sehr drauf, Rapper Snoop Dogg. Der steht ja bekanntlich voll auf Sportevents und auch auf verrückte Sportoutfits. Ich erinnere nur an Snoop in voller Springreitmontur bei den Olympischen Spielen in Paris. Diese Bilder sind damals um die Welt gegangen. Musikalisch ist aber nicht Snoop Dogg, sondern Katy Perry der größte Show-Act in L.A. Und bei der Eröffnungsfeier in Toronto, die es ja auch noch gibt, werden es die kanadischen Popstars Alanis Morissette und Michael Bublé sein.
4: Ja, vielen Dank, Maja Gref. Und in a row haben wir jetzt natürlich unsere Superstars am Start. André Siems und Flo Winkler. So, Mexiko führt, verdient mit 1:0. Er hat aber kurz vor der Pause die Vorentscheidung verpasst. Wie bewertet ihr den Auftritt des Gastgebers bislang? Ärgert man sich da auf der mexikanischen Bank vielleicht sogar ein wenig darüber, dass es nur mit einem Tor Vorsprung in die Kabine gegangen ist?
1: Aber hallo, Julia, definitiv. Also ich könnte mir vorstellen, dass bei Javi Aguirre richtig ordentlich Dampf im Programm war in der Halbzeit. Also der hat sich so fürchterlich aufgeregt über das, was seine Mannschaft offensiv dann da so ein bisschen zusammengeburkst hat. Defensiv hat Südafrika so viel angeboten. Dann führst du wirklich nur mit 1:0 und erhältst nach diesem Führungstreffer, wo das Stadion da ist, wo die Fans da sind, wo du selber angekommen bist im Turnier, in dieser Weltmeisterschaft, im eigenen Land und hältst den Druck nicht hoch. Und das war eigentlich absehbar, wenn du so weitermachst, wirst du den zweiten und dritten Treffer erzielen, weil so wirklich fähig waren die da hinten in der südafrikanischen Mannschaft nicht. Und so fehleranfällig dazu und so nervös, dass klar war, das muss eigentlich die Taktik sein und seine Jungs haben sich da eigentlich von verabschiedet.
4: Du hast es gerade so ein bisschen angesprochen, aber Südafrika hatte ja phasenweise mehr vom Ball gehabt, offensiv aber kaum Akzente gesetzt. Was muss denn jetzt in der zweiten Halbzeit anders laufen, damit nochmal Druck auf Mexiko ausgeübt werden kann?
2: Alles. Also eine andere Taktik vor allen Dingen. Wenn es geht, würde ich die Spieler tauschen. Aber ich glaube, so viele kannst du jetzt nicht auswechseln. Und vor allen Dingen, um mal Spaß beiseite zu sagen, vorne, Foster muss natürlich viel mehr in die Show gebracht werden. Der ist ja mehr oder weniger vorne immer der Alleinunterhalter, wartet, dass er mal die Bälle bekommt aber nichts über die Außen mal ganz gut. Aber die Schienenspieler musst du natürlich auch mehr ins Programm reinkriegen. Und das funktioniert einfach noch nicht. Und vor allen Dingen hinten diese Fünferkette. Ich meine, ich verstehe das, ganz ehrlich. Ich schaue auch gerne fern und denke mir dann, Mensch, machen die das toll, aber wenn die auf dem Platz sind, ja, dann dürfen die nicht der Fernsehzuschauer sein, sondern die müssen natürlich aktiv eingreifen und das machen sie nicht, sondern sie stehen da hinten, gucken sich das Ganze an, teilweise wird dann noch wild diskutiert, so nach dem Motto, gehst du hin? Nee, ich mach's jetzt nicht, ich geh jetzt auch nicht hin, aber du solltest eigentlich, Pfostenschuss schon wieder. Und das einzig Gute für die Südafrikaner ist, dass die Mexikaner tatsächlich so wild heute hier durch die Gegend schießen, dass überhaupt nichts passiert, wenn man allein schon mal denkt, dass ein Jiménez 82% seiner Duelle gewonnen hat und der zweikampfstärkste Spieler auf dem Platz war, das ist der Stürmer, dann zeigt das, dass er heute zwar in der Halbzeitpause Nachos verdient hätte, aber der Rest nicht.
4: Also man hört, dass ihr bereit wäret, euch selbst einwechseln zu lassen. Vielen Dank, André Siems und Flo Winkler. Wir hören uns dann nach der zweiten Halbzeit wieder. Und jetzt geht's weiter, die zweiten 45 Minuten. Ich bin Julia Kleine und wir hören uns später wieder. Tschüss und bis gleich.
3: 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Und jetzt die zweite Halbzeit.
1: Die gleich beginnen wird im Aztekenstadion von Mexico City, von Mexico Stadt. Vázquez, der Flügelspieler, gibt nochmal der Innenverteidiger, gibt nochmal ordentlich Kommandos an Raúl Rangel. Da wird ein Austausch stattfinden und findet auch gerade statt. Das ist so offensiv nicht bleiben kann wie in der ersten Halbzeit. Diese knappe 1-0-Führung gegen Südafrika, da ist es weder Fisch noch Fleisch. Es ist nichts Halbes und nichts Ganzes. Also bei 11:2 Torschüssen, wir haben es ja gerade analysiert, muss einfach mehr rausspringen. Und bei so einer wackeligen südafrikanischen Abwehr von Südafrika musst du als Gastgeber mit so einer Atmosphäre im Rücken, mit so einem Stadion, als 12. Mann definitiv mehr draus machen, André.
2: So sieht es nämlich aus und ich glaube, das wird auch ganz, ganz wichtig sein, dass sie jetzt mal gucken, was sie da jetzt in den zweiten 45 Minuten tatsächlich zusammenbekommen. Denn das, was wir in der ersten Halbzeit gesehen haben, das ist viel, viel zu wenig gewesen. Und von den Mexikanern möchte ich einfach mehr spielerische Qualität sehen. Denn das haben sie ja eigentlich, wenn wir jetzt nur mal gucken auf die Vereine, die sie da alle vertreten. Unter anderem Lokomotive Moskau, Genua, Cruz Azul. Achtung, Mexiko schon wieder im 16er drinnen. Und dann vertändeln sie den Ball am 5-Meter-Raum. Das kann ja nur der Gutierrez gewesen sein. Und dann kommt noch so ein halbgarer Schuss. Nee, das ist der Gutierrez gewesen. Entschuldigung, dass ich das schon vorweggenommen habe, dass Gutierrez wahrscheinlich den Ball jetzt übers Tor gleich rüberschießen wird. Nachdem am 16-Meter-Raum aber wirklich sowas von schlecht da Sitole den Ball vertändelt hatte. Und dann kommt er schon mit der Spieler von Mexiko ein bisschen rechts rausgetragen. Kommt da nicht mehr hundertprozentig zum Schuss. Der ist dann noch gut geblockt worden und dann eben aus dem Rückraum der Schuss von Gutierrez weit drüber. Aber den hätte davor natürlich Fidalgo längst machen müssen, als sich da dann noch in letzter Sekunde Ocon, der Spieler von Hannover 96, dazwischen geworfen hat. Also es geht schon wieder wild los und Südafrika versucht einfach mal das Gegenpressing. Aber die Südafrikaner können den Ball nicht stoppen. Und das ist natürlich schon mal so die Grundvoraussetzung, das kleine 1x1, um ein Tor zu schießen, dass du den Ball irgendwie unter Kontrolle bekommst. Und vorne, da lauert natürlich Quiñones, da lauert natürlich der Mann, der 82% seiner Duelle gewonnen hat, nämlich Raúl Jiménez. Aber wie gesagt, das ist alles zu wenig. Und solche Chancen, wenn du die dann auch bekommst, und das bin ich schon wieder da, wo wir schon zu Beginn der ersten Halbzeit gewesen sind, da musst du, Flo, einfach mehr draus machen.
1: Definitiv. Und solche Einladungen, du hast es ja gerade beschrieben, wie für Fidalgo oder auch den Nachschuss für Gutierrez, das muss dann irgendwann einfach nochmal sitzen. Du musst, und das glaube ich tatsächlich, dass sie dieses Stadion ein Stück weit verlieren. Ich weiß, ich reite auf dem Thema häufiger rum. Übrigens keine Wechsel bei beiden Mannschaften jetzt nach der Pause, weder bei den Mexikanern und vor allem bei den Südafrikanern. Was mich ein bisschen wundert und dann die Frage übrigens noch zu Ende zu bringen, reicht die Qualität, die von der Bank kommt, einfach nicht so früh jemanden reinzubringen? Es ist halt eben nicht der Kader mit der allerhöchsten Qualität beim Weltranglisten 60. Jetzt Quiñones, der versucht es mal frech aus der Distanz, aus knapp 40 Metern, aber das war mehr oder minder ein sehr verunglückter Heber und kein Problem da für Ronwen Williams, den Keeper von Südafrika, den da irgendwie zu belüften, der hat sich vorher schon wirklich so weit gesenkt und den kann er dann einfach aufnehmen, der Kapitän von Bafana, aber diese Geschenke ja verteilt, gerade wenigen vor 2 Minuten und diese Mexikaner, die dann einfach diese Einladung nicht annehmen, einfach noch Handshake sagen, gracias, und dachten, das 2-0 passiert alles nicht. Es ist wieder, wie schon zu Ende der ersten Halbzeit, bisschen wildes Hin- und Hergeschiebe, gestochere Fehlpässe, kaum Struktur bei beiden.
2: Bleibt also beim 1-0 für die Mexikaner, die schon wieder ausschwärmen, versuchen über den rechten Flügel mal mit nach vorne zu kommen. Gutierrez wäre der Mann gewesen, aber gut dazwischen gegangen. Erst einmal von den Südafrikanern. Rückpass zu Williams, dann geht's auf die halbrechte Position rüber zu Sitole. Sitole an den rechten Außenflügel ran zu Mudau. Mudau könnte nach vorne gehen, von hinten hilft noch Foster mit aus, aber die Mexikaner dazwischen gespritzt. Foster versucht jetzt nochmal anzutreten. Mudau hat den Ball aufgenommen, geht jetzt auf der rechten Seite rüber über die Mittellinie im Zentrum. Vorne hätten sie jetzt einen gesucht, aber da sind halt dann gleich 3 Mexikaner um einen Spieler von Südafrika rum und dementsprechend jetzt schon wieder das Gegenpressing von, Gegenpresschen, ja, von den Mexikanern über Fidalgo, der gerade diese Riesenchance da verballert hatte, zurück in die Innenverteidigung. Da ist einer von den beiden, die immer gerne mal daherreden, nämlich Vázquez zusammen mit Lira. Sie erinnern sich noch dran oder ihr erinnert euch noch dran im ersten Durchgang, da wurde kräftig palliert. Jetzt die Mexikaner mal durch, schon drinnen im 16-Meter-Raum und dann gibt's von hinten einen kleinen Schubser. Und was macht Sampaio? Ich glaube, er zeigt auf den Elfmeterpunkt und es gibt die rote Karte. Jawohl, rote Karte und Elfmeter für die Mexikaner, nachdem Gutierrez durch ist und rot bekommt Sitole, der davor schon nicht gut ausgesehen hat und ihn dann wirklich mit dem Ellenbogen runterdrückt. Lustig fand ich auch, dass der Schiedsrichter seitlich draußen, also der Schiedsrichterassistent, eigentlich super Blick hatte, nachdem der Schiedsrichter Sampaio viel zu weit weg gewesen ist. Und der hat eher angezeigt, es ist überhaupt nichts gewesen. Aber das ist für mich ein Foulspiel gewesen. Setole packt ihn da, aber für mich war es möglicherweise außerhalb des 16ers. Also den Elfmeter, ja, den würde ich zumindest gerne nochmal in Frage stellen. Gutierrez fällt da mit den Rippen auch nochmal auf den Ball drauf. Und Setole, der ihn da... Ja, der ihm da wirklich die Beine wegzieht, mehr oder weniger. Das war schon ein großes Beingemenge aus einem Spieler von Südafrika und einem von Mexiko. Aber ich glaube, wie gesagt, vor dem 16-Meter-Raum dürfte also nur unter Anführungszeichen einen Freistoß geben, fast vor der 16-Meter-Raumlinie. Aber was ist das schon wieder gewesen? Ballverlust, die Mexikaner rennen durch. Dann gibt es eine rote Karte gegen Südafrika und ganz ehrlich, egal, ob der Ball jetzt reingehen wird, wenn jetzt gleich dann Jiménez schießt oder nicht, mit 10 Südafrikanern gegen 11 Mexikanern müssten sie es doch eigentlich locker über die Zeit kriegen.
1: Ja, auf jeden Fall. Also da würde mich alles wundern. Du hast es zu 11 ja kaum hingekriegt, irgendwie mal eine Offensivgefahr, einen Druck zu entwickeln. Also von daher, wie soll das mit einem weniger passieren? Und das passt so ein bisschen ins Bild, diese Notbremse von Setole in dieser 50. Minute, André, dass Südafrika sich jetzt dann doch nochmal das Leben selbst auch noch schwer macht. Super Freistoßgelegenheit also jetzt für Mexiko. Möglicherweise hier in dieser 51. Minute auf 2-0 zu gehen. Südafrikas Mauer steht soweit. Es ist direkt an der 16-Meter-Linie. Zentrale Position. Jiménez oder Alvarado, der Linksfuß, werden den Ball aufs Tor bringen. Noch ist er nicht freigegeben. Jiménez steht da, Alvarado auch. Wer wird den Ball schießen auf dem Freistoß? Jiménez läuft an, aber in die Mauer. Nachschusschance für Gutierrez. Legt nochmal raus auf die linke Seite, auf Gallardo. Aber dem schnellt der Ball über den Spann und das Ding geht in den dritten Oberrang drüber und das aus, 8 Meter linke Seite. Also, meine lieben Freunde, auch aus Standardsituationen, ich sag mal, Luft nach oben ist noch höflich.
2: Luft ganz weit nach oben, ich möchte fast sagen, bis raus aus dem Aztekenstadion, wenn wir uns jetzt einfach mal hier das spielerische Vermögen von beiden Mannschaften anschauen. Bleibt hier beim 1-0 für die Mexikaner. Treffer fiel ganz früh, nämlich schon in der 9. Minute durch den Mann, der dem Spiel hier seinen Stempel mit aufgedrückt hat, nämlich Julian Quiñones. Er zusammen mit Jiménez die auffälligsten auf Seiten von El Tri. Gutierrez verteilt links rüber auf Quiñones. Quiñones wieder auf Gutierrez vorbei am 16-Meter-Raum. Könnte jetzt reingehen in den Strafraum. Und von hinten kam schon wieder die Schnappschere. Hat er auch Glück gehabt, dass Gutierrez da vorbeigelaufen ist. Denn wenn er ihn richtig getroffen hätte, dann bin ich mir sicher, dann hätte das möglicherweise ja auch noch richtig böse werden können für den nächsten Südafrikaner. Also die gehen da schon rein wie René Egita 1990 zu seinen besten Zeiten, als er versucht hat, den Kameruner hinten alle Bänder zu reißen. Du.
1: Definitiv. Also es bleibt auch wild irgendwie im Defensivspiel bei Südafrika. Also diese rote Karte hat kein Stoppsignal in irgendeiner Form bewirkt und ausgelöst bei Bafana Bafana, dass sie da ein bisschen eher zurückgehalten sind. Eckball für Mexiko von der linken Seite, rausgeköpft von Sibisi, dem Innenverteidiger, und sofort nachgesetzt, aber von Mexiko, in dem Fall aber Eric Lira von Cruz Azul trischt den Ball einfach mal ins Seitenaus, gibt Einwurf von der rechten Angriffsseite für die Südafrikaner. Deren Trainer Hugo Broos hat sich jetzt erstmal hingesetzt mit seinen 74 Jahren. Das ist ein Spiel, was ja so gar nicht für die Mannschaft heute in Gelb, für den Gastgeber von 2010 läuft, der sich einfach wahnsinnig schwer tut. Jetzt mal wieder so ein Passversuch raus auf die linke Außenwand, aber da kommt einfach Mbokazi gar nicht ran. Missverständnis, eines von vielen. Modiba Richtung Mbokazi und es sind immer auch häufiger diese irritiert reinschauenden Teamkollegen. Dann, hast du mich gemeint? War der für mich? Was war die Idee dahinter? Also es bleibt auch offensiv vogelwild.
2: Es ist so, dass die Mexikaner gucken müssen, dass sie jetzt hier das zweite Tor auf jeden Fall nochmal nachlegen. Denn sie gehören schon auch so ein bisschen zum Inventar der Weltmeisterschaften. Zum 9. Mal in Folge bei einer WM dabei. El Tri, zum letzten Mal gefehlt haben sie 1990, damals bei der angesprochenen Fußball-Weltmeisterschaft in Italien, als wir auch wirklich sehr besondere Spiele gehabt haben, unter anderem auch von Kolumbien. Ich denke da den großen Torwart an, René Higuita. Und kann das sagen, warum? Weil der Ball gerade nach einer Flanke von einem Mexikaner rechts über die Außenlinie gegangen ist. Das bedeutet, es gibt wieder einen Einwurf auf Seiten der Südafrikaner, die sich jetzt natürlich was einfallen lassen müssen, nachdem in der 50. Minute Yaya Setole nach einer Notbremse, so hat das wenigstens Sampaio, der brasilianische Schiedsrichter, interpretiert, vom Platz geflogen ist. Die
0: Mexikaner machen es jetzt hier erstmal gemütlich in der Hälfte von Südafrika. Aber die Südafrikaner kommen jetzt mal mit ein bisschen Schwung nach vorne. Halbrechte Position, schon vorbeigespielt an Reyes. Reyes in den Rückraum noch einmal gespielt. Schön aufgenommen von Mudau. Mudau verteilt den Ball ins Zentrum rein. Hat jetzt auch ein bisschen Platz. Gutierrez kommt da erstmal in Richtung von Adams. Aber Adams kommt an ihm vorbei. Von hinten hilft noch einmal Modiba mit. Modiba auf der halblinken Position führt den Ball jetzt mit links. Spielt dann wieder oder verteilt den Ball dann erstmal ins Zentrum wieder rein in Richtung Mokoena, der an den rechten Außenflügel rausgespielt zu Mudau. Mudau wieder ins Zentrum rein zu Mokoena, ist jetzt im Mittelkreis schon drinnen. Und die Mexikaner sagen sich, na, ihr bringt nichts zustande, außer einen Weitschuss. Und dann gibt es leichte Probleme. Also die Handschuhe sind nicht so gut anscheinend von Raúl Rangel. Denn nachdem da einfach mal Modiba abgezogen hatte, aber das waren ja wirklich so 20 Meter, rutscht ihm der Ball wieder durch die Hände durch. Oder er hat nicht richtig zugepackt. Bleibt beim 1:0 für die Mexikaner. Was würdest du dir denn wünschen? Was würdest du gerne sehen jetzt noch für die verbleibenden 35 Minuten?
1: Ganz ehrlich, mehr Körperspannung. Mehr Körperspannung, es klingt so simpel, aber Raúl Rangel war für mich gerade dieses Beispiel. Dann bist du einmal gefordert und dann hast du so einen Wackler wieder drin.
0: Ja.
1: Es ist Mexiko, die 1-0 führen, aber das hat alles, finde ich, ein dickes Fragezeichen gegen so schwache Südafrikaner, die selbst zu zehnt immer noch nicht die Tür hinten komplett aufmachen, die nicht Mexiko dazu verleiten, sagen, jetzt gehen wir so dermaßen aufs 2-0. Die rote Karte ist schon ein paar Minuten alt gegen Sitole. Jetzt gibt es auch den ersten Wechsel. Foster kommt, geht raus. Mbata kommt rein. Also möglicherweise auch ein bisschen was Taktisches bei den Südafrikanern. Klar, mit einem Mann weniger, vielleicht noch ein bisschen mehr Stabilität dann reinbringen, ganz klar. Aber Mexiko, da ist, wir haben es mehrfach jetzt schon betont, mit ganz viel Luft nach oben. Selbst wenn du hier mit 3 Punkten rausgehst, diese Performance zum Eröffnungsspiel gegen so ein schwaches Südafrika gibt doch sehr, sehr viele Fragezeichen. Angefangen beim Keeper, das kann mal passieren, aber es ist schon das zweite Mal, dass Rangel nicht 100% sicher wirkt. Hat in der ersten Halbzeit auch schon mal so einen kleinen Wackler, der für mich einfach so eine, weiß ich nicht, Kopfsache vielleicht ist. Ist es so klar, so eindeutig, ja, das Ding werden wir schon irgendwie ziehen. So wirkt es zumindest gegen ein Südafrika in Unterzahl und man versucht so ein bisschen das Nötigste zu machen, nach vorne zu kommen, aber es passiert selbst wenige Minuten nach dem Platzverweis gegen Sitole nicht viel. Kein Druck irgendwie, keine Klarheit nach vorne, dass du sagst, so, das 2-0, ich riech's, ich schmeck's schon.
0: Vielleicht müsstest du aber auch mal wechseln, müsstest vielleicht noch einen weiteren Offensiven bringen vorne, gerade jetzt, wo sie noch einen Mann in Front, einen Mann mehr auf dem Platz haben. Ich denke da zum Beispiel an Spitznamen Dirty Sanchez, wie er auch genannt wird. Der Mann mit dem Schnurris, Santiago Jiménez, der könnte natürlich auch noch mal reinkommen, könnte möglicherweise hier noch für ein bisschen mehr Offensivaktionen sorgen, ein bisschen mehr Gefahr. Aber so sieht das nicht. Javier Aguirre lässt Dirty Sanchez, weil er auch mal ein bisschen grober reingeht, dann erst einmal hier auf der Bank. Freistoß gibt es jetzt wieder für die Mexikaner, die ordentlich was auf die Knochen bekommen. Gerade ist es Eric Lira gewesen, einer der Innenverteidiger. Er zusammen mit Montes haben da hinten jetzt schon einiges wegräumen müssen. Vasquez ebenfalls noch mit dabei, aber das bleibt jetzt hier erst einmal beim 1:0 für die Mexikaner, die sich das jetzt zurechtlegen. Rechte Seite, so 18 Meter sind es zum Tor von Williams. Wer wird es also gleich machen? Da ist zum Beispiel ein Jesus Gallardo, der das machen kann. Aber auch ein Roberto Alvarado. Wer ist es? Es ist erst einmal Gallardo, hebt die Hand. Ball kommt in Richtung Elfmeterpunkt, Kopfball, Verlängerung rein und dann ein, ich würde im Turnen, würde ich sagen, war das auf jeden Fall eine tolle Haltungsnote. So beim Bodenturnen hochgesprungen, die Hände ganz eng dran an der Hüfte, schön durchgestreckt gewesen. Ja. Wem sage ich das? Der Turnreporter sitzt auch neben mir, kennt sich da aus. Also ich glaube, da hätte... Also Roberto Baggio, um es mal so zu sagen, ist jetzt nicht so super amused. Der schaut sich das gleich an und ist eher schon beim Afterbierchen gedankliche. Und Gianni Infantino wird sich sagen, mein lieber Herr, hätte ich jetzt wie Franz Beckenbauer 2006 einen Hubschrauber und könnte irgendwo anders hin.
1: Ja, definitiv. Vielleicht so der Fluchtgedanke vom Aztekenstadion sagen, komm, spielst ihr das jetzt einfach mal in Ruhe zu Ende? Aber angucken mag ich mir das nicht mehr. Jetzt vielleicht wieder Mexiko über die rechte Außenbahn. Ja, versucht, aber im Ballbesitz auch so ein bisschen einfallslos, auch so ein bisschen powerlos, ohne, ja, diese Klarheit. Ich habe es schon mal erwähnt, dass das mir einfach fehlt. Ich weiß nicht, warum. Die sind ein Mann mehr. Da jetzt einfach mal die Aztekenmaske auf, nur die oder die Wrestlingkappe und dann ab geht's. Tunnelblick und auf Richtung südafrikanisches Tor. Das ist Wahnsinn. Sie verschleppen das Tempo. Montes, Ball auf in der eigenen Hälfte. Auf der Höhe des vom Fuß, die Sohle drauf und mal abgewartet. Kein Zug zum Tor, kein Schwung drin. Gar keine Ja, Dynamik. Strategie, keine Dynamik. Also ich suche ja schon fast mal. Quinones, jetzt kommt die Flanke rein in den Fünferball. Kein Abnehmer da. Ja, da hat er mal gelauert, der Brian Gutierrez, aber weit weg davon, irgendwie mal an den Ball ranzukommen. Also man hört es aber, die sind ja dankbar, die Fans von Mexiko, dass jetzt irgendwas mal im 16er von Südafrika passiert und vielleicht sich die Mexikaner so ein bisschen rannähern an den zweiten Treffer. Alles schmeichelhaft, dieses 1-0. Und ich sag mal, hätte, wäre, wenn. Klar, das klammern wir aus. Aber dieses 1-0 verhindert hier dieses von uns ja schon prognostizierte Geduldsspiel, was es geworden wäre bei einem Spielstand von 0-0, weil Südafrika trotz dieser Leistung irgendwie, ja, bei Mexiko nicht viel anbrennen lässt.
2: Und du weißt, einmal gefährlich vors Tor, eine Chance, bislang noch nichts zustande gebracht, Bafana. Aber dann ist so die 88. Minute, die Mexikaner wollen es nochmal probieren, kriegen dann Konter und plötzlich steht es 1-1. Und ganz ehrlich, nach ein paar Tagen spricht da keiner mehr davon, dass die Mexikaner da ein ganzes Füllhorn an Chancen gehabt haben, sondern heißt einfach, ist 1-1 ausgegangen und fertig. Und dann hätten sie sich wirklich um den Ertrag gebracht. Es sind natürlich ganz, ganz viele mexikanische Fans da. Logo, Mexiko-Stadt, Aztekenstadion, 87.000 hier. Übrigens 1986 beim Finale zwischen Deutschland und Argentinien 114.000 hier gewesen.
1: Wahnsinn.
2: Die es angeguckt haben, inzwischen modernisiert. Das Ganze ist natürlich ein bisschen anders inzwischen. Dann ist nochmal ein Foulspiel. Oh, diesmal gegen Spieler von Südafrika, der was abbekommen hat. Aubrey Modiba von hinten reingelaufen da von Alvarado. Und es gibt jetzt den nächsten Wechsel. Raus geht Jaden Adams, von dem wir jetzt auch nicht so viel gesehen haben. Und neu kommt rein mit der Nummer 11. Temba Zwane, der Mann, der sein Geld bei Mamelodi Sundowns verdient, wenn Sie sagen, der weiß doch gar keinen anderen. Also es gibt insgesamt 4 Spieler von den Orlando Pirates, es gibt 6 von Mamelodi Sundowns und dann gibt es noch so ein bisschen was wie zum Beispiel Sivele FC oder von Polokwane City FC. Das sind dann ebenfalls Mannschaften, die aus der südafrikanischen Liga sind, aber eben noch nicht ganz so bekannt. Die Orlando Pirates und eben den Verein, den ich gerade schon genannt habe, die Mamelodi Sundowns, das sind diejenigen, die in Südafrika am meisten verbreitet sind. So, was ist los mit El Tri? Der wird ganz behäbig, langsam aufgebaut. Ich kenne das, in unserer Altherrenmannschaft wird ab und zu auch so aufgebaut. Aber wir spielen auch nicht bei der Weltmeisterschaft mit, ganz ehrlich. Und die wollen doch eigentlich das 2-0. Und weißt du, was mich wundert, Flo, ist tatsächlich, und sie verpassen nichts, wenn sie jetzt gerade denken, Mensch, wo ist denn der Ball? Der ist tief in der Hälfte der Mexikaner drin und die haben bestimmt jetzt schon 8-mal gerade den Ball berührt. Ich verstehe nicht, dass Javi Aguirre nichts in der Halbzeitpause umstellen konnte.
1: Nee, gar nicht. Oder auch mal sagt, pass auf, wir haben jetzt auch gut 60 Minuten schon hier rum. Ich wechsle mal. Du hast es vorher vor wenigen Minuten schon mal thematisiert. Ich bringe mal irgendwie eine frische Idee, eine frische Kraft. Das ist die Pfiffe. Das sind Pfiffe der mexikanischen Fans.
2: Ja.
1: Weil am eigenen 16er quergespielt wird. Weil es immer einfallsloser wird. Weil es immer lustloser wirkt. Und wir reden von einem Eröffnungsspiel einer Weltmeisterschaft zum dritten Mal in so einem Stadion, vor so einer Kulisse, gegen einen Gegner, wo du relativ gut auf dem Weg bist, 3 Punkte zu ziehen, dass du eine Euphorie, wir haben es eingangs mehrfach betont, Stimmung entfachen, Begeisterung. Wir haben was vor bei unserer dritten Weltmeisterschaft im eigenen Land. Wir sind in dem Fall jetzt Co-Gastgeber, keine Frage, aber trotzdem, es ist was möglich, mal in diesem Land für Euphorie, für Spaß, für Stimmung zu sorgen, mal abzulenken von all den Themen. Aber eher habe ich das Gefühl, man legt mal kurz den Rückwärtsgang rein.
2: Genau so ist es auch, ehrlich gesagt. Den letzten Platzverweis im Eröffnungsspiel hat übrigens Boliviens Marco Echeverry 1994 beim 0-1 gegen Deutschland kassiert. Das nur mal so nebenbei, weil wir inzwischen ja, das müssen wir immer wieder mal erwähnen, nur noch 10 Südafrikaner auf dem Platz haben nach der roten Karte in der 50. Minute von Sithole. Jetzt mal die Südafrikaner, linke Seite, 25 Meter zum Tor, Flanke rein in Richtung 5-Meter-Raum und dann rauscht er durch den Fünfer hindurch. Und rechts ist ebenfalls mehr keiner mitgekommen, auch nicht der mit nach vorne gelaufene Mudau. Deswegen gibt es einen Abschlag wieder vom Kasten von Raúl Rangel in die Mexikanerinnen und Mexikaner auf der Bank und vor allen Dingen auch auf der Tribüne. Sind nach wie vor gute Dinge, aber ich sag mal so, die normalen Fußballfans, also die unten sitzen und das Ganze relativ nah am Spielfeldrand anschauen können, die pfeifen die ganze Zeit jetzt ja schon durch. Und Flo, das sind jetzt bestimmt ja schon 10 Minuten, wo die durchpfeifen. Ja. Und du hast völlig richtig das geschildert. Sie spielen die Bälle am eigenen 16-Meter-Raum hin und her. Und diese Pässe gelten dem eigenen Torwart,
16: Wahnsinn,
2: der einfach den Ball nicht nach vorne schießen wollte. So nach dem Motto, den bringe ich mit nach Hause.
16: Ja.
2: Den gebe ich jetzt nicht mehr her. Warum macht ihr das?
16: Ich weiß es nicht. Und warum bringst du dein eigenes Stadion gegen dich auf? Es war alles bereitet für ein großes Fußballfest zum Einstieg in diese Weltmeisterschaft aus mexikanischer Sicht. Und stattdessen murkst du dich hier möglicherweise zu 3 Punkten in Überzahl. Und das ist ja Wahnsinn. André hat es ja gerade nochmal gesagt. 50. Minute, rote Karte, glatt für Sitole nach einer Notbremse. Und Mexiko macht daraus gar nichts. Im Gegenteil, es ist offensiv noch eine Spur schlechter geworden.
2: Ja, stimmt.
16: Seitdem. Also, wenn du dann glaubst, hey, jetzt aber, zeigen wir es nochmal. Wir sind Mexiko, wir wollen hier einiges reißen bei der Heim-WM. Nix. Ballbesitz Südafrika, die natürlich auch nach vorne jetzt nicht allzu viel wegen Ballverlust. Quiñones passt auf dem linken Flügel, legt den Ball in die Mitte zu Gutierrez. Gutierrez will den Flachpass wagen. In der Mitte Gallardo. Aber der kommt eben nicht dran an diesen Ball, weil Sibisi den Verteidiger vorher noch klären konnte. Und das ist momentan der große, große Knackpunkt. Diese letzten Pässe, es sind so viele Fehler im Spielaufbau. Es ist so gar kein Druck, keine Körperspannung, keine Haltung, keine Klarheit da. Und jetzt gibt es eben den Doppelwechsel bei Mexiko.
2: Da ging gleich einer, geht raus, den wir schon kennen. Das ist nämlich Gutierrez, der rauskommt. Mora unter anderem, der reinkommt. Und der zweite ist Chavez. Mora, den lieben sie hier. Und das ist ganz, ganz wichtig, dass der reinkommt, denn das ist einer, dem sie wahnsinnig viel zutrauen. Ein großes Talent, unter anderem spielt bei Club Tijuana und soll unter anderem bei Real Madrid auf der Shortlist stehen. Also einer, der möglicherweise gleich von Tijuana ganz nach oben reingeht. Und wer jetzt zu Hause sitzt, seine Vuvuzela von 2010, noch auf der Couch liegen hat und sagt, ich drücke aber Südafrika sowas von die Daumen. Ja, das ist auch völlig richtig so. 1990 hat Kamerun im Eröffnungsspiel in Unterzahl sensationell mit 1:0 gegen Argentinien gewonnen. Das ist die schlechte Nachricht. Es sieht heute wirklich überhaupt nicht danach aus. Diese kamerunische Mannschaft, sie ist ganz anders drauf gewesen als heute hier. Bafana, es ist ein Stehgeiger-Fußball. Er steht mit dem Fuß der Eric Lira auf dem Ball und wartet ab. Mora, halt es jetzt durch. Er soll der Heilsbringer werden. Rechte Seite, rausgespielt. Schon am 16-Meter-Raum. Der Südafrikaner, Flanke nach hinten, Kopfball, Tor! Raúl Jiménez, Mexiko! 2:0. Raúl Rangel, der Torwart, ebenfalls in Ekstase. Hinten wieder ganz kurz Siesta bei Südafrika. 2:0. Und habe ich gerade noch 1990 zitiert. Machen Sie ein dickes rotes Kreuz dadurch. Nein, das wird heute nicht passieren. Kann ich mir nicht vorstellen. Und dieser Raúl Jiménez, der weint, der heult, der ist völlig fertig. Als wenn er gerade Mexiko, Eltri zum Titel geschossen hätte.
16: Aber ich glaube, es ist eher die absolute Erlösung. Und er war sowas von frei, so blank im Fünfer. Den muss er einfach reinigen. Also wenn er den jetzt nicht gemacht hätte, dann hätte ich, glaube ich, mein Mikro jetzt hier abgeschraubt. Also den musst du machen, butterweich reinserviert. Also
2: wohltemperiert. Mutau, viel zu weit weg gewesen.
16: Natürlich. Und dann nickt er den mit Wucht rein, der Raúl Jiménez. Hatte schon eine Top-Chance. Und jetzt ist das Aztekenstadion wieder da. Mein Gott, Freudentränen. Und André hat es gerade gesagt, als hätten die gerade jetzt alles klar gemacht und heben gleich diesen schweren WM-Pokal hoch. Es ist aber nur, Freunde, das Eröffnungsspiel. Also, Amigos, weiter konzentriert bleiben, aber Stirnrunzeln natürlich bei Ronwen Williams. Das hat natürlich jetzt erstmal die nächste Schelle besorgt. Aber das war irgendwo ein Stück weit klar, dass das nicht hier gut werden wird für Südafrika, dass das nicht mehr nach vorne laufen wird. Die haben sich wacker und tapfer geschlagen. Keine Frage, auch in Unterzahl, weil Mexiko hat hier viel vermissen lassen. Aber Raúl Jiménez, ich würde sagen, ich weiß nicht, was Brustlöser auf Spanisch heißt, aber es war auf jeden Fall einer.
2: Also Das R dann. Brustlöser. Ja, vereinigen wir uns darauf. Mora übrigens, der Jüngste bei dieser Weltmeisterschaft, ist der einzige 17-Jährige in allen 48 WM-Kadern. Die Frage des jüngsten WM-Spielers ist damit schon im ersten Spiel heute geklärt. Ist auch der jüngste Mexikaner der WM-Historie. Könnte der zweitjüngste Torschütze nach Pelé werden. Sollte auch er noch treffen. Das ist aber Zukunftsmusik. 2:0. Und ich dachte mir schon, gerade, für das nämlich nicht gewohnt ist, wir haben gerade diesen Hydration-Break wieder, was nicht anders bedeutet als eine kurze Unterbrechung, Trinkpause. Und als Jiménez sich auch noch das Haarband abgenommen hatte, wohlgemerkt, bitte nicht falsch verstehen, aber er hat keine langen Haare. Er hat jetzt nicht eine Platte wie ich, aber die sind schon relativ kurz geschnitten. Warum er ein Haarband braucht, weiß ich auch nicht jetzt so richtig. Aber er hat es auf jeden Fall abgenommen und dachte mir schon, okay, Tor gemacht, geht er jetzt nach Hause oder was? Und dann kam erst die Anzeige, alles klar, wir machen mal eine kurze Trinkpause, Freunde. Aber es hätte auch sein können. So, für heute Arbeitspause. Alles getan, fertig.
1: Stech Uhr, zack,
2: Karte rein. Während die Mexikaner super feiern und sich gut gelassen. Ochoa, der zweite Torwart, auch draußen. Der schaut noch ein bisschen skeptisch. 41 Jahre wird er alt bei dieser Weltmeisterschaft. Damit der älteste Spieler, glaube ich, der in allen Kadern mit dabei ist. So, Trinkpause ist vorbei. Glaubst du noch an Bafana Bafana?
1: Nein, definitiv nicht. So leid es mir tut für Bafana Bafana, aber diese Afrikaner haben auch nichts dergleichen getan, dass man als objektiver Beobachter und Betrachter dieser Partie irgendwie dazu verleitet werden könnte, zu sagen, hey, wart mal ab, da kommt noch mal was. Nach vorne geht gar nichts. 67. Minute, glaube ich, der berühmte Deckel mit dem 16. Torschuss von El Tri gegen drei Mageren von Südafrika. Das Ganze dann wohl doch ins Ziel geburkst, gegurkt, nenn's wie du willst. Also wer jetzt in große Euphorie ausbricht in Mexiko, der hat Fußball nie geliebt, glaube ich, ganz ehrlich. Weil das ist ein schmeichelhafter Auftaktsieg, das kann nur besser werden. Aber wir haben ja auch schon drüber gesprochen, da sind eben noch Mannschaften wie Südkorea und auch Tschechien mit in der Gruppe. Und da wird so eine Leistung definitiv schneller bestraft werden, als das jetzt Südafrika getan hat, die sich natürlich nochmal mit dem Platzverweis

0: definitiv zu wenig. Aber du hast es ja schon gesagt, wir haben 71 Minuten gerade auch mal erst auf der Uhr. Da geht ja noch ein bisschen. 20 mit Nachspielzeit werden wir auf jeden Fall hier noch erleben. Und möglicherweise ist das, wie du so schön gesagt hast, der Brustlöser. Es geht was von vorne. Mit dem linken Seite schon wieder mit der Raúl Jiménez. Jiménez mit seinem ersten WM-Tor übrigens. Und dann geht er da schön vorbei und rein in den 16-Meter-Raum von der linken Seite. Wenn da nicht der Unparteiische gewesen wäre, der schon die Fahne gehoben hätte, weil nämlich Jiménez im Abseits gewesen ist. Siebtes WM-Spiel für ihn. Zum ersten Mal durfte er von Beginn an rein und macht sein erstes WM-Tor. Sein 46. Länderspieltor ist es überhaupt gewesen. Und da stand der gute Mann tatsächlich ein bisschen im Abseits. Und wenn ich jetzt so auf Javi Aguirre gucke, das Sakko ist relativ nass gewesen. Also ich weiß nicht, wurde da schon mit Champagner gespritzt? Möglicherweise das 2:0 im Eröffnungsspiel gegen Südafrika? Oder hat er da möglicherweise von den Fans oben was abbekommen? Wir werden es wohl heute nicht mehr auflösen können. Südafrika kriegt nichts zustande und Mexiko schwärmt schon wieder aus. Jiménez drinnen, Raúl Jiménez im 16er und dann will er den Elfmeter, sinkt zu Boden. Aber Sampaio ist da, Pfeife im Mund und ich glaube, wenn ich den Gesichtsausdruck richtig deute, entweder Arm abgebrochen, komplett ausgekugelt oder kurz vor der Spende gewesen. Es ist ein kleiner Rempler gewesen, aber es ist
1: und der macht
0: kein,
1: sehr viel draus.
0: Ja, und es ist kein Elfmeter. Ist natürlich schon ein bisschen ungestüm rangegangen, muss man auch mal ganz ehrlich sagen, von Sisibi, der da von der linken Seite reingelaufen kommt und ihn dann so ein bisschen zu Fall bringt. Warum sage ich ihn so ein bisschen? Weil er voll dann reinrennt in den Gegenspieler und Sampaio hat einen guten Blick gehabt und hat sofort gesagt, nee, also der Arm ist dran und da passt alles und deswegen gibt es auch keinen Elfmeter. Für mich geht das in Ordnung. Bleibt hier also erst einmal beim 2:0 für die Mexikaner, die auf dem Weg sind zum Auftaktsieg. Sibisi.
1: Sibisi will es aber wissen jetzt.
0: Aber sowas von, dafür gibt es auch Gelb nach dem nächsten Foulspiel. Also nachdem er davor Jiménez noch knapp verpasst hat, da hat er sich gesagt, aber jetzt schnappe ich mit den nächsten Burschen, liebe Freunde. Wenn wir schon verlieren, dann geht ihr aber humpelt runter.
1: Cusinati Sibisi, ja, und mit Unschuldsmine, aber wie der gerade Quiñones attackiert hat, der ist an ihm vorbei und dann so ein ganz kurzer, aber heftiger Schlag wie beim MMA-Fight, ja, an den Hals, den da quasi mal kurz K.O. gesetzt hat und auf brachiale Art gestoppt hat, Sibisi, also mit der gelben Karte. Ja, das geht auch dermaßen in Ordnung. Es bleibt südafrikanisch rustikal. Ballbesitz Mexiko und das Ganze in der 74. Minute, gute Viertelstunde plus Nachspielzeit natürlich haben wir noch hier beim WM-Eröffnungsspiel, das uns über weite Strecken, naja, ein bisschen hat Fragen zurückgehen lassen, dass hier noch ein bisschen mehr spielerisch gerne geboten hätte werden können. Vor allem in der Offensive. Mexiko hatte zumindest diverse Einladungen von Südafrika auf dem Tisch liegen. Haben sie alle dann aber abgelehnt oder auch ignoriert. Haben jetzt aber den Ball in der eigenen Hälfte. Wieder so ein bisschen quer. Jetzt geht's mal nach vorne auf Höhe der Mittellinie das Ganze. Auf den mit zurückgeeilten Alvarado. Der legt den Ball links raus. Chavez auf den linken Flügel. Gallardo jetzt gute 25 Meter weg vor dem Tor. Versucht jetzt mal wieder ein bisschen Tempo aufzunehmen. Aber sofort verstaffelt sich Südafrika um den eigenen 16er. Macht's Mexiko trotz einem Mann weniger immer noch schwer, wirklich irgendwie den Weg Richtung Tor zu finden.
0: 75 Minuten durch, 2:0 Mexiko, schon wieder Quiñones auf dem Weg rein in den Strafraum von hinten, schiebt dann auch noch mal einer nach, aber nicht durchgekommen. Gallardo jetzt vielleicht mal die Möglichkeit, ein bisschen zu kontern für die Südafrikaner in der eigenen Hälfte, aber das dauert so lange. Die schieben den Ball 2 Meter nach vorne, dann tritt schon wieder einer drauf, als wenn er die Orientierung noch einmal neu machen müsste und das Navi neu kalibrieren, weil er irgendwie nicht weiß, wo das gegnerische Tor ist. Das reicht natürlich nicht, da musst du viel mehr zeigen und ich bin ehrlich gesagt auch ein bisschen verwundert, was Bafana da heute hier anbietet. 2 neue kommen rein, Magopa ist einer von denjenigen und der zweite Oswin Apollis. Der Apollis spielt bei den Orlando Pirates und Magpoka ebenfalls von den Orlando Pirates. Alvarez und González, die beiden kommen bei Mexiko rein. Auch da gibt es einen Doppelwechsel und rausgegangen ist Eric Lira. Das ist der eine gewesen, der hinten in der Abwehrkette normalerweise dafür sorgt, dass ja, alles verpasst und wer ist noch rausgegangen, hast du noch gesehen? Ach ja, Raúl Jiménez hat ebenfalls den Platz noch verlassen für Armando González. Also, Doppelwechsel bei Südafrika, Doppelwechsel bei Mexiko. Bitte das nochmal kurz abzusehen, das war jetzt ein bisschen durcheinander, aber

0: Aber wir kommen da dann gleich nochmal drauf. Also wir ordnen das Ganze nochmal ein. Lira, Jiménez raus bei Mexiko, González und Alvarez bei Mexiko reingekommen. Und dann haben wir Reyners rausgegangen und Modiba und Makgopa und Apollis neu rein. So, jetzt haben wir das Ganze nochmal zusammengefasst für alle diejenigen, die zu Hause die Statistiken pflegen und nicht sagen, der Siems hat hier einen Schmarrn erzählt.
1: Na, hat er nicht. Absolut gar nicht. Es wird es auf jeden Fall nochmal. Und das war ein schönes Bild gerade auch, weil Raúl Jiménez hat sich nochmal wirklich feiern lassen. Was ein besonderer Moment für ihn. Siebtes WM-Spiel, aber sein erster Treffer. Und das im eigenen Stadion, im Aztekenstadion bei so einer WM. Ja, besser geht's ja kaum. Und diesen Moment hat er natürlich in vollen Zügen genossen bei seiner Auswechslung in dieser 76. Minute. Aber trotz 2-0-Führung, Mexiko weiter sehr, sehr statisch unterwegs. Und dieses 2-0 war jetzt nicht unbedingt der absolute Eisbrecher. Also die Statistik, klar, mit diesen 16 Torschüssen zu 3 bei Südafrika auf Seiten der Gastgeber, die jetzt mal auf dem linken Flügel bisschen Platz haben. Links rausgespielt auf Gallardo. Nee, Montes entscheidet sich wieder auf dem Weg nach innen. Nimmt Chavez mit. Rechts raus auf Reyes, aber sie machen einfach keinen Raum. Sie machen einfach keine Meter nach vorne. Vielleicht jetzt mal ein bisschen Luft für den, den sie so feiern. Gilberto Mora, dieses 17-jährige Top-Talent. Links raus auf dem Flügel, Gallardo ist mit dabei. Aber kurz Missverständnis, will den Einwurf, kriegt ihn jetzt aber auch. Denn Wilton Sampaio, der Schiedsrichter, sagt, ja, jetzt gibt es bitteschön den Einwurf, der aber noch nicht ausgeführt wird, weil der Torschütze zum 1-0, Julián Quiñones, den Platz verlassen darf. Und reinkommt einer, der hier gefeiert wird. Ein Mann mit der Nummer 10, nämlich Alexis Vega. Kriegt auch nochmal ein paar WM-Auftaktminuten, André.
0: Einwurf für die Mexikaner, das Ganze schon tief im Halbfeld drinnen von Südafrika. Nochmal auf Mora. Mora verteilt den Ball und nimmt auf die rechte Seite rüber, also Seitenwechsel. Dann reingeköpft, beziehungsweise reingespielt von Alvarado in den 16-Meter-Raum. Nochmal raus auf Höhe der Grundlinie. Den Versuch per Flachpass in den Fünfer reinzukommen, aber da können die Südafrikaner erst einmal dazwischen gehen. Versuchen jetzt mal ein bisschen nachzuschieben, werden aber sofort wieder verfolgt unter anderem von Gilberto Mora, dem 17-Jährigen, der natürlich jetzt noch verdammt frisch ist und sich da richtig ransaugt an der Mokoena. Ist dann auch schon vorbeigegangen, aber Mokoena zieht das Foulspiel. Sampaio hat angezeigt, ist nichts gewesen. Er ist Foulspiel gewesen und Mora schüttelt mit dem Kopf, was wenn er sagen wollen würde, überhaupt nichts, ich bin durch. Und tatsächlich, es ist schon richtig, das ist eher ein Fehler gewesen von Mokoena. Beide sind da relativ körperbetont rangegangen, aber letzten Endes hätte sich dann der Mexikaner da fair durchgesetzt. Meiner Meinung nach nicht gut gesehen vor Unparteiischen. Sei es drum, 2-0 für die Mexikaner. Südafrika muss einfach mal einen Abschluss zustande bringen. Das schaffen sie momentan überhaupt nicht. Die Mexikaner jetzt mal an der linken Seite, 20 Meter vor dem eigenen Kasten von Rangel, reingespielt in die Mitte in Richtung Vázquez. Vázquez steht auf dem Ball, halb rechts draußen, links übrigens am Flügel, völlig frei, wäre da schon Gallardo zum Beispiel, der den Ball bekommen könnte. Jetzt nochmal die Mexikaner im eigenen Halbfeld verlieren jetzt mal den Ball. Müssen jetzt ein bisschen aufpassen, weil die Südafrikaner mit dem Zwane, der gerade eingewechselt worden ist, am Knick des 16-Meter-Raums schon da sind. Nochmal in den Rückraum gespielt. Könnte der Schuss kommen aus der Distanz. Mexikaner liegt am Boden. Schuss abgezogen und gehalten von Rangel. Das war tatsächlich, ich möchte fast sagen, der beste Schuss, den sie heute hier abgegeben haben. Von Oswin Apollis, auch er gerade neu reingekommen. Erkennt man übrigens an den blondierten Haaren, noch leicht abgefälscht worden. Mit dem Fuß dran von Alexi Vegas. Aber kein Problem für Rangel gewesen. Es geht nach wie vor wild zu. Viele Foulspiels. Jetzt gerade hält sich ein Mexikaner das Auge zu. Scheint er anscheinend mit dem Ellenbogen einen reinbekommen zu haben. Das ist Roberto Alvarado. Bleibt hier beim 2-0. Es ist ein Fußballspiel, das ich so ehrlich gesagt schon lange nicht mehr gesehen habe. Und es sind noch 10 Minuten, Flo.
1: Ja, es sind noch 10 Minuten und immerhin das Stadion. Ich glaube, die feiern sich auch so ein bisschen zum Auftakt ein wenig selbst. Das läuft alles auf den Auftakt-Sieg bei dieser Weltmeisterschaft als, wir haben es öfter so gesagt, Co-Gastgeber mit den USA und Kanada, Mexiko, ja einer von dreien, die dieses Turnier, diese Weltmeisterschaft 2026 ausrichten. Und das Spiel ist immer übrigens noch unterbrochen, die letzten 9 Minuten, die jetzt laufen. Quiñones hat sich das goldene Leibchen angezogen als Auswechselspieler, sitzt auf der Bank, atmet nochmal durch. hat seinen Part erfüllt mit dem frühen Führungstreffer in der 9. Minute. Es hat mittlerweile übrigens angefangen zu regnen. Also es gab ja oft diese Unwetter. Und jetzt schaut sich tatsächlich Wilton Sampaio, zumindest hat er für mich das Kästchen gemacht, nochmal was an in der Review Area. Also wilde Diskussionen gab es davor, vor diesem Schuss gerade von Apollis. Eine Szene, eine mögliche Tätigkeit davor. Also André hat es ja angesprochen, wild ging es dazu gegen Alvarado war das.
0: Er haut ihn mit der Hand ins Gesicht.
1: Er haut ihn mit der Hand ins Gesicht und ich meine, es ist der eingewechselte Temba Swane, der aus 17 Meter Torentfernung da einfach wild.
0: Ja, ist rot.
1: Alvarado fast am Ohr gezogen und am Kopf so runtergedrückt.
0: Und dann hat er sich ans Auge gelangt, das ist das, was ich vorher geschildert hatte. Ich habe mich schon gefragt, was denn da passiert, wieso hält er sich denn das Auge oder warum hält er sich das Auge zu? Das ist dieser Schlag gewesen mit der Hand, nachdem er schon vorbei ist.
1: Alvarado, sah gar nicht so wild aus.
0: Nee, Alvarado streckt den Popo rein und er findet das überhaupt nicht gut, deswegen steht Sampaio auch noch da. Das ist wirklich so eine Kann-Entscheidung. Musst du nicht rot geben, aber für mich wäre es tatsächlich rot.
1: Und der ganz ehrlich. Jetzt kolumbianische Kollege hat Bescheid gegeben, Nicolas Gallo. An seinen brasilianischen Chef hier, Wilton Sampaio. Der will sich erstmal Platz schaffen auf Höhe der Mittellinie. Sagt, alle mal weg, alle weg. Jetzt gibt's die Entscheidung. Mögliche rote Karte, die zweite dann für Südafrika. Man kann es kaum hören, man kann es gar nicht wirklich verstehen. Er gibt es im Stadion durch, aber wir. Jeder schaut ihn fragend an. Er erklärt viele Fragezeichen.
0: Udao, der bei ihm da ist.
1: Und er gibt die rote Karte für Temba Swane. Also wir konnten es akustisch gar nicht wirklich die Erklärung.
0: Er hätte auch sagen können, Freibier für alle, ehrlich gesagt. Ja, das war so weit weg und ich glaube, das haben sie auch gar nicht richtig auf den Bildschirm raufbekommen, beziehungsweise auf die Boxen raufbekommen. Aber dadurch, dass er jetzt die rote Karte gezückt hat, hat man schon gesehen, dass er da Swane tatsächlich vom Platz stellt. Für mich eine vertretbare Entscheidung und Bafana Bafana, die Südafrikaner bringen sich heute wirklich um alles, weil nicht nur, dass sie jetzt hier verlieren, sondern mit zwei roten Karten hast du zwei Spieler, die du schon mal im nächsten Spiel nicht bringen kannst. Darunter ist ja auch noch ein Stammspieler dabei. Das ist natürlich tatsächlich richtig bitter, was da heute und hier gerade passiert. Und
1: es zeigt so ein bisschen auch, André, finde ich, diese Hilflosigkeit. Wenn du zwei rote Karten nach so Dingern, nach einer Notbremse und diesem tölpelhaften um sich rumschlagen, dann kassierst.
0: Geht aber auch nicht.
1: Absolut berechtigt, aber das zeigt für mich auch so ein bisschen das Level, was Südafrika einfach gerade hat, wenn du hier komplett zum Glück ja nur 0-2 hinten liegst. Eine andere Mannschaft schenkt dir da 6 Stück ein.
0: Ja, genau so ist es. Und du hast ja schon angesprochen, Südkorea und Tschechien sind da ja auch noch da. Wir müssen aber jetzt erstmal am Ball bleiben, weil schon wieder die Mexikaner jetzt tatsächlich nochmal in Schwung kommen mit Vega. Vega wäre schon links vorbeigelaufen am Strafraum, wollte gerade die Flanke ansetzen in Richtung Fünfer, aber fällt dann, schaut in Richtung Schiedsrichter, bekommt aber dann nicht den Freistoß. Ball ist jetzt, wenn ich es richtig gesehen habe, erstmal bei Williams. Dem kann man heute keine Schuld zuweisen, denn der Torwart von Südafrika hat das wirklich super gemacht in den Szenen, wo er hätte was halten können, ist er meistens auch dran gewesen. War Mann von den Mamelodi Sundowns. Jetzt mit rechts der Abschlag wieder rein ins Halbfeld von Mexiko. Kopfball geht dann direkt in die Arme rein von Raúl Rangel, halb links rüber. Die Mexikaner kommen wieder raus aus dem Strafraum, führen jetzt den Ball mit halb links. Das ist wieder Montes. Montes ein bisschen nach vorne, wird es auch nicht mehr richtig angelaufen von Südafrika, wartet ein bisschen. Dann kommt die Ballverteilung auf halb rechts rüber, dann geht es schon wieder auf die rechte Außenbahn. Rüber zu dem Mann, der gerade einen Schlag abbekommen hat, Roberto Alvarado. Verteilt den Ball auf die halblinke Position rüber, schön auf der Position auch angenommen, mit dem linken Fuß runtergestopft von Gallardo. Könnte jetzt die halblinke Position auch, beziehungsweise die Außenlinie entlang, nochmal in den Rückraum gespielt. 4,5 Minuten noch, 2-0 für die Mexikaner durch Quinones und Jiménez. Und die Mexikaner führen den Ball schon wieder und versuchen nochmal nachzuschieben. Mora jetzt ganz links außen, da Gallardo hat ihn schon wieder aufgenommen. Diagonale zum Tor, 20 Meter über Mora. Auf der Halblinken geht es wieder ganz links raus in Richtung Vega. Vega nochmal in den Rückraum gespielt, legen sich jetzt Südafrika zurecht wie eine Handballmannschaft. Aber Flo, da kommt auch nichts mehr. Die können vielleicht noch kontern. Möglicherweise kriegen sie einen noch hin. aber ich bleib dabei. Dieser Schuss von Zwane aus der, das war Apollis. Mhm. Apollis so aus 17 Metern halb links.
1: Das war das Highlight gewesen. Das war's definitiv. Und wenn du dich dann natürlich so unter Dauerdruck setzt, indem du jetzt zwei weniger auf dem Platz hast, während Alexis Vega auf dem linken Eck des 16ers von Südafrika ein bisschen tanzen darf, ein bisschen kreiseln darf, nimmt Gallardo mit. Schöner Pass in die Mitte rein. Auf, da ist Mora, legt aber nochmal zurück. Zu umständlich das Ganze. Da war González nochmal schussbereit, aber der kam nicht richtig in Schussposition. Dementsprechend war die Chance dann dahin. Ballgewinn Südafrika mit viel rustikalem und Einsatz und robustem. Dazu Schubser jetzt natürlich viel Frust. Bokasi gegen Reyes. Man sieht's den Südafrikanern einfach ein bisschen Mitleid auch. Ja. Gerade dann Hugo Broos, der sich so einfach durchs Gesicht treibt. Und das hat sowas von, darf heute Abend alles nicht wahr sein, was hier gerade so passiert. Aber ja. Dieses Ungestüme, dieses teilweise auch etwas Unbeholfene von Südafrika ist das, was Bafana heute hier gar nicht hat wirklich ins Spiel kommen lassen. Da müssen wir nicht drüber reden. Also Mexiko geht hier als verdienter Sieger, aber auch schmeichelhaft mit einem Dreier vom Feld bei diesem Eröffnungsspiel dieser WM, ganz klar. Und Südafrika, muss ich wirklich fragen, reicht das Niveau? Und das sieht überhaupt nicht aus, dass wieder mal, es ging noch nie über die Vorrunde raus, aber es wird es auch wahrscheinlich dieses Mal nicht mehr kommen.
0: Sie müssen sich auf jeden Fall ordentlich strecken gegen die nächsten Gegner, wenn es dann gegen Südkorea oder gegen Tschechien geht. Das sind vor allen Dingen, du hast es gesagt, auch Mannschaften, die natürlich verdammt gut Fußball spielen können. Südafrika ist der große Außenseiter und ich bleib dabei. Mexiko ist trotz des Sieges, und da legen wir uns, glaube ich, beide fest, da kann ich mir nicht vorstellen, dass sie tatsächlich heute hier nicht den Dreier ziehen, als absoluter Favorit reingegangen. Und auch die Mexikaner müssen einiges umstellen. Denn dieser Sieg sollte nicht darüber hinwegtäuschen, dass sie spielerisch sehr, sehr viel schuldig geblieben sind. Rechts, 35 Meter zum Tor. Flanke in den Strafraum, oder der Versuch wenigstens in den Strafraum reinzukommen. González kommt aber da nicht mehr hin, wird dann noch, hat sich, glaube ich, ein bisschen zu stark eingesetzt. Steht dann auf, sagt, ist überhaupt nichts gewesen eigentlich von mir. Aber es gibt den Freistoß für die Südafrikaner, nachdem man sich vor allen Dingen dann mit dem Po und mit Hilfe des Rückens da ein bisschen zu stark gegen seinen Gegenspieler reingedrückt hat. Ich weiß nicht, wie es dir stimmlich geht. Ich merke schon die dünne Luft. Würde ich sagen, extrem hier. Die Stimmbänder, die brauchen jetzt gleich wieder ein bisschen Feuchtigkeit bei mir.
1: Temperatur.
0: Apollis ist auf jeden Fall einer, den man bringen könnte von Beginn an. Ich bin natürlich nicht der Trainer von Südafrika. Hugo Broos hat ein gutes Auge und ist ein ausgepuffter Fuchs. Mit seinen 64 Jahren hat ja heute Otto Rehhagel, was den ältesten Trainer bei der Weltmeisterschaft angeht, überholt. Otto Rehhagel damals 71 Jahre alt geworden. Und übrigens, wenn Sie jetzt das fragen, wer hat denn schon mal zwei Platzverweise eigentlich bekommen bei einer Weltmeisterschaft? Das ist 2006 gewesen, bei Portugal gegen die Niederlande. Damals für beide Teams je zwei im Eröffnungsspiel. 1990 sind zwei Kameruner vom Platz gefallen. Also auch das ist nichts Neues. Aber trotzdem ein bisschen ungewöhnlich.
1: Unser Statistik-Stefan, der jetzt hier nochmal kurz den Service auspackt bei der Partie, die es aber auch über weite Strecken immer wieder zulässt, dass man das eine oder andere Schmankerl nochmal einstreuen darf. Passiert gerade nicht viel, außer dass wieder mal einer liegt. Es wird relativ viel gelegen in dieser Partie, keine Frage. Mexiko rumpelt sich den Ball zurück. Es liegen sowohl ein Südafrikaner als auch Edson Alvarez, an dem ja übrigens auch mal Borussia Dortmund interessiert war. Guter Defensivmann da im Mittelfeld, aber auch bei Mexiko nicht unbedingt gesetzt. Kriegt auch noch einen richtigen Schubser da von Bokasi. Der fordert auch nochmal ein bisschen Farbe rein in der gelbe Karte, also wie der da zu Werke geht auf Höhe der Mittellinie. Also Spielfluss, André, hatten wir eigentlich ja in diesen 90 Minuten so gut wie gar nicht.
0: Aber sehr viel Spielstuss dafür, muss ich ganz ehrlich sagen.
1: Ja, und das zuhauf, da haben aber beide für gesorgt. Und man kann dieses Fazit eigentlich nur ziehen, kurz vor offiziellem Ende, dass es für Südafrika hier an der Qualität scheitern wird. Das reicht einfach nicht bei dieser Gruppe, da irgendwas zu träumen. Die müssen gucken, dass sie das anständig irgendwie, diese Vorrunde, beenden. Und Mexiko darf bloß nicht anfangen, hier Luftschlösser zu bauen nach einem 2-0 Erfolg gegen ein sich selbst dezimierendes Südafrika. Kommen jetzt aber nochmal die Mexikaner über die rechte Seite, aber Alvarado, der hat gar keine Lust, die Flanke reinzubringen, spielt den Ball wieder zurück, jetzt nimmt er erstmal González mit im 16er auf der rechten Seite, wieder zurück raus auf den Flügel, auf Alvarado, dann Reyes, aber sie spielen mehr hintenrum wie beim Handball, es kreiselt und kreiselt, aber so richtig mal vertikal rein in den 16er geht's eigentlich nicht. Bafana, die Gelben Die stellen sich mit allem rein, was sie haben, mit Körper, mit Fuß, mit der Schulter und haben jetzt sogar ein bisschen Platz auf der rechten Seite über den Ranhalt. Mudau ist jetzt im 16er und das ist auch mal ein ordentliches Foul, was es da gibt. Und was gibt's dafür? Der hat Wilton Sampaio schon die Hand an der Gesäßtasche. Wilde Diskussionen und das könnte auf jeden Fall mindestens gelb geben, wenn nicht sogar mehr. Das ist nämlich die Frage. War er letzter Mann? Es war schlecht zu sehen und es gibt die nächste rote Karte. Da wirst du doch bekloppt, die dritte im Spiel. Aber André,
2: frag mich nicht, wann es mal drei rote Karten gegeben hat.
1: Ich war gerade César Montes. Aber den hat er auch gewollt, bei aller Liebe.
2: Ja, hat er gewollt. Absolut. Also er ist natürlich da auch gut geflogen, aber Montes geht da natürlich sowas von brutal rein. Im Zentrum ist noch einer und den räumt er weg. Und er guckt vor allen Dingen davor noch in die Mitte rein und sagt sich, ah, da ist ja noch ein Mitspieler von mir. Das wird wahrscheinlich nur eine gelbe. Und dann rasiert er ihn dermaßen, dass er eine Flugeinlage direkt nach Johannesburg zurückbekommt vom Aztekenstadion. So haut er ihm da die Beine weg. Aber Schiedsrichter Sampaio sagt, nee, eben nicht. Der biegt von rechts ein, hat den Blinker gesetzt und ist dann schon fast alleine vom Tor. Und die anderen waren weiter hinten und deswegen geht auch diese rote Karte in Ordnung. Was mir natürlich gefällt ist, wenn das jetzt ein europäischer Schiedsrichter wäre, mit dem könntest du ja gar nicht diskutieren. Der sagt, Freunde, der Kapitän kann kommen und dann ist gut. Und vielleicht, ja, weil es eine Weltmeisterschaft ist, lasse ich mal zwei Sätze zu. Aber das ist ja hier ein Kaffeeklatsch. Da kommen ja dann alle und sagen, ich habe übrigens auch noch was gesehen. Und der Busfahrer kommt von hinten auch noch und sagt, übrigens, ich habe es hinten aus den Katakomben, aus dem achten Oberrang gesehen. Der hat da ganz leicht nur das Brusthaar nur berührt. So. Und er ist es aber nicht gewesen.
1: Aber es wird sehr wild. Also der Kapitän César Montes, der will es gar nicht wahrhaben. Das ist natürlich ein ganz bitterer Abgang, aber André hat es ja schon sehr detailliert geschildert. Also das wollte er haben und das Risiko ist ja auch voll reingegangen. Und so wie Mudau da abgehoben ist, also das hätte er nochmal kurz auf dem Sprungtisch gelandet, ja, und dann richtig Feuer gefangen und dann weit, weit nach vorne. Also da war viel Geschwindigkeit drin. Es gibt jetzt eine ordentliche Freistoßsituation. Das sind, ich sag mal, 16,5 Meter auf der rechten Seite am Strafraum der Mexikaner. Freistoß also für Südafrika. Die Frage ist, wer bringt den denn gefährlich aufs Tor? Ist es Thibaut Mokoena oder doch Mbokazi, der Mann von Chicago Fire? Beide stehen da noch, sind sie noch ein bisschen uneins. Wer läuft wie an? Gellendes Pfeifkonzert. Wir sind tief in der Nachspielzeit. Aztekenstadion will die drei Punkte sicher. Jetzt gibt es ja auch noch die Trickvariante. Oh Gott, oh Gott, oh Gott, Freunde. Was war das denn bitte? Also bei aller Liebe, bringt doch den Ball aufs Tor. Was machen sie? Mokoena läuft an, Tenzel zieht den mit der Sohle dann quasi ein bisschen quer so einen Meter und dann versucht ein Bokazi den irgendwie drauf zu bringen. Hat null funktioniert, sie mal aufs Tor gegangen.
2: Aber das Problem ist, dass der so einen Anlauf gewählt hat, der ist von Monterrey direkt angelaufen ins Aztekenstadion rein und hat sich dann gewundert, dass drei Mexikaner zwischenzeitlich schon am Ball gewesen sind. Das ist natürlich dann nicht gerade die sehr, sehr gute Variante gewesen, so wie Flo Winkler das geschildert hat. Natürlich hätten sie einfach den Ball in Richtung Elfmeterpunkt bringen müssen, aber vielleicht geht jetzt noch mal was für die Südafrikaner. Linke Seite, schon auf Höhe des 16-Meter-Raums, gleich am Knick nochmal in den Rückraum reingespielt zu Apollis. Apollis führt mit rechts nochmal ein bisschen mehr in Richtung Zentrum rein zu Mokoena. Mokoena wieder auf Apollis. Der ist schon fast links draußen an der linken Außenbahn. Verteilt den Ball jetzt rein ins Zentrum. Der Versuch mal durchzustecken. Vorbei an der Vierer-Abwehrkette. Aber das war nicht nur vorbei an der Vierer-Abwehrkette, sondern es war vorbei an allen, auch an Mudau. Und Mudau tut mir immer leid, weil jeder Fehlpass, der so circa 10 Meter vor ihm über die Seitenlinie rüberrauscht, da kriegt er so große Augen und schaut jeden an und sagt, wie soll ich den denn erwischen? Nicht mal Speedy Gonzalez, die schnellste Maus von Mexiko, hätte den früher noch gekriegt. 2-0 für die Mexikaner. Sie merken es, ihr merkt es, die beiden Reporter haben auf jeden Fall Spaß. Aber das ist ein Eröffnungsspiel, das ich auch so lange nicht gesehen habe. Ich war schon bei vielen Weltmeisterschaften dabei. Aber dass es drei Platzverweise gibt und dass so viel Kauderwelsch drin ist, was das Spielerische angeht, das habe ich tatsächlich so noch nicht gehabt.
1: Geh ich mit. Das ist auch bei mir in den ganzen früheren Weltmeisterschaften nicht untergekommen. Drei Platzverweise, um meinen Statistikführerschein auch mal zu machen, gab es tatsächlich noch nie. Und für Mexiko übrigens der erste seit 20 Jahren bei einer WM. Das ist extrem ärgerlich auch noch bei einer 2-0-Führung und du verlierst den Kapitän. Also bei all den Baustellen, die wir ja auch schon angesprochen haben, wer diese endlose Nachspielzeit weiterhin läuft. Ja, durch die Trinkpausen natürlich sowieso schon lange, weil die sind ja um die 3 Minuten.
2: Ja.
1: Jeweils pro Halbzeit dementsprechend gibt es da schon mal 6 Minimum obendrauf. Und bei den ganzen Unterbrechungen war klar, das gibt eine XXL-Nachschlagskelle. Nichtsdestotrotz, der Frust muss schon da sein. Dieser bittere Beigeschmack Beigeschmack, dass du mit dieser Leistung, die viele Fragezeichen aufwirft, und noch den Kapitän beim nächsten Spiel verlierst, das ist richtig bitter.
2: Aber erklär mir eins, du führst 2-0. Von Südafrika kommt gar nichts. 3 Schüsse aufs Tor und die sind zu halbgar gewesen. Und dann rasierst du einen dermaßen, dass dir beim Mount Everest ganz oben eigentlich das Gipfelkreuz oben nochmal streicheln kann. Warum machst du das am 16-Meter-Raum? Ich verstehe es nicht.
1: Nee. Die Frage muss er danach im Spiel wirklich auch beantworten, während Mexiko jetzt nochmal Ballbesitz hat. Von der linken Seite kommt über den eingewechselten Vega. Aber auch wieder so diese Flanke halbherzig rein in den 16er. Das ist selbst für 9 bzw. 8 Feldspieler von Südafrika doch relativ locker rauszuverteidigen. Die haben jetzt den Ball und da bleibt aber wieder mal einer liegen. In dem Fall ist es Kulisu Mudau, hält sich da den Knöchel. Wilton Sampaio, der Schiedsrichter, geht nochmal hin. Fragt, ist alles okay? Ist auch fies getroffen worden da vom Jesus Gallardo. Dementsprechend, ja, schmerzverzerrtes Gesicht.
2: Hängt bei, auch ziemlich viel Gras auch noch am Gesicht gerade.
1: Ja, auch wirklich alles bis zur Grasnahme da mitgenommen.
2: Bleibt beim 2-0 für die Mexikaner. Jetzt der Freistoß ausgeführt von Südafrika. Der Schiedsrichter hat die Pfeife im Mund und pfeift jetzt ab. Jetzt ist Schluss. Ein 2-0 für Mexiko gegen Südafrika. 3 Platzverweise, 3 Schüsse aufs Tor von den Südafrikanern und von den Mexikanern. Auch wenn die Mariachi-Band im Hintergrund da ein bisschen pfeift. Und wenn jetzt gerade in diesem Moment tatsächlich Armando González auf die Knie sinkt und sich beim Fußballgott bedankt, indem er ein Stoßgebet in Richtung Himmel schickt, dass Mexiko mit 2-0 gewonnen hat. Das war tatsächlich ein wilder Ritt. Vielleicht kennen Sie noch diese alte Schmonzette von Bud Spencer. Sie nannten ihn Mücke aus den 90er Jahren, dieses Rugby-Spiel am Ende. So ein bisschen hat es mich daran erinnert. Aber schon übermorgen spricht davon wahrscheinlich überhaupt keiner mehr. Wichtig ist für die Mexikaner der Auftaktsieg. Und Bafana Bafana, Südafrika, muss sich auf jeden Fall strecken, um überhaupt was zu reißen bei dieser Weltmeisterschaft. Wie fällt dein Fazit aus, Flo?
1: Ja, kann mich eigentlich nur anschließen, dass dieser Sieg in Ordnung geht und trotzdem einen gewissen Faktor, einen gewissen Schuss Schmeichel auf jeden Fall mit reingehört. Es ist noch sehr viel Arbeit vor El Tri. Hier zu sagen, wir gehen klar Richtung K.O.-Phase. Das war kein Gegner auf Augenhöhe und Südafrika tut gut daran, dass sie jetzt nicht hier in dieser Gruppe A dann nur noch hergespielt werden. Man hat deutlich gemerkt, da fehlt es extrem an Qualität, an Spielidee, an einer richtig klaren Struktur. Und dann hat es auch Mexiko den ja eigentlich auch nicht allzu schwer gemacht. Also da ging wenig und was Mexiko draus gemacht hat, war auch jetzt nicht wirklich viel. Sagen wir mal, für ein Eröffnungsspiel, ja, das nehmen wir mal so an. Immerhin 2 Treffer.
2: Ja. Seit 1998 hat Mexiko kein Auftaktspiel bei einer Weltmeisterschaft mehr verloren. Und dabei bleibt es jetzt auch. Wir beide sagen einen schönen Abend noch. Die Weltmeisterschaft 2026 in den USA, in Mexiko und in Kanada ist eröffnet. Und Mexiko schlägt Südafrika mit 2-0.
3: 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Das war die zweite Halbzeit.
4: Ja, und damit ist das Eröffnungsspiel der Fußballweltmeisterschaft 2026 Geschichte. Mexiko startet mit einem 2-0 Erfolg gegen Südafrika ins Heimturnier und darf sich über einen rundum gelungenen Auftakt freuen. Schon früh sorgt Quiñones mit dem ersten WM-Tor des Turniers für die Führung. Mexiko von Beginn an die aktivere Mannschaft, hatte mehr Ballbesitz, mehr Kontrolle und die besseren Chancen. Südafrika hält lange dagegen, bleibt offensiv, aber weite Strecken zu harmlos. Der Knack Punkt der Partie, dann die rote Karte gegen Sithole kurz nach der Pause in Unterzahl. Da wurde die Aufgabe für Südafrika noch schwerer. Trotzdem hielten die Südafrikaner zunächst ordentlich dagegen und ließen Mexiko erstaunlich wenige Räume. Umso wichtiger war dann der Treffer von Raúl Jiménez in der 67. Minute. Dieser Kopfball dann zum 2-0 war wahrscheinlich die Vorentscheidung. Bis dahin war das Spiel trotz Überzahl noch offen. Mit dem zweiten Tor war die Partie dann praktisch entschieden. Und für Jiménez war es zudem ein ganz besonderer Moment. Sein erstes WM-Tor überhaupt und das vor den eigenen Fans im Estadio Azteca. Für Mexiko sind das drei enorm wichtige Punkte zum Auftakt. Der Gastgeber übernimmt damit zunächst die Führung in Gruppe A und verschafft sich eine hervorragende Ausgangslage für die kommenden Aufgaben. Für Südafrika dagegen wird der Druck schon früh größer. Die Niederlage ist zwar noch kein Drama, aber im nächsten Gruppenspiel braucht die Mannschaft nun dringend ein Ergebnis. Und darüber möchte ich natürlich jetzt sprechen mit unseren Reportern Bud Spencer und Terrace Hill, a.k.a. André Siems und Flo Winkler. Ihr beiden, ihr habt es eben angesprochen, ihr habt noch nie während eurer Reporterlaufbahn drei Platzverweise erlebt. Das war schon ein übler Negativrekord, oder?
2: Ja, absolut. Tatsächlich. Alle drei sind allerdings verdient gewesen. Alle drei waren jetzt nicht so, dass man sagt, oh, da kann man da wirklich sehr stark drüber streiten. Das ist schon böse reingegangen gewesen und vor allen Dingen auf Seiten der Mexikaner habe ich es überhaupt nicht verstanden. Denn im Prinzip nach diesem 2:0 können die ja mal durchatmen, können schön von hinten rausspielen. Das ganze Stadion ist auf ihrer Seite und dann so einen zischen zu lassen. Ich glaube, das brauchst du nicht, aber du brauchst eigentlich überhaupt keine rote Karte. Aber das zeigt ja auch, dass es heute wirklich ein wilder Kick gewesen ist und spielerisch da nicht so viel auf dem Platz zu sehen war.
4: Ja, ein wilder Kick, den Mexiko gewonnen hat. Die haben also in Gruppe A direkt mal vorgelegt. Wie wird das Ergebnis jetzt eingeordnet? Als Pflichtsieg zum Start oder tatsächlich schon als wichtiger Schritt Richtung K.O.-Runde?
1: Also Pflichtsieg trifft es natürlich, aber ein Pflichtsieg mit ganz, ganz viel Beigeschmack. Definitiv, wenn man dann doch wirklich mal analysiert und kernanalysiert, wie dieser Sieg zustande gekommen ist, wie schwer sich eigentlich Mexiko getan hat, selbst in Überzahl kaum wirklich einen Dauerdruck entfachen konnte, ja, immer mal wieder auch sich so hat fallen lassen, also auch gedanklich, mental fallen lassen, ohne klar nach vorne zu spielen. Da waren so viele Geschenke dabei von Südafrika, die man hätte nutzen können, um das Ding hier schon zur Pause mit 2-3-0 komplett klar zu sehen, gar keine Fragezeichen aufkommen zu lassen aus Sicht der Gastgeber, um damit auch zu untermauern, welche Ambitionen man hat als Mexiko in Richtung K.O.-Phase, möglicherweise gerne Viertelfinale. Das ist ja schon eines der höchsten Ziele gewesen. Das haben sie ja auch schon mal in der WM-Geschichte auch geschafft. Nur dann aber, das so fahrlässig teilweise herzugeben, beziehungsweise das auch gar nicht umzusetzen, was dann möglich war, was Bafana, was die Südafrikaner ihnen angeboten haben an Möglichkeiten und ja auch einfach keine Gegenwehr. In der Offensive ist ja fast nichts passiert. Das muss man wirklich so sagen, das ist dann schmeichelhaft.
4: Das wäre natürlich dann jetzt die nächste Frage. Wie groß ist denn nach diesem Abend die Sorge bei Südafrika?
2: Ja, sehr groß. Das war spielerisch nichts, das war taktisch auch nichts. Und ich glaube, der Trainer, das ist Hugo Broos, der weiß natürlich ganz genau, wie man eine Mannschaft gut einstellen kann. Und ich glaube, die Taktik, die er vor dem Spiel sich ausgedacht hat, die war auch richtig. Mit einer Fünferkette erstmal hinten abwarten, dann über die schnellen Außen, die haben wir ja auch immer wieder geschildert, mal nach vorne zu kommen und dann versuchen, irgendwie Foster ins Spiel reinzubekommen. Aber das hat halt nicht geklappt. Nach 9 Minuten liegst du schon 0:1 hinten. Gerade diese Fünferkette hat super schlecht ausgesehen in der ersten Halbzeit. Und vor allen Dingen aus dem Mittelfeld ist ja fast überhaupt nichts gekommen. Foster ist meistens einer gewesen, der vorne rumgelaufen ist, mal gewartet hat. Man hat auch keine spielerischen Stafetten gesehen und das, obwohl ja 6 Spieler da sowohl bei den Orlando Pirates gespielt, also 4 von Orlando Pirates, die anderen bei den Mamelodi Sundowns gespielt haben, 6 davon, also die müssten ja alle eingespielt sein. Davon hat man nichts gesehen und ich glaube, da haben sie noch eine Menge Nachholbedarf.
4: Das erste Spiel dieser WM ist jetzt in the books. Wie war es denn für euch, André und Flo? Trinkpause, deutlich späterer Anpfiff. Was ist eure ganz persönliche Analyse?
1: Also ich würde sagen, klar, wir merken auch hier wieder bei diesem Turnier diese XXL-Nachspielzeit, die gefühlt eine dritte Halbzeit wird, aufgrund dieser Trinkpausen, die natürlich nötig sind. Man merkt, wie strapaziös diese klimatischen Verhältnisse sind für die 22 da unten auf der Wiese. Das ist schon auf jeden Fall der erste Geschmack, den man da so mitbekommen hat, was diese Weltmeisterschaft zu bieten wird. Und wir reden jetzt von Mexiko-Stadt. Wir gehen natürlich auch noch tendenziell in heißere Gefilde, wo es dann irgendwie 35 Grad plus hat mit gefühlten 100% Luftfeuchtigkeit. Also das sind natürlich immer wieder solche Extremsituationen, denen man hier Rechnung tragen will, die werden wir hier merken. Und natürlich aber immer wieder auch diese Wahnsinnsatmosphäre, diese Stimmung, die dieses Aztekenstadion immer wieder aufkommen hat lassen. Das nimmt einen dann schon immer wieder mit. Das merkt man einfach. Da ist so viel Freude und Energie da, wenn El Tri, also die Mannschaft, das auch dementsprechend anbietet.
4: Also Mexiko in Gruppe A, aktuell Gruppenerster mit einem Sieg und 3 Punkten. Für Mexiko geht es dann am Freitag, den 19.06. gegen Südkorea weiter, während es dann für Südafrika einen Tag vorher am 18.06. gegen Tschechien geht. Für euch, André und Flo, geht es jetzt in den nächsten Tagen weiter mit den nächsten Partien. Hier habt ihr aber jetzt einmal Feierabend. Vielen, vielen Dank dafür. Und Feierabend haben wir bei Sportschau Live natürlich noch nicht, denn um 4 Uhr morgens jetzt geht's hier weiter mit Südkorea gegen Tschechien in der Gruppe A. Einschalten lohnt sich. Und bei allen anderen Spielen hier bei Sportschau Live sowieso. Sportschau-Reporter Philipp Weißkirch verrät euch jetzt, warum.
5: Fußball in Nordamerika oder auch Get Your Kicks. Route 66.
6: Die Titelfavoriten.
5: Zum Beispiel Argentinien. Wieder in der Erfolgsspur wie vor 4 Jahren.
7: Schuss und Tor! Tor! Argentinien ist Weltmeister! Messi-Mania in Katar!
5: Ja, der Titelverteidiger ist wie ein Oldtimer ein bisschen in die Jahre gekommen, aber verlässlich eingespielt. Genug Tempo für ein Überholmanöver haben aber die Franzosen, die den besten Kader stellen, und die Spanier mit ihrer einzigartigen Teamchemie. Trainer Luis de la Fuente hat Spanien vor 2 Jahren zum EM-Titel navigiert und musste schon damals, kurz nach dem Triumph im Berliner Olympiastadion:
8: Man kann sich immer verbessern. Das ist die große Tugend dieses Teams. Wir freuen uns heute, aber wir wollen auch das nächste Turnier gewinnen und da noch besser sein. Und das werden wir schaffen, denn diese Spieler sind ein Vorbild für alle.
5: Selbstbewusstsein, schön und gut, aber im Rückspiegel lauern schon viele Konkurrenten.
4: Die Mitfavoriten:
5: England, Portugal, Brasilien und vielleicht ja auch die deutsche Mannschaft.
9: Es ist eine neue Chance, eine neue Möglichkeit.
5: Nach 2 WM-Pannen, also dem Aus in der Vorrunde, will DFB-Kapitän Joshua Kimmich jetzt Gas geben, tritt aber verbal erstmal auf die Bremse.
9: Wenn die Art und Weise stimmt, dann glaube ich, dann ist die Wahrscheinlichkeit doch hoch, erfolgreich zu sein. Aber wir sollten jetzt nicht über irgendwie ein Finale oder den Titel nachdenken. Ja, das bringt uns am Anfang des Turniers nicht vorwärts.
5: Den letzten Test vor der WM hat Deutschland gewonnen. 2:1 gegen die USA und das in Chicago, dem Startpunkt der legendären Route 66. Einmal durch die Staaten, dazu geht's noch durch Kanada und Mexiko. Da rollt was auf uns zu.
4: Die Überraschungskandidaten:
5: Achtung, Staugefahr, die Niederlande, die Schweiz, Marokko, die Elfenbeinküste und Österreich.
10: Wir wollen auf jeden Fall mal weiterkommen als bei der Euro.
5: Da war für den Geheimfavoriten mit Trainer Ralf Rangnick früh Schluss. Motorschaden im Achtelfinale. Jetzt also der Roadtrip durch Amerika.
10: Wir fahren jetzt nicht darüber, nach dem olympischen Motto dabei sein ist alles, sondern wir wollen wirklich zeigen, was in dieser Mannschaft steckt und so weit kommen, wie es geht.
5: Tja, und wer weiß, wohin der Heimvorteil die Gastgeberländer so tragen kann.
4: Die krassen Underdogs.
5: Zu guter Letzt also Kap Verde, Haiti oder auch Curaçao. Der deutsche Gruppengegner ist der kleinste WM-Teilnehmer aller Zeiten mit dem ältesten WM-Trainer aller Zeiten. Viel Superlativ, aber zu wenig PS. Klares Ziel, Vorrunden aus. Auf dem Highway ist die Hölle los. 48 Teams, aber nur 2 schaffen es bis zur letzten Ausfahrt, die da heißt Finale.
4: Ja, bevor die deutsche Nationalmannschaft am Sonntag gegen Curaçao die WM beginnt, sorgen abseits des Platzes Transfergerüchte für Schlagzeilen. Nico Schlotterbeck wird mit Real Madrid und auch dem FC Bayern in Verbindung gebracht. Der Dortmunder, der bleibt jedoch gelassen und betont, dass sein Fokus ausschließlich auf dem Turnier liegt. Über seine WM-Ziele und die Spekulation um seine Zukunft hat Sportschau-Moderator Alex Schlüter mit ihm besprochen.
11: Nico, erstmal schön, dass wir sich ein bisschen Zeit nehmen. Wir sind hier in Wake Forest. Die Stimmung scheint so gut zu sein. Natürlich fragt sich die ganze Fußballnation in Deutschland, wie sieht es in der Mannschaft aus? Also man hat wirklich das Gefühl, ihr macht einen sehr gelassenen Eindruck. Wie ist es denn tatsächlich?
12: Ich würde genau so sagen. Wir fühlen uns gut, wir trainieren viel, haben uns eingewöhnt an das Wetter, weil ich glaube, das ist nicht so leicht. Aber das, was ihr von aus seht, mit der Stimmung, mit wie gut wir sind, das kann ich so bestätigen. Deswegen freue ich mich riesig, dass es am Sonntag endlich losgeht.
11: Es gibt ja hier bis dahin auch noch einige Möglichkeiten, neben dem Trainingsplatz sich ein bisschen die Zeit zu vertreiben. Was gibt es so für Freizeitmöglichkeiten und wo performt Nico Schlotterbeck besonders?
12: Es gibt vieles. Es gibt Paddle, es gibt Tennis. Also im Paddle bin ich stark. Es gibt noch Golf, da gehe ich vielleicht später ein bisschen eine Runde spielen. Da bin ich nur okay. Aber es gibt wirklich vieles, was wir machen können. Vielleicht gehen wir später auch nur bisschen in die Sonne an dem Pool, ein bisschen braun werden, aber es gibt schon sportliche Aktivitäten, wo ich gut bin, aber ich würde mich eher im Paddle stärker sehen als im Golf auf jeden Fall.
11: Entscheidend ist natürlich auf dem Fußballplatz, da befindet ihr euch jetzt gerade in der Vorbereitungsphase. Ist das schon eine besondere Phase? Man hat jetzt mal wirklich mehr Tage am Stück gehabt mit der Mannschaft zusammen, das ist ja bei der Nationalmannschaft gar nicht so häufig der Fall. Wie würden Sie die Phase beschreiben? Wo liegen jetzt aktuell die Schwerpunkte?
12: Ja, vor allem würde ich sagen, die Angriffe schneller abzuschließen und nicht so viel Konter zu kassieren wie jetzt gegen USA, Das haben wir gestern viel trainiert. Wir haben gestern lang trainiert, intensiv. Und ich finde, dass wir gestern auch echt einen ordentlichen Schritt nach vorne gemacht haben, vor allem im Training, weil wir uns noch mal mehr eingespielt haben. Wie du eben gesagt hast, es ist nicht so leicht, mit der Nationalmannschaft zusammenzukommen, weil man immer vielleicht nur 2-3 Trainingstage hat. Jetzt sieht man die Spiele endlich mal ein bisschen länger, freut sich, jeden Einzelnen besser kennenzulernen, weiß, wo die einzelnen Spieler ihre Stärken haben und das probiert es im Training weiter zu verbessern. Und wenn das noch besser wird, dann wird es richtig gut.
11: Jonathan Tah hat gerade eben ganz interessant über Sie gesagt, dass Sie schon ein richtig besonderer Spieler sein können, gerade wenn Sie den Ball am Fuß haben. Da frage ich mich natürlich, wie ist die Absprache mit dem Trainer? Wie können Sie Ihre Stärken einbringen? Oder andersrum, wann ist Nico Schlotterbeck ein absoluter Leistungsträger in der Nationalmannschaft?
12: Wenn ich mein gutes Spiel auf den Platz bringe, dann weiß ich, wie gut ich bin, weiß ich, wie ich der Mannschaft helfen kann, weil ja, ich einfach einen linken Fuß habe, den nicht viele haben auf meiner Position. Der ist einfach sehr gut. Und deswegen, wenn ich viel Selbstvertrauen habe, vor allem, wenn ich viel den Ball habe, gut in das Spiel reinkommen, dann kann ich der Mannschaft schon so sehr helfen, dass ich paar Linien überspielen kann, ein paar Zweikämpfe gewinnen kann und in Absprache mit Jona echt ein gutes Duo hinten bilden kann.
11: Ihr werdet sehr wahrscheinlich am Sonntag viel den Ball haben. So viel kann ich jetzt taktisch schon analysieren, aber der Gegner ist ja doch ein besonderer, Curaçao. Wie bereitet man sich auf so eine Mannschaft mit Spielern, die man natürlich jetzt nicht regelmäßig in der Bundesliga oder in der Champions League trifft, vor?
12: Ja, ein bisschen anders, ein bisschen mehr Einzelvideos schauen von den gegnerischen Spielern. Erstmal in Erfahrung bringen, welche Füße sie haben, ob sie rechts, links, Fuß sind, ob sie beidfüßig sind, weil das schon ein bisschen was mit der Verteidigungsposition macht. Deswegen ist es nicht so leicht, wie wenn du jetzt in der Bundesliga ein Spiel hast, aber es ist auch eine WM. Da braucht es auch gewisse Vorbereitungen zu treffen, um gewisse Spieler zu verteidigen. Deswegen freue ich mich, einzelne Videos anzuschauen, freue ich mich auf auch mal andere Spieler kennenzulernen und hoffe trotzdem, dass wir ein gutes Spiel machen, dass wir mehr zu feiern haben als Curaçao.
11: Ich wollte gerade sagen, also jetzt hat man hier sehr viel Spaß, man trainiert fleißig, aber am Sonntag geht es halt endlich los. Wie groß ist denn die Vorfreude?
12: Extrem, extrem riesig. Wir haben das ganze Jahr drauf gewartet. Wir haben schwach in die WM-Quali gestartet. Wir haben sehr, sehr stark beendet. Wir haben jetzt 9 Siege in Serie. Ich freue mich extrem. Ich kann es wirklich gar nicht erwarten, dass es losgeht. Heute fängt endlich das Eröffnungsspiel an. Am Sonntag steht dann unser Spiel an. Und egal wie schön und wie gut alles hier ist, im Endeffekt zählt die Leistung. Und wenn wir die am Sonntag bringen, dann können wir in Deutschland was entfachen. Und das ist eigentlich das Ziel, was wir hinkriegen müssen.
11: Wir freuen uns auch. Nico, danke. Viel Erfolg.
4: Ja, und er sollte eigentlich seinen Urlaub genießen. Doch dann kam der Anruf von Bundestrainer Julian Nagelsmann. Hassan Ouedraogo ist nachträglich ins WM-Aufgebot gerückt. Trotz einer von Verletzungen geprägten Saison setzt der Bundestrainer auf das 20-jährige Offensivtalent. Warum er als bisschen Freestyle gilt und welche Qualitäten er ins DFB-Team bringt, das sagt uns jetzt Anne von Eickels.
13: Wenn man Abwehrspieler David Raum glauben darf, dann ist sein Mitspieler Hassan Ouedraogo.
14: Bisschen anders als ich, hält sich immer erstmal zurück, bevor er was sagt, ein bisschen schüchtern.
13: Nur davon merkt man so gar nichts bei der Pressekonferenz in Winston-Salem. Es ist die erste WM-PK überhaupt für den Nachrücker im Team. Die internationale Presse ist da und Hassan Ouedraogo redet frei raus. Über den Anruf des Bundestrainers zum Beispiel, der hatte den 20-Jährigen nämlich im Urlaub erreicht.
15: Also ich lag tatsächlich auf der Liege und war, wie soll ich sagen, unfassbar am Chillen mit meinen Jungs. Dann kam der Anruf und dann war direkt von 0 auf 180.
13: Und dann?
15: Dann hat er mich noch gefragt, ob ich betrunken bin. aber ich trinke so oder so nicht. Hab direkt gesagt, nee, passt alles. Und dann bin ich auch sofort rüber geflogen.
13: Ouedraogo steht für die neue, die unbelastete deutsche WM-Mannschaft. Er hat die letzten enttäuschenden Weltmeisterschaften für den DFB nicht miterlebt. Das gibt Freiraum und Frische. Und die nötige Sicherheit eines Bodyguards gibt ihm sein Leipziger Kapitän, der während der sehr unterhaltsamen Pressekonferenz neben ihm sitzt, David Raum.
15: Wenn ich jetzt noch an November zurückdenke, wo ich das erste Mal da war, war eigentlich David der Erste, der mir geschrieben hat, auch jetzt einer der Ersten, die ich so sofort gemeldet haben. Es ist unfassbar nett, auch hat mich gut eingenommen, also eingebaut ins Team.
13: Beim 6:0 im November gegen die Slowakei feierte der Mittelfeldspieler sein DFB-Debüt, während David Raum in der WM-Quali hinten links gesetzt war. Doch vor dem ersten WM-Spiel gegen Curaçao hat der Leipziger auf dem Feld seinen Stammplatz wohl an Nathaniel Brown verloren. Als Verbindungsspieler neben dem Platz ist er für Julian Nagelsmann jedoch unersetzlich.
16: Er ist so auch ein Kaugummi in der Gruppe, er versucht mit allen zu sprechen, hat eigentlich zu allen Spielern in der Mannschaft einen guten Draht, organisiert auch viel, was so die Mannschaft betrifft.
13: Im Gegensatz zum zurückhaltenden Hassan Ouedraogo ist David Raum.
15: Ja, ich glaube, wir alle wissen, wie David ist. Sehr laut, aber auch sehr angenehm, muss ich ehrlich sagen.
13: Und als Lautsprecher haut David Raum dann auch als einer der Ersten im deutschen Team raus.
17: Wenn wir ganz ehrlich sind, so ein Turnier bestreitet man nicht, um Dritter zu werden, sondern wir sind Deutschland, wir haben Ansprüche an uns und wenn man in ein Turnier geht, dann will man das Maximum.
13: Der maximale Erfolg ist noch weit entfernt. Die maximale Vorfreude beim Neuen und seinem Bodyguard kurz vor WM-Beginn dagegen schon mehr als greifbar.
4: Und da wären wir beim Stichwort, die Fußball-WM, die ist zwar jetzt gestartet, doch die ganz große Vorfreude, die kommt noch immer nicht auf. Dafür gibt es eine ganze Reihe von Gründen. Fast jeden Tag kommt ein neuer hinzu. Burkhard Huber aus der Sportredaktion berichtet seit 20 Jahren vom Turnier der weltbesten Fußballer und kann uns jetzt wahrscheinlich eine Hitliste der größten WM-Probleme in Nord- und Mittelamerika zusammenstellen, oder?
18: Ja, das könnte man ohne Zweifel tun. Und das größte Problem unter allen kleinen und großen Problemen, zumindest in den USA, das ist dann auch noch ein selbstgemachtes Problem, die restriktive Visa- und Einreisepolitik nämlich. Denn wer nun gedacht hatte, während der WM werden die USA mal fünfe gerade sein lassen, der sieht sich getäuscht. Ein somalischer Spitzenschiedsrichter, zuletzt sogar Schiedsrichter des Jahres in Afrika, sein Name Omar Artan, wurde vom Flughafen in Miami in den nächsten Flieger zurück nach Europa gesetzt, obwohl er ein gültiges Visum in der Tasche hatte. Aber Somalia steht nun mal auf einer Liste von Ländern, die mit einem Einreiseverbot versehen worden sind. Ausnahmen gibt es wahrscheinlich auch während der Weltmeisterschaften keine. Die FIFA hat schon kapituliert und gesagt, ist nicht unsere Sache. Der somalische Schiri selbst wird die WM wohl komplett verpassen, weil alle WM-Schiedsrichter in Miami wohnen sollen und da auch trainieren müssen. Und er kann deshalb eben auch nicht nach Kanada oder Mexiko ausweichen.
4: Ja, wenn man diese Geschichte hört, dann grenzt das ja fast schon an ein Wunder, dass die Iraner tatsächlich in den USA Fußball spielen werden.
18: Ja, unter der Überschrift "Der Iran zu Gast bei Feinden" läuft es dann wahrscheinlich ab. Zweimal in Los Angeles und einmal dann in Seattle. Das sind die iranischen Spielorte, die dann nach Spielende ganz schnell wieder verlassen werden müssen. Die Rede ist von nur 2 Stunden, die man da als Frist bekommen hat nach dem Abpfiff. Die iranische Delegation hat ja ihr WM-Quartier kurzfristig von Arizona nach Mexiko verlegt und wird an den Spieltagen eben nur in den USA geduldet. Das gilt übrigens nicht für die iranischen Fußballfans. Deren Tickets sind von der FIFA ohne Angabe von Gründen einkassiert worden. Einigen Funktionären wurde außerdem die Einreise in die USA komplett verweigert, unter anderem dem Präsidenten des iranischen Fußballverbands, der eine Vergangenheit bei den berüchtigten Revolutionsgarden besitzen soll. Also da kommt im Moment wirklich einiges zusammen und an Fußball ist da ja eigentlich auch kaum noch zu denken. Und sollten die Iraner das alles trotzdem irgendwie ausblenden und abschütteln können und ihre Vorrunde vielleicht doch als, sagen wir mal, Zweiter abschließen und die USA dann eben auch als Zweiter aus der Vorrunde rauskommen, dann käme es am Vorabend des 4. Juli, also des größten Nationalfeiertags in den USA, der dann übrigens zum 250. Mal gefeiert werden würde, dann käme es in Dallas, Texas zum direkten Duell zwischen dem Iran und den USA.
4: Ja, vielen Dank, Burkhard Huppe, für die ganzen Informationen. Also, die WM ist gestartet und dieses Turnier ist für einige Fußball-Superstars sowas wie eine Abschiedsrunde. Andere steigen vielleicht endgültig in die Gruppe der besten Spieler der Welt auf und Sportreporter Felix Mansel weiß, wen wir dann wahrscheinlich nach der WM nicht mehr im Rampenlicht des Weltfußballs bewundern können.
19: Messi. Klingt bis heute wie eine Fußballoper. Musik in den Ohren eines jeden, der das Fußballspiel liebt. Lionel Messi. Für ihn wird es seine letzte WM. Während des Turniers feiert er seinen 39. Geburtstag. Lionel Messi ist für viele der größte aller Zeiten. Einer sieht das aber ganz anders.
20: Cristiano Ronaldo schlägt sich so hart mit den Händen. Hände auf die Brust, dass man Angst um seine Gesundheit haben muss.
19: Cristiano Ronaldo und Lionel Messi, die Dauerduellanten. Sie prägten eine ganze Epoche. Ronaldo oder Messi, daran scheiden sich bis heute die Fußballgeister. 2006, bei deren erstem Turnier, waren die meisten Fans noch im Team Ronaldo.
21: Schon echt goldig, diese Unschuld vom Lande.
22: Er hat gute Tricks drauf und er ist super hübsch.
23: Ich finde, dass er ein guter Spieler ist. Ich finde ihn klasse.
19: Ronaldo ist Kult, vermarktet sich extrem professionell. In Amerika geht er in seine 6. und somit auch letzte WM.
24: Definitely yes, because 41 years old.
25: Definitiv. Ich bin jetzt schon 41 und ich höre auch bald auf. Ich spiele ja schon seit 25 Jahren.
19: Nicht ganz so lange, aber gefühlt eine Ewigkeit hat der Kroate Luka Modric mit Cristiano Ronaldo zusammengespielt bei Real Madrid. Modric ist im Vergleich zu Ronaldo eher ein Leisetreter und trotzdem ein Weltstar.
26: Ja, meine erste WM war 2006 und 20 Jahre später wird es jetzt meine 5. werden. Ich bin froh, dass ich immer noch dabei bin.
19: Ähnlich geht es
27: Neymar Junior Santos.
19: Neymar Junior, der Stolz Brasiliens. Jetzt ist er doch mit dabei und gleich wieder verletzt. Er wird frühestens zum zweiten Gruppenspiel wieder fit. Und jetzt, ja, jetzt scharren die Jungen mit den Hufen. Die alten Kultfiguren ablösen wollen. Oder die es auch in Teilen schon geschafft haben. Jamal, Doué, Olise. Oder
28: Arda Güler, mükemmel bir gol.
19: Der türkische Jungster Adan Güler, der bei Real Madrid schon eine feste Größe ist und mit der türkischen Nationalmannschaft glänzt.
29: Es fühlt sich großartig an. Ich habe versucht, unser Volk glücklich zu machen. Bin sehr froh, dass ich das erste Tor für mein Land geschossen habe.
19: Für den portugiesischen Vitinha ist die Weltmeisterschaft zwar keine Premiere, doch diesmal steht er als frisch gekürter Champions-League-Sieger besonders im Fokus.
26: Im Moment bin ich ziemlich aufgeregt, diese WM zu spielen. Es wird meine zweite, aber diesmal will ich mehr spielen und eine wichtige Rolle.
19: Aus alt macht neu. Wie viele Tränen des Abschieds von Ronaldo, Messi und Co. werden wir sehen? Und welcher der jungen Wilden wird sich wohl am besten in Szene setzen? Ja, so gesehen wird es eine spannende WM.
4: Ja, und damit geht dieser erste WM-Abend zumindest zu Ende. Mexiko gegen Südafrika, das war der Auftakt in 6 Wochen Fußball pur. Und eins ist klar, das war erst hier der Anfang. 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Ja, ich bin Julia Kleine. Danke fürs Zuhören, danke fürs Mitfiebern. Gleich um 4 Uhr morgens Südkorea gegen Tschechien und morgen dann schlagen wir das Kapitel Kanada gegen Bosnien-Herzegowina auf. Und jetzt haben wir nochmal das erste Tor der Weltmeisterschaft, so emotional wie nie.
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30: Um 23.30 Uhr mit Wolfgang Berger. US-Präsident Trump hat angekündigte Angriffe auf den Iran wieder abgesagt. Als Grund gab er auf seinem Online-Kanal Fortschritte bei den Verhandlungen an. Aus der Nachrichtenredaktion Johannes Zuber.
31: Trump zufolge haben die Gespräche über ein Ende des Krieges die höchste Ebene des iranischen Regimes erreicht und stehen kurz vor einem Durchbruch. Weiter schreibt er, dass alle beteiligten Parteien den endgültigen Punkten zugestimmt hätten. Darunter Israel, Saudi-Arabien und die Vereinigten Arabischen Emirate. Die politische Führung des Irans hat die angeblichen Fortschritte dementiert, das berichtet die Nachrichtenagentur Fars. Dem US-Sender CNN zufolge ist es bereits das 39. Mal, dass Trump ein unmittelbar bevorstehendes Friedensabkommen mit dem Iran verkündet.
32: Und an dieser Stelle müssen wir kurz die Nachrichten unterbrechen für eine aktuelle Gefahrenmeldung. Achtung, ein Falschfahrer auf der A48 Koblenz-Dreieck Vulkaneifel. Zwischen Polch und Mayen kommt Ihnen ein Falschfahrer entgegen. Fahren Sie äußerst rechts und überholen Sie nicht auf der A48 Koblenz-Dreieck Vulkaneifel. Zwischen Polch und Mayen ist ein Falschfahrer unterwegs. Vorsicht dort in beiden Richtungen. Und nun weiter mit den Nachrichten.
30: Nach einer Regierungserklärung von Kanzler Merz im Bundestag hat es Kritik aus der Opposition gegeben. Die Grünen warfen der Regierung Untätigkeit vor. Aus Berlin Ulrike Römer.
0: Genug Appelle, handeln Sie, forderte Co-Fraktionschefin Britta Hasselmann. Die großen Reformprojekte müssen nach Ansicht der Grünen nochmal auf den Tisch, denn bisher treffen sie immer die gleichen. In seiner Regierungserklärung hatte der Bundeskanzler zuvor an alle appelliert, bei den großen Reformen, die anstehen, mitzuwirken. Für die AfD kam Alice Weidel stattdessen zu dem Schluss, diese Regierungserklärung war der Abgesang eines Gescheiterten. Der Co-Fraktionschef der Linken im Bundestag, Sören Pellmann, warf der Bundesregierung eine Politik der sozialen Härte vor.
30: Vor dem Landgericht Essen haben zwei Zivilprozesse um den spektakulären Einbruch in eine Sparkasse in Gelsenkirchen begonnen. Eine Klägerin fordert von dem Geldinstitut Schadenersatz. Sie hatte nach eigenen Angaben Bargeld und Schmuck im Wert von mehr als 390.000 Euro in einem Schließfach, das aufgebrochen wurde. Die Sparkasse weist den Vorwurf zurück. Bei der Sicherung der Anlage habe es erhebliche Versäumnisse gegeben. Vor einem knappen halben Jahr hatten Unbekannte im Tresorraum fast alle rund 3.100 Schließfächer aufgebohrt. Bei der Fußball-Weltmeisterschaft hat Gastgeber Mexiko das Eröffnungsspiel gewonnen. Die Partie in Mexiko-Stadt gegen Südafrika endete 2:0. Das erste Tor der WM schoss der Mexikaner Julian Quiñones vor etwa 80.000 Zuschauern. Zuvor war die Fußball-Weltmeisterschaft mit einer bunten Feier im Aztekenstadion eröffnet worden. Die kolumbianische Sängerin Shakira sang zusammen mit dem nigerianischen Sänger Burna Boy den offiziellen WM-Song Dai Dai. Danach stieg ein grün-rot-weißes Feuerwerk in den Himmel. Das waren die Nachrichten. Das Wetter in Deutschland. Nachts teils Schauer, vereinzelt Gewitter, im Osten meist trocken bei 13 bis 6 Grad. Morgen Schauer von West nach Ost, vereinzelt Gewitter, Höchstwerte 15 Grad im Fichtelgebirge, 22 Grad am Oberrhein. Am Samstag im Nordosten Schauer und einzelne Gewitter, im Südwesten zeitweise freundlich, 16 bis 28 Grad. Am Sonntag oft unbeständiges Wetter, im Südwesten freundlicher. Das waren die Nachrichten.
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32: Und nochmal der Hinweis, weiterhin ein Falschfahrer auf der A48 Koblenz-Dreieck Vulkaneifel. Zwischen Polch und Mayen kommt Ihnen immer noch ein Falschfahrer entgegen. Fahren Sie äußerst rechts und überholen Sie nicht auf der A48 Koblenz-Dreieck Vulkaneifel. Zwischen Polch und Mayen ist ein Falschfahrer unterwegs. Vorsicht in beiden Richtungen. Dagegen die Entwarnung auf der Münchner Straße, kein Falschfahrer mehr in Höhe Düsseldorf-Hassels. Und damit die weiteren Meldungen. Die A1 Osnabrück Richtung Bremen ist zwischen dem Dreieck Ahlhorner Heide und Wildeshausen West wegen Bauarbeiten bis morgen früh 6 Uhr gesperrt. Die Umleitung führt über die A29 und Ahlhorn. Die A2 Magdeburg Richtung Berlin ist zwischen Lenin und Dreieck Werder wegen Bauarbeiten bis 5 Uhr morgen früh gesperrt. Die A12 Frankfurt-Oder Richtung Berliner Ring ist zwischen Briesen und Fürstenwalde-Ost bis 5 Uhr gesperrt. Auch dort ist eine Umleitung ausgeschildert. Die A14 Leipzig Richtung Dresden ist zwischen Leisnig und Döbeln-Nord nach einem Unfall gesperrt. Die A31 Meppen-Leer ist zwischen Jemgum und Leer-West wegen Tunnelwartungsarbeiten noch bis ca. 6 Uhr morgen früh in beiden Richtungen gesperrt. Die A38 Göttingen Richtung Leipzig ist zwischen Altstädt und Eisleben nach einem LKW-Unfall gesperrt. A44 Essen Richtung Düsseldorf zwischen dem Kreuz Düsseldorf Nord und Düsseldorf Flughafen wegen Bauarbeiten ist die dort bis Montag früh gesperrt. Der Flughafen ist ab dem Kreuz Meerbusch in Richtung Essen erreichbar. A61 Ludwigshafen Richtung Hockenheim zwischen dem Kreuz Speyer und Dreieck Hockenheim wegen Bauarbeiten bis zum 14. Juni 5 Uhr gesperrt. Die A7 Erfurt Richtung Schweinfurt ist zwischen Oberhof und Suhl-Zeller-Mehlis wegen Tunnelwartungsarbeiten noch bis ca. 6 Uhr gesperrt. Die A565 Bonn-Meckenheim ist zwischen Bonn-Beuel und Bonn-Auerberg in beiden Richtungen wegen Brückenarbeiten gesperrt. Und die B6 Ortsumgehung Brinkum-Nienburg-Bremen ist zwischen Erichshof und Hörden wegen einer Nachtbaustelle bis morgen früh ca. 6 Uhr in beiden Richtungen gesperrt. Wo es denn geht, Ihnen heute Nacht eine gute Fahrt.
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32: Und die kommt aus Hamburg von NDR Info. Mein Name ist Alex Franz. Einen schönen guten Abend. Und nach diesem ersten WM-Spiel blicken wir jetzt hier in der ARD Infonacht auf weitere Themen, die heute wichtig waren. Und da kommt man natürlich nicht um die kontroverse Debatte im Bundestag herum, die heute geführt wurde. Für die SPD ist es das zweite Gebäudeenergiegesetz, das sie innerhalb weniger Jahre in den Bundestag einbringt. Beim ersten hatte der grüne Wirtschaftsminister in der Ampelkoalition die Federführung und zog sich den Ärger des Koalitionspartners FDP zu. Beim neuen Anlauf erhob die Union den Anspruch, im Heizungskeller wieder Freiheit einziehen zu lassen. Soll heißen, Öl und Gas spielen wieder eine Rolle, auch wenn der Markt sich von fossilen Brennstoffen schon abgewendet hat. Die Grünen beklagten in der Debatte den Rückschritt und warnten davor, die Klimaziele aus den Augen zu verlieren. Frank Eichmann fasst zusammen.
1: Nur sanft hat die Bundesregierung das künftige Heizungsgesetz umgetauft. Offiziell soll es nicht mehr Gebäudeenergie, sondern Gebäudemodernisierungsgesetz heißen. Aber die Abkehr vom Vorgänger der früheren Ampelkoalition ist riesig. Die zuständige Bundeswirtschaftsministerin Katharina Reiche sprach von einem Neustart der Wärmewende und einem Schlussstrich unter die Politik des Misstrauens.
2: Wir ersetzen Heizungszwänge durch Technologieoffenheit, Detailvorgaben durch Eigenverantwortung. Wir geben den Menschen die Freiheit zurück, selbst zu entscheiden, mit welchen Systemen sie ihr Haus beheizen und wie sie ihr Haus modernisieren wollen.
1: Die Ampelkoalition hatte deutlich eingeschränkt, welche Neubauheizung

0: noch lange so bleiben wird. Machen Sie ein Gesetz, wo Sie den Leuten sagen, kauft wieder alte Gasheizungen, als gäbe es diese Krise einfach nicht.
1: Die linken Fraktion im Bundestag prüft eine Klage gegen das neue Heizungsgesetz, kündigte Violetta Bock an. Sie ist Sprecherin für Klimagerechtigkeit in ihrer Fraktion. Und sie zitierte heftige Kritik am geplanten Gesetz.
2: Der Normenkontrollrat, eins der handwerklich schlechtesten Gesetze. Der Bundesrat, rückwärtsgewandt. DGB, kontraproduktiv und weitgehend konzeptlos. Der Städtebund, ein Wirrwarr und finanzielle Überforderung für Bürger und Kommunen. Selbst die Chemieindustrie befürchtet Marktknappheit und höhere Preise für Grüngase.
1: Neu im Heizungsgesetz die Biotreppe. Seltsamer Name, die Idee dahinter: ab Januar 2029 darf kein rein fossiles Öl und Gas mehr verheizt werden. Ein Teil muss klimafreundlich sein und dieser Teil steigt über die Jahre stufenweise, daher Treppe. Zunächst sind es mindestens 10% Biomethan oder Bioöl, 2030 15% und ab 2040 müssen mindestens 60% beigemischt werden. Das ist Habecks Heizungshammer durch die Hintertür, schimpfte der AfD-Abgeordnete Marc Bernhard und sprach von einer Biotreppe ins Nichts. Denn, so zitierte auch er Experten und Verbände,
3: der Verband der Elektroindustrie erklärt klar und deutlich, dass Biogas nicht in ausreichenden Mengen verfügbar ist. Das Institut für Zukunftsenergie hält eine flächendeckende Versorgung von Millionen Gasheizungen weder mengenmäßig für möglich noch für ökonomisch sinnvoll.
1: Die SPD lieferte in der Bundestagsdebatte Selbstkritik, hatte sie doch das Heizungsgesetz der Ampel mitverhandelt, das nun deutlich verändert wird. Verena Huberts, SPD-Abgeordnete und Bundesbauministerin.
0: Das alte Heizungsgesetz, ich habe persönlich mitverhandelt, es war ein Bauplan, und da müssen wir uns doch ehrlich machen, der in der Praxis nicht aufging. Wir haben diesen Plan jetzt neu gezeichnet.
1: Beschlossen ist noch nichts. Nach der ersten Debatte des Regierungsentwurfs wird der Bundestag das Heizungsgesetz zunächst weiter beraten. Es soll noch in diesem Jahr in Kraft treten.
4: Wirtschaft.
5: Die Fußball-Weltmeisterschaft hat begonnen und sie ist weit mehr als nur ein Sportereignis. Für zahlreiche Unternehmen und ganze Branchen ist sie ein milliardenschweres Geschäft, getragen von Fernsehrechten, Sponsorenverträgen und Ticketverkäufen. Einen klaren Gewinner gibt es dabei bereits. Anne-Kathrin Beck berichtet.
6: In den kommenden 5 Wochen werden laut FIFA weltweit rund 6 Milliarden Menschen die Fußball-WM vor ihren Bildschirmen verfolgen. Weitere 6 Millionen Fans werden in den Stadien erwartet. Die mediale Aufmerksamkeit ist groß und entsprechend groß sind auch die wirtschaftlichen Erwartungen einzelner Firmen. Neben Hotels, Restaurants, Fluggesellschaften und Sportartikelherstellern dürfte vor allem die FIFA profitieren. Der internationale Fußball-Dachverband ist für die Planung und Durchführung der WM zuständig. Auf den Dachverband warten Milliardenumsätze, sagt Florian Pfeffel, Professor für Sportmanagement an der Arcades-Hochschule Bad Homburg.
7: Die FIFA ist der wirtschaftliche Gewinner des Turniers. Es wird aktuell mit ca. 13 Milliarden US-Dollar Umsatz für die FIFA gerechnet, was angesichts der 7 bis 8 Milliarden US-Dollar aus 2022, Katar, durchaus eine signifikante Steigerung ist.
6: Die Erweiterung auf 48 Mannschaften und dadurch deutlich mehr Spiele bringen in diesem Jahr noch mehr Umsätze als sonst, etwa durch mehr Ticketverkäufe, wobei diese nur einen kleinen Teil ausmachen, so Pfeffel.
7: Wenn wir uns dazu die Einnahmeverteilung rund um die letzte WM, also die Jahre 2019 bis 2022, anschauen, stellen wir fest, dass gut 50% der Einnahmen aus Medienrechten resultiert, etwa knapp 30% aus Sponsoring, dann kommen noch mal 10% aus Ticketing und Hospitality dazu.
6: Der Rest kommt aus sonstigen Erlösen. Internationale Fernsehsender und Streaming-Plattformen kaufen bei der FIFA TV-Rechte, damit sie die WM übertragen können. Diese wiederum versprechen sich davon neue Abonnenten und steigende Werbeeinnahmen. Wie erfolgreich das WM-Geschäft für die Anbieter letztendlich aber wirklich ist, sei vorher lange unklar.
7: Und ob diese Wette aufgeht, kann natürlich je nach Land und Rechtepaket auch vom sportlichen Erfolg der eigenen Mannschaft abhängen. Je weiter die Mannschaft kommt, je größer ist tendenziell die Begeisterung im Land, je länger hält sie sich und je mehr werden Zuschauer daran interessiert sein, die Spiele zu verfolgen und deshalb gegebenenfalls weitere Abonnements abzuschließen.
6: Doch die wirtschaftlichen Effekte der Weltmeisterschaft sind ungleich verteilt. Während die FIFA und andere internationale Konzerne hohe Gewinne erzielen, bleiben viele Kosten bei den Gastgeberländern und Kommunen hängen.

0: Investitionen in Stadien, Infrastruktur, Sicherheit und Verkehr werden häufig mit öffentlichen Geldern finanziert. Und häufig übersteigen die Ausgaben dabei die späteren Einnahmen. Kritiker sprechen deshalb seit Jahren von einem ungerechten Geschäft für Steuerzahler. Hinzu kommt, die oft angekündigten Booster für die Wirtschaft relativieren sich bei genauerem Hinsehen. Laut Schätzungen der FIFA und der Welthandelsorganisation könnte das fünfwöchige Turnier rund 17 Milliarden US-Dollar zur Wirtschaftsleistung der USA beitragen.
1: Informationen von Anne-Katharine Beck. Spätestens seit Australiens Regierung den Schritt gegangen ist, wird auch in Deutschland ein Verbot von Social Media für Kinder und Jugendliche diskutiert. Die SPD hat sich dafür ausgesprochen, auch Kanzler Merz zeigte sich offen. Nun hat sich der Deutsche Ethikrat gründlich und aus vielen Perspektiven mit dem Thema befasst und rät von einem pauschalen Verbot von sozialen Medien für junge Menschen ab. Nicole Markwald aus Berlin.
2: Fake News, durch künstliche Intelligenz gefälschte Bilder und Videos, die Gefahr einer potenziellen Bildschirmsucht. Nein, digitale Räume sind nicht ohne Risiken für Kinder und Jugendliche. Dennoch ist der Deutsche Ethikrat gegen eine Altersgrenze für Instagram und Co. Die stellvertretende Vorsitzende Judith Simon erklärt:
3: Ein pauschales Verbot sozialer Medien greift gleichzeitig zu kurz und zu weit.
2: Was meint sie damit?
3: Zu kurz, weil es andere Dienste wie insbesondere KI-Chatbots ignoriert. Zu weit, weil es Befähigung und Teilhabe übermäßig beschneidet.
2: Auch junge Menschen haben Kommunikations- und Informationsbedürfnisse, betont der Ethikrat. Diese müssen mit dem notwendigen Schutz in Einklang gebracht werden. Ein gesetzliches Mindestalter für soziale Medien sei allerdings das falsche Instrument. In der ethischen Analyse sei eben auch wichtig,
4: dass digitale Räume nicht nur Erwachsenen, sondern auch Kindern und Jugendlichen neue Formen gesellschaftlicher Teilhabe ermöglichen, die durchaus positiv zu bewerten sind,
2: sagt der Vorsitzende Helmut Frister. Über Messenger-Dienste kommunizieren, sich kreativ ausleben, mit sozialen Medien Freundschaften pflegen und Zugehörigkeit fühlen. Für junge Menschen sei das enorm wichtig. Der Erwerb digitaler Medienkompetenz sei heutzutage nicht verhandelbar, betont Frister. Statt eines pauschalen Verbots empfiehlt der Ethikrat eine Art Stufenmodell. Eine gute Grundlage bietet die Regulierung von Online-Plattformen im Digital Services Act der Europäischen Union. Dieser müsse aber konsequenter umgesetzt werden. Angebote, die Kindern zugänglich sind, sollten auf schädliche Funktionen und Mechanismen konsequent verzichten. Judith Simon erklärt:
3: Ferner sollten Angebote für Kinder und Jugendliche auf Profiling und Tracking verzichten, Kontaktaufnahme durch Fremde verhindern und über bessere Möglichkeiten verfügen, problematische Inhalte und Interaktionen zu blockieren und zu melden.
2: Für Eltern soll es bessere und einfachere Werkzeuge geben, mit denen sie die Internetnutzung ihrer Kinder kontrollieren und gegebenenfalls einschränken können. Ein Schutzkonzept müsse auch andere digitale Angebote wie KI-Anwendungen wie Chatbots oder Bildgeneratoren einbeziehen. Bundestagspräsidentin Julia Klöckner hatte die Stellungnahme des Ethikrats in Auftrag gegeben. Sie fügte hinzu:
5: Natürlich sind Eltern die ersten Bezugs- und Erziehungspunkte für Kinder. Aber wir können nicht alle Verantwortung nur bei Eltern und dem Staat abladen. Wir müssen die Plattformen stärker in den Blick auch nehmen. Viele Risiken entstehen ja gar nicht zufällig, sondern durch Gestaltung digitaler Plattformen, durch Geschäftsmodelle, die auf maximale auch Aufmerksamkeit ausgerichtet sind.
2: Parallel zum Ethikrat erarbeitet derzeit die unabhängige Expertenkommission Kinder- und Jugendschutz in der digitalen Welt einen Bericht für das Bundesfamilienministerium. Der Bericht soll Ende Juni vorgelegt werden.
1: Nicole Markwald berichtete. Donnerstagabend, 23.47 Uhr.
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1: Bundesweit machen Gewerkschaften, Praxen und Krankenhäuser gegen die Sparpläne von Gesundheitsministerin Wagen mobil. In Hannover haben in den vergangenen Tagen die Gesundheitsminister der Länder getagt und auch diese Konferenz wurde von lautstarken Protesten begleitet. Bertil Starke berichtet.
7: Eine Panne auf dem Podium der Pressekonferenz steht sinnbildlich für die Atmosphäre im Gesundheitswesen. Ein schriller Alarm aus dem Handy von Niedersachsens Gesundheitsminister Philippi, dem Gastgeber des Treffens. Alarmstimmung herrscht unter anderem auch bei Ärzten, Pflegekräften und Therapeuten. Sie hatten gestern zu Tausenden nur wenige Kilometer vom Tagungsort in Hannover gegen die Reformpläne von Bundesministerin Wagen protestiert. Auch die Länderminister sind besorgt. Sie fürchten ein Krankenhaussterben durch den Gesetzentwurf.
8: Diese Krankenhausfrage ist die schwierigste, weil unsere Krankenhäuser schlicht und ergreifend schon jetzt nicht auf Rosen gebettet sind. Es ist nun mal die Wahrheit, dass heute schon die Mehrheit der Krankenhäuser, so wie es jetzt ist, keine schwarzen Zahlen mehr schreibt.
7: Nordrhein-Westfalens CDU-Gesundheitsminister Laumann spricht in Hannover aus, was seine Amtskollegen in den Ländern ebenfalls fürchten. Und diese Botschaft ist bei seiner Parteifreundin Bundesgesundheitsministerin Waken angekommen.
9: Natürlich weiß ich auch um die wirtschaftliche Situation vieler Krankenhäuser im Land. Und insofern habe ich da schon eine gewisse Fantasie, dass wir, was bürokratische Vorgaben und Kostenlasten auch angeht, da durchaus miteinander ins Gespräch kommen und auch ganz konkret Lösungen finden können und werden.
7: Waken zeigt Verständnis. Von ihren grundsätzlichen Sparplänen auch im Krankenhausbereich rückt sie aber nicht ab. Ganz im Gegenteil, denn das Defizit bei den Kassen ist noch größer als gedacht. Unterm Strich müssen mehr als 2 Milliarden Euro eingespart werden. Zusätzlich. Davon zeigen sich die Länder um Niedersachsens Gesundheitsminister Philippi unbeeindruckt. Der SPD-Mann kündigt an,
10: dass morgen im Bundesrat die Länder, und da kann man eigentlich davon ausgehen, und das können wir auch hier so sagen, geeint mit einem Antrag antreten werden, wo wir natürlich auch anerkennen, dass gespart werden muss, dass wir Reformen brauchen, dass der Sparzwang momentan ein bisschen größer ist und die Nase vorn hat vor der Reform, aber wir auch sehr stark priorisiert haben und da sind wir uns auch alle einig gewesen, dass wir unbedingt auch noch was für die Krankenhäuser in diesem Fall tun müssen.
7: Die Reformpläne dominierten die 99. Gesundheitsministerkonferenz in Hannover. Auf der Tagesordnung standen aber auch andere Themen. Die Ressortchefs der Länder einigten sich unter anderem auf den digitalen Impfpass, den Abbau von Bürokratie und den Start des Primärarztsystems. Mit den in Hannover getroffenen Beschlüssen und einem schrillen Alarmton aus dem Handy von Gastgeber Philippi gibt Niedersachsen den Vorsitz der Gesundheitsministerkonferenz ab. Das nächste Treffen findet dann im kommenden Jahr in Hessen statt.
1: Bertil Starke berichtete aus Hannover. Wie verändern Macht und Geld einen Menschen? Sarah Wynne Williams hat das ganz nah beobachtet. Sie hat jahrelang beim Facebook-Konzern gearbeitet, heute Meta, und auch eng zusammen mit Mark Zuckerberg, dem Boss hinter Facebook, Instagram oder Threads. Wie sie das Innenleben des Konzerns wahrgenommen hat, darüber hat Sarah Wynne Williams ein Buch geschrieben. Und jetzt ist die deutsche Übersetzung erschienen. Nils Dams stellt das Buch vor.
11: Das Hay Literaturfestival in Wales Ende Mai. Auf einer Bühne sitzen drei Menschen. So. Rechts die Investigativreporterin Carol Cadwallader.
12: I think this might be a Hay first.
11: Das ist eine Premiere. Wir haben hier eine Autorin, die in eine Geiselnahme verwickelt ist. Links der amerikanische Juraprofessor und Digitalexperte Tim Wu.
13: For a long time now, people have been saying,
11: die Leute sagen schon lange, dass die Tech-Plattformen die Macht, die Größe und die Stärke von Nationalstaaten erreicht haben. Das hier ist das lebendige Beispiel dafür.
13: This is sort of the living example.
11: Und zwischen den beiden die Autorin Sarah Wynne Williams. Um ihr Buch soll es bei der Veranstaltung gehen. Aber sie sagt kein Wort. Eine Stunde lang. Sie darf nicht über ihr eigenes Buch sprechen. Das hat Meta juristisch erwirkt. Gleich mehr dazu. Was hat Meta gegen Wynne Williams Buch mit dem deutschen Titel Mein Traumjob bei Facebook und wie ich alle meine Ideale verlor?
14: It was idealism that originally led me to Facebook.
11: Ich wollte aus Idealismus zu Facebook. Dafür schäme ich mich mittlerweile.
14: I'm a little ashamed to admit that.
11: Schreibt die Neuseeländerin Wynne Williams in ihrem Buch, das sie auch als Hörbuch eingesprochen hat.
14: Back when it was still possible to be optimistic.
11: Damals konnte man noch optimistisch sein, wenn es um Facebook und das Internet ging. Ich war da Mitte 20.
14: Since my mid-20s.
11: 6 Jahre lang war sie im Unternehmen von 2011 bis 2017. Auf knapp 500 Seiten schildert sie ihre persönlichen Erinnerungen aus dem Innenleben bei Facebook, der Konzern, der heute Meta heißt und nicht gut wegkommt. Ich gehörte zu den Personen, die der Führungsspitze des Unternehmens, Mark Zuckerberg und Sheryl Sandberg, beratend zur Seite standen.
14: Mark Zuckerberg und Sheryl Sandberg.
11: Sandberg war jahrelang hinter Zuckerberg die Nummer 2 bei Facebook.
15: Am Ende musste ich hilflos zusehen, wie sie sich bei autoritären Staaten wie China anbiederten und die Öffentlichkeit bedenkenlos hinters Licht führten. Das Buch ist auch eine persönliche Abrechnung mit ehemaligen Vorgesetzten, denen sie zum Teil schweres Fehlverhalten vorwirft. Facebook habe sich oft unverantwortlich und im Zweifel für finanzielle Vorteile entschieden, als für den Schutz von zum Beispiel Minderjährigen oder Minderheiten.
14: Working on policy at Facebook.
15: An den meisten Tagen kam mir die Arbeit bei Facebook so vor, als würde ich einem Haufen 14-Jähriger zusehen. 14-Jährige, denen Superkräfte und eine unerhörte Menge Geld in den Schoß gefallen waren und die nun um die Welt flogen, um zu schauen, was ihre Machtfülle ihnen wohl noch alles einbringen würde. Wynn Williams hat als Top-Managerin mutmaßlich sehr gut verdient. Warum sie trotz der finanziellen Unabhängigkeit 6 Jahre bei Facebook blieb, darauf geht sie kaum ein. Das englische Original mit dem Titel Careless People, rücksichtslose Menschen, gibt es schon seit über einem Jahr. Ein Bestseller in den USA, gegen den Meta sofort juristisch vorging. Kurz nach der Veröffentlichung im letzten März urteilte ein Schiedsgericht, dass Wynn Williams nicht öffentlich über das Buch sprechen darf. Meta-Sprecher Andy Stone postete damals:
16: Dieses Urteil bestätigt, dass das falsche und verleumderische Buch niemals hätte veröffentlicht werden dürfen.
15: Was so nicht stimmt, denn das Schiedsgericht sah es zwar als erwiesen an, dass die Autorin nach ihrer Zeit bei Facebook gegen eine Verschwiegenheitserklärung verstoßen hat, es hat sich aber nicht inhaltlich mit dem Buch auseinandergesetzt. Über den Schweigeauftritt der Autorin in Wales beim Literaturfestival Ende Mai haben Medien weltweit berichtet. Laut dem britischen Guardian haben sich danach die Verkaufszahlen des Buchs im Vereinigten Königreich verdreifacht.
1: Ein Beitrag von Nils Dams. Der britische Verteidigungsminister John Healey ist zurückgetreten. Grund ist ein Streit um den Etat. Healey galt als einer der loyalsten Unterstützer von Premierminister Keir Starmer, dessen Parteiführung derzeit immer mehr in Frage gestellt wird. Franziska Hoppen mit den Einzelheiten.
17: John Healeys Rücktrittsschreiben ist eine scharfe Kritik an den Plänen für die britischen Verteidigungsausgaben, die mit Verspätung Anfang Juli veröffentlicht werden sollen. Der Verteidigungsetat bleibe weit hinter dem zurück, was für das Land in diesen gefährlichen Zeiten notwendig sei, schreibt Healey. Das Ziel, die Verteidigungsausgaben bis 2030 auf 3% des Bruttoinlandsproduktes zu erhöhen, würde verfehlt. Nach Medienberichten hatte das Verteidigungsministerium zusätzliche Mittel in Höhe von 28 Milliarden Pfund für die nächsten 4 Jahre beantragt. Die Entscheidung Healeys kommt unerwartet. Bislang galt der Labour-Politiker als loyaler Unterstützer von Premierminister Keir Starmer. Schon Gesundheitsminister Wes Streeting und 3 Staatssekretärinnen waren innerhalb des letzten Monats zurückgetreten. Die britische Labour-Regierung befindet sich seit einigen Wochen in der Krise. Nach den herben Verlusten bei den Kommunal- und Regionalwahlen sah sich Starmer mit Rücktrittsforderungen aus den eigenen Reihen konfrontiert. Für ihn dürfte Healeys Kritik ein schwerer Schlag sein. Von der Opposition gab es Zuspruch für Healey. Der konservative Abgeordnete und ehemalige Außenminister James Cleverly etwa postete auf X, dass Healey die Verteidigung ganz offensichtlich ernster nehme als Premierminister Keir Starmer oder Finanzministerin Rachel Reeves.
1: Informationen von Franziska Hoppen.
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1: Kaum hatte Bundeskanzler Merz in seiner Regierungserklärung zu mehr Mut im Reformprozess aufgerufen, da kam der nächste kalte Guss für die Wirtschaft. Die Europäische Zentralbank erhöht den Leitzins. Die freie Autorin Wiebke Hollersen meint dazu:
18: Na wunderbar. Am Vormittag hält Friedrich Merz eine Rede im Bundestag, die er als Ruckrede verstanden wissen will. Er sagt, dass die Lage in Deutschland doch so schlecht nicht sei und wir uns alle ein bisschen zusammenreißen müssen, damit sie besser wird. Ist nicht seine erste Rede dieser Art. Einen Ruck verspürt man auch diesmal nicht. Aber am Nachmittag dann einen Dämpfer, einen Ruck in die falsche Richtung, wenn man so will. Die Europäische Zentralbank erhöht den Leitzins. Für die deutsche Wirtschaft könnte die Lage damit nun noch schwieriger werden. Die EZB will die Inflation dämpfen, die in Europa um sich greift. In normalen Zeiten funktioniert das so. Wenn die Zinsen steigen, lohnt es sich eher, Geld zu sparen als auszugeben. Und es wird teurer, sich Geld zu leihen. Also kommt weniger Geld auf den Markt, es wird weniger eingekauft, die Nachfrage sinkt und die Inflation beruhigt sich. Mit der Nachfrage gehen auch Investitionen zurück, weil das Geld ja teurer wird. Beides kann die deutsche Wirtschaft nun gerade überhaupt nicht gebrauchen.
1: Kommentiert die freie Autorin Wiebke Hollersen. Der Wiesbadener Kurier räumt ein, Leitzinserhöhungen kämen immer ungelegen.
19: Höhere Zinsen dämpfen Investitionsbereitschaft und Konsumlust, sind also gerade pures Gift. Und die Finanzierung staatlicher Schulden verteuert sich auch. Die Währungshüter hatten jedoch keine Wahl. Sie mussten dem jüngsten Inflationsschub rasch etwas entgegensetzen. Nach dem Beginn des russischen Angriffskriegs gegen die Ukraine ließ die EZB wertvolle Monate verstreichen, bevor sie auf die steigenden Preise reagierte. Die Folge war die schlimmste Inflation seit Jahrzehnten.
1: Die Rhein-Neckar-Zeitung aus Heidelberg findet, Merz habe im Rahmen seiner Regierungserklärung den Ton vernehmlich gemildert.
19: Es geht nicht mehr um arbeitsunwillige Aufschwungverweigerer, sondern um die Finanzierbarkeit der Sozialsysteme. Es geht um Investitionsbedingungen, die sich seit der Ampelphase, Strompreis, Bürokratiezuwachs, deutlich verschlechtert haben. Und dass sich nun die Industrie auf den Kriegsmarkt stürzt, ist ebenfalls kein gutes Zeichen. Der volkswirtschaftliche Mehrwert läuft gegen Null. Das Geschäft ist bald bedient, es sei denn, es gibt Krieg, was das Schlimmste wäre.
1: Die Neue Osnabrücker Zeitung unterstreicht ebenfalls, dass die Reformen vielen etwas abverlangen werden.
19: Das kann nur gelingen, wenn die Leute sehen können, warum Veränderungen notwendig sind. Dass die Anstrengungen dazu dienen, eine gute Zukunft zu ermöglichen, auch für junge Menschen. Merz rief uns alle im Bundestag auf, zu prüfen, was wir zum Gelingen des Ganzen beitragen können. Und wenn es die Bereitschaft sei, wohlwollend mitzudiskutieren, statt verächtlich abzuwinken. Das wäre nicht zu viel verlangt, oder?
1: Und das waren die Standpunkte heute zusammengestellt von Ulrike Ufer. 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
1: Um 0 Uhr mit Wolfgang Berger. Mexiko ist mit einem Sieg gegen Südafrika in die Fußball-Weltmeisterschaft gestartet. Das Eröffnungsspiel des Turniers endete 2:0. Aus dem ARD-WM-Team Jakob Rüger.
2: Julian Quiñones brachte Co-Gastgeber Mexiko in der 9. Minute in Führung. Nach der Pause traf Raúl Jiménez zum 2:0 Endstand im ausverkauften Aztekenstadion. Es gab 3 Platzverweise, 2 für Südafrika, einen für Mexiko. Zuvor wurde die Fußball-Weltmeisterschaft mit einer musikalisch-poppigen Show eröffnet. Außerdem kursieren Videos von Ausschreitungen vor einem der Zugänge des Stadions. Zu sehen sind teilweise vermummte Demonstranten, die sich eine Auseinandersetzung mit mexikanischen Polizisten liefern.
1: US-Präsident Trump hat die angekündigten neuen Angriffe auf den Iran wieder abgesagt. Er begründete das auf seinem Online-Kanal mit Fortschritten bei den Verhandlungen. Aus Washington Samuel Jakisch.
3: Wenige Stunden zuvor hatte Trump schwere Militärschläge angekündigt und mit der Besetzung iranischer Ölexportterminals auf der Insel Khak gedroht. Als Grund für die Absage der angeblich bereits vorbereiteten Angriffe deutete Trump erneut einen Verhandlungsfortschritt mit der iranischen Seite an. Gespräche mit der Islamischen Republik seien, so Trump wörtlich, sowohl in ihrer Grundausrichtung als auch im Detail von allen beteiligten Parteien gebilligt worden. Details nannte Trump nicht. Auch eine Bestätigung von iranischer Seite blieb zunächst aus.
1: Die Gesundheitsministerkonferenz will die Rolle der Haus- und Kinderärzte stärken. Sie sollen künftig die Behandlungen koordinieren und zur zentralen Anlaufstelle werden. Das sagte der niedersächsische Gesundheitsminister Filippi zum Abschluss eines Treffens mit seinen Kollegen von Bund und Ländern. Ein solches Modell sei im Koalitionsvertrag bereits vorgesehen. Die Minister wollten es nun beschleunigen. Bundesgesundheitsministerin Warken kündigte an, noch diesen Sommer einen Referentenentwurf dazu vorzulegen. Das Konzept solle erst in Modellregionen erprobt werden. In den Niederlanden sind 3 Schulkinder und ein Erwachsener bei einem tragischen Zwischenfall ums Leben gekommen. Ein Auto geriet auf einer Bundesstraße in der Nähe von Vogelwarde im Westen des Landes ins Schleudern und erfasste eine Fahrradgruppe auf einem Schulausflug. 3 weitere Kinder wurden schwer verletzt. Ein 19 Jahre alter Mann wurde festgenommen, mutmaßlich der Fahrer. Die Untersuchungen zur Unfallursache laufen. Das waren die Nachrichten. Das Wetter in Deutschland. Gebietsweise Schauer, vereinzelt Gewitter, im Osten meist trocken, Tiefstwerte 13 bis 6 Grad. Tagsüber ziehen Schauer von West nach Ost, auch einzelne Gewitter, teilweise längere trockene Abschnitte, Höchstwerte 15 Grad im Fichtelgebirge bis 22 Grad am Oberrhein. Am Samstag im Nordosten Schauer und einzelne Gewitter, im Südwesten zeitweise freundlich, 16 bis 28 Grad. Sonntag oft unbeständiges Wetter, im Südwesten meist heiter. Es ist 0:03 Uhr.
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5: Zunächst die Entwarnung auf der A48 Koblenz-Dreieck Vulkaneifel. Kein Falschfahrer mehr zwischen Ochtendung und Mayen. Die A1 Osnabrück Richtung Bremen ist zwischen dem Dreieck Ahlhorner Heide und Wildeshausen West wegen Bauarbeiten noch bis 6 Uhr gesperrt. Die Umleitung führt über die A29 und Ahlhorn. Die A2 Magdeburg Richtung Berlin ist zwischen Lenin und Dreieck Werder wegen Bauarbeiten noch bis 5 Uhr gesperrt. Die A12 Frankfurt-Oder Richtung Berliner Ring ist zwischen Briesen und Fürstenwalde Ost ebenfalls noch bis 5 Uhr gesperrt. Eine Umleitung ist dort ausgeschildert. Die A14 Leipzig Richtung Dresden ist zwischen Leisnig und Döbel Nord nach einem Unfall gesperrt. Die A31 Meppen-Leer ist zwischen Jemgum und Leer West wegen Tunnelwartungsarbeiten noch bis etwa 6 Uhr in beiden Richtungen gesperrt. Die A38 Göttingen Richtung Leipzig ist zwischen Altstädt und Eisleben nach einem Lkw-Unfall gesperrt. A44 Essen Richtung Düsseldorf, die ist zwischen dem Kreuz Düsseldorf Nord und Düsseldorf Flughafen wegen Bauarbeiten noch bis Montagmorgen gesperrt. Der Flughafen ist ab dem Kreuz Meerbusch in Richtung Essen erreichbar. Die A61 Ludwigshafen Richtung Hockenheim ist zwischen dem Kreuz Speyer und dem Dreieck Hockenheim wegen Bauarbeiten noch bis zum 14. Juni 5 Uhr gesperrt. Die A7 Erfurt Richtung Schweinfurt ist zwischen Oberhof und Suhlzeller Mehlis wegen Tunnelwartungsarbeiten noch bis etwa 6 Uhr gesperrt. Und die A565 Bonn-Meckenheim ist zwischen Bonn-Beuel und Bonn-Auerberg in beiden Richtungen wegen Brückenarbeiten gesperrt. Ihnen, wo es geht, heute Nacht eine gute Fahrt.
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5: Und die kommt aus Hamburg von NDR Info. Mein Name ist Alex Franz. Willkommen, 0.05 Uhr jetzt am Freitag. Die Regierungserklärung von Bundeskanzler Merz sollte eigentlich eher eine außenpolitische Rede werden. Es kam dann aber doch anders. Gestern Vormittag sprach er im Bundestag und rief vor allem zu Reformbereitschaft auf. Der CDU-Vorsitzende machte klar, dass die Zeit für Reformen dränge. Es sei schon viel geschehen, aber es müsse weitergehen, so der Kanzler. Jasper Ruppert berichtet.
6: Das geht ja gut los, werden sich einige gedacht haben. Kanzler Merz tritt um kurz nach neun ans Mikro im Bundestag und möchte in seiner Regierungserklärung zunächst über Erfolgsgeschichten aus der Wirtschaft sprechen.
7: Gestern habe ich hier in Berlin die internationale Luft- und Raumfahrtausstellung eröffnet.
6: Doch er klingt irgendwie gedämpft. Im Saal versteht man ihn nur schwer. Und dann, bitte nicht erschrecken, gibt es dieses laute Geräusch.
7: Ja.
6: Irgendetwas funktioniert mit der Tonanlage nicht. Merz setzt mehrfach neu an, aber Teile der AfD-Fraktion rufen dazwischen oder klatschen höhnisch, bis Bundestagspräsidentin Julia Klöckner dazwischen geht.
8: Also jetzt zu den Kollegen der AfD. Also Entschuldigung, es geht hier jetzt gerade um Technik und da muss man jetzt auch keine Inszenierung machen.
6: Merz also nochmal von vorn. Anlass der Rede ist das Treffen der EU-Staats- und Regierungschefs kommende Woche. Aber es geht zunächst vor allem um Innenpolitik. Der Kanzler lobt das gestrige Treffen mit Gewerkschaften und Arbeitgebern, bei dem es um mögliche Reformen ging.
9: Dieses lange Gespräch hat in ausgesprochen guter, sehr konstruktiver Atmosphäre stattgefunden. Und wir werden es zu einzelnen Themen auch weiter fortsetzen.
6: Richtig laut wird es beim Thema Ukraine. Merz betont, dass man Kiew unterstützen werde, solange es notwendig sei. Und dann sagt er diesen Satz und ein AfD-Abgeordneter aus der sechsten Reihe antwortet mit lautem Gelächter.
9: Die Ukraine verteidigt seit mehr als 4 Jahren ihre Freiheit.
6: Als Reaktion geht Merz aus dem Sattel, weicht von seinem Manuskript ab und ruft der AfD entgegen.
9: Ja, dass Sie darüber lachen, das ist ein bezeichnendes Zeichen, meine Damen und Herren. Das ist ein bezeichnendes Zeichen. Sie lachen darüber, über das Schicksal von Millionen Menschen in diesem Land und reisen nach Moskau zu ihren Champagnerempfängen. Gute Reise!
6: Es ist der Teil seiner Rede, für den er am meisten Applaus bekommt. Nicht nur die Regierungsfraktionen klatschen, auch die Grünen stimmen mit ein. Über die EU spricht Merz auch noch. Bei seiner letzten Regierungserklärung äußerte er auch deutliche Kritik an Brüssel. Diesmal bemüht sich Merz um einen positiveren Blick.
9: Ohne Europa geht es nicht. Mit Europa haben wir eine gute Chance.
6: Nach dem Kanzler tritt AfD-Chefin Alice Weidel ans Podium. Sie zeichnet im Gegensatz zu Merz ein durch die Bank düsteres Bild von Deutschland.
10: Hohe Steuern und Energiekosten, Bürokratie und Planwirtschaft strangulieren die Basis unserer Wirtschaft, während der Staatsapparat immer weiter wächst. Der Exodus der Industrie ins Ausland grenzt an eine Massenflucht.
6: Immer wieder gibt es auch bei ihr Zwischenrufe. Mehrere Abgeordnete von Union und AfD, wild gestikulierend, brüllen in Richtung der anderen Fraktion. Auch hier, als es wieder um die Ukraine ging.
10: Milliarden um Milliarden schicken sie in die Ukraine und finanzieren damit die Verlängerung eines Krieges, der längst hätte beendet werden müssen.
6: Der Weidel-Auftritt ist bei den folgenden Rednern großes Thema. Grünen-Fraktionsvorsitzende Britta Hasselmann wirft ihr vor:
11: Hass, Hetze, die Erniedrigung von Menschen, Menschenfeindlichkeit, um sich selbst darüber zu stellen. Das ist ihr Prinzip.
6: Aber auch für die Regierung hat Hasselmann, die nicht für derbe Wortwahl bekannt ist, eine Ansage. Finanzminister Lars Klingbeil wirft sie Finanztricks vor und sagt:
11: Wissen Sie was? Die Leute fühlen sich verarscht.
6: Es ist der hitzige Auftakt eines langen Tages.
5: Soweit Jasper Ruppert über die gestrige Bundestagssitzung. Eine ausgesprochen gute, sehr konstruktive Atmosphäre. So erinnerte sich Friedrich Merz in seiner Regierungserklärung an das Treffen am Vorabend, zu dem er ja seine Regierungskoalition, Gewerkschaften und Wirtschaftsverbände eingeladen hatte, um den Reformkurs abzustecken. Mit einem der Teilnehmer hat mein NDR-Kollege Markus Schubert gesprochen, und zwar mit dem Präsidenten des Zentralverbands des Deutschen Handwerks, ZDH, mit Jörg Dietrich.
12: Gespräch. Und zu Beginn hat er ihn gefragt, hat der Kanzler Ihnen erklärt, dass Sie noch ein bisschen Geduld brauchen? Oder haben Sie dem Kanzler erklärt, dass er eigentlich schon zu spät dran ist mit den schon lange in Aussicht gestellten Reformen?
13: Die Wirtschaftsdaten sind eindeutig. Es muss gehandelt werden. Und allen Teilnehmern der Runde ist die Notwendigkeit deutlich. In den Maßnahmen an sich gibt es natürlich dann größere Unterschiede zwischen den Arbeitgeberverbänden, den Gewerkschaften und vielleicht auch der Koalition. Aber dass etwas passieren muss, das ist geeint und auch sicher kein Geheimnis, das so zu verkünden.
14: Haben Sie es so wahrgenommen im Gespräch, dass alle in der Koalition aber eine gemeinsame Vorstellung von Reformen und ihren Zielen haben?
13: Wenn das schon geeint wäre, dann brauchte man diese Gespräche nicht mehr führen. Es gibt unterschiedliche Schlussfolgerungen aus der Notwendigkeit der Veränderung und dort muss die Koalition natürlich liefern. Sie hat den Werkzeugkasten in der Hand, um Gesetze zu machen. Es ist gut und richtig, miteinander zu sprechen in so einem Kreis. Aber die Koalition hat die Verantwortung, jetzt Maßnahmen zu ergreifen, die Deutschland wieder wettbewerbsfähig machen und Wachstum bringen.
14: Herr Dieterich, für das Handwerk spielen ohne Zweifel die Beschäftigten eine besonders wichtige Rolle für den Erfolg. Blicken Sie also etwas stärker als etwa die Kollegen der Industrie neben Ihnen an so einem Tisch auf Lohnkosten und Lohnnebenkosten?
13: Die Lohnkosten würde ja bedeuten, dass wir jemanden das Geld neiden. Das ist ganz bestimmt kein Blick. Aber die Lohnzusatzkosten, auf die müssen wir schauen. Und es gibt keine Unterschiede zwischen Industrie, Handel oder Handwerk. Es ist ein allgemeiner Punkt, dass wir es bei diesen Kosten inzwischen zu stark übertrieben haben. Wir müssen dorthin schauen. Deswegen gilt es ja, dass die Koalition als erstes sich einigen müsste, mit welchen Maßnahmen gedenkt sie die Wettbewerbsfähigkeit hinzubekommen. Wenn wir die Kaufkraft schwächen, wird es nicht besser. Also steigende Sozialkosten werden Menschen ärmer machen und Betrieben Geld entziehen. Und deswegen ist einer der wichtigen Punkte die Senkung der Lohnzusatzkosten. Und dann, wenn man sich auf dieses Ziel geeinigt hat, muss man darüber sprechen, wie man das finanziert, wie das gerecht sein kann und wie man das möglichst ohne soziale Härten umsetzen kann.
14: Dann machen wir es eine Runde konkreter. Wenn das Ziel ist, dass sowohl Beschäftigte als auch Arbeitgeber im Handwerk nicht immer höhere Beiträge leisten müssen, was heißt das dann übersetzt in eine Rentenreform oder in die Gesundheits- und
13: Das heißt, dass wir auf Nachhaltigkeit und Generationengerechtigkeit schauen müssen. Wir müssen aber auch darauf schauen, dass starke Schultern mehr tragen. Aber zuerst muss die Frage stehen, ob die Maßnahmen, über die wir sprechen, Wirtschaftswachstum auslösen. Es geht nicht nur um die Frage, wie wir etwas finanzieren, sondern es geht vielmehr um die Frage, wovon wollen wir es finanzieren? Und das heißt, den Betrieben muss es gut gehen, damit sie gute Arbeit geben können. Deswegen mein starkes Votum für die Absenkung der Lohnzusatzkosten, weil das Arbeitgebern und Arbeitnehmern etwas bringen würde. Und wenn das große Anstrengungen bedeutet, dann muss man das Gesamtpaket betrachten aus Steuersystem, aus Eigenverantwortung, aus starken Schultern, die mehr einbringen müssen. Aber zuerst muss festgelegt werden, wie soll Deutschland wieder wachsen.
14: Sie haben mit Vertretern der Union und der SPD gesprochen. Beide Parteien stehen unter starkem Druck, weil Wähler zur AfD abwandern. Die gibt sich arbeitgeberfreundlich. Aber was würde mit Handwerksunternehmen geschehen, wenn unter einer AfD-Regierung Fremdenfeindlichkeit der Grundton ist? Kann man im 21. Jahrhundert Fachkräfte gewinnen, wenn die Politik sich Herkunft und Hautfarbe aussuchen will?
13: Ich darf hier im Norddeutschen Rundfunk sprechen und die Zuhörer sollten wissen, dass ich in der ehemaligen DDR groß geworden bin. Und ich kann Ihnen sagen, dass die alte Bundesrepublik eine starke Wirtschaftsnation geworden ist, weil sie auf Vielfalt, Weltoffenheit, Innovation, Fleiß und Mut gesetzt hat. Abschottung oder Schuldzuweisung, warum ein Problem besteht, hilft nicht weiter. Das Handwerk ist keine Partei, sondern eine Gesellschaftsgruppe. Und wir stehen für Werte wie Fleiß und Leistungsgerechtigkeit und Weltoffenheit. Wir haben ganz viele Menschen auch aus verschiedenen Nationen im Handwerk. Für uns ist es wichtig, nicht nur für das Handwerk, sondern für Deutschland, dass wir ein Miteinander organisieren.
12: Soweit der Präsident des Zentralverbands des Deutschen Handwerks, Jörg Dieterich, im Gespräch mit meinem NDR-Kollegen Markus Schubert. Die Zeit, es ist jetzt 14:45.
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12: Papst Leo XIV. Hat Europa davor gewarnt, sich an den Tod von Migranten auf den Fluchtrouten über das Meer zu gewöhnen. Bei einem Besuch auf Gran Canaria forderte das Oberhaupt der Katholiken sichere und legale Wege für Migration. Franka Welz berichtet.
15: Als erster Papst überhaupt besucht Leo XIV. Im Rahmen seiner einwöchigen Spanienreise die Kanarischen Inseln. Dort kommen jedes Jahr tausende Menschen an, die versuchen, Europa in Booten über die Atlantikroute zu erreichen. Bei seinem Besuch im Hafen von Arginegin im Süden Gran Canarias hat Papst Leo gefordert, dieses Migrationsdrama müsse zu einer Gewissensprüfung werden. Für die Herkunftsländer, Transitländer, Europa und die internationale Gemeinschaft. Europa könne nicht die Menschenwürde proklamieren, um sich dann daran zu gewöhnen, dass das Mittelmeer und der Atlantik zu Friedhöfen ohne Grabsteine würden. Es reiche nicht aus, Ankünfte zu verwalten, Zahlen zu verteilen, Grenzen verstärkt zu sichern oder Todesfälle im Nachhinein zu beklagen. Die Menschenwürde erfordere legale und sichere Wege, Rettung und Hilfe, echte Zusammenarbeit gegen Menschenhändler, außerdem wirksamen Opferschutz sowie ernsthafte Aufnahme- und Integrationsprozesse, wie auch politische Maßnahmen in den Herkunftsländern, die es jedem Menschen ermöglichten, in Würde in seiner Heimat zu leben. Im Anschluss an seine Rede übergab der Papst ein Blumengebinde an den Atlantischen Ozean als Würdigung derer, die die Überfahrt nicht überlebt haben. Der Hafen von Arginegin ist bis heute als Hafen der Schande bekannt. Im Jahr 2020 harrten dort zeitweise rund 3000 Personen unter katastrophalen hygienischen Bedingungen aus. Ausgelegt ist der Hafen für bis zu 500 Personen. Die Route über den Atlantik gilt als eine der gefährlichsten Migrationsrouten nach Europa. Allein in diesem Jahr sind nach Angaben der spanischen NGO Caminando Fronteras bereits mindestens 635 Menschen ums Leben gekommen bei dem Versuch, die Kanaren in Booten zu erreichen. Migranten aus afrikanischen Ländern machen insgesamt mit rund 17% jedoch einen vergleichsweise kleinen Anteil der Menschen aus, die nach Spanien kommen. Fast 40% und damit die größte Gruppe kommen aus Lateinamerika.
12: Franka Welz über den Besuch von Papst Leo auf Gran Canaria. Und unser Thema jetzt, das schwere Erdbeben auf den Philippinen am Montag und die Folgen. Die Rede ist vom weltweit bislang stärksten Erdbeben des Jahres. Die Zahl der Opfer steigt immer weiter. Nach Angaben der örtlichen Feuerwehrbehörde wurden inzwischen 53 Tote geborgen. Mehr als 600 Menschen wurden verletzt. Und es gibt Nachbeben. Die Erde bebt also ununterbrochen weiter. Thorsten Iffland schildert, wie es in der Erdbebenregion aussieht.
16: Tiefe Risse an den Wänden, umgestürzte Möbel, eingeknickte Dachstützen, kollabierte Mauern. Ralph Bontigao steht vor seinem Apartment in der Stadt General Santos. Er muss damit rechnen, dass sein Zuhause jeden Moment komplett einstürzt. Es fühlt sich an, als wären wir wirklich wieder bei Null angekommen. Deshalb kommen mir die Tränen. Alles, wofür wir gearbeitet haben, all unsere Träume, die meiner Frau, meines Kindes und meiner eigenen, das ist nun draus geworden. Wir stehen wirklich wieder ganz am Anfang. So wie ihm geht es mehr als 40.000 Menschen im Süden der Philippinen. Sie alle können nicht zurück in die Häuser, weil sie entweder durch das schwerste Erdbeben seit einem halben Jahrhundert zerstört wurden oder stark einsturzgefährdet sind. Die meisten von ihnen wurden in provisorische Lager unter freiem Himmel gebracht, wie Ronalyn Tulin der Nachrichtenagentur Reuters berichtet. Wir sind hier, weil alle unsere Häuser eingestürzt sind und wir hier bleiben müssen, um uns auszuruhen. Die Turnhallen sind gefährlich, falls es ein weiteres Erdbeben gibt. Das philippinische Institut für Vulkanologie und Seismologie hat erklärt, dass wir möglicherweise noch einen Monat lang weitere Nachbeben erleben werden. Deshalb bleiben wir hier draußen, wo es sicher ist. Die starken Nachbeben erschweren die Aufräumarbeiten massiv. Seit dem schweren Beben am Montag hat die Erde noch über 2200 Mal gewackelt. Eine große Gefahr, vor allem für die Rettungskräfte. Über 3000 Gebäude wurden beschädigt, darunter auch Krankenhäuser. Die Menschen werden auf offener Straße versorgt. Felsstürze und Erdrutsche sorgen in ländlicheren Gebieten für Probleme. Der philippinische Präsident Ferdinand Marcos Jr. reiste gestern ins Katastrophengebiet, um sich ein Bild der Lage zu machen.
17: Now we are also working very to very quickly open lahat ng mga daanan.
16: Wir arbeiten jetzt auch daran, sehr schnell alle Zufahrtswege zu öffnen, damit unsere Fahrzeuge überall hineinkommen können, um Hilfe zu bringen, die Stromversorgung und die Wassersysteme zu reparieren und diese Dienstleistungen schnell bereitzustellen. Viele Orte sind aktuell nur per Hubschrauber erreichbar. Wasser und Nahrungsmittel werden knapp. Verkäuferinnen wie Alisa Lejaso versuchen trotzdem, ihr Geschäft am Laufen zu halten.
18: The calamity was so terrible, but for us as a vendor.
16: Die Katastrophe war verheerend, aber für uns als Händler ist es wichtig, unseren Stand geöffnet zu halten, weil die Menschen auf uns angewiesen sind. Sie brauchen die Früchte für ihren täglichen Bedarf. Gleichzeitig gibt es immer noch Nachbeben, dennoch müssen wir ruhig bleiben. Denn wenn wir in Panik geraten, können viele schlimme Dinge passieren. Ruhe bewahren, trotz der fatalen Folgen des weltweit stärksten Erdbebens des Jahres. Viele Menschen im Süden der Philippinen stehen vor den Trümmern ihrer Existenz. Und die Angst bleibt. Noch immer kommt die Erde nicht zur Ruhe.
12: Die Opferzahlen steigen nach dem schweren Erdbeben auf den Philippinen. Das waren Informationen von Thorsten Iffland. Ganz anderes Thema. Der klassische Vereinssport liegt gerade voll im Trend. Mehr als 29 Millionen Vereinsmitglieder zählt der Deutsche Olympische Sportbund. Das ist Rekord. Mehr als eine halbe Million Mitglieder mehr als im Vorjahr. Besonders Kinder und Jugendliche strömen in die Vereine. Bundesweit sind vor allem die Mitgliederzahlen beim Fußball, Tennis und Turnen stark angestiegen. Aber auch beim Basketball wird nach den erfolgreichen vergangenen Jahren immer mehr wird Basketball immer beliebter. Tim Diedrichs war beim Kindertraining der Hamburg Towers mit dabei.
19: Körbe werfen, schwitzen, dribbeln. In der Basketballhalle der Hamburg Towers nutzt das Kinderteam jede Sekunde. Und das müssen sie auch. Denn freie Zeiten in der Halle gibt es nicht. Sie ist an jedem Tag in der Woche voll besetzt. Keine Ausnahme. Der Grund: immer mehr Menschen haben Lust auf Vereinssport. Mittendrin auf dem Basketballcourt auch die 9-jährige Coco.
20: Ich finde, Sport macht Spaß und es bringt Freude. Und manchmal, wenn man eine Pause braucht, kann man das auch ganz gut machen. Ja, und man kann halt mit einem Team zusammenspielen.
19: Klingt ja eigentlich erstmal einfach. Das Problem nur, besonders Kids müssen überhaupt erstmal reinkommen in einen Sportverein. Kinder, die bei den Hamburg Towers Basketball spielen wollen, brauchen Geduld. Richtig viel Geduld. Aktuell warten rund 400 Mädchen und Jungs darauf, mit trainieren zu dürfen. Der Sohn von Lina Weinschenk, der hat das schon hinter sich. Er steht inzwischen für die Towers auf dem Feld.
21: Ich weiß auch von Freunden von meinem Sohn, dass die auch immer versucht hatten und dass das total schwierig ist. Und dann natürlich auch die Leute sich schon überlegt haben, was soll man sonst machen.
19: Ein paar Meter weiter rechts, den Blick fest auf das Spielfeld gerichtet, sitzt Osman Aydogandemir. Der Vater verpasst kaum ein Basketballtraining seines Sohns. Er weiß selbst, Wartelisten im Hamburger Jugendsport sind absolut keine Ausnahme.
22: Ich bin auch bei einem Fußballverein als Trainer. Wir werden überrannt von Anfragen von den Eltern, haben eine ellenlange Warteliste, wo dann wirklich immer wieder gewartet werden muss, ob die Kinder sich dann anderweitig entscheiden und dann die nächsten nachrutschen können.
19: Solche Berichte sind absoluter Alltag für Pia Wilke. Sie ist die Geschäftsführerin der Hamburger Sportjugend. Die langen Wartelisten, für sie ein Dilemma.
23: Zum einen freut es mich natürlich, dass es so viele Kinder gibt, die sich bewegen wollen. Zum anderen ist es natürlich auch sehr frustrierend zu sehen, wie hoch die Zahl in den einzelnen Sportarten teilweise dann auch ist.
19: Das Problem: in Hamburg kämpfen viele Clubs um wenige Trainingszeiten. Die Infrastruktur seit Jahren an ihrer Auslastungsgrenze. Und das bei fast allen Sportarten. Egal ob beim Tennis, beim Turnen, beim Basketball oder auch beim Fußball.
23: Zusätzliche Bauten werden in einer Stadt wie Hamburg, die sowieso schon wenig Platz zur Verfügung noch hat, immer schwieriger. Da dann Plätze zu finden, um eine neue Halle zu bauen oder einen neuen Fußballplatz, das ist kaum bis gar nicht mehr möglich. Was aber möglich wäre, ist auf jeden Fall beispielsweise Fußballplätze von Rasen zu Kunstrasenplätzen umzubauen, weil sie dann natürlich übers Jahr hinweg viel intensiver bespielt werden können.
19: Aber sogar dann gibt es noch das Nadelöhr der Trainerinnen und Trainer. Die Arbeit mit Kids, in den meisten Sportvereinen eine Sache der Ehrenamtler. Und die fehlen an allen Ecken und Enden. Damit sich da was tut, müsste sich der Stellenwert vom Ehrenamt komplett ändern, sagt Pia Wilke.
23: Dass Arbeitgeber oder auch die Uni dafür auch Zeit zur Verfügung stellt, damit halt ehrenamtliches Engagement umgesetzt werden kann. Und das wiederum hilft ja der ganzen Gesellschaft am Ende des Tages.
19: Zurück in der Basketballhalle. Yannick Amoikon leitet die Jugendabteilung der Hamburg Towers. Der Ex-Profi hat inzwischen einen Weg gefunden, wie er immer mehr helfende Hände findet.
24: Oft
0: warten Eltern auch einfach darauf, gefragt zu werden. Na, das darf man auch nicht vergessen, dass man auch manchmal einfach ein bisschen offensiver drauf auf Eltern zugehen muss und sagen muss, hey, kannst du mir bei der oder der oder der Sache helfen?
19: Dennoch fehlen auch bei Hamburgs größtem Basketballclub immer noch Trainerinnen und Trainer, wie bei so vielen Sportvereinen in ganz Norddeutschland.
12: Tim Dietrichs berichtete, und jetzt hin zum Profisport.
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3: Sind jetzt schon am Strafraum. Chance! Tor! Julian Quiñones macht die WM-Party auf in Mexiko. 1-0 für El Tri.
2: Sie hören es, die Fußball-Weltmeisterschaft ist gestartet. Co-Gastgeber Mexiko traf noch ein weiteres Mal und feierte ein 2-0 gegen Südafrika zum Auftakt, bei dem es allerdings mehr rote Karten als Tore gab. Holger Dahl berichtet.
24: Der glanzvollen, kompakten Eröffnungsfeier folgte ein eher glanzloses Fußballspiel, in dem Gastgeber Mexiko im Aztekenstadion verdient mit 2-0 gegen Südafrika gewinnt. Fürs Tor durch Julian Quiñones in der 9. Spielminute, 67. Das 2-0, ein Kopfballtor von Raúl Jiménez. Dazu war es auch farbig, 2 rote Karten gegen Südafrika in der 50. und 83. Spielminute. Bitter die mexikanische rote Karte in der Nachspielzeit gegen den Kapitän, gegen César Montes. Aber insgesamt Mexiko klar die bessere Mannschaft und verdienter Sieger beim 2-0 gegen Südafrika.
2: Ja, und vielleicht hat dieser WM-Start ja den ein oder die andere so langsam in Stimmung gebracht. Noch 2 Tage, dann können die deutschen Fans Deutschland anfeuern. Was sich Innenverteidiger Jonathan Tah von den deutschen Anhängern wünscht und wovor sein Kollege Nico Schlotterbeck zum Auftakt warnt, berichtet Anne van Eickels.
25: Das Auftaktspiel gegen Curaçao rückt näher und geht es nach Verteidiger Jonathan Tah, dann darf die Vorfreude der Mannschaft von Amerika jetzt auch langsam mal nach Deutschland überschwappen. Er wünsche sich, dass die Leute die Deutschlandflaggen ans Auto packen, damit das richtige WM-Feeling aufkomme, so Tah. Das Team weiß allerdings auch, dass es selbst für ein gutes Gefühl bei den Fans sorgen kann, mit einem guten Spiel. Und wie wichtig die Auftaktpartie einer WM ist, bestätigt auch Nico Schlotterbeck. In Katar habe man gesehen, wie das erste Spiel ablaufen kann, warnt der Innenverteidiger des BVB. Vor 4 Jahren verlor die deutsche Mannschaft gegen Japan mit 1-2. Insgesamt hat der DFB allerdings eine gute Auftaktbilanz mit 13 Siegen, 4 Unentschieden und nur 3 Niederlagen zum Turnierstart.
2: Es ist zwar Sommer, aber wir schauen jetzt auf den Wintersport, genauer zum Ski und einem Wechsel beim höchsten Funktionär. Die Einzelheiten von Kilian Medele.
26: Der Ski-Weltverband FIS hat einen neuen Präsidenten. Der Kongress in Belgrad wählte den umstrittenen Johann Elias ab und bestimmte Alexander Ospel zum Nachfolger. Der Liechtensteiner Rechtsanwalt bekam 50,39% der Stimmen und steht somit für mindestens 4 Jahre an der Spitze der FIS. Das Ergebnis lautet 65-64. Es gab also nur eine Stimme Unterschied. Elias zeigte sich auf dem Podium als fairer Verlierer. Ich habe immer gesagt, dass dies eine Win-Win-Entscheidung für mich ist. Entweder bekomme ich mein Leben zurück oder ich gewinne die Wahl. Mit beiden bin ich sehr glücklich. Ospel bedankte sich für die Wahl und das Vertrauen. Wir sind alle die FIS. Ich werde der Präsident für Sie alle sein. Lassen Sie uns vereint sein für unseren Sport. Elias machte nach seiner Abwahl dem Internationalen Olympischen Komitee Vorwürfe. Er habe von vielen gehört, dass das IOC versucht hätte, die heutige Wahl zu beeinflussen. Der schwedisch-britische Milliardär und Geschäftsmann hatte die FIS 2021 übernommen, aber schnell große Skinationen wie Österreich, Deutschland und die Schweiz gegen sich aufgebracht.
2: Und zum Schluss noch eine traurige Meldung. Der Extremsegler Charlie Dalin ist tot. Der Franzose ist im Alter von 42 Jahren einem Krebsleiden erlegen. Dalin hatte Anfang vergangenen Jahres die prestigereiche Solo-Regatta Vendée Globe gewonnen. Im vergangenen Herbst war dann bekannt geworden, dass der Segelstar schon während der Weltumsegelung an einer seltenen Krebsform litt.
12: Und soweit das Wichtigste vom Sport, zusammengefasst von Christina Schröder.
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27: Um 0:29 Uhr mit Wolfgang Berger.
1: Um Mitternacht ist die Reform des gemeinsamen europäischen Asylsystems in Kraft getreten. Dadurch sollen Asylsuchende künftig Schnellverfahren in Lagern an Flughäfen und EU-Außengrenzen durchlaufen. Bianca Schwarz in Berlin erklärt, was das für Deutschland bedeutet.
6: Zum Beispiel werden in Deutschland in Zukunft mehr Asylbewerber direkt an Flughäfen untergebracht und festgehalten werden. Zurzeit existieren solche Lager schon an den Flughäfen in Frankfurt, München und Berlin-Brandenburg. Neu gebaut werden sollen solche Einrichtungen in Düsseldorf und Hamburg. Das Lager in Stuttgart ist schon fast einsatzbereit. Der Sinn dahinter: Solange Menschen noch in der Transitzone sind, gelten sie juristisch als nicht eingereist. Die Asylschnellverfahren an den Transitzonen sollen höchstens 12 Wochen dauern. So lange dürfen die Antragsteller auch in den Flughafenlagern festgehalten werden.
1: US-Präsident Trump hat angekündigte Angriffe auf den Iran wieder abgesagt. Als Grund gab er auf seinem Online-Kanal Fortschritte bei den Verhandlungen an. Aus der Nachrichtenredaktion Johannes Zuber.
7: Trump zufolge haben die Gespräche über ein Ende des Krieges die höchste Ebene des iranischen Regimes erreicht und stehen kurz vor einem Durchbruch. Weiter schreibt er, dass alle beteiligten Parteien den endgültigen Punkten zugestimmt hätten, darunter Israel, Saudi-Arabien und die Vereinigten Arabischen Emirate. Die politische Führung des Irans hat die angeblichen Fortschritte dementiert, das berichtet die Nachrichtenagentur Fars. Dem US-Sender CNN zufolge ist das bereits das 39. Mal, dass Trump ein unmittelbar bevorstehendes Friedensabkommen mit dem Iran verkündet.
1: Bundeskanzler Merz ist für seine Regierungserklärung im Bundestag scharf kritisiert worden. Oppositionspolitiker warfen ihm unter anderem Untätigkeit und soziale Ungerechtigkeit vor. Das Wort Reformen sei zu einem Synonym für Kürzungen verkommen, hieß es aus den Reihen der Grünen. Merz hatte in seiner Rede für die Reformpläne der schwarz-roten Bundesregierung geworben und Veränderungsbereitschaft gefordert. Bei der Fußball-Weltmeisterschaft hat Gastgeber Mexiko das Eröffnungsspiel gewonnen. Die Partie in Mexiko-Stadt gegen Südafrika endete 2:0. Im Laufe des Spiels gab es 2 rote Karten für südafrikanische und 1 rote Karte für einen mexikanischen Spieler. Zuvor war die Fußball-Weltmeisterschaft mit einer bunten Feier im Aztekenstadion in Mexiko-Stadt eröffnet worden. Die kolumbianische Sängerin Shakira sang zusammen mit dem nigerianischen Sänger Burna Boy den offiziellen WM-Song Die Die. Das Wetter in Deutschland. Gebietsweise Schauer, vereinzelt Gewitter, im Osten meist trocken, Tiefstwerte 13 bis 6 Grad. Tagsüber ziehen Schauer von West nach Ost, auch einzelne Gewitter, teilweise längere trockene Abschnitte. Höchstwerte 15 Grad im Fichtelgebirge bis 22 Grad am Oberrhein. Am Samstag im Nordosten Schauer und einzelne Gewitter, im Südwesten zeitweise freundlich, 16 bis 28 Grad, am Sonntag oft unbeständiges Wetter, im Südwesten meist heiter bei 15 bis 28 Grad. Das waren die Nachrichten.
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8: Die A1 Osnabrück Richtung Bremen ist zwischen dem Dreieck Ahlhorner Heide und Wildeshausen West wegen Bauarbeiten noch bis 6 Uhr gesperrt. Die Umleitung führt über die A29 und Ahlhorn. Die A9 Halle-Leipzig Richtung Nürnberg ist zwischen Plech und Hormersdorf wegen Bergungsarbeiten gesperrt. Die A12 Frankfurt-Oder Richtung Berliner Ring ist zwischen Briesen und Fürstenwalde-Ost noch bis 5 Uhr gesperrt. Eine Umleitung ist dort ausgeschildert. Die A31 Meppen-Leer ist zwischen Jemgum und Leer-West wegen Tunnelwartungsarbeiten noch bis etwa 6 Uhr in beiden Richtungen gesperrt. Die A38 Göttingen Richtung Leipzig ist zwischen Altstädt und Eisleben nach einem LKW-Unfall gesperrt. A44 Essen Richtung Düsseldorf, die ist zwischen dem Kreuz Düsseldorf Nord und Düsseldorf Flughafen wegen Bauarbeiten noch bis Montagmorgen gesperrt und der Flughafen ist ab dem Kreuz Meerbusch in Richtung Essen erreichbar. Die A61 Ludwigshafen Richtung Hockenheim ist zwischen dem Kreuz Speyer und dem Dreieck Hockenheim wegen Bauarbeiten noch bis zum 14. Juni 5 Uhr gesperrt. Die A7 Erfurt Richtung Schweinfurt ist zwischen Oberhof und Suhlzeller-Mehlis wegen Tunnelwartungsarbeiten noch bis etwa 6 Uhr gesperrt. Und die A565 Bonn-Meckenheim ist zwischen Bonn-Beuel und Bonn-Auerberg in beiden Richtungen wegen Brückenarbeiten gesperrt.
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8: Weiterhin mit Alex Franz. Hallo und willkommen hier bei uns.
12: Der Tod einer Elfjährigen ist in Frankreich zur Staatsaffäre geworden. Das zunächst verschwundene Mädchen war nach einer Woche tot in einem Getreidespeicher in der Nähe von Toulouse gefunden worden. Gegen den Haupttatverdächtigen hatte es in der Vergangenheit bereits mehrere Hinweise und Anzeigen gegeben, unter anderem wegen Vergewaltigung. Die Regierung steht unter immensem Druck, denn der Tod des Mädchens wirft ein Schlaglicht auf mehrere Probleme. Die Reaktivität von Politik und Justiz gegenüber Gewalt an Kindern, aber auch auf die Überlastung des Justizsystems. Aus Paris berichtet Caroline Düller.
5: Dicht gedrängt stehen die Menschen auf dem kleinen Platz im Herzen von Paris. Zwischen den Regenschirmen recken manche die Faust in die Luft. Viele auf der Demo für Liana sind entsetzt, fassungslos und auch wütend. Joanne hält ein Pappschild hoch, auf dem Justice Complice steht.
9: Aujourd'hui c'est trop laxiste. C'est pour ça qu'on a marqué Justice Complice.
5: Heute sind die Maßnahmen zu lasch. Deshalb steht ja auch Justiz mitschuldig auf meinem Plakat. Heute wird doch nichts getan. All die Zahlen, die belegen, dass Anzeigen nicht ernst genommen werden. Der Mord an der 11-jährigen Liana hat in Frankreich für einen regelrechten Aufschrei gesorgt. Auch weil es seit 2017 bereits mehrere Hinweise und Anzeigen gegen den Tatverdächtigen Jérôme B. gab. In einigen Fällen wurden die Ermittlungen eingestellt. Anders bei einer Anzeige von August letzten Jahres. Hier geht es um eine Freundin der Tochter des Tatverdächtigen. Es gab klare Hinweise auf sexuellen Missbrauch. Aber 9 Monate lang wurde Jérôme B. von den Behörden nicht zu diesem Fall befragt.
10: Il est clair qu'il y a un dysfonctionnement.
5: Präsident Emmanuel Macron spricht wörtlich von einer Funktionsstörung. Der Fall Liana habe Schwachstellen offenbart, sagte Macron am Rande eines Besuchs in Montenegro.
10: Il faut maintenant les clarifier.
5: Diese müssen wir klären. Die Regierung wird jetzt sehr schnelle Untersuchungen umsetzen, um Verantwortlichkeiten zu klären. Die Dinge sind nicht so gelaufen, wie sie hätten laufen müssen. Und das ist nicht akzeptabel. Zugleich stellte Macron klar, dass er in diesem Fall, Zitat, kein Argument über fehlende Mittel hören wolle. Seitdem überschlagen sich französische Politiker geradezu mit Anweisungen, Anordnungen, Ankündigungen. Justizminister Gérald Darmanin etwa hat für die Mitarbeitenden seines Hauses bis 14. Juli eine Urlaubssperre verhängt, verbunden mit einem kolossalen Arbeitsauftrag.
11: À notre connaissance, il y a 70.000 plaintes aujourd'hui.
5: Nach unserer Kenntnis existieren momentan etwa 70.000 Anzeigen, in denen es um Delikte oder Straftaten gegen Minderjährige geht. Ich fordere, dass alle diese Anzeigen überprüft werden. Gericht für Gericht, Stadt für Stadt.
11: Commune par commune de toutes ces plaintes.
5: François Rougeau de Boubet ist der Anwalt von Lianas Eltern. Er nimmt die Justizbeamten in Schutz, auch im Namen der Familie.
13: J'ai vu des gendarmes, des policiers, des magistrats et des greffiers.
5: Ich habe Polizisten, Gendarmen, Staatsanwälte und Justizbeamte gesehen, die unter Aktenbergen zusammenbrechen. Ich habe gesehen, dass Entscheidungen der Justiz nicht umgesetzt wurden, weil es nicht ausreichend Personal dafür gibt. 70.000 Anzeigen bis zum 14. Juli zu überprüfen, ist Augenwischerei. Es ist unmöglich, es sei denn, wir machen unsere Arbeit schlecht.
13: C'est impossible, à moins de mal faire son travail.
5: Seit 2017 wurde das Budget des französischen Justizministeriums konstant aufgestockt, insgesamt um knapp 4 Milliarden Euro. Trotzdem hinkt die Justiz in puncto Ressourcen im europäischen Vergleich hinterher. Laut der Europäischen Kommission für die Wirksamkeit der Justiz gab es 2022 in Frankreich zum Beispiel 3 Staatsanwälte pro 100.000 Einwohner. Der Durchschnitt der untersuchten Länder lag bei 11 Staatsanwälten. Vor kurzem erst hatte der Skandal um Missbrauchsvorwürfe gegen Schulbetreuer in Paris für Entsetzen gesorgt. Nach Angaben der Gendarmerie Nationale gab es im vergangenen Jahr rund 50.000 Anzeigen wegen sexueller Gewalt oder Vergewaltigung. 60% davon betrafen Kinder. Für viele auf der Pariser Demo ist Lianas Tod nun der

0: Maschinen läuft es schon länger nicht mehr rund. In den vergangenen 5 Jahren hat sich der Aktienkurs etwa halbiert. Nun folgt ein radikaler Umbau. Teile der Produktion des wachstumsschwachen Kerngeschäfts mit Maschinen, etwa für Zeitungs- und Buchdruck, gehen nach China. Das Rüstungsgeschäft wird als neues Standbein erschlossen, um wieder profitabler zu werden. In der Produktion in Brandenburg an der Havel plant der Druckmaschinenspezialist im Venture Onberg mit dem US-israelischen Technologieunternehmen Ondas den Bau von Abwehrsystemen. Sie sollen Drohnen etwa über Industrieanlagen oder Flughäfen vom Himmel holen. Standortleiter Matthias Rössling resümiert im Defense Park der Luftfahrtmesse ILA.
1: Wir suchen uns ein zweites Standbein. Wir brauchen etwas, um weiter zu wachsen, den Defense-Markt. Es gibt israelische Technik, die erprobt ist. In Israel, in USA, in Dubai. Es gibt auch an deutschen Flughäfen, mittlerweile ist es im Einsatz. Die Idee war dann, dass wir ein Produkt industrialisieren und skalieren können. Und da denken wir gerade an kritische Infrastrukturen, die permanent überwacht werden müssen.
0: Die deutsche Tochter des britischen Unternehmens Rolls-Royce entwickelt, baut und wertet in Oberursel im Taunus sowie vor allem in Dahlewitz bei Berlin mit insgesamt 3600 Beschäftigten zivile Flugzeugtriebwerke. Frank Möster ist Strategiechef in Dahlewitz. Er plant, die Zahl der dort 2500 Beschäftigten durch den Einstieg ins militärische Triebwerksgeschäft zu verdoppeln, kündigt er auf der ILA an.
2: Um den Standort noch weiterzuentwickeln, wollen wir auch im großen Stil jetzt in militärische Triebwerke investieren. Wir wollen den Standort eben auch vergrößern und wir wollen jetzt eben auch unseren militärischen Footprint in Deutschland vergrößern.
0: Also etwa Triebwerke für militärische Drohnen. Es summt laut auf der ILA, doch in diesem Jahr geht es nicht mehr um Geschicklichkeitsparcours mit Sportdrohnen, sondern um den Ernstfall. Das Unternehmen Quantum Systems aus Bayern startete vor 10 Jahren mit zivilen Überwachungsdrohnen. Inzwischen ist es gemeinsam mit einem ukrainischen Partner längst etabliert im Verteidigungsgeschäft. Quantum Frontline Geschäftsführer Matthias Lehner macht auf der ILA deutlich, man hoffe auf wachsende Aufträge etwa der Bundeswehr.
3: Wir haben auch Beschaffungen, die Bundeswehr von unseren Drohnen durchführt. Allerdings ist bei uns noch die Wahrnehmung, dass das Verhältnis von wie viel aus diesen 100 Milliarden in neue Technologien geht, immer noch so, dass wir glauben, dass da ein Missverhältnis besteht. Wir glauben auch, dass noch mehr kommen müsste.
0: So wie Quantum, Rolls-Royce oder Heidelberger Druck machen sich zivile Unternehmen auf den Weg, ihr Geschäftsmodell mit Rüstungsprodukten zu erweitern, weil sie ein lukratives Geschäft wittern.
4: Johannes Frevel berichtete. Eltern in Bayern bekommen bislang einen 100-Euro-Rabatt für einen Kindergartenplatz. Der Freistaat zahlt diesen Betrag und verpflichtet die Einrichtungen, den Zuschuss an die Eltern weiterzugeben. Aber ab 2027 fällt diese Pflicht weg. Die 100 Euro sollen dann in den Qualitätsbonus direkt in die Einrichtungen fließen, so der Plan des Familienministeriums. Für Eltern bedeutet das aber, sie müssen künftig wohl 100 Euro mehr für einen Kindergartenplatz zahlen. Katrin Bohlmann hat einen Kindergarten besucht und mit denen gesprochen, die Kürzung betrifft.
5: Ein typischer Morgen im integrativen Kinderhaus Polling bei Weilheim in Oberbayern. Mütter, Väter und Omas bringen ihre Kleinen. Sie haben schon davon gehört, dass der 100-Euro-Zuschuss für die Kindergartengebühr zukünftig wegfallen könnte und ärgern sich darüber, so wie Mutter Ilona Zaha.
6: Ich denke sicher, dass es für einige Frauen eine Entscheidung sein wird, gehe ich in den Beruf oder leiste ich mir die Betreuung der Kinder weiterhin. Und das wäre dramatisch aus meiner Sicht.
5: Die Eltern seien verunsichert, erzählt Vater Herbert Leistner, Vorsitzender im Elternbeirat der Kita in Polling. Er und seine Frau müssten dann für den Kita-Platz ihrer Tochter Antonia statt jetzt 110 210 Euro zahlen plus 40 Euro Mittagessen. Sie könnten das noch stemmen, so der Bankkaufmann.
7: Grundsätzlich fände ich es aber problematisch, wenn die 100 Euro jetzt mehr Kosten kommen. Viele Familien wird es treffen, weil 100 Euro wären es ja dann pro Kind. Also die 2 Kinder, 3 Kinder haben im Kindergarten, sind es dann auf einmal 200, 300 Euro. Und gerade bei den jetzigen spürbaren Lebenshaltungskosten, die ja auch dauernd nach oben schnellen, ist das dann schon merklicher Beitrag.
5: Auch die Kita-Träger in Bayern sind in Sorge, zumal Familienministerin Ulrike Schaaf an die Träger appelliert, den Eltern weiterhin einen 100-Euro-Rabatt für den Kindergartenplatz zu gewähren. Dies sei aber angesichts steigender Kosten für Personal, Inflation und Energie nicht realistisch, schreibt das Bayerische Rote Kreuz auf BR-Anfrage.

0: Frage. Die AWO kritisiert das Ministerium scharf, nennt die Pläne Rechenspiele und Augenwischerei. Einige Kitas werden gezwungen sein, die Elternbeiträge zu erhöhen, so die AWO. Die Diakonie betreibt knapp 40 Kitas allein in München und Oberbayern. Dazu gehört auch das Kinderhaus in Polling. Ob die Beiträge erhöht werden, kann Kita-Geschäftsleiterin Sarah Weiß noch nicht absehen.
1: Hier sind zum Beispiel 60 Kindergartenkinder hier in diesem Kinderhaus. Das heißt, sie sind im Monat 6.000 Euro, die über diesen Beitragszuschuss in die Förderung fließen. Und da müssen wir einfach dann am Schluss ausrechnen mit den verschiedenen anderen Bausteinen der Förderung, welches Defizit dann am Ende noch übrig bleibt oder ob das dann kostendeckend ist.
0: Bayerns Familienministerin Ulrike Schaaf hält dagegen. Die Träger erhalten jetzt schon so viel Geld vom Freistaat und im kommenden Jahr steigt die Förderung noch einmal. Die Gebühr für Kitaplätze muss für Eltern bezahlbar bleiben, fordert die Ministerin.
2: Eines ist klar, wenn sehr viel mehr Geld in dieses System geht, dann müssen die Träger sich ehrlich machen, rechnen und vor allen Dingen auch den sozialen Aspekt den Familien gegenüber im Blick haben.
3: Ein Beitrag von Katrin Bohlmann um 0.45 Uhr.
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3: Seit fast genau 6 Jahren läuft der Strafprozess gegen Israels Ministerpräsident Benjamin Netanyahu. Genau genommen sind es 3 Verfahren. Dem Regierungschef werden Bestechlichkeit, Betrug und Untreue vorgeworfen. Im Moment befindet sich das historische Verfahren in der Verteidigungsphase, in der Netanyahu selbst im Verhör aussagen muss. Allerdings verzögern sich die Sitzungen immer wieder wegen Sicherheitsbedenken und der aktuellen militärischen Konflikte in der Region. Und die Forderung nach einer Begnadigung Netanjahus liegt auf Eis. Julio Segador schildert jetzt, wie es in dem Prozess gerade steht. Und er ist auch der Frage nachgegangen, ob der Prozess möglicherweise mit einem politischen Deal zu Ende gehen könnte.
5: Von Montag bis Mittwoch fast jede Woche ein gewohntes Bild. Eine Kolonne mit gepanzerten Fahrzeugen fährt in die Tiefgarage des Gerichtsgebäudes im Zentrum von Tel Aviv. In einem der Fahrzeuge sitzt Israels Regierungschef Benjamin Netanyahu, der Mann, gegen den auf der anderen Seite des Justizgebäudes unmittelbar vor dem Haupteingang lautstark die Menschen protestieren. Schuldig, schuldig, skandieren die Demonstranten, die fast alle ganz in Orange gekleidet sind. Auch Ilana Barziali. Sie ist bei der Demo an den Verhandlungstagen Stammgast.
6: We've been coming here almost once a week.
7: Wir kommen fast jede Woche hierher, um zu zeigen, dass wir mit dem Verfahren unzufrieden sind. Er soll seine Verbrechen gestehen, seine Schuld und Verantwortung.
5: Der Prozess gegen Netanyahu gilt als beispiellos. Zum ersten Mal in der Geschichte des Staates Israel steht ein amtierender Ministerpräsident wegen Straftaten vor Gericht. Betrug, Untreue und Bestechlichkeit sind die Vorwürfe in insgesamt 3 Fällen. Und einer davon, der sogenannte Fall 1000, ist für Strafrechtsprofessorin Noya Riemald ziemlich klar.
8: He's charged with receiving a very expensive gift.
7: Ihm wird vorgeworfen, sehr teure Geschenke angenommen zu haben. Zigarren, Champagner und Schmuck für seine Frau. Der Gesamtwert dieser Geschenke liegt bei umgerechnet 160.000 US-Dollar. Dieser Fall gegen ihn, bei dem es um Betrug und Untreue geht, scheint mir als erwiesen.
5: Premier Netanyahu hat sich seit Beginn des Strafprozesses kaum zu dem Verfahren geäußert. Ganz zu Beginn im Jahr 2020 zeigte er sich angesichts des Medienandranges im Gerichtsgebäude kämpferisch. Ich bin heute hier als euer Premierminister mit aufrechtem Rücken und erhobenem Haupt, Medienvertreter. Ich weiß, warum ihr hier seid. Ihr wollt mich im Gerichtssaal filmen als Teil eures Propagandavorhabens. Aber Bibi macht da nicht mit. Aktuell muss Netanyahu im Kreuzverhör aussagen, doch der Prozess wird immer wieder unterbrochen wegen des Kriegers oder wegen wichtiger Staatsgeschäfte, wie es heißt. Strafrechtsprofessorin Noya Riemald übt massive Kritik.
7: Er macht aus dem Prozess einen Zirkus. Die Richter haben keine Kontrolle mehr über den Prozess. Er bestimmt den Zeitplan. Er entscheidet selbst, wann er erscheint und wann nicht. Es geht ihm darum, das Gericht und das System zu untergraben.
5: Beobachter sind sich einig, dass Netanyahu den Prozess verzögern möchte, soweit es geht. Denn solange kein rechtskräftiges Urteil vorliegt, kann er als Premier legal im Amt bleiben. Bei einer Verurteilung wegen Bestechlichkeit droht ihm dagegen eine Gefängnisstrafe und das automatische Ende seiner politischen Karriere. Und auch die anstehenden Wahlen spielen eine Rolle. Verzögert sich das Urteil bis nach dem Wahltermin, kann Netanyahu erneut als Spitzenkandidat antreten. Im November vergangenen Jahres bat Netanyahu offiziell um eine Begnadigung. Doch das dürfte schwierig werden, meint Juristin Noya Rimald.
8: This is not a pardon request.
7: Es handelt sich hierbei nicht um ein Gnadengesuch, denn nach israelischem Recht muss eine Person verurteilt worden sein, damit ihr Begnadigung gewährt werden kann. Formell gesehen kann Herzog ihm also keine Begnadigung im eigentlichen Sinne gewähren.
5: Auch deshalb rechnen Prozessbeobachter mit einem Deal, denn ein Ende des Mammutverfahrens ist nicht absehbar. Doch wie ein solcher Deal aussehen könnte, also eine Abmilderung der Anklagepunkte, ein teilweises Schuldeingeständnis oder gar ein Rückzug aus der Politik, ist völlig unklar.
3: Julio Segador berichtete. 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Die Bundesjugendspiele sollen nach dem Willen der Bildungsministerkonferenz auch an den Grundschulen wieder leistungsorientierter werden, wenn die Schulen dies wollen. Künftig soll es in dritten und vierten Klassen wieder erlaubt sein, die Bundesjugendspiele in der Leichtathletik und im Schwimmen im klassischen Wettbewerbsmodus durchzuführen. Eva Eichmann.
9: Vor 3 Jahren wurden die Punktetabellen abgeschafft. Der Sport sollte damit kindgerechter werden. Zentimetergenaue bzw. sekundengenaue Messungen gibt es aktuell nicht mehr. Jetzt ändern die Länder ihren Kurs wieder und stellen den Schulen frei, zurück zum Wettkampf zu gehen. Die Präsidentin der Kultusministerkonferenz, die bayerische Kultusministerin Anna Stolz von den Freien Wählern, sprach von einer positiven Leistungskultur. Aus ihrer Sicht wollen sich Kinder messen und vergleichen, das sorge für starke Persönlichkeiten. Gemeinsam stellten sich alle Kultusminister hinter eine Bewerbung Deutschlands für olympische und paralympische Sommerspiele. Olympia im eigenen Land könnte eine ganze Generation inspirieren und bewegen, so Stolz. Olympia beginne nicht im Stadion, sondern in der Turnhalle, im Verein und im Schulsport. Junge Menschen lernten hier, sich anzustrengen und nach Niederlagen auch wieder aufzustehen.
4: Kultur.
3: Fußballfans kennen das. Wenn sich das Stadion aufheizt und die Emotionen hochkochen, dann hat das gemeinsame Singen eine ganz besondere Funktion. Es hebt die Stimmung und gleicht Spannungen aus. Dabei spielen auch die jeweiligen Fußballhymnen eine ganz entscheidende Rolle. Welcher Song aktuell die Fußball-Weltmeisterschaft bestimmt und was er mit schon dagewesenen WM-Hits gemein hat, das fasst Vanessa Wohlrath für uns zusammen.
10: Fußball und Popmusik sind einfach unzertrennlich. Mittlerweile braucht es nicht einmal mehr das legendäre Gitarrenriff von Seven Nation Army, um den Song des Duos White Stripes anzustimmen. Hier reicht ein und alle wissen Bescheid. Die Songkriterien fürs Mitgrölen erfüllt Seven Nation Army 1A. Wichtig ist eine prägnante Melodie, die gut nachgesungen werden kann. Womit wir beim Refrain erfolgreicher Fußballlieder wären. Ob Ricky Martins La Copa de la Vida von 1998 oder We Are One, Olé Olá von Pitbull zusammen mit Jennifer Lopez von der WM 2014. Simpel und verständlich müssen sie sein. Dann kann auch jeder und jede mitsingen. Egal, ob es sich dabei um einen englischen, einen deutschen, spanischen oder mehrsprachigen Text handelt. Shakira hat dieses Credo verinnerlicht. Der kolumbianische Popstar begleitet die Fußballweltmeisterschaften schon seit vielen Jahren musikalisch. 2010 steuerte sie mit Waka Waka, This Time for Africa, die offizielle WM-Hymne bei und landete damit in vielen Ländern ganz vorne in den Popcharts. Mit Dai Dai bringt sich Shakira nun wieder ins Spiel. Es ist der offizielle Song der diesjährigen Weltmeisterschaft in den USA, Kanada und Mexiko, den sie bei der Eröffnungsfeier erstmals live vor Publikum singen wird, an der Seite des nigerianischen Musikers Burna Boy. Im Gegensatz zu den eingängigen Refrains sind die Strophen von Fußballhits oftmals etwas deeper. Die Gemeinschaft steht klar im Vordergrund. Es geht um den Mut, jetzt aktiv zu werden. Es geht ums Durchhalten und Wiederaufstehen nach Rückschlägen. Es geht um Freundschaft über alle Grenzen hinweg. Und natürlich ums Feiern. 20 Jahre ist es her, dass Herbert Grönemeyer seinen Teil zum deutschen Sommermärchen beigetragen hat. Zeit, dass sich was dreht, ist der Hit der Fußball-WM von 2006. Er steckt voller Aufbruchsstimmung und einer durchaus positiven Message. Nämlich Chancen zu erkennen und jetzt gemeinsam anzupacken. Der ganzen Gewalt und dem Hass da draußen zum Trotz. Eine Botschaft, die auch heute noch sitzt. Und brisanter ist denn je.
3: Vanessa Wohlrath über WM-Hits und ihre Botschaft.
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3: Kaum hatte Kanzler Merz in seiner Regierungserklärung zu mehr Mut im Reformprozess aufgerufen, da kam schon der nächste kalte Guss für die Wirtschaft. Die Europäische Zentralbank erhöht den Leitzins. Die freie Autorin Wiebke Hollersen meint dazu:
11: Na wunderbar. Am Vormittag hält Friedrich Merz eine Rede im Bundestag, die er als Ruckrede verstanden wissen will. Er sagt, dass die Lage in Deutschland doch so schlecht nicht sei und wir uns alle ein bisschen zusammenreißen müssen, damit sie besser wird. Ist nicht seine erste Rede dieser Art. Einen Ruck verspürt man auch diesmal nicht. Aber am Nachmittag dann einen Dämpfer, einen Ruck in die falsche Richtung, wenn man so will. Die Europäische Zentralbank erhöht den Leitzins. Für die deutsche Wirtschaft könnte die Lage damit nun noch schwieriger werden. Die EZB will die Inflation dämpfen, die in Europa um sich greift. In normalen Zeiten funktioniert das so. Wenn die Zinsen steigen, lohnt es sich eher, Geld zu sparen als auszugeben. Und es wird teurer, sich Geld zu leihen. Also kommt weniger Geld auf den Markt, es wird weniger eingekauft, die Nachfrage sinkt und die Inflation beruhigt sich. Mit der Nachfrage gehen auch Investitionen zurück, weil das Geld ja teurer wird. Beides kann die deutsche Wirtschaft nun gerade überhaupt nicht gebrauchen.
3: Kommentiert die freie Autorin Wiebke Hollersen. Der Wiesbadener Kurier räumt ein, Leitzinserhöhungen kämen immer ungelegen.
12: Höhere Zinsen dämpfen Investitionsbereitschaft und Konsumlust, sind also gerade pures Gift. Und die Finanzierung staatlicher Schulden verteuert sich auch. Die Währungshüter hatten jedoch keine Wahl. Sie mussten dem jüngsten Inflationsschub rasch etwas entgegensetzen. Nach dem Beginn des russischen Angriffskriegs gegen die Ukraine ließ die EZB wertvolle Monate verstreichen, bevor sie auf die steigenden Preise reagierte. Die Folge war die schlimmste Inflation seit Jahrzehnten.
3: Die Rhein-Neckar-Zeitung aus Heidelberg findet, Merz habe im Rahmen seiner Regierungserklärung den Ton vernehmlich gemildert.
12: Es geht nicht mehr um arbeitsunwillige Aufschwungverweigerer, sondern um die Finanzierbarkeit der Sozialsysteme. Es geht um Investitionsbedingungen, die sich seit der Ampelphase, Strompreis, Bürokratiezuwachs, deutlich verschlechtert haben. Und dass sich nun die Industrie auf den Kriegsmarkt stürzt, ist ebenfalls kein gutes Zeichen. Der volkswirtschaftliche Mehrwert läuft gegen Null. Das Geschäft ist bald bedient, es sei denn, es gibt Krieg, was das Schlimmste wäre.
3: Die Neue Osnabrücker Zeitung unterstreicht ebenfalls, dass die Reformen vielen etwas abverlangen werden.
12: Das kann nur gelingen, wenn die Leute sehen können, warum Veränderungen notwendig sind. Dass die Anstrengungen dazu dienen, eine gute Zukunft zu ermöglichen, auch für junge Menschen. Merz rief uns alle im Bundestag auf, zu prüfen, was wir zum Gelingen des Ganzen beitragen können. Und wenn es die Bereitschaft sei, wohlwollend mitzudiskutieren, statt verächtlich abzuwinken. Das wäre nicht zu viel verlangt, oder?
3: Und das waren die Standpunkte, zusammengestellt heute von Ulrike Ufer.
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1: Um 1 Uhr mit Jürgen Buch. Wegen der Krise in der Stahlindustrie will die IG Metall am Vormittag in Berlin demonstrieren. Der Betriebsratsvorsitzende bei ArcelorMittal Eisenhüttenstadt Vogeler hat Antenne Brandenburg vom RBB gesagt, dass die Politik Rahmenbedingungen schaffen muss, um die Branche in der Region zu erhalten.
2: Unsere zentralen Forderungen sind wettbewerbsfähiger Strompreis, effektiver Handelsschutz und natürlich Local Content beim Einsatz öffentlicher Gelder. Das heißt also, dass Aufträge, die, sag ich mal, in den Stahlbereich vergeben werden, auch aus Europa und auch aus Deutschland gestellt werden und dass dort die Verwaltungen natürlich auch so handeln, dass die Arbeit auch hier bleibt.
1: Dirk Vogeler, Betriebsratsvorsitzender bei ArcelorMittal Eisenhüttenstadt. Die Regierungschefs der ostdeutschen Bundesländer fordern mehr Fernflugverbindungen für Flughäfen im Osten Deutschlands. Das haben sie nach einem Treffen mit Bundesverkehrsminister Schnieder am BER mitgeteilt. Brandenburgs Ministerpräsident Woidke hat kritisiert, dass westdeutsche Flughäfen aktuell bevorzugt würden. Er sagte, dass regionaler Protektionismus der gesamtdeutschen Wirtschaft schadet. Der Bundestag diskutiert am Vormittag zum ersten Mal darüber, wie im Gesundheitswesen gespart werden kann. Es geht vor allem darum, die gesetzlichen Krankenkassen finanziell zu stabilisieren. Aus dem Hauptstadtbüro Birte Sönnigsen.
3: Um dieses Ziel zu erreichen, muss die Regierung allerdings noch mehr sparen als bisher gedacht. Das Gesundheitsministerium rechnet damit, dass alleine im nächsten Jahr rund 2,5 Milliarden Euro mehr fehlen als bisher eingeplant. Das macht die Verhandlungen über das Gesetz noch schwieriger. Union und SPD wollen noch einige Punkte im Gesetz ändern. Strittig sind unter anderem Kürzungen bei den Krankenhäusern, bei Ärztehonoraren und der Pharmaindustrie.
1: In den Niederlanden ist ein Auto in eine Schülergruppe auf Fahrrädern gerast. Dabei kamen 3 Kinder und ein Erwachsener ums Leben. 4 weitere Kinder wurden schwer verletzt. Die Behörden sprachen von einem schrecklichen Unglück. Wie genau es zu dem Unfall gekommen ist, wird noch ermittelt. In Mexiko ist das erste Spiel der Fußball-Weltmeisterschaft zu Ende gegangen. Gastgeber Mexiko hat am Abend Südafrika 2:0 besiegt. Die WM findet neben Mexiko in den USA und Kanada statt. Zum ersten Mal nehmen 48 Nationen teil. Es gibt so viele Spiele wie noch nie, nämlich 104. Deutschland bestreitet sein erstes Spiel am Sonntag gegen Curaçao. Soweit die Nachrichten. 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Das Wetter. Nachts klingen die Schauer erst ab, später kommen von Westen her neue Wolken, 10 bis 7 Grad. Aktuell in Berlin-Marzahn 13 und in Potsdam 12 Grad. Heute von der Elbe her etwas Regen, später auch mal aufgelockert, Höchstwerte 17 bis 20 Grad. Morgen und Sonntag mehr Sonne als Wolken. Die Zeit 1.03 Uhr.
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5: Die A1 Osnabrück Richtung Bremen ist zwischen dem Dreieck Ahlhorner Heide und Wildeshausen West wegen Bauarbeiten bis 6 Uhr gesperrt. Die Umleitung führt über die A29 und Ahlhorn. Dann die A1 Hamburg Richtung Lübeck. Die ist zwischen dem Kreuz Hamburg Ost und Barsbüttel nach einem Unfall gesperrt. Die A3 Nürnberg Richtung Würzburg ist zwischen dem Kreuz Fürth und Kreuz Fürth Erlangen und Erlangen West mehrfach kurzfristig gesperrt. Die Umleitung führt dort über die U78 und U80. Die A3 Frankfurt Richtung Würzburg ist zwischen Weibersbrunn und Rohrbrunn nach einem Unfall gesperrt. Die A9 Halle-Leipzig Richtung Nürnberg ist zwischen Plech und Hormersdorf wegen Bergungsarbeiten gesperrt. Die A12 Frankfurt-Oder Richtung Berliner Ring ist zwischen Briesen und Fürstenwalde Ost noch bis etwa 5 Uhr gesperrt. Eine Umleitung ist dort ausgeschildert. Die A31 Meppen-Leer ist zwischen Jemgum und Leer West wegen Tunnelwartungsarbeiten bis ca. 6 Uhr in beiden Richtungen gesperrt. Die A38 Göttingen Richtung Leipzig ist zwischen Altstädt und Eisleben nach einem Lkw-Unfall gesperrt. A44 Essen Richtung Düsseldorf, die ist zwischen dem Kreuz Düsseldorf Nord und Düsseldorf Flughafen wegen Bauarbeiten bis Montagmorgen gesperrt. Der Flughafen ist ab dem Kreuz Meerbusch in Richtung Essen erreichbar. Die A61 Ludwigshafen Richtung Hockenheim ist zwischen dem Kreuz Speyer und dem Dreieck Hockenheim wegen Bauarbeiten bis zum 14. Juni 5 Uhr gesperrt. Die A7 Erfurt Richtung Schweinfurt ist zwischen Oberhof und Suhl-Zeller-Mehlis wegen Tunnelwartungsarbeiten bis etwa 6 Uhr gesperrt. Und die A565 Bonn-Meckenheim ist zwischen Bonn-Beuel und Bonn-Auerberg in beiden Richtungen wegen Brückenarbeiten gesperrt. Das war's Ihnen, wo es geht. Eine gute Fahrt.
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5: Und die kommt aus Hamburg von NDR Info. Mein Name ist Alex Franz. Willkommen jetzt um 1.05 Uhr. Darf man Kanzler Merz Lügenfritz oder Lackaffe nennen oder sollte das weiterhin unter Strafe stehen? Die aktuelle Fassung des Paragraphen 188 Strafgesetzbuch gilt seit 2021 und richtet sich gegen Politikerbeleidigung. Aber verschiedene Politiker wollen den Paragraphen abschaffen. CDU-Generalsekretär Linnemann sagt, Menschen bekämen das Gefühl, die Meinungsfreiheit werde dadurch eingeschränkt. Im Bundestag wurde am Abend auf Antrag der AfD debattiert. Benjamin Großkopf berichtet.
6: Für AfD-Justiziar Stefan Brandner ist es eigentlich ganz einfach.
7: Man muss den Politschwachkopf in Deutschland Schwachkopf nennen dürfen und den Politlügner auch Lügner nennen dürfen. Alles andere ist einer freiheitlichen Demokratie absolut unwürdig.
6: Und seine Argumentation, deutsche Gerichte haben schon genug zu tun.
7: Und die ohnehin schon überlastete Justiz leidet natürlich darunter, wenn darüber entschieden werden muss, ob Strack-Zimmermann, in Anführungsstrichen, also Zitat, dreckige Kriegstreiberin, Zitat Ende, oder Baerbock, die dümmste Außenministerin, Zitat Ende, genannt werden darf. Es gibt ganz andere Probleme in diesem Land.
6: Was Brandner nicht sagt, auch AfD-Politiker haben viele Verfahren wegen Beleidigungen im Netz angestrengt, und zwar genau nach dem Paragraphen 188, dessen Abschaffung sie nun zum wiederholten Male fordern. Etwa 5000 Verstöße dagegen wurden im vergangenen Jahr insgesamt erfasst, Tendenz steigend. CSU-Mann Christian Moser fühlt sich damit nicht wohl.
8: Die Debatte, die wir heute führen und in den nächsten Wochen führen werden, ist berechtigt. Denn es gehört zur Wahrheit dazu, dass viele Menschen in diesem Land den Eindruck haben, dass hier etwas aus dem Gleichgewicht geraten ist.
6: Doch wie damit umgehen? Wie ein Gleichgewicht schaffen zwischen der Meinungsfreiheit einerseits und dem Schutz von Menschen, die sich politisch engagieren, auf die das Land angewiesen ist und die eher weniger als mehr werden? Der grünen Politikerin Lena Gumnior geht es um sie.
9: Menschen, die sich im Ehrenamt politisch engagieren, ohne üppige Diät und ein Büro voller Mitarbeitenden. Menschen, die vor Ort Politik machen und besonders leicht zum Ziel persönlicher Anfeindungen werden, aber schon oft in Behörden daran scheitern, ihre Meldeadresse sperren zu lassen.
6: Und zeigt damit eine mögliche Kompromisslinie für einen neuen Paragraphen 188 auf. Denn auch Regierungspolitikerinnen wie die SPD-Frau Carmen Wegge sind auf dieser Linie.
10: Es geht um die, die nach Feierabend noch im Stadtrat sitzen, sich im Kreistag engagieren oder als Bürgermeisterin Verantwortung übernehmen. Wer so tut, als ginge es hier um ein elitäres Privileg, verschweigt bewusst, dass rund 200.000 Menschen in Deutschland ehrenamtlich in kommunalen Räten und Rathäusern tätig sind.
6: Also eine Veränderung des Paragraphen 188, vielleicht mit besonderem Bezug auf Kommunalpolitiker, vielleicht auch mit Blick darauf, wer eigentlich eine Ermittlung auslösen muss. Im Fall von Kanzler Lügenfritz war es nämlich nicht etwa Friedrich Merz selbst, sondern die Staatsanwaltschaft, die von sich aus tätig wurde. Der AfD-Antrag zur ersatzlosen Streichung bekommt keine Mehrheit. Der linke Luke Hoss nutzt die Debatte für einen Rundumschlag gegen die Konkurrenz.
11: Kürzungen für die arbeitenden Leute, mehr Geld für ihre reichen Freunde und Rassismus, um davon abzulenken. Das sind Gründe, aus denen Menschen beleidigend werden. Und ehrlich gesagt, es gibt 1000 Gründe, auf Friedrich Merz und Alice Weidel wütend zu sein.
6: Sind Politiker also doch einfach selbst schuld, müssen sich das nun mal gefallen lassen? Was ist in Ordnung und was geht definitiv zu weit? Es ist eine Debatte, die etwas ratlos macht und die ganz sicher nicht das letzte Mal im Bundestag geführt wird.
5: Benjamin Großkopf über die Debatte im Bundestag um Paragraph 188. Und wir bleiben noch beim Thema und blicken nach Sachsen. Die dortige Justizministerin Constanze Geiert von der CDU fordert nun Klarheit, was das Thema Beleidigungen von Politikern angeht. Und sie setzt sich für einen besseren Schutz der Meinungsfreiheit ein. Robin Hartmann berichtet.
12: Schwachkopf, Pinocchio, Lügenfritz. Alles keine feine politische Sprache. Aber ist das noch zugespitzte Kritik? Oder schon strafbar? Sachsens Justizministerin Constanze Geiert will genau diese Grenze klarer fassen. Der Beleidigungsparagraf 185 Strafgesetzbuch sei zu schwer verständlich.
13: Naja, es ist für den Menschen schwer nachvollziehbar, wann ist wirklich eine Beleidigung da, wann habe ich eine Äußerung, die dazu geeignet ist, den anderen in seiner Persönlichkeit so herabzuwürdigen, dass es tatsächlich ein Straftatbestand ist. Deshalb wäre es gut, wenn man es direkt aus dem Gesetz lesen könnte.
12: Der brisantere Teil Ihres Vorschlags betrifft aber Paragraf 188. Der schützt Personen des politischen Lebens besonders, also auch Bürgermeister, Gemeinderäte und andere Kommunalpolitiker. Geiert hält diesen Sondertatbestand für nicht mehr nötig.
13: Also aus meiner Sicht braucht es den Paragraphen 188 StGB tatsächlich nicht. Und es gibt auch andere Gruppen in der Bevölkerung, die ähnlich schutzwürdig sind. Das ist das medizinische Rettungspersonal, das sind die Zugbegleiter, wo wir wissen, dass die ähnlichen Anfeindungen heutzutage ausgesetzt sind. Und deshalb hätte ich gern einen klaren Paragraphen 185, der für alle, auch für Politiker gilt.
12: Heißt, Beleidigung, üble Nachrede und Verleumdung wären weiter strafbar. Aber Politiker hätten keinen eigenen Sonderparagraphen mehr. Ministerin Geiert betont, die Idee sei schon älter und nicht durch die AfD-Debatte entstanden. Der Rechtspolitiker der sächsischen AfD-Landtagsfraktion, Joachim Keiler, sieht sich durch Geierts Vorstoß grundsätzlich bestätigt. Aber er ist etwas zurückhaltender als die AfD-Bundestagsfraktion.
14: Unsere Bundestagsfraktion hat damals gesagt, komplett streichen. Soweit würde ich jetzt nicht unbedingt gehen. Ja, also ich glaube, dass eine Herausnahme dieser Beleidigungen ausreichen würde.
12: Also nicht zwingend den ganzen Paragraf 188 streichen. Effektiver gegen Beleidigung seien aus seiner Sicht andere Mittel. Weniger Anonymität im Netz könnte laut Keiler die Zahl der Beleidigungen senken, auch ohne Sonderstrafrecht für Politiker.
14: Ich hätte jetzt kein Problem, im Netz eine Klarnamenpflicht einzuführen. Ja, dann glaube ich, würde das schon deutlich reduzieren, die sogenannten vorgehaltenen Taten. Dann ist es ein Unterschied, ob ich unter meinem Klarnamen irgendjemand, was weiß ich jetzt, diffamiere, beleidige oder sonst was, oder unter irgendwie heinzelmann97, googlemail.com oder was. Ja, macht schon einen Unterschied.
12: Zahlen der sächsischen Generalstaatsanwaltschaft zeigen, seit Anfang 2024 wurden 317 Ermittlungsverfahren nach Paragraf 188 eingeleitet. Wie oft es dabei um Kommunalpolitiker ging, wird allerdings nicht erfasst. Gerade sie sollten durch Paragraf 188 eigentlich besser geschützt werden. Trotzdem unterstützt auch der Sächsische Städte- und Gemeindetag den Vorstoß der Ministerin. Präsident Mischa Wojcik sagt, Kommunalpolitiker wollen keine Sonderstellung, brauchen aber Hilfe, ob Äußerungen strafbar sind.
15: Da hat der Freistaat Sachsen schon mit der Zorer Staatsanwaltsgruppe die Möglichkeit geschaffen, das einzuordnen. Und zum Zweiten, dass das Verfahren auch schnell dann durchgeführt wird und nicht erst Jahre später dann zu einer Entscheidung kommt. Das wären so die hilfreichen Unterstützungen, die notwendig sind, um die Kommunalpolitiker zu schützen.
12: In der Bevölkerung ist der Vorstoß von Ministerin Geiert offenbar nicht mehrheitsfähig. Eine aktuelle Forsa-Umfrage kommt zu dem Ergebnis, 58% wollen den besonderen Schutz für Politiker behalten, 38% wollen ihn abschaffen.
16: Informationen von Robin Hartmann. Und damit zu einem anderen Thema. Spätestens seit Australiens Regierung den Schritt gegangen ist, wird auch in Deutschland ein Verbot von Social Media für Kinder und Jugendliche diskutiert. Die SPD hat sich dafür ausgesprochen und auch Kanzler Merz zeigte sich offen. Nun hat sich der Deutsche Ethikrat gründlich und aus vielen Perspektiven mit dem Thema befasst und rät von einem pauschalen Verbot von sozialen Medien für junge Menschen ab. Nicole Markwald aus Berlin.
17: Fake News, durch künstliche Intelligenz gefälschte Bilder und Videos, die Gefahr einer potenziellen Bildschirmsucht. Nein, digitale Räume sind nicht ohne Risiken für Kinder und Jugendliche. Dennoch ist der Deutsche Ethikrat gegen eine Altersgrenze für Instagram und Co. Die stellvertretende Vorsitzende Judith Simon erklärt:
18: Ein pauschales Verbot sozialer Medien greift gleichzeitig zu kurz und zu weit.
17: Was meint sie damit?
18: Zu kurz, weil es andere Dienste wie insbesondere KI-Chatbots ignoriert. Zu weit, weil es Befähigung und Teilhabe übermäßig beschneidet.
17: Auch junge Menschen haben Kommunikations- und Informationsbedürfnisse, betont der Ethikrat. Diese müssen mit dem notwendigen Schutz in Einklang gebracht werden. Ein gesetzliches Mindestalter für soziale Medien sei allerdings das falsche Instrument. In der ethischen Analyse sei eben auch wichtig,
19: dass digitale Räume nicht nur Erwachsenen, sondern auch Kindern und Jugendlichen neue Formen gesellschaftlicher Teilhabe ermöglichen, die durchaus positiv zu bewerten sind,
17: sagt der Vorsitzende Helmut Frister. Über Messenger-Dienste kommunizieren, sich kreativ ausleben, mit sozialen Medien Freundschaften pflegen und Zugehörigkeit fühlen. Für junge Menschen sei das enorm wichtig. Der Erwerb digitaler Medienkompetenz sei heutzutage nicht verhandelbar, betont Frister. Statt eines pauschalen Verbots empfiehlt der Ethikrat eine Art Stufenmodell. Eine gute Grundlage bietet die Regulierung von Online-Plattformen im Digital Services Act der Europäischen Union. Dieser müsse aber konsequenter umgesetzt werden. Angebote, die Kindern zugänglich sind, sollten auf schädliche Funktionen und Mechanismen konsequent verzichten. Judith Simon erklärt:
18: Ferner sollten Angebote für Kinder und Jugendliche auf Profiling und Tracking verzichten, Kontaktaufnahme durch Fremde verhindern und über bessere Möglichkeiten verfügen, problematische Inhalte und Interaktionen zu blockieren und zu melden.
17: Für Eltern soll es bessere und einfachere Werkzeuge geben, mit denen sie die Internetnutzung ihrer Kinder kontrollieren und gegebenenfalls einschränken können. Ein Schutzkonzept müsse auch andere digitale Angebote wie KI-Anwendungen wie Chatbots oder Bildgeneratoren einbeziehen. Bundestagspräsidentin Julia Klöckner hatte die Stellungnahme des Ethikrats in Auftrag gegeben. Sie fügte hinzu:
20: Natürlich sind Eltern die ersten Bezugs- und Erziehungspunkte für Kinder. Aber wir können nicht alle Verantwortung nur bei Eltern und dem Staat abladen. Wir müssen die Plattformen stärker in den Blick auch nehmen. Viele Risiken entstehen ja gar nicht zufällig, sondern durch Gestaltung digitaler Plattformen, durch Geschäftsmodelle, die auf maximale auch Aufmerksamkeit ausgerichtet sind.
17: Parallel zum Ethikrat erarbeitet derzeit die unabhängige Expertenkommission Kinder- und Jugendschutz in der digitalen Welt einen Bericht für das Bundesfamilienministerium. Der Bericht soll Ende Juni vorgelegt werden.
16: Nicole Markwald berichtete. 1.16 Uhr.
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16: Bei der Luft- und Raumfahrtausstellung ILA werden regelmäßig die neuesten Trends und Techniken aus der Branche gezeigt. Passend also, dass sich am Rande der ILA gestern die Regierungschefs der ostdeutschen Bundesländer getroffen haben. Denn bei dem Treffen ging es auch um das Thema Infrastruktur im Osten. Der eingeladene Bundesverkehrsminister Patrick Schnieder musste sich bei dem Termin aber harsche Kritik anhören. Brandenburgs Ministerpräsident Woidke hatte dafür extra ein gerahmtes Foto mitgebracht. Martin Adam berichtet.
21: Kannst du mir mal helfen, Kai? Sagt Dietmar Woidke und hieft ein Foto hinter dem Rednerpult hervor. Kai Wegner, Berlins regierender Bürgermeister, ist kurz überrascht, hält dann aber eine Seite des Bilderrahmens, den ihm Brandenburgs Ministerpräsident in die Hand gedrückt hat.
22: Und ich habe Ihnen heute mal ein Bild mitgebracht. Das habe ich vorhin auch dem Bundesverkehrsminister gezeigt. Und dieses Bild zeigt die Brücke in Küstrin-Kietz.
21: Knapp 100 Millionen Euro habe die Brücke über die Oder ins polnische Kostrzyn gekostet. Sie habe sogar Preise gewonnen und sei von polnischer Seite zweigleisig und elektrifiziert angebunden. In Deutschland immer noch nicht, obwohl Brandenburg seit Jahren darauf wartet.
22: Es ist blamabel für uns, dass in jeder deutsch-polnischen Konferenz, in der ich sitze, uns von der polnischen Seite vorgehalten wird, dass wir in Deutschland mit dem Ausbau der Infrastruktur, die nötig ist, nicht hinterherkommen.
21: Woidke ist sauer. Polen werde bald Frankreich als Handelspartner für Deutschland überholen. Aber an der Grenze sei im Vergleich zum Vorkriegsniveau nur jede fünfte Brücke brauchbar. Das habe er dem Bundesverkehrsminister gesagt. Der komme ja aus Rheinland-Pfalz. Sowas müsse er sich mal an der deutsch-französischen Grenze vorstellen. Und die Bahn ist erst der Anfang. Immerhin haben sich die Ministerpräsidenten der Ostbundesländer, Manuela Schwesig hatte abgesagt, bewusst am Rande der Luft- und Raumfahrtmesse ILA auf dem Flughafen BER getroffen. Die Flugverkehrsbranche soll ausgebaut werden, sagt Kai Wegener, im Einklang mit der Ankündigung des Bundeskanzlers bei seinem ILA-Besuch. Aber für den Osten müsse dabei mehr abfallen.
23: So wie es zurzeit in Deutschland aufgeteilt, so darf es nicht bleiben. Wir haben hier eine klare Bevorzugung von zwei Bundesländern, von Bayern und Hessen, von Frankfurt und München. Und das ist so nicht in Ordnung. Wenn wir eine wirtschaftliche Entwicklung noch stärker in Ostdeutschland wollen, dann brauchen wir eine bessere Flugverbindung.
21: Protektionismus und Benachteiligung nennt es Dietmar Woidke. Tatsächlich gibt es knapp 200 Fernflug- und Interkontinentalverbindungen zu westdeutschen Flughäfen. In den Osten sind es weniger als 10. Als für das Sondervermögen 500 Milliarden Euro beschlossen wurden, sei den Ländern eine faire Verteilung versprochen worden, damit sie im Bundesrat zustimmen. Jetzt gäbe es regionalen Protektionismus, den sich angesichts der Wirtschaftslage niemand leisten könne. Der Osten dürfe nicht hinten runterfallen, sagt auch die Ostbeauftragte der Bundesregierung Elisabeth Kaiser.
24: Denn Investitionen in ostdeutsche Verkehrsprojekte, die sind natürlich auch im gesamtdeutschen
0: Interesse, wir haben es gerade gehört, Ostdeutschland ist für ganz Deutschland die Brückenregion für Polen, für Tschechien, für das Baltikum. Und deshalb setze ich mich auch dafür ein und bin auch froh, dass der Bundeskanzler hier auch seine Unterstützung zugesagt hat.
21: Ob davon auch der Bundesverkehrsminister weiß, blieb offen. Patrick Schnieder war schon vor Ende der Konferenz wieder abgereist.
16: Martin Adam berichtete. Gerade in Städten leiden viele Menschen im Sommer unter den hohen Temperaturen. Ein Grund, warum Hitzeanpassung und Gesundheitsinformationen immer wichtiger werden. Das hat auch die südpfälzische Stadt Landau vor einigen Wochen bei einem eigenen Hitzeaktionstag vermittelt. Gleichzeitig muss sich die Stadt fragen lassen, was sie selbst tut, um ihre Einwohnerinnen und Einwohner an heißen Tagen besser zu schützen. Ulrike Brandt war für uns unterwegs mit einer Frau, die genauer hinschaut.
1: Da, wo das Unkraut ist, wo der Löwenzahn ist, ist es sehr viel dunkler als drumherum. Wir sehen also die Verdunstung. Diese Pflanze lebt und atmet und kühlt damit.
2: Bettina Niestrath kniet mit einer kleinen Wärmebildkamera in der Hand auf dem Landauer Rathausplatz. Mit Hilfe der Kamera will sie zeigen, welche Stellen sich auf dem zentralen Platz aufheizen und welche nicht.
1: Diese Pflastersteine sind leuchtend orange, die sind viel heißer.
2: Bettina Niestrath ist Meteorologin und arbeitet für die Verbraucherzentrale Rheinland-Pfalz. Sie ist mit ihrer Wärmebildkamera an diesem Tag ins südpfälzische Landau gekommen, denn die Klimastabstelle der Stadt veranstaltet einen Hitzeaktionstag mitten auf dem Rathausplatz, der sich bei Sonne besonders schnell aufheizt. Eine Passantin schaut neugierig auf die Wärmebildkamera und bestätigt, was die Kamera da in knalligem Orange anzeigt.
3: An heißen Tagen erscheint es mir wie eine Steinwüste. Es ist zwar schön rundum begrünt, aber in der Mitte des Platzes ist es ja wirklich nicht auszuhalten an heißen Tagen.
2: Das ist das eine Ziel beim Landauer Hitzeaktionstag. Ins Gespräch kommen, warum eine Stadt sich aufheizt. Und das zweite Ziel, aufklären, wie die Menschen in der Stadt sich und ihre Angehörigen schützen können. Zum Beispiel Alte, Kranke und Kinder. Deswegen hat die Stadtverwaltung unter anderem einen Vortrag mit einem Kinderarzt organisiert und einen mit einem Apotheker. Für Lukas Hartmann von den Grünen, Bürgermeister in Landau und Klimadezernent, ist dieser Aktionstag wichtig.
24: Wir laufen in Landau auf so eine Situation zu, dass es ganz viele Tropennächte hintereinander gibt, also wo es einfach nicht mehr abkühlt nachts in der Stadt. Und das ist eine Situation, die kennen wir kulturell gar nicht. Darauf müssen wir uns einstellen, da müssen wir uns anpassen.
2: Die Stadt Landau im Süden von Rheinland-Pfalz liegt in der Oberrheinebene. Das ist einer der Klima-Hotspots in Deutschland. Auch deswegen wirbt Landaus grüner Bürgermeister Hartmann für mehr Bäume und für den Wegfall von Parkplätzen.
24: Baum oder Parkplatz, das braucht ungefähr gleich viel Fläche. Aber zusätzliche Bäume, ihre Verdunstungskühle und die Verschattung im öffentlichen Raum, die können einfach einen Unterschied machen. Von gefühlter Temperatur 15, 20, 25, 30 Grad.
2: Auf den Landauer Rathausplatz knallt die Sonne, von unten strahlt der Boden die Wärme zurück. Die politischen Parteien in der Stadt und die Stadtverwaltung können sich seit Jahren nicht darauf einigen, wie dieser zentrale Platz besser an die Folgen des Klimawandels angepasst werden kann. Die Landauerinnen und Landauer hätten da so ein paar Ideen.
25: Man könnte ein bisschen auf die Steine verzichten.
26: Man könnte jetzt so ein Quadrat auf dem Rathausplatz mit Schirmen zustellen, dass man so eine Schirmfläche hat, ein Viertel. Die könnte man auch wieder wegräumen, wenn Markt ist, weil hier sind ja auch immer Aktionen.
3: Irgendwie mit Wasser arbeiten wäre nicht schlecht. Einen Brunnen installieren.
25: Die ganzen Fassaden sind nicht begrünt. Da könnte man viel Innenstadthitze rausnehmen.
2: Und auch Bettina Niestrath, die für die Verbraucherzentrale schon in etlichen Städten in Rheinland-Pfalz mit ihrer Wärmebildkamera unterwegs war, sagt ganz klar, gegen aufgehitzte Städte hilft, entsiegeln und Flächen schaffen für mehr Wasser und vor allem für mehr Grün.
1: Dann ist es eben kühler. Und gerade jetzt, wo es heißer wird, aber eben auch längere Hitzephasen zu erwarten sind, ist es noch wichtiger, dass wir ganz viele Ecken haben, wo es einfach kühl ist. Und da sind Pflanzen genial.
16: Und das war ein Beitrag von Ulrike Brandt.
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16: Heute vor 250 Jahren verabschiedete der Konvent von Virginia eine Grundrechteerklärung. Sie wurde zum Vorläufer der US-Unabhängigkeitserklärung im selben Jahr. Peter Meyer-Hüsing nimmt uns mit in die Vergangenheit.
27: Der Siebenjährige Krieg hat das Königreich Großbritannien fast ruiniert. Rund 20 Milliarden Euro Schulden. Die müssen wieder reingeholt werden. Klar, durch neue Steuern. In den nordamerikanischen Kolonien. Darüber wächst die Wut der rund 2 Millionen Kolonisten. Steuern nach Übersee zahlen, no taxation without representation, wird zur Kampfparole des Protests.
5: Besteuert zu werden, ohne parlamentarisch vertreten zu sein, ist Tyrannei!
27: Die Sache eskaliert. George III. Schickt Truppen über den Atlantik. Und die Nordamerikaner stellen eigene Milizen auf und greifen zu robusten Maßnahmen gegen königliche Steuer- und Zollbeamte. Ein Augenzeuge in Boston.
6: Am Abend versammelte sich eine Anzahl hübscher Leute. Sie kamen bald zu einem Gebäude, welches als Behältnis des gestempelten Papiers erbaut wurde. Sie machten es dem Boden gleich.
27: Anfang 1776 haben viele Kolonien britische Gouverneure verjagt. Neue Gesetze und Personen sind gesucht. In Virginia beschließt man im Juni eine Grundrechteerklärung, die als Präambel einer zukünftigen amerikanischen Verfassung gedacht ist. Hier geht es um viel mehr als die Loslösung vom Mutterland.
7: Alle Menschen sind von Natur aus in gleicher Weise frei und unabhängig und besitzen angeborene Rechte. Alle Macht ruht im Volke und leitet sich folglich von ihm her.
27: Gewaltenteilung, Presse- und Religionsfreiheit werden hier dezidiert formuliert. Ein junger Anwalt namens Thomas Jefferson, später der 3. US-Präsident, ist von diesen Zeilen begeistert. Er hat gerade von einer Versammlung aller Kolonien den Auftrag erhalten, eine Unabhängigkeitserklärung zu verfassen, die dann verabschiedet wird, wenige Wochen später am 4. Juli. Doch stark beeinflusst war diese amerikanische Unabhängigkeitserklärung durch ihren direkten Vorläufer, die Virginia Declaration of Rights, die am 12. Juni 1776 beschlossen wurde, heute vor 250 Jahren.
16: Und das war der Stichtag von Peter Meyer-Hüsing.
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8: Mit Christina Schröder und dem Start der Fußball-Weltmeisterschaft 2026. Zum Auftakt feierte Co-Gastgeber Mexiko vor 80.000 Fans ein 2:0 gegen Südafrika. Holger Dahl hat die Partie in Mexiko-Stadt verfolgt.
9: Die begeisterungsfähigen Zuschauer im Aztekenstadion hätten ein besseres WM-Eröffnungsspiel verdient gehabt. Aber der kompakt glanzvollen Eröffnungsfeier folgte ein einseitiges Spiel, in dem Gastgeber Mexiko nicht mehr tat als nötig. Quiñones traf schon in der 9. Spielminute zum 1:0, Jiménez in der 67. zum 2:0. Davor und danach gab es je eine rote Karte für Südafrika und in der Nachspielzeit noch eine ärgerliche und umstrittene rote Karte gegen Mexikos Kapitän César Montes. Für Südafrika dürfte selbst der Einzug ins Sechzehntelfinale schwierig werden. Mexiko feiert einen Pflichterfolg.
8: Ja, und in 2 Tagen, da geht es dann auch endlich für die deutsche Nationalmannschaft los. In Houston in Texas geht's gegen Curaçao, ein Land, das ungefähr so viele Einwohner hat wie Paderborn. Als Team wolle die DFB-Auswahl gegen Curaçao das erste Mal zeigen, wie gut sie seien. Das sagte Innenverteidiger Nico Schlotterbeck.
10: Ich sehe jetzt aber gerade in der Mannschaft einfach sehr, sehr viele Spieler, die sehr talentiert sind, die sich noch gar nicht den Kopf machen, wie groß eine WM sind. Viele Spieler, die auf ihrem Peak sind und 2, 3, 4 Spieler, die ihre letzte WM spielen. So, das heißt, du hast eine gewisse Mischung in der Mannschaft, die einfach brutal wichtig ist, brutal gut ist. Es sind unglaubliche Fußballer und so wie ich die Jungs gerade kennenlerne, wie sie mental in das Turnier gehen, freut sich einfach nur jeder unheimlich drauf.
8: Bis Sonntag hat Schlotterbeck ja noch Zeit, den Gegner zu studieren, ehe die WM auch für das DFB-Team startet. Ja, und wenige Minuten vor Beginn der Weltmeisterschaft hatte Real Madrid auch noch Großes zu verkünden. Der spanische Rekordmeister holt Startrainer José Mourinho 13 Jahre nach dessen Abschied zurück. Wie die Königlichen mitteilten, erhält der Portugiese einen 3-Jahres-Vertrag. Anfang vergangenen Jahres hatte Extremsegler Charlie Dalin die prestigereiche Soloregatta Vendée Globe gewonnen. Jetzt ist der französische Segelstar gestorben. Im Alter von 42 Jahren erlag er den Folgen einer Krebserkrankung. Caroline Diller berichtet.
11: Es war der größte Erfolg in der Karriere des französischen Extremseglers Charlie Dalin und sein letztes großes Rennen. Nach 64 Tagen, 19 Stunden und 22 Minuten auf See war Dalin Mitte Januar 2025 wieder in den Hafen von Les Sables d'Olonne eingelaufen. Damit gewann er den prestigereichen Vendée Globe, der als die härteste Einhandregatta der Welt gilt, in neuer Rekordzeit. Charlie Dalin war trotz seiner Krebserkrankung in die Weltumsegelung Vendée Globe gestartet, mit Einverständnis seiner Ärzte und einer speziell angepassten Behandlung. Im Oktober letzten Jahres hatte Charlie Dalin ein Buch über seine Erfahrung mit der Krankheit veröffentlicht, um anderen Betroffenen Mut zu machen. Alain Leboeuf, der Präsident des Vendée Globe, würdigte in einer schriftlichen Mitteilung Dallins Talent und seinen Kampfgeist. Diese hätten das Rennen für immer geprägt.
8: Es ist zwar Sommer, aber es gibt jetzt noch eine Meldung aus dem Wintersport. Die Ära des umstrittenen FIS-Präsidenten Johan Ilias ist nach 5 Jahren Geschichte. Ilias verlor auf dem Kongress des Internationalen Ski- und Snowboardverbandes die Wahl um das höchste Amt mit einer Stimme Unterschied gegen Alexander Ospelt, den einzigen Gegenkandidaten. Ilias wurde unter anderem von Verbänden und Athleten Misswirtschaft vorgeworfen.
16: Und das war der Sport mit Christina Schröder.
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12: Um 1.30 Uhr mit Wolfgang Berger. Um Mitternacht ist die Reform des gemeinsamen europäischen Asylsystems in Kraft getreten. Dadurch sollen Asylsuchende künftig Schnellverfahren in Lagern an Flughäfen und EU-Außengrenzen durchlaufen. Bianca Schwarz in Berlin erklärt, was das für Deutschland bedeutet.
13: Zum Beispiel werden in Deutschland in Zukunft mehr Asylbewerber direkt an Flughäfen untergebracht und festgehalten werden. Zurzeit existieren solche Lager schon an den Flughäfen in Frankfurt, München und Berlin-Brandenburg. Neu gebaut werden sollen solche Einrichtungen in Düsseldorf und Hamburg. Das Lager in Stuttgart ist schon fast einsatzbereit. Der Sinn dahinter: Solange Menschen noch in der Transitzone sind, gelten sie juristisch als nicht eingereist. Die Asylschnellverfahren an den Transitzonen sollen höchstens 12 Wochen dauern. So lange dürfen die Antragsteller auch in den Flughafenlagern festgehalten werden.
12: US-Präsident Trump hat angekündigte Angriffe auf den Iran wieder abgesagt. Als Grund gab er auf seinem Online-Kanal Fortschritte bei den Verhandlungen an. Aus der Nachrichtenredaktion Johannes Zuber.
14: Trump zufolge haben die Gespräche über ein Ende des Krieges die höchste Ebene des iranischen Regimes erreicht und stehen kurz vor einem Durchbruch. Weiter schreibt er, dass alle beteiligten Parteien den endgültigen Punkten zugestimmt hätten. Darunter Israel, Saudi-Arabien und die Vereinigten Arabischen Emirate. Die politische Führung des Irans hat die angeblichen Fortschritte dementiert, das berichtet die Nachrichtenagentur Fars. Dem US-Sender CNN zufolge ist es bereits das 39. Mal, dass Trump ein unmittelbar bevorstehendes Friedensabkommen mit dem Iran verkündet.
12: Im Bundestag zeichnet sich ab, dass die übliche Erhöhung der Abgeordnetendiäten in diesem Jahr ausfällt. Bei der ersten Lesung des Gesetzentwurfs dazu signalisierten auch die Oppositionsfraktionen am Abend ihre Unterstützung. Die Abstimmung findet voraussichtlich übernächste Woche statt. Laut Abgeordnetengesetz steigen die Diäten eigentlich immer zum 1. Juli. Die Erhöhung soll aber wegen der schwierigen Wirtschafts- und Haushaltslage ausgesetzt werden. Bei der Fußball-Weltmeisterschaft hat Gastgeber Mexiko das Eröffnungsspiel gewonnen. Die Partie in Mexiko-Stadt gegen Südafrika endete 2:0. Im Laufe des Spiels gab es 2 rote Karten für südafrikanische und 1 rote Karte für einen mexikanischen Spieler. Zuvor war die Fußball-Weltmeisterschaft mit einer bunten Feier im Aztekenstadion in Mexiko-Stadt vor 80.000 Zuschauern eröffnet worden. Das Wetter in Deutschland: gebietsweise Schauer, vereinzelt Gewitter, im Osten meist trocken, Tiefstwerte 13 bis 6 Grad. Tagsüber ziehen Schauer von West nach Ost, auch einzelne Gewitter, teilweise längere trockene Abschnitte. Höchstwerte 15 Grad im Fichtelgebirge bis 22 Grad am Oberrhein. Am Samstag im Nordosten Schauer und einzelne Gewitter, im Südwesten zeitweise freundlich, 16 bis 28 Grad. Am Sonntag oft unbeständiges Wetter, im Südwesten meist heiter bei 15 bis 28 Grad. Das waren die Nachrichten.
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16: Die A1 Osnabrück Richtung Bremen ist zwischen dem Dreieck Ahlhorner Heide und Wildeshausen West wegen Bauarbeiten noch bis 6 Uhr gesperrt. Die Umleitung führt über die A29 und Ahlhorn. Die A9 Halle-Leipzig Richtung Nürnberg ist zwischen Plech und Hormersdorf wegen Bergungsarbeiten gesperrt. Die A12 Frankfurt-Oder Richtung Berliner Ring ist zwischen Briesen und Fürstenwalde Ost bis 5 Uhr gesperrt. Eine Umleitung ist ausgeschildert. Die A31 Meppen-Leer ist zwischen Jemgum und Leer-West wegen Tunnelwartungsarbeiten noch bis etwa 6 Uhr in beiden Richtungen gesperrt. Die A38 Göttingen Richtung Leipzig ist zwischen Altstädt und Eisleben nach einem LKW-Unfall gesperrt. A44 Essen Richtung Düsseldorf, die ist zwischen dem Kreuz Düsseldorf-Nord und Düsseldorf-Flughafen wegen Bauarbeiten bis Montagmorgen gesperrt. Der Flughafen ist ab dem Kreuz Meerbusch in Richtung Essen erreichbar. Die A61 Ludwigshafen Richtung Hockenheim ist zwischen dem Kreuz Speyer und dem Dreieck Hockenheim wegen Bauarbeiten noch bis zum 14. Juni 5 Uhr gesperrt. Die A7 Erfurt Richtung Schweinfurt ist zwischen Oberhof und Suhlzeller Mehlis wegen Tunnelwartungsarbeiten noch bis etwa 6 Uhr gesperrt. Und die A565 Bonn-Meckenheim ist zwischen Bonn-Beuel und Bonn-Auerberg in beiden Richtungen wegen Brückenarbeiten gesperrt.
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16: Weiterhin mit Alex Franz. Hallo, willkommen. Für die SPD ist es das zweite Gebäudeenergiegesetz, das sie innerhalb weniger Jahre in den Bundestag einbringt. Beim ersten hatte der grüne Wirtschaftsminister in der Ampelkoalition die Federführung und zog sich den Ärger des Koalitionspartners FDP zu. Beim neuen Anlauf erhob die Union den Anspruch, im Heizungskeller wieder Freiheit einziehen zu lassen. Soll heißen, Öl und Gas spielen wieder eine Rolle, auch wenn der Markt sich von fossilen Brennstoffen schon abgewendet hat. Die Grünen beklagten in der Debatte den Rückschritt und warnten davor, die Klimaziele aus den Augen zu verlieren. Frank Eichmann fasst zusammen.
0: Nur sanft hat die Bundesregierung das künftige Heizungsgesetz umgetauft. Offiziell soll es nicht mehr Gebäudeenergie, sondern Gebäudemodernisierungsgesetz heißen. Aber die Abkehr vom Vorgänger der früheren Ampelkoalition ist riesig. Die zuständige Bundeswirtschaftsministerin Katharina Reiche sprach von einem Neustart der Wärmewende und einem Schlussstrich unter die Politik des Misstrauens.
15: Wir ersetzen Heizungszwänge durch Technologieoffenheit, Detailvorgaben durch Eigenverantwortung. Wir geben den Menschen die Freiheit zurück, selbst zu entscheiden, mit welchen Systemen sie ihr Haus beheizen und wie sie ihr Haus modernisieren wollen.
0: Die Ampelkoalition hatte deutlich eingeschränkt, welche Neubauheizungen noch eingebaut werden dürfen. Die mussten zumindest 65% mit erneuerbarer Energie betrieben werden. Eine bewusste Riesenhürde für neue Öl- und Erdgasheizungen, die es ab 2045 gar nicht mehr geben sollte. Dieses Enddatum entfällt mit dem neuen Gesetz. Und das führte zu heftiger Kritik. Katharina Dröge, Fraktionsvorsitzende der Grünen im Bundestag, bemängelte nicht nur die Abkehr vom Klimaschutz.
15: Mitten in der größten Ölkrise, die die Welt jemals erlebt hat, während die Öltanker in der Straße von Hormuz alle feststecken und wir wissen, dass das auch noch lange so bleiben wird, machen sie ein Gesetz, wo sie den Leuten sagen, kauft wieder alte Gasheizungen, als gäbe es diese Krise einfach nicht.
0: Die Linken-Fraktion im Bundestag prüft eine Klage gegen das neue Heizungsgesetz, kündigte Violetta Bock an. Sie ist Sprecherin für Klimagerechtigkeit in ihrer Fraktion. Und sie zitierte heftige Kritik am geplanten Gesetz.
15: Der Normenkontrollrat, eins der handwerklich schlechtesten Gesetze. Der Bundesrat, rückwärtsgewandt. DGB, kontraproduktiv und weitgehend konzeptlos. Der Städtebund, ein Wirrwarr und finanzielle Überforderung für Bürger und Kommunen. Selbst die Chemieindustrie befürchtet Marktknappheit und höhere Preise für Grüngase.
0: Neu im Heizungsgesetz die Biotreppe. Seltsamer Name, die Idee dahinter, ab Januar 2029 darf kein rein fossiles Öl und Gas mehr verheizt werden. Ein Teil muss klimafreundlich sein und dieser Teil steigt über die Jahre stufenweise. Daher Treppe. Zunächst sind es mindestens 10% Biomethan oder Bioöl, 2030 15% und ab 2040 müssen mindestens 60% beigemischt werden. Das ist Habecks Heizungshammer durch die Hintertür, schimpfte der AfD-Abgeordnete Marc Bernhard und sprach von einer Biotreppe ins Nichts. Denn, so zitierte auch er Experten und Verbände,
17: der Verband der Elektroindustrie erklärt klar und deutlich, dass Biogas nicht in ausreichenden Mengen verfügbar ist. Das Institut für Zukunftsenergie hält eine flächendeckende Versorgung von Millionen Gasheizungen weder mengenmäßig für möglich noch für ökonomisch sinnvoll.
0: Die SPD lieferte in der Bundestagsdebatte Selbstkritik, hatte sie doch das Heizungsgesetz der Ampel mitverhandelt, das nun deutlich verändert wird. Verena Huberts, SPD-Abgeordnete und Bundesbauministerin.
18: Das alte Heizungsgesetz, ich habe persönlich mitverhandelt, es war ein Bauplan und da müssen wir uns doch ehrlich machen, der in der Praxis nicht aufging. Wir haben diesen Plan jetzt neu gezeichnet.
0: Beschlossen ist noch nichts. Nach der ersten Debatte des Regierungsentwurfs wird der Bundestag das Heizungsgesetz zunächst weiter beraten. Es soll noch in diesem Jahr in Kraft treten.
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0: hat. Im Einklang mit diesem Ziel hat er heute beschlossen, die Leitzinsen der EZB um 0,25 Prozentpunkte anzuheben. Denn durch den Krieg im Nahen Osten entsteht Druck auf die Inflation.
1: Es ist die erste Zinserhöhung seit September 2023. Der für Banken und Sparer relevante Einlagenzins steigt von 2 auf 2,25 Prozent. Denn die Schätzung der EZB zur Inflation fällt nun düsterer aus. Sie erwartet für das gesamte Jahr eine Inflation von 3%. Da sie mittelfristig allerdings mit 2% weniger anstrebt, will sie mit der Zinserhöhung rechtzeitig gegensteuern. Wegen des Kriegs haben sich in den letzten Monaten etwa Heizöl und Sprit verteuert, und zwar drastisch, wie EZB-Präsidentin Lagarde betont.
0: In unserer Diskussion ging es hauptsächlich um den Energiepreisschock, den wir seit Anfang März beobachten, der länger als erwartet andauert und sich allmählich ausbreitet auf die gesamte Wirtschaft.
1: Die soll laut EZB dieses Jahr statt um 0,9% auch nur noch um 0,8% wachsen. Der frühere Wirtschaftsweise Volker Wieland findet, damit reagiert die Zentralbank angemessen.
2: Selbstverständlich ist die Preisstabilität das überragende Ziel der EZB. Das ist, was sie sicherstellen soll, mittelfristig. Sie muss also nicht sofort auf jeden Ausschlag der Inflationsrate reagieren. Aber wenn die Inflationsrate steigt, wenn sie über dem Ziel von 2% liegt und anhaltend darüber liegt, dann muss die EZB die Zinsen anpassen.
1: Das tut sie laut Wieland auch rechtzeitig, anders als in der vorhergehenden Energiekrise ab 2022, ausgelöst durch den russischen Angriff auf die Ukraine. Daran erinnert sich auch Marcel Fratscher noch gut, der Präsident des Deutschen Instituts für Wirtschaftsforschung, sagt.
3: Und damals hat die EZB dann zu lange gezögert. Sie hätte wahrscheinlich schon Anfang 2022 die Zinsen erhöhen sollen, hat dann bis zum Sommer 2022 gewartet und hat dadurch größere Schwierigkeiten gehabt, die Inflation schnell wieder in den Griff zu bekommen.
1: Diesmal fange sie früher mit Gegenmaßnahmen an. Die würden allerdings gerade die deutsche Volkswirtschaft stärker belasten, weil sie anders als damals in einem deutlich schlechteren Zustand sei. Mit steigenden Zinsen wird es für Staaten, Unternehmen und Privatleute teurer, Schulden zu machen und neue Kredite aufzunehmen. Auf der anderen Seite bekommen auch Sparer wieder mehr Zinsen. Beim Tagesgeld winken derzeit in Spitze bis zu 4%. Ob es dieses Jahr weitere Zinserhöhungen geben könnte, lässt EZB-Chefin Lagarde offen.
4: Informationen von Ursula Mayer. Bei der Kollision von zwei Bussen ist in Oberbayern ein Kind ums Leben gekommen. Ein Reisebus mit Schulkindern ist vorgestern zur Mittagszeit bei Hebertshausen im Landkreis Dachau mit einem Linienbus zusammengestoßen. Zwei Kinder wurden schwer verletzt, genau wie eine Lehrerin. Jetzt ist die Trauer in dem Ort groß. Birgit Grundner berichtet.
5: Der Verkehr rollt wieder auf der Stadtstraße zwischen Ampermoching und Ottershausen. Aber viele fahren unwillkürlich langsamer, wenn sie die Unfallstelle passieren. Die Warnbaken und Farbmarkierungen. An einigen Stellen haben die Menschen kleine Plüschtiere niedergelegt und Blumen. Auch diese beiden Anwohner bringen einen Strauß Rosen.
6: Das ist einfach eine Tragödie und deswegen das ist es unserem Beileid, ja, auch für Familie und für alle.
5: In Heimhausen wurde die Kirche St. Nikolaus geöffnet. An die 40 Menschen sind gekommen, haben gemeinsam gebetet, geschwiegen, getrauert und Kerzen angezündet. Diese stehen auch jetzt noch vor dem Altar. Ein Kind hat einen Brief daneben gelegt, offenbar für einen Freund im Schulbus. Ich hoffe, es geht dir gut, hat das Kind geschrieben und kleine Bilder von Rettungsfahrzeugen dazugeklebt. Man habe den Menschen in dieser schwierigen Situation einfach einen Raum geben wollen, sagt Gemeindereferentin Mandy Adam.
7: Man ist erst mal ohnmächtig. Was macht man? Gell? Dann kam der Anruf von der Gemeinde und es war auch für uns eigentlich, man kommt einfach ins Machen. Man kann jetzt was tun, man kann für die Menschen da sein. Das ist jetzt das Allerwichtigste. Da sein, zuhören, trösten. Es waren auch von der Feuerwehr Einsatzkräfte da. Es war natürlich auch kein leichter Einsatz, weil die Feuerwehr einfach auch aus den Menschen der Gemeinde besteht. Auch aus den umliegenden Gemeinden. Da hat man auch einfach angemerkt, dass die auch unter Schock stehen, einfach alle noch.
5: Die Kirche befindet sich gegenüber der Grundschule, die auch der verstorbene Bub besucht hatte. Zumindest gibt es inzwischen auch eine gute Nachricht. Die Lehrerin und die beiden Kinder, die ebenfalls schwerste Verletzungen erlitten hatten, sind laut Polizei nicht mehr in akuter Lebensgefahr. Unterdessen versuchen Gutachter weiter herauszufinden, warum die beiden Busse kollidiert sind. Der Unfall hat sich bei Hebertshausen ereignet.

0: Bürgermeister Hans-Jürgen Schreier war zufällig in der Nähe.
1: Ich war keine 100 Meter weg von der Unfallstelle und als ich dann das Aufgebot gesehen habe, ja, ich habe mal Bus gehört und dann ist das natürlich gleich eine Kategorie, wo man eigentlich Angst hat, dass mehr passiert ist, was sich ja dann leider auch bestätigt hat. Ja.
0: Zum Zusammenstoß der beiden Busse kam es in einer Kurve. Ein neuralgischer Punkt auf der Staatsstraße?
1: Die ist sicher etwas scharf und eng über die Brücke. Aber solange keine Erkenntnisse über den Unfallhergang sind, gebietet es sich hier keinerlei Spekulationen anzustellen. Und es ist Tempo 60 seit einem Jahr, glaube ich. Aber man sollte hier nicht spekulieren, bevor man nicht genauere Infos hat.
2: Ein Bericht von Birgit Grundner. Es ist jetzt 1.45 Uhr.
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2: Bundesweit machen Gewerkschaften, Praxen und Krankenhäuser gegen die Sparpläne von Gesundheitsministerin Wagen mobil. In Hannover haben in den vergangenen Tagen die Gesundheitsminister der Länder getagt. Und auch diese Konferenz wurde von lautstarken Protesten begleitet. Bertil Starke.
4: Eine Panne auf dem Podium der Pressekonferenz steht sinnbildlich für die Atmosphäre im Gesundheitswesen. Ein schriller Alarm aus dem Handy von Niedersachsens Gesundheitsminister Philippi, dem Gastgeber des Treffens. Alarmstimmung herrscht unter anderem auch bei Ärzten, Pflegekräften und Therapeuten. Sie hatten gestern zu Tausenden nur wenige Kilometer vom Tagungsort in Hannover gegen die Reformpläne von Bundesministerin Wagen protestiert. Auch die Länderminister sind besorgt. Sie fürchten ein Krankenhaussterben durch den Gesetzentwurf.
5: Diese Krankenhausfrage ist die schwierigste, weil unsere Krankenhäuser schlicht und ergreifend schon jetzt nicht auf Rosen gebettet sind. Es ist nun mal die Wahrheit, dass heute schon die Mehrheit der Krankenhäuser, so wie es jetzt ist, keine schwarzen Zahlen mehr schreibt.
4: Nordrhein-Westfalens CDU-Gesundheitsminister Laumann spricht in Hannover aus, was seine Amtskollegen in den Ländern ebenfalls fürchten. Und diese Botschaft ist bei seiner Parteifreundin Bundesgesundheitsministerin Wagen angekommen.
6: Natürlich weiß ich auch um die wirtschaftliche Situation vieler Krankenhäuser im Land. Und insofern habe ich da schon eine gewisse Fantasie, dass wir, was bürokratische Vorgaben und Kostenlasten auch angeht, da durchaus miteinander ins Gespräch kommen und auch ganz konkret Lösungen finden können und werden.
4: Wagen zeigt Verständnis. Von ihren grundsätzlichen Sparplänen auch im Krankenhausbereich rückt sie aber nicht ab. Ganz im Gegenteil, denn das Defizit bei den Kassen ist noch größer als gedacht. Unterm Strich müssen mehr als 2 Milliarden Euro eingespart werden. Zusätzlich. Davon zeigen sich die Länder um Niedersachsens Gesundheitsminister Philippi unbeeindruckt. Der SPD-Mann kündigt an,
7: dass morgen im Bundesrat die Länder, und da kann man eigentlich davon ausgehen, und das können wir auch hier so sagen, geeint mit einem Antrag antreten werden, wo wir natürlich auch anerkennen, dass gespart werden muss, dass wir Reformen brauchen, dass der Sparzwang momentan ein bisschen größer ist und die Nase vorn hat vor der Reform, aber wir auch sehr stark priorisiert haben und da sind wir uns auch alle einig gewesen, dass wir unbedingt auch noch was für die Krankenhäuser in diesem Fall tun müssen.
4: Die Reformpläne dominierten die 99. Gesundheitsministerkonferenz in Hannover. Auf der Tagesordnung standen aber auch andere Themen. Die Ressortchefs der Länder einigten sich unter anderem auf den digitalen Impfpass, den Abbau von Bürokratie und den Start des Primärarztsystems. Mit den in Hannover getroffenen Beschlüssen und einem schrillen Alarmton aus dem Handy von Gastgeber Philippi gibt Niedersachsen den Vorsitz der Gesundheitsministerkonferenz ab. Das nächste Treffen findet dann im kommenden Jahr in Hessen statt.
2: Bertil Starke berichtete aus Hannover. Wie verändern Macht und Geld einen Menschen? Sarah Wynne Williams hat das ganz nah beobachtet. Sie hat jahrelang beim Facebook-Konzern, heute Meta, gearbeitet. Auch eng zusammen mit Mark Zuckerberg, dem Boss hinter Facebook, Instagram oder Threads. Wie sie das Innenleben des Konzerns wahrgenommen hat, darüber hat Sarah Wynne Williams ein Buch geschrieben und jetzt ist die deutsche Übersetzung erschienen. Nils Dams stellt Ihnen das Buch vor und zwar nachdem ich Ihnen noch diese Eilmeldung mitgegeben habe. Achtung, ein Falschfahrer auf der A620 Saarbrücken-Saarlouis. Zwischen Wartgassen und dem Dreieck Saarlouis kommt Ihnen ein Falschfahrer entgegen. Fahren Sie äußerst rechts und überholen Sie nicht. Auf der A620 Saarbrücken-Saarlouis zwischen Wartgassen und dem Dreieck Saarlouis ist ein Falschfahrer unterwegs. Vorsicht dort in beiden Richtungen. Und jetzt der Beitrag von Nils Dams über das Buch von Sarah Wynne Williams.
8: Das Hay Literaturfestival in Wales Ende Mai. Auf einer Bühne sitzen drei Menschen. Rechts die Investigativreporterin Carol Cadwallader.
9: I think this might be a Hay first.
8: Das ist eine Premiere. Wir haben hier eine Autorin, die in eine Geiselnahme verwickelt ist. Links der amerikanische Juraprofessor und Digitalexperte Tim Wu.
10: For a long time now, people have been saying,
8: die Leute sagen schon lange, dass die Tech-Plattformen die Macht, die Größe und die Stärke von Nationalstaaten erreicht haben. Das hier ist das lebendige Beispiel dafür.
11: Und an dieser Stelle müssen wir leider den Beitrag nochmal unterbrechen. Nochmal ein Hinweis, Falschfahrer auf der A8 Saarlouis-Neunkirchen. Jetzt zwischen dem Dreieck Saarlouis und Schwalbach-Schwarzenholz. Dort kommt Ihnen ein Falschfahrer entgegen. Fahren Sie äußerst rechts und überholen Sie nicht auf der A8 Saarlouis-Neunkirchen zwischen dem Dreieck Saarlouis und Schwalbach-Schwarzenholz. Dort ist ein Falschfahrer unterwegs, vor sich dort in beiden Richtungen. Und nun weiter mit dem Beitrag von Nils Dams.
10: This is sort of the living example.
8: Und zwischen den beiden die Autorin Sarah Wynne Williams. Um ihr Buch soll es bei der Veranstaltung gehen, aber sie sagt kein Wort. Eine Stunde lang. Sie darf nicht über ihr eigenes Buch sprechen. Das hat Meta juristisch erwirkt. Gleich mehr dazu. Was hat Meta gegen Wynne Williams Buch mit dem deutschen Titel Mein Traumjob bei Facebook und wie ich alle meine Ideale verlor?
12: It was idealism that originally led me to Facebook.
8: Ich wollte aus Idealismus zu Facebook. Dafür schäme ich mich mittlerweile.
12: I'm a little ashamed to admit that.
8: Schreibt die Neuseeländerin Wynne Williams in ihrem Buch, das sie auch als Hörbuch eingesprochen hat.
12: Back when it was still possible to be optimistic.
8: Damals konnte man noch optimistisch sein, wenn es um Facebook und das Internet ging. Ich war da Mitte 20.
12: Since my mid-20s.
8: 6 Jahre lang war sie im Unternehmen von 2011 bis 2017. Auf knapp 500 Seiten schildert sie ihre persönlichen Erinnerungen aus dem Innenleben bei Facebook, der Konzern, der heute Meta heißt und nicht gut wegkommt. Ich gehörte zu den Personen, die der Führungsspitze des Unternehmens, Mark Zuckerberg und Sheryl Sandberg, beratend zur Seite standen.
12: Mark Zuckerberg und Sheryl Sandberg.
8: Sandberg war jahrelang hinter Zuckerberg die Nummer 2 bei Facebook.
12: By the end,
8: am Ende musste ich hilflos zusehen, wie sie sich bei autoritären Staaten wie China anbiederten und die Öffentlichkeit bedenkenlos hinters Licht führten.
12: And casually misled the public.
8: Das Buch ist auch eine persönliche Abrechnung mit ehemaligen Vorgesetzten, denen sie zum Teil schweres Fehlverhalten vorwirft. Facebook habe sich oft unverantwortlich und im Zweifel für finanzielle Vorteile entschieden, als für den Schutz von zum Beispiel Minderjährigen oder Minderheiten.
12: Working on policy at Facebook.
8: An den meisten Tagen kam mir die Arbeit bei Facebook so vor, als würde ich einem Haufen 14-Jähriger zusehen. 14-Jährige, denen Superkräfte und eine unerhörte Menge Geld in den Schoß gefallen waren und die nun um die Welt flogen, um zu schauen, was ihre Machtfülle ihnen wohl noch alles einbringen würde. Wynne Williams hat als Topmanagerin mutmaßlich sehr gut verdient. Warum sie trotz der finanziellen Unabhängigkeit 6 Jahre bei Facebook blieb, darauf geht sie kaum ein. Das englische Original mit dem Titel Careless People, rücksichtslose Menschen, gibt es schon seit über einem Jahr. Ein Bestseller in den USA, gegen den Meta sofort juristisch vorging. Kurz nach der Veröffentlichung im letzten März urteilte ein Schiedsgericht, dass Wynne Williams nicht öffentlich über das Buch sprechen darf. Meta-Sprecher Andy Stone postete damals:
13: Dieses Urteil bestätigt, dass das falsche und verleumderische Buch niemals hätte veröffentlicht werden dürfen.
8: Was so nicht stimmt, denn das Schiedsgericht sah es zwar als erwiesen an, dass die Autorin nach ihrer Zeit bei Facebook gegen eine Verschwiegenheitserklärung verstoßen hat, es hat sich aber nicht inhaltlich mit dem Buch auseinandergesetzt. Über den Schweigeauftritt der Autorin in Wales beim Literaturfestival Ende Mai haben Medien weltweit berichtet. Laut dem britischen Guardian haben sich danach die Verkaufszahlen des Buchs im Vereinigten Königreich verdreifacht.
11: Nils Dams über das Buch der Ex-Facebook-Managerin, das jetzt in Deutschland erscheint.
3: Kultur.
11: Genau 20 Jahre ist es her, dass Erfolgsautor Klaus-Peter Wolf aus Norden seinen ersten Ostfriesen-Krimi geschrieben hat. In einem belebten Café entstanden damals die ersten Zeilen. Die Krimireihe ist seitdem regelmäßig auf Platz 1 der Spiegel-Bestsellerliste, wurde in fast 30 Sprachen übersetzt und millionenfach verkauft. Außerdem gibt es zahlreiche Verfilmungen der Krimis, die im ZDF ausgestrahlt wurden. Zum Jubiläum der Ostfriesen-Krimis hat Pascal Klug den Autor in seiner Wahlheimat Ostfriesland besucht.
14: Es ist kein Geheimnis, wo man Klaus-Peter Wolf persönlich am besten treffen kann. Sein Lieblingsschreibplatz liegt nämlich mitten im Leben, in einem Café in seinem Heimatort Norden, zwischen Frühstücksgästen, Urlaubern und Fans, wie diesen beiden Café-Gästen.
15: Ich würde gern ein Foto mit euch beiden machen.
16: Na klar, geht das ja dabei? Na klar.
15: Das war jetzt Zufall. Ich habe ihn immer verpasst, leider. Ich hatte nach dem Paket gefragt und dann hat man mir gesagt, er sitzt da. Und da muss ich natürlich hin. Das ist das Schönste jetzt im Urlaub.
17: Wir sind aus dem Sauerland und wir sind hier hingefahren, weil wir große Fans von ihm sind. Durch die Bücher hat man die Gegend so ein bisschen ins Herz geschlossen. Und ich habe gesagt, jetzt müssen wir mal an die Originalschauplätze fahren.
14: Doch was ist eigentlich das Erfolgskonzept hinter den Geschichten rund um Kommissarin Ann-Kathrin Klaasen?
18: Ich glaube, dass es im Wesentlichen mit den Figuren zusammenhängt. Es gibt lebende Figuren, deren Leben ich fiktionalisiert habe und die ich in die Romane übernommen habe.
14: Wie zum Beispiel Kaffeebetreiber Jörg Tapper. Ihn gibt es wirklich. Und er taucht als Figur auch in den Romanen auf. Beim Schreiben kann sich Wolf komplett in seine Charaktere hineinfühlen, sagt er. Nur wieder rauskommen. Gar nicht so einfach.
18: Ich bin in der Figur, ruft einer an. Und ich habe... Ne? Das kann kompliziert werden.
14: Aber nicht nur die Figuren spielen in seinen Geschichten eine wesentliche Rolle, auch die norddeutsche Landschaft. Der Erfolg hängt offensichtlich auch mit der regionalen Verwurzelung zusammen. Deich, Meer, Ostfriesland.
18: In den Ostfriesen-Krimis und in den Nordseedetektiven ist die Landschaft wie ein Protagonist der Handlung. Also wie eine handelnde Person. So wichtig ist die Landschaft für uns. Und man kann die Orte dann auch alle erwandern. Und das machen die Leute auch.
14: Und tatsächlich kommen einige genau deshalb hierher. Offensichtlich ein Tourismusmagnet für die Region.
19: Er ist auch ein bisschen schuld, dass wir so viel hier sind. Weil wir alle Orte, die er beschrieben hat, natürlich aufsuchen.
14: Warum gerade Kriminalromane mit regionalem Bezug so erfolgreich sind, weiß Christina Seibert von der Universität Siegen. 6 Jahre lang hat sie dazu geforscht, sogar ihre Doktorarbeit darüber geschrieben.
20: Man hat ja nicht nur die Orte, sondern auch Personen, die real existieren. Und darüber wird natürlich nochmal ein ganz anderer Authentizitätsfaktor erreicht. Und nicht zu unterschätzen ist natürlich auch die Region Ostfriesland oder die Nordsee. Das heißt, eine Urlaubsdestination.
14: Ein paar hundert Meter weiter im Ostfriesischen Kriminalmuseum in Norden steht der Tisch, an dem der gebürtige Gelsenkirchener vor genau 20 Jahren seinen ersten Band der Krimireihe geschrieben hat.
18: Wenn du mir da erzählt hättest, was wirklich mal passiert, hätte ich dich gefragt, ob alles, was du rauchst, auch legal ist. Weißt du? Das war undenkbar.
14: Aus den Romanen wird ein Hype und dann auch eine ZDF-Fernsehreihe. 15 Filme. Die Originalkulissen dazu stehen im Obergeschoss.
18: Das ist hier die Polizeiinspektion. Wenn ihr hier mal einmal mit mir kommt, hier ist das Büro des Chefs, früher Ubo Heide, dann Martin Büscher. Und hier, guck mal, hier finden die Roundtable-Gespräche statt. Auf der einen Seite bin ich stolz und dann weiß ich auch schon, boah, bald reden wir ja hier weiter. Jetzt werden ja gerade, das ist ja so ein fortlaufender Prozess. Ich liebe es.
14: Seit nunmehr 20 Jahren hat Klaus-Peter Wolf mit seinen Ostfriesen-Krimis dem Norden zu ordentlich Ruhm verholfen, weit über die Landesgrenzen hinaus.
11: Ein Beitrag von Pascal Klug.
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11: Und hier in der ARD-Infonacht übernimmt gleich nach 2 Uhr Detlef Karg. Mein Name ist Alex Franz. Ihnen noch eine angenehme Nacht und einen guten neuen Tag. Ciao.

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1: Um 2 Uhr mit Jürgen Buch. Angesichts der Krise in der Stahlindustrie macht die Branche Druck auf die Bundesregierung. Heute Vormittag will die IG Metall am Brandenburger Tor und vor dem Bundeswirtschaftsministerium in Berlin demonstrieren. Die Gewerkschaft fordert unter anderem Arbeitsplätze zu erhalten. Sie will auch, dass es keine Billigimporte mehr gibt. Die IG Metall will außerdem verlässliche politische Rahmenbedingungen für den Umbau zu klimafreundlicher Stahlproduktion. Die Regierungschefs der ostdeutschen Bundesländer fordern mehr Fernflugverbindungen für Flughäfen im Osten Deutschlands. Das haben sie nach einem Treffen mit Bundesverkehrsminister Schnieder am BER mitgeteilt. Brandenburgs Ministerpräsident Woidke hat kritisiert, westdeutsche Flughäfen würden bevorzugt. Aus Schönefeld Martin Adam.
2: Von Benachteiligung und Protektionismus spricht Brandenburgs Ministerpräsident Dietmar Woidke. Das seien harte Worte, aber wenn er sehe, wie Interkontinentalflüge am BER, Zitat, verhindert werden, falle ihm kein anderes ein. Momentan gibt es knapp 200 Fernflugverbindungen von westdeutschen Flughäfen aus, von ostdeutschen sind es weniger als 10.
1: Im Kampf gegen die Energiekrise hat die Bundesregierung vor 3 Monaten einen Teil ihrer Ölreserven freigegeben. Nach Informationen der ARD ist diese Menge jetzt fast aufgebraucht. Aus unserem Hauptstadtstudio Maximilian Ulrich.
3: Trotz der aufgebrauchten Mengen sieht die Bundesregierung aktuell keine Energieknappheit in Deutschland. Man stehe in engem Austausch mit der Branche und könne bei Bedarf schnell reagieren. Außerdem sei der Großteil der strategischen Ölreserve weiterhin vorhanden. Ob weitere Reserven freigegeben werden, ließ das Wirtschaftsministerium offen.
1: Im Bundestag haben sich alle Fraktionen dafür ausgesprochen, die Diäten der Abgeordneten dieses Jahr nicht zu erhöhen. Das ist am späten Abend bei der ersten Lesung eines entsprechenden Gesetzentwurfs deutlich geworden. Auch die Oppositionsfraktionen von AfD, Grünen und Linken haben ihre Unterstützung erklärt. Die Abstimmung findet voraussichtlich in der übernächsten Woche statt. In Mexiko hat das erste Spiel der Fußball-Weltmeisterschaft stattgefunden. Gastgeber Mexiko hat Südafrika am Abend 2:0 besiegt. Die WM findet neben Mexiko in den USA und Kanada statt. Zum ersten Mal nehmen 48 Nationen teil. Es gibt so viele Spiele wie noch nie, nämlich 104. Deutschland bestreitet sein erstes Spiel am Sonntag gegen Curaçao. Soweit die Nachrichten. 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Das Wetter. Nachts klingen die Schauer ab, später von Südwesten her neue Wolken, 10 bis 7 Grad. Aktuell in Berlin-Kreuzberg 15 und in Cottbus 12 Grad. Heute von der Elbe her etwas Regen, später auch mal aufgelockert, Höchstwerte bis 20 Grad. Morgen und Sonntag mehr Wolken als Sonne mit einzelnen Schauern. Die Zeit 2:03 Uhr.
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5: Die A1 Osnabrück Richtung Bremen ist zwischen Dreieck Ahlhorner Heide und Wildeshausen West wegen Bauarbeiten bis 6 Uhr gesperrt. Die Umleitung führt über die A29 und Ahlhorn. Die A9 Halle Leipzig Richtung Nürnberg ist zwischen Plech und Hormersdorf wegen Bergungsarbeiten gesperrt. Die A12 Frankfurt-Oder Richtung Berliner Ring ist zwischen Briesen und Fürstenwalde Ost bis 5 Uhr früh gesperrt. Eine Umleitung ist eingerichtet. Die A13 Schönefelder Kreuz Richtung Dresden ist zwischen Landesgrenze und Schönborn nach einem Unfall in beiden Richtungen gesperrt. Die A31 Meppen-Leer ist zwischen Jengum und Leer West wegen Tunnelwartungsarbeiten bis ca. 6 Uhr in beiden Richtungen gesperrt. Die A38 Göttingen Richtung Leipzig ist zwischen Altstädt und Eisleben nach einem LKW-Unfall gesperrt. A44 Essen Richtung Düsseldorf, da ist die Fahrbahn zwischen Kreuz Düsseldorf Nord und Düsseldorf Flughafen wegen Bauarbeiten bis Montag früh gesperrt. Der Flughafen ist ab dem Kreuz Meerbusch in Richtung Essen erreichbar. A61 Ludwigshafen Richtung Hockenheim. Da ist die Fahrbahn zwischen Kreuz Speyer und Dreieck Hockenheim wegen Bauarbeiten bis zum 14. Juni gesperrt.